0: Brenner dazu überreden, mit ihm nach Kuba auszuwandern.
1: Ja, der Brenner hat keinen Bock auf Kuba gehabt und dann.
0: Ah ja, und in der Wohnung war er nur, um die Beweise der Affäre zu beseitigen.
1: Ganz genau.
2: Ah. Frau Brenner, Sie wissen schon, ne?
3: Was? Dass mein Mann mich mit einem anderen Mann betrogen hat? Dass er ein Mörder ist? Dass er damit den Ruf unserer Firma ruiniert hat?
2: Ja, das war es im Wesentlichen.
0: Wissen Sie, wo er steckt?
4: Wir wollen es gar nicht wissen. Der Thomas ist für uns gestorben.
5: Ja, den Wunsch will er ihm wohl gerade erfüllen, nicht?
0: Also, wo können wir ihn finden?
3: Ich weiß es nicht und ich will es auch nicht wissen.
2: Wissen Sie zufällig, wo das aufgenommen worden ist?
3: Das ist vor unserer Hütte. Die baut Thomas schon seit Jahren um. Das sollte mal unser Liebesnest werden. Da muss alles perfekt sein, hat er immer gesagt.
2: Ja, Liebesnest stimmt ja, also halt anders.
3: Dieser Arsch.
0: Herr Dulz, wo ist die Hütte? Schon merkwürdig, was die Liebe so auslöst. Apropos, wie lief's denn gestern mit der Fuchs?
1: Soll da gelaufen sein?
0: Wir haben sich mal ausgesprochen, die Gefühle auf den Tisch gelegt.
1: Auf den Seziertisch oder wohin?
0: Ach, Entschuldigung. Hubert, was spricht denn gegen die Fuchs? Ich meine, das war vielleicht Ihre letzte Chance. Sie sind ja auch nicht mehr der Jüngste, oder?
1: Was?
0: Ich meine, okay. Verstehen Sie mich nicht falsch. Ne? Aber wenn Sie Fragen haben wegen der Beziehung, ne?
1: Dann wende ich mich nicht an Sie.
0: Ich habe immer ein offenes Ohr für Sie. Ne? Auch wenn wir nicht dieses enge Verhältnis haben. Ne?
1: Ja. Oh, da vorne ist, glaube ich, das Auto von Brenner. Ah. Ja, und oberhalb ist die Hütte.
0: Ah, also warte. Ah, ja.
6: Kein Schritt näher, oder ich springe.
1: Ja, dann wünsche ich viel Spaß.
6: Ich tue es wirklich.
0: Ja, schon klar. Nicht, aber wir haben schon so viele Überstunden auf dem Zettel.
6: Sie glauben mir nicht? Aber ich springe. Jetzt.
1: Ja, ist okay.
0: Aber bevor Sie nicht mehr reden können, warum haben Sie Ihren Freund im Bus versteckt?
6: Weil ich ihn in Füssen im Foggensee versenken wollte. Ich dachte, das ist weit genug weg, um jegliche Verbindung zu mir zu verwischen.
0: Und dann ist was dazwischen gekommen, ja.
1: Wir in dem Fall.
6: Mir hat einfach der Mut gefehlt. Aber der Matthias wollte das nicht verstehen. Ich konnte das doch nicht aufgeben. Meine Ehe, das Unternehmen.
1: Ich bin jetzt gerade ein bisschen langweilig. Wichtig, beim Suizid immer auf die Seillänge achten. Das ist jetzt zu lang.

0: Er war 9 Jahre lang Oberbürgermeister unserer Stadt. Gestern ist er im Alter von 78 Jahren gestorben. Fritz Schrammer, ein OB mit großem Herz und klarer Haltung. Ein Mann, der Nähe zuließ und der Köln viele Jahre lang mitgeprägt hat.
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0: Hallo und guten Abend. Die Nachricht kam heute am frühen Nachmittag. Fritz Schrammer ist tot. Kölns ehemaliger Oberbürgermeister ist gestern im Alter von 78 Jahren nach schwerer Krankheit gestorben. Vor 10 Monaten hatte er öffentlich gemacht, dass er an Krebs erkrankt ist. Fritz Schrammer war viele Jahre lang für die CDU im Kölner Stadtrat und vom Jahr 2000 bis 2009 war er der Oberbürgermeister unserer Stadt.
2: In Nippes Jubore, in Ihrefeld, Zoos. Das war das Motto Fritz Schrammers, als ihn die breite Kölner Öffentlichkeit im Jahr 2000 im Wahlkampf erstmals wahrnimmt.
3: An sich macht Wahlkampf schon Spaß, aber es ist jetzt auch bald der Zeitpunkt gekommen, wo er gesättigt ist, würde ich mal sagen. Ich habe auch bald die Nase voll. Ich will eigentlich anfangen zu arbeiten.
2: Schrammer hat als Latein- und Philosophielehrer an einem Gymnasium gearbeitet, macht daneben Karriere in der CDU. Der bekennende FC-Fan sitzt seit 1989 im Stadtrat. Sein jovialer Umgang und die damit verbundene Nähe zu den Kölner Bürgern machen ihm den Weg leicht. Im Jahr 2000 wird er zum Oberbürgermeister gewählt und will der OB aller Kölner sein.
3: Ich denke schon, dass ich an manchen Stellen noch zeigen werde, dass ich Oberbürgermeister aller Kölner und Kölnerinnen bin und nicht nur der meiner Fraktion.
2: Doch das gelingt ihm nur zum Teil. Zu viele repräsentative Termine, insbesondere beim Karneval und beim 1. FC Köln. Er repräsentiert nur zu gerne als Gastgeber seine Geburtsstadt. Bei den Kölner Bürgern ist er sehr beliebt, unkompliziert, offen, zugänglich. Eine Welle der Sympathie und Anteilnahme wird ihm entgegengebracht, als ihn und seine Frau im Jahr 2001 ein schwerer Schicksalsschlag trifft. Ihr Sohn Stefan stirbt, wird Opfer eines illegalen Autorennens in der Innenstadt. Ein bundesweit aufsehenerregender Skandal ist der Bau der neuen Messehallen. Die Stadt verstößt dabei gegen das europäische Vergaberecht. Schrammer ist zugleich als Oberbürgermeister und Aufsichtsratsvorsitzender der Kölner Messegesellschaft involviert. Er hat die Stadt in seiner Amtszeit geprägt, sagt Kölns Kämmerin Dörte Diemert, die urlaubsbedingt den Oberbürgermeister vertritt.
4: Wir verlieren mit Fritz Schrammer einen Menschen, der sich viele, viele Jahre seines Lebens für diese Stadt engagiert hat, als Ratsmitglied und als Oberbürgermeister. Und die, die ihn kennenlernen durften, die werden seine besondere Nahbarkeit erlebt haben. Er war immer ganz nah an den Bürgern, das war ihm ein ganz großes Anliegen, ebenso wie sein Engagement für ein friedliches und tolerantes Zusammenleben hier in dieser Stadt.
2: Dann kommt der 3. März 2009. In der Kölner Innenstadt stürzt das historische Archiv ein. 2 Menschen sterben, mehrere Häuser müssen abgerissen werden. Unschätzbare Werte werden beschädigt. Dass Fritz Schrammer sofort jegliche Mitverantwortung der Stadt ablehnt, empört viele Kölner. Kurze Zeit später erklärt er, dass er nicht für eine Wiederwahl zur Verfügung steht. Aber auch nach seinem Abtritt als Oberbürgermeister ist Fritz Schrammer in verschiedenen Institutionen, Vereinen und Stiftungen aktiv. Insbesondere versucht er beim Bau der Kölner Moschee zu vermitteln. Schrammer hat sich sehr für den Moscheebau engagiert und deutlich Stellung gegen die rechtsextreme Bewegung pro Köln bezogen, die den Bau verhindern will.
5: Mit großer Bestürzung haben wir heute vom Tod von Fritz Schrammer erfahren. Er war ein großer Kölner, der sich um die Stadt verdient gemacht hat. Er hat als Oberbürgermeister sehr viel bewegt und wir werden als Partei und Fraktion seiner Leistungen ein ehrendes Andenken bewahren.
2: Mit seiner Partei, der CDU, überwirft er sich öffentlich nach schlechten Wahlergebnissen und tritt aus der Partei im vergangenen Jahr aus. Nach schwerer Krankheit stirbt Fritz Schrammer gestern im Alter von 78 Jahren.
0: Ja, Kölns ehemaliger Oberbürgermeister Fritz Schrammer. Die Stadt denkt an ihn. Es wurde Trauerbeflaggung angeordnet und ab morgen liegen ihm zu Ehren im historischen Rathaus und im spanischen Bau Kondolenzbücher aus. Es ist ein Ort, an dem sich nicht alle immer wohl und sicher fühlen. Unser Hauptbahnhof in Köln, das ist voll. Es gibt Gedränge und Pöbeleien und es gibt auch aggressive Auseinandersetzungen. Zuletzt einen Messerangriff im vergangenen Juni. Sowas macht dann Schlagzeilen. Aber was passiert da eigentlich hinter den Kulissen, wenn es brenzlig wird? Und wie können sich Reisende schützen? Bei einer sogenannten Sicherheitsführung bekommen sie genau darauf Antworten.
6: Der Kölner Hauptbahnhof, ein Ort, an dem sich jeden Tag hunderttausende Menschen begegnen. Für manche ist er ein Ort, an dem sie sich nicht immer wohlfühlen. So geht es auch Markus Scherer aus Aachen.
7: Was zum Beispiel leider ein sehr ungutes Gefühl ist, ist tatsächlich auch abends, wenn da Menschen rumlaufen, die dann anfangen zu betteln, die anfangen rumzuschreien, wo man nicht weiß, was kommt da jetzt als nächstes.
6: Es geht eine Etage tiefer zur U-Bahn der KVB. An wen wende ich mich hier, wenn irgendetwas passiert? Wenn sich bei mir ein Gefühl der Angst breit macht? An die Bahn? An die Bundespolizei? An die KVB? Eine der Fragen bei den Teilnehmern der Sicherheitsführung.
8: Gar nicht fragen, wo sind Sie? Sie sind im öffentlichen Raum, jemand mit Uniform ansprechen oder jemand, der eine offizielle Funktion hat, zum Beispiel in einem Kundencenter oder der erkennbar ist als jemand, der Ihnen helfen kann. Die Hilfe kommt dann.
6: Diese spezielle Führung will Tipps geben, um sich zukünftig sicherer zu fühlen. Nicht nur im Bahnhof, sondern auch in den Zügen. Immer wieder erlebt Alexander Maul von der Kölner Bundespolizei Situationen, in denen vor allem Frauen bedrängt werden. Er stellt die Situation für uns nach.
9: Hallo.
10: Nicht für alle Fahrgäste diesen Zug in Nippes zu verlassen. Dieser Zug wird abgestellt.
11: Sie sehen, die Reisende hat überhaupt keine Chance, hier aus dieser Situation rauszukommen. Sie sitzt da, sie wollte entspannt aus dem Fenster gucken, dann kommt jemand und bedrängt sie, versucht sie vielleicht auch anzufassen. Und sie hat keine Möglichkeit, den Sitzplatz zu verlassen. Wenn wir jetzt anders machen, und sie setzt sich mal bitte nach außen, setzt sich mal nach hier, ja, wenn ich das von hier aus mache, hat sie immer die Möglichkeit und kann fluchtartig irgendwo hingehen und nach Hilfe rufen.
6: Die Idee hinter der Führung, wer weiß, wo Hilfe zu finden ist, soll sich im und am Bahnhof sicherer fühlen. Für Markus Scherer ist dieses Konzept heute aufgegangen.
7: Alltägliche Situation, es ist tausendmal nichts passiert. Und da denkt man einfach nicht drüber nach. Und die Einblicke, die hier gegeben werden, die Informationen, die sind sehr, sehr interessant. Also ich kann eigentlich nur jedem empfehlen, mal so eine Führung mal mitzumachen, wenn sie angeboten wird.
6: Mehr Sicherheit durch mehr Wissen, so die Idee hinter den kostenlosen Führungen. Die nächste findet Anfang November statt. Die Plätze sind oft schnell vergeben, deshalb unbedingt vorher im Internet anmelden.
0: In der Kölner Altstadt hat es heute Morgen einen großen Einsatz der Feuerwehr gegeben. Im Keller des Hotels Kunibert der Fiese war ein Feuer ausgebrochen.
12: Die Rauchentwicklung war enorm, sagte die Feuerwehr und hatte deshalb auch die Warn-Apps ausgelöst. Das Feuer war im Kühlraum der Gastronomie ausgebrochen. Genaue Gründe für die Brandursache liegen noch nicht vor. Die Gäste in dem Hotel konnten noch vor dem Eintreffen der Feuerwehr das Gebäude verlassen. Nach Aussagen des Betreibers hat das Hotel 30 Betten und war ausgebucht. Eine Frau wurde bei dem Brand leicht verletzt.
0: Polizeieinsatz heute Vormittag in Köln-Niehl. Zeugen hatten gemeldet, dass ein Mann aus einer Wohnung Schüsse in die Luft abgegeben haben soll.
12: Die Einsatzkräfte sperrten in Niehl mehrere Straßen. Nach Angaben der Polizei hatten Zeugen berichtet, dass ein Bewohner dieses Hauses vom Balkon seiner Dachgeschosswohnung geschossen hatte. Ein angefordertes Spezialeinsatzkommando konnte den 32-Jährigen schließlich überwältigen. Er soll laut Ermittlern unter Drogeneinfluss gestanden haben. Bei einer anschließenden Durchsuchung fanden die Einsatzkräfte Schreckschusswaffen und ein Luftgewehr in seiner Wohnung. Gegen den Mann wird jetzt wegen des Verstoßes gegen das Waffengesetz ermittelt.
0: Er wurde als Messdiener von einem Pfarrer missbraucht und jetzt fordert er Schadenersatz. Solche Fälle sind keine Seltenheit mehr. Und doch ist diese Klage gegen das Bistum Aachen etwas Besonderes. Die Frage, die im Mittelpunkt steht, ist nämlich, muss ein Bistum dafür haften, wenn es einen Missbrauchsfall nicht an die gesetzliche Unfallversicherung meldet? Ja, meint der Betroffene und klagt wegen entgangener Rentenzahlungen.
13: Er war 8 Jahre, als der Missbrauch begann.
14: Ich musste den Pastor befriedigen. Im Beichtstuhl zum Beispiel, das sind die schlimmsten Erinnerungen, weil er mir da die Fegefeuer angedroht hat. Hat er mir immer gesagt, wenn du das erzählst und so weiter, kommst du in die Hölle und da kriege ich auch mit der Therapie nicht weg.
13: Nick B. hat geschwiegen darüber, 49 Jahre lang.
14: Also ich habe natürlich die Wut in mir, weil mein Leben ist ja nie so gelaufen, wie das hätte sein können. Und ich habe mal erzählt, dass mir als Kind die Seele ermordet worden ist. Und so fühle ich das auch.
13: Jetzt geht es um einen Funken Gerechtigkeit. Und das könnte auch für andere Betroffene interessant sein. Denn Nick B. wurde, wie viele andere Opfer auch, als Messdiener missbraucht. Das kann als Arbeitsunfall gelten. Das klingt ungewöhnlich, aber im kirchlichen Rahmen gehen die Minderjährigen hier einer versicherten Tätigkeit nach. Und hier kommt das Bistum Aachen ins Spiel.
9: Es ist eigentlich die Pflicht des Bistums, solche Fälle, wenn sie bekannt werden, unverzüglich an die Berufsgenossenschaft zu melden. Das ist nicht passiert und deshalb fehlen ihm 3 Jahre an Rentenzahlungen und die fordern wir als Schadenersatz.
13: Weil Nick B. in seinem Berufsleben durch den Missbrauch gesundheitlich beeinträchtigt war, hat er Anspruch auf diese Rentenzahlung. Er war gelernter Fliesenleger, musste den Job irgendwann aufgeben. Jahrzehntelang war er in Psychotherapie, hat immer noch Albträume, Flashbacks und Panikattacken.
14: Und dann schießt er wie Blitz durch den Körper, man erstarrt zur Satzsäule und kann sich nicht mehr bewegen. Der Kopf ist total blockiert, man steht auf der Stelle und kann nicht flüchten.
13: Anderen Betroffenen könnte auch eine Verletztenrente zustehen, meint der Anwalt und appelliert, sich bei der Berufsgenossenschaft zu melden. Das geht auch online, ohne Jurist. Er meint, es gibt noch viel zu viele Betroffene, die nicht um ihre Rechte kämpfen. Denn bisher haben sich nur rund 3000 Missbrauchsopfer bundesweit gemeldet.
9: Wir haben bundesweit eine Zahl von an die 3000 pädophilen Priestern in der Nachkriegszeit. Und ich gehe davon aus, dass ein solcher Priester im Durchschnitt etwa 10 Betroffene hat. Ich gehe von einer Zahl bundesweit von mindestens 30.000 aus. Also es muss eine sehr große Dunkelziffer geben.
13: Nick B. kämpft außerdem um

0: zeigt uns jetzt, wie. Um 13 Uhr ging es los, direkt nach der Mittagspause. So tickt NRW.
1: Man kann sich ja vorstellen, was das für einen Schaden erzeugen kann, wenn hier Teile runterstürzen und damit sie nicht auf die Domplatte fallen und dann Passanten gefährden.
2: Bauleiter Albert Distelrath mit Kollege Uwe Schäfer auf dem Weg zum Einsatzort. 85 Mitarbeiter beschäftigt die Kölner Dombauhütte und die Arbeit hört nie auf.
1: Wir haben eine besondere Aufgabe im Strebeberg hier vor uns, im südlichen Querhaus. Da müssen wir umfangreiche Sicherungsarbeiten machen und das können wir euch jetzt zeigen.
2: Diese Bögen in 45 Metern Höhe sind extrem wichtig und es dauert Jahre, bis auch nur einer dieser zig Bögen ausgetauscht ist.
1: Die Strebebögen übernehmen die Schubkräfte der Gewölbe, sind quasi das statische Gerippe des Domes. Und durch die enorme Schadensbildung, die wir haben, mussten wir hier Teile komplett austauschen.
2: Währenddessen macht Uwe Schäfer den Staubsauger parat. Er hat eine echte Sisyphusarbeit vor sich.
3: Wir haben hier bauschädliche Salze, die im Stein teilweise drin sind. Und die schlagen sich als weißes Salz hier nieder. Die sauge ich jetzt erst mit einem ganz normalen Staubsauger ab.
2: Das Ziel, das Bewahren von so viel Bausubstanz wie möglich.
1: Man sieht hier diesen wunderschönen Zierwasserspeier aus dem 19. Jahrhundert, aus Schleitdorfer Sandstein. Die versuchen wir in jedem Fall zu halten.
2: Alles andere wäre ein großer Verlust. Vor allem geht es aber um die Standsicherheit. Deshalb geht es noch ein bisschen höher, und zwar zu diesem Gerüst am Südturm. Da werden gerade die sogenannten Filialaufbauten kontrolliert. Denn es könnten sich kleine Stücke lösen und dem gilt es vorzubeugen.
1: Man hat im 19. Jahrhundert Eisendübel verwendet und die korrodieren. Und es kommt zu Rostsprengungen und wir müssen jetzt Teile abbauen und erstmal kontrollieren, was ist geschädigt und was müssen wir abbauen, um die Verkehrssicherheit gewährleisten zu können.
2: Die Kölner Dombauhütte gibt es bereits seit über 200 Jahren.
1: Wir als Kölner Dombauhütte sind natürlich die größte Bauhütte in Nordrhein-Westfalen, wenn nicht sogar in Deutschland. Und das Besondere ist, dass wir halt hier alle Arbeiten für den Dom abdecken können.
2: Heute kümmert sich Steinmetz Ludger Weichhaus mit seinen Kollegen um die Kontrolle der Filialaufbauten. Der 24-Jährige ist auch Industriekletterer. Praktisch.
4: All das, was lose ist, was gefährdend sein könnte, wird dann eben abgenommen. Hier ist auch viel Müll dabei. Also teilweise sehen wir da unten auch schon Regenschirme, Cola-Dosen, alle möglichen Spielereien.
1: Wenn sich hier ein Teil löst und auf die Domplatte fällt, kann das natürlich große Schäden verursachen und auch Menschen schädigen. Das muss unter allen Umständen verhindert werden.
2: Angst darf man bei dieser Arbeit nicht haben. Und sie hört niemals auf.
1: Das heißt ja, wenn der Dom fertig wird, geht die Welt unter. Ich kann Ihnen ganz sicher sagen, das wird nicht passieren.
0: Ja, die Arbeit am Dom hört nie auf. Und sie begleitet diese Arbeit auch schon seit Jahrzehnten. Früher als Dombaumeisterin und heute als Präsidentin des Zentral-Dombauvereins. Barbara Schock-Werner, schönen guten Abend. Freue mich, dass Sie da sind.
5: Guten Abend.
0: Also mir ist bei den Bildern gerade ein bisschen schwindelig geworden. Wie geht's Ihnen, wenn Sie das sehen?
5: Nein, ich würde immer noch darauf gehen. Das ist einfach, man ist in der Übung und man macht es. Es macht unglaublich Spaß, weil
0: darum zu klettern,
5: das Adrenalin steigt. Das ist wie ein bisschen ein Trip. Schön.
0: Das klingt gut. Die Arbeit am Dom hört nie auf. Haben wir jetzt mehrfach gehört. Aber warum ist das eigentlich so? Was setzt den Steinen am Dom so zu, dass die immer wieder erneuert werden müssen?
5: Es werden ja nicht immer zu die gleichen Steine erneuert, aber wir haben 150 Jahre fast sauren Regen, Schwefel in der Luft, Kohleheizung, Dampflokomotiven und das hat den Steinen zugesetzt. Und diese Schäden werden heute noch repariert. Wir gehen davon aus, dass alle Steine, die wir heute einsetzen oder auch restauratorisch pflegen, ungleich länger halten. Also man macht nicht immer zu dasselbe, aber der Dom ist einfach so groß. Und bis man einmal rum ist, das dauert doch eine Weile.
0: Und er hat auch viel Fläche, muss man sagen.
5: Und er hat viel Fläche. Alle gotischen Bauten sind schwer zu erhalten, wegen der vielen Oberflächen, der vielen kleinen Steine. romanische Kirchen und barocke Kirchen sind viel einfacher zu halten. Und das gilt für alle gotischen Kirchen, nicht nur für Köln, gilt auch für Regensburg, Ulm und so weiter.
0: Heute sind Sie die Präsidentin des Zentralen Dombauvereins. Ihre Aufgabe ist es, naja, Sie

0: Instandhaltung des Doms weiter zu befördern. Wie machen Sie das? Sie sammeln Geld.
1: Ich sammle Geld. Ich muss jetzt das Geld einsammeln, das Albert Distelrath ausgeben kann. Also da arbeiten wir weiterhin zusammen. Und das ist natürlich eine wichtige Aufgabe. Gerade durch meine Vergangenheit als Dombaumeisterin weiß ich, wie wichtig das ist und kann den Leuten auch erklären, warum es so viel Geld kostet.
0: Und seitdem der Dom Eintritt kostet, haben Sie noch mal doppelt so viele Mitglieder bekommen?
1: Ja, nicht doppelt so viele, aber es wächst und wächst. Aber natürlich freuen wir uns über jedes neue Mitglied. Aber verglichen, wenn man sagt, Köln ist eine Millionenstadt, dann sind diese 28.000, die wir haben, jetzt eigentlich immer noch zu wenig. Okay. Eigentlich müsste doch jeder, wo habe ich ihn da?
0: Da ist die Nadel,
1: das
0: ja?
1: Zeichen der Mitgliedschaft des Zentraldombauvereins. Und eigentlich müsste doch mindestens jeder 10. oder jeder 20. Kölner das Zeichen haben, also Mitglied im Zentraldombauverein sind, damit die Arbeit so gut weitergeht.
0: Seit dem 1. Juli kostet der Dom Eintritt. Ja. Was sagen Sie, 6, 7 Wochen danach?
1: Ja, also es hat einen positiven Effekt. Im Dom ist es sehr viel ruhiger. Die Leute nehmen sich mehr Zeit, schauen sich mehr an, setzen sich auch mal hin. Das ist der positive Effekt. Der Jammercharakter, der vorher manchmal da war, der ist weg. Auf der anderen Seite, viele Kölner waren ja gewohnt, mal einfach schnell mal in den Dom zu gehen, sich hinzusetzen in den Raum. Und das ist weggefallen. Also die Entfremdung von Köln, das ist der Nachteil dieser neuen Regelung.
0: In Ihrer Zeit als Dombaumeisterin hatten Sie auch viele Begegnungen mit dem damaligen Oberbürgermeister Fritz Schrammer. Wir haben heute die Nachricht bekommen, dass er gestern gestorben ist. Welche Erinnerungen haben Sie an ihn?
1: Ja, wir haben ja praktisch 10 Jahre parallel und zusammengearbeitet. Und insofern habe ich eine sehr gute Erinnerung. Er stand auch immer hinter dem Dom. Und er hat einen sehr guten Kontakt zu Leuten gehabt, zu vielen Menschen, zu den einfachen Bürgern, aber auch bei Festgelegenheiten, zu Akademikern und so. Er konnte immer den richtigen Ton treffen und war einfach engagiert. Und das ist toll.
0: Barbara Schock-Werner, danke für den Besuch bei uns. Danke. Und wir machen damit weiter. Der Kölner Kardinal Rainer Maria Wölki wird heute 70. Er ist einer der mächtigsten Männer der katholischen Kirche in Deutschland. Durfte schon zweimal einen neuen Papst mitwählen. Umstritten ist er vor allem wegen seines Umgangs mit Fällen von sexualisierter Gewalt in der Kirche.
2: Wölki wurde in Köln geboren, ging hier zur Schule, wurde Priester und Weihbischof, bevor der Papst ihn zum Erzbischof von Berlin ernannte. 2014 dann die Rückkehr. Er setzte sich für Geflüchtete und Obdachlose ein und war zunächst durchaus beliebt. Das änderte sich, als eine Studie zum Umgang mit sexualisierter Gewalt gegen Kinder nicht veröffentlicht wurde und er immer wieder Missbrauchsbetroffene vor den Kopf stieß. Die Kritik an Wölki hält sich seitdem. Sein Rücktrittsgesuch liegt weiterhin beim Papst. Am 6. September feiert Kardinal Wölki eine Dankmesse im Kölner Dom und lädt anschließend alle Gläubigen zu einem Umtrunk ein.
0: Und jetzt die besondere Geschichte einer Leuchtreklame in Köln, eine, die sogar unter Denkmalschutz steht. Diese Reklame wirbt für den berühmten Kölner Duft 4711. Sie war lange eingelagert in Bickendorf und jetzt ist sie wieder da, an ihrem neuen Platz auf der Rückseite des Domhotels. Das ganz große Happy End lässt aber noch auf sich warten.
3: Wer Köln auf seine Klischees reduziert, kommt mutmaßlich auf Folgendes. Ja, zählen Sie ruhig, auf wenigen Metern in der Innenstadt haben wir mindestens 5 augenfällige 4711 Leuchtreklamen. Ein 4711 Nest, das kürzlich noch größer geworden ist. Die Kocke, das Handelsschiff, das den Duftklassiker in die weite Welt trägt. Ist diese Lichtwerbung aus den 50ern eine Schönheit? Ja, unbedingt. Doch die Geschichte von Anfang an. Die denkmalgeschützte Leuchtreklame war ein Sanierungsfall, lange Zeit eingelagert bei Schlotterklichtwerbung in Bickendorf.
4: Also wir haben die Werbeanlage übernommen in einem, ja, ich sag mal, abgerockten Zustand, in einem in die Jahre gekommenen Zustand. Und ja, haben theoretisch auf das Go gewartet von der Seite der Stadt und von Seiten des Inhabers, dass nachher alles zusammenkam und wir dort ja, anfangen durften, endlich dran zu arbeiten.
3: Ein Blick auf die Einzelteile des Prachtstücks.
4: Also im Endeffekt haben wir hier die Haube der Kogge. Hier drüben sehen wir theoretisch die einzelnen ja, Flaggenmaste, die über der Kogge noch montiert werden. Hier hinten sieht man dann das ja, die Unterkonstruktion des Hauptschiffes. Das heißt, wir haben da die Masten und das Schiff schon in einer Unterkonstruktion verbunden. Die Unterkonstruktion durften wir einmal komplett entlacken und entrosten und einmal neu beschichten, sodass die theoretisch wieder der Witterung standhält und mit LEDs bestückt wieder im neuen Licht erstrahlen kann.
3: Der Kenner weiß, dass eine erfolgreiche Montage mehr braucht als nur Frohsinn. Eine Zeichnung im Maßstab 1:1 zunächst, ohne die am Originalschauplatz kein Bohrloch wäre, wo es hingehört. Alles läuft nach Plan bis hierher. Von unten schielt man bestenfalls nach oben oder ist sowieso.
4: Ja, alles wird verankert und dann kommen die Unterteile dran. Dann werden langsam die ganzen Kabel durchgezogen, vorbereitet, angeschlossen und dann kommen auch schon die Deckel drauf, dass es dann nach was aussieht.
3: Nebenbei bemerkt haben wir hier Kölns wohl teuersten Parkplatz. 4.000 Euro nimmt die Stadt für 2 Wochen. 20 Meter höher zeigt die Reklame Schwäche. Sie will nicht leuchten. Seit Monaten klebt das denkmalgeschützte Juwel dunkel an der Wand. Ein Problem mit der Elektrik im Haus, sagt der Eigentümer. Im Umfeld leuchtet's bunt und hell. Ich leuchte, also bin ich. Doch bin ich auch, wenn ich nicht leuchte?
0: Ich glaube schon, in jedem Fall kommt jetzt einer, der meistens strahlt. Sie haben ihn eben schon mal ganz kurz gesehen. Und bei ihm geht es heute um Kirschlorbeer, also um eine Hecke und um Alternativen, die schöner und insektenfreundlicher sind.
5: Rüdiger Ramme trifft heute Heike Bäumer und Ali Mohajepur.
6: Hallo Rüdiger. Ich bin der Ali.
7: Ich bin die Heike. Im Hintergrund hatten wir bis zum Frühjahr Kirschlorbeer. Der wurde uns zu groß und gefiel uns nicht mehr so gut. Und den haben wir rausgehauen. Jetzt ist es sehr kahl hinter uns und wir hätten gerne was, wo auch Vögel drin brüten, wo Insekten vorbeikommen und was vielleicht ein schönes Herbstlaub hat.
6: Vielleicht hast du eine Idee für uns?
8: Alternativen zum Kirschlorbeer. Dafür bin ich immer zu haben. Hallo zusammen.
7: Hallo Rüdiger.
8: Ja, das sind ja mal viele Helfer. Super, ja. Viele Hände, schnelles Ende.
7: Ja, wir haben ja die jungen Leute dazu geholt, damit die hier schön arbeiten können.
8: Super. Ja, den Kirschlorbeer habt ihr rausgemacht. War viel Arbeit?
7: War viel Arbeit.
8: Auch im Team hier gemacht?
7: Hier, die starken Jungs.
2: Das ist schon einige Wochen her. Und weil das richtig anstrengend war, musste sogar ein dritter Jungspund ran.
8: Der Kirschlorbeer ist in der Tat umstritten. Es gibt sicherlich auch schönere Pflanzen. Und von diesen schöneren Pflanzen habe ich euch welche mitgebracht. Die holen wir jetzt mal hier hin und dann gucken wir mal, ob es euch gefällt. Ja?
7: Ja, super.
8: Au, ruck! Supi. So, die Pflanzen stehen ja schon mal da. Aber bevor wir uns um die Pflanzerei kümmern, da haben wir hier noch eine kleine Aufgabe.
7: Ja, sehr klein.
8: Das ist ein Bambus, Pseudosasa japonica, ein breitblättriger Bambus. Der hat aber den Nachteil, dass er Ausläufer bildet. Und deshalb muss man ihm sehr sorgfältig Einhalt gebieten. Das bedeutet, man benutzt eine solche Rhizomsperre. Das ist ein hochdichter Kunststoff. Und es gibt so eine Schiene, damit wird er auch verschlossen. Weil der krabbelt wirklich durch die kleinste Ritze. Ja, einer muss es machen. Du hast den Hauptpreis, glaube ich. Du bist ja stark. Jawohl. Also einen Graben machen, guten Spaten breit, so tief wie die Rhizomsperre ist. Und die legen wir dann außenrum, also von der Mauer einmal außenrum.
9: Das kriegen wir hin.
2: Richtige Knochenarbeit für Hardy. Weil es so lange nicht geregnet hat, ist der Boden hart wie Beton.
8: Ja, hinten an der Baustelle geht es ja schon kräftig zur Sache, wie ich sehe. Hier geht es jetzt erstmal um die Ersatzpflanzen für den Kirschlorbeer. Und ich habe mir da gedacht, wir nehmen einen Zierapfel. Zum einen hat er im Frühjahr eine schöne Blüte, wie auch der echte Apfel. Dann hat er ein schönes rotes Laub, ist also ja, auch im schön. Sommer sehr zierend. Und der dritte Vorteil ist, er macht auch schöne Früchte. Die werden noch ein bisschen größer und sind damit ein wertvolles Vogelfutter.
2: Ein Zierapfel dieser Größe wiegt einiges. Da braucht es 2 Mann. Jetzt noch die richtige Position finden.
7: Ja, so sieht das gut aus.
8: Ja,
7: ja, so ist prima.
8: Jetzt gehen die Stauden. Jetzt geht's an die Stauden. So, was gefällt dir denn jetzt?
9: Ich mag ja hier die blauen sehr gerne.
8: Beatrice, ja.
9: Die roten.
8: Ja, die Mombrezien oder, ja, Allium?
9: Die Allium, ja, unbedingt. So. Ja, so können wir es machen. Finde ich gut.
8: So, ja, ich würde sagen, die Pflanzen haben wir jetzt bestimmt, was wir brauchen. Jetzt können wir uns mal ins Ausstellen geben, ne?
9: Ja, gerne.
5: Rüdiger fängt mit den großen Stauden an, denn die geben dem Beet Struktur. Der Rest wird drumherum drapiert.
9: Ich finde es super, super schön.
8: Dann könntet ihr ja schon mal anfangen mit dem Einpflanzen. Und ich guck mal, der Hardy, der sieht ja ziemlich kaputt aus. Ich guck mal, wie weit er gekommen ist. Und dann machen wir die Ozonsperre zusammen rein, okay? Gut. So, jetzt gucken wir mal, ob du tief genug gebuddelt hast. Ja, sieht super aus. Sehr gut. Können wir hinten schon mal abschneiden? Glück gehabt, Glück gehabt.
5: Die Schiene fixiert die Sperre an der Mauer. Jetzt kann sich der Bambus nicht mehr im Garten ausbreiten. Noch einige Pflanzen ins Beet setzen und?
8: Ja, wie am Anfang schon gesagt, viele Hände, schnelles Ende. Super mitgearbeitet, hat richtig Spaß gemacht.
5: Vor einigen Stunden war die Mauer mit Bambus, aber ohne Kirschlorbeer nicht gerade ein Highlight im Garten. Jetzt schon.
8: Macht's gut. Gießen müsst ihr jetzt noch. Ansonsten alles Gute. Tschüss.
9: Alles klar. Tschüss.
0: Ja, tschüss, Rüdiger. Und das mit dem Gießen können wir uns jetzt vielleicht sparen. Regnerischer Tag heute in Köln und drumherum. Und so geht's jetzt weiter. In der Nacht viele Wolken und wieder örtliche Regenschauer bei Temperaturen bis zu 15 Grad. Der Mittwoch startet mit vielen Wolken. Es bleibt aber meist trocken. Am Nachmittag wird es wieder regnerischer bei Temperaturen bis zu 23 Grad. Und dann geht es so weiter. Am Donnerstag gibt es einen Sonne-Wolken-Mix, einzelne Schauer bei 25 Grad. Am Freitag viele Wolken und Regen bei Temperaturen bis zu 24 Grad. Und am Samstag kommt dann auch mal wieder die Sonne raus bei etwa 23 Grad. Also unterm Strich eher Wetter fürs Sofa als für den Biergarten. Und dazu passt, dass wir heute einen guten Krimi im Programm haben. Börne und Thiel ermitteln nach dem Tod einer Ex-Kollegin. Ein Zuhälter steht unter Verdacht. Gleich hier der Tatort Hinkebein 2015 hier im WDR Fernsehen. Danke fürs Gucken.
10: Es regnet, aber wer jetzt glaubt, dass die Feuer im Hohen Venn und in Ostbelgien deshalb bald gelöscht sind, ist zu optimistisch. Nach wie vor sind hunderte Feuerwehrleute im Einsatz.
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10: Und damit herzlich willkommen. Ja, und klar, die Einsatzkräfte, die haben alle Hände voll zu tun, denn so ein Feuerausmaß gab es noch nie zuvor. Es ist der größte Flächenbrand in der Region seit Jahrhunderten.
12: Die Pfützen mit von rußschwarzem Wasser täuschen. Auch hier steht das Venn noch in Flammen. Bis zu 6 Meter tief ist die Torfschicht des Hochmoors und darin schwelt das Feuer weiter. Zwischen Barack Michel und Surbrot versucht ein Feuerwehrtrupp, den Boden rund um die Wurzeln zu löschen. Ein gefährlicher Job. Viele Bäume sind schon abgestorben und können jederzeit umfallen. Immerhin, Kalter Herberg kann am Vormittag durchatmen. Weitere Evakuierungen sind vorerst nicht nötig. Nicht nur der Regen hat die Feuerfront gestoppt.
13: Der Wind hat nicht so aufgefrischt, wie er gemeldet war. Das hat uns in die Karten gespielt. Wir konnten alle Gebiete halten, ohne da irgendwelche Geländeverluste zu erleiden. Und sind aktuell immer noch in einer statischen Lage.
12: Hubschrauber können im Regen nicht starten. Beißender Rauch erschwert die Arbeit am Boden. Allein auf deutscher Seite sind in 3 Schichten 170 Kräfte im Einsatz. Damit sie zu Kräften kommen, versorgen Freiwillige sie im Lagezentrum Kalter Herberg mit Essen und Trinken.
14: Dann ging das mit einem Anruf und mit mehreren Anrufen zu Frauen, die wir kennen. Und dann kamen die alle so hin und so nacheinander hier zum Feuerwehrgerätehaus und sind eingestiegen und haben geholfen.
12: Der Gemeinsinn und Zusammenhalt der Menschen imponiert auch Landwirtschaftsministerin Silke Gorissen bei ihrem Besuch heute. Wie schon in Hürtgenwald habe das Schlimmeres verhindert.
15: Wichtig ist, dass Wasser auf die Fläche kommt. Und wenn wir die Forstwirtschaft, die Landwirtschaft, alle Lohnunternehmen, alle, die einfach dabei sind und an ihren Stellen anpacken, nicht da hätten, dann sähe das schon ganz anders aus.
12: Nach einigen Anlaufschwierigkeiten arbeiten die Feuerwehren grenzüberschreitend gut zusammen. Was internationale Kräfte und Geräte in Belgien löschen, schützt wegen des vorherrschenden Westwindes vor allem Monschau. Auch Brandschneisen werden in aller Eile zwischen Surbrot und Kalter Herberg gezogen. Für das Hohe Venn aber kommt das zu spät. Das größte Feuer in der Geschichte Belgiens hat von einem einmaligen Naturraum nicht mehr viel übrig gelassen.
16: Es sind unwiderrufliche Schäden da, weil wir hatten da drin zwei aktive Hochmoorflächen. In Belgien gibt es so drei von denen. Das sind sehr geschützte Biotope, auch seltene Biotope. Die brauchen Jahrtausende lang, bis sie sich entwickelt haben und der Höhe zugewachsen sind. Von diesen drei sind zwei unwiderruflich zerstört.
12: Es wird Tage dauern, das Feuer im Venn unter Kontrolle zu bekommen, Monate, um es zu löschen, und Generationen, bis sich die Natur erholt hat.
10: Und dazu wollen wir natürlich noch Eindrücke live vor Ort. Die bekommen wir jetzt von meiner Kollegin Anna Deschke. Sie steht in Kalter Herberg an der Einsatzzentrale. Wir haben eben im Beitrag gehört, dass es noch Tage dauern wird, das Feuer im Venn unter Kontrolle zu bekommen, Monate, um es zu löschen. Wie erschöpft sind die Einsatzkräfte und Helfer, die ja wirklich nonstop im Einsatz sind?
17: Ja, genau so ist es. Also dieser Einsatz, der jetzt schon Tage dauert, der geht hier tatsächlich an die Substanz. Im Moment sind ja noch 170 Einsatzkräfte von der Feuerwehr, vom THW, vom Katastrophenschutz hier eben im Einsatz und versuchen, so gut wie möglich zu helfen. Und man merkt das, wenn die hier zur Einsatzzentrale kommen, um dann eine kurze Pause zu machen, mal einen Kaffee zu trinken, wie erschöpft die wirklich aussehen. Ich habe auch heute Morgen einen Feuerwehrmann, der gerade Pause hatte, beim Bäcker hier im Ort getroffen. Und der hat mir auch erzählt, also das Einzige, was ich gerade möchte, ist tatsächlich nur schlafen. Er hatte auch tiefe Augenringe. Also das ist schon sehr, sehr anstrengend und herausfordernd. Aber es geben halt wirklich alle alles hier, damit es eben nicht noch weiter eskaliert. Und ich möchte jetzt mit dem Pressesprecher der Feuerwehr Monschau sprechen. Das ist Tobias Schell. Herr Schell, guten Abend. Wie ist denn jetzt aktuell, wie sind die Batterien Ihrer Leute gerade? Wie sieht's aus?
18: Die Batterien sind natürlich jetzt auf, seit Samstag 16 Uhr sind wir hier im Dauereinsatz. Die Batterien sind natürlich jetzt nahezu leer, zumindest bei den Kräften, die hier seit der ersten Stunde tätig sind. Wir versuchen da Abhilfe zu schaffen in Form von einem Dreischichtsystem. Ja, die Kollegen regelmäßig ablösen, damit die Ruhezeiten haben, ihre Akkus nochmal aufladen können. Aber auf Dauer schlaucht das schon. Ja, nicht nur die Kollegen, sondern auch die Maschinen. Ne? Wir haben häufiger Defekte. Wir müssen da jetzt gleich mal großflächig austauschen. Ja.
17: Wie ist denn jetzt gerade die Einsatzlage? Was machen Sie denn jetzt gerade? Ich hörte was von Schneisen schlagen. Ne?
18: Ja, genau. Wir versuchen Schneisen zu schlagen, um die Brandausbreitung zu verhindern bzw. auszubremsen. Aktuell gelingt uns das auch recht gut. Wir sind in einer statischen Lage und müssen jetzt im Abendverlauf bzw. im Nachtverlauf gucken, wie wir da weiter verfahren.
17: Und ein bisschen die Tendenz. Es sind ja aktuell 30 Menschen auf deutscher Seite immer noch evakuiert. Gibt es da irgendeine Tendenz zu sagen, wann die zurück können in ihre Häuser?
18: Nein, aktuell nicht. Wir versuchen die Nacht noch zu gucken, wie entwickelt sich das Ganze auch wettertechnisch. Ja? Wie entwickeln sich die Brandgase, die wir hier auch im Hintergrund sehen können. Hier ist ja alles blau. Und da wollen wir im Nahbereich, da wo die Menschen evakuiert wurden, keine Experimente machen und da auf Nummer sicher gehen.
17: Vielen Dank, Herr Schell, für Ihre Zeit. Und es ist ja tatsächlich so, wir haben gerade schon darüber gesprochen, wir haben auch diesen beißenden Geruch die ganze Zeit in der Nase, seitdem wir hier sind in Kalter Herberg. Und es gilt ja auch weiterhin eine Gefahrenmeldung. Das heißt, die Menschen, die in Monschau, in Simmerath und in Rötschen leben, die sollen immer innerhalb von geschlossenen Räumen bleiben, weil eben eine Gesundheitsgefährdung nicht ausgeschlossen werden kann. Es ist so, dass hier durchgehend Messungen laufen, vor allen Dingen auch an sensiblen Bereichen. Also da geht es um Krankenhäuser, da geht es um Seniorenheime, um Kindergärten, dass man eben schaut, wie entwickelt sich das. Das hat man durchgehend im Blick und hofft eben, dass es nicht noch schlimmer wird. Aber diese Gefahrenmeldung, die gilt eben bis auf Weiteres.
10: Dankeschön fürs Update. Anna Deschke live in Kalter Herberg. Ja, und wir schauen jetzt nach Hürtchenwald. Aufatmen geht dort in der Gemeinde, denn da entspannt sich die Lage immer mehr. Mittlerweile spricht die Einsatzleitung nur noch von einzelnen Glutnestern. Heute waren 4 Löschzüge noch einmal im Einsatz. Ein Riesenkontrast zu den knapp 1.800 Einsatzkräften, die zuvor dort im Einsatz waren. Und vieles deutet nun darauf hin, dass die Löscharbeiten schon in dieser Woche abgeschlossen werden können.
19: Wir sind so froh über die ganzen Einsatzkräfte, auch über die vielen, vielen freiwilligen Helfer, die hier waren, wie die ganzen Landwirte, die geholfen haben. Also Wahnsinn wirklich, wie viel Hilfsbereitschaft uns da auch entgegenkam.
12: Das Zentraleinsatzzentrum in einer Schule leert sich allmählich. Nur noch wenige Kräfte sind im Einsatz. Beispiellos die Solidarität in den vergangenen Tagen.
20: Das war einfach überwältigend, das Miteinander. Und nur durch dieses tolle Miteinander haben wir auch, denke ich, geschafft, dieses so einzudämmen, dass wirklich kein Haus zu Schaden gekommen ist. Bisher Gott sei Dank auch kein Mensch.
12: Jetzt laufen die Ermittlungen zur Brandursache auf der rund 300 Hektar großen Fläche. Es ist der größte Waldbrand in der Geschichte von Nordrhein-Westfalen. Insgesamt sind 6 Personen leicht verletzt worden, darunter 5 Einsatzkräfte.
21: Sind wir ehrlich, wenn wir uns alle vernünftig im Wald verhalten würden, gäbe es keine Waldbrände. Also der berühmte Blitzschlag, der kann in Australien die Savanne abbrennen lassen, aber bei uns ist das eigentlich eher selten, dass wir durch Naturereignisse Waldbrände haben. Es geht darum, dass wir alle lernen, der Wald ist in Zukunft sensibler.
12: Der Landrat appelliert nicht ohne Grund, denn mitten im Großbrand haben sich wieder Menschen am Wochenende im Wald daneben benommen.
21: Und wenn jetzt am Wochenende hier, gerade auch in dieser Gemeinde, noch mal ein kleiner Brand gelöscht werden musste, weil wohl 2 Radfahrer mal eine Zigarettenpause gemacht haben und die Kippe weggeworfen haben, dann macht es einen nur noch fassungslos. Also nicht, weil es jetzt hier noch im Gesamtgeschehen noch oben drauf gab, dass man eben ein paar Leute abziehen mussten, sondern es zeigt, es sind menschliche Ursachen da drin und da müssen wir uns bewusst sein.
12: Derzeit wandern Trupps von Feuerwehr, dem Landesbetrieb Wald und Holz und dem Kampfmittelräumdienst durch den Wald auf der Suche nach Glutnestern. Es soll zu keiner neuen Rauchentwicklung kommen.
20: Und so hoffe ich, ist meine Hoffnung, bis Donnerstag soweit sind, dass das hier zumindest abgeschlossen werden kann, dass keine aktuellen Brände mehr im Wald sichtbar sind an keiner Stelle.
12: Die Hoffnung ist also groß, dass eine Woche nach Ausbruch des Großfeuers wieder Normalität in die Eifelgemeinde einzieht.
22: Bei mir ist jetzt Ralf Nolten, Landrat des Kreises Düren. Also da kann man auch wirklich nur mit dem Kopf schütteln, ne? Wenn da wirklich Menschen noch mal irgendwie Kippen in den Wald geworfen haben. Was gibt es denn da für Strafen?
21: Hängt davon ab, wie groß der Schaden ist, der hinten raus entsteht. Aber wir wissen ja zumeist Böschungsbrände an den Straßen und so weiter, dass wir da niemanden ermitteln bekommen. Also von der Strafseite kommen wir, glaube ich, da nicht dran. Wir müssen über den gesunden Menschenverstand und über die direkte Ansprache versuchen, das zu vermeiden.
22: Toi, toi, toi, also die akute Gefahr ist gebannt. Was passiert denn jetzt noch im Wald? Also die Lage wird sie ja wahrscheinlich noch die nächsten Tage oder eine ziemlich lange Weile begleiten.
21: Ne, wir haben ja gesehen, die Glutnester, denen nachgehen, überall da, wo noch Rauch aufsteigt, reingehen, schauen, entweder mit Löschrucksäcken noch kurz entsprechend absprühen, löschen oder aber eben mit der Hacke, so wie gerade gezeigt, entsprechend aufschlagen, auskühlen lassen. Das wird, glaube ich, jetzt die Hauptaufgabe sein. Ist es eigentlich schon in den letzten Tagen gewesen, sodass man also sukzessive jetzt eben von draußen auch da reingeht. Und wenn der Petrus weiterhin den guten Feuerwehrmann spielt, dann durften wir, wenn es kein starker Wind mehr aufkommt, wenn noch etwas Regen fällt, wird es leichter.
22: Ja, jetzt geht es natürlich auch an die Prävention. Stichwort früher erkennen, bessere Zufahrten, mehr Löschwasser oder auch Spezialfahrzeuge. Was wäre denn für Sie die nächste Investition, wo Sie sagen, das ist sinnvoll?
21: Naja, wir haben gesehen, dass in dem Schadensereignis selber wir die Wasserwerfer ganz dringend gebraucht haben. Das heißt, wir haben, wenn wir jetzt von der Seite kommen, von der Waldbewirtschaftung her, wir haben seitens Wald und Holz 2 Firefighter, einer, der steht im Bereich Arnsberg, also rechtsrheinisch im Sauerland. Und wir haben ja vor einigen wenigen Wochen, 3 Wochen ist es her, ja auch den Firefighter gesehen im Bereich Simmerath, wurde er der Presse auch vorgestellt. Ich glaube, da brauchen wir den einen oder anderen noch zusätzlich. Also wir haben in den vergangenen Tagen bis zu 5 Wasserwerfern der Polizei eingesetzt, in Ergänzung zu dem Firefighter. Und das brauchen wir. Also wir brauchen schlagkräftige Werfer, die eben auch weit genug ins Brandgebiet das Wasser auch schleudern können. Da könnte der eine oder andere, wenn Sie mich sagen, sofort würde ich sagen, da würde ich sicherlich noch etwas mehr in Vorhaltung reingehen.
22: Das geht ans Land NRW und den Bund, würde ich mal behaupten.
21: Das geht an Land NRW oder den Bund, aber auch letztlich auch die großen privaten Besitzer. Weil es ist ja letztlich eine ganz normale Forstmaschine, ein Forwarder, der hinten dann im Bedarfsfall diese Einheit aufgesetzt bekommt und dann eben nicht mal zum Holzrücken entsprechend unterwegs ist, sondern zur Brandbekämpfung.
22: Ich bin mir ziemlich sicher, viele Zuschauer wird das überraschen. Von den aktiven Einsatzkräften in Deutschland sind rund 96% in der Freiwilligen Feuerwehr. Fehlt es da ganz konkret an Nachwuchs?
21: Das hängt immer von den einzelnen Löschgruppen ab. Die einzelnen Löschgruppen sind wie örtliche Vereine. Und wenn sie eine gute Ansprache machen, wenn sie eine tolle Jugendarbeit machen, also wir haben bei uns in der Gemeinde, wo ich herkomme, eine ganz tolle Kinderfeuerwehr, Jugendfeuerwehr, wenn sie da mit den Kindern, mit der Jugend arbeiten, dann haben sie Nachwuchs. Und wenn sie da kein Händchen für haben, wird es schwierig. Ja. Also ganz generell, nach der Flut haben eigentlich die Hilfsorganisationen doch sehr viel Zulauf, weil man gesehen hat, wie sinnvoll es ist. Und ich habe auch nicht ohne Grund diesen Appell auch formuliert, als der Ministerpräsident zu Besuch war. Ich meine, das kann man wirklich mal für sich selber überleben. Kann ich da nicht reingehen, kann ich nicht mitmachen.
22: Herr Nolten, vielen lieben Dank, dass Sie hier waren und auch vielen Dank fürs Gespräch und toi, dass die Lage jetzt auch weiterhin stabil bleibt. Dankeschön.
21: Gerne.
10: Und das Gespräch, das haben wir heute Nachmittag aufgezeichnet. Ja, und das ist ein nächstes schweres Thema, aber umso wichtiger, dass wir darüber berichten. Und ich muss hier auch an dieser Stelle eine Triggerwarnung aussprechen, denn das sind jetzt wirklich auch belastende Informationen. Also, es geht um eine besondere Klage, die heute ein Missbrauchsopfer gegen das Bistum Aachen am Landgericht Aachen eingereicht hat. Zum ersten Mal in Deutschland fordert ein Betroffener sexuellen Missbrauchs Schadensersatz, und zwar wegen entgangener Rentenzahlungen. Der Kläger möchte anonym bleiben. Wir nennen ihn Nick B.
1: Er war 8 Jahre, als der Missbrauch begann.
3: Ich musste den Pastor befriedigen. Im Beichtstuhl zum Beispiel, das sind die schlimmsten Erinnerungen, weil er mir da die Fegefeuer angedroht hat. Hat er mir immer gesagt, wenn du das erzählst und so weiter, kommst du in die Hölle und das kriege ich auch mit der Therapie nicht weg.
1: Nick B. hat geschwiegen darüber, 49 Jahre lang.
3: Also ich habe natürlich die Wut in mir, weil mein Leben ist ja nie so gelaufen, wie das hätte sein können. Und ich habe mal erzählt, dass mir als Kind die Seele ermordet worden ist. Und so fühle ich das auch.
1: Jetzt geht es um einen Funken Gerechtigkeit. Und das könnte auch für andere Betroffene interessant sein. Denn Nick B. wurde, wie viele andere Opfer auch, als Messdiener missbraucht. Das kann als Arbeitsunfall gelten. Das klingt ungewöhnlich, aber im kirchlichen Rahmen gehen die Minderjährigen hier einer versicherten Tätigkeit nach. Und hier kommt das Bistum Aachen ins Spiel.
4: Es ist eigentlich die Pflicht des Bistums, solche Fälle, wenn sie bekannt werden, unverzüglich an die Berufsgenossenschaft zu melden. Das ist nicht passiert und deshalb fehlen ihm 3 Jahre an Rentenzahlungen und die fordern wir als Schadenersatz.
1: Weil Nick B. in seinem Berufsleben durch den Missbrauch gesundheitlich beeinträchtigt war, hat er Anspruch auf diese Rentenzahlung. Er war gelernter Fliesenleger, musste den Job irgendwann aufgeben. Jahrzehntelang war er in Psychotherapie, hat immer noch Albträume, Flashbacks und Panikattacken.
3: Und dann schießt er wie Blitz durch den Körper, man erstarrt zur Satzsäule und kann sich nicht mehr bewegen. Der Kopf ist total blockiert, man steht auf der Stelle und kann nicht flüchten.
1: Anderen Betroffenen könnte auch eine Verletztenrente zustehen, meint der Anwalt und appelliert, sich bei der Berufsgenossenschaft zu melden. Das geht auch online, ohne Jurist. Er meint, es gibt noch viel zu viele Betroffene, die nicht um ihre Rechte kämpfen. Denn bisher haben sich nur rund 3000 Missbrauchsopfer bundesweit gemeldet.
4: Wir haben bundesweit eine Zahl von an die 3000 pädophilen Priestern in der Nachkriegszeit. Und ich gehe davon aus, dass ein solcher Priester im Durchschnitt etwa 10 Betroffene hat. Ich gehe von einer Zahl bundesweit von mindestens 30.000 aus. Also es muss eine sehr große Dunkelziffer geben.
1: Nick B. kämpft außerdem um 220.000 Euro Schmerzensgeld, auch das als Zeichen von Gerechtigkeit.
3: Die ganze Situation belastet mich sehr. Und ich bin aber jetzt froh, dass die Klage raus ist. Und jetzt werden wir sehen, was die Richter entscheiden und hoffen auf ein gutes Ende für mich.
10: Ja, und den sieht man hier tatsächlich häufiger in diversen Gärten, der Kirschlorbeer. Typische Pflanze für eine Hecke, wird aber gerade ganz heiß unter Gärtnerinnen und Gärtnern diskutiert. Sie bietet wohl den heimischen Insekten weniger Nahrung als ähnliche Pflanzen. Und andere finden den Kirschlorbeer total langweilig. So einen Fall hat jetzt Rüdiger Ramme, unser Lokalzeitgärtner. Und deswegen überlegen sie sich gemeinsam eine Alternative.
5: Rüdiger Ramme trifft heute Heike Bäumer und Ali Mohajepur.
2: Hallo Rüdiger, ich bin der Ali.
6: Ich bin die Heike. Im Hintergrund hatten wir bis zum Frühjahr Kirschlorbeer. Der wurde uns zu groß und gefiel uns nicht mehr so gut. Und den haben wir rausgehauen. Jetzt ist es sehr kahl hinter uns und wir hätten gerne was, wo auch Vögel drin brüten, wo Insekten vorbeikommen und was vielleicht ein schönes Herbstlaub hat.
2: Vielleicht hast du eine Idee für uns?
8: Alternativen zum Kirschlorbeer, dafür bin ich immer zu haben. Hallo zusammen!
7: Hallo Rüdiger!
8: Ja, das sind ja mal viele Helfer, super, ja. Viele Hände, schnelles Ende.
7: Ja, wir haben hier die jungen Leute dazu geholt, damit die hier schön arbeiten können.
8: Super. Ja, den Kirschlorbeer habt ihr rausgemacht. War viel Arbeit?
7: War viel Arbeit.
8: Auch im Team hier gemacht?
7: Hier, die starken Jungs.
5: Das ist schon einige Wochen her. Und weil das richtig anstrengend war, musste sogar ein dritter Jungspund ran.
8: Der Kirschlorbeer ist in der Tat umstritten. Es gibt sicherlich auch schönere Pflanzen. Und von diesen schöneren Pflanzen habe ich euch welche mitgebracht. Die holen wir jetzt mal hier hin und dann gucken wir mal, ob es euch gefällt. Ja?
7: Ja, super.
8: Au, ruck! Supi. So, die Pflanzen stehen ja schon mal da. Aber bevor wir uns um die Pflanzerei kümmern, da haben wir hier noch eine kleine Aufgabe.
7: Ja, sehr klein.
8: Das ist ein Bambus, Pseudosasa japonica, ein breitblättriger Bambus. Der hat aber den Nachteil, dass er Ausläufer bildet. Und deshalb muss man ihm sehr sorgfältig Einhalt gebieten. Das bedeutet, man benutzt eine solche Rhizomsperre. Das ist ein hochdichter Kunststoff. Und es gibt so eine Schiene, damit wird er auch verschlossen, weil der krabbelt wirklich durch die kleinste Ritze. Ja, einer muss es machen. Du hast den Hauptpreis, glaube ich. Du bist ja stark. Jawohl. Also einen Graben machen, guten Spaten breit, so tief wie die Rhizomsperre ist. Und die legen wir dann außenrum, also von der Mauer einmal außenrum.
23: Das kriegen wir hin.
5: Richtige Knochenarbeit für Hardy. Weil es so lange nicht geregnet hat, ist der Boden hart wie Beton.
8: Ja, hinten an der Baustelle geht es ja schon kräftig zur Sache, wie ich sehe. Hier geht es jetzt erstmal um die Ersatzpflanzen für den Kirschlorbeer. Und ich habe mir da gedacht, wir nehmen einen Zierapfel. Zum einen hat er im Frühjahr eine schöne Blüte, wie auch der echte Apfel. Dann hat er ein schönes rotes Laub, ist also ja, auch im schön. Sommer sehr zierend. Und der dritte Vorteil ist, er macht auch schöne Früchte. Die werden noch ein bisschen größer und sind damit ein wertvolles Vogelfutter.
5: Ein Zierapfel dieser Größe wiegt einiges. Da braucht es zwei Mann. Jetzt noch die richtige Position finden.
7: Ja, so sieht das gut aus.
8: Ja,
7: ja so ist prima.
8: Jetzt gehen die Stauden. Jetzt geht's an die Stauden. So, was gefällt dir denn jetzt?
7: Ich mag ja hier die blauen sehr gerne.
8: Beatrice, ja.
7: Die roten.
8: Ja, die Mombrezien oder ja. Allium?
7: Die Allium, ja, unbedingt. So. Ja, so können wir es machen. Finde ich gut.
8: So, ja, ich würde sagen, die Pflanzen haben wir jetzt bestimmt, was wir brauchen. Jetzt können wir uns mal ins Ausstellen geben. Ne?
7: Ja, gerne.
5: Rüdiger fängt mit den großen Stauden an, denn die geben dem Beet Struktur. Der Rest wird drumherum drapiert.
7: Ich finde es super, super schön.
8: Dann könntet ihr ja schon mal anfangen mit dem Einpflanzen. Und ich guck mal, der Hardy, der sieht ja ziemlich kaputt aus. Ich guck mal, wie weit er gekommen ist. Und dann machen wir die Rhizomsperre zusammen rein, okay? Gut. So, jetzt gucken wir mal, ob du tief genug gebuddelt hast. Ja, sieht super aus. Sehr gut. Können wir hinten schon mal abschneiden? Glück gehabt, Glück gehabt.
5: Die Schiene fixiert die Sperre an der Mauer. Jetzt kann sich der Bambus nicht mehr im Garten ausbreiten. Noch einige Pflanzen ins Beet setzen und?
8: Ja, wie am Anfang schon gesagt, viele Hände, schnelles Ende. Super mitgearbeitet, hat richtig Spaß gemacht.
5: Vor einigen Stunden war die Mauer mit Bambus, aber ohne Kirschlorbeer nicht gerade ein Highlight im Garten. Jetzt schon.
8: Macht's gut. Gießen müsst ihr jetzt noch. Ansonsten alles Gute. Tschüss.
7: Alles klar. Tschüss.
22: Hat der Rüdiger wieder gezaubert. So, und wenn NRW 80. Geburtstag feiert, da darf natürlich ein Wahrzeichen nicht fehlen. Der Kölner Dom. Übrigens, die Kölner Dombauhütte, die kümmert sich schon seit über 200 Jahren um den Erhalt des Kölner Domes. Das sind dann so Gewerke wie Steinmetze, Gerüstbauer, Bildhauer oder auch Glasmaler. Und Bauleiter Albert Distelrath, der hat uns mal zu seiner Arbeit mitgenommen.
24: Man kann sich ja vorstellen, was das für einen Schaden erzeugen kann, wenn hier Teile runterstürzen und damit sie nicht auf die Domplatte fallen und dann Passanten gefährden.
0: Bauleiter Albert Distelrath mit Kollege Uwe Schäfer auf dem Weg zum Einsatzort. 85 Mitarbeiter beschäftigt die Kölner Dombauhütte und die Arbeit hört nie auf.
9: Wir haben eine besondere Aufgabe im Strebeberg hier vor uns, im südlichen Querhaus. Da müssen wir umfangreiche Sicherungsarbeiten machen und das können wir euch jetzt zeigen.
0: Diese Bögen in 45 Metern Höhe sind extrem wichtig und es dauert Jahre, bis auch nur einer dieser zig Bögen ausgetauscht ist.
11: Die Strebebögen übernehmen die Schubkräfte der Gewölbe, sind quasi das statische Gerippe des Domes. Und durch die enorme Schadensbildung, die wir haben, mussten wir hier Teile komplett austauschen.
0: Währenddessen macht Uwe Schäfer den Staubsauger parat. Er hat eine echte Sisyphusarbeit vor sich.
13: Wir haben hier bauschädliche Salze, die im Stein teilweise drin sind. Und die schlagen sich als weißes Salz hier nieder. Die sauge ich jetzt erst mit einem ganz normalen Staubsauger ab.
0: Das Ziel, das Bewahren von so viel Bausubstanz wie möglich.
11: Man sieht hier diesen wunderschönen Tierwasserspeier aus dem 19. Jahrhundert aus Schleitdorfer Sandstein. Die versuchen wir in jedem Fall zu halten.
0: Alles andere wäre ein großer Verlust. Vor allem geht es aber um die Standsicherheit. Deshalb geht's noch ein bisschen höher und zwar zu diesem Gerüst am Südturm. Da werden gerade die sogenannten Filialaufbauten kontrolliert. Denn es könnten sich kleine Stücke lösen und dem gilt es vorzubeugen.
11: Man hat im 19. Jahrhundert Eisendübel verwendet und die korrodieren. Und es kommt zu Rostsprengungen und wir müssen jetzt Teile abbauen und erstmal kontrollieren, was ist geschädigt und was müssen wir abbauen, um die Verkehrssicherheit gewährleisten zu können.
0: Die Kölner Dombauhütte gibt es bereits seit über 200 Jahren.
11: Wir als Kölner Dombauhütte sind natürlich die größte Bauhütte in Nordrhein-Westfalen, wenn nicht sogar in Deutschland. Und das Besondere ist, dass wir halt hier alle Arbeiten für den Dom abdecken können.
0: Heute kümmert sich Steinmetz Ludger Weichhaus mit seinen Kollegen um die Kontrolle der Filialaufbauten. Der 24-Jährige ist auch Industriekletterer. Praktisch.
23: All das, was lose ist, was gefährdend sein könnte, wird dann eben abgenommen. Hier ist auch viel Müll dabei. Also teilweise sehen wir da unten auch schon Regenschirme, Cola-Dosen, alle möglichen Spielereien.
11: Wenn sich hier ein Teil löst und auf die Domplatte fällt, kann das natürlich große Schäden verursachen und auch Menschen schädigen. Das muss unter allen Umständen verhindert werden.
0: Angst darf man bei dieser Arbeit nicht haben. Und sie hört niemals auf.
11: Das heißt ja, wenn der Dom fertig wird, geht die Welt unter. Ich kann Ihnen ganz sicher sagen, das wird nicht passieren.
10: Und wir schauen für Sie in die Region. Wir wollen Sie auf den neuesten Stand bringen, wie es gerade im Hohen Venn aussieht. Mein Kollege Pierre Dickmanns, der ist in Zürbrot am Einsatzzentrum. Aufatmen geht noch lange nicht im Hohen Venn. Das Löschen wird noch sehr lange dauern, oder?
25: Ja, auch wenn man sich das wahrscheinlich nur schwer vorstellen kann, wenn man das Wetter hier um mich rum sieht. Aber ja, es wird noch lange dauern, bis man diesen Brand zumindest vollständig gelöscht bekommt. Der Regen hier, der ist den ganzen Tag schon am Durchregnen. Und das hilft natürlich dabei, gerade diese Flächen, die man im Hintergrund hinter mir sieht, weiter nass zu halten. Die Flächen, die also schon abgebrannt sind. Aber er stellt die Einsatzkräfte auch vor neue Herausforderungen. Denn man konnte heute, die Sicht war so schlecht, überhaupt nicht aus der Luft löschen. Also Helikopter, Flugzeuge, das musste alles auf dem Boden bleiben. Einfach weil die Piloten überhaupt gar nichts gesehen hätten. Und gerade diese Brandfront, die Richtung Monschau, Richtung Deutschland geht, die kann eigentlich nur aus der Luft gelöscht werden. Deswegen, das war eine große Herausforderung. Aber die Beamten, die sind hier relativ positiv gestimmt, denn man konnte es zumindest schaffen, den Brand zwar noch nicht zu kontrollieren, aber zu fixieren.
10: Heute auch im Wald mit der Feuerwehr. Was hast du da gesehen?
25: Ja, was wir vor allem gesehen haben, ist, was für eine beeindruckende Arbeit die Beamten hier geleistet haben. Das war nämlich ein echter Knochenjob. Also man kann sich das so vorstellen, diese Brände, wir haben es ja oft angesprochen, die brennen ja nicht nur oberirdisch, sondern auch unterirdisch. Das heißt, die Flammen und der Rauch, der kommt aus dem Boden heraus. Und die Einsatzkräfte, die müssen dann teilweise zu Fuß mit dem Schlauch daran, um die Flammen wieder unter Kontrolle zu bekommen. Sie versuchen sogar, die Bäume aus dem Boden rauszureißen und Wasser in den Boden zu pumpen, um den Boden nass zu machen und den Brand von unten zu löschen. Also die Herausforderungen bleiben groß, aber gerade jetzt, wo der Brand fast unter Kontrolle ist, glaube ich, ist es auch an der Zeit, sich einen Eindruck davon zu machen, was dieser Brand angerichtet hat. Und ich glaube, es gibt wenige Orte, an denen es so eindrucksvoll zu sehen ist, was die Flammen hier in den vergangenen Tagen angerichtet haben. Und wenn wir hier mal einen Blick auf diese Tafel hier neben mir werfen, so sah das Ganze hier einmal aus. Und ich glaube, wenn wir einen Blick in die Ferne werfen, dann ist es angebracht, sich die Frage zu stellen, ob es hier in den nächsten Jahren jemals wieder so aussehen wird.
22: Dankeschön, Pierre, für das Update. Ja, und wir schauen jetzt noch auf Ihre Zuschauerbilder. Hans-Klaus Pennazzato aus Zerkall, also mitten aus Hürtgenwald, schickt uns ein Bild, Zitat, abseits vom Trubel, ein Taubenschwänzchen fotografiert in seinem Garten. Und Judith Horst schickt uns dieses Bild und schreibt dazu, wir sind Evakuierte aus Küchelscheid und haben unsere Tiere derzeit oben in Kalter Herberg untergebracht, genau gegenüber dem Brandgebiet. Heute Morgen gegen 5 Uhr kam dort unser kleines Kälbchen zur Welt. Fenja heißt es, und on top habe ich dann noch für Sie die nächsten Tage die Aussichten. In der Nacht zum Mittwoch gibt es viele Wolken und einzelne Schauer. Temperaturen sinken auf 18 bis 16 Grad. In der Eifel kommen die Werte auf 16 bis 14 Grad. Der Mittwochvormittag ist stark bewölkt, dazu soweit aber auch trocken. Am Nachmittag bleibt es dann grau. Dazu wird es dann aber wieder nass. Zeitweise fällt der Regen dann auch kräftig aus. Örtlich Gewitter, je nach Höhenlage 18 bis 23 Grad. Dann hätte ich noch für Sie die nächsten 3 Tage, und ich kann Ihnen sagen, die bleiben so wechselhaft. Wir starten mit dem Donnerstag. Sonne und Wolken, dazu Schauer bei rund 24 Grad. Am Freitag ein Mix aus Wolken und Regen, möglicherweise auch kurze Gewitter dabei. Zwischendurch ein bisschen Sonne, 23 Grad. Am Samstag grau mit Wolken, dazu Regen, gelegentlich Sonne, 22 Grad. Und dann könnte ich Ihnen noch verraten, wie die nächsten 7 Tage werden. Der Trend schwankt zwischen Regen, Schauer, Wolken, dazu milde bzw. kühlere Werte. Das soweit von uns. Um 20.15 Uhr geht es hier im WDR-Fernsehen mit dem Tatort weiter. Und wir sehen uns dann morgen wieder, wie immer hier in Ihrer Lokalzeit aus Aachen um 19.30 Uhr. Bis dahin, schönen Abend Ihnen.
14: Gute Nachrichten von der Feuerwehr. Der Brand im Hürtgenwald im Kreis Düren ist endlich unter Kontrolle. Und dazu haben auch Feuerwehrleute aus unserer Region beigetragen. Betroffen war eine riesige Waldfläche in der Größe von über 400 Fußballfeldern. Das Feuer gilt als eines der größten in der Geschichte NRWs. Nun sind die Helfer unter anderem aus Grevenbroich wieder zurück und berichten uns, wie es vor Ort war.
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14: Guten Abend. Letzte Woche Donnerstag war das Feuer ausgebrochen und hat dann, bedingt durch die extreme Trockenheit und die böigen Winde, schnell riesige Dimensionen angenommen. Also rückten im Rahmen der Katastrophenhilfe einige Stunden später Feuerwehrleute auch aus Düsseldorf, dem Kreis Mettmann und dem Rheinkreis Neuss aus, um die Kollegen vor Ort zu unterstützen. Vergangene Nacht kehrten die letzten Helfer wieder zurück. Es war ein Einsatz, den sie wohl nicht so schnell vergessen werden.
16: Der Einsatzwagen ist gewaschen, die Schläuche werden nochmal gecheckt. Alles für den nächsten Einsatz. Als Teil einer Bereitschaftseinheit müssen sie jederzeit schnell wieder los können. Wie am vergangenen Freitag. Diese Fotos machten die Grevenbroicher Feuerwehrleute bei ihrer Anreise.
17: Also da war ein Flammenbild über die gesamte Fläche von 2,50 Meter Höhe ungefähr. Und teilweise haben auch schon Gartenzäune gebrannt und Hütten. Also es war sehr dramatisch.
18: Also es war schon sehr anstrengend, da es ein sehr unwegsames Gelände war. Viele Höhenmeter überwunden werden mussten und die Temperaturen waren sehr hoch.
16: Jeweils 17 Feuerwehrleute aus Grevenbroich unterstützten in 24-Stunden-Schichten ihre Kollegen der anderen Feuerwehren bei dem Großbrand im Hürtgenwald. Vom vergangenen Freitag bis gestern.
18: Also es kann schon sehr gefährlich werden, da durch diese Winde, die sich immer gedreht haben, das Feuer auch irgendwann mal über einen oder unter einen herlaufen kann. Und dadurch muss man halt sehr achtsam sein bei so einem Waldbrand, wenn da eine Brandbekämpfung gemacht wird.
16: Sascha Wrangel gehörte zum letzten Team, was zur Ablösung aus Grevenbroich zum Waldbrand geschickt wurde. Seine Familie sah das mit gemischten Gefühlen.
19: Meine Tochter hat da natürlich auch sehr viel Angst. Sie hat das in den Medien natürlich verfolgt. Der große Brand, und hat dann natürlich sehr, sehr viel Angst um Papa. Aber die Verbindung war gut. Man hat sich zwischendurch immer mal wieder in den Pausenphasen gemeldet und hat gesagt, hey, ist alles in Ordnung.
16: Die Helfer aus Grevenbroich bilden gemeinsam mit anderen Kollegen aus dem Rheinkreis Neuss, dem Kreis Mettmann und Düsseldorf ein Bereitschaftsteam von insgesamt 5 im Regierungsbezirk Düsseldorf. Erfahrung bei Waldbränden haben die Feuerwehrleute kaum. Hier in Grevenbroich will die Feuerwehr ihre Leute besser ausrüsten, etwa mit neuer Schutzkleidung statt der schweren alten.
1: In der Vegetationsbrandbekämpfung ist es wichtig, dass wir atmungsaktive Kleidung haben, die um Längen dünner ist, leichter zu tragen, um den Einsatzkräften da auch die notwendigen Reserven zu geben, körperlich dieser Herausforderung gewachsen zu sein.
16: Alarm wegen Waldbrand, das wird für die Feuerwehren im Land wahrscheinlich bald keine Ausnahme mehr sein.
14: In Düsseldorf ist am frühen Morgen bei einem schweren Verkehrsunfall ein 72-jähriger Mann gestorben. Ein 21-jähriger Autofahrer war auf dem Südring in Richtung Innenstadt unterwegs. Möglicherweise fuhr er dann über eine rote Ampel, das berichten Zeugen. Sicher ist, er krachte dem 72-Jährigen in die Fahrerseite. Durch die Wucht des Aufpralls wurde dessen Auto völlig demoliert. Der Mann starb noch an der Unfallstelle. Der 21-Jährige wurde leicht verletzt. Die große Hitze ist erstmal vorbei. Falls Ihre Pflanzen Schäden davon getragen haben oder Sie andere Fragen zum Thema Garten- und Balkonpflanzen haben, dann rufen Sie uns an unter 0221 5678 und 4x9 und stellen Sie Ihre Frage. Am Ende der Sendung ist unsere Gartenbautechnikerin Melanie Unterberg im Studio und hat mit Sicherheit eine Antwort. Sie ist der Liebling deutscher Vorgärten, aber auch der Albtraum für die Natur, die Kirschlorbeerhecke. Günstig, blickdicht und immergrün, doch für die Tierwelt eine biologische Wüste. Sie wird auch gerne mal als grüne Pest bezeichnet. Und in der Schweiz ist der Verkauf wegen der invasiven Ausbreitung sogar schon verboten. Lokalzeitgärtner Rüdiger Ramme ist heute bei einem Paar, das seine Hecke schlichtweg nicht mehr schön fand. Was Neues soll her. Aber was?
5: Rüdiger Ramme trifft heute Heike Bäumer und Ali Mohajepur.
2: Hallo Rüdiger, ich bin der Ali.
6: Ich bin die Heike. Im Hintergrund hatten wir bis zum Frühjahr Kirschlorbeer. Der wurde uns zu groß und gefiel uns nicht mehr so gut. Und den haben wir rausgehauen. Jetzt ist es sehr kahl hinter uns und wir hätten gerne was, wo auch Vögel drin brüten, wo Insekten vorbeikommen und was vielleicht ein schönes Herbstlaub hat.
2: Vielleicht hast du eine Idee für uns?
8: Alternativen zum Kirschlorbeer, dafür bin ich immer zu haben. Hallo zusammen!
7: Hallo Rüdiger.
8: Ja, das sind ja mal viele Helfer. Super, ja. Viele Hände, schnelles Ende.
7: Ja, wir haben hier die jungen Leute dazu geholt, damit die hier schön arbeiten können.
8: Super. Ja, den Kirschlorbeer habt ihr rausgemacht. War viel Arbeit?
7: War viel Arbeit.
8: Auch im Team hier gemacht?
7: Hier, die starken Jungs.
5: Das ist schon einige Wochen her. Und weil das richtig anstrengend war, musste sogar ein dritter Jungspund ran.
8: Der Kirschlorbeer ist in der Tat umstritten. Es gibt sicherlich auch schönere Pflanzen. Und von diesen schöneren Pflanzen habe ich euch welche mitgebracht. Die holen wir jetzt mal hier hin und dann gucken wir mal, ob es euch gefällt. Ja?
7: Ja, super.
8: Au, rock. Supi. So, die Pflanzen stehen ja schon mal da. Aber bevor wir uns um die Pflanzerei kümmern, da haben wir hier noch eine kleine Aufgabe.
7: Ja, sehr klein.
8: Das ist ein Bambus, Pseudosasa japonica, ein breitblättriger Bambus. Der hat aber den Nachteil, dass er Ausläufer bildet. Und deshalb muss man ihm sehr sorgfältig Einhalt gebieten. Das bedeutet, man benutzt eine solche Rhizomsperre. Das ist ein hochdichter Kunststoff. Und es gibt so eine Schiene, damit wird er auch verschlossen, weil der krabbelt wirklich durch die kleinste Ritze. Ja, einer muss es machen. Du hast den Hauptpreis, glaube ich. Du bist ja stark. Jawohl. Also einen Graben machen, guten Spaten breit, so tief wie die Rhizomsperre ist. Und die legen wir dann außenrum, also von der Mauer einmal außenrum.
3: Das kriegen wir hin.
5: Richtige Knochenarbeit für Hardy. Weil es so lange nicht geregnet hat, ist der Boden hart wie Beton.
8: Ja, hinten an der Baustelle geht es ja schon kräftig zur Sache, wie ich sehe. Hier geht es jetzt erstmal um die Ersatzpflanzen für den Kirschlorbeer. Und ich habe mir da gedacht, wir nehmen einen Zierapfel. Zum einen hat er im Frühjahr eine schöne Blüte, wie auch der echte Apfel. Dann hat er ein schönes rotes Laub, ist also ja, auch im schön. Sommer sehr zierend. Und der dritte Vorteil ist, er macht auch schöne Früchte. Die werden noch ein bisschen größer und sind damit ein wertvolles Vogelfutter.
5: Ein Zierapfel dieser Größe wiegt einiges. Da braucht es zwei Mann. Jetzt noch die richtige Position finden.
7: Ja, so sieht das gut aus.
8: Ja,
7: ja so ist prima.
8: Jetzt gehen die Stauden. Jetzt geht's an die Stauden. So, was gefällt dir denn jetzt?
7: Ich mag ja hier die blauen sehr gerne.
8: Beatrice, ja.
7: Die roten.
8: Ja, die Mombrezien oder ja. Allium.
7: Allium, ja, unbedingt. So. Ja, so können wir es machen. Finde ich gut.
8: So, ja, ich würde sagen, die Pflanzen haben wir jetzt bestimmt, was wir brauchen. Jetzt können wir uns mal ins Ausstellen geben, ne?
7: Ja, gerne.
0: Rüdiger fängt mit den großen Stauden an, denn die geben dem Beet Struktur. Der Rest wird drumherum drapiert.
7: Ich finde es super, super schön.
8: Dann könntet ihr ja schon mal anfangen mit dem Einpflanzen. Und ich guck mal, der Hardy, der sieht ja ziemlich kaputt aus. Ich guck mal, wie weit er gekommen ist. Und dann machen wir die Zoomsperre zusammen rein, okay? Gut. So, jetzt

0: gucken wir mal, ob du tief genug gebuddelt hast. Ja, sieht super aus. Sehr gut. Können wir hinten schon mal abschneiden? Glück gehabt, Glück gehabt.
1: Die Schiene fixiert die Sperre an der Mauer. Jetzt kann sich der Bambus nicht mehr im Garten ausbreiten. Noch einige Pflanzen ins Beet setzen und?
0: Ja, wie am Anfang schon gesagt, viele Hände, schnelles Ende. Super mitgearbeitet, hat richtig Spaß gemacht.
1: Vor einigen Stunden war die Mauer mit Bambus, aber ohne Kirschlorbeer nicht gerade ein Highlight im Garten. Jetzt schon.
0: Macht's gut. Gießen müsst ihr jetzt noch. Ansonsten alles Gute. Tschüss.
2: Alles klar. Tschüss. Das sah wirklich schön aus. Jetzt gucken wir nach Mönchengladbach. Der Textilmaschinenbauer Trütschler schließt die komplette Produktion. Mehr als 200 Arbeitsplätze fallen dadurch weg. Ein Sprecher des Betriebsrats teilt uns schriftlich mit, dass er tief betroffen und am Boden zerstört sei. Von den 500 Stellen bei Trütschler bleiben aber rund 300 erhalten. Auch die Entwicklungsabteilung für die Textilmaschinen bleibt in der Firmenzentrale in Mönchengladbach. 120 Kilometer auf dem Rhein von Düsseldorf bis Emmerich und das stehend auf einem Brett. Klingt ein bisschen verrückt, aber auch nach einem unvergesslichen Abenteuer, oder? Am Freitag sind Uwe Franken und Judith Mörschel gestartet und das nicht nur aus Spaß und Freude, sondern weil sie eine Mission haben. Sie sind Teil des Teams vom Rhein Cleanup und haben eine klare Botschaft im Gepäck. Unser Rhein ist kein Mülleimer.
3: Es ist ein Abenteuer für den guten Zweck. 120 Kilometer über den Rhein, von Düsseldorf bis Emmerich, egal bei welchem Wetter.
4: Ich liebe sowas, ungezwungen auf dem Wasser unterwegs zu sein.
5: Aber ein bisschen verrückt muss man schon sein für sowas, oder?
6: Ja, ich glaube schon, weil so viele Leute machen das, ne?
4: 5 Tage in Shorts und barfuß ist schon richtig geil.
3: 4 Tage sind die beiden schon unterwegs. Los ging's am Freitag in Düsseldorf, über Duisburg, Dienstlaken, Wesel und Rees. Hier durften Uwe Franken und Judith Mörschel im Vereinsheim des örtlichen Kanuclubs übernachten. Am Morgen bereiten sich die beiden auf die letzte Etappe nach Emmerich vor. Doch der Blick aus dem Fenster verheißt nichts Gutes.
6: Erstmal creme ich mich jetzt mit Sonnenmilch ein, obwohl es im Moment noch regnet. Aber man weiß ja nie, wenn die Sonne rauskommt. Jetzt packen wir unsere ganzen Übernachtungssachen zusammen und dann geht's los.
3: Die beiden paddeln nicht nur aus Spaß. Sie sind im Team von Rhein Cleanup, einem Verein, der regelmäßig Müll im und am Rhein einsammelt und andere dazu aufruft, mitzumachen. Auch auf der Tour haben sie schon einiges gesehen.
4: Vorgestern vor Wesel war ein Abschnitt von 1 Kilometer, wo wir auf 1 Kilometer allein 7 Kühlboxen gefunden haben. Also ich habe noch nie in diesem Umfang, in dieser Menge Kühlboxen gefunden.
6: Was man halt leider immer wieder findet, ist so Verpackungsmüll von Chipstüten, Einwegverpackungen und so.
3: Mit der Tour wollen sie für mehr Achtsamkeit werben und die Menschen dazu animieren, beim nächsten Rhein Cleanup am 12. September mitzumachen. Dafür nehmen sie heute einiges in Kauf. Es regnet fast die ganze Zeit.
4: Es ist ein bisschen windig und ein bisschen nieselig, aber sonst alles cool. Ich würde heute lieber die Strecke schwimmen, weil das Wasser ist wärmer als draußen.
6: Bereut ihr schon ein bisschen?
4: Nein, wir lieben es.
3: Auch der Wellengang, den die Schiffe erzeugen, kann den beiden nichts anhaben. Für den Fall, dass sie doch mal in den Rhein fällt, ist Judith mit einer Leine an ihrem Bord gesichert. Und beide tragen sogenannte Rest-Tubes.
6: Das könnte ich im Notfall hier an dem Bändel ziehen, dann bläst sich so ein Kissen auf. Ich hoffe, dass ich es nie brauche.
3: Auf dieser Tour jedenfalls nicht. Gegen 13.15 Uhr kommen die beiden wie geplant in Emmerich an.
4: Wir haben ja unsere Mission hier ganz gut verteilt auf die einzelnen Etappen und es hat mega Spaß gemacht.
2: Respekt. Die Heizkosten bereiten vielen Menschen große Sorgen, auch den Anwohnern in Düsseldorf-Garrad. Ihnen flatterte im Juni ein Schreiben der Stadtwerke ins Haus, die Kündigung der Fernwärmeverträge. Ab 2027 sollen neue Messanlagen in den Häusern eingebaut werden und die berechnen die verbrauchte Wärmemenge anders als bisher. Nun befürchten die Anwohner, dass sie bald mehr für Heizung und Warmwasser zahlen müssen.
7: In Düsseldorf-Garrad ist die Stimmung seit einigen Monaten angespannt. Anwohner wie Dieter Busch sorgen sich. Seinen Berechnungen zufolge muss er bald nämlich deutlich mehr für sein warmes Wasser und die Heizung zahlen.

0: mit Fernwärme beliefert. Bis Ende 2028 wollen die Stadtwerke jetzt die Messgeräte austauschen. Dann wird die sogenannte Wärmemenge gemessen. Sie soll den tatsächlichen Energieverbrauch beim Heizen genauer darstellen. Michael Zimmermann ist bei den Stadtwerken zuständig für das Projekt.
1: Garrett ist quasi der einzige Bereich in Düsseldorf, wo wir diese alte Technik haben. Deswegen tauschen wir sie aus, auch weil es kaum noch Ersatzteile dafür gibt und eine Neubeschaffung total schwierig ist. Es gibt kaum noch Anbieter dafür.
0: Die Modellrechnungen von Dieter Busch sind laut den Stadtwerken zu vereinfacht. Man müsse bei jedem der insgesamt rund 780 betroffenen Haushalte individuell rechnen.
1: Wir haben die Kunden gebeten, ihre letzte Abrechnung mitzubringen und haben anhand dieser Abrechnung, anhand des neuen Vertrages und die neuen Kosten damit errechnet. Wir haben so eine Preisspanne zwischen minus 200 und plus 200 Euro pro Jahr festgestellt bei diesen Gesprächen, die Kunden entweder weniger oder mehr zahlen.
0: Die Garrater vertrauen diesen Rechnungen aber nicht. Sie wollen sich weiter wehren, denn einfach den Anbieter wechseln kann man bei Fernwärme nicht.
2: Wir sind gefangene Kunden und wir werden natürlich mal prüfen lassen, ob wir dann einfach dem immer nur zustimmen müssen.
0: Die Stadtwerke zumindest sagen ja und halten an ihren Plänen fest.
1: In Garrett wäre quasi die gleiche Technik, die gleiche Abrechnung und der gleiche Vertrag wie für die Innenstadt.
0: Im Oktober wollen sich die Garrater Bürger nochmal mit den Stadtwerken zusammensetzen, um über mögliche Kompromisse zu sprechen.
3: Die Düsseldorfer bezeichnen ihn gerne als größte Bahnhofskapelle der Welt. Aber auch die Kölner selbst sprechen augenzwinkernd über ihren Dom und bezeichnen ihn zum Beispiel als Dauerpatienten, weil immer irgendwo ein Baugerüst steht. Dahinter steckt die Dombauhütte. Sie kümmert sich bereits seit über 200 Jahren um den Erhalt der Kirche. Als größte Dombauhütte NRWs und eine der größten Europas. Für unsere Serie So tickt NRW haben wir Bauleiter Albert Distelrath in fast himmlische Höhen begleitet.
4: Man kann sich ja vorstellen, was das für einen Schaden erzeugen kann, wenn hier Teile runterstürzen und damit sie nicht auf die Domplatte fallen und dann Passanten gefährden.
5: Bauleiter Albert Distelrath mit Kollege Uwe Schäfer auf dem Weg zum Einsatzort. 85 Mitarbeiter beschäftigt die Kölner Dombauhütte und die Arbeit hört nie auf.
4: Wir haben eine besondere Aufgabe im Strebeberg hier vor uns, im südlichen Querhaus. Da müssen wir umfangreiche Sicherungsarbeiten machen und das können wir euch jetzt zeigen.
5: Diese Bögen in 45 Metern Höhe sind extrem wichtig und es dauert Jahre, bis auch nur einer dieser zig Bögen ausgetauscht ist.
4: Die Strebebögen übernehmen die Schubkräfte der Gewölbe, sind quasi das statische Gerippe des Domes. Und durch die enorme Schadensbildung, die wir haben, mussten wir hier Teile komplett austauschen.
5: Währenddessen macht Uwe Schäfer den Staubsauger parat. Er hat eine echte Sisyphusarbeit vor sich.
6: Wir haben hier bauschädliche Salze, die im Stein teilweise drin sind. Und die schlagen sich als weißes Salz hier nieder. Die sauge ich jetzt erst mit einem ganz normalen Staubsauger ab.
5: Das Ziel, das Bewahren von so viel Bausubstanz wie möglich.
4: Man sieht hier diesen wunderschönen Zierwasserspeier aus dem 19. Jahrhundert aus Schleitdorfer Sandstein. Die versuchen wir in jedem Fall zu halten.
5: Alles andere wäre ein großer Verlust. Vor allem geht es aber um die Standsicherheit. Deshalb geht es noch ein bisschen höher und zwar zu diesem Gerüst am Südturm. Da werden gerade die sogenannten Filialaufbauten kontrolliert. Denn es könnten sich kleine Stücke lösen und dem gilt es vorzubeugen.
4: Man hat im 19. Jahrhundert Eisendübel verwendet, um die korrodieren. Und es kommt zu Rostsprengung. Und wir müssen jetzt Teile abbauen und erstmal kontrollieren, was ist geschädigt und was müssen wir abbauen, um die Verkehrssicherheit gewährleisten zu können.
5: Die Kölner Dombauhütte gibt es bereits seit über 200 Jahren.
4: Wir als Kölner Dombauhütte sind natürlich die größte Bauhütte in Nordrhein-Westfalen, wenn nicht sogar in Deutschland. Und das Besondere ist, dass wir halt hier alle Arbeiten für den Dom abdecken können.
5: Heute kümmert sich Steinmetz Ludger Weichhaus mit seinen Kollegen um die Kontrolle der Filialaufbauten. Der 24-Jährige ist auch Industriekletterer. Praktisch.
7: All das, was lose ist, was gefährdend sein könnte, wird dann eben abgenommen. Hier ist auch viel Müll dabei. Also teilweise sind

0: Sehen wir da unten auch schon Regenschirme, Cola-Dosen, alle möglichen Spielereien.
1: Wenn sich hier ein Teil löst und auf die Domplatte fällt, kann das natürlich große Schäden verursachen und auch Menschen schädigen. Das muss unter allen Umständen verhindert werden.
2: Angst darf man bei dieser Arbeit nicht haben. Und sie hört niemals auf.
1: Das heißt ja, wenn der Dom fertig wird, geht die Welt unter. Ich kann Ihnen ganz sicher sagen, das wird nicht passieren.
3: 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Der für Sonntag geplante Renntag auf der Galopprennbahn Düsseldorf muss abgesagt werden. Der Grund sind Wildschweine. Die haben wiederholt auf dem Gelände gewütet und auf den entscheidenden Bereichen des Geläufs so große Flurschäden verursacht, dass die Rennen nicht sicher durchgeführt werden können. Auch eine schnelle Reparatur ist nach Aussage der Rennbahnprüfungskommission nicht möglich. Bereits gekaufte Tickets für den Renntag werden erstattet. Der Veranstalter will sich hierzu aktiv mit den Ticketkunden in Verbindung setzen. Wir reisen in der Lokalzeit ja auch gerne mal in die Vergangenheit. Es ist einfach immer wieder spannend zu sehen, wie sich unsere Region entwickelt hat. Im Sommer 1966 gab es einen 14-minütigen WDR-Beitrag über die Stadt Mettmann. Der hieß Expedition am Wochenende. Es ging um die Bebauung, die Wirtschaft, Musik und Badevergnügen. 60 Jahre später sind wir wieder nach Mettmann gefahren und haben mal verglichen. Mettmann damals in Schwarz-Weiß und Mettmann heute.
4: Mettmann 1966. The Extremes nannte sich die längst vergessene Coverband.
5: Ich baue mein Herz aus Lego, damit es immer an der gleichen Stelle bricht. Und dann baue ich's wieder zusammen.
4: Lara Hansen mit einem eigenen Stück. Die Studentin ist in Mettmann zur Schule gegangen.
6: Ich fand es vor allem auch als Kind sehr schön, weil es hat sehr ruhige Ecken. Man hat irgendwie so alles, was man braucht und man ist trotzdem nicht so, ja, so reizüberflutet irgendwie andauernd wie jetzt vielleicht in manchen Großstädten.
4: Anita Schäfer ist die zweite Vorsitzende des Heimatvereins Aule Mettmanner und Stadtführerin. Sie ist hier tief verwurzelt. Den Heimatdichter Fritz Geldmacher kannte sie gut.
7: Min Mettmann, du Stadt im Dahl, drin ich geboren.
8: Hier sitzt Verwandtschaft nebenan und das ist mein Onkel. Ich bin richtig stolz, dass er hier so ein schönes Denkmalgesetz gekriegt hat.
9: Mittelpunkt und Urzelle Mettmanns sind die burgartig um St. Lambertus und seinen 800-jährigen Turm gescharten Häuser am Markt.
4: Vor dem alten Markt hat sich der Jubiläumsplatz seit 1966 stark verändert.
8: Früher hatte man vom Jubiläumsplatz einen wunderbaren Ausblick auf unsere Mettmanner Altstadt. Das ist leider jetzt nicht mehr durch eine Bebauung der Kreissparkasse, die dieses Bild von uns völlig weggenommen hat.
4: Doch die Altstadt gibt es dahinter noch, wenn auch nicht mehr vollständig. Sie ist heute das Schmuckstück, das Herz von Mettmann. Der Ort für Heimatfeste und andere Veranstaltungen.
8: Ja, das ist wirklich hübscher geworden. Die Häuser sind alle restauriert worden.
4: Nicht alles Schöne blieb erhalten, auch das einstige Rathaus nicht.
9: Die Glocken im Turm haben ihr Sterbelied schon gesungen. Das Rathaus muss fallen. An seiner Stelle entsteht das neue evangelische Krankenhaus.
4: Das wird gerade erweitert und beschäftigt rund 900 Menschen. 1966 wurde noch mehr malocht.
9: Eine bedeutende Eisengießerei beschäftigt 2000 Leute. Eine Besteckfabrik hat Weltgeltung.
4: Rund 750 Beschäftigte sind es jetzt noch in der Eisengießerei Fondium. Zur Belegschaft gehören heute auch Roboter. Hier produzieren sie Teile für die Autoindustrie. Doch auch Löffel und Gabeln kommen noch aus Mettmann.
10: Wir produzieren jetzt in der sechsten Generation Bestecke. Das Ursprungsunternehmen wurde 1895 in Mettmann gegründet.
4: In vielen Arbeitsschritten entsteht hier hochwertiges Designerbesteck, eine Nische für rund 30 Beschäftigte. Das Mettmanner Freibad 1966. Seit 2004 ist es das Naturfreibad. Größer, grüner, mit Riesenrutsche. Gäste kommen aus ganz NRW.
11: Es ist einfach traumhaft schön hier und hier kann man einen ganz tollen Sommertag erleben.
12: Ich konnte früh schwimmen, bin alleine hierher gegangen. Das kam 10 Pfennig, der Eintritt.
4: Ein Teil der Mettmanner Stadtgeschichte kann man heute an den Erinnerungen ablesen. Die Stadtführerin trauert der Vergangenheit nicht nach und lebt in einer der modernsten Siedlungen.
8: 1966 war es wirklich ein gemütliches Örtchen. Im Gegensatz dazu wird heute viel angeboten. In den kleinsten Straßen setzen die ja heute ihre Stühle und Tische heraus. Also ich finde die heutige Zeit besser.
4: Und im Vergleich zu 1966 hat Mettmann jetzt eindeutig mehr Farbe.
5: Dann ist es bunt und nicht mehr so grau.
3: Ja, schön. Hast du einen Bezug zu Mettmann?
13: Ach ja, meine beste Freundin arbeitet in Mettmann, oben in der hohen Etage. Ja, und die schickt mir immer mal so ein Sonnenaufgangsbild. Da freue ich mich immer.
3: Keine Sparkasse im Weg auf jeden Fall. Kein Sparkassengebäude im Weg. Melanie, unsere Gartenbautechnikerin Melanie Unterberg, ist bei uns, da ist die Kamera, ist bei uns im Studio, um Ihre Fragen zu beantworten. Sie haben ganz fleißig angerufen. Wir fangen direkt an mit Ursula Kaspers aus Willig. Sie hat ein Carla Mondin Zitronenbäumchen und das bekommt, habe ich das richtig ausgesprochen, ich hoffe, und das bekommt trotz empfohlenem Spezialdünger und kalkarmem Wasser viele hellgrüne Blätter. Was kann ich machen?
13: Kalksalpeter hilft hier bei Zitronenbäumchen. Also noch mal in den Handel gehen und Kalksalpeter kaufen. Ich würde es jetzt so spät im Jahr nicht mehr düngen, sondern dann im nächsten Jahr wieder anfangen. Das ist immer, wenn die Blätter gelb werden, ne? Dann okay. Fehlt Kalksalpeter.
3: Renate Rattenhuber aus Düsseldorf. Ich habe einen Feigenbaum, der trägt sehr viele Feigen, die sind aber noch klein. Meine Frage, werden die noch reif?
13: Ja, wenn sie jetzt schon mal 50% entnimmt, also Handschuhe anziehen, weil dort ein Saft austritt, da reagiert man empfindlich drauf. Und dann 50% der Feigen mal abklipsen, die dicksten hängen lassen. Also meine werden auch erst Mitte September reif.
3: Okay. Jetzt hat uns tatsächlich ausnahmsweise mal ein Foto per Mail erreicht von Christiane aus Mönchengladbach. Die hat auch ein Zitrusbäumchen. Aha. Können wir mal einblenden, genau da. Ah, ja. Und zwar entwickelt das wohl deutlich größere Blätter unten am Stamm als oben. Und sie fragt sich, woran kann das liegen?
13: Ja, hier hat sich wahrscheinlich ein Wildtrieb ausgebreitet. Der kommt aus der Veredelungsunterlage. Das heißt, sie sollte mal prüfen, ob aus der Erde ein Trieb wächst. Der muss dann abgeschnitten werden. Das ist ein Wildtrieb, der hat meistens auch Stacheln. Und den bitte entfernen, damit die Kraft natürlich in die Edelpflanze geht und dort sich auch wieder schöne,
3: was kleine war's? Blätter.
13: Zitrus-Kumquats. Ne? Mhm. Das gilt für alle Zitrusbäumchen, die sind alle veredelt auf Bitterorange.
3: Okay.
13: Da muss man achten.
3: Gut, Carola Bergmann aus Erkrath. Der Perückenstrauch Grace hat eigentlich rote Blätter und der grünt jetzt nur noch durch und bekommt keine roten Blätter mehr. Woran liegt das?
13: Eine Laune der Natur. Das macht meine Rotbuche auch. Ab und zu ist mal eine Pflanze in der Rotbuche plötzlich grün. Das ist irgendein Prozess, den ich auch noch nicht eruiert habe.
3: Also kann sich das wieder ändern?
13: Ja, kann nächstes Jahr wieder anders sein. Das hat mit Bodenbestimmungen zu tun.
3: Okay. Interessant. Ja. Und abschließend Kurt Dengler aus Krefeld. Ich habe einen Hibiskus seit 5 Jahren, der treibt jedes Paar Knospen aus, aber blüht nicht. Dieses Jahr habe ich gut gedüngt, gewässert. Er hat besonders viele Knospen, aber sie gehen nicht auf. Er steht in der Sonne. Er hat alles getan. Was
13: kann
3: er tun?
13: Das war jetzt ein gutes Stichwort. Er steht in der Sonne, denn das wäre jetzt das Erste gewesen, was ich empfehle. Es kann die Rotpustelkrankheit sein beim Hibiskus. Mal am Stamm wackeln, wenn da sich der Teller am Boden hebt, dann wird der Hibiskus diese Krankheit haben. Es ist ein Pilz. Und ein Rückschnitt im März hilft vielleicht, dass es nächstes Jahr wieder funktioniert.
3: Wollen wir es hoffen. Wir können natürlich leider nicht immer alle Fragen von Ihnen beantworten. Deswegen versuchen Sie es gerne beim nächsten Mal wieder. Und dann haben Sie wieder die Chance. Melanie, ganz herzlichen Dank. Und wir schauen jetzt aufs Wetter. Heute Nacht ist es überwiegend stark bewölkt. Es kann einzelne Schauer geben. Die Temperaturen sinken auf 18 bis 16 Grad. Der Wind weht dazu schwach bis mäßig aus Südwest. Der Mittwochvormittag verläuft meist stark bewölkt. Im nördlichen Bereich regnet es zeitweise. Vor allem nach Süden hin ist es aber auch mal aufgelockert. Da fällt nur wenig Regen. Am Nachmittag ist es verbreitet stark bewölkt. Zeitweise fällt Regen, der stellenweise auch mal kräftig ist. Ein kurzes Gewitter kann dabei sein. In den trockenen Momenten werden 20 bis 22 Grad erreicht. Der Wind weht mäßig und zeitweise stark böig aus Südwest bis West. Am Donnerstag Sonnenschein und Wolkenfelder, vereinzelt Schauer und Nachmittagswerte von rund 25 Grad. Am Freitag wechselnd bewölkt und ebenfalls vereinzelt Schauer, möglicherweise auch ein kurzes Gewitter, zwischendurch zeitweise Sonne, 24 Grad. Am Samstag wolkig, einige Schauer und dazwischen gelegentlich Sonne, maximal 23 Grad. Der Trend, am Sonntag gibt es einige Schauer, am Montag scheint die Sonne öfter und es bleibt trocken. Danach bleibt es leicht wechselhaft. Hier geht es gleich nach den Nachrichten weiter mit einem Münster-Tatort. Der vielversprechende Titel Hinkebein. Viel Spaß dabei. Bis dann.
14: Laute Sirenen und Blaulicht. Wenn Polizeiautos zum Einsatz starten, dann meistens, weil ein Notruf unter der 110 eingegangen ist. Aber wann sollen wir den anrufen? Und was passiert, wenn am Ende doch gar nichts war?
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14: Guten Abend, herzlich willkommen. Ja, gestern am späten Abend, da hat es wieder so einen größeren Polizeieinsatz gegeben in Wuppertal. Da war ein Notruf eingegangen und am Ende war es gar nicht so schlimm. Es hätte so einen teuren Einsatz gar nicht gebraucht. Aber konnten die Zeugen das wissen? Notruf 110, wann sollen wir die Nummer denn wählen? Und wer hat es schon mal gemacht? Wir haben uns mal umgehört.
16: Jeder Ort kann ein Tatort sein.
17: Nachts habe ich was gehört im Kellergang und habe mich angezogen, bin mit meinem Baseballschläger in die Richtung gegangen und hörte ein Rascheln. So, und da stand ein Kellerraum leer, das wusste ich. Und dann habe ich die Tür aufgemacht, da lag da einer. Ich habe gesagt, bleiben Sie liegen, Tür zu, rein. Direkt die Polizei angerufen, sag ich, sehen Sie zu, dass Sie dann schnell kommen. Ne? Sag ich, da liegt einer im Keller. Ja, dann stellen die so blöde Fragen auch. Ne? Sag ich, da liegt einer, kommen Sie einfach nur. Der atmet, ist das alles okay. Ne?
16: Ein Fremder im Keller, klar. Und sonst, wann ist es sinnvoll, den Notruf zu wählen?
18: Wenn ein Passant angegriffen wird, wenn es um Kinder geht, wenn es um Gewalt geht.
19: Was weiß ich, wenn ich überfallen werde oder sowas.
20: Ja. Ja, wenn jetzt hier eine Prügelei oder sowas wäre dann, ne? Oder jemand überfallen wird, dann würde ich das machen. Ne?
21: Also einen bestimmten Punkt, ab wann man die Polizei definitiv rufen muss, den gibt es nicht. Wenn man schwere Verkehrsunfälle beobachtet, randalierende Personen oder ein Einbrecher, klar, da auf jeden Fall direkt die 110 wählen.
16: Es gibt aber sehr unterschiedliche Gründe, warum Menschen zum Telefon greifen, um die 110 zu wählen. Und nicht alle haben mit einer akuten Gefahrenlage zu tun.
20: Von zu Hause, okay, da habe ich die Polizei angerufen. Ne? Wegen Ruhestörung, Kiffengeruch und sowas. Ne?
22: Das Einzige, was dann schon mal ist, dass wenn man schon mal Polizei holt, gerade bei ruhestörenden Lärm, dass es dann heißt, können vielleicht in ein oder zwei Stunden vorbeikommen. Bringt natürlich recht wenig.
16: Ist eigentlich auch kein Fall für die Polizei.
21: Ja, wenn man vorher versucht hat, mit dem Nachbarn in Kontakt zu treten, alle Versuche gescheitert sind, dann ist das Ordnungsamt originär dafür zuständig, um eben dann den Fall zu lösen.
16: Wer sich nicht sicher ist, muss sich deswegen aber keine Sorgen machen.
21: Wenn nichts war, sind wir weder sauer noch enttäuscht, sondern wir freuen uns, dass einfach nichts passiert ist und wir uns dann wieder den Kernaufgaben, die wir haben, uns widmen können.
16: Scherzanrufe allerdings können teuer werden. Wer mutwillig einen Einsatz auslöst, muss dafür die Kosten übernehmen und riskiert sogar eine Gefängnisstrafe. Am besten ist natürlich, wenn nichts passiert.
23: Sie haben noch nie was beobachtet, wo Sie denken, oh, jetzt müsste ich mal die Polizei rufen?
19: Nein, noch nie.
23: Sie müssen ein glücklicher Mensch sein.
19: Das mag sein, vielleicht bin ich auch einfach nur halb blind.
14: Bei der nächsten Bundestagswahl soll der Stadtteil Solingenwald nicht mehr zum Solinger Wahlkreis gehören, sondern zum Mettmann. Das klingt erstmal ziemlich unwirklich, ist aber ein ernst gemeinter Vorschlag aus Berlin. Und hier bei uns vor Ort versuchen Politiker, das jetzt zu verhindern.
24: Für die Bürger in Solingenwald soll künftig ein Abgeordneter aus dem Kreis Mettmann zuständig sein. Das jedenfalls ist der Vorschlag der sogenannten Wahlkreiskommission des Bundestags. Die versucht, Wahlkreise im ganzen Land gleich groß aufzuteilen.
25: Ich halte von dem Vorschlag überhaupt nichts. Der jetzige Wahlkreis 102 ist schon sehr kompliziert. Der tangiert drei kreisfreie Großstädte, Solingen, Remscheid und zwei Stadtteile von Wuppertal. Jetzt würde auch noch das Gebiet von Solingen zerschnitten. Damit kann kein Bürger und kein Wähler mehr was anfangen.
24: Doch warum überhaupt diese Änderung? Der Mettmänner Südwahlkreis Nummer 103 hat inzwischen deutlich weniger Wahlberechtigte als früher. Wahlkreis 102 dagegen hat etwas zu viele. Daher die Idee, den Stadtteil Wald einfach zu verschieben.
25: Das hat auf jeden Fall Auswirkungen auf die Politiknähe. Wald ist ein großstädtischer Stadtbezirk. Der hat viel mehr Gemeinsamkeiten mit der Gesamtstadt Solingen, mit der Stadt Remscheid, mit der Stadt Wuppertal, als mit kreisangehörigen Gemeinden Hahn, Wülfrath, Hilden, Langenfeld und Monheim. Deshalb würde es, wie gesagt, besonders schwierig.
24: Die Wahlkreiskommission nennt das Problem in ihrem Bericht zwar auch, hält aber trotzdem am Vorschlag fest.
25: Ich hoffe und ich gehe auch davon aus, dass diese Neuregelung, dass dieser Neuzuschnitt, wenn er im Bundestag beraten wird, nicht durchkommt.
24: Auch SPD und Grüne im Bergischen haben sich gegen die Ausgliederung von Wald aus dem Solinger Wahlkreis ausgesprochen.
14: Selbsthilfe. Das klingt ja für viele erstmal nach Krankheit, nach Problemen, nach schweren Schicksalsschlägen. Aber eine Selbsthilfegruppe kann auch einfach heißen, wir merken endlich, dass wir gar nicht alleine sind mit unserer Situation. Und das kann eine Riesenhilfe sein. Aber oft wissen wir viel zu wenig über die Angebote bei uns um die Ecke. In Mettmann soll sich das jetzt ändern.
0: Diese beiden sind heute auf einer Mission. Selbsthilfe bekannter machen. Svetlana Scharmann-Tröger vom Paritätischen Wohlfahrtsverband und Frank Fassauer hängen in der Mettmanner Innenstadt Plakate auf.
1: Selbsthilfe ist insgesamt tatsächlich ein sehr unbekanntes Thema. Ist verwunderlich, aber ganz, ganz viele betroffene, erkrankte Menschen, auch Angehörige, die sich ja auch in Selbsthilfegruppen zusammenschließen können, wissen nicht, dass es Selbsthilfe gibt.
0: Das hat auch Frank Fassauer bemerkt. Er ist Sprecher einer Gruppe für Depressionen und kennt diese Orientierungslosigkeit.
2: Und die wissen also gar nicht, wo sie sich hinwenden sollen. Es sei denn, sie durch Hörsagen oder durch Bekannte bekommen die das mit oder eben halt durch soziale Dienste, die das wissen.
0: Wie hier beim Paritätischen. Ihre Plakatkampagne soll zeigen, wie vielfältig das Angebot für Selbsthilfegruppen ist. Depression ist dabei nur eines der Themen. Frank Fassauer merkte 2011, dass er depressiv wurde, als sein Arbeitgeber insolvent ging und er mit 56 arbeitslos wurde.
2: Ich wusste damals noch gar nicht, was mit mir passiert, was mit mir los ist, warum ich körperlich was spüre, warum ich mich auch sozial verändere, indem ich mich in mich selber zurückgezogen habe.
0: Er lässt sich ambulant in Kliniken behandeln, findet den Weg in die Selbsthilfe und wird Gruppensprecher. Die wöchentlichen Treffen helfen auch ihm selbst.
2: Ich habe keine Angehörigen mehr. Freunde und Bekannte sind auch mittlerweile entweder weggestorben oder weggezogen. Und versuche, stark zu sein, meinen Alltag alleine zu bewältigen. Wenn man sieht, wie es den anderen Menschen gut tut, sich auszutauschen unter Gleichgesinnten, auch quasi so gesehen in einem geschützten Raum, das erwärmt einen innerlich, es tut gut.
0: Nur zwei Teilnehmer seiner Gruppe sind Mitte 30 und 40. Immer noch sind es überwiegend Senioren, die zu den Treffen kommen. Svetlana Scharmann-Tröger würde sich wünschen, dass mehr jüngere Betroffene den Weg in die Selbsthilfe finden.
1: Gerade so der Bereich der jüngeren Selbsthilfe, das ist was, wo wir uns mehr Zulauf wünschen würden. ADHS ist gerade auch ein sehr beliebtes Thema tatsächlich. Endometriose, Atemwegserkrankungen, Einsamkeit. Es gibt auch Gruppen zum Thema Sternenkinder. Also es ist ein ganz breites Spektrum.
0: In Zeiten, wo Therapieplätze schwer zu kriegen sind, werde Selbsthilfe wichtiger, ersetze aber keine Therapie. Trotzdem, Fassauer gibt die Gruppe Halt und Klarheit über seine Ziele.
2: Ein klein wenig glücklicher und unbeschwerter zu sein. Und vielleicht auch noch mal mit dem Mann zusammenzukommen, mit dem man seinen Lebensabend beschließt.
14: Tja, das sind die Ansprüche und Möglichkeiten von Selbsthilfegruppen in Mettmann. Gucken wir nach Wuppertal, denn hier gibt es schon eins der größten Netzwerke in der Umgebung. Deswegen bei uns zu Gast Jens Kaldasch von der Kontaktstelle der Selbsthilfegruppen in Wuppertal. Und Sie haben ordentlich zu tun, ne? 160 Gruppen gibt es schon.
6: Über 160 Gruppen haben wir aktuell. Ende des Jahres werden wir wachsen förmlich. Wir haben dieses Jahr bestimmt schon 15 Gruppengründungen gehabt.
14: Wie gehen Sie davor, wenn jemand anruft und noch ein neues Thema entdeckt? Es gibt ja 60 verschiedene Themen, haben Sie mir vorher erzählt.
6: Ja, ja.
14: Wie läuft das dann ab?
6: Also wenn jemand bei uns anruft, ist der erste Schritt erstmal, der hat ja ein Bedürfnis, dieser Mensch, und er sucht nach Unterstützung. Wir gucken dann, ob wir die passende Gruppe für ihn haben. Wenn wir sie haben, versuchen wir, den Kontakt herzustellen, weil wir die Gruppen in Wuppertal recht gut kennen. Wir koordinieren die Gruppen ja alle. Haben wir keine passende Gruppe, gucken wir in der Umgebung, was gut zu erreichen ist.
14: Remscheid,
6: Solingen, genau. Oder Online-Gruppen. Seit der Corona-Pandemie ist das auch ein Thema geworden.
14: Mhm.
6: Ist das alles nicht vorhanden? Ist die letzte Option, die wir immer haben, dass wir demjenigen sagen, wenn du möchtest, helfen wir dir, was Eigenes auf die Beine zu stellen. Also eine Gruppengründung.
14: Ah, eine neue Gruppe zu gründen.
6: Eine neue Gruppe.
14: Und wie unterstützt man das? Da muss man ja dann einiges, wahrscheinlich einen geschützten Rahmen erstmal bieten.
6: Wir laden diejenigen erstmal ein, um zu gucken, ob er wirklich auch in der Lage ist, ob er stabil genug ist, ja, um sowas auf die Beine zu stellen, weil es ist ja eine gewisse Herausforderung auch. Aber wir sind im Grunde die Stützräder am Fahrrad. Also wir sind diejenigen, die den Weg ebnen. Wir gucken, dass wir einen Raum organisieren für denjenigen. Wir machen die Pressearbeit. Wir begleiten die Gruppe auch, die ersten Termine, bis das Ganze läuft.
14: Bis alle so miteinander warm werden.
6: Und Thema Finanzen ist auch ein Thema in Selbsthilfegruppen. Manchmal haben die Raummiete, auch da unterstützen wir.
14: Das ist also ganz unterschiedlich verteilt in Wuppertal. Nicht in einem konkreten Ort, sondern...
6: Nee, wir sind gut vernetzt in Wuppertal. Wir haben viele Kooperationspartner von Krankenhäusern, SPZ etc. Also wir finden einen Raum, ich würde sagen, in jedem Stadtteil, werden wir fündig.
14: Und was sind so die Themen? Also wenn Sie sagen 15 neue Gruppen, was ist denn da gerade aktuell?
6: Wir hatten jetzt im Juli einmal das Thema Psychosen. Anfang des Jahres hatten wir das Thema verlassene Eltern. Das war ein Thema, wo wir schon lange gehofft haben, da mal was aufzumachen, weil wir den Bedarf in anderen Städten gesehen hatten. Wir in Wuppertal hatten nichts. Und dann kam jemand, der das Thema im Grunde gründen wollte. Wir waren da sehr dankbar drüber. Und am Ende bei so einer Gruppengründung, man weiß nie, wie viele Menschen da kommen. Ne? Mhm. Manchmal sitzt man da zu fünf, zu sechst. Bei dem Termin waren über 40 Eltern da.
14: Boah, Wahnsinn. Da waren Sie wahrscheinlich selbst überrascht.
6: Wir waren selbst überrascht. Wir mussten improvisieren. Normalerweise bei einem ersten Treffen geht schon in den Austausch. Das war bei diesem Treffen nicht möglich. Da ging es eigentlich nur um organisatorische Fragen. Im Nachhinein.
14: Ja, Wahnsinn, Wahnsinn. Also das ist ja quasi die vierte Säule. Das hat eine riesen Bedeutung im Gesundheitssystem. Merken Sie auch, dass der Andrang immer größer wird.
6: Absolut, absolut.
14: Vielen Dank, dass Sie uns das hier erzählt haben, Jens Kaldasch von der Kontaktstelle der Selbsthilfegruppen in Wuppertal.
6: Gerne.
14: Das Gespräch haben wir vor der Sendung aufgezeichnet. Und wenn Sie jetzt Lust haben, die Selbsthilfegruppen in Wuppertal kennenzulernen, am 16. September haben Sie die Chance, am bundesweiten Tag der Selbsthilfe. Da gibt es einen großen Aktionstag bei und mit der AOK in Wuppertal. Ja, es sind immer noch Sommerferien und viele machen da ja so einen kleinen Ausflug nach Köln. Den Dom, den sehen wir dann immer schon von Weitem. Da waren wir heute mal ganz oben mit dabei, mit einer der ältesten Dombauhütten Europas. Da arbeiten ja immer noch alle Gewerke zusammen, Steinmetze, Gerüstbauer, Bildhauer, Glasmaler. Und alle versuchen gemeinsam, diese beeindruckende Kathedrale in Schuss zu halten. Und das ist gar nicht so einfach.
7: Man kann sich ja vorstellen, was das für einen Schaden erzeugen kann, wenn hier Teile runterstürzen und damit sie nicht auf die Domplatte fallen und dann Passanten gefährden.
9: Bauleiter Albert Distelrath mit Kollege Uwe Schäfer auf dem Weg zum Einsatzort. 85 Mitarbeiter beschäftigt die Kölner Dombauhütte und die Arbeit hört nie auf.
7: Wir haben eine besondere Aufgabe im Strebeberg hier vor uns, im südlichen Querhaus. Da müssen wir umfangreiche Sicherungsarbeiten machen und das können wir euch jetzt zeigen.
9: Diese Bögen in 45 Metern Höhe sind extrem wichtig und es dauert Jahre, bis auch nur einer dieser zig Bögen ausgetauscht ist.
7: Die Strebebögen übernehmen die Schubkräfte der Gewölbe, sind quasi das statische Gerippe des Domes. Und durch die enorme Schadensbildung, die wir haben, mussten wir hier Teile komplett austauschen.
9: Währenddessen macht Uwe Schäfer den Staubsauger parat. Er hat eine echte Sisyphusarbeit vor sich.
10: Wir haben hier bauschädliche Salze, die im Stein teilweise drin sind. Und die schlagen sich als weißes Salz hier nieder. Die sauge ich jetzt erst mit einem ganz normalen Staubsauger ab.
9: Das Ziel, das Bewahren von so viel Bausubstanz wie möglich.
7: Man sieht hier diesen wunderschönen Zierwasserspeier aus dem 19. Jahrhundert aus Schleitdorfer Sandstein. Die versuchen wir in jedem Fall zu halten.
9: Alles andere wäre ein großer Verlust. Vor allem geht es aber um die Standsicherheit. Deshalb geht es noch ein bisschen höher, und zwar zu diesem Gerüst am Südturm. Da werden gerade die sogenannten Filialaufbauten kontrolliert. Denn es könnten sich kleine Stücke lösen, und dem gilt es vorzubeugen.
7: Man hat im

0: 19. Jahrhundert Eisendübel verwendet und die korrodieren. Und es kommt zu Rostsprengung und wir müssen jetzt Teile abbauen und erstmal kontrollieren, was ist geschädigt und was müssen wir abbauen, um die Verkehrssicherheit gewährleisten zu können.
1: Die Kölner Dombauhütte gibt es bereits seit über 200 Jahren.
0: Wir als Kölner Dombauhütte sind natürlich die größte Bauhütte in Nordrhein-Westfalen, wenn nicht sogar in Deutschland. Und das Besondere ist, dass wir halt hier alle Arbeiten für den Dom abdecken können.
1: Heute kümmert sich Steinmetz Ludger Weichhaus mit seinen Kollegen um die Kontrolle der Filialaufbauten. Der 24-Jährige ist auch Industriekletterer. Praktisch.
2: All das, was lose ist, was gefährdend sein könnte, wird dann eben abgenommen. Hier ist auch viel Müll dabei. Also teilweise sehen wir da unten auch schon Regenschirme, Cola-Dosen, alle möglichen Spielereien.
0: Wenn sich hier ein Teil löst und auf die Domplatte fällt, kann das natürlich große Schäden verursachen und auch Menschen schädigen. Das muss unter allen Umständen verhindert werden.
1: Angst darf man bei dieser Arbeit nicht haben. Und sie hört niemals auf.
0: Das heißt ja, wenn der Dom fertig wird, geht die Welt unter. Ich kann Ihnen ganz sicher sagen, das wird nicht passieren.
3: Zum Glück. Ja, reden wir über den Kirschlorbeer. Der wird heiß diskutiert unter Gärtnern. Ist ein guter Sichtschutz. Manchmal nisten da auch ein paar Vögel drin. Aber den heimischen Insekten bringt er eher gar nichts. Die lieben ja eher so altmodische einheimische Pflanzen. Und da hat unser Gartenexperte Rüdiger Ramme sofort ein paar Ideen.
4: Rüdiger Ramme trifft heute Heike Bäumer und Ali Mohajepur.
5: Hallo Rüdiger, ich bin der Ali.
6: Ich bin die Heike. Im Hintergrund hatten wir bis zum Frühjahr Kirschlorbeer. Der wurde uns zu groß und gefiel uns nicht mehr so gut. Und den haben wir rausgehauen. Jetzt ist es sehr kahl hinter uns und wir hätten gerne was, wo auch Vögel drin brüten, wo Insekten vorbeikommen und was vielleicht ein schönes Herbstlaub hat.
5: Vielleicht hast du eine Idee für uns?
7: Alternativen zum Kirschlorbeer, dafür bin ich immer zu haben. Hallo zusammen!
6: Hallo Rüdiger!
7: Ja, das sind ja mal viele Helfer, super, ja. Viele Hände, schnelles Ende.
6: Ja, wir haben hier die jungen Leute dazu geholt, damit die hier schön arbeiten können.
7: Super. Ja, den Kirschlorbeer habt ihr rausgemacht. War viel Arbeit?
6: War viel Arbeit.
7: Auch im Team hier gemacht?
6: Hier, die starken Jungs.
4: Das ist schon einige Wochen her. Und weil das richtig anstrengend war, musste sogar ein dritter Jungspund ran.
7: Der Kirschlorbeer ist in der Tat umstritten. Es gibt sicherlich auch schönere Pflanzen. Und von diesen schöneren Pflanzen habe ich euch welche mitgebracht. Die holen wir jetzt mal hier hin und dann gucken wir mal, ob es euch gefällt. Ja?
6: Ja, super.
7: Supi. So, die Pflanzen stehen ja schon mal da, aber bevor wir uns um die Pflanzerei kümmern, da haben wir hier noch eine kleine Aufgabe.
6: Ja, sehr klein.
7: Das ist ein Bambus, Pseudosasa japonica, ein breitblättriger Bambus. Der hat aber den Nachteil, dass er Ausläufer bildet. Und deshalb muss man ihm sehr sorgfältig Einhalt gebieten. Das bedeutet, man benutzt eine solche Rhizomsperre. Das ist ein hochdichter Kunststoff. Und es gibt so eine Schiene, damit wird er auch verschlossen, weil der krabbelt wirklich durch die kleinste Ritze. Ja, einer muss es machen. Du hast den Hauptpreis, glaube ich. Du bist ja stark. Jawohl. Also einen Graben machen, guten Spaten breit, so tief wie die Rhizomsperre ist. Und die legen wir dann außenrum, also von der Mauer einmal außenrum.
8: Das kriegen wir hin.
4: Richtige Knochenarbeit für Hardy. Weil es so lange nicht geregnet hat, ist der Boden hart wie Beton.
7: Ja, hinten an der Baustelle geht es ja schon kräftig zur Sache, wie ich sehe. Hier geht es jetzt erstmal um die Ersatzpflanzen für den Kirschlorbeer. Und ich habe mir da gedacht, wir nehmen einen Zierapfel. Zum einen hat er im Frühjahr eine schöne Blüte, wie auch der echte Apfel. Dann hat er ein schönes rotes Laub, ist also ja, auch im schön. Sommer sehr zierend. Und der dritte Vorteil ist, er macht auch schöne Früchte. Die werden noch ein bisschen größer und sind damit ein wertvolles Vogelfutter.
4: Ein Zierapfel dieser Größe wiegt einiges. Da braucht es zwei Mann. Jetzt noch die richtige Position finden.
6: Ja, so sieht das gut aus.
7: Ja,
6: ja so ist prima.
7: Jetzt gehen die Stauden. Jetzt geht's an die Stauden. So, was gefällt dir denn jetzt?
6: Ich mag ja hier die blauen sehr gerne.
7: Beatrice, ja.
6: Die roten.
7: Ja, die Mombrezien oder ja. Allium?
6: Die Allium, ja, unbedingt. So. Ja, so können wir es machen. Finde ich gut.
7: So, ja, ich würde sagen, die Pflanzen haben wir jetzt bestimmt, was wir brauchen. Jetzt können wir uns mal ins Ausstellen geben, ne?
6: Ja, gerne.
4: Rüdiger fängt mit den großen Stauden an, denn die geben dem Beet Struktur. Der Rest wird drumherum drapiert.
8: Ich finde es super, super schön.
7: Dann könntet ihr ja schon mal anfangen mit dem Einpflanzen. Und ich guck mal, der Hardy, der sieht ja ziemlich kaputt aus. Ich guck mal, wie weit er gekommen ist. Und dann machen wir die Zoomsperre zusammen rein, okay? Gut. So, jetzt gucken wir mal, ob du tief genug gebuddelt hast. Ja, sieht super aus. Sehr gut. Können wir hinten schon mal abschneiden? Glück gehabt, Glück gehabt.
4: Die Schiene fixiert die Sperre an der Mauer. Jetzt kann sich der Bambus nicht mehr im Garten ausbreiten. Noch einige Pflanzen ins Beet setzen und?
7: Ja, wie am Anfang schon gesagt, viele Hände, schnelles Ende. Super mitgearbeitet, hat richtig Spaß gemacht.
4: Vor einigen Stunden war die Mauer mit Bambus, aber ohne Kirschlorbeer nicht gerade ein Highlight im Garten. Jetzt schon.
7: Macht's gut. Gießen müsst ihr jetzt noch. Ansonsten alles Gute. Tschüss.
8: Alles klar. Tschüss.
3: In Gefängnissen. Da gibt's ja den geschlossenen Vollzug und den offenen. Und wer im offenen Vollzug ist und sich an alle Regeln hält, der darf nach entsprechenden Gutachten die Anstalt auch regelmäßig für ein paar Stündchen verlassen. In der JVA Castrop-Rauxel, da ist das so. Da dürfen ein paar Inhaftierte einmal in der Woche selbstständig zum Tierheim, um da ehrenamtlich zu arbeiten. Das ist eine willkommene Abwechslung, zum Beispiel für Hans-Joachim Schorn.
9: Auf 8 Quadratmetern verbüßt er seine Strafe. Hans-Joachim Schorn ist seit einem Jahr in der JVA Castrop-Rauxel. 2 Jahre hat er noch vor sich. Kfz-Delikte, Diebstahl, Betrug, Urkundenfälschung. Der 69-Jährige ist gelernter Koch und arbeitet hier mit anderen Inhaftierten von morgens bis mittags in der Gefängnisküche.
10: Danach gehen wir dann wieder zurück, duschen, Kaffee trinken, mal eine Stunde aufs Bett legen, ausruhen. Denn hier durch die Anstalt ein bisschen laufen, spazieren gehen, draußen sitzen, Fernsehen gucken, Nachrichten.
9: 16 Jahre seines Lebens hat er im Gefängnis verbracht, allerdings im geschlossenen Vollzug. Hier in Castrop-Rauxel hat er ein paar Lockerungen.
10: Damit ich auch mich besser vorbereiten kann für meine Zukunft, wenn ich rauskomme. Damit ich auch mal diesen Ablauf kriege und wohl der Sprung, wenn man irgendwie schaffe, doch noch im Alter. Ja.
9: Immer montags meldet er sich ab und macht sich auf den Weg zum Tierheim. 2 Kilometer fährt er unbegleitet mit dem Fahrrad. Hier gibt's jede Menge zu tun. Hans-Joachim Schorn und sein Kollege verlegen heute Fliesen, ehrenamtlich. Eine von vielen Reparaturen, die schon lange im Tierheim ansteht.
11: Das ist auch keine Arbeit, die wir für unsere Mitarbeiter haben, sondern da sind die einfach ja nicht für ausgebildet. Das müssten wir also entweder fremd vergeben, das kostet viel Geld. Und bei den Häftlingen haben wir ja mitunter schon sehr viele dabei, die auch wirklich einen Beruf gelernt haben. Und das kommt uns natürlich zugute.
9: Vor einem Jahr hatte ein Sozialarbeiter der JVA die Idee zu diesem ehrenamtlichen Projekt. Im Sinne der Resozialisierung. Die Gefangenen übernehmen Verantwortung, integrieren sich und bekommen positive Rückmeldungen vom Tierheim.
12: Das ist, glaube ich, das Wertvollste, einfach ein ehrliches Danke zu bekommen. Von wegen, Mensch, hast du gut gemacht. Danke, dass du da bist. Danke, dass du mir hilfst.
9: 10 bis 15 Gefangene arbeiten regelmäßig auf dem 7500 Quadratmeter großen Gelände des Tierheims. Sie haben alle das Okay von Sozialarbeitern, Betreuern und Psychologen der JVA bekommen. Nach ihrer kriminellen Vergangenheit fragt sie hier niemand. Ihre Arbeit steht im Vordergrund.
10: Wir sehen auch, was wir hier alles mit der Zeit erreicht haben. Wie es vorher ausgesehen hat zum ersten Tag und was wir hier alles erreicht haben.
9: Das tut ihm gut. Und auch die Nähe zu den Hunden genießt der Dortmunder. Denn 14 Jahre lang hatte er selber einen. Auch deshalb arbeitet er gerne im Tierheim in Castrop-Rauxel.
3: Mode-Influencerinnen, die kennen wir ja sonst immer so aus Paris oder New York. Aber die charmantesten Influencerinnen, die kommen doch wohl aus Wermelskirchen. 600 Follower bei TikTok sind große Fans von Oma Ingi. Die ist 84 Jahre alt und ihre Outfit-Check-Videos mit ihrer Enkelin, die sind einfach Kult. Gehen wir mal mit, wenn die beiden shoppen und Outfits posten.
13: Die finde ich cool, Oma, finde ich.
14: Finde ich auch ganz gut. Ach, die Weste ist nicht schlecht, ne?
13: Ja, ja.
14: Nein, die kann man im schwarzen Pullover über alles anziehen, ne?
13: Ja, ich brauche immer die Sachen und die Oma shoppt. Die ist wunderschön, Oma, zieh die mal bitte an. Die ist modern, wenn du ein schwarzes Top darunter anziehst.
14: Und dann? Gehe ich damit einkaufen?
13: Nein. Wir gehen damit essen, wir gehen auch mal, wir unternehmen viel, jetzt hör mal auf.
15: Was muss ein Outfit haben, damit das in den Outfit-Check kommt?
13: Besonders sein. Außergewöhnlich, Farben, tolle Sachen.
14: Es muss nicht jeder, der jetzt über 60, 70 ist oder was weiß ich, Leute werden ja heutzutage so, die müssen doch nicht alle in Schwarz oder in Grau rumlaufen, ne?
13: Nee.
14: Ich meine, wohin Schwarz und Grau ich ja sehr schick finde, aber da muss es auch irgendwie ein bisschen modisch kombiniert werden.
9: Ingrid Steinhaus und Enkelin Grete genießen jeden Moment miteinander. Das war schon immer so, genau wie die Liebe zur Mode. Neu ist ihr Hobby TikTok, ihr Outfit-Check.
13: Stopp, stopp, stopp, jetzt wieder zu mir. Stopp, ein bisschen nach da, ganz fest, bisschen, ja, perfekt.
14: Das ist ein Teddybär.
13: Was sieht gut aus?
14: Ich bin doch kein junges Mädchen.
13: Nee, Oma, das hat damit nichts zu tun. Das ist heute modern. Vor allem, wenn die Oma immer sagt, die Klamotten sind zu alt und sagt dann, wir drehen kein Video, dann drehe ich ein Video, weil ich sie wirklich überreden muss und zwingen muss. Und das sind immer die Videos, die am beliebtesten sind. Sie kann das ja gar nicht fassen, dass das alle Leute so interessant und so toll finden.
14: Das sind Sachen, die mir unheimlich gefallen. Aber Wermeskirchen ist ein Dorf. Ich sag ja den orangefarbenen Mantel, da kommt meine Nachbarin und sagt zu mir, Mensch, Ingrid, bist du mutig.
9: Mode gehört für Ingrid Steinhaus einfach zum Leben, egal in welchem Alter.
13: Zeig mir mal, was du heute wieder Schönes anhast.
14: Bläser, der ist von Max 25. Dann ist der Knopf hinten zu. Der Knopf ist hinten zu, ne? Dann hat sie mich heimlich mit den zwei Videos, die sie gemacht hat, auf TikTok gesetzt. Und das erste Video, das in Pink Rose, das ist total durch die Decke gegangen. Ne?
13: Was heute wieder Schönes an?
9: Über 600.000 Menschen sehen das Video und sind begeistert. Nur Oma Ingi wusste noch nicht, dass sie jetzt auf TikTok berühmt ist als Influencerin.
13: Ich hatte wirklich so Angst, weil ich dachte, das können wir jetzt direkt knicken und ich kann alles wieder löschen und gut ist. Und dann habe ich der Oma aber ihre ganzen positiven Kommentare direkt hinterher geschmissen. Und dann war das okay, ne?
14: Also das hat mir den Spaß gemacht. Da habe ich gesagt, gut, machen wir weiter.
13: Das ist die neueste
9: Errungenschaft. Und Oma Ingi zieht sich schnell um fürs nächste Video.
14: Wir haben 7 Türen im Kleiderschrank.
13: Aber nicht nur ein, sondern auch im Flur ein und im anderen
14: also
13: Zimmer
14: ein. Also die guten
13: ein,
14: Sachen hängen in den, im Schlafzimmer in dem 7 Türen. Aber 2 Türen davon sind mein Mann, in der Mitte ist der Wäsche und ich habe 4 Türen.
13: Komm. Wunderschön siehst du heute wieder aus, Oma. Ja, echt wunderschön. Besonders die ansteckende Lache, oder? Und schön ist auch der Regen. Den feiern wir im Bergischen. Zumindest Resi Jaschinski aus Wülfrath. Die hat uns das Bild geschickt mit Tropfen auf den durstigen Pflanzen in ihrem Garten. Sie nennt das Bild einfach nur endlich. Gucken wir aufs Wetter und ob das so bleibt. In der Nacht zum Mittwoch. Da bleibt es dicht bewölkt. Ab und zu kann es einzelne Schauer geben. Es wird schön kühl in der Nacht. Temperaturen gehen runter bis auf 15 Grad. Und auch morgen wieder viel Regen, viele Wolken, ein useliger Tag. Vor allem im nördlichen Bereich, im Süden schon mal so längere Regenpausen vormittags. Am Nachmittag dann überall. Stark bewölkt, immer wieder Regen. Der kann auch mal richtig kräftig sein. Da kann auch mal ein kurzes Gewitter dabei sein. Das Ganze so bei 19 bis 22 Grad. Und die Aussichten zeigen, das bleibt so. Immer wieder Sonnenschein, Wolken. Donnerstag sollen das 6 Stunden sein. Das sieht man jetzt gar nicht so auf dem Bild. Können wir uns vielleicht ein bisschen freuen. Es ist alles drin, alles vermischt. Das Ganze ein bisschen wärmer und wird dann wieder kühler. 23, 22 Grad. Und wir sehen in den Aussichten, das bleibt so wechselhaft. Eine neue Hitzeperiode ist da erstmal nicht in Sicht am Horizont. Ja, das war's schon wieder. Nach der Tagesschau gibt's hier Hinkebein, Münster-Tatort. Ich wünsche Ihnen noch einen schönen Abend. Tschö.
16: Der Regen ist da, aber er kommt zu spät. Die Erntebilanz wurde heute vorgestellt und die fällt bescheiden aus, auch im Ruhrgebiet. Hitze und Trockenheit haben ihre Spuren hinterlassen, ob Äpfel oder Kartoffeln, wenig zu holen in diesem Jahr für die Landwirte.
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16: Schön, dass Sie dabei sind. Herzlich willkommen. Guten Abend. Ja, mehr zur Ernte, mehr zum Wetter, zur Lage der Landwirtschaft bei uns im Ruhrgebiet gleich in dieser Sendung. Jetzt schauen wir aber erstmal auf die Ferien, die Sommerferien, die ja auch noch laufen. Und zwar für 250 Jugendliche aus Bochum gerade ganz anders als eigentlich geplant. Die sollten eigentlich in dieser Woche an der Nordsee sein, da eine schöne Zeit verbringen. Aber der evangelische Kirchenkreis, der hat das Konfirmandencamp abgesagt nach einer anonymen Drohung.
18: In Otterndorf bei Cuxhaven, also da, wo die Elbe die Nordsee küsst, sollte das Zeltlager aufgeschlagen werden. Johanna Seroka ist schon vor Ort. Sie hilft wie in den Vorjahren beim Aufbau, als in Bochum eine Anschlagsdrohung per Mail eingeht.
19: Für uns war die Situation natürlich schon erstmal eine Ausnahmesituation. Also wir standen vor Ort, haben diese Entscheidung erfahren und haben erstmal auch überlegt, wie eine Sicherung möglich wäre, wie das Camp trotzdem möglich wäre, weil natürlich da viel Herzblut drin steckt, weil das ein Projekt ist, was wir alle nicht einfach leichtfertig absagen möchten.
18: Für rund 250 Konfirmanden aller Gemeinden ist der Trip an die Küste das weltliche Highlight im sonst eher geistlichen Unterricht. Hier Bilder aus den Vorjahren. Für die Kirche war schnell klar, sie wird jetzt ihren Schäfchen Vorsicht verordnen und sagt das Camp ab.
20: Entscheidend war uns bei uns tatsächlich auch das Gefühl unserer Teamer, die schon vor Ort waren, Ehrenamtliche wie Hauptamtliche, die das Gefühl haben, dass wir angesichts dieser Lage und mit der Beratung der Polizei, die wir bis Sonntag hatten, dieses Risiko nicht eingehen möchten.
18: Der Staatsschutz der Bochumer Polizei beschäftigt sich mit der Anschlagsdrohung und gibt am Ende Entwarnung. Die Mail an den Kirchenkreis sei nicht ernst zu nehmen.
21: Wir haben natürlich auch einen Blick darauf, wer potenziell von uns bereits beobachtet wird. Wir haben schnell mögliche Bezüge her zu Gruppierungen oder dergleichen, die für gewisse Dinge eben in Frage kommen könnten. Das war in dem Fall ja nicht der Fall und deswegen war die Bewertung eben auch keine Ernsthaftigkeit.
18: Die Polizei sieht keine Gefahr. Die Kirche aber musste am Sonntag schnell die Entscheidung fällen, ob die Fahrt abgesagt wird oder nicht. Würden Sie mit dem Wissen von heute eine andere Entscheidung fällen als die, die Sie vorgestern gefällt haben?
20: Also das Ding ist, ich kann sie nicht ganz genau beantworten, deshalb, weil wir das wirklich immer in Teams besprechen und immer Mehrheitsentscheidungen für solche wichtigen Entscheidungen treffen. Ich halte es für möglich, dass mit der Empfehlung, die die Polizei heute gibt, unter Umständen das Team eine andere Entscheidung treffen würde. Sicher bin ich mir der Sache allerdings nicht.
18: Also Nummer sicher statt bloßes Gottvertrauen. Silvia Bachmann musste ihrer Tochter erklären, warum das Kind nicht fahren darf.
22: Ich habe ihr gesagt, dass es ein Drohschreiben gibt. Das kann sie mit 13 auch verstehen. Wichtig ist für mein Kind, dass es eine Orientierung hat. Also wie geht es weiter am nächsten Tag? Und ihr guckt sehr genau auf das, wie wir reagieren und wie die Erwachsenen reagieren.
18: Die 250 Kinder verbringen nun die Tage in ihren jeweiligen Gemeinden. Wo genau, wird nicht gesagt. Die Polizei möchte nicht, dass der anonyme Mailschreiber noch mal tätig wird. Niemand soll zu seinem Spielball werden, wenn das nicht schon längst geschehen ist.
16: Mythos Wald läuft gerade, große Ausstellung, sehr erfolgreich im Gasometer in Oberhausen. Ja, und da hat sich der Regionalverband Ruhr gedacht, Mensch, ist doch vielleicht eine gute Gelegenheit, um mal Werbung zu machen für den Beruf des Forstwirts. Und deshalb ja, gibt es da eine eigene kleine Hütte neben dem Gasometer, wo Azubis und Ausbilderinnen berichten aus ihrem beruflichen Alltag und auch Fragen beantworten. Der Besucher, der RVR ist der größte Waldeigentümer bei uns im Ruhrgebiet und sucht für das kommende Ausbildungsjahr 6 junge Menschen für die Arbeit an Motorsäge und Co.
23: Leute, die Lust haben, egal bei welchem Wetter draußen zu arbeiten, die die körperliche Anstrengung nicht scheuen. Interesse daran haben, auch tatsächlich das Handwerk selber, die Holzernte zu schätzen, das richtig einschätzen zu können, aber auch den Naturschutz dabei nicht aus den Augen zu verlieren.
16: Interessierte können noch bis Freitag in den Waldraum kommen und das täglich zwischen 10 und 16 Uhr. Feuer in der vergangenen Nacht in Bochum, Feuer in der ehemaligen Diskothek Tarm Center, in einem Anbau der Eventhalle, die mittlerweile für andere Veranstaltungen genutzt wird, hat es gebrannt. Bei den Löscharbeiten wurden 2 Feuerwehrleute leicht verletzt. Beim Eintreffen der Rettungskräfte hatte der gesamte Bereich bereits in Flammen gestanden. Mehrere Löschtrupps waren da im Einsatz und das unter anderem auch von einer Drehleiter aus. Die Ursache des Brandes ist noch unklar. Die Klinik ist in Kupferdreh, das Labor in Huttrop. Ja, wie kommen Blutproben und ähnliche Sachen da am besten hin und her? Das Essener St. Josef Krankenhaus hatte da eine besondere Idee. Durch die Luft, mit Drohnen. Und die Genehmigung ist da. Es soll bald losgehen. Die Testphase allerdings hat auch schon für eine Menge Wirbel gesorgt und auch für Ärger und Angst.
0: Der Garten der Kindertagespflege Rasselbande. Ein ruhiger und idyllischer Ort zum Spielen für Kleinkinder bis zu 3 Jahren. Bis dieses Flugobjekt am Himmel auftaucht.
1: Wir wussten ja nicht, dass es Testflüge sind und waren sehr besorgt über diese sehr lauten und sehr, sehr tief über unserem Garten zum Teil auch stehenden Drohnen und waren natürlich besorgt, dass jemand jetzt Video, Filmmaterial, was auch immer, sammelt von Kindern, die hier im Garten eben spielen.
0: Claudia Gößling, Leiterin der Kindertagespflege, und die Mütter erfahren von der Polizei, dass es sich um Testflüge von Drohnen handelt, die Blut, Gewebe und Urinproben transportieren. Ab Herbst werden sie regelmäßig zwischen dem St. Josef Krankenhaus in Essen-Kupferdreh und einem Großlabor im Stadtteil Huttrop unterwegs sein. Auf einer Strecke von 8 Kilometern in 100 Metern Höhe. Die Klinik erhofft sich durch den Transport auf dem Luftweg Vorteile.
2: Aktuell ist es so, wir müssen quasi immer einen Kurier von hier zum Labor schicken. Der kann in den Verkehr kommen, der kann ausfallen und Co. Und deswegen erhoffen wir uns dadurch vor allem eine höhere Ausfallsicherheit, Schnelligkeit und im Zweifel dann auch noch geringere Kosten, also Kosteneinsparungen.
0: Für Klinik und Labor sind die Transporte auf dem Luftweg ein Fortschritt. Die Rasselbande und noch eine weitere Kindertagespflege gegenüber der Start- und Landezone fühlen sich dadurch erheblich gestört.
1: In allererster Linie stört mich oder uns, dass sie unglaublich bedrohlich wirken, weil sie sehr, sehr groß sind, unfassbar laut sind. Die Kinder extrem irritiert werden, die jüngeren Kinder auch durchaus angefangen haben zu weinen.
5: Ich finde, wenn die Kinder hier draußen spielen, dann muss hier nicht eine Drohne drüber fliegen. Also die sollen A, nicht abgelenkt werden, B, weiß man ja auch nicht, dann kommt irgendeine andere Drohne, von unten kann man es gar nicht unterscheiden. Also ob das jetzt eine von diesen Transportdrohnen ist oder ob da irgendjemand mit irgendeiner Drohne drüber fliegt.
0: Die offizielle Genehmigung für die Drohnentransporte hat der Betreiber, ein Start-up-Unternehmen aus Köln, vom Luftfahrtbundesamt. Die Flugroute ist festgelegt. Die Tagesmutter und ihr Team wollen sich damit allerdings nicht zufrieden geben.
1: Ja, das ist mega, ne? Ich finde, wenn man jetzt Fakten kennt und hier sind Kleinkinder täglich draußen, dann muss es nur noch mal ins Gespräch gehen. Da muss man tatsächlich darüber nachdenken und da muss man halt eine Änderung der Flugroute beantragen.
0: Claudia Gößling hat inzwischen Beschwerde eingelegt beim Drohnenbetreiber. Sie hofft auf eine einvernehmliche Lösung, bevor im Herbst der Regelbetrieb losgehen soll.
16: Ja, da sollen also bald regelmäßig Drohnen unterwegs sein. Professor Rudolf Juchelka ist jetzt bei mir, Verkehrsgeograf von der Uni Duisburg-Essen. Herr Juchelka, können Sie verstehen, dass sich da viele Sorgen machen?
24: Gerade bei Drohnen, die ja im Moment in aller Munde sind, gerade auch im militärischen Kontext, habe ich absolutes Verständnis dafür, dass sich Anwohner, Kindergärten und auch Kinder sehr unwohl fühlen. Das sind laute, schwere Geräte und man weiß nicht genau, was damit los ist. Ich kann selbst als Vater das verstehen.
16: Ist die Idee also Quatsch, für ein Krankenhaus Proben damit transportieren zu wollen?
24: Die Idee ist in diesem Anwendungsszenario gar nicht Quatsch, sondern sogar sehr sinnvoll. Wir haben eine Start-Ziel-Verbindung. Wir müssen nicht irgendwie besonderes, schweres Material transportieren, sondern es geht um Schnelligkeit, gerade von medizinischem Material. Das ist sinnvoll. Nur mir scheint, die Route, die hier gewählt wurde, da hätte man vielleicht vorher doch noch etwas mehr Gehirnschmalz reinstecken können.
16: Aber grundsätzlich, wenn ich Sie richtig verstehe, wird das die Zukunft sein? Transportwege auch auf diese Art durch die Luft?
24: Auch die dritte Dimension, die Luft, wird im Personenverkehr, ich nenne nur Seilbahnen, aber auch im Güter- und Wirtschaftsverkehr nicht die Zukunft sein, aber es wird ein Element darstellen. Allerdings dürfen wir nicht glauben, dass durch Drohnen jetzt die städtische Güterverkehrswende realisiert werden kann. Das geht nicht. Große Einzelhandelsketten, Lebensmittelläden, die können nicht per Drohne beliefert werden. Aber kleine spezielle Anwendungsfälle, zum Beispiel Dokumente oder medizinisches Material oder Arzneimittel, das kann man sich durchaus vorstellen.
16: Wie sicher ist denn das, dass die Sachen da auch ankommen, wo sie hin sollen?
24: Genau das ist das große Problem, die Lokalisierungssteuerung. Diese ist ja auch noch verbunden teilweise mit einer Kameraführung. Und da fängt es an, wieder rechtlich interessant zu werden, weil die Menschen mögen es natürlich nicht, dass sie in ihrem Haus, in ihrem Garten von überfliegenden Drohnen gefilmt werden. Dazu, und das kann man im Moment nur im Feldversuch testen, keiner weiß, was passiert, wenn mal eine Drohne runterkommt. Und diese Szenarien, dafür sind diese Feldversuche ganz hilfreich.
16: Ja, aber es sind noch viele offene Fragen gleichzeitig dann damit verbunden. Was schlagen Sie denn vor? Ich meine, wenn wir den Konflikt jetzt sehen, dort in Essen, und ja, die Kitas sagen, Mensch, das wollen wir nicht da über uns. Wie kann man da eine Lösung finden? Einfach andere Wege. Ich meine, irgendwo, wir sind ein dicht besiedeltes Gebiet. Irgendwen stört es immer.
24: Irgendwen wird es immer stören. Vorher muss kommuniziert werden. Das scheint in diesem Fall viel zu wenig gemacht worden zu sein. Und man muss sozusagen eine Minimierungslösung finden. Notfalls kann die Drohne ein bisschen höher fliegen oder einen Umweg fliegen. Ich glaube, da ist das letzte Wort noch nicht gesprochen. Die Drohnen können ein Element eines zukünftigen Lieferverkehrs sein, aber sie sind nicht die Lösung einer Verkehrswende.
16: Professor Rudolf Juchelka, danke für die Einschätzung, danke für den Besuch.
24: Gerne.
16: Das Gespräch haben wir am Nachmittag aufgezeichnet und wir bleiben jetzt gleich in der Luft, allerdings auf tierische Weise jetzt. Was muss das bitte für ein Gefühl gewesen sein gestern für die Mitarbeiterinnen und Mitarbeiter in einer Anwaltskanzlei in Hagen? Da kamen plötzlich 170 Fledermäuse reingeflattert, ganz offensichtlich auf der Suche nach einer neuen Bleibe. Ein Fall für die Fledermaushilfe.
4: Hallo, geht's euch gut? Sie kütteln ganz schön viel.
6: Hier haben wir ja eine kleine Zwergfledermaus.
7: Endlich ist wieder Ruhe eingekehrt. Daniela Kumbeins kleine Schützlinge haben echt was hinter sich. Als die ehrenamtliche Fledermausretterin gestern Morgen zu einer Kanzlei in der Hagener Innenstadt gerufen wird, kann sie ihren Augen kaum trauen.
6: Wirklich überall war Geflatter, Gekrabbel, ja, und es war einfach Wahnsinn.
7: Etwa 170 Fledermäuse hatten sich in die Büroräume der Kanzlei verirrt, die Mitarbeiter heillos überfordert.
6: Ja, und da haben wir dann Tiere hinterm Fernseher gefunden. Es gab einen Karton, wo Schredderpapier gesammelt wurde. Da saß auch ein Tierchen drin. In der Toilettenschüssel, also sie waren wirklich überall.
7: Es dauert Stunden, die Tiere wieder einzufangen. 20 der schwächsten Fledermäuse muss sie zur Pflege mitnehmen. Eine davon ist diese hier, völlig ausgehungert. Die Tierretterin ist sich sicher, sie sind durch auf Kipp gestellte Fenster in die Kanzlei geflogen.
6: Hat dann ein bisschen was von so einer Party. Ja? So, dass dann ja, andere, die draußen rumkreisen, sich denken so, ach, da drin ist richtig was los, ja, wir gehen doch auch mal alle gucken. Und dann kommen immer mehr und immer mehr.
7: Vermutlich wurden sie von Bauarbeiten aus ihren Quartieren vertrieben. Daniela Kumbein hofft, dass sie sich jetzt endlich erholen können.
6: Alle fix und fertig hier, ehrlich.
16: Ja, wirklich fix und fertig. Unglaubliche Geschichte, aber Fledermäuse retten und dann aufpäppeln, das klingt fast auch wie eine Aufgabe aus dem Computerspiel. Ist ja ein Riesenthema mittlerweile. Das Zocken und Daddeln, die Hälfte von uns macht das mehr oder weniger regelmäßig, spielt also Spiele. Ja, und die sind zum Teil auch bei uns im Ruhrgebiet entwickelt worden. Sind schon große Sachen entstanden hier im Revier.
8: Gothic, das Spiel, das Entwicklerstudio Piranha Bytes vor 25 Jahren weltberühmt gemacht hat. Solche aufwendig produzierten Spiele lohnen sich heute kaum noch. Darum war vor 2 Jahren auch Schluss mit Piranha Bytes in Essen. Amadeus Weidmann hat dort 12 Jahre lang Spiele mitentwickelt. Wir besuchen mit ihm seinen alten Arbeitsplatz.
11: Es ist schon sehr nostalgisch. Also auf dem Weg hierher schon die Straße an sich. Ich bin hier so oft gewesen. Ich habe hier so viele Nächte auch verbracht. Ach du Scheiße.
8: Mit dem Rundgang durchs alte Büro kommen auch die Erinnerungen an das Ende von Piranha Bytes.
11: Weil das war halt für viele wirklich lange Zeit, ja, wie so ein Zuhause. Bei uns gab es immer den Spruch, wer einmal bei Piranha Bytes arbeitet, ist versaut für jeden anderen Job.
8: Darum hat Amadeus es auch gar nicht erst woanders versucht. Er hat sich in der Arbeitslosigkeit mit 3 anderen Ehemaligen zusammengetan und ein neues Entwicklerstudio gegründet, Brainlag. Und das fühlt sich richtig gut an.
11: Das heißt, man hängt halt den ganzen Tag irgendwie zusammen im Sprachchat rum und quatscht halt miteinander. Und wenn irgendjemand eine coole Idee hat, dann baut man die halt eben ein. Und das ist so geil. Das macht so viel Spaß. Da kommt so ein richtiger... Ich merke wieder, wie ich anfange, für das zu brennen.
8: Die kreative Freiheit und das...

0: Die Idee kam mir halt auch unter der Dusche, also an einem Ort, wo ich nicht am PC bin. Und beim Spazieren denke ich halt über andere Sachen nach, weil ich habe halt nichts zum Tun. Ich bin einfach nur am Laufen. Und da kann ich halt über alles Mögliche nachdenken praktisch.
1: Das Ruhrgebiet ist vielleicht kein Medienstandort wie Köln oder Düsseldorf. In Duisburg am Rhein bekommt Matteo aber seine Inspiration. Und auch für Amadeus war klar, dass er in Essen bleiben will. Dort wurde er sogar von anderen Entwicklerkollegen unterstützt, obwohl sie eigentlich Konkurrenten sind.
2: Die haben uns so weitergeholfen bei den ganzen Förderanträgen, bei den ganzen Krempelgründungsfragen und weiß ich nicht was. Also das ist schon cool. Hier gibt's irgendwie, hier ist eine Community, die ist da, die ist nicht groß, aber die ist da und die hilft auch einander.
1: Brainlag haben 300.000 Euro von der Film- und Medienstiftung NRW bekommen. Damit kann das Team noch anderthalb Jahre weiterarbeiten. Dann muss ihr Spiel Rootbound fertig sein und Geld einbringen für das nächste Spiel.
3: 24 Stunden, 24 Mal Alltag aus NRW. Wir schauen jetzt wieder, was unser Bundesland so besonders macht. 80 wird Nordrhein-Westfalen ja in diesen Monaten. Stolzes Alter, keine Frage, aber nichts im Vergleich zum Arbeitsplatz von Albert Distelrath in Köln. In unserer Reihe So tickt NRW sind wir inzwischen bei 13 bis 14 Uhr angekommen, also direkt nach der Mittagspause.
4: Man kann sich ja vorstellen, was das für einen Schaden erzeugen kann, wenn hier Teile runterstürzen und damit sie nicht auf die Domplatte fallen und dann Passanten gefährden.
5: Bauleiter Albert Distelrath mit Kollege Uwe Schäfer auf dem Weg zum Einsatzort. 85 Mitarbeiter beschäftigt die Kölner Dombauhütte und die Arbeit hört nie auf.
4: Wir haben eine besondere Aufgabe im Strebeberg hier vor uns, im südlichen Querhaus. Da müssen wir umfangreiche Sicherungsarbeiten machen und das können wir euch jetzt zeigen.
5: Diese Bögen in 45 Metern Höhe sind extrem wichtig und es dauert Jahre, bis auch nur einer dieser zig Bögen ausgetauscht ist.
4: Die Strebebögen übernehmen die Schubkräfte der Gewölbe, sind quasi das statische Gerippe des Domes. Und durch die enorme Schadensbildung, die wir haben, mussten wir hier Teile komplett austauschen.
5: Währenddessen macht Uwe Schäfer den Staubsauger parat. Er hat eine echte Sisyphusarbeit vor sich.
6: Wir haben hier bauschädliche Salze, die im Stein teilweise drin sind. Und die schlagen sich als weißes Salz hier nieder. Die sauge ich jetzt erst mit einem ganz normalen Staubsauger ab.
5: Das Ziel, das Bewahren von so viel Bausubstanz wie möglich.
4: Man sieht hier diese wunderschönen Tierwasserspeier aus dem 19. Jahrhundert aus Schleitdorfer Sandstein. Die versuchen wir in jedem Fall zu halten.
5: Alles andere wäre ein großer Verlust. Vor allem geht es aber um die Standsicherheit. Deshalb geht's noch ein bisschen höher und zwar zu diesem Gerüst am Südturm. Da werden gerade die sogenannten Filialaufbauten kontrolliert. Denn es könnten sich kleine Stücke lösen und dem gilt es vorzubeugen.
4: Man hat im 19. Jahrhundert Eisendübel verwendet und die korrodieren und es kommt zu Rostsprengungen und wir müssen jetzt Teile abbauen und erstmal kontrollieren, was ist geschädigt und was müssen wir abbauen, um die Verkehrssicherheit gewährleisten zu können.
5: Die Kölner Dombauhütte gibt es bereits seit über 200 Jahren.
4: Wir als Kölner Dombauhütte sind natürlich die größte Bauhütte in Nordrhein-Westfalen, wenn nicht sogar in Deutschland. Und das Besondere ist, dass wir halt hier alle Arbeiten für den Dom abdecken können.
5: Heute kümmert sich Steinmetz Ludger Weichhaus mit seinen Kollegen um die Kontrolle der Filialaufbauten. Der 24-Jährige ist auch Industriekletterer. Praktisch.
7: All das, was lose ist, was gefährdend sein könnte, wird dann eben abgenommen. Hier ist auch viel Müll dabei. Also teilweise sehen wir da unten auch schon Regenschirme, Cola-Dosen, alle möglichen Spielereien.
4: Wenn sich hier ein Teil löst und auf die Domplatte fällt, kann das natürlich große Schäden verursachen und auch Menschen schädigen. Das muss unter allen Umständen verhindert werden.
5: Angst darf man bei dieser Arbeit nicht haben. Und sie hört niemals auf.
4: Das heißt ja, wenn der Dom fertig wird, geht die Welt unter. Ich kann Ihnen ganz sicher sagen, das wird nicht passieren.
3: So ein Arbeitsplatz so weit oben wäre nichts für mich. Wir bleiben jetzt auch auf dem Boden, auf dem extrem trockenen allerdings. Die Erntebilanz wurde heute vorgelegt. Ja, und die fällt bitter aus. Der Wetterumschwung in dieser Woche konnte da nicht mehr helfen. Gerade auch bei den Kartoffeln. Nasdaran Amir.

0: Haji meldet sich jetzt aus Bottrop vom Hof Maaßen.
1: Ja, auch hier auf den Feldern vom Bauern Maaßen in Bottrop ist die Trockenheit der letzten Monate deutlich zu spüren. Wir können uns das mal ganz einfach am Beispiel der Erde hier anschauen. Es hat zwar heute viel geregnet, die oberen Schichten, die sind gut feucht, aber die Erde, alles darunter, ist ziemlich trocken. Und das hat insgesamt natürlich Auswirkungen auf den Ertrag und auf die Ernte. Hier bei Philipp Maaßen wird man das wahrscheinlich bei der Kartoffelernte merken. Inwiefern?
2: Ja, die Kartoffelernte wird deutlich geringer ausfallen als die letzten Jahre. Also wir haben zwar bewässert, aber so eine geringe Ernte wie dieses Jahr haben wir die letzten Jahre nicht gehabt.
1: Vielleicht können wir uns das mal ganz konkret anschauen.
2: Ja, ich hole mal hier eine Staude raus und man sieht auch, der Boden unten drunter ist noch trocken und ja, wir haben einen geringen Knollenansatz. Und ja, die Knollen, die da sind, sind dann auch deutlich kleiner.
1: Vielleicht können wir das einmal zeigen, ne? Also schlechtere Kartoffelernte bedeutet nicht, dass ihr weniger Kartoffeln habt, sondern dass die wirklich sehr klein sind. Vielen Dank, Philipp. Und das hat natürlich auch Auswirkungen beispielsweise auf die Weiterverarbeitung der Kartoffeln, beispielsweise wenn wir von Pommes sprechen. Die werden also deutlich kürzer und kleiner ausfallen. Ja, hier auf dem Bauernhof erntet man in dieser Saison jetzt nicht nur Kartoffeln, sondern auch Äpfel. Da waren wir vorhin auf der Plantage und haben auch da ein ziemlich erschreckendes Bild tatsächlich zu sehen bekommen. Ganz viele Äpfel sind jetzt schon früher von den Bäumen gefallen und haben deutliche Sonnenbrandflecken. Das heißt also, diese Äpfel können in der Form nicht mehr weiterverwendet werden und ja, kommen dann nur noch in den Häcksler. So, und bei euch heißt es deutlich viel bewässern, Philipp. Ich habe vorhin heute Vormittag versucht, dich zu erreichen. Da hat es in Strömen geregnet und man sagte mir, der ist draußen und bewässert zusätzlich.
2: Ja, genau. Also wir haben bis heute tatsächlich noch bewässert. Wir haben heute die letzte Anlage abgestellt. Und gut, in den Äpfel und in den Gemüsekulturen arbeiten wir mit Tropfbewässerung. In den Kartoffeln und Zwiebeln mit Überkopfbewässerung. Ja, das ist zusätzliche Arbeit und auch Kosten, die wir den ganzen Sommer über hatten. Und ja, das muss sich eigentlich irgendwo im Preis widerspiegeln.
1: Dankeschön. Das heißt also, in Zukunft könnte es sein, dass sich beispielsweise die Sorten, hoppla, der Kartoffeln ändern. Als nächstes steht hier auch noch die Kürbisernte an. Auch da rechnet man mit deutlich kleineren Kürbissen.
0: Ja, die Trockenheit und die Folgen, die Landwirte hier bei uns im Ruhrgebiet haben drunter zu leiden, genauso wie alle, die einen Garten haben. Aber wir wollen uns da jetzt nicht entmutigen lassen, sondern neue Akzente setzen, gerade auch für die Natur. Und das machen wir jetzt.
3: Rüdiger Ramme trifft heute Heike Bäumer und Ali Mohajepur.
4: Hallo Rüdiger, ich bin der Ali.
5: Ich bin die Heike. Im Hintergrund hatten wir bis zum Frühjahr Kirschlorbeer. Der wurde uns zu groß und gefiel uns nicht mehr so gut. Und den haben wir rausgehauen. Jetzt ist es sehr kahl hinter uns und wir hätten gerne was, wo auch Vögel drin brüten, wo Insekten vorbeikommen und was vielleicht ein schönes Herbstlaub hat.
4: Vielleicht hast du eine Idee für uns?
6: Alternativen zum Kirschlorbeer. Dafür bin ich immer zu haben. Hallo zusammen.
5: Hallo Rüdiger.
6: Ja, das sind ja mal viele Helfer. Super, ja. Viele Hände, schnelles Ende.
5: Ja, wir haben hier die jungen Leute dazu geholt, damit die hier schön arbeiten können.
6: Super. Ja, den Kirschlorbeer habt ihr rausgemacht. War viel Arbeit?
5: War viel Arbeit.
6: Auch im Team hier gemacht?
5: Hier, die starken Jungs.
3: Das ist schon einige Wochen her. Und weil das richtig anstrengend war, musste sogar ein dritter Jungspund ran.
6: Der Kirschlorbeer ist in der Tat umstritten. Es gibt sicherlich auch schönere Pflanzen. Und von diesen schöneren Pflanzen habe ich euch welche mitgebracht. Die holen wir jetzt mal hier hin und dann gucken wir mal, ob es euch gefällt. Ja?
5: Ja, super.
6: Au, Rock! Supi. So, die Pflanzen stehen ja schon mal da. Aber bevor wir uns um die Pflanzerei kümmern, da haben wir hier noch eine kleine Aufgabe.
5: Ja, sehr klein.
6: Das ist ein Bambus, Pseudosasa japonica, ein breitblättriger Bambus. Der hat aber den Nachteil, dass er Ausläufer bildet. Und deshalb muss man ihm sehr sorgfältig Einhalt gebieten. Das bedeutet, man benutzt eine solche Rhizomsperre. Das ist ein hochdichter Kunststoff. Und es gibt so eine Schiene, damit wird er auch verschlossen, weil der krabbelt wirklich durch die kleinste Ritze. Ja, einer muss es machen. Du hast den Hauptpreis, glaube ich. Du bist ja stark. Jawohl. Also einen Graben machen, guten Spaten breit, so tief wie die Rhizomsperre ist. Und die legen wir dann außenrum, also von der Mauer einmal außenrum.
7: Das kriegen wir hin.

0: richtige Knochenarbeit für Hadi. Weil es so lange nicht geregnet hat, ist der Boden hart wie Beton.
1: Ja, hinten an der Baustelle geht es ja schon kräftig zur Sache, wie ich sehe. Hier geht es jetzt erstmal um die Ersatzpflanzen für den Kirschlorbeer. Und ich habe mir da gedacht, wir nehmen einen Zierapfel. Zum einen hat er im Frühjahr eine schöne Blüte, wie auch der echte Apfel. Dann hat er ein schönes rotes Laub, ist also auch im Sommer sehr zierend. Und der dritte Vorteil ist, er macht auch schöne Früchte. Die werden noch ein bisschen größer und sind damit ein wertvolles Vogelfutter.
0: Ein Zierapfel dieser Größe wiegt einiges. Da braucht es zwei Mann. Jetzt noch die richtige Position finden.
2: Ja, so sieht das gut aus. Ja, ja, so ist prima.
1: Jetzt gehen die Stauden. Jetzt geht's an die Stauden. So, was gefällt dir denn jetzt?
2: Ich mag ja hier die blauen sehr gerne.
1: Beatrice, ja.
2: Die roten.
1: Ja, die Mombrezien oder ja. Allium?
2: Allium, ja, unbedingt. So. Ja, so können wir es machen. Finde ich gut.
1: So, ja, ich würde sagen, die Pflanzen haben wir jetzt bestimmt, was wir brauchen. Jetzt können wir uns mal ins Ausstellen geben. Ne?
2: Ja, gerne.
0: Rüdiger fängt mit den großen Stauden an, denn die geben dem Beet Struktur. Der Rest wird drumherum drapiert.
2: Ich finde es super, super schön.
1: Dann könntet ihr ja schon mal anfangen mit dem Einpflanzen. Und ich guck mal, der Hadi, der sieht ja ziemlich kaputt aus. Ich guck mal, wie weit er gekommen ist. Und dann machen wir die Zoomsperre zusammen rein, okay? Gut. So, jetzt gucken wir mal, ob du tief genug gebuddelt hast. Ja, sieht super aus. Sehr gut. Können wir hinten schon mal abschneiden? Glück gehabt, Glück gehabt.
0: Die Schiene fixiert die Sperre an der Mauer. Jetzt kann sich der Bambus nicht mehr im Garten ausbreiten. Noch einige Pflanzen ins Beet setzen und?
1: Ja, wie am Anfang schon gesagt, viele Hände, schnelles Ende. Super mitgearbeitet, hat richtig Spaß gemacht.
0: Vor einigen Stunden war die Mauer mit Bambus, aber ohne Kirschlorbeer nicht gerade ein Highlight im Garten. Jetzt schon.
1: Macht's gut. Gießen müsst ihr jetzt noch. Ansonsten alles Gute. Tschüss.
2: Alles klar. Tschüss.
3: Der Gießen bleibt natürlich ein Thema, obwohl inzwischen natürlich auch einiges von oben kommt. Auch in den nächsten Tagen gucken wir uns jetzt an. Wir sind beim Wetter und den Aussichten für die kommende Nacht. Da wird es weiter einzelne Schauer geben. Zwischendurch lockert die Wolkendecke aber auch mal auf bei milden 16 bis 18 Grad. Und morgen erwartet uns dann, ich würde mal sagen, ein Plattermittwoch. Am Vormittag verbreitet stark bewölkt mit Regen, der auch mal kräftig sein kann. Und am Nachmittag verbreitet stark bewölkt mit Regen, der auch mal kräftig sein kann. Kurzum, grau und nass morgen den ganzen Tag. Und das bei Höchstwerten um 20 Grad. Am Donnerstag dann nur noch einzelne Schauer. Da meldet sich dann häufiger auch mal die Sonne zurück. Ein bisschen wärmer wird es auch. Am Freitag eher wieder wechselhaft. Da sind auch kurze Gewitter möglich um 23 Grad. Am Samstag noch ein Tacken kühler. Mit vielen Schauern, aber auch mal blauem Himmel. Ja, und in diesem Stil geht es dann auch erstmal weiter. Am Sonntag und auch in der kommenden Woche mal ein bisschen mehr Sonne, mal ein bisschen nasser. Ja, und bei den Temperaturen bleibt es insgesamt dann doch eher kühl für August. Eine ehemalige Kripo-Beamtin wird tot aufgefunden auf offener Straße, nur mit einem Slip bekleidet. Hinkebein heißt der Tatort gleich. Es geht nach Münster zu Börner und Thiel. Viel Spaß, einen schönen Abend und bis morgen. Tschüss.
4: Da kommt man ins Büro und zack sitzen da 170 Fledermäuse. Die haben sich jetzt nämlich in eine Hagener Kanzlei verirrt. Sie müssen gerettet und teilweise sogar aufgepäppelt werden. Eine außergewöhnliche Situation für alle Beteiligten.
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4: Und mit Ihnen ganz herzlich willkommen. Schönen guten Abend. Das hören wir auch nicht alle Tage. Zig Fledermäuse wurden in der Hagener Kanzlei gefunden. Hinter Gardinen, in Schubladen, sogar im Klo, heißt es. Überall verteilt hat sie die ehrenamtliche Fledermausretterin entdeckt, die so einen Fall auch noch nicht erlebt hat.
6: Hallo. Geht's euch gut? Sie kütteln ganz schön viel. Hier haben wir ja eine kleine Zwergfledermaus.
7: Endlich ist wieder Ruhe eingekehrt. Daniela Kumbeins kleine Schützlinge haben echt was hinter sich. Als die ehrenamtliche Fledermausretterin gestern Morgen zu einer Kanzlei in der Hagener Innenstadt gerufen wird, kann sie ihren Augen kaum trauen.
6: Wirklich überall war Geflatter, Gekrabbel, ja, und es war einfach Wahnsinn. Ja, sowas habe ich tatsächlich in der Form so noch nicht erlebt.
7: Etwa 170 Fledermäuse hatten sich in die Büroräume der Kanzlei verirrt, die Mitarbeiter heillos überfordert.
6: Und Und es gab da so einen Konferenzraum, da haben wir dann Tiere hinterm Fernseher gefunden. Es gab einen Karton, wo Schredderpapier gesammelt wurde. Da saß auch ein Tierchen drin. In der Toilettenschüssel, das war der Wahnsinn. Also wir waren wirklich überall, überall in dem Büro. Und wir haben wirklich jeden Aktenordner rausgezogen und kontrolliert, ob irgendwo noch ein Tier drin ist.
7: Es dauert Stunden, die Tiere wieder einzufangen. 20 der schwächsten Fledermäuse muss sie zur Pflege mitnehmen. Eine davon ist diese hier, völlig ausgehungert. Die Tierretterin ist sich sicher, sie sind durch auf Kipp gestellte Fenster in die Kanzlei geflogen.
6: Hat dann ein bisschen was von so einer Party. Ja? So, dass dann ja, andere, die draußen rumkreisen, sich denken so, ach, da drin ist richtig was los, ja, wir gehen doch auch mal alle gucken. Und dann kommen immer mehr und immer mehr.
7: Vermutlich wurden sie von Bauarbeiten aus ihren Quartieren vertrieben. Daniela Kumbein hofft, dass sie sich bald erholen. Sie selbst wird diesen außergewöhnlichen Fledermauseinsatz aber wohl so schnell nicht vergessen.
4: Ja, da drücke ich den Fledermäusen die Daumen. Und das ist eine wichtige Verkehrsinfo. Nach einem schweren Lkw-Unfall bleibt die A2 bei Kamen noch bis in die frühen Morgenstunden gesperrt, heißt es von der Autobahnpolizei Dortmund. Da ist in der Nacht nämlich ein Schwertransporter umgekippt. Ihn und vor allem auch seine Ladung zu bergen, ist offenbar sehr aufwendig. Außerdem muss die Autobahn in dem Fall besonders gründlich sauber gemacht werden. Aber der Reihe nach.
8: Eine leere Autobahn sieht man selten. Auf der A2 bei Kamen herrscht seit heute Nacht Stillstand. Der Verkehr in Richtung Hannover wird großräumig umgeleitet. Ein umgekippter Bagger blockiert die Fahrbahn. Bergungskräfte und Straßenwärter arbeiten seit den frühen Morgenstunden daran, die Strecke wieder frei zu bekommen.
9: Sportlich. Also das ist, wie gesagt, man sieht schon vieles, aber dass mal so ein ganzer Bagger auf der Seite liegt, das ist schon recht selten.
8: So sah es heute Nacht an dieser Stelle noch aus. Kurz vor eins prallt ein Schwertransporter mit seinem geladenen Bagger in die Leitplanke. Nach einem Reifenplatzer kippt der tonnenschwere Koloss um und blockiert beide Fahrtrichtungen. Der Fahrer und sein Beifahrer werden zum Glück nur leicht verletzt. Trotzdem beschäftigt der Unfall die Einsatzkräfte der Feuerwehr bis in den frühen Morgen. Denn die Tanks der Fahrzeuge sind beschädigt und verlieren Kraftstoff.
10: Es gibt natürlich eine Umweltgefährdung, also das Gewässer ist gefährdet und ähnliches. Deswegen versuchen wir das oder haben wir hier Maßnahmen ergriffen, um eine Wasserverschmutzung oder auch eine Verschmutzung vom Erdreich zu verhindern und das hier auf der Fahrbahn zu halten und einzudämmen, dass das nicht in die Kanalisation und in die Grünflächen gelangt.
8: Die Einsatzkräfte können ein größeres Auslaufen von Diesel verhindern. Dennoch verteilt sich der Kraftstoff auf der Fahrbahn.
9: Das Problem ist, erstmal ist es rutschig, das merkt man, wenn man schon draufsteht. Und das Problem ist, dass der Diesel nach längerem Stehen auf Fahrbahn die Bitumen auflösen. Das heißt, der Asphalt wird weich, die Bitumen kommen hoch und dann hat man keine Chance mehr, den Asphalt zu retten. Das heißt, es ist das Problem, wir müssen gleich kontrollieren, wenn alles sauber ist, wie der Fahrbahnzustand ist. Weil wenn man den Fahrbahn halt nicht mehr retten kann, dann muss man sie ausfräsen.
8: Am Mittag kann endlich auch der umgekippte Bagger geborgen werden. Die A2 bei Kamen bleibt dennoch bis in die frühen Morgenstunden gesperrt, teilt die Dortmunder Autobahnpolizei mit.
4: Schon heftig. Und in den vergangenen Wochen war der Rettungsdienst auch wegen der Hitze besonders oft im Einsatz. Das Robert-Koch-Institut spricht deutschlandweit von fast 10.000 Hitzetoten allein durch die Hitzewelle Ende Juni. Und auch bei uns in der Region gab es Fälle. Die Feuerwehr Herne will jetzt gegensteuern und möglichst noch schneller helfen mit einer neuen und auf den ersten Blick etwas außergewöhnlichen Methode.
11: Der Hitzschlag war für uns wie ein Tsunami oder ein Vulkanausbruch. Wir kannten das nicht, sagt Chefnotarzt Dr. Holger Wiesuwa. Und dann waren es Ende Juni 30 Hitzschläge an nur einem Wochenende. Wiesuwa hat sofort etwas Entscheidendes geändert.
12: Zur Behandlung von Hitzschlagpatienten halten wir nun vor, einen Körpersack, einen faltbaren Transportkanister und Gaffertape zum Verkürzen des Sackes.
11: Hitzschlag heißt, der Patient hat eine Körpertemperatur von 40,5 Grad oder darüber. Akute Lebensgefahr. Bis zu 60% sterben. Bisher wurden diese Patienten sofort ins Krankenhaus transportiert. Jetzt werden sie in Herne sofort gekühlt. Um das zu demonstrieren, liegt Patient Karl-Heinz bereits im Rettungswagen. Karl-Heinz ist ein Dummy.
13: Wir haben das Hitzeschlagopfer jetzt hier schon in einem Körpersack. Haben schon etwas Wasser dazu gegeben. Ich werde noch etwas mehr Wasser hinzutun. Wasser ist an der Einsatzstelle immer verfügbar.
11: Der Notarzt hätte im Ernstfall bereits per Funk Eis angefordert. Das holt dann ein Feuerwehrmann aus der Gefriertruhe, bringt es mit Blau.

0: Licht zur Einsatzstelle.
1: Und so werden wir den Patienten jetzt vor Ort so lange kühlen, bis seine Körpertemperatur nur noch 39,5 Grad beträgt. Und danach transportieren wir ihn ins Krankenhaus.
0: Ein Grad weniger Körpertemperatur dauert etwa 10 Minuten. Nach etwa 20 Minuten wird Karl-Heinz aus dem RTW gezogen. Der Sack wird seitlich aufgeschnitten, um Wasser und Eis abzulassen. Und dann geht es ab ins Krankenhaus. Die Methode der sofortigen Kühlung noch am Einsatzort hat Dr. Visuva sozusagen abgeguckt.
2: Diese Kühlmethode ist vor allen Dingen in der Militärmedizin bisher angewandt worden. Also Patienten waren Soldaten, die unter Kampfmontur in der Wüste Krieg gemacht haben.
0: Die Herner Feuerwehr hat 580 Hitzeeinsätze der letzten Juniwoche ausgewertet, um weitere Schlüsse daraus ziehen zu können.
2: Das Kernergebnis war, dass Klimawandel und Erderwärmung jetzt echt körperlich spürbar bei den Patienten angekommen ist.
0: Am gefährdetsten ist demnach der allein lebende Mann über 70. Die Herner Feuerwehr rät:
2: Es ist keine gute Idee, wochenlang in einer heißen Dachgeschosswohnung zu leben, und gucken Sie auf die anderen. Gucken Sie, wie geht es den Eltern, den Großeltern, wie geht es dem Nachbarn. Sorgen muss man sich dann machen, wenn der andere seltsam wird, wenn er verwirrt ist, wenn er Konzentrationsstörungen hat, wenn er nicht mehr schwitzt, wenn seine Urinproduktion nachlässt.
0: In der Notfallmedizin heißt es, Zeit ist Leben, besonders dann, wenn man den überhitzten Nachbarn mit Hitzschlagsymptomen in seiner Dachgeschosswohnung findet.
2: Wenn Sie als Laie einen Patienten antreffen mit einer derart hohen Temperatur, gibt es nur eins, Notruf 112. Solche Patienten sind extrem lebensgefährdet und müssen vom Rettungsdienst sofort versorgt werden. Wenn Sie die Möglichkeit haben, schon vor Ort mit einer Kühltherapie zu beginnen, so ist das sicherlich sehr hilfreich. Sie können kühle Tücher verwenden, Sie können Eispacks nehmen, Sie können auch Gefriergut aus Ihrer Kühltruhe verwenden.
0: Spätestens bei der nächsten Hitzewelle kommen Körpersack, Wasserkanister und der Eistransport per Blaulicht zum Einsatz. Für die zukünftigen Hitzschlagpatienten in Herne heißt das eine größere Chance zu überleben.
3: Und bei uns im Studio ist Dr. Anna Tomaschow. Sie ist Notärztin im Rettungsdienst der Feuerwehr Herne. Frau Tomaschow, hatten Sie diesen Sack jetzt auch schon mal im Einsatz?
4: Nein, bisher nicht. Der wurde jetzt eingeführt, nachdem wir jetzt in der Hitzewelle diese extremen Notfälle hatten. Und bis dahin hatten wir die nicht gehabt und auch diesen Sack noch nicht. Deshalb hatte ich glücklicherweise in diesem Monat noch nicht die Chance dazu. Aber ja.
3: Ich habe mich gefragt, man hört immer wieder, man soll aufpassen und zum Beispiel gerade an diesen heißen Tagen nicht so schnell in kaltes Wasser springen, weil der Effekt zu krass ist. Jetzt ist das doch da eigentlich ähnlich, oder?
4: Weil das sind ja Patienten, das sind keine gesunden Menschen mit einem gesunden Kreislauf aus einem guten Zustand, sondern das sind ja Menschen, deren Thermoregulation komplett versagt hat. Die sind nicht mehr in der Lage, ihre Körpertemperatur so einzustellen, wie es soll. Und das ist ein derartig potenziell gefährlicher Zustand, dass man das wirklich schnell, zügig beheben muss, damit keine Organschäden entstehen.
3: Und in diesem Jahr gab es offenbar wirklich besonders viele Fälle schon wegen der Hitze. Wie haben Sie diesen Sommer bisher erlebt in Ihrem Dienst?
4: Relativ katastrophal tatsächlich, besonders in diesen Hitzewochen, wo es durchgängig heiß war und wo man auch merkt, dass keine Nachtabsenkung mehr da war, also diese tropischen Nächte. Die haben den Patienten wirklich sehr zugesetzt und so gerade gegen Ende dieser Hitzewochen waren die Einsatzzahlen massiv erhöht und wir auch mehr als gefordert.
3: An welchen Einsatz können Sie sich besonders erinnern?
4: Das war mein erster Hitzeeinsatz eigentlich, also jemals sogar. Also in den letzten 10 Jahren habe ich sowas nicht gesehen. War ein Einsatz, bei dem knapp über 60-jähriger Patient in seiner Wohnung, es hieß schlechter Allgemeinzustand, Harnwegsinfekt, das traf es nicht. Der Patient hatte einfach kaum mehr Blutdruck, der hatte Herzrasen, der hatte 41,5 Temperatur im Ohr, wahrscheinlich 42 Grad Körperkerntemperatur, der war schlicht und ergreifend nicht mehr ansprechbar. Das war eine Riesenkatastrophe, der hatte auch ein paar Risikofaktoren noch dazu, der wog 170 Kilo, wir mussten den aus der Wohnung rauskriegen. Und wir mussten Optionen zum Kühlen finden, weil zu dem Zeitpunkt, also es war einer der ersten Hitzepatienten, die wir in Herne hatten, hatten wir diesen Coolback noch nicht.
3: Noch nicht, ne?
4: Keine Option.
3: Man fragt sich zum Beispiel auch, was ist jetzt der konkrete Unterschied zwischen einem Hitzschlag und einem Sonnenstich zum Beispiel?
4: Ja, beim Sonnenstich ist es ja eher so, dass die direkte Sonneneinstrahlung auf Kopf oder Nacken dazu führen, das ist ja fast wie eine Hirnhautreizung. Mhm. Die machen dann auch starke Symptome, den Leuten geht es auch wirklich schlecht. Da sind aber keine vitalen Körperfunktionen von schwer beeinträchtigt. Die haben noch eine normale Temperaturregulation, die haben keine 41 Grad oder mehr.
3: Das ist also noch mal
4: und das heißt, da sind

0: die Endorganschäden nicht zu erwarten. Mhm. Denen geht es trotzdem schlecht, gar keine Frage, das muss man auch behandeln, aber das ist nicht potenziell lebensgefährlich in dem Sinne. Ne?
1: Und noch mal ganz kurz zu dem Körpersack. Haben Sie da schon was gehört von anderen Feuerwehren im Ruhrgebiet? Haben die sich schon bei Ihnen gemeldet und Interesse bekundet?
0: Nee, bisher noch nicht. Tatsächlich habe ich aber in der Klinik jetzt schon mitbekommen, dass es der eine oder andere eingeführt hat. Weil die gesagt haben, ja, wir brauchen dafür ja auch ein Konzept, wenn die draußen gekühlt werden, aber dann wieder hochtemperieren oder halt dann doch irgendwie von anderen Rettungsdiensten gebracht werden, dass da einige schon auch gesagt haben, auch wir müssen ein Kühlkonzept haben.
1: Und das wird offenbar immer wichtiger, ja, wenn wir so Sommer haben wie jetzt, sagt Dr. Ja. Anna Tomaschow. Vielen Dank fürs Gespräch.
0: Ja, ich danke Ihnen.
1: Danke Ihnen.
0: Schönen Abend noch.
1: Und eben ging es ja auch noch darum, auf die Nachbarn zu achten. In diesem bekannten Hochhauskomplex sind ja besonders viele Menschen über, unter oder neben einem, beziehungsweise waren. Denn vor 9 Jahren mussten alle 750 Bewohner innerhalb weniger Stunden raus aus dem Hannibal in Dortmund-Dorstfeld. Viele von Ihnen werden sich vielleicht erinnern. Mittlerweile gibt es einen neuen Eigentümer, der die Gebäude aufwendig saniert. Und trotzdem gibt es scheinbar noch einige offene Fragen.
2: Betreten verboten, das gilt nicht nur für uns, sondern auch für diesen Mann. Olaf Meyer, früher Mieter im Hannibal, heute stellvertretender Bezirksbürgermeister in Dorstfeld. Und als solcher sollte er eigentlich gut informiert sein über das wichtigste Bauprojekt in seinem Bezirk. Ist er aber nicht.
3: Eher schlecht, wenn man sich nicht selber informiert. Also das, was man noch in der Presse lesen kann oder über soziale Medien mitkriegt. Ansonsten gibt es keine Informationen, weder von der Stadt noch von der Firma.
2: Offensichtlich gab es Verzögerungen auf der Baustelle von Dortmund Green Living, wie der Hannibal jetzt heißt. Ursprünglich sollte der ganze Komplex spätestens in diesem Sommer saniert und bezugsfertig sein. Wir fragen nach Informationen. Wiederholt bitten wir um ein Gespräch und eine Drehgenehmigung. Doch es gibt immer wieder Absagen.
3: Bei privaten Gesellschaften ist es unerhört schwer, dort Zwang auszuüben. Ja, da ist Kommunalpolitik, ich will es mal so sagen, hilflos.
2: Dabei ist das Interesse der Öffentlichkeit groß, seit jener in der Stadtgeschichte von Dortmund einmaligen Aktion. Räumung wegen Brandschutzmängeln im September 2017. Die Feuerwehr sah Leib und Leben der mehr als 700 Menschen im Hannibal gefährdet. Inzwischen sind die ehemaligen Bewohner in alle Winde verstreut. Wer einen Blick auf die Baustelle werfen möchte, muss auf die Internetseite des Generalunternehmers gehen. Der hat dort einen Imagefilm platziert.
4: Hannibal 2. Für uns der Hannibal, glaube ich, eine Bühne, wo wir zeigen können, was unsere gesamte Gruppe zu bieten hat.
2: Doch dann endlich bekommen auch wir Auskunft. Forte teilt mit, die Wohnungen werden im ersten Quartal 2027 bezugsfertig sein. Die Verzögerung erklärt der Eigentümer so. Neben technischen Anpassungen haben wir auch die Ausstattungen der Wohnungen der aktuellen Marktnachfrage angepasst. Zum Beispiel werden wir die kleinen Studiowohnungen möbliert anbieten. Bei der ganz zentralen Frage der künftigen Miethöhe ist Forte allerdings nicht sehr konkret. Die Netto-Kaltmiete wird sich im Bereich der am Markt üblichen Angebotsmieten für kernsanierte Objekte bewegen und im vierten Quartal festgelegt. Die Hannibal-Wohnungen seien gerade für große Familien geeignet, sagt Olaf Meyer. Er hofft deshalb, dass Eigentümer Forte bei der Miethöhe in einem bezahlbaren Rahmen bleibt.
3: Ich denke, so, wenn wir so bei 10 Euro oben werden, in der Spitze, dann dürfte das Ende sein. Mehr können sich die Leute nicht leisten. Weil, ich sag mal, von irgendwas muss man ja auch noch leben. Ne? Man kann ja nicht nur Miete bezahlen, ne? Und dann den Rest des Monats hungern.
2: Hier wird es im kommenden Jahr also wieder lebendig. Und während die 412 Wohnungen auf neue Familien warten, hat die Stadt schon mal einen Treffpunkt für sie eingerichtet.
1: Im nächsten Film geht es auch um besondere Erinnerungen, nämlich um die einer ehemaligen Spieleentwicklerfirma aus dem Ruhrgebiet. Sie musste dicht machen, weil sich der Gaming-Markt offenbar sehr stark verändert hat. Auf der anderen Seite zocken statistisch gesehen sehr viele Menschen. Nächste Woche startet ja wieder die beliebte Gamescom in Köln, wo Hunderttausende erwartet werden. Jetzt aber der Blick auf die aktuelle Situation in unserer Region und eben auch der Blick zurück.
5: Gothic, das Spiel, das Entwicklerstudio Piranha Bytes vor 25 Jahren weltberühmt gemacht hat. Solche aufwendig produzierten Spiele lohnen sich heute kaum noch. Darum war vor 2 Jahren auch Schluss mit Piranha Bytes in Essen. Amadeus Weidmann hat dort 12 Jahre lang Spiele mitentwickelt. Wir besuchen mit ihm seinen alten Arbeitsplatz.
6: Es ist schon sehr nostalgisch. Also auf dem Weg hierher schon die Straße an sich. Ich bin hier so oft gewesen. Ich habe hier so viele Nächte auch verbracht. Ach du Scheiße.
5: Mit dem Rundgang durchs alte Büro kommen auch die Erinnerungen an das Ende von Piranha Bytes.
6: Weil das war halt für viele wirklich lange Zeit, ja, wie so ein Zuhause. Bei uns gab es immer den Spruch, wer einmal bei Piranha Bytes arbeitet, ist versaut für jeden anderen Job.
5: Darum hat Amadeus es auch gar nicht erst woanders versucht. Er hat sich in der Arbeitslosigkeit mit 3 anderen Ehemaligen zusammengetan und ein neues Entwicklerstudio gegründet, Brainlag. Und das fühlt sich richtig gut an.
6: Das heißt, man hängt halt den ganzen Tag irgendwie zusammen im Sprachchat rum und quatscht halt miteinander. Und wenn irgendjemand eine coole Idee hat, dann baut man die halt eben ein. Und das ist so geil. Das macht so viel Spaß. Da kommt so ein richtige. Ich merke wieder, wie ich anfange, für das zu brennen.
5: Die kreative Freiheit und dass man alles auf dem kurzen Dienstweg umsetzen kann, das geht mit einem kleinen Team besser als mit einem 30-Mann-Studio. Und das ist auch der Trend. Auch wenn dem Ruhrgebiet der große Leuchtturm Piranha Bytes jetzt fehlt, gerade in den größeren Städten gibt es viele Studios. Die meisten sind aber sehr klein oder sogar Einmannbetriebe. Matteo Kovic alias Zoro Arts aus Duisburg ist so ein Solo-Entwickler. Sein Spiel Paddle, Paddle, Paddle ist quasi im Kinderzimmer entstanden und hat sich schon mehr als 280.000 Mal verkauft.
7: Die Idee kam mir auch unter der Dusche, also an einem Ort, wo ich nicht am PC bin. Und beim Spazieren denke ich halt über andere Sachen nach, weil ich habe halt nichts zu tun. Ich bin einfach nur am Laufen. Und da kann ich über alles Mögliche nachdenken praktisch.
5: Das Ruhrgebiet ist vielleicht kein Medienstandort wie Köln oder Düsseldorf. In Duisburg am Rhein bekommt Matteo aber seine Inspiration. Und auch für Amadeus war klar, dass er in Essen bleiben will. Dort wurde er sogar von anderen Entwicklerkollegen unterstützt, obwohl sie eigentlich Konkurrenten sind.
6: Die haben uns so weitergeholfen bei den ganzen Förderanträgen, bei den ganzen Krempelgründungsfragen und weiß ich nicht was. Also das ist schon cool. Hier ist eine Community, die ist da, die ist nicht groß, aber die ist da und die hilft auch einander.
5: Brainlag haben 300.000 Euro von der Film- und Medienstiftung NRW bekommen. Damit kann das Team noch 1,5 Jahre weiterarbeiten. Dann muss ihr Spiel Rootbound fertig sein und Geld einbringen für das nächste Spiel.
1: Viel Erfolg. Und wenn es zum Kölner Dom ein Computerspiel gäbe, es hätte bestimmt unendlich viele Level. Man sagt ihm ja nach, dass er nie fertig werden würde und das, obwohl ständig Menschen an und in ihm werkeln. Und da gibt es einige Jobs mit viel Verantwortung und spektakulären Perspektiven. Unsere nächste Folge: So tickt NRW zum 80. Geburtstag des Landes.
8: Man kann sich ja vorstellen, was das für einen Schaden erzeugen kann, wenn hier Teile runterstürzen und damit sie nicht auf die Domplatte fallen und dann Passanten gefährden.
9: Bauleiter Albert Distelrath mit Kollege Uwe Schäfer auf dem Weg zum Einsatzort. 85 Mitarbeiter beschäftigt die Kölner Dombauhütte und die Arbeit hört nie auf.
8: Wir haben eine besondere Aufgabe im Strebewerk hier vor uns im südlichen Querhaus. Da müssen wir umfangreiche Sicherungsarbeiten machen und das können wir euch jetzt zeigen.
9: Diese Bögen in 45 Metern Höhe sind extrem wichtig und es dauert Jahre, bis auch nur einer dieser zig Bögen ausgetauscht ist.
8: Strebebögen übernehmen die Schubkräfte der Gewölbe, sind quasi das statische Gerippe des Domes. Und durch die enorme Schadensbildung, die wir haben, mussten wir hier Teile komplett austauschen.
9: Währenddessen macht Uwe Schäfer den Staubsauger parat. Er hat eine echte Sisyphusarbeit vor sich.
10: Wir haben hier bauschädliche Salze, die im Stein teilweise drin sind. Und die schlagen sich als weißes Salz hier nieder. Die sauge ich jetzt erst mit einem ganz normalen Staubsauger ab.
9: Das Ziel, das Bewahren von so viel Bausubstanz wie möglich.
8: Man sieht hier diesen wunderschönen Zierwasserspeier aus dem 19. Jahrhundert aus Schleitdorfer Sandstein. Die versuchen wir in jedem Fall zu halten.
9: Alles andere wäre ein großer Verlust. Vor allem geht es aber um die Standsicherheit. Deshalb geht es noch ein bisschen höher, und zwar zu diesem Gerüst am Südturm. Da werden gerade die sogenannten Filialaufbauten kontrolliert. Denn es könnten sich kleine Stücke lösen, und dem gilt es vorzubeugen.
8: Man hat im 19. Jahrhundert Eisendübel verwendet und die korrodieren. Und es kommt zu Rostsprengungen und wir müssen jetzt Teile abbauen und erstmal kontrollieren, was ist geschädigt und was müssen wir abbauen, um die Verkehrssicherheit gewährleisten zu können.
9: Die Kölner Dombauhütte gibt es bereits seit über 200 Jahren.
8: Wir als Kölner Dombauhütte sind natürlich die größte Bauhütte in Nordrhein-Westfalen, wenn nicht sogar in Deutschland. Und das Besondere ist, dass wir halt hier alle Arbeiten für den Dom abdecken können.
9: Heute kümmert sich Steinmetz Ludger Weichhaus mit seinen Kollegen um die Kontrolle der Filialaufbauten. Der 24-Jährige ist auch Industriekletterer. Praktisch.
11: All das, was lose ist, was gefährdend sein könnte, wird dann eben abgenommen. Hier ist auch viel Müll dabei. Also teilweise sehen wir da unten auch schon Regenschirme, Cola-Dosen, alle möglichen Spielereien.
8: Wenn sich hier ein Teil löst und auf die Domplatte fällt, kann das natürlich große Schäden verursachen und auch Menschen schädigen. Das muss unter allen Umständen verhindert werden.
9: Angst darf man bei dieser Arbeit nicht haben. Und sie hört niemals auf.
8: Das heißt ja, wenn der Dom fertig wird, geht die Welt unter. Ich kann Ihnen ganz sicher sagen, das wird nicht passieren.
1: Na dann, und jetzt sorgt unser Lokalzeitgärtner Rüdiger Ramme mal wieder dafür, dass die Welt der Hobbygärtner nicht untergeht. In der neuen Folge geht es um Kirschlorbeer, über den offenbar viel diskutiert wird, und auch um Bambus, der sich ja liebend gerne seine Wege sucht. Manche von Ihnen kennen das vielleicht. Kurzum, es gibt auch diesmal gut zu tun und definitiv keine Langeweile.
9: Rüdiger Ramme trifft heute Heike Bäumer und Ali Mohajepur.
12: Hallo Rüdiger, ich bin der Ali.
13: Ich bin die Heike. Im Hintergrund hatten wir bis zum Frühjahr Kirschlorbeer. Der wurde uns zu groß und gefiel uns nicht mehr so gut. Und den haben wir rausgehauen. Jetzt ist es sehr kahl hinter uns und wir hätten gerne was, wo auch Vögel drin brüten, wo Insekten vorbeikommen und was vielleicht ein schönes Herbstlaub hat.
12: Vielleicht hast du eine Idee für uns?
14: Alternativen zum Kirschlorbeer, dafür bin ich immer zu haben. Hallo zusammen!
13: Hallo Rüdiger.
14: Ja, das sind ja mal viele Helfer. Super, ja. Viele Hände, schnelles Ende.
13: Ja, wir haben hier die jungen Leute dazu geholt, damit die hier schön arbeiten können.
14: Super. Ja, den Kirschlorbeer habt ihr rausgemacht. War viel Arbeit?
13: War viel Arbeit.
14: Auch im Team hier gemacht?
13: Hier, die starken Jungs.
9: Das ist schon einige Wochen her. Und weil das richtig anstrengend war, musste sogar ein dritter Jungspund ran.
14: Der Kirschlorbeer ist in der Tat umstritten. Es gibt sicherlich auch schönere Pflanzen. Und von diesen schöneren Pflanzen habe ich euch welche mitgebracht. Die holen wir jetzt mal hier hin und dann gucken wir mal, ob es euch gefällt. Ja?
13: Ja, super.
14: Au, rock! Supi. So, die Pflanzen stehen ja schon mal da. Aber bevor wir uns um die Pflanzerei kümmern, da haben wir hier noch eine kleine Aufgabe.
13: Ja, sehr klein.
14: Das ist ein Bambus, Pseudosasa japonica, ein breitblättriger Bambus. Der hat aber den Nachteil, dass er Ausläufer bildet. Und deshalb muss man ihm sehr sorgfältig Einhalt gebieten. Das bedeutet, man benutzt eine solche Rhizomsperre. Das ist ein hochdichter Kunststoff. Und es gibt so eine Schiene, damit wird er auch verschlossen, weil der krabbelt wirklich durch die kleinste Ritze. Ja, einer muss es machen. Du hast den Hauptpreis, glaube ich. Du bist ja stark. Jawohl. Also einen Graben machen, einen guten Spaten breit, so tief wie die Rhizomsperre ist. Und die legen wir dann außenrum, also von der Mauer einmal außenrum.
15: Das kriegen wir hin.
9: Richtige Knochenarbeit für Hardy. Weil es so lange nicht geregnet hat, ist der Boden hart wie Beton.
14: Ja, hinten an der Baustelle geht es ja schon kräftig zur Sache, wie ich sehe. Hier geht es jetzt erstmal um die Ersatzpflanzen für den Kirschlorbeer. Und ich habe mir da gedacht, wir nehmen einen Zierapfel. Zum einen hat er im Frühjahr eine schöne Blüte, wie auch der echte Apfel. Dann hat er ein schönes rotes Laub, ist also ja, auch im schön. Sommer sehr zierend. Und der dritte Vorteil ist, er macht auch schöne Früchte. Die werden noch ein bisschen größer und sind damit ein wertvolles Vogelfutter.
9: Ein Zierapfel dieser Größe wiegt einiges. Da braucht es zwei Mann. Jetzt noch die richtige Position finden.
15: Ja, so sieht das gut aus. Ja, ja, so ist prima.
14: Jetzt gehen die Stauden. Jetzt geht's an die Stauden. So, was gefällt dir denn jetzt?
15: Ich mag ja hier die blauen sehr gerne.
14: Beatrice, ja.
15: Die roten.
14: Ja, die Mombrezien oder ja. Allium?
15: Ja, Allium, ja, unbedingt. So. Ja, so können wir es machen. Finde ich gut.
14: So, ja, ich würde sagen, die Pflanzen haben wir jetzt bestimmt, was wir brauchen. Jetzt können wir uns mal ins Ausstellen geben, ne?
15: Ja, gerne.
9: Rüdiger fängt mit den großen Stauden an, denn die geben dem Beet Struktur. Der Rest wird drumherum drapiert.
15: Ich finde es super, super schön.
14: Dann könntet ihr ja schon mal anfangen mit dem Einpflanzen. Und ich guck mal, der Hardy, der sieht ja ziemlich kaputt aus. Ich guck mal, wie weit er gekommen ist. Und dann machen wir die Zoomsperre zusammen rein, okay? Gut. So, jetzt gucken wir mal, ob du tief genug gebuddelt hast. Ja, sieht super aus. Sehr gut. Können wir hinten schon mal abschneiden? Glück gehabt, Glück gehabt.
9: Die Schiene fixiert die Sperre an der Mauer. Jetzt kann sich der Bambus nicht mehr im Garten ausbreiten. Noch einige Pflanzen ins Beet setzen und?
14: Ja, wie am Anfang schon gesagt, viele Hände, schnelles Ende. Super mitgearbeitet, hat richtig Spaß gemacht.
9: Vor einigen Stunden war die Mauer mit Bambus, aber ohne Kirschlorbeer nicht gerade ein Highlight im Garten. Jetzt schon.
14: Macht's gut. Gießen müsst ihr jetzt noch. Ansonsten alles Gute. Tschüss.
15: Alles klar. Tschüss.
1: Jawohl, so viel gießen müssen wir allerdings nicht in den kommenden Tagen. Dazu gleich mehr. Erstmal vielen Dank für dieses wunderbare Bild, das uns Dirk Kohlhauer geschickt hat. Er hat am Wochenende den Sonnenaufgang in der Westrupper Heide fotografiert. Und er schreibt, als dann noch eine große Wolke am Himmel auftauchte und von der Sonne beleuchtet wurde, war das Foto perfekt. Und wir gucken auf die Wetteraussichten. In der Nacht ist der Himmel meist stark bewölkt. Da sind einzelne Schauer unterwegs bei 17 bis 15 Grad. Morgen starten wir oft auch grau in den Tag, teilweise auch mit kräftigem Regen. Und bis zum Abend hin wird es dann immer wieder nass. Auch ein kurzes Gewitter kann dabei sein bei 19 bis 21 Grad. Und die weiteren Aussichten. Am Donnerstag gibt es einen Sonne-Wolken-Mix und einzelne Schauer. Am Freitag gibt es ebenso Schauer oder Gewitter, selten wird es mal sonnig. Und am Samstag gibt es eigentlich eine ganz ähnliche Mischung. An allen Tagen 22 bis 23 Grad. Und noch fix der Blick auf den 7-Tage-Trend. Sonntag gibt es einige Schauer, der Montag wird freundlicher. Und danach wird es insgesamt ja, ein bisschen wechselhafter hier bei uns, zumindest mit Schauern, aber auch trockenen Phasen. Hitze ist nicht in Sicht. Vielen herzlichen Dank fürs Einschalten. Um 20.15 Uhr nach der Tagesschau kommt der Münster-Tatort Hinkebein. Ich wünsche Ihnen einen schönen und entspannten Abend hier bei uns im WDR-Fernsehen. Machen Sie es gut. Bis dahin.
16: Endlich Regen. Fast eine Ewigkeit hat es gedauert, aber jetzt ist er wieder da. Auch zur Freude der Kleingärtner, unter anderem in Emsdetten. Das Gemüse kriegt Wasser von oben und die Pflanzen blühen langsam wieder auf. Der Regen, der war hier mehr als nötig.
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16: Guten Abend, willkommen zur Lokalzeit Münsterland am Dienstag. Die wochenlange Dürre, die hat endlich ein Ende. Zwar schüttet es nicht gerade wie aus Kübeln, okay, aber der Regen im Münsterland, der hält zumindest seit gestern an. Es ist bislang noch nicht ganz so viel, aber immerhin ein Anfang, der wirklich mehr als nötig war. Und das freut nicht nur die Landwirte, die es besonders herbeigesehnt haben, sondern auch jeden, der Freude an Garten und Pflanzen hat, also auch die Kleingärtner.
18: Endlich Regen. Das war längst überfällig für Kleingärtner Hermann Hautsch und Gottlieb Holm aus Emsdetten. Die Tomaten kriegen wieder genug Wasser von oben und können geerntet werden.
19: Das ist Gold wert. Ne? Man muss nicht mehr jeden Tag zum Garten gießen. Man kann jetzt auch mal genießen, dass man sich mal eine Viertelstunde auf der Bank setzt, ausnahmsweise.
18: Monatelang war hier alles nur staubig. Viele Pflanzen haben das nicht überlebt.
19: Eigentlich war das nicht schön für den Garten, weil das 35 Grad ist einfach, das ist einfach zu heiß. Man sieht es den Bäumen an.
18: Von der langen Hitze erholen sich die Obstbäume so schnell nicht. Deswegen müssen die Kleingärtner sogar jetzt trotz des Regens zusätzlich noch gießen.
20: Wir haben eine Pumpenanlage hier, die pumpt Grundwasser in die Gärten. Also können wir auch kostengünstig unsere Gärten bewässern.
18: Aber Wasser aus dem Brunnen ist oft zu kalt und sehr kalkhaltig. Regenwasser ist besser für die Pflanzen. Dennoch, man sieht im Beet mit den Kartoffeln, von dem bisschen Nieselregen aktuell wird gerade mal die Oberfläche nass.
19: Dieses zwei Wochen lang, jeden Abend, dann sind wir gut zufrieden. Die Natur wacht auf, da läuft das jetzt. Der Rasen, der hier ist, naja, in drei Wochen hat er es auch wieder, dann ist er grün. Ne?
18: Die Kleingärtner hoffen für ihr Gemüse und die Pflanzen, dass es noch lange so weiter regnet.
16: Ja, aus dem Kleingarten-Idyll in die Welt der Linienbusse. Sie wissen ja, die Vierergruppenplätze, wo man sich so gegenüber sitzt, haben am meisten Platz, vor allem im Fußraum. Da passt auch locker mal ein ausgewachsenes Schaf hin. Dieses hier ist vor ein paar Tagen abgehauen, offenbar mit Reiseplänen, in einen offenen Linienbus. Das ist getrottet, der in der Halle in Coesfeld stand und in eben jener Vierersitzgruppe hat sich dann hingehauen. Das Schaf war total zutraulich, ganz freundlich und hat sich ganz entspannt wieder zu seinem Besitzer zurückbringen lassen. Keine Eskalation wegen Ticketkontrolle oder sonst was. Schafe sind friedliche Tiere. Welche Reisepläne es hatte, das wird es wohl für sich behalten. Trotzdem ein schöner Spaß aus dem Alltag im Münsterland. Eine Kirche wird neu gebaut und feierlich eröffnet. Das ist natürlich eine absolute Seltenheit heutzutage. Passiert ist das vor fast zwei Jahren, im Oktober 2024 in Aalen. Die syrisch-orthodoxe Gemeinde St. Georg hat viele Jahre lang auf diesen Neubau gewartet. Stolz und öffentlichkeitswirksam wurde das Gotteshaus deshalb auch eingeweiht. Kann man verstehen, finanziert auch durch viele Spenden. Aber was bislang eher im Verborgenen geblieben ist, es gibt wohl seit Jahren Streit um die Bezahlung von Handwerkerrechnungen zwischen der Gemeinde und einer Tischlerei, die am Kirchenbau mitgearbeitet hat. Das ist eine Auseinandersetzung, die die Tischlerei inzwischen so nervt, dass sie gesagt hat, wir machen das jetzt öffentlich.
0: Die syrisch-orthodoxe Kirche in Aalen. Das neue Gemeindezentrum St. Georg liegt am Stadtrand. Wenn Wilfried Probst hierher kommt, weckt das bei ihm keine guten Erinnerungen an die Bauzeit.
21: Da geht erstmal etwas Wut durch meinen Kopf. Wir haben ja so viele Stunden geleistet und wir haben das bis heute nicht vernünftig klären können. Ja? Und eigentlich bin ich ärgerlich, wenn ich die sehe.
0: Der Handwerker hat hier mit seiner Tischlerei rund 150 Fenster eingebaut, in die Kirche und in zwei weitere Gebäude. Sein Vorwurf gegen die Gemeinde, viele Rechnungen habe die auch nach Jahren bis heute nicht bezahlt.
21: Wir haben alle Fenster, Türen nachher nicht mehr vollständig, aber alle Fenster, Rollladenkästen, Motoren, alles was dazu zugehört, Rollern, Panzer geliefert. Das wurde eigentlich, also das Material, wurde anfänglich auch ganz normal bezahlt. Also Materialkosten wurden schon so 75-80% gedeckt. Aber halt der Rest nicht. Ne? Also wir haben immer weiter montiert und dann ist es nachher ins Stocken gekommen.
0: Die Montagearbeiten seien gar nicht bezahlt worden. Der Streit geht um insgesamt rund 163.000 Euro, die laut Tischlerei noch offen seien. Deswegen habe es auch schon lautstarke Auseinandersetzungen mit dem Gemeindevorstand gegeben, erzählt Wilfried Probst. Wir haben der syrisch-orthodoxen Gemeinde in Aalen zu den Vorwürfen detaillierte Fragen geschickt. Die antwortet darauf in einem kurzen Statement.
22: Bei den Aussagen der Firma handelt es sich schlichtweg um falsche Behauptungen, die nicht den Tatsachen entsprechen. Da ein Verfahren bereits läuft, werden wir uns auf diesem Weg nicht weiter zur Sache äußern.
0: Das Verfahren läuft vor dem Landgericht Münster. Ein Urteil gibt es noch nicht. Im laufenden Prozess hat die christliche Gemeinde moniert, die Tischlerei habe die Arbeiten mangelhaft und nicht vollständig ausgeführt. Eine lange Mängelliste wurde vorgelegt. Die Tischlerei dagegen bestreitet, für Baumängel verantwortlich zu sein, kritisiert im Gegenzug, beim Bau der Kirche habe es Probleme gegeben, die aber nicht von ihnen verschuldet seien. Ein Beispiel?
21: Da wurde nachträglich gesagt, dass wir falsche Rundbögen geliefert haben und deswegen musste der Rundbogen im Mauerwerk erneuert werden. Und eigentlich war es so, dass die Rundbögen schon völlig krumm und schief erstellt wurden und wir darauf hingewiesen haben, dass das kein richtiger Rundbogen ist, sondern dass dieser Bogen aus mehreren Elementen besteht und dass man das immer sehen wird. Aber mit unseren Fenstern hatte das rein gar nichts zu tun.
0: Die aramäische Gemeinde hatte sich den Kirchenneubau in Aalen seit Jahren gewünscht. Vorher musste sie ihre gut besuchten Gottesdienste in einer katholischen Kirche feiern. Ihr eigentliches Gemeindehaus war schon damals zu klein und sanierungsbedürftig. Der Kirchenneubau war eigentlich gut gestartet. Die Gemeindemitglieder waren sehr glücklich, dass sie bald ihr eigenes Gotteshaus haben würden.
2: Auf diesen Wunschtraum warten wir seit über 25 Jahren. Und das ist ein erfreulicher Anlass, dass wir endlich auch nicht nur die Genehmigung bekommen haben, sondern das Bauvorhaben auch soweit ziemlich gut vorangekommen sind und vollzogen haben.
3: Eine Kirche ist eine Heimat für uns im religiösen Sinne, im religiös-kulturellen Sinne. Wir bauen Aramäer zuallererst ein Haus für Gott.
0: Auch Tischler Wilfried Probst hatte zunächst mit großer Begeisterung mitgemacht.
21: Während des Baus war das hervorragend. Ich habe meine Kinder mit hier hingenommen. Die waren auch begeistert von der Gemeinschaft, weil die ganzen Gemeindemitglieder, die waren motiviert, ihre Kirche fertig zu bekommen. Ja.
0: Doch der Kirchenneubau in Aalen hat bei weitem nicht nur Freude ausgelöst. Jetzt geht es vor allem ums Geld. Und dieser Streit wird wohl erst durch ein Urteil vom Landgericht entschieden. Erste Einigungsversuche vor Gericht sind bereits gescheitert.
16: In den Gärten des Münsterlands gibt es kaum eine Heckenpflanze, die umstrittener ist als der Kirschlorbeer. Wächst gerade als Hecke wie der Teufel, ist absolut anspruchslos, okay. Aber man wirft ihm auch einiges vor. Als eingewanderte Pflanze bietet er heimischen Insekten weniger Nahrung als zum Beispiel Schlehe oder Kornelkirsche. Deshalb raus damit, weg. Andere finden ihn auch einfach nicht mehr schön oder sogar langweilig. So einen Fall hat jetzt Rüdiger Ramme gehabt. Gemeinsam wurde nach einer Alternative gesucht.
4: Rüdiger Ramme trifft heute Heike Bäumer und Ali Mohajepur.
12: Hallo Rüdiger, ich bin der Ali.
13: Ich bin die Heike. Im Hintergrund hatten wir bis zum Frühjahr Kirschlorbeer. Der wurde uns zu groß und gefiel uns nicht mehr so gut. Und den haben wir rausgehauen. Jetzt ist es sehr kahl hinter uns und wir hätten gerne was, wo auch Vögel drin brüten, wo Insekten vorbeikommen und was vielleicht ein schönes Herbstlaub hat.
12: Vielleicht hast du eine Idee für uns?
14: Alternativen zum Kirschlorbeer, dafür bin ich immer zu haben. Hallo zusammen.
15: Hallo Rüdiger.
14: Ja, das sind ja mal viele Helfer. Super, ja. Viele Hände, schnelles Ende.
15: Ja, wir haben hier die jungen Leute dazu geholt, damit die hier schön arbeiten können.
14: Super. Ja, den Kirschlorbeer habt ihr rausgemacht. War viel Arbeit?
15: War viel Arbeit.
14: Auch im Team hier gemacht?
15: Hier, die starken Jungs.
9: Das ist schon einige Wochen her. Und weil das richtig anstrengend war, musste sogar ein dritter Jungspund ran.
14: Der Kirschlorbeer ist in der Tat umstritten. Es gibt sicherlich auch schönere Pflanzen. Und von diesen schöneren Pflanzen habe ich euch welche mitgebracht. Die holen wir jetzt mal hier hin und dann gucken wir mal, ob es euch gefällt. Ja?
15: Ja, super.
14: Au, ruck! Supi. So, die Pflanzen stehen ja schon mal da. Aber bevor wir uns um die Pflanzerei kümmern, da haben wir hier noch eine kleine Aufgabe.
15: Ja, sehr klein.
14: Das ist ein Bambus, Pseudosasa japonica, ein breitblättriger Bambus. Der hat aber den Nachteil, dass er Ausläufer bildet. Und deshalb muss man ihm sehr sorgfältig Einhalt gebieten. Das bedeutet, man benutzt eine solche Rhizomsperre. Das ist ein hochdichter Kunststoff. Und es gibt so eine Schiene, damit wird er auch verschlossen, weil der krabbelt wirklich durch die kleinste Ritze. Ja, einer muss es machen. Du hast den Hauptpreis, glaube ich. Du bist ja stark. Jawohl. Also einen Graben machen, guten Spaten breit, so tief wie die Rhizomsperre ist. Und die legen wir dann außenrum, also von der Mauer einmal außenrum.
23: Das kriegen wir hin.
9: Richtige Knochenarbeit für Hardy. Weil es so lange nicht geregnet hat, ist der Boden hart wie Beton.
14: Ja, hinten an der Baustelle geht es ja schon kräftig zur Sache, wie ich sehe. Hier geht es jetzt erstmal um die Ersatzpflanzen für den Kirschlorbeer. Und ich habe mir da gedacht, wir nehmen einen Zierapfel. Zum einen hat er im Frühjahr eine schöne Blüte, wie auch der echte Apfel. Dann hat er ein schönes rotes Laub, ist also ja, auch im schön. Sommer sehr zierend. Und der dritte Vorteil ist, er macht auch schöne Früchte. Die werden noch ein bisschen größer und sind damit ein wertvolles Vogelfutter.
9: Ein Zierapfel dieser Größe wiegt einiges. Da braucht es zwei Mann. Jetzt noch die richtige Position finden.
15: Ja, so sieht das gut aus.
14: Ja,
15: ja so ist prima.
14: Jetzt gehen die Stauden, jetzt geht's an die Stauden. So, was gefällt dir denn jetzt?
15: Ich mag ja hier die blauen sehr gerne.
14: Beatris, ja.
15: Die roten.
14: Ja, die Mombrezien oder, ja, Allium?
15: Ja, Allium, ja, unbedingt. So. Ja, so können wir es machen. Finde ich gut.
14: So, ja, ich würde sagen, die Pflanzen haben wir jetzt bestimmt, was wir brauchen. Jetzt können wir uns mal ins Ausstellen geben, ne?
15: Ja, gerne.
9: Rüdiger fängt mit den großen Stauden an, denn die geben dem Beet Struktur. Der Rest wird drumherum drapiert.
15: Ich finde es super, super schön.
14: Dann könntet ihr ja schon mal anfangen mit dem Einpflanzen. Und ich guck mal, der Hardy, der sieht ja ziemlich kaputt aus. Ich guck mal, wie weit er gekommen ist. Und dann machen wir die Rhizomsperre zusammen rein, okay? Gut. So, jetzt gucken wir mal, ob du tief genug gebuddelt hast. Ja, sieht super aus. Sehr gut. Können wir hinten schon mal abschneiden? Glück gehabt, Glück gehabt.
4: Die Schiene fixiert die Sperre an der Mauer. Jetzt kann sich der Bambus nicht mehr im Garten ausbreiten. Noch einige Pflanzen ins Beet setzen und?
14: Ja, wie am Anfang schon gesagt, viele Hände, schnelles Ende. Super mitgearbeitet, hat richtig Spaß gemacht.
4: Vor einigen Stunden war die Mauer mit Bambus, aber ohne Kirschlorbeer nicht gerade ein Highlight im Garten. Jetzt schon.
14: Macht's gut. Gießen müsst ihr jetzt noch. Ansonsten alles Gute. Tschüss.
15: Alles klar. Tschüss.
16: Und bei uns ist jetzt heute als Vertretung von Klaus Krome Barbara Gerlach, ebenfalls Gärtnermeisterin, außerdem Baumkontrolleurin. Willkommen bei uns.
5: Ja, schön, dass ich da sein darf.
16: So, der Lorbeer ist weg. Der stand natürlich jetzt vor einer Mauer. Also der Sichtschutz war ja eh schon gegeben. Aber viele Leute, ich zum Beispiel, nutzen ihn auch damit, weil er eben so wunderbar dicht wird. Was gibt es denn da für Alternativen, wenn man den Effekt haben möchte, aber keinen Kirschlorbeer pflanzen möchte?
5: Also wenn man jetzt in Richtung heimisch geht und was Wintergrünes haben will, da ist unsere heimische Eibe einfach klasse. Lässt sich wunderbar schneiden. Man kann auch ins alte Holz reinschneiden, treibt immer wieder gut aus und ist wirklich blickdicht. Liguster, auch heimisch, ist im Winter nicht ganz blickdicht, kommt immer ein bisschen auf den Winter drauf an. Es gibt aber auch schöne andere Hecken, wie zum Beispiel Rotbuche, die im Winter ihr Laub ganz lange hält. Und wenn man die von Anfang an schön schmal schneidet, dann hat man da auch eine richtig schöne, dichte Hecke.
16: Der Kirschlorbeer ist total umstritten, hört man immer wieder. Manche gehen direkt hoch, wenn man das Wort überhaupt noch im Garten ausspricht. Was ist denn dran, mal ganz kurz zusammengefasst? Warum ist das so ein Viech, so ein böses?
5: Ja, es ist also ein invasiver Neophyt. Da kann man also wirklich nicht drum herum reden. In der Schweiz mittlerweile verboten. Das große Problem ist, wenn der ausbüchst aus dem Garten. Der versamt sich halt sehr gut. Und viele bringen ja leider noch immer ihren Schnitt vom Kirschlorbeer dann auch in den Wald rein. Und dann fängt er da an zu wurzeln. Und dann unterdrückt er wirklich alles andere an Pflanzen, was da ist. Ökologisch ist er auch nicht ganz so wertvoll. Ja, und deswegen ist er wirklich sehr verschrien.
16: Frau Gerlach, danke schon mal für die beiden Antworten. Dankeschön. Und Sie können jetzt Ihre Fragen stellen zu den Pflanzen auf Ihrem Balkon oder von mir aus auch zum Kirschlorbeer, wenn Sie noch eine haben, zu Heckenbäumen. Frau Gerlach weiß Bescheid und beantwortet so viele Fragen wie möglich. Am Ende der Sendung, wenn Sie sie stellen, unter dieser Telefonnummer 0800 5678 990, kostet Sie nichts. Nochmal die Nummer 0800 5678 990. Von der Pflanze zum Tier. Immer wieder begegnen uns in der Redaktion Geschichten von Tieren aus dem Münsterland, die nicht artgerecht gehalten werden. Manchmal aus falsch verstandener Tierliebe, vielleicht auch mal aus Unwissenheit, in jedem Fall aber zum Nachteil der Tiere. Es führt immer zu Leid. In krassen Fällen werden diese Tiere dann vom Veterinäramt aus den Wohnungen geholt und landen zum Beispiel im Tierheim Nordkreis Coesfeld. Und das in einer Situation, in der man ohnehin dort an der Kapazitätsgrenze ist, denn das Tierheim hilft aktuell den Nachbartierheimen aus. Da grassiert nämlich gerade eine hochgefährliche Katzenkrankheit.
6: Chantal und Schmauch geht es jetzt schon wieder prächtig. Im Tierheim Nordkreis Coesfeld wurden sie aufgepäppelt.
7: Schmauch ist tatsächlich eine von 35 Katzen, die aus einer Sicherstellung kamen, wo das wirklich alles völlig aus dem Ruder gelaufen war. Die Katzen da fleißig vermehrt haben und irgendwann mal das Veterinäramt darauf aufmerksam wurde und dann gesagt hat, ja okay, das geht so nicht mehr. Die waren auch wirklich teilweise vernachlässigt und brauchten dringend medizinische Betreuung. Und dann kamen die zu uns.
6: Im Tierheim in Coesfeld landen deutlich mehr Tiere, die Behörden den Menschen weggenommen haben, als noch vor 10 Jahren. Oft seien die Leute überfordert. Doch wohin, wenn man mit dem eigenen Tier nicht mehr fertig wird?
7: Uns ist bewusst, dass ganz, ganz viele Tierheime einen Aufnahmestopp haben, weil wir einfach so voll sind im Augenblick. Aber dennoch kann man sich Hilfe holen, vielleicht zu Hause. Oder wenn es gar keine Möglichkeit mehr gibt und man weiß keinen Ausweg, also bevor man die Tiere dann aussetzt oder wirklich die Katastrophe hinaufbeschwört, sich einmal ans Veterinäramt wenden.
6: Dirty wurde offenbar ausgesetzt, weil die Besitzer die Tierarztkosten gescheut haben. Obwohl sie eigentlich nur eine Flohkur und spezielles Futter gebraucht hätte.
7: Mich macht es vor allen Dingen wütend, dass es so unnötig ist. Also wenn ich doch merke, mir geht eine Situation aus dem Ruder, dann muss ich einfach rechtzeitig die Reißleine ziehen.
6: Auch dieses Trio wurde sichergestellt. Sie wurden so beengt gehalten, dass sie sich gegenseitig die Ohren angefressen haben. Doch hier mit Platz und Spielzeug verstehen sie sich ganz vortrefflich. Fehlt nur noch ein neues Zuhause.
16: So, NRW wird 80 Jahre alt und wir waren 24 Stunden oder sind an unterschiedlichen Orten des Landes unterwegs. Zwischen 13 und 14 Uhr waren wir an einem sehr arbeitsintensiven Ort, aber mal so richtig, an der Kölner Dombauhütte. Die kümmert sich seit über 200 Jahren um den Erhalt des Kölner Doms. Steinmetze, Gerüstbauer, Bildhauer oder Glasmaler, alle arbeiten am Erhalt der gotischen

0: Bauleiter Albert Distelrath mit Kollege Uwe Schäfer auf dem Weg zum Einsatzort. 85 Mitarbeiter beschäftigt die Kölner Dombauhütte und die Arbeit hört nie auf.
1: Wir haben eine besondere Aufgabe im Strebeberg hier vor uns, im südlichen Querhaus. Da müssen wir umfangreiche Sicherungsarbeiten machen und das können wir euch jetzt zeigen.
0: Diese Bögen in 45 Metern Höhe sind extrem wichtig. Und es dauert Jahre, bis auch nur einer dieser zig Bögen ausgetauscht ist.
2: Die Strebebögen übernehmen die Schubkräfte der Gewölbe, sind quasi das statische Gerippe des Domes. Und durch die enorme Schadensbildung, die wir haben, mussten wir hier Teile komplett austauschen.
0: Währenddessen macht Uwe Schäfer den Staubsauger parat. Er hat eine echte Sisyphusarbeit vor sich.
3: Wir haben hier bauschädliche Salze, die im Stein teilweise drin sind. Und die schlagen sich als weißes Salz hier nieder. Die sauge ich jetzt erst mit einem ganz normalen Staubsauger ab.
0: Das Ziel, das Bewahren von so viel Bausubstanz wie möglich.
2: Man sieht hier diese wunderschönen Tierwasserspeier aus dem 19. Jahrhundert, aus Schleitdorfer Sandstein. Die versuchen wir in jedem Fall zu halten.
0: Alles andere wäre ein großer Verlust. Vor allem geht es aber um die Standsicherheit. Deshalb geht's noch ein bisschen höher, und zwar zu diesem Gerüst am Südturm. Da werden gerade die sogenannten Filialaufbauten kontrolliert. Denn es könnten sich kleine Stücke lösen und dem gilt es vorzubeugen.
2: Man hat im 19. Jahrhundert Eisendübel verwendet und die korrodieren. Und es kommt zu Rostsprengungen und wir müssen jetzt Teile abbauen und erstmal kontrollieren, was ist geschädigt und was müssen wir abbauen, um die Verkehrssicherheit gewährleisten zu können.
0: Die Kölner Dombauhütte gibt es bereits seit über 200 Jahren.
2: Wir als Kölner Dombauhütte sind natürlich die größte Bauhütte in Nordrhein-Westfalen, wenn nicht sogar in Deutschland. Und das Besondere ist, dass wir halt hier alle Arbeiten für den Dom abdecken können.
0: Heute kümmert sich Steinmetz Ludger Weichhaus mit seinen Kollegen um die Kontrolle der Filialaufbauten. Der 24-Jährige ist auch Industriekletterer. Praktisch.
4: All das, was lose ist, was gefährdend sein könnte, wird dann eben abgenommen. Hier ist auch viel Müll dabei. Also teilweise sehen wir da unten auch schon Regenschirme, Cola-Dosen, alle möglichen Spielereien.
2: Wenn sich hier ein Teil löst und auf die Domplatte fällt, kann das natürlich große Schäden verursachen und auch Menschen schädigen. Das muss unter allen Umständen verhindert werden.
0: Angst darf man bei dieser Arbeit nicht haben. Und sie hört niemals auf.
2: Das heißt ja, wenn der Dom fertig wird, geht die Welt unter. Ich kann Ihnen ganz sicher sagen, das wird nicht passieren.
5: Wir kommen jetzt zu Ihren Fragen an Gärtnermeisterin Barbara Gerlach. Wenn Ihre Frage nicht dabei ist, schon mal zur Vorinfo. Frau Gerlach ist heute noch bis 20:30 bei uns in der Redaktion zu erreichen. Unter der eben genannten Nummer 0800 5678 990. So. Jetzt geht's los mit Christiane Schräder aus Nordhullen. Die hat einen Mirabellenbaum, den sie im April geschnitten hat. Hat super ausgetrieben. Soll sie diesen Baum jetzt trotzdem nochmal schneiden? Oder wie soll ich generell oder sie generell mit ihrem Mirabellenbaum umgehen? Nicht so einfach, die Frage.
6: Ja, vor allem, wenn man den Baum nicht sieht. Mirabelle gehört zu den Kirschgewächsen und da ist ein Sommerschnitt auf jeden Fall besser als ein Winterschnitt. Mit dem Winterschnitt kurbelt man das Wachstum sehr stark an und bekommt dann diese vielen Wassertriebe, wo man ja auch dazu sagt. Und beim Sommerschnitt passiert das nicht. Also ich würde generell eher diese Mirabelle im Sommer schneiden und auch nicht zu stark, sondern einfach leicht auslichten.
5: Mhm. Dann machen wir weiter mit einer Frage aus Aalen von Frau Rolf. Sie hat auf ihrem Balkon eine Weintraube, die hat sie dieses Jahr gepflanzt. Die Beeren sind alle ein bisschen größer als Erbsen. Immerhin grün und noch sauer, das macht natürlich keinen Spaß. Einige in der Rebe fangen jetzt aber auch schon an zu faulen. So macht Weintrauber natürlich keinen Spaß. Was kann sie dagegen machen? Zu wenig Wasser vielleicht?
6: Kann natürlich sein, dass auch vielleicht die verkehrte Erde ist. Also eine Weintraube verträgt nicht so gut Blumenerde, sondern braucht eher eine vernünftige Pflanzerde. Mhm. Und da auch wirklich nicht sparen. Und diese faulen Beeren kann mit dem Wetter ein bisschen zusammenhängen, dass es vielleicht da ein bisschen stickige Luft ist auf dem Balkon. Mhm. Rausnehmen, sofort abpflücken, die faulen Beeren, nennt man Pflanzenhygiene und ist eines der wichtigsten Sachen.
5: Wird das mit der Erde oft unterschätzt, dass besondere Pflanzen einfach andere Erde brauchen, dass das mit Standardblumenerde aus dem Supermarkt nicht funktionieren kann?
6: Ja, es ist wie gesundes Essen. Also das ist für die alle Pflanzen ist das A und O, in welchem Boden die drin stehen.
5: Frau Scheunert aus Münster hat geschrieben, ich habe einen Zitronenbaum, der 7 Jahre alt ist und hatte bisher immer eher Blüten mit wirklich Minifrüchten. Jetzt hat er krauselige Blätter. Was hat sie falsch gemacht? Er hat eigentlich einen super Standort und wird auch gedüngt. Also sie glaubt, sie macht alles richtig.
6: Also diese krauseligen Blätter, kann natürlich sein, dass da ein Schädling dran ist. Vielleicht mal mit der Lupe gucken.

0: gucken, die Blätter ein bisschen aufgucken, ob da was drin ist. Dann kann man gucken, was man dagegen machen kann. Mhm. Und dann ist die Frage, 7 Jahre, ob der vielleicht schon mal umgetopft worden ist. Und Zitruspflanzen brauchen spezielle Zitruserde, wo wir dann wieder beim Thema Boden sind.
1: Frau Lange aus Kronau hat einen Oleander, den hat sie reichlich gegossen und gut gedüngt, schreibt sie. Trotzdem hat er gelbe Blätter, die auch abfallen, habe ich bei mir auf dem Balkon übrigens auch. Warum?
0: Es kann auch sein, dass er zu nass ist. Das ist genau dasselbe Schadbild, wie wenn er zu trocken steht. Wenn eine Pflanze zu nass ist, faulen die Wurzeln und dann wirft da oben die Blätter ab. Also vielleicht, wenn es möglich ist, den mal rausnehmen und mal gucken, sind die Wurzeln schwarz oder sind sie noch hell?
1: Okay, Herr van Wendt aus Buldern. Ich habe einen portugiesischen Lorbeer gepflanzt im Frühjahr. Die gute Alternative zu dem anderen Lorbeer. Die Blätter kräuseln sich und werden braun. Einige sind aber auch noch ganz normal. Woran kann das liegen? Orakel.
0: Ja, da würde ich mal gucken, was am Boden dran ist, ob der vielleicht ein bisschen zu trocken gestanden hat. Am besten mal mit dem Spaten vorsichtig im Wurzel, also nicht direkt an der Wurzel, sondern davor reinstechen und sich das Bodenprofil anschauen, wie viel Feuchtigkeit da überhaupt im Boden drin ist. Mhm. Und dann vielleicht mal richtig durchdringend gießen.
1: Eine Frage noch. Frau Leocila Cudella schreibt, ist die Ölweide eine Alternative für den Kirschlorbeer?
0: Ja, auf jeden Fall.
1: Warum?
0: Also. Weil die sich nicht versamt. Die büchst nicht aus, die ist nicht invasiv.
1: Frau Gerlach, danke, dass Sie bei uns waren. Gerne mal wieder. Und ja, sie ist noch bis 20.30 Uhr bei uns zu erreichen, wenn Sie eine Frage haben. Super, vielen Dank. Dankeschön. So, sich zu Hause gemütlich machen. Ich würde mal wagen zu behaupten, dass das die meisten im Alter von fast 80 Jahren machen, verdientermaßen, oder? Josef Brinker und seine Frau. Die haben da nicht so richtig Spaß dran, auf dem Sofa zu sitzen und nichts zu tun. Die beiden leben in Ibbenbüren, erleben viele Geschichten in ihrer Heimat, kriegen unglaublich viel mit und schreiben sie auf. Lesekränzchen nennt das Paar die eigenen Blätter. Die Idee dazu, die fing ganz klein an. Und jetzt versorgt Josef Brinker viele Altenheime im Kreis Steinfurt damit. Gerade ist noch eins in Niedersachsen dazugekommen.
2: Ein Hallo in die Runde. Hallo, guten Abend.
3: Interviewtermin mit den Spinnerinnen und Strickerinnen in Bevergern. Josef Brinker ist mit seiner Frau da. Er will einen Artikel über die Frauen hier und deren Hobby schreiben für die neueste Ausgabe seines Lesekränzchens. Artikel, die er in Altenheimen verteilt.
2: Ich habe eben gesehen, sie gucken gar nicht immer auf ihre Finger, sondern sie unterhalten sich mit ihrer Nachbarin. Ja. Ist das schon fast professionell?
4: Professionell will ich nicht sagen, aber man weiß eben den Ablauf und man entspannt sich auch total dabei.
3: Der 78-Jährige begann damit in der Corona-Pandemie.
2: Meine Schwiegermutter war im Altenheim und plötzlich hieß es nach Ausbruch der Corona-Pandemie in Deutschland, absolute Besuchersperre im Altenheim.
3: Also schrieb er ihr einfach über alles, was ihm über den Weg lief. Über den Frühling, eine Wanderung, über altes Handwerk oder einen Betrieb, was gerade so anstand.
2: Und das ist im Altenheim nicht unbeobachtet geblieben, dass wir der Mutter regelmäßig Briefe gebracht haben. Und so kam der Heimleiter auf uns zu und hat dann gesagt, können Sie nicht den Personenkreis der Empfänger ein bisschen erweitern? Ich habe noch 75 Bewohner hier im Hause.
3: Mittlerweile schreibt Josef Brinker seit 6 Jahren und für 48 Altenheime. Seine Frau hilft ihm immer. Fast jede Woche ist das Ehepaar unterwegs und trifft auf Menschen und deren Arbeit oder Hobbys. So wie hier in Bevergern.
2: Darum macht uns das auch so viel Spaß. Also wir schreiben ja nicht für irgendjemand, für irgendeine Zeitung, sondern wir schreiben für Menschen im Altenheim. Ja. Und die Resonanz, die ist überwältigend. Ja, das teilen wir auch gerne den Leuten mit denen wir zusammen diese Geschichten machen.
3: Zu Hause wird aus den Geschichten dann das Lesekränzchen. Ein Brief, viele Seiten lang. Das dauert natürlich immer ein paar Tage. Das Altenheim von Andreas Plietka ist das erste gewesen, in dem die Briefe verteilt worden sind. Er hatte auch die Idee, dass die Brinkers einen Brief für alle Bewohner schreiben, weil er gemerkt hat, es tut den Menschen gut.
5: Das ist für uns auch eine Form der Wertschätzung, wenn solche Lesebriefe reinkommen und zeigen nochmal, dass wir auch Teil des Gemeinwesens sind, dass wir durchaus auch Beziehungen haben außerhalb der Einrichtungen.
3: 48 Altenheime und immer wieder kommen neue Anfragen. Die Brinkers machen weiter, solange es geht. Es macht ihnen Spaß und rumsetzen ist einfach nicht ihr Ding.
1: So, wir sind gleich beim Münsterlandwetter. Auf schöne Sonnenaufgänge müssen wir bis auf Weiteres verzichten. Dachte ich zumindest bei dem zuletzt doch sehr grauen Himmel. Aber Diesen schönen Moment in Beckum hat Antonius Plassmann für uns festgehalten. Wow, heute Morgen. Vielen Dank an den Frühaufsteher aus Beckum für das tolle Foto. Hier sind die Wetteraussichten für das Münsterland. Heute Nacht wird es stark bewölkt und es wird auch einige Schauer geben, nicht aber den großen Regen. Denn zwischendurch ist es auch mal nur locker bewölkt. Die Temperaturen sinken auf 17, manchmal auch bis auf 15 Grad. Der Mittwochvormittag wird stark bewölkt bis bedeckt. Es regnet dann deutlich mehr, vor allem im Süden des Münsterlands auch mal kräftig. Am Nachmittag bleibt es stark bewölkt, Aufhellungen sind selten. Zeitweise fällt wieder Regen, stellenweise auch wieder kräftig. Ein kurzes Gewitter kann auch mal dabei sein. In den trockenen Momenten gibt es 19 bis 21 Grad. Am Donnerstag dann Sonnenschein und Wolkenfelder. Vereinzelt Schauer, 23 Grad, am Freitag ebenfalls. Vielleicht auch mal kurze Gewitter, zeitweise Sonne, aber auch bei 23 Grad. Am Samstag wolkig, dazwischen etwas Sonne, nachmittags 21 Grad. Die Niederschlagswahrscheinlichkeit liegt von Donnerstag bis Samstag bei 50 bis 60%. Hups, ich sehe den 7-Tage-Trend, schaffen wir nicht mehr, aber eine neue Hitzewelle gibt es erstmal nicht. Nach der Tagesschau bleibt es hier im WDR-Fernsehen westfälisch. Gut so, der Tatort aus Münster-Hinkebein aus dem Jahre 2012 wird gezeigt, gleich hier bei uns um 20.15 Uhr. Bleibt mir nur noch, Ihnen einen schönen Abend zu wünschen und ich sage bis morgen hier bei uns in der Lokalzeit Münsterland. Danke für heute.
6: Es ist schon wieder passiert. Es hört einfach nicht auf. Im Kreis Höxter sind wieder Pferde verletzt worden. 3 in einer Nacht und weiterhin weiß niemand, wer so etwas tut. Jetzt unser erstes Thema.
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6: Einen schönen guten Abend. Es sind die Fälle 8, 9 und 10 seit Juni. Wieder passierte es nachts. Wieder standen die Pferde draußen auf Koppeln, dieses Mal in Niesen bei Willebadessen. Die Polizei hat kaum Möglichkeiten, den oder die Täter zu finden. Es sei denn, irgendjemand beobachtet etwas. Und die Pferdehalter? Sie sind frustriert, ratlos und wütend. Dieses Mal passiert es auf einem Hof, auf dem vor allem alte und kranke Pferde untergebracht sind.
8: Irgendwas war anders am Montagmorgen, als Christine Steinmeier die Koppel ihres Gnadenhofs betrat. Die Pferde kamen ihr nicht wie gewohnt entgegen.
9: An dem Tag sind die oben auf dem Berg geblieben, haben zu mir runtergeguckt, waren total misstrauisch, waren unruhig. Ich habe gleich gemerkt, es ist eine ganz andere Stimmung als üblich in der Gruppe. Und da habe ich gleich gedacht, irgendwas passt nicht.
8: Schnell entdeckte sie es. Irgendjemand hatte Tassari verletzt, eine 20 Jahre alte Stute und besonders gutmütig. Wahrscheinlich deshalb ein leichtes Opfer für den Täter, der kurz vorher da gewesen sein musste.
9: Die Verletzungen waren ganz frisch. Die Tassari hatte Schnittwunden hinten am linken Hinterfuß, am Fesselkopf. Genau in dem Bereich, als ob der Täter versucht hätte, die Sehnen zu durchtrennen, wie bei dem einen anderen betroffenen Pferd.
8: Schon der 10. Fall seit Juni. Fast immer im Kreis Höxter. Allein in der Nacht zum Montag wurden hier im Ort 3 Pferde verletzt. Die Polizei kann kaum etwas dagegen tun.
10: Als die ersten Fälle bekannt wurden, vor allem im Großraum Marienmünster, haben wir dort verstärkt Streifenfahrten unternommen. Dann war auch erstmal eine Zeit lang Ruhe. Der Kreis Höxter ist aber sehr ländlich geprägt und eben auch sehr weitläufig mit sehr vielen Tierkoppeln und Pferdewiesen. Dementsprechend ist es schwierig, an allen Stellen gleichzeitig zu sein und da eben nach dem Rechten zu sehen.
8: Und immer wieder die Bitte, wer etwas Verdächtiges gesehen hat, soll sich bei der Polizei melden. Christine Steinmeier hatte schon viel getan, um ihre Pferde zu schützen. Mit Videoüberwachung, mit Wachhunden und regelmäßigen Patrouillen vor den Koppeln. Geholfen hat es nicht.
9: Das machen andere Ställe ja genauso, dass sie sich abwechseln damit, wer wann die Runde bei den Pferden checkt. Kontrolliert, ob irgendwas auffällig ist, auch nachts in unregelmäßigen Abständen. Also man steht als Pferdehalter dem Ganzen hilflos gegenüber und kann nur hoffen, dass der Täter gefasst wird.
8: Die gute Nachricht, Tassari hat die schlimme Attacke einigermaßen überstanden. Die alte Dame bekommt also weiter ihr Gnadenbrot.
6: Ja, einfach unfassbar. Hitze und Trockenheit haben den Landwirten in diesem Jahr ordentlich zugesetzt. Vor allem beim Getreide fällt die Ernte deutlich schwächer aus. Rund 20% weniger Weizen, beim Raps sogar fast bis zu 30% weniger. Aber nicht jede Kultur hat gleich stark gelitten. Kurz vor der Maisernte haben wir uns in Bad Oeynhausen angeschaut, wie die Pflanzen dort durch diesen schwierigen Sommer gekommen sind.
11: Grauer Himmel und Nieselregen. Ein Wetter, das in den letzten Sommermonaten die meiste Zeit gefehlt hat. Das Getreide in der Region ist durch die Trockenheit ganz schön strapaziert. Beim Mais erkennt man die Strapazen an den kleinen Pflanzen und vor allem am Kolben. Stefan Schmidt ist Landwirt und kümmert sich neben seinen eigenen Feldern auch noch um die vieler Bauern in der Region.
12: Also man sieht am Kolben dann, dass er hier in dem Bereich deutlich kleiner ausfällt. Man kaum Kornfüllung hatte. Also der Kolben ist wie gesagt sehr kurz und sind auch nicht alle Körner voll. Und das spricht für die enorme Trockenheit hier an dieser Stelle. Und wir haben auch Pflanzen, die gar keinen Kolben haben. Das heißt, die Pflanzen haben enorm durch die Trockenheit gelitten.
11: Hier auf dem Feld in Bad Oeynhausen gibt es eine Besonderheit. Durch den Acker ziehen sich Sandschneisen mit besonders leichtem und trockenem Boden. Dadurch sind Teile des Feldes deutlich schlechter dran als andere, denn wie der Ertrag dieses Jahr aussieht, hängt vor allem vom Boden ab.
12: Wenn ich einen sehr, sehr leichten Sandboden habe, was wir auch hier in Minlöbeke teilweise haben in Regionen, dann reden wir da auch teilweise von Totalausfällen, weil der Mais für die Viehhaltung, da ist der Kolm entscheidend, weil der ist stärkehaltig, da können wir mit Energie füttern. Und wenn die Pflanze keinen Kolm hat, ist die doch für viele Betriebe wertlos.
11: Mobile Wetterstationen an den Feldern, Apps und moderne Wetterkarten helfen den Landwirten, sich besser auf das Wetter einzustellen. Aber auch der Anbau an sich wird immer weiter angepasst.
12: Wir machen möglichst wenig Bodenbewegung bei der Bearbeitung. Früher hatte man den typischen Flug, der den Boden komplett einmal umgedreht hat. Das ist heute nicht mehr gegeben. Wir reduzieren das, wie gesagt, aufs Minimum. Die Sorten werden über die Jahre angepasst an Trockenheit. Es gibt mittlerweile Sorten, die mit der Trockenheit besser zurechtkommen wie andere.
11: Ganze Felder künstlich zu bewässern, kommt für Getreide in unserer Region noch nicht in Frage. Dafür ist das Wasser zu knapp und der Erlös zu gering. Landwirt Stefan Schmidt bleibt trotzdem optimistisch.
12: Wir werden mit den Bedingungen immer irgendwo zurechtkommen müssen in der Landwirtschaft. Das haben wir die letzten 100, 200 Jahre schon müssen. Das werden wir auch in Zukunft müssen. Wir versuchen uns möglichst darauf anzupassen mit modernster Technik, Digitalisierung und Sortenanpassung und werden so das Bestmöglichste versuchen und hoffen auch, dass nicht jedes Jahr so extrem sein wird.
11: Die Anpassungen werden immer weitergehen, damit der Mais in der Region weiter eine Zukunft hat.
6: Ja, Regen haben wir gerade gesehen, für die Natur so dringend nötig. Für alle, die ihre Ferien im Zelt verbringen, allerdings eher weniger willkommen. Und ausgerechnet jetzt steht bei der AWO ein großes Abenteuercamp an. Mehr als 100 Kinder und Jugendliche nehmen an den verschiedenen Ferienprogrammen der AWO teil. Und diese Woche steht eben Zelten in Bad Salzuflen an der Vega an. Die ersten 4 Ferienwochen, bestes Sommerwetter und jetzt ausgerechnet Regen. Mein Kollege Olli Köhler ist vor Ort. Olli, trübt das die Stimmung oder sind echte Abenteurer wetterfest?
13: Die sind absolut wetterfest. Es gibt zwar immer mal wieder einen Schauer hier, aber ich habe den Eindruck, den Kids macht das überhaupt nichts. Wir sind hier in Schöttmar bei Bad Salzuflen am Stadtrand. Und hier hat die AWO das Zeltlager aufgeschlagen, hier unter den alten Apfelbäumen. Es ist wirklich eine tolle Location. Und da ist im Moment an den Zelten tote Hose sozusagen. Die sind übrigens von innen noch trocken, sind alle dicht. Letzte Nacht hat es nämlich auch schon geregnet, weil sie sitzen hier. Das Abendprogramm hat nämlich begonnen, denn es wird viel angeboten in dieser Abenteuerwoche. Und ich muss mal gucken hier, was macht ihr hier eigentlich? Das sieht aus, als würdet ihr eure Finger in Joghurt manchen.
14: Das ist kein Joghurt, das ist Slime.
13: Das ist Slime. Was ist denn Slime genau?
14: Das ist so ähnlich wie Knete, nur halt ein bisschen besser. Das klebt halt mehr an den Händen.
13: Und was muss man damit machen oder was kann man damit machen?
14: Halt, also ich spiele gerne damit und ich habe es mal an meine Zimmerdecke geworfen und ist nicht mal runtergekommen.
13: Okay, du hast jetzt ein bisschen hellgrüne Farbe drin, du hast so ein bisschen Gelb da drin. Was kann man denn da alles so reinmachen? Was muss denn da rein?
14: Da kommt Kleber, Rasierschaum, Kontaktlinsenlösung und Natron rein. Und dann kann man halt das noch beliebig mit Farbe und Glitzer noch dran machen.
13: Und das kann man machen, egal ob es regnet oder die Sonne scheint. Ne? Ja. Was sagt ihr denn jetzt zu dem Wetter hier, ausgerechnet jetzt in dieser Woche?
14: Also es ist schon manchmal gut, aber manchmal kommen Regenschauer und das nervt ein bisschen.
13: Nervt dann doch, okay. Wie findest du es hier im Zeltlager?
14: Ich finde es super. Ich bin zum ersten Mal hier und das ist super.
13: Okay, dann wünsche ich euch noch viel, viel Spaß. Also mitbestimmen können die hier, was die in der Freizeit machen, die Jugendlichen. Und auch, was es zu essen gibt. Die sind Selbstversorger. Hier hinter mir ist das Küchenzelt. Heute Mittag gab es, da wurde abgestimmt, Pfannkuchen. Ja, und heute Abend? Auf jeden Fall vegetarisch. Eine Woche lang fleischlose Küche und alle helfen mit. Heute Abend gibt's Hamburger. Die Patties selbst gemacht, pürierte Linsen, Zwiebeln, Senf, Petersilie, diverse Gewürze, Salz, Pfeffer und natürlich Mehl, damit alles schön zusammenhält. Und am Ende sieht es dann richtig köstlich aus. So, und jetzt wollen wir natürlich auch wissen, wie schläft man hier auf einem Zeltplatz? Und Jolina und Lea waren so lieb und zeigen uns ihr Zelt. Wem gehört das genau? Das ist deins, ne?
15: Ja, das ist meins. Das habe ich von meinen Oma und Opa mal bekommen.
13: Was habt ihr alles dabei?
15: Also wir haben Schlafsäcke dabei, eine Luftmatratze, worauf wir schlafen, dann noch Regensachen, dann Schlafsachen, also Klamotten und Kosmetik.
13: Und ich habe gesehen, da hinten auf dem Kopfkissen liegt auch was?
15: Mein geliebtes Kissen, damit schlafe ich immer.
13: Das ist eine Art Kuscheltier?
15: Ja.
13: Das muss auf jeden Fall mit. Wie hast du denn die erste Nacht geschlafen hier?
15: Ganz gut. Am Anfang dachte ich irgendwie, dass es sehr kalt sein wird, aber unter dem Schlafsack ging es und ich hatte ja noch eine Decke, dann war es ganz gut.
13: Und du hast gesagt, viel Regensachen habt ihr dabei. Wie ist denn das jetzt bei dem Wetter?
15: Also eigentlich ist es sehr angenehm, weil es regnet ja nicht in Strömen und nicht so Hagelregen. Und wir spielen auch draußen und da hinten haben wir auch ein Zimmer, wo wir dann essen. Oder da haben wir auch eine Leinwand und einen Beamer, da wollen wir auch einen Filmeabend mal machen.
13: Okay, und heute Abend geht's dann wann ins Bett?
15: Dann, wenn wir halt müde sind.
13: Das kann dauern, ne?
15: Ja.
13: Wer weiß, vielleicht geht es ja heute Abend doch ein bisschen früher ins Bett, denn wer sich so austobt, der darf dann auch müde sein. Hier ist viel Action im Zeltlager, es wird gespielt. In diesem Fall nennt sich das Ninja und bedeutet, man muss sich gegenseitig die Hände abklatschen. Viel, viel Spaß hier im Zeltlager haben die Teilnehmer. Also wirklich, Spaß steht im Vordergrund. Lilly Bartels ist bei mir. Das ist die Vorstandsvorsitzende des Jugendwerks der AWO in OWL. Ihr seid ein eingetragener Verein. Was unterscheidet euch von anderen Ferienfreizeiten?
16: Genau, im Grunde genommen ist uns total wichtig, dass wir jeden erreichen und dass jeder, der Lust auf Freizeit hat, die Möglichkeit hat, mitzukommen. Und wir sprechen sozusagen jede Gesellschaftsschicht und jedes Kind an.
13: Da geht es auch um Geld. Da habt ihr ein ganz besonderes Modell.
16: Genau, richtig. Wir haben auf der einen Seite den Fördertopf Verteilen, in den gespendet wird, worüber die Ferienfreizeiten finanziert werden, wenn die Familie zu Hause das Geld nicht hat. Und wir haben auch den Soli-Preis, bei dem Familien, die das Geld haben und die dann teilen möchten, die Möglichkeit haben, einen höheren Preis zu zahlen, um den anderen Kindern da die Freizeit zu ermöglichen.
13: Coole Aktion. Dankeschön, Lilly. Viel Spaß euch noch hier den Rest der Woche und vor allen Dingen gutes Wetter. Morgen wird ein Floß gebaut hier selber und dann geht's ab auf die Bega.
17: Also Olli, wir halten fest, Regen hin oder her, das wird eine mega Woche für die Kids. Dankeschön. Am Kölner Dom wird eigentlich immer gebaut, schon seit Jahrhunderten. Und damit dieses Wahrzeichen auch für die nächsten Generationen erhalten bleibt, arbeiten in der Dombauhütte Spezialisten aus ganz unterschiedlichen Gewerken. Steinmetze, Gerüstbauer, Bildhauer oder Glasmaler. Für unsere Reihe So tickt NRW schauen wir heute dorthin, wo sonst kaum jemand hinkommt und begleiten Bauleiter Albert Disselrath bei seiner Arbeit am wohl berühmtesten Dauerprojekt des Landes.
18: Man kann sich ja vorstellen, was das für einen Schaden erzeugen kann, wenn hier Teile runterstürzen und damit sie nicht auf die Domplatte fallen und dann Passanten gefährden.
19: Bauleiter Albert Disselrath mit Kollege Uwe Schäfer auf dem Weg zum Einsatzort. 85 Mitarbeiter beschäftigt die Kölner Dombauhütte und die Arbeit hört nie auf.
18: Wir haben eine besondere Aufgabe im Strebewerk hier vor uns im südlichen Querhaus. Da müssen wir umfangreiche Sicherungsarbeiten machen und das können wir euch jetzt zeigen.
19: Diese Bögen in 45 Metern Höhe sind extrem wichtig und es dauert Jahre, bis auch nur einer dieser zig Bögen ausgetauscht ist.
18: Strebebögen übernehmen die Schubkräfte der Gewölbe, sind quasi das statische Gerippe des Domes. Und durch die enorme Schadensbildung, die wir haben, mussten wir hier Teile komplett austauschen.
19: Währenddessen macht Uwe Schäfer den Staubsauger parat. Er hat eine echte Sisyphusarbeit vor sich.
20: Wir haben hier bauschädliche Salze, die im Stein teilweise drin sind. Und die schlagen sich als weißes Salz hier nieder. Die sauge ich jetzt erst mit einem ganz normalen Staubsauger ab.
19: Das Ziel, das Bewahren von so viel Bausubstanz wie möglich.
21: Man sieht hier diesen wunderschönen Tierwasserspeier aus dem 19. Jahrhundert aus Schleitdorfer Sandstein. Die versuchen wir in jedem Fall zu halten.
19: Alles andere wäre ein großer Verlust. Vor allem geht es aber um die Standsicherheit. Deshalb geht's noch ein bisschen höher, und zwar zu diesem Gerüst am Südturm. Da werden gerade die sogenannten Filialaufbauten kontrolliert. Denn es könnten sich kleine Stücke lösen, und dem gilt es vorzubeugen.
21: Man hat im 19. Jahrhundert Eisendübel verwendet, und die korrodieren. Und es kommt zu Rostsprengungen, und wir müssen jetzt Teile abbauen und erstmal kontrollieren, was ist geschädigt und was müssen wir abbauen, um die Verkehrssicherheit gewährleisten zu können.
19: Die Kölner Dombauhütte gibt es bereits seit über 200 Jahren.
21: Wir als Kölner Dombauhütte sind natürlich die größte Bauhütte in Nordrhein-Westfalen, wenn nicht sogar in Deutschland. Und das Besondere ist, dass wir halt hier alle Arbeiten für den Dom abdecken können.
19: Heute kümmert sich Steinmetz Ludger Weichhaus mit seinen Kollegen um die Kontrolle der Filialaufbauten. Der 24-Jährige ist auch Industriekletterer. Praktisch.
22: All das, was lose ist, was gefährdend sein könnte, wird dann eben abgenommen. Hier ist auch viel Müll dabei. Also teilweise sehen wir da unten auch schon Regenschirme, Cola-Dosen, alle möglichen Spielereien.
21: Wenn sich hier ein Teil löst und auf die Domplatte fällt, kann das natürlich große Schäden verursachen und auch Menschen schädigen. Das muss unter allen Umständen verhindert werden.
19: Angst darf man bei dieser Arbeit nicht haben. Und sie hört niemals auf.
21: Das heißt ja, wenn der Dom fertig wird, geht die Welt unter. Ich kann Ihnen ganz sicher sagen, das wird nicht passieren.
17: Na, das ist doch schon mal beruhigend zu wissen. Aber wie steht es eigentlich um unseren Dom hier bei uns in der Region? Und wie und wer hält den Paderborner Dom im Stand? Dazu kann uns Carmen Materi-Meding mehr erzählen. Schönen guten Abend.
23: Hallo, guten Abend.
17: Sie sind Diözesan, Baumeisterin und Architektin. Ja, wer kümmert sich denn um unseren Dom in Paderborn?
23: Ja, wir haben eben was von dem Kölner Dom und der Dombauhütte gehört. Nach dem Krieg gab es auch in Paderborn nach dem Zweiten Weltkrieg 1945 eine Dombauhütte. Es waren große Schäden am Paderborner Dom, Wasser drang ein und es waren keine Handwerker zur Verfügung. Und um das möglichst schnell instand zu setzen, hat man eine Dombauhütte geschaffen, um sozusagen die Handwerker kurzerhand selbst auszubilden. Und das ist auch hervorragend gelungen. Eine ganz große Geschwindigkeit im Wiederaufbau war da. Und das war ein totales Signal an die Paderborner. Hier geht es wieder aufwärts, hier wird was gemacht. Wir haben schon lange keine Dombauhütte mehr. Wir setzen auf ein Netzwerk von hochkarätigen Firmen, Handwerkern, Fachingenieuren. Das sind tolle Menschen, die sich mit Herzblut dafür einsetzen. Die Projektsteuerung, das ganze bauliche Koordinieren, das machen wir als Architektinnen des Erzbistums. Man kann sagen, momentan ist der Dom unsere Kathedrale in Frauenhand. Das freut mich natürlich sehr.
17: War das jemals schon mal vorher so? Oder ist das so eine Premiere?
23: In der kurzen Zeit jetzt ist es eigentlich zum ersten Mal so, dass es ausschließlich in Frauenhand ist, was die bauliche Koordinierung angeht, nicht insgesamt. Dann haben wir die wunderbaren Dom-Hausmeister da, die alle Ecken gut kennen und sofort Bescheid sagen, wenn irgendwas nicht in Ordnung ist, es sofort reparieren oder aber auch Bescheid geben an uns Architektinnen, dass wir was beauftragen.
17: Und was ist denn gerade nicht in Ordnung? Was werden denn gerade für Arbeiten gemacht?
23: Also unser Fokus liegt momentan auf der Sanierung der Roten Pforte, der sogenannten Roten Pforte. Das ist der Nordeingang mit der großen Treppenanlage. Wir haben die Domkrypta gerade fertig saniert und auch den Kreuzgang fertiggestellt. Auch bei uns ist es so, dass ein historisches Gebäude in so großen Dimensionen eine ewige Baustelle ist. Das heißt, wir arbeiten mit Augenmaß und fangen nicht erst an zu überlegen, wenn uns irgendwas vor die Füße fällt und dann reparieren wir es, sondern wir setzen vorher Projekte auf, setzen die in Pakete und in eine Priorisierung miteinander, um dann paketeweise das abzuarbeiten. Und wenn das eine Paket fertig ist, klopft die Geschichte schon wieder an unsere Pforte, 1200 Jahre in den Grundmauern. Und die nächsten Projekte stehen an. Also ein Kreislauf, der uns aber nicht schreckt, sondern dafür sind wir da. Das macht uns Freude.
0: Sie sagen gerade schon, das heißt, man guckt auch in die Zukunft. Wie kann man denn dafür sorgen, dass eben ein solches Bauwerk zukunftssicher bleibt? So Thema Brandschutz, aber auch Hitze.
23: Das hat oberste Priorität. Da machen wir auch keine Kompromisse. Wir sind in guten Absprachen mit der Feuerwehr. Lebensschutz geht immer vor dem Schutz von historischer Bausubstanz. Wir haben eine sehr moderne Brandmeldeanlage, die ständig auch sicherheitsgeprüft wird. Löschwassersteigleitungen, damit das zur Verfügung stehende Wasser direkt ins Dachgeschoss gepumpt werden kann. Und ein historisches Detail steht uns noch zur Verfügung. Als der Dom damals nach dem Krieg wieder aufgebaut worden ist, haben die Bauschaffenden damals die tragende Konstruktion aus Stahl gefertigt und nur die letzte Schicht, die Holzschalung, ist sozusagen auch Holz, wie der Name sagt. Und das verringert jetzt die Brandlast.
0: Frau Materie-Meding, ich finde ein total spannendes Thema. Ich hätte noch 1000 Fragen. Danke Ihnen aber, dass Sie heute Abend vorbeigekommen sind. Leider ist unsere Zeit schon rum. Vielen lieben Dank.
23: Danke für Ihr Interesse.
0: Tierärzte konzentrieren sich in ihrer Arbeit oft auf Tiere, mit denen sie vernünftig Geld verdienen können. Kühe, Schafe, Schweine, weil die den Bauern viel wert sind. Und Hunde und Katzen, weil die ihren Besitzern als Teil der Familie auch viel wert sind. Kleine Tiere wie Kaninchen, die es in Tierläden schon für ein paar Euro gibt, die sind für viele Tierärzte unattraktiv, weil sich Besitzer bei teuren Operationen und Behandlungen schneller fragen, ob da nicht direkt ein neues Tier günstiger ist. Eine Tierärztin aus Gütersloh hat sich aber genau darauf spezialisiert.
2: Kaninchen hat Melina Klein schon als Mädchen geliebt. Mittlerweile ist sie Tierärztin und spezialisiert auf die kleinen, flauschigen Knäuel, weil sie sie mit ihrer Schreckhaftigkeit und Sanftheit einfach nur liebenswert findet.
4: Also es ist natürlich was Besonderes, zu einem Fluchttier eine Bindung aufzubauen. Ist jetzt anders als bei einem Hund oder bei einer Katze. Bei einem Fluchttier muss man natürlich sehr viel sensibler sein, schauen, dass man auf das Tier eingeht, dass man es nicht erschreckt und nicht überfordert. Und dann ist es natürlich, denke ich mal, ein umso schöneres Gefühl, wenn das Tier einem dann vertraut, wenn man eine Bindung aufbaut, wenn man merkt, das Tier hat keine Angst mehr.
2: Kamera ins Mäulchen, weil sich Backenzähne oft entzünden. Sie sucht bei ihnen nach den Krankheiten, die viele Besitzer und sogar Tierärzte übersehen. Oskar hier hat vielleicht einen Tumor hinterm Herz, also Röntgen. Kaninchenbesitzer, die sowas ihrem Puschel zuliebe bezahlen, kommen sogar aus dem Ruhrgebiet bis zu ihr. Danach ist klar, einen Tumor hat er nicht, aber sein Herz ist verdächtig groß, er braucht weitere Untersuchungen.
4: Ich habe viele Patienten, die im 4- bis 5-stelligen Bereich sind, in ihrer gesamten Krankengeschichte. Für die meisten meiner Kunden sind die Kaninchen oder auch Meerschweinchen ganz normale Familienmitglieder. Also ich habe sehr viele, bei denen das Geld eigentlich gar keine Rolle spielt.
2: Melina Klein sieht viel durch Menschen verursachtes Kaninchenelend, aber sie kennt auch Besitzer, die vorbildlich sind, wie Merle Kase. Die hat auf dem heimischen Bauernhof einen großen Stall. Für den deutschen Riesen Eumel tiefenentspannt und das Zwergkaninchen Pünktchen ziemlich schüchtern. Viel Platz, im Sommer nicht zu warm, im Winter nicht zu kalt. Immer frisches Gemüse und Heu, Zweige zum Abnagen, Verstecke, saubere Klos und mindestens zweimal am Tag die Kontrolle, ob es beiden gut geht.
5: Die beiden sollen es ja gut haben. Sie sind halt ihr ganzes Leben sind sie bei mir und deshalb sollen sie ein schönes Leben haben. Und so artgerecht wie möglich hier ein Zuhause haben. Meine Erfahrung ist auch, dass manchmal der Wurm drin ist und man dann einfach dranbleiben muss und hartnäckig sein muss und dann aber glücklicherweise auch eine Tierärztin an der Seite hat, die sich da sehr reinkniet.
2: Gerade in einen anderen schwierigen Fall. Kaninchen Ginny muss immer wieder niesen, minutenlang. Die Expertin spült die Tränenkanäle und will die Flüssigkeit im Labor auf Erreger untersuchen. Ganz schön viel Aufwand. Ginnys Besitzerin liebt genau das.
24: Weil sie vor allen Dingen auch bei meinem vorherigen Kaninchen diagnostiziert hat, dass der eine Mittelohrentzündung hat, was alle anderen Tierärzte vorher halt nicht herausgefunden haben.
2: Melina Klein sagt, das Wichtigste sei zu verstehen, dass Kaninchen in der Natur Krankheit immer verstecken würden, um nicht gefressen zu werden.
4: Das ist immer wieder erstaunlich, was für Befunde teilweise rauskommen. wo die Tiere vorher einfach überhaupt keine deutlichen Symptome gezeigt haben.
17: Kirschlorbeer, an dem scheiden sich die Gartengeister. Die einen mögen ihn, weil er dicht, immer grün und pflegeleicht ist. Und das muss ich immer gucken. Die anderen sagen, für heimische Insekten und Vögel bringt er deutlich weniger als andere Pflanzen. Rüdiger Ramme zeigt, welche schöne und naturnähere Alternative stattdessen in den Garten kann.
1: Rüdiger Ramme trifft heute Heike Bäumer und Ali Mohajepur.
3: Hallo Rüdiger, ich bin der Ali.
7: Ich bin die Heike. Im Hintergrund hatten wir bis zum Frühjahr Kirschlorbeer. Der wurde uns zu groß und gefiel uns nicht mehr so gut. Und den haben wir rausgehauen. Jetzt ist es sehr kahl hinter uns und wir hätten gerne was, wo auch Vögel drin brüten, wo Insekten vorbeikommen und was vielleicht ein schönes Herbstlaub hat.
3: Vielleicht hast du eine Idee für uns?
9: Alternativen zum Kirschlorbeer, dafür bin ich immer zu haben. Hallo zusammen!
10: Hallo Rüdiger!
9: Ja, das sind ja mal viele Helfer. Super, ja. Viele Hände, schnelles Ende.
10: Ja, wir haben hier die jungen Leute dazu geholt, damit die hier schön arbeiten können.
9: Super. Ja, den Kirschlorbeer habt ihr rausgemacht. War viel Arbeit?
10: War viel Arbeit.
9: Auch im Team hier gemacht?
10: Hier, die starken Jungs.
1: Das ist schon einige Wochen her. Und weil das richtig anstrengend war, musste sogar ein dritter Jungspund ran.
9: Der Kirschlorbeer ist in der Tat umstritten. Es gibt sicherlich auch schönere Pflanzen. Und von diesen schöneren Pflanzen habe ich euch welche mitgebracht. Die holen wir jetzt mal hier hin und dann gucken wir mal, ob es euch gefällt. Ja?
10: Ja, super.
9: Au, ruck! Supi. So, die Pflanzen stehen ja schon mal da. Aber bevor wir uns um die Pflanzerei kümmern, da haben wir hier noch eine kleine Aufgabe.
10: Ja, sehr klein.
9: Das ist ein Bambus, Pseudosasa japonica, ein breitblättriger Bambus. Der hat aber den Nachteil, dass er Ausläufer bildet. Und deshalb muss man ihm sehr sorgfältig Einhalt gebieten. Das bedeutet, man benutzt eine solche Rhizomsperre. Das ist ein hochdichter Kunststoff. Und es gibt so eine Schiene, damit wird er auch verschlossen, weil der krabbelt wirklich durch die kleinste Ritze. Ja, einer muss es machen. Du hast den Hauptpreis, glaube ich. Du bist ja stark. Jawohl. Also einen Graben machen, einen guten Spaten breit, so tief wie die Rhizomsperre ist. Und die legen wir dann außenrum, also von der Mauer einmal außenrum.
25: Das kriegen wir hin.
1: Richtige Knochenarbeit für Hardy. Weil es so lange nicht geregnet hat, ist der Boden hart wie Beton.
9: Ja, hinten an der Baustelle geht es ja schon kräftig zur Sache, wie ich sehe. Hier geht es jetzt erstmal um die Ersatzpflanzen für den Kirschlorbeer. Und ich habe mir da gedacht, wir nehmen einen Zierapfel. Zum einen hat er im Frühjahr eine schöne Blüte, wie auch der echte Apfel. Dann hat er ein schönes rotes Laub, ist also ja, auch im schön. Sommer sehr zierend. Und der dritte Vorteil ist, er macht auch schöne Früchte. Die werden noch ein bisschen größer und sind damit ein wertvolles Vogelfutter.
1: Ein Zierapfel dieser Größe wiegt einiges. Da braucht es zwei Mann. Jetzt noch die richtige Position finden.
10: Ja, so sieht das gut aus.
9: Ja,
10: ja, so ist prima.
9: Jetzt gehen die Stauden, jetzt geht's an die Stauden. So, was gefällt dir denn jetzt?
10: Ich mag ja hier die blauen sehr gerne.
9: Beatrice, ja.
10: Die roten.
9: Ja, die Mombrezien oder, ja. Allium?
10: Die Allium, ja, unbedingt. So. Ja, so können wir es machen. Finde ich gut.
9: So, ja, ich würde sagen, die Pflanzen haben wir jetzt bestimmt, was wir brauchen. Jetzt können wir uns mal ins Ausstellen geben, ne?
10: Ja, gerne.
1: Rüdiger fängt mit den großen Stauden an, denn die geben dem Beet Struktur. Der Rest wird drumherum drapiert.
10: Ich finde es super, super schön.
9: Dann könntet ihr ja schon mal anfangen mit dem Einpflanzen. Und ich guck mal, der Hardy, der sieht ja ziemlich kaputt aus. Ich guck mal, wie weit er gekommen ist. Und dann machen wir die Rhizomsperre zusammen rein, okay? Gut. So, jetzt gucken wir mal, ob du tief genug gebuddelt hast. Ja, sieht super aus. Sehr gut. Können wir hinten schon mal abschneiden? Glück gehabt, Glück gehabt.
1: Die Schiene fixiert die Sperre an der Mauer. Jetzt kann sich der Bambus nicht mehr im Garten ausbreiten. Noch einige Pflanzen ins Beet setzen und?
9: Ja, wie am Anfang schon gesagt, viele Hände, schnelles Ende. Super mitgearbeitet, hat richtig Spaß gemacht.
1: Vor einigen Stunden war die Mauer mit Bambus, aber ohne Kirschlorbeer nicht gerade ein Highlight im Garten. Jetzt schon.
9: Macht's gut. Gießen müsst ihr jetzt noch. Ansonsten alles Gute. Tschüss.
10: Alles klar. Tschüss.
17: Ja, gießen. Also die Blumen freut's, die Gärten atmen auf. Endlich wieder Regen. Hier kommen die weiteren Aussichten.
0: Überwiegend stark bewölkt ist der heutige Nachthimmel und es muss mit einzelnen Schauern gerechnet werden. Zwischendurch ist es regional auch mal locker bewölkt. Die Temperaturen sinken auf 17 bis 15 Grad. Der Mittwochvormittag bleibt dann auch stark bewölkt und verbreitet regnet es, vor allem im südlichen Bereich der Region auch mal kräftig. Auch am Nachmittag sind Aufhellungen selten und zeitweise fällt Regen. Eventuell gibt es auch mal ein kurzes Gewitter. In den trockenen Momenten werden je nach Höhenlage 18 bis 21 Grad erreicht. Am Donnerstag Sonnenschein und Wolken, vereinzelt Schauer bei rund 23 Grad. Am Freitag geht es genauso weiter, möglicherweise auch mit einem kurzen Gewitter zwischendurch. Zeitweise Sonne bei 23 Grad, am Samstag das ganze Programm dann bei 21 Grad. Am Sonntag gibt es einige Schauer, am Montag scheint die Sonne öfter und es bleibt trocken. Danach bleibt es leicht wechselhaft. Tage mit Schauern wechseln sich mit länger trockenem Wetter ab. Am Donnerstag kann auch mal ein Gewitter dabei sein. Die Temperaturen liegen auf vergleichsweise kühlem Niveau. Ja, bei dem Regenwetter machen Sie es sich am besten gemütlich zu Hause, bleiben am besten direkt dran, denn nach der Tagesschau startet hier pünktlich um 20.15 Uhr der heutige Tatort. Einen schönen Abend.
6: Zwei Feuerwehrmänner aus Rüthen als Feuerteufel erst selbst legen, dann löschen. Nach unseren Informationen ist das wohl die traurige Wahrheit. Ein Experte sagte uns, wer die Neigung zum Brandstifter hat, der geht in die Feuerwehr.
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6: Ja, schönen guten Abend. Die Brandserie im Raum Rüthen, die scheint aufgeklärt. Und wir haben gestern ja schon kurz über die Festnahme von drei jungen Männern berichtet. Sie sollen für 17 Brände verantwortlich sein. Und es gibt auch Teilgeständnisse. Und heute wird dann nach unserer Recherche klar, zwei von ihnen waren selbst bei der Freiwilligen Feuerwehr.
11: Die drei Männer stehen im Verdacht, mehrere Feuer im Kreis Soest gelegt zu haben. Dort brannten Strohballen, Felder, Scheunen und am Freitag ein Waldstück in Rüthen. Einer der Männer wurde am Feuerwehrhaus festgenommen. Die Staatsanwaltschaft Arnsberg bestätigte dem WDR, dass dieser junge Mann Mitglied der Freiwilligen Feuerwehr war. Ein zweiter Beschuldigter war nach WDR-Informationen früher ebenfalls in der Feuerwehr, musste sie aber schon vor einiger Zeit verlassen. Der Schmallenberger Ralf Fischer ist Dozent am Institut der Feuerwehr NRW und Richter. Zum Rüthener Fall will er nichts sagen. Grundsätzlich aber bestätigt er, dass immer wieder Feuerwehrleute zu Brandstiftern werden.
12: Ja, es passiert leider öfter, aber das liegt nicht daran, dass Feuerwehrleute Brandstifter sind, sondern die Leute, die diese Neigung haben, die gehen nicht in den Kirchenverein oder in den Gesangverein, sondern die kommen eben zur Freiwilligen Feuerwehr.
11: Es gehe ihnen möglicherweise um Anerkennung. Es sei eine Form von Geltungssucht.
12: Es gibt, glaube ich, keinen, der wütender ist auf Brandstifter in der Feuerwehr als Feuerwehrangehörige selber. Das heißt, die Leute, die das tun, die verlieren ihren Freundeskreis. Die haben mit massiven strafrechtlichen Konsequenzen zu rechnen. Die haften unter Umständen für die Schäden ihr Leben lang. Die sind raus aus der Gesellschaft, raus aus der Feuerwehr. Also rational eine Begründung kann man da kaum finden.
11: Nach Angaben der Staatsanwaltschaft Arnsberg legten die Beschuldigten teilweise Geständnisse ab, bestritten aber auch einzelne Taten. Sie sitzen weiter in Untersuchungshaft. Für alle drei Männer gilt aber bis zu einem Urteil die Unschuldsvermutung.
6: Ja, aber wenn es sich vor Gericht so bestätigt, ist das eine Ohrfeige für die vielen Ehrenamtlichen, die so einen guten Job bei den Feuerwehren machen. Ich habe das ja letzte Woche bei der Bekämpfung der Waldbrände in Sundern-Stemel und Marsberg-Helminghausen selbst vor Ort erleben können. Das ist echt bitter. Und hier war auch Einsatz gefragt an der Biggetalsperre, in dem Fall aber vom ADAC. Da hatte sich an der Talbrücke Ronnewinkel ein Auto selbstständig gemacht.
14: Ein 48 Jahre alter Vater hatte dort den Wagen mit laufendem Motor einfach stehen lassen und offensichtlich nicht richtig gesichert. Da die Biggetalsperre mehr als ausreichend gefüllt ist, versank der Wagen komplett und musste aufwendig geborgen werden. Nach Angaben des Ruhrverbandes hat das aber keine besondere Verschmutzung des Gewässers verursacht. Der Fahrer gab an, er habe seinen Kindern an dieser Stelle Fledermäuse zeigen wollen.
6: Ja, und ein ganz anderes Problem gibt es aktuell an den Talsperren in Siegen-Wittgenstein. Die sind ziemlich leer und deswegen greift der Kreis jetzt zu ungewöhnlichen Mitteln.
13: Der Kreis Siegen-Wittgenstein will, dass Trinkwasser gespart wird. Erreichen will er das unter anderem durch das Verbot, Trinkwasser für Pools und Privatgärten zu benutzen. Grund dafür sind die zu niedrigen Wasserstände in der Obernau- und Breitenbach-Talsperre. Der Wasserverband des Kreises Siegen-Wittgenstein hatte schon vor Wochen zum Wassersparen aufgerufen, bisher jedoch ohne Erfolg. Ganz im Gegenteil, im Juni und Juli stieg der Verbrauch auf ein Rekord hoch.
6: KI kann ja viel. Uns zum Beispiel, also auch mich, deutlich älter machen. Vielleicht auch jünger, oder? Aber mit dem Älter, genau damit spielt Fred Bertolone, 38 Jahre alt, also ein junger Mann, in Netphen aufgewachsen und er spricht fließend Netfer platt. Er macht das auf Social Media, obwohl er mittlerweile in Kolumbien lebt und nutzt dabei ebenso einen Alterungsfilter für den Opa-Look. Fred ist gerade auf Heimatbesuch und Opa in Action.
15: Ich sag mal so, der Bart sitzt. Irgendwas hängt mir hier auf der Schulter. Und irgendwer steht da hinten mit Kopfhörer aufhören. Das ist alles ganz ungewohnt, aber scheinbar ist das heute so, weil ich das Fernsehen hier nach Netfen geholt habe. Das sind die Lü von der Lokalzeit, vom WDR. Die habe ich heute hier nach Netfen geholt, damit ich mal mit dem Opa hier über den Markt einmal drüber grätschen. Aber da ist die Kamera. Kannst du mal grüßen auf Platt? Ruhe, der darf nichts sagen, sonst hört man das im Bild.
16: Wir treffen Fred Bertolone auf dem Netfer Marktplatz beim Kurzbesuch in der Heimat. Das Plattschwätzen gehört für ihn einfach dazu.
18: Der Dialekt aus Netfen, ich glaube, das ist ein Phänomen, was oft ist, wenn man aus dem Heimatort quasi rausgeht. Und ich habe viele Freunde, die auch ja, in der Schweiz oder in den USA sind oder in Köln oder in Berlin oder in anderen Städten. Und wenn wir uns treffen oder wenn wir telefonieren und so weiter, dann verfallen wir auch oft wieder in so ein, in das Roll in the Air und dann lacht man sich schlapp. So, jetzt gehen wir aber nochmal in das hier rein. Wo? Genau.
16: Fred Bertolone ist sowas wie der ehrenamtliche Markenbotschafter der Stadt.
15: Ja, jetzt bin ich hier im Kultur- und Tourismusbüro in Netfen. Weil bevor ich auf den Markt gehe und da ein bisschen mal gucke, ob ich noch ein bisschen schier Kartoffelchen einkaufe, da habe ich mir hier so eine Tüte geholt. Kleiner Keiler, das ist unser Wahrzeichen hier von Netfen. Was ist das? Ja, sind wir schon online. Ja, hör mal, Gisela, bist du mal eben ruhig? Wollt mal hier eben was zu sagen für den Lü? Hör mal, schon hier ist der Opa.
16: In allen Videos mit dabei der Filter, der den 34-Jährigen deutlich älter aussehen lässt.
15: Ich war froh noch auf den letzten Tagen.
18: Weil man oft der Siegerländer Platz so ein bisschen mit Oma und Opa verbindet und nicht unbedingt mit jüngeren Leuten. Und deswegen, viele Leute haben ja auch geschrieben tatsächlich auf Instagram und sagen, du redest genauso, wie mein Opa früher geredet hat und so. Und das ist der Sinn dahinter.
16: Der Vater Italiener, die Mutter aus Köln. Darum heißt sein Account auch Uslänner, also Ausländer. Aber Fred ist in Netfen aufgewachsen und mittlerweile bekannt und beliebt im Ort.
15: Ich habe das Fernsehen ja hier und da ist auch mein Freund, der Gerd Wolf. Das ist hier der größte Uhrmacher von Netfen.
20: Ist immer wieder lecker zu lachen. Meine Frau lacht sich halb kaputt, wenn wir das gemeinsam anschauen. Ich finde das immer wieder schön. Vor allen Dingen finde ich schön, dass der Dialekt auch ein bisschen wieder in den Vordergrund gerückt wird. So ein bisschen Tradition gehört im Siegerland auch dazu. Und dazu gehört auch die Sprache des Sayer Renner Platt. Mhm.
16: Fred Bertolone geht es nicht nur um die Sprache, sondern auch um Sehenswürdigkeiten.
15: Da fahren wir hoch, da schwingen wir uns hier auf den Chartesel oben drauf. Und da fahren wir richtig mit Schmackes. Fahren wir Richtung Breitenbach-Talsperre.
16: Oder ein Kartoffeltest auf dem Wochenmarkt.
25: Rindbisse. Schmeckt
15: und das schmeckt, die brauchen wir gar nicht brasen viel. Das gilt einfach so als Snack zwischendurch. Ja.
16: Und auch in seiner Heimatstadt Siegen trifft er gute Bekannte.
15: Hier habe ich auch einen alten Freund von mir. Ist ja, grüß dich, Friede. Hi. Und der Henne ist auch da. Mal gucken, was der Henne ist. Der. Die sind immer hier. Unsere alten Freunde. Mit denen war ich in der Grundschule zusammen gewesen.
16: Und dann verabschiedet sich Fred Bertolone wieder. Den Siegerländer zieht es nämlich schon wieder in seine Wahlheimat nach Südamerika.
15: Ich schwing mich jetzt auf Draht, weil ich muss jetzt wieder zurück nach Kolumbien. Und die Lokalzeit, die fährt jetzt auch wieder nach Hause. Marco, ciao, nota.
6: Tja, verrückt, was so ein Filter alles hinkriegt. 34 ist er, ne? Nicht 38, wie ich anfangs gesagt habe. Apropos sagen, Nodder, das sagen sie in Wenden nicht, das ist ja schon Sauerland. Platt können sie natürlich trotzdem und deswegen heißt der alljährliche Rummel auch Wendsche Kermitze. Samstag ging's los bei schwüler Hitze, wegen der Trockenheit leider ohne Feuerwerk. Und heute der Abschluss, dann so ein bisschen verregnet. Chrissy Graf ist da, aber das mit der Zuckerwatte geht trotzdem, oder?
5: Ja, tatsächlich, Michaela. Ich finde, das sieht schon gar nicht so schlecht aus. Ist die mittlerweile schon groß genug, Vanessa? Weil die ist schon riesig.
19: Kleine können wir die durchgehen lassen für eine kleine. Okay.
5: Also ich finde die schon ziemlich groß und es ist ein bisschen erstaunlich, dass das bei diesem Wetter eigentlich geht. Ne? Oh, ja, hoppala, ist normalerweise schwierig. Ne?
19: Es ist schwierig durch den Regen, durch die Luftfeuchtigkeit, aber haben sie ganz gut gemacht, würde ich sagen. Ne? Punkt. Das erste Mal, super.
5: Ja, ich bin auch relativ stolz. Also sieht ganz gut aus, glaube ich. Probiert habe ich eben schon mal, schmeckt auf jeden Fall auch. Sie haben Stand hier und es ist heute ziemlich am Regnen, kommen aber eigentlich gar nicht aus Wenden, sondern aus Mülheim an der Ruhr und sind das erste Mal überhaupt da. Ist es trotzdem erfolgreiche Kirmes für Sie?
19: Also wir fühlen uns hier sehr wohl in Wenden, muss ich sagen. Und wir freuen uns, dass wir dieses Jahr dabei sein dürfen. Und Samstag und Sonntag war das Wetter ja auch prima. Heute ist das Wetter nicht ganz so schön, aber trotzdem sind viele Besucher unterwegs. Und wir freuen uns, dass wir nächstes Jahr wieder hoffentlich dabei sein dürfen.
5: Ja, das ist auf jeden Fall schon mal ein ganz, ganz schönes Fazit. Ich bin auch sehr überrascht davon tatsächlich, dadurch, dass es so geregnet hat, dass hier so viele Menschen sind. Kann man sich das irgendwie so ein bisschen erklären? Haben Sie so ein bisschen von einem Gefühl hier auch schon mitbekommen auf dieser Kirmes?
19: Ja, hier sind viele, die sich wirklich untereinander kennen und die treffen sich mit Freunden und noch mehr Freunden und die lieben ihre Kirmes, das merkt man. Die Leute sind alle super drauf und total freundlich und das macht die Kirmes auch aus.
5: Ja, das ist sehr schön und das haben wir auch schon immer wieder gemerkt und vor allen Dingen, ich nehme die Zuckerwatte mal gerade hier so ein bisschen rüber, sind die Leute trotzdem zu begeistern, auch wenn das Wetter eben nicht gut ist wie heute. Sie gehen auf viele Fahrgeschäfte und davon gibt es einige hier in Wenden.

0: So, wir sind jetzt mal raus aus dem Stand von Vanessa, haben die Zuckerwatte mitgenommen und gucken mal, ob wir die denn hier am Stand der Elbena unter die Leute bekommen. Zuckerwatte, ist das was für Sie?
1: Nein, für mich nicht, aber ich gebe sie gerne weiter.
0: Sehr gut, also wir finden einen Abnehmer oder Abnehmerin. Ja, es ist sehr, sehr laut hier tatsächlich, aber voll. Sie haben einen Unterstand gefunden. Da hält es sich ganz gut aus hier auf der Kirmes, ne?
1: Auf jeden Fall.
0: Wo kommen Sie her? Sie sind aus Elben, glaube ich, ne?
1: Alle aus Elben.
0: Nicht ganz so weit von hier, das heißt, man darf sich auch mal ein Bierchen gönnen am Abend.
1: Auf jeden Fall.
0: Was mögen Sie am meisten hier und warum hält Sie es nicht ab, auch bei diesem Wetter hierher zu kommen?
1: Ja, wir feiern ja die Wensche Kermitz und nicht das Wetter. Treffen immer liebe Leute, nette Freunde und wir haben immer Spaß.
0: Also sind Sie auch gemeinschaftlich alle dann hier, ja?
1: Ja, also eine große Familie.
0: Ja, sehr schön. Also es sieht wirklich sehr, sehr gut aus. Vielleicht können wir mal noch 2, 3 Schritte kurz hier weitergehen. Also wenn man mal hier rausschaut in Richtung Platz, es sind wirklich wahnsinnig viele Menschen da. Und ja, die haben überall Spaß. Es gibt viele Möglichkeiten. Ja, man kann Zuckerwatte kaufen. Man kann natürlich auch Bier trinken oder alkoholfreie Getränke. Man kann auf der anderen Seite auch vielleicht mal ein paar Enten sammeln oder am Ende ja auch noch viele andere Dinge einkaufen. Hier ist fürs Leibliche wohl bestens gesorgt. Und die Veranstalter haben ja schon gesagt, also sie sind sehr zufrieden mit den Besuchern an den ersten 2 Tagen hier. Und auch heute, glaube ich, kann man sich gar nicht beschweren. Die Tierschau ist prima gelaufen am Morgen. Das Festzelt war voll. Also es ist eine tolle Wendener Kirmes hier geworden.
2: Und sie hat eben einfach eine riesige Tradition. Vielen Dank, Chrissy Graf. Und wir gucken auf die Uhr. 24 Stunden, 24 Menschen und ihre Geschichten. So tickt NRW bei uns im WDR zum 80. Geburtstag unseres Landes. Ein Alter, über das eines der ältesten Wahrzeichen nur schmunzeln wird, der Kölner Dom. Uralt. Und selbst die Dombauhütte, die gibt es ja schon seit über 200 Jahren. Und wir haben uns mit Bauleiter Albert Distelrath verabredet für 13 bis 14 Uhr, also direkt nach der Mittagspause.
3: Man kann sich ja vorstellen, was das für einen Schaden erzeugen kann, wenn hier Teile runterstürzen und damit sie nicht auf die Domplatte fallen und dann Passanten gefährden.
4: Bauleiter Albert Distelrath mit Kollege Uwe Schäfer auf dem Weg zum Einsatzort. 85 Mitarbeiter beschäftigt die Kölner Dombauhütte und die Arbeit hört nie auf.
3: Wir haben eine besondere Aufgabe im Strebewerk hier vor uns im südlichen Querhaus. Da müssen wir umfangreiche Sicherungsarbeiten machen und das können wir euch jetzt zeigen.
4: Diese Bögen in 45 Metern Höhe sind extrem wichtig und es dauert Jahre, bis auch nur einer dieser zig Bögen ausgetauscht ist.
3: Die Strebebögen übernehmen die Schubkräfte der Gewölbe, sind quasi das statische Gerippe des Domes. Und durch die enorme Schadensbildung, die wir haben, mussten wir hier Teile komplett austauschen.
4: Währenddessen macht Uwe Schäfer den Staubsauger parat. Er hat eine echte Sisyphusarbeit vor sich.
5: Wir haben hier bauschädliche Salze, die im Stein teilweise drin sind. Und die schlagen sich als weißes Salz hier nieder. Die sauge ich jetzt erst mit einem ganz normalen Staubsauger ab.
4: Das Ziel, das Bewahren von so viel Bausubstanz wie möglich.
3: Man sieht hier diesen wunderschönen Zierwasserspeier aus dem 19. Jahrhundert aus Schleitdorfer Sandstein. Die versuchen wir in jedem Fall zu halten.
4: Alles andere wäre ein großer Verlust. Vor allem geht es aber um die Standsicherheit. Deshalb geht es noch ein bisschen höher und zwar zu diesem Gerüst am Südturm. Da werden gerade die sogenannten Filialaufbauten kontrolliert. Denn es könnten sich kleine Stücke lösen und dem gilt es vorzubeugen.
3: Man hat im 19. Jahrhundert Eisendübel verwendet und die korrodieren und es kommt zu Rostsprengungen und wir müssen jetzt Teile abbauen und erstmal kontrollieren, was ist geschädigt und was müssen wir abbauen, um die Verkehrssicherheit gewährleisten zu können.
4: Die Kölner Dombauhütte gibt es bereits seit über 200 Jahren.
3: Wir als Kölner Dombauhütte sind natürlich die größte Bauhütte in Nordrhein-Westfalen, wenn nicht sogar in Deutschland. Und das Besondere ist, dass wir halt hier alle Arbeiten für den Dom abdecken können.
4: Heute kümmert sich Steinmetz Ludger Weichhaus mit seinen Kollegen um die Kontrolle der Filialaufbauten. Der 24-Jährige ist auch Industriekletterer. Praktisch.
6: All das, was lose ist, was gefährdend sein könnte, wird dann eben abgenommen. Hier ist auch viel Müll dabei. Also teilweise sehen wir da unten auch schon Regenschirme, Cola-Dosen, alle möglichen Spielereien.
3: Wenn sich hier ein Teil löst und auf die Domplatte fällt, kann das natürlich große Schäden verursachen und auch Menschen schädigen. Das muss unter allen Umständen verhindert werden.
4: Angst darf man bei dieser Arbeit nicht haben. Und sie hört niemals auf.
3: Das heißt ja, wenn der Dom fertig wird, geht die Welt unter. Ich kann Ihnen ganz sicher sagen, das wird nicht passieren.
2: Sie wird nicht untergehen, aber sie wird heißer, die Welt. Dieser Sommer zeigt die Folgen des Klimawandels. Und der trifft gerade auch die Jüngsten in den Kitas. Die Folge sind müde, schwitzende, ja, und dann auch quengelnde Kinder und damit gestresste Erzieherinnen. Im gerade erneuerten NRW-Kinderbildungsgesetz ist Hitzeschutz nicht vorgesehen. Und deswegen hat ein junger Erzieher aus Lippstadt eine Petition gestartet, weil die Kitas bisher alleine klarkommen müssen, auch in Arnsberg.
7: Die Sonne strahlt erbarmungslos auf den Eulenkindergarten in Mischede. Die Fenster der Mäusegruppe in der ersten Etage bekommen sie voll ab. Die Kinder, die jetzt in den Ferien im Kindergarten sind, haben inzwischen gelernt, was sie machen müssen.
8: Ist es euch sehr warm hier?
9: Ja.
8: Beschreibt das doch mal. Wie ist das denn, wenn es hier so warm ist? Was müssen wir da machen? Was würdet ihr denn viel
9: lieber trinken?
7: Doch das allein reicht nicht. Die Hitze ist für die Kinder eine Belastung. Die Kinder verhalten sich anders. Das ist Erzieherin Sandra Blumenthal im Vergleich zu kühleren Jahreszeiten aufgefallen.
10: Ja, die Kinder sind einfach schneller K.O. Also es ist eine ganz drückende Luft hier oben drin. Und die Kinder sind eigentlich schlapp, schneller müde, K.O. und fragen auch direkt, können wir nach draußen hingehen? Können wir die Fenster aufmachen? Hier oben ist es so warm.
7: Unter der Hitze leiden nicht nur die Kinder. Auch für die Erzieherinnen wird ihr Job zur Herausforderung.
11: Für uns ist es anstrengend, sehr warm und sehr anstrengend, weil wie gesagt 20 Kinder plus 3 bis 4 Fachkräfte hier in der Gruppe, also das ist schon sehr wichtig.
7: Vor ein paar Tagen hat die Stadt Arnsberg als Träger Hilfe gebracht. Hier unter dem Flachdach ist es nun erträglich. Henrietta weiß genau, warum.
9: Ventilator überall. Das hält die unsere Gruppe kühl. Wir haben so Teile auf die Fenster und dann kommt die Sonne nicht so rein.
7: Ventilatoren und Hitzeschutzfolien für innen. Doch das Problem ist vielschichtiger. Lohnt sich für jedes Kita-Gebäude eine Sanierung mit Hitzeschutz oder eine teure Klimaanlage? Entscheiden müsste das der Landtag. Doch bei der kürzlich beschlossenen Reform des Kinderbildungsgesetzes Kibitz kommt der Hitzeschutz nicht vor. Die Träger bleiben mit dem Problem allein. Hier hat die Stadt Arnsberg eine Verbesserung bewirkt. Jetzt kann auch der Schlafraum in der ersten Etage wieder genutzt werden.
12: Früher, wenn das so heiß war, sind wir mit den Kindern manchmal mittags runtergegangen, weil man hier nicht liegen konnte. Jetzt mit den Wärmeschutzfolien ist das schon wesentlich besser.

0: Aber Admir Kadritsch hat die Petition gestartet. Name Hitzeschutz jetzt, die NRW-Kitas kochen. Da sind, ich glaube, ich habe heute nachgeguckt, da waren es irgendwie knapp 10.000 Unterschriften. Haben Sie einfach gedacht, jetzt reicht's?
1: Ja, natürlich. Also ich habe oft genug gesehen, wie es jetzt in den Kitas so abläuft, auch in der Kinderpflegeausbildung, jetzt auch bei der Erzieherausbildung, und habe dann irgendwann gesagt, jetzt muss was passieren, und habe dann diese Petition gestartet, weil ich da wirklich Bedarf sehe, dass man da wirklich jetzt auch auf die Kitas guckt und ein Hitzeschutzkonzept macht.
0: Das heißt, Sie haben so das Gefühl, Sie sind im Anerkennungsjahr als Erzieher und haben das Gefühl, an die denkt irgendwie keiner so richtig?
1: Genau, an die Kinder wird wirklich gar nicht gedacht. Auch von Träger aus kriegt man immer die Aufschrift, dass man halt dass die Träger halt selber für den Hitzeschutz zuständig sind. Aber die Landespolitik und generell die Politik macht gar nichts für die Kinder. Und da sollte auch der Träger ein bisschen entlastet werden, dass auch die Politik uns und auch den Träger unterstützt, dass man Baumaßnahmen oder Klimaanlagen einführen kann, weil der Träger alleine kann sowas nicht schaffen.
0: Warum gerade bei den Kleinsten? Weil wir hören das jetzt im Moment ja von ganz vielen Stellen, in Krankenhäusern, in Seniorenheimen, in Städten, wo kein Hitzeschutz ist. Warum trifft es auch gerade die Kleinen so besonders? Was haben Sie erlebt?
1: Die Kleinkinder sind ganz anders als wir Erwachsene. Die sind schneller dehydriert, die kommen schneller ins Schwitzen, auch wenn sie nichts machen, auch nur ein Puzzle spielen, da schwitzen die schon sehr viel und auch selber erschöpft sind, so nach so einem 45-Stunden-Tag, also 45-Stunden-Tage in der Kita, sind die Kinder sehr schnell, man merkt das denen an, also man sieht das denen auch an, dass die ja wirklich erschöpft sind und auch keine Lust mehr haben, im Kindergarten zu sitzen und auch fragen, wann kann ich endlich nach Hause gehen oder können wir rausgehen? Das haben wir auch im Beitrag gerade gesehen, dass die Kinder dann selber auch sagen, ich muss was trinken oder können wir jetzt was trinken gehen, weil man sieht, die Kinder sind anders als wir Erwachsene. Und bei den ganz Kleinen, wo ich jetzt auch bin, die können auch fast gar nicht sprechen. Und dann muss man selber darauf achten, jetzt müssen wir eine Trinkpause machen. Und das sieht die Politik so nicht. Wir sehen das, weil wir jeden Tag in der Einrichtung sind und auch merken, wann ein Kind trinken muss und wann nicht.
0: Jetzt haben Sie diese Petition gestartet. Wie waren so die Reaktionen? Was haben Sie mitbekommen?
1: Die Reaktionen waren sehr gut. Also ich habe mich sehr gefreut, und auch nicht nur von Eltern kam Rückmeldung, auch von den Fachkräften. Und auch die Petition haben nicht nur Fachkräfte unterschrieben, sondern auch Großeltern und Eltern, die dann auch selber auf mich zugekommen sind und gesagt haben, danke, dass einer wenigstens auf die Kinder achtet und eine Petition rausgebracht hat, wo die Eltern auch selber gesagt haben, wir müssen die teilen, weil die sehen das Problem selber in der Kita, nicht nur die Fachkräfte.
0: Das glauben Sie. Wie geht es jetzt weiter damit?
1: Wir haben jetzt überlegt, dass wir mit der Petition auch an die Landesregierung noch mal rübergehen, die Petition übergeben an Frau Ministerin Schäfer und noch mal deutlich machen, dass die Politik auch mal mit dem Hitzeschutz mal in Bewegung kommt und das Kiebitz generell auch noch mal neu reformiert, weil das ist auch ein kleines Problem, was wir gerade in den Einrichtungen haben.
0: Und dann werden wir sehen, was daraus wird. Ich sage erstmal vielen Dank für das Interview.
1: Danke.
0: Ja, Hitze und Garten ist natürlich auch ein Riesenthema. Und da kommt der Regen gerade mehr als recht. Vor allen Dingen, wenn wir etwas Neues anpflanzen wollen. Und genau das haben Heike und Ali vor. Da soll der alte Kirschlorbeer ersetzt werden. Das ist ein Thema, wie gemalt für Rüdiger Ramme und die Gartenzeit. Der alte Lorbeer, der ist auch schon raus. Jetzt steht da aber eine hässliche Mauer. Es kann also mal direkt losgehen.
2: Rüdiger Ramme trifft heute Heike Bäumer und Ali Mohajepur.
3: Hallo Rüdiger, ich bin der Ali.
4: Ich bin die Heike. Im Hintergrund hatten wir bis zum Frühjahr Kirschlorbeer. Der wurde uns zu groß und gefiel uns nicht mehr so gut. Und den haben wir rausgehauen. Jetzt ist es sehr kahl hinter uns und wir hätten gerne was, wo auch Vögel drin brüten, wo Insekten vorbeikommen und was vielleicht ein schönes Herbstlaub hat.
3: Vielleicht hast du eine Idee für uns?
5: Alternativen zum Kirschlorbeer, dafür bin ich immer zu haben. Hallo zusammen!
6: Hallo Rüdiger!
5: Ja, das sind ja mal viele Helfer. Super, ja. Viele Hände, schnelles Ende.
6: Ja, wir haben hier die jungen Leute dazu geholt, damit die hier schön arbeiten können.
5: Super. Ja, den Kirschlorbeer habt ihr rausgemacht. War viel Arbeit?
6: War viel Arbeit.
5: Auch im Team hier gemacht?
6: Hier, die starken Jungs.
2: Das ist schon einige Wochen her. Und weil das richtig anstrengend war, musste sogar ein dritter Jungspund ran.
5: Der Kirschlorbeer ist in der Tat umstritten. Es gibt sicherlich auch schönere Pflanzen. Und von diesen schöneren Pflanzen habe ich euch welche mitgebracht. Die holen wir jetzt mal hier hin und dann gucken wir mal, ob es euch gefällt. Ja?
6: Ja, super.
5: Ruck. Supi. So, die Pflanzen stehen ja schon mal da. Aber bevor wir uns um die Pflanzerei kümmern, da haben wir hier noch eine kleine Aufgabe.
6: Ja, sehr klein.
5: Das ist ein Bambus, Pseudosasa japonica, ein breitblättriger Bambus. Der hat aber den Nachteil, dass er Ausläufer bildet.

0: Und deshalb muss man ihm sehr sorgfältig Einhalt gebieten. Das bedeutet, man benutzt eine solche Rhizomsperre. Das ist ein hochdichter Kunststoff. Und es gibt so eine Schiene, damit wird er auch verschlossen, weil der krabbelt wirklich durch die kleinste Ritze. Ja, einer muss es machen. Du hast den Hauptpreis, glaube ich. Du bist ja stark. Jawohl. Also einen Graben machen, einen guten Spaten breit, so tief wie die Rhizomsperre ist. Und die legen wir dann außenrum, also von der Mauer einmal außenrum.
1: Das kriegen wir hin.
2: Richtige Knochenarbeit für Hardy. Weil es so lange nicht geregnet hat, ist der Boden hart wie Beton.
0: Ja, hinten an der Baustelle geht es ja schon kräftig zur Sache, wie ich sehe. Hier geht es jetzt erstmal um die Ersatzpflanzen für den Kirschlorbeer. Und ich habe mir da gedacht, wir nehmen einen Zierapfel. Zum einen hat er im Frühjahr eine schöne Blüte, wie auch der echte Apfel. Dann hat er ein schönes rotes Laub, ist also ja, auch im schön. Sommer sehr zierend. Und der dritte Vorteil ist, er macht auch schöne Früchte. Die werden noch ein bisschen größer und sind damit ein wertvolles Vogelfutter.
2: Ein Zierapfel dieser Größe wiegt einiges. Da braucht es zwei Mann. Jetzt noch die richtige Position finden.
3: Ja, so sieht das gut aus.
0: Ja,
3: ja, so ist prima.
0: Jetzt gehen die Stauden. Jetzt geht's an die Stauden. So, was gefällt dir denn jetzt?
3: Ich mag ja hier die blauen sehr gerne.
0: Beatrice, ja.
3: Die roten.
0: Ja, die Mombrezien oder ja. Allium?
3: Ja, Allium, ja, unbedingt. So. Ja, so können wir es machen. Finde ich gut.
0: So, ja, ich würde sagen, die Pflanzen haben wir jetzt bestimmt, was wir brauchen. Jetzt können wir uns mal ins Ausstellen geben. Ne?
3: Ja, gerne.
2: Rüdiger fängt mit den großen Stauden an, denn die geben dem Beet Struktur. Der Rest wird drumherum drapiert.
3: Ich finde es super, super schön.
0: Dann könntet ihr ja schon mal anfangen mit dem Einpflanzen. Und ich guck mal, der Hardy, der sieht ja ziemlich kaputt aus. Ich guck mal, wie weit er gekommen ist. Und dann machen wir die Rhizomsperre zusammen rein, okay? Gut. So, jetzt gucken wir mal, ob du tief genug gebuddelt hast. Ja, sieht super aus. Sehr gut. Können wir hinten schon mal abschneiden? Glück gehabt, Glück gehabt.
2: Die Schiene fixiert die Sperre an der Mauer. Jetzt kann sich der Bambus nicht mehr im Garten ausbreiten. Noch einige Pflanzen ins Beet setzen und?
0: Ja, wie am Anfang schon gesagt, viele Hände, schnelles Ende. Super mitgearbeitet, hat richtig Spaß gemacht.
2: Vor einigen Stunden war die Mauer mit Bambus, aber ohne Kirschlorbeer nicht gerade ein Highlight im Garten. Jetzt schon.
0: Macht's gut. Gießen müsst ihr jetzt noch. Ansonsten alles Gute. Tschüss.
3: Alles klar. Tschüss.
4: Ja, Gießen. Der Rasen sah übrigens genauso aus wie bei uns zu Hause. Aber das Gießen können wir uns heute mal sparen. Endlich. Das ist der Landregen, den die Natur so dringend braucht. Und auch die Apfelbäume. Ich habe nachgelesen, es sieht mit der Trockenheit nach der Rekordernte im letzten Jahr aktuell wirklich traurig aus. Die Pflaumen, die entwickeln sich gerade gut, aber Äpfel schwierig. Obwohl der hier, der ist wirklich perfekt, oder? Zum Reinbeißen. Und dafür sagen wir danke, Angelika Patent, für das Foto. Und dann gucken wir mal auf die Wetteraussichten. Heute Nacht müssen bei vielen Wolken am Himmel wir weiter mit einzelnen Schauern rechnen. Die Temperaturen sinken nur wenig ab auf 17 bis 13 Grad und der Wind weht maximal mäßig aus Südwest. Morgen Vormittag dominieren dann eher dichte Wolken am Himmel. Es regnet zeitweise. Im Süden kann ab und zu aber auch mal die Sonne durchkommen. Am Nachmittag hat die dann leider keine Chance mehr und es kann stellenweise kräftig regnen, aber wir brauchen eben auch diesen Regen. Kurze Gewitter sind auch möglich und je nach Höhenlage werden 17 bis 21 Grad erreicht bei einem teils böigen Südwestwind. Donnerstag und Freitag gibt es dann bei einem Wechsel aus Sonne und Wolken vereinzelt Schauer, eventuell ein kurzes Gewitter bei rund 21 Grad. Auch für Samstag erwarten wir ein paar Schauer, dazwischen gelegentlich Sonne bei Nachmittagswerten um 20 Grad. Tja, und wenn wir dann ein bisschen auf die Tendenz gucken, der Montag scheint der einzige trockene Tag zu werden. Ansonsten bleibt es eher wechselhaft mit leicht kühlen Temperaturen. Die große Hitzewelle ist durch. Aber da können wir auch wirklich sagen, zum Glück. Gleich nach der Tagesschau ermittelt das Tatort-Team in Münster. Also wieder ein Fall für Börne und Thiel. Vorher natürlich das Aktuelle aus der Welt. Kurz blicken wir schon mal so, kleiner Vorgeschmack auf den Tatort. Ich sage schönen Abend, wir sehen uns morgen wieder. Bis dann, tschüss.
5: Tag 2 mit Regen für Bonn und die Region. Das freut auch die Landwirte. Für die Apfelernte, die bald auch bei uns beginnt, ist das, was jetzt runterkommt, vermutlich aber viel zu spät. Wir hören gleich mal nach beim Biohof in Alfter.
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5: Ja, aber vorher freuen wir uns jetzt erstmal, dass wir bewässert werden zur Abwechslung. Guten Abend zur Lokalzeit Bonn am Dienstag. Es ist schon fast ein ungewohntes, aber ausnahmsweise schönes Geräusch. Das Quietschen der Scheibenwischer am Auto. Das Tropfentrommeln aufs Hausdach. Nach wochenlanger trockener Hitze waren bestimmt auch die Äpfel auf den Feldern froh. Und auf jeden Fall die Menschen in der Bonner Innenstadt mit dem kühleren Regen heute schon mal ganz happy.
1: Ich liebe es, dass es regnet. Wir brauchen das Wasser und es ist angenehm und meine Blumen erholen sich. Es ist wunderbar.
7: Wir sind ja gut ausgerüstet mit Regenschirmen und deswegen denke ich, wir werden den Tag heute noch genießen.
8: Wir freuen uns auf jeden Fall vor allem über die niedrigen Temperaturen und mit der richtigen Kleidung hält man es auch gut aus draußen.
9: Ja, wenn man älter ist wie ich, über 80, dann muss man sich bei 40 Grad überlegen, ob man aus dem Haus rausgeht. Das ist ja jetzt vorbei. Daher habe ich die Familie eingeladen, dass wir uns heute im Botanischen Garten treffen.
10: Ja, so eine gesunde Mischung aus beidem tatsächlich. Wenn es zu heiß ist, ist es auch nicht cool. Dann ist es sehr schwül meistens hier. Und wenn es halt nur regnet, ist es halt auch nicht cool. Dann merkst du halt die Laune der Leute rapide am Sinken.
5: Ja, ich sag mal so, die Laune bei den Landwirten, die ist jetzt auch trotz des Regens nicht wirklich super. Für die kommt das viel zu spät. Den meisten drohen deutliche Verluste bei der Ernte, sagt der Bauernverband heute. Die lange Hitzewelle war für die Bäume einfach ein Problem. Selbst bei einem Biobauern in Alfter, der schon lange auf die Klimaveränderung reagiert hat und seine Obstbäume bewässern kann.
11: Unter den Apfelbäumen wird noch mal das Unkraut geschnitten, bevor es losgeht mit der Ernte. Und oben sieht es doch erstmal gar nicht so schlecht aus. Denn hier werden die Bäume bewässert. Und trotzdem wird dieses Jahr für Obstbauer Andreas Mager kein gutes.
12: Bei uns, denke ich, sind wir auch etwa 20% niedriger als in normalen Jahren. Einfach weil wir haben am Baum, auch wenn wir berechnen, kriegen wir die Fruchtgröße nicht hin. Das heißt, wir haben zwar gleich viele Äpfel, die sind aber nicht so groß, also weniger Kilogramm. Und wir haben eben auch Anlagen dabei, wo wir doch deutliche Schäden haben.
11: Sonnenbrand zum Beispiel. Solche Äpfel lassen sich kaum noch verkaufen. Deshalb bekommen hier immer mehr Bäume auch ein Dach verpasst. Das schützt vor Hagel und Sonne. Auch die Bewässerung aus zwei eigenen Teichen, die 20.000 Kubikmeter Regenwasser speichern können, hilft. Wie wichtig das inzwischen geworden ist, zeigt uns Andreas Mager bei den Birnen.
12: Das ist Tröpfchenberechnung. Das ist sehr wassersparend und ernährt dann trotzdem die Bäume genügend.
11: Und so sehen die Birnen hier nach der langen Trockenheit noch ganz gut aus. Ein paar Meter weiter aber war die Bewässerung über viele Wochen ausgefallen.
12: Und man kann hier deutlich auch sehen, wie der Unterschied ist in der Qualität der Früchte. Wir haben eben aus der berichteten Parzelle diese Birne abgezogen. Und dann erkennt man, was es heißt. Wir haben durch die Trockenheit schlechte Erträge. Ne? Das sind nicht weniger Birnen, die sind nur viel kleiner, haben kein Gewicht und kein Mensch kauft das.
11: So hätte es also überall auf seinen 30 Hektar Obstwiesen ausgesehen, ohne die automatische Bewässerung. Den Aufwand dafür bekommen die Obstbauern allerdings vom Handel immer weniger bezahlt. Schließlich gibt es Äpfel ja auch aus Chile oder Südafrika. Deshalb rechnet Andreas Mager auch damit, dass so mancher Betrieb bei weiteren Hitzewellen in den kommenden Jahren pleite gehen wird.
5: Keine guten Aussichten. Als Kind und Messdiener wurde er von einem Pfarrer missbraucht. Seit heute klagt das Missbrauchsopfer vor Gericht gegen das Bistum Aachen und fordert Schadenersatz wegen entgangener Rentenzahlungen. Das ist bisher einzigartig in Deutschland. Die Frage, die im Mittelpunkt steht, ist, muss ein Bistum dafür haften, wenn es einen ihm bekannten Missbrauchsfall nicht an die gesetzliche Unfallversicherung meldet? Der Kläger möchte anonym bleiben. Wir nennen ihn im Beitrag Nick B.
13: Er war 8 Jahre, als der Missbrauch begann.
14: Ich musste den Pastor befriedigen, im Beichtstuhl zum Beispiel, das sind die schlimmsten Erinnerungen, weil er mir da die Fegefeuer angedroht hat. Hat er mir immer gesagt, wenn du das erzählst und so weiter, kommst du in die Hölle und da kriege ich auch mit der Therapie nicht weg.
13: Nick B. hat geschwiegen darüber, 49 Jahre lang.
14: Also ich habe natürlich die Wut in mir, weil mein Leben ist ja nie so gelaufen, wie das hätte sein können. Und ich habe mal erzählt, dass mir als Kind die Seele ermordet worden ist. Und so fühle ich das auch.
13: Jetzt geht es um einen Funken Gerechtigkeit. Und das könnte auch für andere Betroffene interessant sein. Denn Nick B. wurde, wie viele andere Opfer auch, als Messdiener missbraucht. Das kann als Arbeitsunfall gelten. Das klingt ungewöhnlich, aber im kirchlichen Rahmen gehen die Minderjährigen hier einer versicherten Tätigkeit nach. Und hier kommt das Bistum Aachen ins Spiel.
15: Es ist eigentlich die Pflicht des Bistums, solche Fälle, wenn sie bekannt werden, unverzüglich an die Berufsgenossenschaft zu melden. Das ist nicht passiert und deshalb fehlen ihm 3 Jahre an Rentenzahlungen und die fordern wir als Schadenersatz.
13: Weil Nick B. in seinem Berufsleben durch den Missbrauch gesundheitlich beeinträchtigt war, hat er Anspruch auf diese Rentenzahlung. Er war gelernter Fliesenleger, musste den Job irgendwann aufgeben. Jahrzehntelang war er in Psychotherapie, hat immer noch Albträume, Flashbacks und Panikattacken.
14: Und dann schießt er wie Blitz durch den Körper, man erstarrt zur Satzsäule und kann sich nicht mehr bewegen. Der Kopf ist total blockiert, man steht auf der Stelle und kann nicht flüchten.
13: Anderen Betroffenen könnte auch eine Verletztenrente zustehen, meint der Anwalt und appelliert, sich bei der Berufsgenossenschaft zu melden. Das geht auch online, ohne Jurist. Er meint, es gibt noch viel zu viele Betroffene, die nicht um ihre Rechte kämpfen. Denn bisher haben sich nur rund 3000 Missbrauchsopfer bundesweit gemeldet.
15: Wir haben bundesweit eine Zahl von an die 3000 pädophilen Priestern in der Nachkriegszeit. Und ich gehe davon aus, dass ein solcher Priester im Durchschnitt etwa 10 Betroffene hat. Ich gehe von einer Zahl bundesweit von mindestens 30.000 aus. Also es muss eine sehr große Dunkelziffer geben.
13: Nick B. kämpft außerdem um 220.000 Euro Schmerzensgeld. Auch das als Zeichen von Gerechtigkeit.
14: Die ganze Situation belastet mich sehr. Und ich bin aber jetzt froh, dass die Klage raus ist. Und jetzt werden wir sehen, was die Richter entscheiden und hoffen auf ein gutes Ende für mich.
5: Matthias Katsch ist uns aus Berlin zugeschaltet, Vorsitzender des Vereins Eckiger Tisch. Der Betroffene sexueller Gewalt in der katholischen Kirche vertritt selbst Missbrauchsopfer und damals auch im Bonner Akku-Fall mit allem betraut. Herr Katsch, was ist jetzt für Sie das Neue, das Überraschende an dem Aachener Fall?
16: Also tatsächlich, dass wir die Gelegenheit jetzt haben, das Versäumnis der Kirche, rechtzeitig diese Fälle zu melden, dass das vor Gericht aufgearbeitet wird. Weil das ist ja eigentlich ein Skandal, dass es diese Möglichkeit gegeben hätte, dass Betroffene, die in ihrer Kindheit oder Jugend sexuelle Gewalt erlebt haben, als Messdiener oder als Gruppenleiter in der Jugendarbeit, dass die nach vielen Jahrzehnten eher zufällig erfahren, dass sie diesen Anspruch gehabt hätten, weil die Kirche es versäumt hat, diese Versicherungsfälle auch zu melden. Und dass das jetzt geklärt wird, ist eine gute Nachricht. Auch eine Ermutigung für Betroffene, diesen Anspruch auch geltend zu machen.
5: Was würden Sie vor diesem Hintergrund Missbrauchsopfern jetzt raten, dringend?
16: Also man kann da nichts falsch machen. Wenn ich sexualisierte Gewalt erlebt habe, als Schüler oder Schülerin oder als Messdienerin oder Messdiener oder als Gruppenleiter in der Jugendarbeit bei den Scouts oder ähnlichen Vereinigungen der Kirche, dann sollte man unbedingt eine Meldung bei der Berufsgenossenschaft machen. Das ist tatsächlich sehr einfach. Gibt es eine Webseite, die auch bundesweit zugänglich ist. Und die Berufsgenossenschaft, die Unfallversicherung auch vertritt, meldet sich dann und die klären, welcher Träger genau zuständig ist, welche Informationen sie brauchen, ob eventuell schon eine Meldung der Kirche auch vorliegt, das kann auch sein, und erklären dann das weitere Prozedere. Also vielleicht, man macht da nichts falsch, sondern man eröffnet sich gegebenenfalls eine Möglichkeit, Hilfe und Unterstützung zu bekommen.
5: Weiter wichtiges Thema für die Betroffenen. Matthias Katsch, danke schön nach Berlin.
16: Danke Ihnen.
5: Das Gespräch haben wir kurz vor der Sendung aufgezeichnet. Das schriftliche Urteil gegen den früheren Bonner Kinder- und Jugendpsychiater Michael Winterhoff liegt vor. Sowohl Staatsanwaltschaft als auch Verteidigung hatten schon Revision beim Bundesgerichtshof angekündigt. Und jetzt haben sie begründet, warum sie mit dem Urteil nicht einverstanden sind.
17: Ankläger und Verteidigung machen sowohl Verfahrensfehler als auch Fehler beim Strafmaß geltend. Angeklagt war Michael Winterhoff wegen gefährlicher Körperverletzung in mehreren Fällen. Er soll Kindern und Jugendlichen jahrelang Psychopharmaka ohne medizinische Notwendigkeit verordnet haben. Verurteilt wurde er im Februar allerdings nur wegen fahrlässiger und in einem Fall wegen vorsätzlicher Körperverletzung. In drei weiteren Fällen sprach das Bonner Landgericht den Mediziner frei. Man wolle das Urteil vollumfassend prüfen lassen, hieß es dazu heute von der Bonner Staatsanwaltschaft. Der Bundesgerichtshof kann das Urteil bestätigen oder es ganz oder teilweise beanstanden. In diesem Fall müsste der Prozess vor einer

0: anderen Strafkammer des Bonner Landgerichts neu verhandelt werden. Wann der BGH darüber entscheiden wird, ist völlig offen.
1: Am frühen Morgen haben sich wohl dramatische Szenen im Bonner Stadtteil Kessenich abgespielt. Ein 25-jähriger Mann soll versucht haben, seine Schwester zu töten. Nach bisherigen Erkenntnissen der Bonner Polizei soll er sie mit einer Stichwaffe angegriffen und schwer verletzt haben. Offenbar sprang die 27-Jährige darauf in Panik vom Balkon ihrer Wohnung. Der Bruder wurde schnell gefasst. Seine Schwester liegt laut Polizei in der Uniklinik. Zum möglichen Motiv des Geschwisterstreits konnte die Polizei heute noch nichts sagen. Einfach mal Kind sein. Ohne Angst, ohne Bombenalarm und ohne Krieg. Eine Gruppe ukrainischer Kinder und Jugendlicher ist momentan zu Besuch in der Region. Sie kommen zum Großteil aus Dnipro, der ukrainischen Partnerstadt von Köln. 10 Tage sind sie unter anderem von einer Hilfsorganisation eingeladen, die Region zu erkunden, sich mit anderen Kindern anzufreunden und auszutauschen und um den belastenden Alltag zu Hause für kurze Zeit hinter sich zu lassen.
2: Nochmal schnell den Tanz üben, bevor es losgeht. Für die 32 Kinder und Jugendlichen aus Dnipro und Wolodymyr steht heute Köln auf dem Programm. Für den Besuch im Rathaus haben sie extra einen Tanz einstudiert. Sie sind froh, hier zu sein.
3: Es gefällt mir sehr, es gibt keinen Krieg hier, es gibt keine Alarme und es hat mir die Natur sehr gut gefallen und es gibt Flugzeuge im Himmel. Ja, und das habe ich gesehen, wir haben das gefilmt, weil in der Ukraine die Flugzeuge sind gefahren. Ich freue mich auf Frieden, auf Freiheit. Es gibt keine Alarme und ich habe keine Angst hier, dass ich meine Verwandte verlieren kann. Jede Sekunde.
2: In Kölns Partnerstadt Dnipro herrscht nach wie vor Krieg. Eines haben alle Kinder in der Gruppe gemeinsam. Sie haben ihren Vater verloren, weil er im Krieg gefallen oder verschollen ist. Ihr Alltag zu Hause ist schwer.
3: Wir gehen nicht in die Schule, ja, weil wir haben distanzierte Schule und wir haben Angst. Es gibt viele Drohnen, wenn die Leute in Bussen fahren und die Drohnen versuchen, die Leute zu töten. Und wir haben Angst, um zu sterben.
2: Umso wichtiger ist es für die Kinder, schöne Erinnerungen zu sammeln. Als sie das erste Mal den Dom von Weitem sehen, zücken alle aufgeregt ihre Handys. Im Rathaus werden sie dann von Bürgermeisterin Deria Karadak empfangen.
4: Welcome to Cologne, dear students.
2: Seit 2 Jahren ist Köln offizielle Partnerstadt von Dnipro. Dazu gehört auch, dass Köln die Stadt in schwierigen Zeiten nicht allein lässt. Erst kürzlich war Oberbürgermeister Thorsten Burmeister dort, um Solidarität zu zeigen und Mut zu machen. Die Kinder bedanken sich auf ihre Weise. Und dann sind sie endlich am Dom. Heute der Höhepunkt ihres Sommercamp-Programms. Organisiert hat die Reise das Blau-Gelbe Kreuz zusammen mit dem Städtepartnerverein. Ohne Spenden wäre diese Reise nicht möglich gewesen, bei der es vor allem für die Kinder darum geht, Neues zu entdecken, zusammen Spaß zu haben und sich zu erholen.
3: Es hat mir sehr gut gefallen, weil es etwas ist, was ich nie im Leben gesehen habe. Ich habe viele Selfies gemacht, weil Kölner Dom war mein Traum. Und ich wollte unbedingt diese Fotos für meine Familie, für meine Freunde auch zeigen, damit sie auch Kölner Dom sehen.
2: Köln hat den Kindern eine kleine Auszeit geschenkt, fernab von Luftalarm und Krieg. Und hoffentlich schöne Erinnerungen, die bleiben.
1: Wir bleiben noch mal am Kölner Dom und wechseln jetzt nur die Perspektive, lassen ein bisschen Gemüt und Beine baumeln. Wir lernen hier in der Lokalzeit auch die coolsten Berufe, Orte und Menschen kennen, denn Nordrhein-Westfalen hat ja Geburtstag in diesem Jahr und zum 80. reisen wir einen Tag durch unser Bundesland. Wie tickt NRW? 24 Stunden, 24 Reportagen. Eine spielt an der Kölner Dombauhütte. Da kümmern sich viele Gewerke schon seit 200 Jahren um den Erhalt des Kölner Doms. Steinmetze, Gerüstbauer sind dazu gegangen, Bildhauer, Glasmaler. Die arbeiten an einer der größten Dombauhütten Europas und daran, diese berühmte gotische Kathedrale am Rhein zu erhalten.
5: Man kann sich ja vorstellen, was das für einen Schaden erzeugen kann, wenn hier Teile runterstürzen und damit sie nicht auf die Domplatte fallen und dann Passanten gefährden.
6: Bauleiter Albert Distelrath mit Kollege Uwe Schäfer auf dem Weg zum Einsatzort. 85 Mitarbeiter beschäftigt die Kölner Dombauhütte und die Arbeit hört nie auf.
5: Wir haben eine besondere Aufgabe im Strebeberg hier vor uns, im südlichen Querhaus. Da müssen wir umfangreiche Sicherungsarbeiten machen und das können wir euch jetzt zeigen.
6: Diese Bögen in 45 Metern Höhe sind extrem wichtig und es dauert Jahre, bis auch nur einer dieser zig Bögen ausgetauscht ist.
5: Die Strebebögen übernehmen die Schubkräfte der Gewölbe, sind quasi das statische Gerippe des Domes. Und durch die enorme Schadensbildung, die wir haben, mussten wir hier Teile komplett austauschen.
6: Währenddessen macht Uwe Schäfer den Staubsauger parat. Er hat eine echte Sisyphusarbeit vor sich.
7: Wir haben hier bauschädliche Salze, die im Stein teilweise drin sind. Und die schlagen sich als weißes Salz hier nieder. Die sauge ich jetzt erst mit einem ganz normalen Staubsauger ab.
6: Das Ziel, das Bewahren von so viel Bausubstanz wie möglich.
5: Man sieht hier diesen wunderschönen Zierwasserspeier aus dem 19. Jahrhundert aus Schleitdorfer Sandstein. Die versuchen wir in jedem Fall zu halten.
6: Alles andere wäre ein großer Verlust. Vor allem geht es aber um die Standsicherheit. Deshalb geht es noch ein bisschen höher und zwar zu diesem Gerüst am Südturm. Da werden gerade die sogenannten Filialaufbauten kontrolliert. Denn es könnten sich kleine Stücke lösen und dem gilt es vorzubeugen.
5: Man hat im 19. Jahrhundert Eisendübel verwendet und die korrodieren und es kommt zu Rostsprengungen und wir müssen jetzt Teile abbauen und erstmal kontrollieren, was ist geschädigt und was müssen wir abbauen, um die Verkehrssicherheit gewährleisten zu können.
6: Die Kölner Dombauhütte gibt es bereits seit über 200 Jahren.
5: Wir als Kölner Dombauhütte sind natürlich die größte Bauhütte in Nordrhein-Westfalen, wenn nicht sogar in Deutschland. Und das Besondere ist, dass wir halt hier alle Arbeiten für den Dom abdecken können.
6: Heute kümmert sich Steinmetz Ludger Weichhaus mit seinen Kollegen um die Kontrolle der Filialaufbauten. Der 24-Jährige ist auch Industriekletterer. Praktisch.
8: All das, was lose ist, was gefährdend sein könnte, wird dann eben abgenommen. Hier ist auch viel Müll dabei. Also teilweise sehen wir da unten auch schon Regenschirme, Cola-Dosen, alle möglichen Spielereien.
5: Wenn sich hier ein Teil löst und auf die Domplatte fällt, kann das natürlich große Schäden verursachen und auch Menschen schädigen. Das muss unter allen Umständen verhindert werden.
6: Angst darf man bei dieser Arbeit nicht haben. Und sie hört niemals auf.
5: Das heißt ja, wenn der Dom fertig wird, geht die Welt unter. Ich kann Ihnen ganz sicher sagen, das wird nicht passieren.
1: Aber echt, so viele Details. Es geht weiter mit Kunst, aber ohne Museum. Mitten auf der Straße gibt es jetzt in Rheinbach. Der Ortskern ist zum Outdoor-Museum geworden. Und die Werke und Skulpturen beschäftigen sich alle auf unterschiedliche Weise mit Demokratie. Was bedeutet das den Künstlerinnen und Künstlern und wie gefällt es den Leuten vor Ort?
9: Rheinbach zeigt sich kunstvoll. 12 Installationen sind im Stadtkern ausgestellt, sollen inspirieren und überraschen. Fällt es den Menschen auf der Straße denn auf?
10: Ja, natürlich.
11: Das ist ja nicht zu übersehen.
10: Nee, nicht wirklich.
12: Nein, aber ich war länger nicht hier und ich bin gestern erst angekommen. Also vielleicht fällt es mir noch auf. Ja.
9: Zugegeben, manchmal braucht es einen zweiten Blick, um das Kunstwerk zu erkennen. Kunst findet statt, so heißt die Sonderausstellung unter freiem Himmel. Die Künstler.
13: Ich bin Vivian Verjansen, bin 19 Jahre alt, komme hier aus der Region und habe hier eine kleine Skulptur erstellt. Ich war Schüler zu dem Zeitpunkt, wo ich die erstellt habe.
14: Ich bin Rainer Seliger, Künstler, komme aus Freiburg bzw. Italien.
9: Um mal die Bandbreite abzustecken.
13: So grundsätzlich draußen was bauen ist extremst aufwendig. Also ja, es war schon eine Herausforderung, es ist immer noch eine Herausforderung. Was es darstellt, ist ein auf Seite gelegter Kopf, der aufgesplittert ist und das Gehirn ist kein eigenes Organ, was man sieht, sondern mehr Bildschirme. Der Bezug zur Demokratie besteht darin, dass Menschen sich, um eine Demokratie zu bilden, eine Meinung bilden müssen. Und Social Media und das Internet ist generell eine starke Kommunikationsquelle, um sich die Meinung zu bilden. Vor allem Menschen in meiner Generation, aber auch älter, nehmen sehr viel aus Social Media oder auch aus digitalen Medien mit, um sich eine Meinung zu bilden und unterschätzen das teilweise.
9: Eine Gesellschafts- und Medienkritik, während Rainer Seliger das Lokale in den Mittelpunkt stellt.
14: Die Materialien, die ich da verwende, sind ausschließlich Materialien, die ich in den Orten finde, in denen ich baue. Gewünscht hätte ich mir, dass hier an den Ort wirklich Leute gekommen wären mit einem Päckchen Ziegelsteine oder schichtbares Material, aber das ist natürlich ein Idealfall. Hier hat sich der Betriebshof eingesetzt und hat mir quasi alles zur Verfügung gestellt, was sie noch übrig haben. Sogar bis hin zur Bauschuttmulde, da schlägt mein Herz höher. Weil da komme ich an Material, das ich vorher nicht geplant habe. Und diese Gehwegsteine, da sind bestimmt schon Rheinbacher drauf gelaufen. Man sieht das da zum Beispiel. Ne? Irgendwann entsorgt. Und bei mir finden die ein Weiterleben im Kunstwerk.
9: So entstand eine Skulptur, die so nur in der Glasstadt Rheinbach hätte entstehen können. Also Rheinbacherinnen, Rheinbacher, wie gefällt Kunst findet statt?
11: Ja, ist einfach mal was anderes und eine Bereicherung.
15: Ich arbeite in einem Kinderheim in Rheinbach und wenn wir mit den Kindern durch die Stadt gehen, dann erhaschen sie dann doch den einen oder anderen Blick und stellen sich daneben, wollen ein Foto machen.
16: Also grundsätzlich finde ich Kunst sehr gut, weil es ja einen Ausdruck findet, der auf eine friedliche Art und Weise zum Nachdenken bringt.
9: Und man kann auch abstimmen über den Publikumsliebling, ganz demokratisch.
1: Und die Outdoor-Ausstellung in Rheinbach läuft noch bis zum 15. September, dem Tag der Demokratie. Heute ist auch wieder Gartenzeit in der Lokalzeit. Wir sind unterwegs mit Rüdiger Ramme und es geht einem Kirschlorbeer an den Kragen. Als eingewanderte Pflanze bietet der heimischen Insekten weniger Nahrung als zum Beispiel eine Schlehe. Und manche finden den auch einfach langweilig. Was darf denn stattdessen Wurzeln schlagen bei Heike und Ali?
17: Rüdiger Ramme trifft heute Heike Bäumer und Ali Mohajepur.
18: Hallo Rüdiger, ich bin der Ali.
19: Ich bin die Heike. Im Hintergrund hatten wir bis zum Frühjahr Kirschlorbeer. Der wurde uns zu groß und gefiel uns nicht mehr so gut. Und den haben wir rausgehauen. Jetzt ist es sehr kahl hinter uns und wir hätten gerne was, wo auch Vögel drin brüten, wo Insekten vorbeikommen und was vielleicht ein schönes Herbstlaub hat.
18: Vielleicht hast du eine Idee für uns.
20: Hallo zusammen.
1: Hallo Rüdiger.
20: Ja, das sind ja mal viele Helfer. Super, ja. Viele Hände, schnelles Ende. Den Kirschlorbeer habt ihr rausgemacht. War viel Arbeit?
19: War viel Arbeit.
20: Auch im Team hier gemacht?
19: Hier, die starken Jungs.
6: Das ist schon einige Wochen her. Und weil das richtig anstrengend war, musste sogar ein dritter Jungspund ran.
20: Der Kirschlorbeer ist in der Tat umstritten. Es gibt sicherlich auch schönere Pflanzen. Und von diesen schöneren Pflanzen habe ich euch welche mitgebracht. Die holen wir jetzt mal hier hin und dann gucken wir mal, ob es euch gefällt. Ja?
19: Ja, super.
20: Au, Rock! Supi. So, die Pflanzen stehen ja schon mal da. Aber bevor wir uns um die Pflanzerei kümmern, da haben wir hier noch eine kleine Aufgabe.
19: Ja, sehr klein.
20: Das ist ein Bambus. Der hat aber den Nachteil, dass er Ausläufer bildet. Und deshalb muss man ihm sehr sorgfältig Einhalt gebieten. Das bedeutet, man benutzt eine solche Rhizomsperre. Das ist ein hochdichter Kunststoff. Und es gibt so eine Schiene, damit wird er auch verschlossen, weil der krabbelt wirklich durch die kleinste Ritze. Ja, einer muss es machen. Du hast den Hauptpreis, glaube ich. Du bist ja stark. Jawohl. Also einen Graben machen, guten Spaten breit, so tief wie die Rhizomsperre ist.
6: Richtige Knochenarbeit für Hardy. Weil es so lange nicht geregnet hat, ist der Boden hart wie Beton.
20: Hier geht es jetzt erstmal um die Ersatzpflanzen für den Kirschlorbeer. Und ich habe mir da gedacht, wir nehmen einen Zierapfel. Zum einen hat er im Frühjahr eine schöne Blüte, wie auch der echte Apfel. Dann hat er ein schönes rotes Laub, ist also ja, auch im schön. Sommer sehr zierend. Und der dritte Vorteil ist, er macht auch schöne Früchte. Die werden noch ein bisschen größer und sind damit ein wertvolles Vogelfutter.
6: Ein Zierapfel dieser Größe wiegt einiges. Da braucht es zwei Mann. Jetzt noch die richtige Position finden.
19: Ja, so sieht das gut aus.
20: Jetzt geht's an die Stauden. So, was gefällt dir denn jetzt?
19: Ich mag ja hier die blauen sehr gerne.
20: Beatrice, ja.
19: Die roten.
20: Ja, die Mombrezien oder, ja. Allium?
0: Allium, ja, unbedingt. So. Ja, so können wir es machen. Finde ich gut.
20: So, ja, ich würde sagen, die Pflanzen haben wir jetzt bestimmt, was wir brauchen. Jetzt können wir uns mal ins Ausstellen geben, ne?
0: Ja, gerne.
17: Rüdiger fängt mit den großen Stauden an, denn die geben dem Beet Struktur. Der Rest wird drumherum drapiert.
0: Ich finde es super, super schön.
20: Dann könntet ihr ja schon mal anfangen mit dem Einpflanzen. Und ich guck mal, der Hardy, der sieht ja ziemlich kaputt aus. Ich guck mal, wie weit er gekommen ist. Und dann machen wir die Zoomsperre zusammen rein, okay? Gut. So, jetzt gucken wir mal, ob du tief genug gebuddelt hast. Ja, sieht super aus. Sehr gut. Können wir hinten schon mal abschneiden? Glück gehabt, Glück gehabt.
17: Die Schiene fixiert die Sperre an der Mauer. Jetzt kann sich der Bambus nicht mehr im Garten ausbreiten. Noch einige Pflanzen ins Beet setzen und?
20: Ja, wie am Anfang schon gesagt, viele Hände, schnelles Ende. Super mitgearbeitet, hat richtig Spaß gemacht.
17: Vor einigen Stunden war die Mauer mit Bambus, aber ohne Kirschlorbeer nicht gerade ein Highlight im Garten. Jetzt schon.
20: Macht's gut, gießen müsst ihr jetzt noch, ansonsten alles Gute. Tschüss.
0: Alles klar, tschüss.
1: Herr Weber, den Rhein und die gesperrte Bonner Nordbrücke muss, braucht Alternativen momentan. Und eine fällt aus, die Auto- und Personenfähre in Bad Honnef. Die fährt ja seit Samstag schon nicht mehr wegen des Niedrigwassers. Und das bleibt auch erstmal so. Bis Donnerstag bleibt die Fähre am Ufer. Auf der Homepage der Fährseite Bad Honnef informiert das Team Sie, wie es weitergeht. Ja, und vielleicht ist es Ihnen heute und in den vergangenen Tagen in und um Bonn auch aufgefallen, der Brandgeruch in der Luft. Der zieht vom Feuer im Hohen Venn bis zu uns rüber. Auch die Warn-App Nina meldet in Bonn, dem Rhein-Sieg-Kreis und Euskirchen Geruchsbelästigung. Und noch immer ist der Brand in der belgischen Naturparkregion nahe der deutschen Grenze nicht unter Kontrolle. Hunderte Einsatzkräfte bekämpfen weiter das Feuer auf einer Riesenfläche von rund 3200 Hektar. Es regnet zwar auch da, den zweiten Tag in Folge, aber der Brand im Boden kann sich weiter ausbreiten. Und das Wasser, das vom Himmel auf diesen Schwebrand tropft, sorgt momentan eher dafür, dass es noch mehr raucht. Das ist natürlich auch für die Einsatzkräfte nicht einfacher dadurch. Ja, spätestens jetzt wünschen wir uns noch mehr Regen. Wir gucken auf die Aussichten für Bonn und die Region. Und heute Nacht ist es überwiegend stark bewölkt. Es kann auch noch mal nass werden. Die Temperaturen sinken auf 18 bis 16 Grad. Der Wind weht schwach bis mäßig aus Südwest. Morgen starten wir dann auch weiter dicht bewölkt in den Mittwoch. Zwischendurch lockert es mal auf, aber am Nachmittag zieht es sich schon wieder zu und es kann auch immer wieder regnen, zeitweise auch ganz ordentlich. Und es kann auch gewittern örtlich. Je nach Höhenlage morgen 19 bis 23 Grad und zeitweise ist ein stark böiger Wind unterwegs. Für Brände natürlich auch nicht ideal. Die Aussichten am Donnerstag sonnig und bewölkt, vereinzelt Schauer und nachmittags rund 24 Grad. Am Freitag wechselnd bewölkt, vereinzelt Schauer. Kurze Gewitter sind auch möglich zwischendurch und es kann auch mal ein bisschen sonnig werden bei 23 Grad. Samstag Wolkenschauer, Sonne, alles dabei, 22 Grad. Und wir gucken auch noch auf den Trend. Am Sonntag gibt es ein paar Schauer, Montag bleiben wir meistens trocken und sonnig. Danach geht es eher wechselhaft weiter. Heute wird hier wieder ermittelt in einem Tatort aus Münster. Thiel und Börne kümmern sich um den Fall einer ehemaligen Kripo-Beamtin, die auf offener Straße tot aufgefunden wird. Direkt nach der Tagesschau. Und wir sehen uns morgen wieder in der Lokalzeit Bonn, wenn Sie mögen, mit den Nachrichten und Themen aus der Region. Schönen Abend hier im WDR.
21: Kilometer Stand-Up-Paddling auf dem Rhein von Düsseldorf bis Emmerich. Klingt verrückt, oder? Uwe Franken und Judith Mörschel haben es trotzdem oder vielleicht auch gerade deswegen gemacht. Heute sind sie am Ziel im Emmerich angekommen.
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21: Hallo und guten Abend zusammen. Wie schön, dass Sie mit dabei sind. Ja, was ist das für eine Tour? Oder gestartet sind die beiden Stand-Up-Paddler am Freitag. Und dann ging es für sie unter anderem über Duisburg, Wesel und Rees. Das Ganze, das hat einen ernsten Hintergrund. Judith Mörschel und Uwe Franken gehören nämlich zum Team von Rhein Cleanup. Sie wollen darauf aufmerksam machen, dass Müll eben nicht in den Rhein gehört.
23: Es ist ein Abenteuer für den guten Zweck. 120 Kilometer über den Rhein, von Düsseldorf bis Emmerich, egal bei welchem Wetter.
24: Ich
2: liebe sowas, ungezwungen auf dem Wasser unterwegs zu sein.
3: Aber ein bisschen verrückt muss man schon sein für sowas, oder?
4: Ja, ich glaube schon, weil so viele Leute machen das, ne?
2: 5 Tage in Shorts und barfuß ist schon richtig geil.
23: 4 Tage sind die beiden schon unterwegs. Los ging's am Freitag in Düsseldorf. Über Duisburg, Dienstlaken, Wesel und Rees. Hier durften Uwe Franken und Judith Mörschel im Vereinsheim des örtlichen Kanuclubs übernachten. Am Morgen bereiten sich die beiden auf die letzte Etappe nach Emmerich vor. Doch der Blick aus dem Fenster verheißt nichts Gutes.
4: Erstmal creme ich mich jetzt mit Sonnenmilch ein, obwohl es im Moment noch regnet. Aber man weiß ja nie, wenn die Sonne rauskommt. Ja, jetzt packen wir unsere ganzen Übernachtungssachen zusammen und dann geht's los.
23: Die beiden paddeln nicht nur aus Spaß. Sie sind im Team von Rhein Clean Up, einem Verein, der regelmäßig Müll im und am Rhein einsammelt und andere dazu aufruft, mitzumachen. Auch auf der Tour haben sie schon einiges gesehen.
2: Vorgestern vor Wesel war ein Abschnitt von 1 Kilometer, wo wir auf 1 Kilometer allein 7 Kühlboxen gefunden haben. Also ich habe noch nie in diesem Umfang, in dieser Menge Kühlboxen gefunden.
4: Was man halt leider immer wieder findet, ist so Verpackungsmüll von Chipstüten, Einwegverpackungen und so.
23: Mit der Tour wollen sie für mehr Achtsamkeit werben und die Menschen dazu animieren, beim nächsten Rhein Cleanup am 12. September mitzumachen. Dafür nehmen sie heute einiges in Kauf. Es regnet fast die ganze Zeit.
2: Es ist ein bisschen windig und ein bisschen nieselig, aber sonst alles cool. Ich würde heute lieber die Strecke schwimmen, weil das Wasser ist wärmer als draußen.
4: Bereut ihr schon ein bisschen?
2: Nein, wir lieben es.
23: Auch der Wellengang, den die Schiffe erzeugen, kann den beiden nichts anhaben. Für den Fall, dass sie doch mal in den Rhein fällt, ist Judith mit einer Leine an ihrem Bord gesichert. Und beide tragen sogenannte Rest-Tubes.
4: Das könnte ich im Notfall hier an dem Bändel ziehen, dann bläst sich so ein Kissen auf. Ich hoffe, dass ich es nie brauche.
23: Auf dieser Tour jedenfalls nicht. Gegen 13.15 Uhr kommen die beiden wie geplant in Emmerich an.
2: Wir haben ja unsere Mission hier ganz gut verteilt auf die einzelnen Etappen und es hat mega Spaß gemacht.
7: Ja, was für ein Einsatz bei dem Wetter. So nass wie die vergangenen beiden Tage war es ja schon ewig nicht mehr. Hitze und Trockenheit, das ist eigentlich der Sommer 2026 und das heißt weniger Ertrag auf den Feldern. Gefühlt war das ja schon lange klar und die Zahlen vom Deutschen Bauernverband, die bestätigen das jetzt. Es wurde weniger Getreide geerntet als vergangenes Jahr, dazu hohe Kosten und niedrige Erzeugerpreise. Wie sich das am Niederrhein bemerkbar macht, das zeigt uns ein Obstbauer aus Wesel.
24: Schon wieder trocken, dabei hat es hier gerade noch kräftig geregnet. Wasser, das Julius Heinen in diesem Sommer gut gebrauchen konnte. Denn nach Wochen mit Hitze und Trockenheit musste der Obstbauer immer wieder selbst nachhelfen und seine Pflanzen bewässern.
25: Ich bin damit zwischen 1 bis 3 Stunden, je nachdem, wo die Beregnung steht, jeden Tag beschäftigt. Und das über 8 Wochen oder was wir beregnet haben, die noch mal zu der normalen Arbeit dazukommen. Und ja, natürlich brauchen die Pumpen auch Energie. Wir haben einige Elektropumpen, aber auch Dieselpumpen. Der Dieselpreis ist auch um einiges gestiegen. Also da kommt einiges zusammen.
24: Trockenheit und Hitze haben Landwirte bundesweit getroffen. Der Bauernverband meldet 41,9 Millionen Tonnen Getreide, 7% weniger als im Vorjahr. Auch bei Julius Heinen hat das Wetter in diesem Jahr Spuren hinterlassen.
25: Bei den Äpfeln rechnen wir mit einer normalen Ernte. Ich hoffe, dass wir wieder um die 100 Tonnen ernten können. Da haben wir wahrscheinlich noch Qualitätseinbußen, wo wir einiges raussortieren müssen. Bei Erdbeeren hatten wir das Pech vor der langen Trockenzeit, waren ein paar Wochen mit viel Regen, ja, wo uns leider 10 Tonnen Erdbeeren auch verregnet sind, die halt im Freiland stehen und wo man nichts gegen machen konnte.
24: Doch nicht nur das Wetter macht den Höfen zu schaffen. Diesel, Dünger und Pflanzenschutz bleiben teuer. Der Bauernverband fordert deshalb schnelle Hilfe von der Bundesregierung. Für Julius Heinen ist trotzdem klar, aufgeben ist keine Option.
25: Auch wenn ich das vor 15 Jahren schon gewusst hätte, dass es so trocken und die Zeiten so schwer werden, hätte ich das trotzdem gemacht, weil es letztendlich der Beruf ist, den ich liebe. Und wir versuchen uns bestmöglich darauf einzustellen, versuchen unseren Teil dazu beizutragen, dass es nicht so extrem wird und bereiten uns darauf vor.
24: Was dieser Hitzesommer finanziell für den Hof bedeutet, konnte er uns nicht sagen. Fest steht, auch in Zukunft sollen hier noch Äpfel wachsen, egal was das Wetter bringt.
7: So geht man doch nicht mit Menschen um.
21: Das sagen die Bewohnerinnen und Bewohner auf diesem Campingplatz an der Grenze zwischen Neukirchen-Flüen und Röhrt. Seit ungefähr 60 Jahren gibt es ihn. Jetzt steht der Platz vor dem Aus. Er wird geräumt wegen rechtlicher Unsicherheiten. Das Besondere für viele ist der Platz ihr Zuhause. Hier leben ca. 100 Dauerbewohnerinnen und Bewohner. Und für sie bricht gerade eine Welt zusammen.
5: Ich habe immer gesagt, ich möchte genauso wie mein Lieblingsmensch in einem schwarzen Sack mit den Füßen voran hier rausgehen. Ich liebe es. Das ist mein Leben.
8: Seit 25 Jahren ist Petra Holste hier zu Hause. Im April dann die Schocknachricht. Die Betreiber geben den Campingplatz auf. Mehr als 100 Dauerbewohner müssen spätestens in 3 Jahren weg. Die Entscheidung kam nicht über Nacht. Vor gut 2 Jahren hat die Brandschutzbehörde des Kreises Kleve Mängel festgestellt. Häuser standen zu nah aneinander, Rettungswege waren nicht breit genug. Die Betreiber fangen an, den Platz baurechtlich zu ordnen. Petra Holst und viele andere bauen ihr Haus auf 50 Quadratmeter zurück. Wer das nicht konnte, musste den Platz verlassen. Jetzt ist den Betreibern aber klar geworden, die Bemühungen lohnen sich nicht.
10: Zum einen gibt es rechtliche Bedenken und Risiken. Zum anderen hat sich im Verlaufe des Verfahrens herausgestellt, dass die Höhe der zu tätigenden Investitionen sowohl unsere finanziellen Mittel als auch die aller Wahrscheinlichkeit nach der meisten Camper und Camperinnen übersteigen würde.
8: Die Bewohner müssten ihre Häuser noch mal um- oder sogar neu bauen, weil sie nicht standsicher genug sind. Das besagt die aktuelle NRW-Verordnung für Wochenendhausplätze. Andere teure Maßnahmen wie Begrünung oder Löschwasserversorgung würden für die Betreiber obendrauf kommen. Und dann ist da die Sache mit der Autobahn. Laut Gutachten ist die A40 grenzwertig laut für einen Wochenendhausplatz. Ein zu hohes Risiko, finden die Betreiber. Die könnten jetzt nur noch Hilfe bei der Wohnungssuche anbieten. Je nach Pachtvertrag müssen einige schon dieses Jahr weg.
5: Was ich unheimlich ankreide, bei den Behörden und ein kleines Stückwerk auch bei meinen Verpächtern, dass kein Sozialplan aufgestellt wird. Es kann nicht sein, dass man hier Häuser abreißen muss binnen 6 Monate. Das ist ein Unding, das geht gar nicht. Zeitmäßig nicht. Und es ist auch, wir können ja nicht im Regen bei Schnee hier abreißen oder umziehen, wenn wir was finden.
8: Die Politik hatte das Dauerwohnen bisher geduldet. Die Entscheidung über die Zukunft des Platzes liege aber bei den Betreibern, heißt es zum Beispiel aus Röhrt. Die Gemeinde wird die Betroffenen im Rahmen ihrer begrenzten Möglichkeiten unterstützen, insbesondere durch Vermittlung von Kontakten zu zuständigen Stellen und Wohnungsanbietern. Vor dem Hintergrund des angespannten Wohnungsmarktes ist die Suche nach geeignetem Wohnraum zweifellos eine große Herausforderung. Andere Bewohner wollen vor der Kamera nicht mit uns sprechen, seien aber unsicher und enttäuscht.
5: Wir Menschen, die hier wohnen, wir haben gearbeitet, wir haben Steuern bezahlt. Mein Kopf. Ich lege mich abends hin, ich schlafe kaum noch. Der Kopf ist nur am Arbeiten. Was mache ich? Was tue ich? Wo gehe ich denn jetzt hin? Wie schaffe ich das? Abriss bezahlen, Umzugsunternehmen bezahlen. Wo komme ich hin? Also, das geht allen hier so.
8: Ihr Vertrag läuft noch gut 3 Jahre. Weg will sie aber eher. Wie die letzten Häuser hier abgerissen werden, möchte sie nicht miterleben.
21: Was machen Sie so zwischen 13 und 14 Uhr? Bei uns ist da Konferenz angesagt, beim Team der Dombauhütte. Einer der größten in ganz Europa. Da geht es dann hoch hinaus, und zwar auf den Kölner Dom. Da ist ja auch einfach immer was zu tun. Seit mehr als 200 Jahren kümmert sich die Dombauhütte um die gotische Kathedrale. Und das ist auch unsere nächste Station in unserer Geburtstagsserie So tickt NRW. Wir begleiten Menschen an Orte, die NRW ausmachen. Und heute geht es direkt nach der Mittagspause mit Bauleiter Albert Distelrath nach oben.
12: Man kann sich ja vorstellen, was das für einen Schaden erzeugen kann, wenn hier Teile runterstürzen und damit sie nicht auf die Domplatte fallen und dann Passanten gefährden.
13: Bauleiter Albert Distelrath mit Kollege Uwe Schäfer auf dem Weg zum Einsatzort. 85 Mitarbeiter beschäftigt die Kölner Dombauhütte und die Arbeit hört nie auf.
9: Wir haben eine besondere Aufgabe im Strebeberg hier vor uns, im südlichen Querhaus. Da müssen wir umfangreiche Sicherungsarbeiten machen und das können wir euch jetzt zeigen.
13: Diese Bögen in 45 Metern Höhe sind extrem wichtig und es dauert Jahre, bis auch nur einer dieser zig Bögen ausgetauscht ist.
11: Die Strebebögen übernehmen die Schubkräfte der Gewölbe, sind quasi das statische Gerippe des Domes. Und durch die enorme Schadensbildung, die wir haben, mussten wir hier Teile komplett austauschen.
13: Währenddessen macht Uwe Schäfer den Staubsauger parat. Er hat eine echte Sisyphusarbeit vor sich.
14: Wir haben hier bauschädliche Salze, die im Stein teilweise drin sind. Und die schlagen sich als weißes Salz hier nieder. Die sauge ich jetzt erst mit einem ganz normalen Staubsauger ab.
13: Das Ziel, das Bewahren von so viel Bausubstanz wie möglich.
11: Man sieht hier diese wunderschönen Tierwasserspeier aus dem 19. Jahrhundert aus Schleitdorfer Sandstein. Die versuchen wir in jedem Fall zu halten.
13: Alles andere wäre ein großer Verlust. Vor allem geht es aber um die Standsicherheit. Deshalb geht's noch ein bisschen höher und zwar zu diesem Gerüst am Südturm. Da werden gerade die sogenannten Filialaufbauten kontrolliert. Denn es könnten sich kleine Stücke lösen und dem gilt es vorzubeugen.
11: Man hat im 19. Jahrhundert Eisendübel verwendet und die korrodieren. Und es kommt zu Rostsprengungen und wir müssen jetzt Teile abbauen und erstmal kontrollieren, was ist geschädigt und was müssen wir abbauen, um die Verkehrssicherheit gewährleisten zu können.
13: Die Kölner Dombauhütte gibt es bereits seit über 200 Jahren.
11: Wir als Kölner Dombauhütte sind natürlich die größte Bauhütte in Nordrhein-Westfalen, wenn nicht sogar in Deutschland. Und das Besondere ist, dass wir halt hier alle Arbeiten für den Dom abdecken können.
13: Heute kümmert sich Steinmetz Ludger Weichhaus mit seinen Kollegen um die Kontrolle der Filialaufbauten. Der 24-Jährige ist auch Industriekletterer. Praktisch.
15: All das, was lose ist, was gefährdend sein könnte, wird dann eben abgenommen. Hier ist auch viel Müll dabei. Also teilweise sehen wir da unten auch schon Regenschirme, Cola-Dosen, alle möglichen Spielereien.
11: Wenn sich hier ein Teil löst und auf die Domplatte fällt, kann das natürlich große Schäden verursachen und auch Menschen schädigen. Das muss unter allen Umständen verhindert werden.
13: Angst darf man bei dieser Arbeit nicht haben. Und sie hört niemals auf.
11: Das heißt ja, wenn der Dom fertig wird, geht die Welt unter. Ich kann Ihnen ganz sicher sagen, das wird nicht passieren.
7: Wäre ja auch ein schönes Simulationsspiel, oder? So den Dom in Schuss zu halten. Zwischendurch in der Pause oder beim Warten auf den Bus, da ist es nämlich so. Handy raus und eine Runde spielen oder aber ganz gemütlich im Gamingstuhl am Rechner zu Hause. Immer mehr Leute zocken. Computer, Video oder Handyspiele. Statistisch gesehen jeder und jede zweite von uns. Ja, und die Spiele, die muss sich natürlich auch irgendjemand ausdenken. Und genau das passiert hier bei uns in Duisburg und im Ruhrgebiet. Allerdings hat sich die Entwicklerszene stark verändert. Hin zu kleinen Studios, weg von den richtig großen.
16: Gothic, das Spiel, das das Entwicklerstudio Piranha Bytes vor 25 Jahren weltberühmt gemacht hat. Solche aufwendig produzierten Spiele lohnen sich heute kaum noch. Darum war vor 2 Jahren auch Schluss mit Piranha Bytes in Essen. Amadeus Weidmann hat dort 12 Jahre lang Spiele mitentwickelt. Wir besuchen mit ihm seinen alten Arbeitsplatz.
18: Es ist schon sehr nostalgisch. Also auf dem Weg hierher schon die Straße an sich. Ich bin hier so oft gewesen. Ich habe hier so viele Nächte auch verbracht. Ach du Scheiße.
16: Mit dem Rundgang durchs alte Büro kommen auch die Erinnerungen an das Ende von Piranha Bytes.
18: Weil das war halt für viele wirklich lange Zeit, ja, wie so ein Zuhause. Bei uns gab es immer den Spruch, wer einmal bei Piranha Bytes arbeitet, ist versaut für jeden anderen Job.
16: Darum hat Amadeus es auch gar nicht erst woanders versucht. Er hat sich in der Arbeitslosigkeit mit 3 anderen Ehemaligen zusammengetan und ein neues Entwicklerstudio gegründet, Brainlag. Und das fühlt sich richtig gut an.
18: Das heißt, man hängt halt den ganzen Tag irgendwie zusammen im Sprachchat rum und quatscht halt miteinander. Und wenn irgendjemand eine coole Idee hat, dann baut man die halt eben ein. Und das ist so geil. Das macht so viel Spaß. Da kommt so ein richtiger... Ich merke wieder, wie ich anfange, für das zu brennen.
16: Die kreative Freiheit und dass man alles auf dem kurzen Dienstweg umsetzen kann, das geht mit einem kleinen Team besser als mit einem 30-Mann-Studio. Und das ist auch der Trend. Auch wenn dem Ruhrgebiet der große Leuchtturm Piranha Bytes jetzt fehlt, gerade in den größeren Städten gibt es viele Studios. Die meisten sind aber sehr klein oder sogar Einmannbetriebe. Matteo Kovic alias Zoro Arts aus Duisburg ist so ein Solo-Entwickler. Sein Spiel Paddle, Paddle, Paddle ist quasi im Kinderzimmer entstanden und hat sich schon mehr als 280.000 Mal verkauft.
0: Die Idee kam mir auch unter der Dusche, also an einem Ort, wo ich nicht am PC bin. Und beim Spazieren denke ich halt über andere Sachen nach, weil ich habe halt nichts zu tun, ich bin einfach nur am Laufen. Und da kann ich über alles Mögliche nachdenken praktisch.
16: Das Ruhrgebiet ist vielleicht kein Medienstandort wie Köln oder Düsseldorf. In Duisburg am Rhein bekommt Matteo aber seine Inspiration. Und auch für Amadeus war klar, dass er in Essen bleiben will. Dort wurde er sogar von anderen Entwicklerkollegen unterstützt, obwohl sie eigentlich Konkurrenten sind.
18: Die haben uns so weitergeholfen bei den ganzen Förderanträgen, bei den ganzen Krempelgründungsfragen und weiß ich nicht was. Also das ist schon cool. Hier gibt es irgendwie, hier ist eine Community, die ist da, die ist nicht groß, aber die ist da und die hilft auch einander.
16: Brainlag haben 300.000 Euro von der Film- und Medienstiftung NRW bekommen. Damit kann das Team noch anderthalb Jahre weiterarbeiten. Dann muss ihr Spiel Rootbound fertig sein und Geld einbringen für das nächste Spiel.
21: Ja, da sind wir mal gespannt. Till Hardy ist jetzt bei mir von der Film- und Medienstiftung NRW. Sie leiten da auch den Bereich New Media und Games. Das ist ja jetzt nicht ohne, ne, was wir gerade gesehen haben. Da schließt so ein großes Studio mit 30 Mitarbeitenden bei uns im Ruhrgebiet. Was bedeutet das denn dann für die Branche, die Entwicklerbranche hier in der Region?
1: Das ist etwas, das kommt immer mal wieder vor, wie in allen Branchen. Und unterm Strich bedeutet es jetzt für uns, was wir eben auch merken, dass sich eben aus einem großen Team mehrere kleinere Teams eben auch gegründet haben. Also die Leute sind entweder in eigenen Unternehmungen dann gelandet oder sind dann doch irgendwo anders. Und wir haben jetzt statt einem großen Team, was vielleicht an einem Spiel arbeitet, mehrere etwas kleinere Teams, die an mehreren Spielen arbeiten.
21: Das scheint ja wirklich so ein Trend zu sein. Haben wir jetzt bei uns ja hier auch das Beispiel. Ist das irgendwie etwas Auffälliges, was Sie beobachten? Woran liegt das denn, dass plötzlich anscheinend sich das eher so aufstückelt?
1: Es ist ein kleinerer Trend. Man kann jetzt nicht von einem großen Metatrend sprechen. Das gibt es auch verschiedenste Gründe. Ein Grund ist sicherlich auch so ein Corona-Backlash, dass eben auch große Investoren Gelder aus Konzernen rausziehen und dadurch dann eben auch einzelne kleinere Studios rausgelöst werden und die Leute gezwungen sind, sich was Neues zu suchen. Aber es ist natürlich auch so, je größer das Team, je größer das Projekt, desto größer ist natürlich auch das Risiko, ob man damit am Ende des Tages Geld verdienen kann. Wenn man da 10 Jahre dann arbeitet, ist natürlich dann auf einmal, wenn es nicht funktioniert hat, ein größeres Problem, als wenn man jetzt vielleicht ein Jahr mit einem kleinen Team an irgendwas gearbeitet hat und dann schnell geschaut hat, finde ich damit meinen Markt und dann das Ganze weiterentwickelt hat. Und das ist zurzeit auf jeden Fall ein Trend, dass man versucht, klein und agil schnell zu testen, ob das Spiel, die Idee bei den Spielerin ankommt und dann eben weiterzuentwickeln oder dann eben vielleicht auch zu sagen, Stecker ziehen und lieber was anderes versuchen.
21: In dem Fall ist es ja so, Brainlag, das Studio, das bekommt ja jetzt eine Förderung von Ihnen. Wie sind denn da Ihre Erfahrungen? Kommt dann am Ende wirklich was raus, ein Spiel, was auch ankommt? Und wie viele machen vielleicht auch noch wirklich das zweite Spiel dann hinterher?
1: Die Quoten sind da eigentlich ganz gut. Also auch gerade bei Brainlag, da haben wir auch schon was gesehen. Also die sind auch nicht ganz am Anfang mit nur einer Idee zu uns gekommen, sondern da gab es dann auch schon was Spielbares, was wir dann eben auch angucken konnten. Und wir haben noch ein Gremium aus der Branche, was dann eben sich das Ganze auch anschaut. Und da bin ich sehr zuversichtlich, dass das ein richtig gutes Spiel wird. Also das, was ich bisher davon gesehen und gespielt habe, ist echt gut. Und die werden sicherlich auch noch weitermachen.
21: Und das werden wir alles natürlich mitbekommen hier bei uns auch. Und wir danken Ihnen für den Besuch hier bei uns in der Lokalzeit und auch die Einblicke noch in die Branche. Vielen Dank.
1: Danke für die Einladung.
21: So, und ganz anderes Thema. Wenn wir duschen oder auf dem Klo waren, dann produzieren wir Schätze. Ja, wirklich. Wärmeschätze, die bis jetzt aber kaum genutzt werden. Denn das Abwasser, das ist nicht eiskalt, sondern ungefähr 25 Grad warm, wenn es dann in den Abfluss läuft oder eben runtergespült wird. Und genau mit dieser Wärme können wir was Sinnvolles machen mit einer speziellen Technik, mit der Aquathermie. Und so langsam nimmt das auch Fahrt auf im Ruhrgebiet.
3: Das Hallenfreibad Hofstede in Bochum. Ein Großteil der Energie für die Wärme im Hallenbad kommt hierher. Unter dem renaturierten Marbach, nicht weit entfernt, verläuft ein Abwasserkanal. Aquathermie heißt die Methode. Der Vorstandschef von Emscher Genossenschaft und Lippeverband, kurz EGLV, und sein Gruppenleiter freuen sich darüber, dass diese Art der Energiegewinnung jetzt den Turbo einlegt.
6: Angesichts der weltpolitischen Verwerfungen ist es nun wirklich so, dass wir einen echten Schatz im Abwasser haben und den viel zu wenig nutzen und damit dieses Thema Energieautarkie und Unabhängigkeit von Energielieferungen aus anderen Ländern viel stärker bespielen müssten. Und ich glaube, da haben wir gute Möglichkeiten, rund 10-12% unseres Wärmebedarfs

0: musste der Kanal natürlich kurzzeitig geschlossen und entleert werden. Aber das Ergebnis war den Aufwand wert, sagen die Verantwortlichen. 65% des Wärmebedarfs des Hallenbades werden durch die Abwässer gedeckt und gleichzeitig 40% CO2 eingespart.
1: Die wichtigste Komponente, die auch die Abwasserwärme nutzt, ist die Wärmepumpe. Die Wärmepumpe sieht man auf der rechten Seite. Die erzeugt das ganze Jahr über Wärme in einem Temperaturbereich, der sehr effizient arbeitet, bis 50 Grad. Da das Schwimmbad aber auch höhere Temperaturen benötigt, gibt es auch ein Blockheizkraftwerk. Das erzeugt Wärme in höheren Temperaturen. Und für den Fall, dass nochmal in ganz kalten Perioden Wärme benötigt wird, gibt es noch einen Gasbrennwertkessel, der dann anspringt, um die Wärme sicherzustellen. Also es wird nicht kalt im Schwimmbad.
0: Das zweite Pilotprojekt für die Aquathermie ist der Seniorenwohnsitz Westholz in Dortmund. Hier wird die Wärme aus dem nahegelegenen Abwasserkanal Kirchderner Graben gezogen. Die Anlage ist ähnlich. Die Ergebnisse sind sogar noch beeindruckender als beim Hallenbad. 70% der Heizwärme und 80% des Warmwasserbedarfs werden durch die Abwasserwärme erzeugt. Ökonomisch und vor allem ökologisch.
1: Wir haben hier Umweltwärme, die immer zur Verfügung steht, die wir aus dem Kanal ziehen und die die Wärmequelle für die Wärmepumpe bereitstellt und damit eine sehr nachhaltige Form der Energieerzeugung bietet.
0: Bisher spielt Abwasser in der Debatte zur Energiewende noch eine untergeordnete Rolle. Geht es nach der Emscher Genossenschaft und dem Lippe-Verband, soll sich das aber so schnell wie möglich ändern und die Aquathermie ihren Beitrag zu einer sicheren und sauberen Energiegewinnung leisten.
2: Ein Wort und die Gärtnerinnen und Gärtner unter Ihnen fangen an zu diskutieren. Kirschlorbeer. Das gibt es ja in riesigen Hecken und Büschen. Aber weil es eine eingewanderte Pflanze ist, bietet sie halt heimischen Insekten weniger Nahrung. Und manche finden den Kirschlorbeer auch einfach langweilig. Und genau deshalb hat Rüdiger Ramme einen neuen Fall.
3: Rüdiger Ramme trifft heute Heike Bäumer und Ali Mohajepur.
4: Hallo Rüdiger. Ich bin der Ali.
5: Ich bin die Heike. Im Hintergrund hatten wir bis zum Frühjahr Kirschlorbeer. Der wurde uns zu groß und gefiel uns nicht mehr so gut. Und den haben wir rausgehauen. Jetzt ist es sehr kahl hinter uns und wir hätten gerne was, wo auch Vögel drin brüten, wo Insekten vorbeikommen und was vielleicht ein schönes Herbstlaub hat.
4: Vielleicht hast du eine Idee für uns?
6: Alternativen zum Kirschlorbeer. Dafür bin ich immer zu haben. Hallo zusammen.
5: Hallo Rüdiger.
6: Ja, das sind ja mal viele Helfer. Super, ja. Viele Hände, schnelles Ende.
5: Ja, wir haben ja die jungen Leute dazu geholt, damit die hier schön arbeiten können.
6: Super. Ja, den Kirschlorbeer habt ihr rausgemacht. War viel Arbeit?
5: War viel Arbeit.
6: Auch im Team hier gemacht?
5: Hier, die starken Jungs.
3: Das ist schon einige Wochen her. Und weil das richtig anstrengend war, musste sogar ein dritter Jungspund ran.
6: Der Kirschlorbeer ist in der Tat umstritten. Es gibt sicherlich auch schönere Pflanzen. Und von diesen schöneren Pflanzen habe ich euch welche mitgebracht. Die holen wir jetzt mal hier hin und dann gucken wir mal, ob es euch gefällt. Ja?
5: Ja, super.
6: Au, ruck! Supi. So, die Pflanzen stehen ja schon mal da. Aber bevor wir uns um die Pflanzerei kümmern, da haben wir hier noch eine kleine Aufgabe.
5: Ja, sehr klein.
6: Das ist ein Bambus, Pseudosasa japonica, ein breitblättriger Bambus. Der hat aber den Nachteil, dass er Ausläufer bildet. Und deshalb muss man ihm sehr sorgfältig Einhalt gebieten. Das bedeutet, man benutzt eine solche Rhizomsperre. Das ist ein hochdichter Kunststoff. Und es gibt so eine Schiene, damit wird er auch verschlossen, weil der krabbelt wirklich durch die kleinste Ritze. Ja, einer muss es machen. Du hast den Hauptpreis, glaube ich. Du bist ja stark. Jawohl. Also einen Graben machen, guten Spaten breit, so tief wie die Rhizomsperre ist. Und die legen wir dann außenrum, also von der Mauer einmal außenrum.
7: Das kriegen wir hin.
3: Richtige Knochenarbeit für Hardy. Weil es so lange nicht geregnet hat, ist der Boden hart wie Beton.
6: Ja, hinten an der Baustelle geht es ja schon kräftig zur Sache, wie ich sehe. Hier geht es jetzt erstmal um die Ersatzpflanzen für den Kirschlorbeer. Und ich habe mir da gedacht, wir nehmen einen Zierapfel. Zum einen hat er im Frühjahr eine schöne Blüte, wie auch der echte Apfel. Dann hat er ein schönes rotes Laub, ist also ja, auch im schön. Sommer sehr zierend. Und der dritte Vorteil ist, er macht auch schöne Früchte. Die werden noch ein bisschen größer und sind damit ein wertvolles Vogelfutter.
3: Ein Zierapfel dieser Größe wiegt einiges. Da braucht es zwei Mann. Jetzt noch die richtige Position finden.
5: Ja, so sieht das gut aus.
6: Ja,
5: so ist prima.
6: Jetzt gehen die Stauden. Jetzt geht's an die Stauden. So, was gefällt dir denn jetzt?
7: Ich

0: Ich mag ja hier die blauen sehr gerne.
1: Beatrice, ja.
0: Die roten.
1: Ja, die Mombrezin oder ja. Allium?
0: Allium, ja, unbedingt. So. Ja, so können wir es machen. Finde ich gut.
1: So, ja, ich würde sagen, die Pflanzen haben wir jetzt bestimmt, was wir brauchen. Jetzt können wir uns mal ins Ausstellen geben, ne?
0: Ja, gerne.
2: Rüdiger fängt mit den großen Stauden an, denn die geben dem Beet Struktur. Der Rest wird drumherum drapiert.
0: Ich finde es super, super schön.
1: Dann könntet ihr ja schon mal anfangen mit dem Einpflanzen. Und ich guck mal, der Hardy, der sieht ja ziemlich kaputt aus. Ich guck mal, wie weit er gekommen ist. Und dann machen wir die Zoomsperre zusammen rein, okay? Gut. So, jetzt gucken wir mal, ob du tief genug gebuddelt hast. Ja, sieht super aus. Sehr gut. Können wir hinten schon mal abschneiden? Glück gehabt, Glück gehabt.
2: Die Schiene fixiert die Sperre an der Mauer. Jetzt kann sich der Bambus nicht mehr im Garten ausbreiten. Noch einige Pflanzen ins Beet setzen und...
1: Ja, wie am Anfang schon gesagt, viele Hände, schnelles Ende. Super mitgearbeitet, hat richtig Spaß gemacht.
2: Vor einigen Stunden war die Mauer mit Bambus, aber ohne Kirschlorbeer nicht gerade ein Highlight im Garten. Jetzt schon.
1: Macht's gut. Gießen müsst ihr jetzt noch. Ansonsten alles Gute. Tschüss.
0: Alles klar. Ja. Tschüss.
3: Ja, total verrückt. Aber Gießen steht seit langem überhaupt nicht auf unserer To-Do-Liste. Wirklich verrückt. Wie lange das so bleibt, gucken wir direkt mal. Hier sind die Wetteraussichten. In der Nacht sind viele Wolken unterwegs. Deshalb müssen wir mit einzelnen Schauern rechnen bei 16 bis 18 Grad. Morgen Vormittag weiter, meistens stark bewölkt und es regnet stellenweise auch kräftig. Auch am Nachmittag, da hält sich der Himmel nur selten auf, zwischendurch Regen und auch mal ein Gewitter möglich, frische 21 Grad. Donnerstag dann auch mal wieder Sonnenschein zwischendurch, ein bisschen wärmer, Freitag der volle Mix, auch Gewitter möglich und Samstag geht's ganz ähnlich weiter. Eine ehemalige Kripo-Beamtin liegt tot auf offener Straße, nur mit einem Slip bekleidet. Was hat das mit ihrem alten Fall und einer ermordeten Prostituierten zu tun? Das ist der Fall für Thiel und Börne in Münster. Und zwar um 7:45 Uhr. Da geht's los, der Tatort hier im WDR. Ich wünsche Ihnen ganz viel Spaß dabei und morgen ist Ines Rothmeier hier für Sie da. Bis dahin, Ihnen eine gute Zeit zusammen.

0: Der Atlantik bestimmt das Leben hier. Schalentiere, frischer Fisch vom Meer auf den Teller. Die Bretagne, alte Mauern, gutes Essen.
1: Filet mignon nature.
0: Und überall das Meer mit seiner Kraft.
2: Cuisse de poulet.
0: Lebenslust. Viel Sonne. Jahrtausende alte Kultur. Und sogar eine eigene Sprache. Herzlich willkommen auf Bretonisch. Im Nordwesten Frankreichs liegt die Bretagne. Die Reise führt von Guilvinec über Concarneau und Pont-Aven auf die Halbinsel Quiberon. Wir starten im Südwesten im Bigoudenland, dem Pays de Bigoudon. Eher wenig los, kleine Dörfer, rauer Charme. Erstes Ziel, der Leuchtturm Fardecmühl, 65 Meter hoch. Langer Aufstieg, es hat sich gelohnt. Was für eine Aussicht. Felsen überall. Ohne Leuchttürme geht hier für die Schifffahrt nichts. Früher gab es noch die Wächter, heute sind alle Leuchtfeuer automatisiert. Im Südwesten leben viele Bretonen vom Fischfang. Jeden Nachmittag kommen die Boote nach Guilvinec zurück. Es ist der drittgrößte Fischereihafen Frankreichs. Auf der Besucherterrasse treffe ich Amélie Audonnet. Um 4 Uhr wird's voll. Amélie arbeitet hier und stammt von hier. Die Aussicht von der Terrasse ist perfekt. Beim Ausladen muss alles ganz schnell gehen. Die nächsten Schiffe warten schon. Seehecht, Seeteufel, Langustinen. Sieht gut aus, aber der Fang wird immer weniger.
3: Es wird noch viel bretonisch gesprochen, aber für uns gilt, es gibt eben die Bretagne und das Pays de Bigoudin.
0: Guilvinec ist bekannt für die Fischauktion. Für jede Kiste wird geboten. Amélie erklärt mir, wie das alles funktioniert. Die Käufer sind Großhändler, Köche. Auf der Tafel fällt der Preis. Ein Knopfdruck und eine Kiste ist gekauft. Wer zuerst drückt, bekommt den Zuschlag. Der Hafen, die Dorfstraße, nichts ist herausgeputzt. Das macht den Reiz des Städtchens aus. Und natürlich das, Boule. Sie ist von Paris in die Provinz gezogen. Victoire hat mit ihrem Partner dieses Restaurant eröffnet. Auf der Karte alles, was der Atlantik bietet. Die junge Chefin wollte Ruhe finden, weit weg von der Hauptstadt. Jetzt serviert sie Fisch, frisch vom Hafen. Und es gibt Austern aus der Region und natürlich Muscheln. Partner Sébastien serviert die passenden Getränke zum Fisch. Ziemlich was los hier, die beiden machen das wohl ganz gut. Und weiter Richtung Südosten über den Fluss Audet. An der Mündung liegt Bénodet, es wird mondän. Nächster Ort, Concarneau, berühmt für die Festung und mittlerweile auch für Krimikommissar Georges Dupin. Hier lebt er, hier ermittelt er, seit mehr als 10 Jahren schon. Montagmorgen, Wochenmarkt. Ich schaue mich mal um. Es gibt doch sicher was Leckeres.
3: Möchten Sie probieren? Das ist geräuchertes Filet Mignon. Hier mit Pfeffer und hier Natur.
4: Okay.
0: Klar möchte ich. Zum Frühstück gab es ja nur einen Kaffee. Es gibt auch Herzhaftes und sogar Gesundes. Der Marktplatz ist das Zentrum der Stadt. Drumherum Cafés und Restaurants. Zurück zu Kommissar Dupin, das Amiral. Hier trinkt er seinen Kaffee, jeden Tag, viel zu viel. Ich bin zu spät dran.
5: Abends um 7 gibt es dem Amiral keinen Kaffee mehr. Da muss es dann auch mal ein Bier tun.
0: Ist sowieso besser am Abend. Jetzt noch einen Blick in die Vilklos, die Festungsstadt. Seit 800 Jahren gibt es diese Brücke, davor war das Ganze eine Insel. Übrigens, am Abend zu kommen hat Vorteile. Tagsüber herrscht hier Riesentrubel. Auch hier ist eine Menge los. Pontavent, die Stadt der Maler und der Menschenmassen und Autos im Stau. Wem das gefällt, bitte. Die Maleridylle gibt es noch. Hier und da. Paul Gauguin und die Kollegen sind natürlich längst weg. Stattdessen Galerien mit Kunst und Kunsthandwerk. Nach ein paar Stunden geht's weiter. Der nächste Touristenbus kommt garantiert.
5: Es ist schön anzugucken. Und man ist froh, wenn man wieder draußen ist.
0: Es ist nicht mehr weit bis zum Ziel der Reise, Quiberon. Das ehemalige Haus eines Austernzüchters am Fluss Rivière des Telles. Die Insel Saint-Cadeau. Die Bretagne, eine Sehnsuchtsregion. Auch für Familien mit Kindern attraktiv. Auf dem alten Gemäuer kann man schließlich super klettern. Zurück zur Küste. Die südliche Bretagne, das heißt auch jede Menge Strände. Jeder kann machen, was er will. Strand segeln, surfen oder schwimmen. Oder einfach im Sand buddeln. Steinreihen kilometerlang und 7000 Jahre alt, Karnak. In der Maison de Mégalith kann man viel darüber erfahren. Auf dem Dach habe ich vor allem die beste Aussicht. Rund 3000 Megalithe stehen hier und ein paar Schafe. Warum die Steinreihen? Religiöse Denkmäler, Mondkult, Sonnenkult oder Kalender für den Ackerbau? Keiner weiß es ganz genau. Faszinierend ist es und ein Wanderweg führt um das Areal. Letzte Etappe, die Halbinsel Quiberon. Wer hier Ruhe sucht, sollte ganz weit rausfahren. Wie Romy Schneider 1981 in diesem Kurhotel. Ein berühmtes Interview, ihr letztes 3 Tage Quiberon.

0: Danke.
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0: Er war 9 Jahre lang Oberbürgermeister unserer Stadt. Gestern ist er im Alter von 78 Jahren gestorben. Fritz Schrammer, ein OB mit großem Herz und klarer Haltung. Ein Mann, der Nähe zuließ und der Köln viele Jahre lang mitgeprägt hat.
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0: Hallo und guten Abend. Die Nachricht kam heute am frühen Nachmittag. Fritz Schrammer ist tot. Kölns ehemaliger Oberbürgermeister ist gestern im Alter von 78 Jahren nach schwerer Krankheit gestorben. Vor 10 Monaten hatte er öffentlich gemacht, dass er an Krebs erkrankt ist. Fritz Schrammer war viele Jahre lang für die CDU im Kölner Stadtrat. Und vom Jahr 2000 bis 2009 war er der Oberbürgermeister unserer Stadt.
2: In Nippes Jubore, in Ihrefeld, Zoos. Das war das Motto Fritz Schrammers, als ihn die breite Kölner Öffentlichkeit im Jahr 2000 im Wahlkampf erstmals wahrnimmt.
3: An sich macht Wahlkampf schon Spaß, aber es ist jetzt auch bald der Zeitpunkt gekommen, wo er gesättigt ist, würde ich mal sagen. Ich habe auch bald die Nase voll. Ich will eigentlich anfangen zu arbeiten.
2: Schrammer hat als Latein- und Philosophielehrer an einem Gymnasium gearbeitet, macht daneben Karriere in der CDU. Der bekennende FC-Fan sitzt seit 1989 im Stadtrat. Sein jovialer Umgang und die damit verbundene Nähe zu den Kölner Bürgern machen ihm den Weg leicht. Im Jahr 2000 wird er zum Oberbürgermeister gewählt und will der OB aller Kölner sein.
4: Ich denke schon, dass ich an manchen Stellen noch zeigen werde, dass ich Oberbürgermeister aller Kölner und Kölnerinnen bin und nicht nur der meiner Fraktion.
2: Doch das gelingt ihm nur zum Teil. Zu viele repräsentative Termine, insbesondere beim Karneval und beim 1. FC Köln. Er repräsentiert nur zu gerne als Gastgeber seine Geburtsstadt. Bei den Kölner Bürgern ist er sehr beliebt, unkompliziert, offen, zugänglich. Eine Welle der Sympathie und Anteilnahme wird ihm entgegengebracht, als ihn und seine Frau im Jahr 2001 ein schwerer Schicksalsschlag trifft. Ihr Sohn Stefan stirbt, wird Opfer eines illegalen Autorennens in der Innenstadt. Ein bundesweit aufsehenerregender Skandal ist der Bau der neuen Messehallen. Die Stadt verstößt dabei gegen das europäische Vergaberecht. Schrammer ist zugleich als Oberbürgermeister und Aufsichtsratsvorsitzender der Kölner Messegesellschaft involviert. Er hat die Stadt in seiner Amtszeit geprägt, sagt Kölns Kämmerin Dörte Diemert, die urlaubsbedingt den Oberbürgermeister vertritt.
5: Wir verlieren mit Fritz Schrammer einen Menschen, der sich viele, viele Jahre seines Lebens für diese Stadt engagiert hat, als Ratsmitglied und als Oberbürgermeister. Und die, die ihn kennenlernen durften, die werden seine besondere Nahbarkeit erlebt haben. Er war immer ganz nah an den Bürgern, das war ihm ein ganz großes Anliegen, ebenso wie sein Engagement für ein friedliches und tolerantes Zusammenleben hier in dieser Stadt.
2: Dann kommt der 3. März 2009. In der Kölner Innenstadt stürzt das historische Archiv ein. 2 Menschen sterben, mehrere Häuser müssen abgerissen werden, unschätzbare Werte werden beschädigt. Dass Fritz Schrammer sofort jegliche Mitverantwortung der Stadt ablehnt, empört viele Kölner. Kurze Zeit später erklärt er, dass er nicht für eine Wiederwahl zur Verfügung steht. Aber auch nach seinem Abtritt als Oberbürgermeister ist Fritz Schrammer in verschiedenen Institutionen, Vereinen und Stiftungen aktiv. Insbesondere versucht er, beim Bau der Kölner Moschee zu vermitteln. Schrammer hat sich sehr für den Moscheebau engagiert und deutlich Stellung gegen die rechtsextreme Bewegung pro Köln bezogen, die den Bau verhindern will.
6: Mit großer Bestürzung haben wir heute vom Tod von Fritz Schrammer erfahren. Er war ein großer Kölner, der sich um die Stadt verdient gemacht hat. Er hat als Oberbürgermeister sehr viel bewegt und wir werden als Partei und Fraktion seiner Leistungen ein ehrendes Andenken bewahren.
2: Mit seiner Partei, der CDU, überwirft er sich öffentlich nach schlechten Wahlergebnissen und tritt aus der Partei im vergangenen Jahr aus. Nach schwerer Krankheit stirbt Fritz Schrammer gestern im Alter von 78 Jahren.
0: Ja, Kölns ehemaliger Oberbürgermeister Fritz Schrammer. Die Stadt denkt an ihn. Es wurde Trauerbeflaggung angeordnet und ab morgen liegen ihm zu Ehren im historischen Rathaus und im spanischen Bau Kondolenzbücher aus. Es ist ein Ort, an dem sich nicht alle immer wohl und sicher fühlen. Unser Hauptbahnhof in Köln, das ist voll. Es gibt Gedränge und Pöbeleien und es gibt auch aggressive Auseinandersetzungen. Zuletzt einen Messerangriff im vergangenen Juni. Sowas macht dann Schlagzeilen. Aber was passiert da eigentlich hinter den Kulissen, wenn es brenzlig wird? Und wie können sich Reisende schützen? Bei einer sogenannten Sicherheitsführung bekommen sie genau darauf Antworten.
7: Der Kölner Hauptbahnhof, ein Ort, an dem sich jeden Tag hunderttausende Menschen begegnen. Für manche ist er ein Ort, an dem sie sich nicht immer wohlfühlen. So geht es auch Markus Scherer aus Aachen.
8: Was zum Beispiel leider ein sehr ungutes Gefühl ist, ist tatsächlich auch abends, wenn da Menschen rumlaufen, die dann anfangen zu betteln, die anfangen rumzuschreien, wo man nicht weiß, was kommt da jetzt als nächstes.
7: Es geht eine Etage tiefer zur U-Bahn der KVB. An wen wende ich mich hier, wenn irgendetwas passiert? Wenn sich bei mir ein Gefühl der Angst breit macht? An die Bahn? An die Bundespolizei? An die KVB? Eine der Fragen bei den Teilnehmern der Sicherheitsführung.
9: Gar nicht fragen, wo sind Sie? Sie sind im öffentlichen Raum, jemand mit Uniform ansprechen oder jemand, der eine offizielle Funktion hat, zum Beispiel in einem Kundencenter oder der erkennbar ist als jemand, der Ihnen helfen kann. Die Hilfe kommt dann.
7: Diese spezielle Führung will Tipps geben, um sich zukünftig sicherer zu fühlen. Nicht nur im Bahnhof, sondern auch in den Zügen. Immer wieder erlebt Alexander Maul von der Kölner Bundespolizei Situationen, in denen vor allem Frauen bedrängt werden. Er stellt die Situation für uns nach.
10: Hallo.
11: Nicht mit alle Fahrgäste diesen Zug in Nippes zu verlassen. Dieser Zug wird abgestellt.
10: Sie sehen, die Reisende hat überhaupt keine Chance, hier aus dieser Situation rauszukommen. Sie sitzt da, sie wollte entspannt aus dem Fenster gucken, dann kommt jemand und bedrängt sie, versucht sie vielleicht auch anzufassen. Und sie hat keine Möglichkeit, den Sitzplatz zu verlassen. Wenn wir jetzt anders machen, und sie setzt sich mal bitte nach außen, setzt sich mal nach hier, ja, wenn ich das von hier aus mache, hat sie immer die Möglichkeit und kann fluchtartig irgendwo hingehen und nach Hilfe rufen.
7: Die Idee hinter der Führung, wer weiß, wo Hilfe zu finden ist, soll sich im und am Bahnhof sicherer fühlen. Für Markus Scherer ist dieses Konzept heute aufgegangen.
8: Alltägliche Situation, es ist tausendmal nichts passiert. Und da denkt man einfach nicht drüber nach. Und die Einblicke, die hier gegeben werden, die Informationen, die sind sehr, sehr interessant. Also ich kann eigentlich nur jedem empfehlen, mal so eine Führung mal mitzumachen, wenn sie angeboten wird.
7: Mehr Sicherheit durch mehr Wissen, so die Idee hinter den kostenlosen Führungen. Die nächste findet Anfang November statt. Die Plätze sind oft schnell vergeben, deshalb unbedingt vorher im Internet anmelden.
0: In der Kölner Altstadt hat es heute Morgen einen großen Einsatz der Feuerwehr gegeben. Im Keller des Hotels Kunibert der Fiese war ein Feuer ausgebrochen.
12: Die Rauchentwicklung war enorm, sagte die Feuerwehr und hatte deshalb auch die Warn-Apps ausgelöst. Das Feuer war im Kühlraum der Gastronomie ausgebrochen. Genaue Gründe für die Brandursache liegen noch nicht vor. Die Gäste in dem Hotel konnten noch vor dem Eintreffen der Feuerwehr das Gebäude verlassen. Nach Aussagen des Betreibers hat das Hotel 30 Betten und war ausgebucht. Eine Frau wurde bei dem Brand leicht verletzt.
0: Polizeieinsatz heute Vormittag in Köln-Niehl. Zeugen hatten gemeldet, dass ein Mann aus einer Wohnung Schüsse in die Luft abgegeben haben soll.
12: Die Einsatzkräfte sperrten in Niehl mehrere Straßen. Nach Angaben der Polizei hatten Zeugen berichtet, dass ein Bewohner dieses Hauses vom Balkon seiner Dachgeschosswohnung geschossen hatte. Ein angefordertes Spezialeinsatzkommando konnte den 32-Jährigen schließlich überwältigen. Er soll laut Ermittlern unter Drogeneinfluss gestanden haben. Bei einer anschließenden Durchsuchung fanden die Einsatzkräfte Schreckschusswaffen und ein Luftgewehr in seiner Wohnung. Gegen den Mann wird jetzt wegen des Verstoßes gegen das Waffengesetz ermittelt.
0: Er wurde als Messdiener von einem Pfarrer missbraucht und jetzt fordert er Schadenersatz. Solche Fälle sind keine Seltenheit mehr. Und doch ist diese Klage gegen das Bistum Aachen etwas Besonderes. Die Frage, die im Mittelpunkt steht, ist nämlich, muss ein Bistum dafür haften, wenn es einen Missbrauchsfall nicht an die gesetzliche Unfallversicherung meldet? Ja, meint der Betroffene und klagt wegen entgangener Rentenzahlungen.
13: Er war 8 Jahre, als der Missbrauch begann.
14: Ich musste den Pastor befriedigen, im Beichtstuhl zum Beispiel, das sind die schlimmsten Erinnerungen, weil er mir da die Fegefeuer angedroht hat. Hat er mir immer gesagt, wenn du das erzählst und so weiter, kommst du in die Hölle und da kriege ich auch mit der Therapie nicht weg.
13: Nick B. hat geschwiegen darüber, 49 Jahre lang.
14: Also ich habe natürlich die Wut in mir, weil mein Leben ist ja nie so gelaufen, wie das hätte sein können. Und ich habe mal erzählt, dass mir als Kind die Seele ermordet worden ist. Und so fühle ich das auch.
13: Jetzt geht es um einen Funken Gerechtigkeit. Und das könnte auch für andere Betroffene interessant sein. Denn Nick B. wurde, wie viele andere Opfer auch, als Messdiener missbraucht. Das kann als Arbeitsunfall gelten. Das klingt ungewöhnlich, aber im kirchlichen Rahmen gehen die Minderjährigen hier einer versicherten Tätigkeit nach. Und hier kommt das Bistum Aachen ins Spiel.
15: es ist eigentlich die Pflicht des Bistums, solche Fälle, wenn sie bekannt werden, unverzüglich an die Berufsgenossenschaft zu melden. Das ist nicht passiert und deshalb fehlen ihm 3 Jahre an Rentenzahlungen und die fordern wir als Schadenersatz.
13: Weil Nick B. in seinem Berufsleben durch den Missbrauch gesundheitlich beeinträchtigt war, hat er Anspruch auf diese Rentenzahlung. Er war gelernter Fliesenleger, musste den Job irgendwann aufgeben. Jahrzehntelang war er in Psychotherapie, hat immer noch Albträume, Flashbacks und Panikattacken.
14: Und dann schießt er wie Blitz durch den Körper, man erstarrt zur Satzsäule und kann sich nicht mehr bewegen. Der Kopf ist total blockiert, man steht auf der Stelle und kann nicht flüchten.
13: Anderen Betroffenen könnte auch eine Verletztenrente zustehen, meint der Anwalt und appelliert, sich bei der Berufsgenossenschaft zu melden. Das geht auch online, ohne Jurist. Er meint, es gibt noch viel zu viele Betroffene, die nicht um ihre Rechte kämpfen. Denn bisher haben sich nur rund 3000 Missbrauchsopfer bundesweit gemeldet.
15: Wir haben bundesweit eine Zahl von an die 3000 pädophilen Priestern.

0: Blick. Und jetzt gehen wir dahin, zum Kölner Dom. Oder genauer, wir fahren da mal rauf. Es geht auf die höchste Baustelle unserer Stadt. Und da gucken wir den Leuten der Kölner Dombauhütte über die Schulter. Die kümmern sich darum, den Dom in Schuss zu halten. Und Bauleiter Albert Distelrath zeigt uns jetzt, wie. Um 13 Uhr ging es los, direkt nach der Mittagspause. So tickt NRW.
1: Man kann sich ja vorstellen, was das für einen Schaden erzeugen kann, wenn hier Teile runterstürzen und damit sie nicht auf die Domplatte fallen und dann Passanten gefährden.
2: Bauleiter Albert Distelrath mit Kollege Uwe Schäfer auf dem Weg zum Einsatzort. 85 Mitarbeiter beschäftigt die Kölner Dombauhütte und die Arbeit hört nie auf.
1: Wir haben eine besondere Aufgabe im Strebeberg hier vor uns, im südlichen Querhaus. Da müssen wir umfangreiche Sicherungsarbeiten machen und das können wir euch jetzt zeigen.
2: Diese Bögen in 45 Metern Höhe sind extrem wichtig und es dauert Jahre, bis auch nur einer dieser zig Bögen ausgetauscht ist.
1: Die Strebebögen übernehmen die Schubkräfte der Gewölbe, sind quasi das statische Gerippe des Domes. Und durch die enorme Schadensbildung, die wir haben, mussten wir hier Teile komplett austauschen.
2: Währenddessen macht Uwe Schäfer den Staubsauger parat. Er hat eine echte Sisyphusarbeit vor sich.
3: Wir haben hier bauschädliche Salze, die im Stein teilweise drin sind. Und die schlagen sich als weißes Salz hier nieder. Die sauge ich jetzt erst mit einem ganz normalen Staubsauger ab.
2: Das Ziel, das Bewahren von so viel Bausubstanz wie möglich.
1: Man sieht hier diesen wunderschönen Zierwasserspeier aus dem 19. Jahrhundert aus Schleitdorfer Sandstein. Die versuchen wir in jedem Fall zu halten.
2: Alles andere wäre ein großer Verlust. Vor allem geht es aber um die Standsicherheit. Deshalb geht es noch ein bisschen höher, und zwar zu diesem Gerüst am Südturm. Da werden gerade die sogenannten Filialaufbauten kontrolliert. Denn es könnten sich kleine Stücke lösen und dem gilt es vorzubeugen.
1: Man hat im 19. Jahrhundert Eisendübel verwendet und die korrodieren und es kommt zu Rostsprengung und wir müssen jetzt Teile abbauen und erstmal kontrollieren, was ist geschädigt und was müssen wir abbauen, um die Verkehrssicherheit gewährleisten zu können.
2: Die Kölner Dombauhütte gibt es bereits seit über 200 Jahren.
1: Wir als Kölner Dombauhütte sind natürlich die größte Bauhütte in Nordrhein-Westfalen, wenn nicht sogar in Deutschland. Und das Besondere ist, dass wir halt hier alle Arbeiten für den Dom abdecken können.
2: Heute kümmert sich Steinmetz Ludger Weichhaus mit seinen Kollegen um die Kontrolle der Filialaufbauten. Der 24-Jährige ist auch Industriekletterer. Praktisch.
4: All das, was lose ist, was gefährdend sein könnte, wird dann eben abgenommen. Hier ist auch viel Müll dabei. Also teilweise sehen wir da unten auch schon Regenschirme, Cola-Dosen, alle möglichen Spielereien.
1: Wenn sich hier ein Teil löst und auf die Domplatte fällt, kann das natürlich große Schäden verursachen und auch Menschen schädigen. Das muss unter allen Umständen verhindert werden.
2: Angst darf man bei dieser Arbeit nicht haben. Und sie hört niemals auf.
1: Das heißt ja, wenn der Dom fertig wird, geht die Welt unter. Ich kann Ihnen ganz sicher sagen, das wird nicht passieren.
0: Ja, ja, die Arbeit am Dom hört nie auf. Und sie begleitet diese Arbeit auch schon seit Jahrzehnten. Früher als Dombaumeisterin und heute als Präsidentin des Zentraldombauvereins. Barbara Schock-Werner, schönen guten Abend. Freue mich, dass Sie da sind.
5: Guten Abend.
0: Also mir ist bei den Bildern gerade ein bisschen schwindelig geworden. Wie geht's Ihnen, wenn Sie das sehen?
5: Nein, ich würde immer noch darauf gehen. Das ist einfach, man ist in der Übung und man macht es. Es macht unglaublich Spaß, weil
0: darum zu klettern,
5: das Adrenalin steigt. Das ist wie ein bisschen ein Trip. Schön.
0: Das klingt gut. Die Arbeit am Dom hört nie auf. Haben wir jetzt mehrfach gehört. Aber warum ist das eigentlich so? Was setzt den Steinen am Dom so zu, dass die immer wieder erneuert werden müssen?
5: Ja, es werden ja nicht immer zu die gleichen Steine erneuert, aber wir haben 150 Jahre fast sauren Regen, Schwefel in der Luft, Kohleheizung, Dampflokomotiven und das hat den Steinen zugesetzt. Und diese Schäden werden heute noch repariert. Wir gehen davon aus, dass alle Steine, die wir heute einsetzen oder auch restauratorisch pflegen, ungleich länger halten. Also man macht nicht immer zu dasselbe, aber der Dom ist einfach so groß. Und bis man einmal rum ist, das dauert doch eine Weile.
0: Und er hat auch viel Fläche, muss man sagen.
5: Und er hat viel Fläche. Alle gotischen Bauten sind schwer zu erhalten, wegen der vielen Oberflächen, der vielen kleinen Steine.

0: romanische Kirchen und barocke Kirchen sind viel einfacher zu halten. Und das gilt für alle gotischen Kirchen, nicht nur für Köln, gilt auch für Regensburg, Ulm und so weiter.
1: Heute sind Sie die Präsidentin des Zentralen Dombauvereins. Ihre Aufgabe ist es, die Instandhaltung des Doms weiter zu befördern. Wie machen Sie das? Sie sammeln Geld.
0: Ich sammle Geld. Ich muss jetzt das Geld einsammeln, das Albert Distelrath ausgeben kann. Also da arbeiten wir weiterhin zusammen. Und das ist natürlich eine wichtige Aufgabe, gerade durch meine Vergangenheit als Dombaumeisterin weiß ich, wie wichtig das ist und kann den Leuten auch erklären, warum es so viel Geld kostet.
1: Und seitdem der Dom Eintritt kostet, haben Sie noch mal doppelt so viele Mitglieder bekommen?
0: Ja, nicht doppelt so viele, aber es wächst und wächst. Aber natürlich freuen wir uns über jedes neue Mitglied. Aber verglichen, wenn man sagt, Köln ist eine Millionenstadt, dann sind diese 28.000, die wir haben, jetzt eigentlich immer noch zu wenig. Okay. Eigentlich müsste doch jeder, wo habe ich ihn da?
1: Da ist die Nadel,
0: ist das Zeichen der Mitgliedschaft des Zentraldombauvereins. Und eigentlich müsste doch mindestens jeder 10. oder jeder 20. Kölner das Zeichen haben, also Mitglied im Zentraldombauverein sind, damit die Arbeit so gut weitergeht.
1: Seit dem 1. Juli kostet der Dom Eintritt. Ja. Was sagen Sie, 6, 7 Wochen danach?
0: Ja, also es hat einen positiven Effekt. Im Dom ist es sehr viel ruhiger. Die Leute nehmen sich mehr Zeit, schauen sich mehr an, setzen sich auch mal hin. Das ist der positive Effekt. Der Jahrmarkt-Charakter, der vorher manchmal da war, der ist weg. Auf der anderen Seite, viele Kölner waren ja gewohnt, mal einfach schnell mal in den Dom zu gehen, sich hinzusetzen in den Raum. Und das ist weggefallen. Also die Entfremdung von Köln, das ist der Nachteil dieser neuen Regelung.
1: In Ihrer Zeit als Dombaumeisterin hatten Sie auch viele Begegnungen mit dem damaligen Oberbürgermeister Fritz Schrammer. Wir haben heute die Nachricht bekommen, dass er gestern gestorben ist. Welche Erinnerungen haben Sie an ihn?
0: Ja, wir haben ja praktisch 10 Jahre parallel und zusammengearbeitet. Und insofern habe ich eine sehr gute Erinnerung. Er stand auch immer hinter dem Dom. Und er hat einen sehr guten Kontakt zu Leuten gehabt, zu vielen Menschen, zu den einfachen Bürgern, aber auch bei Festgelegenheiten zu Akademikern und so. Er konnte immer den richtigen Ton treffen und war einfach engagiert. Und das ist toll.
1: Barbara Schock-Werner, danke für den Besuch bei uns. Danke. Und wir machen damit weiter. Der Kölner Kardinal Rainer Maria Wölki wird heute 70. Er ist einer der mächtigsten Männer der katholischen Kirche in Deutschland. Durfte schon zweimal einen neuen Papst mitwählen. Umstritten ist er vor allem wegen seines Umgangs mit Fällen von sexualisierter Gewalt in der Kirche.
2: Wölki wurde in Köln geboren, ging hier zur Schule, wurde Priester und Weihbischof, bevor der Papst ihn zum Erzbischof von Berlin ernannte. 2014 dann die Rückkehr. Er setzte sich für Geflüchtete und Obdachlose ein und war zunächst durchaus beliebt. Das änderte sich, als eine Studie zum Umgang mit sexualisierter Gewalt gegen Kinder nicht veröffentlicht wurde und er immer wieder Missbrauchsbetroffene vor den Kopf stieß. Die Kritik an Wölki hält sich seitdem. Sein Rücktrittsgesuch liegt weiterhin beim Papst. Am 6. September feiert Kardinal Wölki eine Dankmesse im Kölner Dom und lädt anschließend alle Gläubigen zu einem Umtrunk ein.
1: Und jetzt die besondere Geschichte einer Leuchtreklame in Köln, eine, die sogar unter Denkmalschutz steht. Diese Reklame wirbt für den berühmten Kölner Duft 4711. Sie war lange eingelagert in Bickendorf und jetzt ist sie wieder da, an ihrem neuen Platz auf der Rückseite des Domhotels. Das ganz große Happy End lässt aber noch auf sich warten.
3: Wer Köln auf seine Klischees reduziert, kommt mutmaßlich auf Folgendes. Ja, zählen Sie ruhig, auf wenigen Metern in der Innenstadt haben wir mindestens 5 augenfällige 4711-Leuchtreklamen. Ein 4711-Nest, das kürzlich noch größer geworden ist. Die Kocke, das Handelsschiff, das den Duftklassiker in die weite Welt trägt. Ist diese Lichtwerbung aus den 50ern eine Schönheit? Ja, unbedingt. Doch die Geschichte von Anfang an. Die denkmalgeschützte Leuchtreklame war ein Sanierungsfall, lange Zeit eingelagert bei Schlottaglichtwerbung in Bickendorf.
4: Also wir haben die Werbeanlage übernommen in einem, ja, ich sag mal, abgerockten Zustand, in einem in die Jahre gekommenen Zustand und haben theoretisch auf das Go gewartet von der Seite der Stadt und von Seiten des Inhabers, dass nachher alles zusammenkam und wir dort anfangen durften, endlich dran zu arbeiten.
3: Ein Blick auf die Einzelteile des Prachtstücks.
4: Also im Endeffekt haben wir hier die Haube der Kogge. Hier drüben sehen wir theoretisch die einzelnen Flaggenmaste, die über der Kogge noch montiert werden. Hier hinten sieht man dann die Unterkonstruktion des Hauptschiffes. Das heißt, wir haben da die Masten und das Schiff schon in einer Unterkonstruktion verbunden. Die Unterkonstruktion durften wir einmal komplett entlacken und entrosten und einmal neu beschichten, sodass die theoretisch wieder der Witterung standhält und mit LEDs bestückt wieder im neuen Licht erstrahlen kann.
3: Der Kenner weiß, dass eine erfolgreiche Montage mehr braucht als nur Frohsinn. Eine Zeichnung im Maßstab 1:1 zunächst, ohne die am Originalschauplatz kein Bohrloch wäre, wo es hingehört. Alles läuft nach Plan bis hierher. Von unten schielt man bestenfalls nach oben oder ist sowieso.
4: Ja, alles wird verankert und dann kommen die Unterteile dran. Dann werden langsam die ganzen Kabel durchgezogen, vorbereitet, angeschlossen und dann kommen auch schon die Deckel drauf, dass es dann nach was aussieht.
3: Nebenbei bemerkt haben wir hier Kölns wohl teuersten Parkplatz. 4.000 Euro nimmt die Stadt für 2 Wochen. 20 Meter höher zeigt die Reklame Schwäche. Sie will nicht leuchten. Seit Monaten klebt das denkmalgeschützte Juwel dunkel an der Wand. Ein Problem mit der Elektrik im Haus, sagt der Eigentümer. Im Umfeld leuchtet's bunt und hell. Ich leuchte, also bin ich. Doch bin ich auch, wenn ich nicht leuchte?
1: Ich glaube schon, in jedem Fall kommt jetzt einer, der meistens strahlt. Sie haben ihn eben schon mal ganz kurz gesehen. Und bei ihm geht es heute um Kirschlorbeer, also um eine Hecke und um Alternativen, die schöner und insektenfreundlicher sind.
2: Rüdiger Ramme trifft heute Heike Bäumer und Ali Mohajepur.
5: Hallo Rüdiger. Ich bin der Ali.
6: Ich bin die Heike. Im Hintergrund hatten wir bis zum Frühjahr Kirschlorbeer. Der wurde uns zu groß und gefiel uns nicht mehr so gut. Und den haben wir rausgehauen. Jetzt ist es sehr kahl hinter uns und wir hätten gerne was, wo auch Vögel drin brüten, wo Insekten vorbeikommen und was vielleicht ein schönes Herbstlaub hat.
5: Vielleicht hast du eine Idee für uns?
7: Alternativen zum Kirschlorbeer. Dafür bin ich immer zu haben. Hallo zusammen.
6: Hallo Rüdiger.
7: Ja, das sind ja mal viele Helfer. Super, viele Hände, schnelles Ende.
6: Ja, wir haben hier die jungen Leute dazu geholt, damit die hier schön arbeiten können.
7: Super. Ja, den Kirschlorbeer habt ihr rausgemacht. War viel Arbeit?
6: War viel Arbeit.
7: Auch im Team hier gemacht?
6: Hier, die starken Jungs.
2: Das ist schon einige Wochen her. Und weil das richtig anstrengend war, musste sogar ein dritter Jungspund ran.
7: Der Kirschlorbeer ist in der Tat umstritten. Es gibt sicherlich auch schönere Pflanzen. Und von diesen schöneren Pflanzen habe ich euch welche mitgebracht. Die holen wir jetzt mal hier hin und dann gucken wir mal, ob es euch gefällt. Ja?
6: Ja, super.
7: Au, Rock! Supi. So, die Pflanzen stehen ja schon mal da. Aber bevor wir uns um die Pflanzerei kümmern, da haben wir hier noch eine kleine Aufgabe.
6: Ja, sehr klein.
7: Das ist ein Bambus, Pseudosasa japonica, ein breitblättriger Bambus. Der hat aber den Nachteil, dass er Ausläufer bildet. Und deshalb muss man ihm sehr sorgfältig Einhalt gebieten. Das bedeutet, man benutzt eine solche Rhizomsperre. Das ist ein hochdichter Kunststoff. Und es gibt so eine Schiene, damit wird er auch verschlossen, weil der krabbelt wirklich durch die kleinste Ritze. Ja, einer muss es machen. Du hast den Hauptpreis, glaube ich. Du bist ja stark. Jawohl. Also einen Graben machen, einen guten Spaten breit, so tief wie die Rhizomsperre ist. Und die legen wir dann außenrum, also von der Mauer einmal außenrum.
8: Das kriegen wir hin.
2: Richtige Knochenarbeit für Hardy. Weil es so lange nicht geregnet hat, ist der Boden hart wie Beton.
7: Ja, hinten an der Baustelle geht es ja schon kräftig zur Sache, wie ich sehe. Hier geht es jetzt erstmal um die Ersatzpflanzen für den Kirschlorbeer. Und ich habe mir da gedacht, wir nehmen einen Zierapfel. Zum einen hat er im Frühjahr eine schöne Blüte, wie auch der echte Apfel. Dann hat er ein schönes rotes Laub, ist also auch im Sommer sehr zierend. Und der dritte Vorteil ist, er macht auch schöne Früchte. Die werden noch ein bisschen größer und sind damit ein wertvolles Vogelfutter.
2: Ein Zierapfel dieser Größe wiegt einiges. Da braucht es zwei Mann. Jetzt noch die richtige Position finden.
8: Ja, so sieht das gut aus. Ja, ja, so ist prima.
7: Jetzt gehen die Stauden. Jetzt geht's an die Stauden. So, was gefällt dir denn jetzt?
8: Ich mag ja hier die blauen sehr gerne.
7: Beatrice, ja.
8: Die roten.
7: Ja, die Mombrezien oder ja. Allium?
8: Ja, Allium, ja, unbedingt. So. Ja, so können wir es machen. Finde ich gut.
7: So, ja, ich würde sagen, die Pflanzen haben wir jetzt bestimmt, was wir brauchen. Jetzt können wir uns mal ins Ausstellen geben, ne?
8: Ja, gerne.
2: Rüdiger fängt mit den großen Stauden an, denn die geben dem Beet Struktur. Der Rest wird drumherum drapiert.
8: Ich finde es super, super schön.
7: Dann könntet ihr ja schon mal anfangen mit dem Einpflanzen. Und ich guck mal, der Hardy, der sieht ja ziemlich kaputt aus. Ich guck mal, wie weit er gekommen ist. Und dann machen wir die Zoomsperre zusammen rein, okay? Gut. So, jetzt gucken wir mal, ob du tief genug gebuddelt hast. Ja, sieht super aus. Sehr gut. Können wir hinten schon mal abschneiden? Glück gehabt, Glück gehabt.
2: Die Schiene fixiert die Sperre an der Mauer. Jetzt kann sich der Bambus nicht mehr im Garten ausbreiten. Noch einige Pflanzen ins Beet setzen und?
7: Ja, wie am Anfang schon gesagt, viele Hände, schnelles Ende. Super mitgearbeitet, hat richtig Spaß gemacht.
2: Vor einigen Stunden war die Mauer mit Bambus, aber ohne Kirschlorbeer nicht gerade ein Highlight im Garten. Jetzt schon.
7: Macht's gut, gießen müsst ihr jetzt noch, ansonsten alles Gute. Tschüss.
8: Alles klar, tschüss.
1: Ja, tschüss Rüdiger. Und das mit dem Gießen können wir uns jetzt vielleicht sparen. Regnerischer Tag heute in Köln und drumherum. Und so geht's jetzt weiter. In der Nacht viele Wolken und wieder örtliche Regenschauer bei Temperaturen bis zu 15 Grad. Der Mittwoch startet mit vielen Wolken. Es bleibt aber meist trocken. Am Nachmittag wird's wieder regnerischer bei Temperaturen bis zu 23 Grad. Und dann geht es so weiter. Am Donnerstag gibt es einen Sonne-Wolken-Mix. Einzelne Schauer bei 25 Grad. Am Freitag viele Wolken und Regen bei Temperaturen bis zu 24 Grad. Und am Samstag kommt dann auch mal wieder die Sonne raus bei etwa 23 Grad. Also unterm Strich eher Wetter fürs Sofa als für den Biergarten. Und dazu passt, dass wir heute einen guten Krimi im Programm haben. Börne und Thiel ermitteln nach dem Tod einer Ex-Kollegin. Ein Zuhälter steht unter Verdacht. Gleich hier der Tatort Hinkebein 2015 hier im WDR Fernsehen. Danke fürs Gucken.
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0: herzlich willkommen zu einer neuen Ausgabe, wer weiß denn sowas. Und starten heute gleich mit zwei wunderbaren Schauspielerinnen, die beide das erste Mal bei uns zu Gast sind. Ja. Herzlich willkommen, Marie Hörbiger. Schön, dass du da bist. In München geboren, in Wien zu Hause. Ja, viel rumgekommen. Ja, auch in der Schweiz Teile. Auch in der Schweiz Teile deines Lebens verbracht. Ja. Genau, natürlich. Ja, und dementsprechend noch einige Länder mehr wahrscheinlich auch noch gesehen.
1: Ja, also gesehen, aber gelebt habe ich nur in der Schweiz, in Österreich und in Deutschland.
0: Ja, das ist ja schon mal eine ganze Menge. Ja. Und die Schauspielerei hast du sehr früh zu deinem Beruf gemacht, auch ein bisschen vielleicht familiär bedingt. Gab es irgendwann mal die Tendenz, noch was anderes zu machen? Oder war das von vornherein klar, es wird die Schauspielerei?
1: Ich glaube immer wieder, aber gerade wie Bernhard mich fragte, ob ich was gelernt habe, was mich leicht konsterniert hat. Nein, aber er meinte bloß, falls Handwerk kommt oder so, habe ich öfters festgestellt, dass ich nicht so viel kann. Und das liegt mir und deshalb bleibe ich, glaube ich, da.
0: Okay, also auch kein handwerkliches Talent, was irgendwie in der Freizeit zum Tragen kommt.
2: Nein. Orgel hast du gerade erzählt. Ich suche nach Kategorien jetzt schon, die wir gleich
0: nehmen. Ich glaube, viele Menschen, und da schließe ich uns alle ein, sind froh, dass du dich der Schauspielerei dann am Ende
1: zugewandt hast.
0: Also und wir freuen uns sehr, dass du heute unser Gast bist. Ja? Marie im Team mit Bernhard. Und Tina Kör, meine Damen und Herren. Ebenfalls Schauspielerin. Du hast dir Sorgen gemacht, die Menschen würden dich nicht kennen?
3: Ja.
0: Das klingt so, als ob du sonst irgendwie nur in totaler Verkleidung zu sehen bist. Nein, bist du natürlich nicht. Und du bist ja schon in viel Theater gespielt, vor allen Dingen auch. Und viele Filme, Tatorte, aber auch viele Serien, Reihen waren dabei. Was ist dir am liebsten? Also was macht für dich die Schauspielerei aus?
3: Also am schönsten ist es ja eigentlich, wenn man jemanden spielen darf, der man nicht selber ist. Mhm. Und das passiert gar nicht mal so oft, weil man meistens ja recht nah an dem, was man schon mitbringt, besetzt wird. Und wenn das mal nicht passiert, das ist schon richtig toll.
0: Was war so am weitesten von dir weg, was du bisher gespielt hast? Welche Rolle war das?
3: Im Theater habe ich ganz viel lustiges Zeug gespielt.
0: Und das heißt, du bist jetzt in Natur, du bist sonst nicht so lustig?
3: Nein, ich bin überhaupt nicht lustig.
0: Jetzt aber für den Moment erstmal mit Elton und Team. Viel Spaß, Tina. So, wir schauen auf die Zuschauerverteilung. Wie sieht es heute aus hier? Wir haben ja 48 Zuschauer hier im Publikum. Die anderen kommen übers virtuelle Publikum dazu. Für Team Bernhard haben sich entschieden 44 Zuschauerinnen und Zuschauer. Für Team Elton sind es, bei Team Elton sind es 52. Es kommt ja eher seltener vor, dass hinter Team Elton mehr Zuschauer und Zuschauer sind. Schauen wir auf die heutigen 12 Kategorien. Hier ist die Wand. 12 Kategorien heute sind Sport, Einspruch, das Fragezeichen, Trick 17, Erfindung, Raubkatzen, Zahlen bitte, Unser Körper, Pilze, Clever, Kino und Verbraucher. Das Team, das mehr Zuschauerinnen und Zuschauer hinter sich hat, darf beginnen, die erste Kategorie auswählen. Und jede richtige Antwort,
4: also
0: auch heute wieder 500 Euro,
4: ein Publikumsjoker für beide. Kann man wissen.
1: Ja.
4: Sportkino, habe ich ja schon gesagt, klingt im Prinzip vielleicht einfach, aber hier sind die Fragen nicht wirklich einfach. Deswegen, wenn du, nimm einfach wirklich das, wonach du Bock drauf hast.
3: Ja, ich bin ja Schauspielerin, also Körper kenne ich mich aus.
4: Körper? Dann nehmen wir unser Körper.
0: Steigen wir damit ein. Die erste Frage. Laut einer Studie der University of Leuven aus dem Jahr 2012 dienen Seufzer als A. hilfreiche Kreativitätstechnik, B. Art geistiger Neustart oder C. sichere Gedächtnisstütze.
4: Also Seufzen ist so eigentlich eher so ein, von wegen, eigentlich was Negatives, ne?
3: Ein Seufzer. Ich finde ehrlich gesagt Seufzen eher so ein Gefühl von Erleichterung, so ein Also okay. Ich glaube, geistiger Neustart trifft es doch eigentlich, weil man was loslässt, um was Neues anzufangen, oder?
4: Also ich würde auch eher B nehmen als A zum Beispiel, weil warum soll das eine kreative Technik sein. Ich bin noch ein bisschen am Überlegen bei C. Nach dem Motto, ob man sich dann vielleicht was merken kann. Dieses typische, so hier, was weiß ich, 1 plus 1 ist 2. Und dann merkst du dir das vielleicht besser.
3: Ja, also ganz schlüssig klingt das nicht. aber auf eine Art.
0: Du weißt, mit ihm umzugehen.
4: Ja, also ich habe dich nicht überzeugt. Gut, ich war ja auch ein bisschen bei B. Dann komm, wollen wir B riskieren? Ich finde das auch gut. Geistige Nahrungsstelle nach dem Motto, und dann, ach komm, jetzt geht's noch mal los. Finde ich nicht verkehrt. Wollen wir B nehmen?
3: Ja, gerne.
4: Wir nehmen gerne B.
0: Wir haben B festgehalten. Schauen wir, ob es zum ersten geistigen Neustart kommt in der Sendung.
5: In psychologischen Studien der University of Oslo wurde festgestellt, dass Seufzen häufig mit Situationen der Frustration assoziiert wird. Zum Beispiel, wenn sich ein Gedankengang als Sackgasse entpuppt hat. 2012 wurde die Funktion des Seufzens in einer Studie der belgischen University of Leuven näher untersucht. Der unwillkürliche, besonders tiefe Atemzug dehnt die Lunge und sorgt dafür, dass sich zusammengefallene Lungenbläschen wieder füllen. Dieser meist unbewusste körperliche Vorgang kann, laut psychologischer Untersuchung, auch geistig ein Gefühl der Erleichterung hervorrufen. Die Forschenden vergleichen daher das Seufzen mit einem körperlichen und geistigen Neustart, einer Art Reset für das innere Gleichgewicht.
0: Sehr gut. Perfekter Einstieg. Die ersten 500 Euro für euch. Mit welcher Kategorie können wir euch denn beglücken?
1: Ach stimmt, da. Ich finde, man weiß ja sowieso eigentlich nichts davon. Deshalb würde ich mich für Pilze entscheiden.
2: Pilze, ja, wir nehmen Pilze.
0: Austernpilze sind in der Lage, A, Fadenwürmer zu lähmen und zu verspeisen, B, die Temperatur im nahen Umfeld um bis zu 2 Grad Celsius steigen zu lassen, oder C, je nach Tageszeit Farbstoffe zu produzieren, um sich zu tarnen.
2: Ganz ehrlich, hast du jemals von Austernpilzen gehört?
1: Ja.
2: Ah, sehr gut, dann ist das deine Frage.
1: Die sind so groß und so beige. Die sehen sehr hübsch aus.
0: Und sehr lecker.
1: Und die sind auch sehr lecker, aber ich habe tatsächlich überhaupt keine Ahnung.
2: Bei A wären es quasi fleischfressende Pilze.
1: Es kann sein, aber nein. Die Temperatur finde ich irgendwie das Schlüssigste, aber alles an der Tageszeit, Farbstoffe zu produzieren, um sich zu tarnen. Es kann ja sein, dass der dunkler und heller wird. Also der wird nicht rot oder lila oder so, das glaube ich nicht.
2: Nachts wird der dunkler und tagsüber
1: sehr heller. Vielleicht, ja, das könnte es auch sein, aber ich...
2: Ich meine, Tageszeit ist natürlich, das wäre natürlich, dass er nachts dunkel ist und
1: dann...
0: Pilze ist sicherlich auch ein sehr dankbares Thema fürs Publikum, also falls ihr den Joker dazu einsetzt.
1: Sofort den schon.
2: Naja, wir sollten ihn nehmen, wenn wir keine Ahnung haben. Wenn du jetzt nicht für irgendwas...
1: Ich habe keine Ahnung.
2: Ich habe auch keine Ahnung.
1: Aber ich bin immer noch mal, ich hänge so an der Temperatur.
2: Wir können doch die Temperatur nehmen. Ich bin, was diese Frage angeht, wirklich sehr
1: ich
2: offen
1: auch,
2: und frei.
1: Ich habe keine Ahnung. Komm, wir nehmen C.
2: Wir nehmen C.
0: Nimm C. Ne?
2: Aber du hängst bei B, an B.
1: Nein.
0: Spannendes Thema.
2: Nee.
5: Die als Speisepilz beliebten Austernseitlinge gehören zu den omnivoren Pilzen. Neben pflanzlichem Material sind sie in der Lage, auch Bakterien und winzige Fadenwürmer zu verwerten. Dazu bilden die Pilze sogenannte Toxozysten aus. Die eiförmigen Zellstrukturen sind mit einem Gift gefüllt, welches am Pilzmyzel vorbeiziehende Fadenwürmer bei Kontakt lähmt und vergiftet. Die Würmer können dann vom Pilz aufgenommen werden.
2: Hätte das wer gewusst?
1: Hätte das jemand gewusst?
2: Sehr gut.
1: Ja?
0: Aber ich sag mal so, das Wissen darum macht ihn als Lebensmittel nicht zwingend attraktiv.
2: Genau. Außer man möchte.
0: Bleibt erstmal bei 0 Euro.
4: Aber lass uns mal, wir nehmen Einspruch.
3: Einspruch, euer Ehren?
4: Ja. Hast du nicht gerade eine Anwältin gespielt?
0: Einem Arbeitnehmer muss während der Arbeitszeit angemessene Zeit zum Suchen einer neuen Stelle gewährt werden, wenn A. der Arbeitnehmer mit seiner Jobsituation unzufrieden ist, B. dem Arbeitnehmer gekündigt wurde oder C. es absehbar ist, dass der Arbeitgeber zahlungsunfähig wird.
4: Okay, erstmal die Frage verstehen.
3: Ja, oh Gott sei Dank.
4: Ich bin Arbeitnehmer und ich verlange von meinem Arbeitgeber eine gewisse Zeit, um mir eine neue Stelle zu suchen. Mhm.
0: Während der Arbeitszeit.
4: Während der Arbeitszeit. Und der müsste das genehmigen, wenn ich mit meinem Job unzufrieden bin? Das glaube ich nicht.
3: Nee. Also gekündigt wurde, glaube ich auch. Ich meine, es gibt ja einfach die Kündigungsfrist.
4: Es gibt eh die Kündigungsfrist, richtig?
3: Dann hat man, was weiß ich, 3 Monate Zeit, um sich einen neuen Job zu suchen. Das ist,
4: richtig.
3: Wenn das damit gemeint ist.
4: Nee, es geht ja um die während der Arbeitszeit. Dann hast du halt...
3: Ach so, dass man während der Arbeitszeit praktisch noch so Zeit hat, um Bewerbungsgespräch zu machen oder so.
4: Aber was ist denn, es ist absehbar, also das ist kurz vor der Pleite.
3: Ja, wenn der Konzern pleite geht.
4: Und dann darf ich, das kann natürlich sein.
3: Also ich finde das am schlüssigsten.
4: Wollen wir es dann nehmen? Hat doch eben auch eigentlich recht gut funktioniert, oder?
3: Ja, komm.
4: Wir nehmen C.
3: Ja.
0: Seid in so einem Flow.
5: Ein Arbeitnehmer ist durch den Arbeitgeber für Bewerbungsgespräche mit potenziellen neuen Arbeitgebern von der Arbeit unter Umständen freizustellen. Laut Arbeitsrechtsexperten muss die Zeit dafür vom Arbeitnehmer ausdrücklich verlangt werden. Denn nach § 629 BGB muss der Arbeitgeber nach Kündigung eines dauernden Dienstverhältnisses auf Verlangen Zeit zur Stellungssuche gewähren. Diese muss allerdings für den jeweiligen Fall angemessen sein. Dazu können auch Termine bei Jobvermittlern oder Ähnliches gehören.
4: Schade.
0: Es ist Antwort B.
1: Wir haben überhaupt keinen Flow.
0: Nee, jetzt nicht mehr. Jetzt habt ihr erstmal keinen Flow, ist kurz unterbrochen. Es bleibt aber bei 500 Euro. Da müssen Mavi und Bernhard jetzt hinkommen.
4: Hätte ich nicht gedacht.
1: Was denn so dein...
2: Also ich wäre für Sport. Nach Sport,
1: kannst
2: ich?
1: Nein.
2: Entschuldigung. Ich wäre für Verbraucher oder so ein Lifehack, Trick 17 oder Clever.
1: Dann...
2: Nehmen wir die drei.
1: Nehmen wir die drei.
2: Fangen wir mit Verbraucher an.
1: Okay.
0: Mono- und Diglyceride von Speisefettsäuren.
2: Falscher Anfall.
0: Das.
1: Schon scheiße.
0: A. Käsescheiben nicht aneinander haften. B. Kakaopulver seine Farbe behält. Oder C. Backwaren nicht so schnell austrocknen.
2: Speisefettsäuren. Ja. Sorgen dafür, dass Käsescheiben nicht aneinander haften. Also abgesehen davon, dass Käsescheiben aneinander haften. Geht es vielleicht, wenn, dann nur um Käsescheiben, die eben nicht aneinander haften. Es könnte natürlich sein, dass an den Schnittstellen von Käsescheiben, dass eben diese Speisefettsäuren in der Mono- und Diglyceriden-Form heraus sich bilden in Verbindung mit Sauerstoff. Und deswegen lassen die sich leichter lösen.
1: Du hast mich auch ganz am Anfang von dem Satz schon verloren.
2: Okay, machen wir mal B. Ich mache einen neuen Satz. Bei Kakaopulver seine Farbe behält. Da habe ich keine Theorie. Das ist halt dann schön, dass es schön dunkel bleibt.
1: Ja, warum sollte das?
2: Backwaren nicht so schnell austrocknen. Vielleicht sind Glyceride. Was ist denn nochmal Glyceride? Ah, verdammt, dass man das. Das ist, glaube ich, schon 700 Mal hier aufgetaucht. Meistens in Verbindung mit Weihnachtsbaum frisch halten.
0: Oder Nitroglycerin.
2: Ja, genau. Sollen wir das Publikum fragen? Vielleicht haben wir Glück und es sitzt.
1: Das weiß keiner. Also ja?
2: Was würdest du denn raten?
1: Ich finde es einfach, weil du es so schön erklärt hast, nicht mehr A, oder?
2: Einfach, weil ich es schön erklärt habe. Ganz ehrlich, wenn dir das reicht, dann würde es mir auch reichen. Und wir nehmen das Publikum einer leichteren Frage.
1: Ja, bei der nächsten.
2: Wir können uns dankbar sein. Wir nehmen das schön erklärte A und hoffen, dass wir das im Video ähnlich sehen.
1: Okay. Ah, ich habe mit den Käsescheiben.
0: Und die Glyceride von Speisefettsäuren.
5: Mono- und Diglyceride kommen in der Lebensmittelindustrie als Zusatzstoff E471 zum Einsatz und werden aus pflanzlichen oder tierischen Fettsäuren gewonnen. In verarbeiteten Lebensmitteln wirken sie als Emulgator, der fett- und wasserhaltige Zutaten miteinander verbindet. Backwaren wie zum Beispiel Fertigkuchen erhalten durch die Stoffe eine feinere Krumenstruktur. Außerdem sorgen sie dafür, dass die enthaltene Stärke Wasser besser binden kann und die Produkte nicht so schnell austrocknen.
1: Oh, dieses gespielte Mitleid.
0: Aber Bernhard, wenn du mal einen neuen Job suchst, du solltest in den Verkauf gehen. Du hast eine hohe Glaubwürdigkeit.
2: Ich habe eine hohe Glaubwürdigkeit, genau.
0: Es jetzt bleibt erstmal bei 0 Euro.
4: Okay. Nimm mal Trick 17.
3: Okay.
0: Wie lassen sich die Stiele von Blattspinat auch ohne Messer leicht entfernen? A. Blätter längs falten und Stiel Richtung Blattspitze ziehen. B. Blätter von der Spitze einrollen, bis sich der Stiel von selbst ablöst.
6: Oder C, Blätter an den Stielen bündeln, zusammenbinden und schleudern.
4: Also, fangen wir mal mit A an. Blätter längs falten. Also, geht, also was heißt das? Längs falten und Stiel Richtung Blattspitze ziehen. Das heißt, längs falten ist so. Und dann den Stiel in Richtung Blattspitze ziehen. Nee, längs falten ist so, ne?
1: Ja.
4: So, das ist die Spitze und dann finde ich jetzt komisch.
3: Ich finde ehrlich gesagt am praktikabelsten, weil man macht ja nicht nur drei Blätter, sondern macht ein ganzes Bündel. Man macht doch immer relativ viel Spinat, weil Spinat ja dann nochmal so zusammenfällt. Also wenn ich da jedes einzelne Blatt einrolle, wer hat sich denn diese Technik ausgedacht? Dann ist es doch eigentlich am pragmatischsten. Man, also
4: das heißt, du hast viele Blätter, bindest die an den Stielen zusammen und dann schleuderst du sie. Und dann fallen die Stiele ab.
3: Hast du noch die? Die Stimmt. Jetzt, wo du das so vorgemacht hast, dann hat man nur noch die Stiele in der Hand und alle Blätter liegen in der Küche rum. Auch irgendwie doof.
4: Theoretisch wäre ich bei B. Wenn du die einrollst, entsteht ein Druck. Wenn du die von hinten nach vorne einrollst, entsteht ja irgendwie ein Druck. Und dass sich dann vielleicht der Stiel tatsächlich von selber löst.
3: Oh, das klingt richtig gut. B klingt sehr logisch, ja.
4: Ah. Wir nehmen B.
3: Ja, B.
6: Das ist ja nur für den Fall, dass man kein Messer zur Hand hat.
5: Obwohl die Stiele von Blattspinat essbar sind und viele Ballaststoffe enthalten, werden sie oft als zu fest empfunden. Sie lassen sich auch ohne Messer leicht und schnell entfernen, indem die Spinatblätter jeweils mit der Rückseite längs in der Mitte gefaltet werden. Anschließend kann der Stiel Richtung Blattspitze entlang der Blattrippe abgezogen werden. So lässt sich anschließend besonders zarter Spinat als Salat oder Gemüse zubereiten.
1: Leute,
6: was man hier alles lernt, ne?
4: Wenn man es sieht, macht es Sinn.
6: Ja, ne?
4: Ja, die sind ja so dick, die Dinger. Ja, ja.
6: Aber das ist so oft so, ne, wenn man die Filme sieht. Es bleibt bei 500.
1: Ich hab
2: hier vertraut. Dass man den Stiel bis ins Blatt hinein weghaben will, das ist ja wirklich...
1: Bisschen,
2: das ist ja schon operativ.
6: Bisschen. Ihr solltet nach vorne schauen. Clever. Im wahrsten Sinne des Wortes.
2: Clever. Ah. Wir waren nur noch gefesselt von dieser Spinatgeschichte.
6: Was lässt sich aus Natron, Zitronensäurepulver, Speisestärke, Kokosöl und ätherischem Öl herstellen? A. Duftkerze. B. Feuchtigkeitsspendende Handcreme. Oder C. Sprudelnder Badezusatz.
2: Vom Gefühl würde ich jetzt erstmal die feuchtigkeitsspendende Handcreme.
1: Aber was ist denn?
2: Weil da ist mir zu viel Natron, zu viel Zitronensäurepulver drin. Aber das Kokosöl ist natürlich sehr schön. Es kommt auch auf die Mengen an.
1: Ja, eben.
2: Also bei der Duftkerze fehlt mir in irgendeiner Form etwas, was fest ist.
1: Was Wachsartiges ist.
2: Deshalb würde ich A erstmal ausschließen.
1: Glaube ich auch. Aber vielleicht ist...
2: Gibt's denn Kokosölkerzen? Hast du das schon mal gesehen?
1: Keine Ahnung.
2: Eine Kerze in der Kokos? Sprudeln dabei. Lass uns das Publikum fragen.
1: Doch, ich habe mal so eine Duftkerze geschenkt bekommen von meinem Neffen. Die war in so einer Kokosschale drin und die roch ganz doll nach Kokos. Und die habe ich zu Weihnachten bekommen von meinem Neffen Joshua.
2: Pass auf, wir fragen das Publikum. Ja. Wenn es keiner weiß und wir sind dran, dann vertrauen wir auf dein Geschenk.
1: Einfach, weil es eine schöne Geschichte ist.
2: Es
6: meldet sich schon jemand.
2: Ja, es ist gut. Ist ja gut.
1: Und ich sag noch, nein.
6: Genau. Leute. Super. Ich wollte gerade noch einen Appell an euch richten. Bitte helft in diesem Moment der totalen Verunsicherung. So,
2: Er hat ja schon gemeldet, glaube ich. Da war die Frage noch nicht
6: fertig. Genau. Die ganze Zeit schon. Ne? So, darf ich gerne kurz auch die Maske abnehmen. Hallo. Hi, wie heißt du?
7: Maximilian.
6: Okay, wo kommst du her?
7: Aus Magdeburg.
6: So, Maximilian, was machst du beruflich? Hast du irgendwas mit Chemie, mit...
7: Nee, gar nicht. Nee,
6: was machst du?
7: Ich bin gelernter Immobilienkaufmann.
6: Okay, gut. Aber du hast eine Idee zu der Frage?
7: Ja, ich glaube, es ist C, der sprudelnde Badezusatz. Ja,
2: das nicken die alle, aber die Hände nicht hochheben. Die beiden haben allein.
1: Warum?
7: Ich bade gerne.
6: Ja. Das ist ein profundes Argument, Maximilian. Alles klar. Also C ist festgehalten und jetzt müssen wir aber noch überprüfen, ob das auch stimmt.
5: Zunächst werden die trockenen Zutaten Natron, Zitronensäurepulver und Speisestärke in einer Schüssel vermischt. Danach werden geschmolzenes Kokosöl und einige Tropfen ätherisches Öl für den angenehmen Duft untergemischt. Die Masse wird in Silikonformen gefüllt, fest angedrückt und an einen kühlen, trockenen Ort gestellt. Nach ca. 24 Stunden kann der sprudelnde Badezusatz vorsichtig aus der Form gelöst werden. Durch das enthaltene Natron und die Zitronensäure sprudeln sie im Badewasser. Sie sind hautpflegend und können entspannend wirken.
6: Sehr gut, Maximilian. Problem erkannt, Gefahr gebannt. Die ersten 500 Euro.
1: Dank dir, danke dir.
3: Ich finde irgendwie interessant Erfindung.
4: Ja, dann nehmen wir mal Erfindung.
6: Dem deutschen Chemiker Wilhelm Hamann gelang es 1874 erstmals aus A. dem Saft von Nadelhölzern Vanillearoma zu gewinnen, B. gebrannten Muschelschalen Carbonfasern herzustellen oder C. Regenwasser, Wasserstoffperoxid zum Haarefärben zu destillieren.
4: Okay, also den Saft von Nadelhölzern Vanillearoma zu gewinnen, das kann vielleicht sein, weil früher Vanille vielleicht, Vanille schonten, die Vanillepflanze relativ teuer und selten war.
3: Das ist sie nach wie vor.
4: Hat man vielleicht ein Vanillearoma aus Nadelhölzern gewinnen können. Finde ich schon mal nicht verkehrt. Gebrannte Muschelschalen Carbonfasern herzustellen.
3: Gebrannte, doch irgendwie kann ich mir vorstellen, dass da was dran ist.
4: Ja, wobei ich finde, also wie viel Muscheln musst du brennen, um dann Carbonfasern herzustellen? Ich halte das für, also naturmäßig, nicht gut. Aufwendig? Ich meine, es kann sein, dass er es geschafft hat, aber dann musst du ja Muscheln sammeln, Muschelschalen sammeln und dann machst du, weiß ich nicht. So, Regenwasser, er hat aus Regenwasser Wasserstoffperoxid zum Haarefärben destilliert.
3: Ja, ist das eine Frage, die man mit anderen Menschen teilt, eventuell?
4: Ja, die ist natürlich sehr speziell, ne? Aber wir raten ja auch nur rum. Ich weiß nicht, warum ich bin bei A.
3: Du bist bei A? Da bin ich nicht bei dir.
4: Okay, du bist für?
3: B.
4: Du bist für B.
3: Naja, also 1874. Ein deutscher Chemiker. Worüber hat der nachgedacht? Doch nicht über Vanillearomen. Der wollte doch irgendwas für den industriellen Aufschwung machen. Und da finde ich irgendwie die Carbonfaser.
4: Na gut, wenn du da so für kämpfst, wir nehmen B.
3: Na, du, ich dachte, wir fragen.
6: Aber ich frage mich, ob 1874 Carbon schon so ein großes Thema war.
3: Ja, du hast ja. Du bist...
6: Aber jetzt hast du es entschieden, Pina.
3: Ich dachte, wir fragen das Publikum.
5: Wilhelm Hamann promovierte 1872 in Göttingen mit seiner Dissertation über einige Derivate der Glucoside Coniferin und Salicin. Bei Coniferin handelt es sich um einen Stoff, der im Saft von Nadelhölzern vorkommt. 1874 gelang es ihm, mittels chemischer Verfahren aus Coniferin Glucovanillin zu oxidieren und dies wiederum in Glucose und den von ihm benannten Aromastoff Vanillin aufzuspalten. Im gleichen Jahr gründete er im niedersächsischen Holzminden Haremanns Vanillinfabrik, welche als erste Fabrik gilt, in der ein synthetischer Geschmacksstoff hergestellt wurde.
3: Oh, oh Gott, ist das furchtbar. Tut mir leid.
6: Es bleibt bei 500 Euro.
2: Ganz ehrlich, Sport und Kino sind nicht meine Prioritäten. Wenn du gut im Kino bist, mache ich das gerne mit.
1: Nee, wenn ich mich da blamiere, ist vorbei mit dem Beruf. Wirklich.
2: Sollen wir uns mit Raubkatzen blamieren?
1: Dann machen wir.
2: Wir machen Raubkatzen. Wir blamieren uns mit Raubkatzen.
6: Geparden orientieren sich ähnlich wie Fledermäuse per Ultraschall. B. kommunizieren mit Hilfe von Vogellauten. Oder C. überlassen Warzenschweinen ihren Nachwuchs zur Kinderbetreuung.
1: Ich habe eine Katze. Und die machen, das ist ganz verrückt, die lebt drin. Und wenn die draußen einen Vogel sieht, dann macht die so, die macht Vogellaute. Das machen die. Es ist wirklich, vielleicht macht es nur meine Katze, aber ich glaube, es machen alle Katzen.
2: Mal eine kleine Frage, wie groß ist deine Katze und wie schnell kann die rennen?
1: Die, also Katzen können das. Also
2: orientieren sich wie mit Ultraschall, würde ich eher, es wäre eher Infraschall, weil es ein großes Tier ist, würde ich sagen.
1: Kann gar nicht so, genau. Daher, also was ich absolut ausschließe, obwohl es fantastisch wäre, ist C.
2: Ich finde das auch mit den Warzenschweinen, finde ich cool. Und,
1: das ist einfach so,
2: ich kann mir das sogar vorstellen. Ich kann mir so ein Gepard vorstellen, der da so sitzt und macht so.
1: Was soll das sein? Das soll das jetzt?
2: Ja, Quietsch, also Vogelschreie, Vogellaute.
1: Ja, die machen so. Die klappern so. Das klingt total absurd. Das ist,
2: also ganz ehrlich, ich werde doch jetzt nicht deiner Katze hier widersprechen.
6: Ja, Bernhard, du musst es doch nur einloggen.
2: B.
6: Vielleicht lockt die Katze ja auch Vögel an.
1: Ja, ja, eben, das. Oh.
5: Um sich zu verständigen, verfügen Geparden über ein breites Spektrum an Geräuschen. Wenn sie beispielsweise ihre Jungen rufen oder ihr Revier markieren, kommunizieren sie über Zwitscherlaute. Forschende konnten herausfinden, dass die verschiedenen Tonfrequenzen unterschiedliche Bedeutungen haben. Die Imitation des Vogelzwitscherns ist so authentisch, dass in einer Studie beobachtet wurde, wie Vögel auf die Gepardenrufe reagierten. Süß.
1: Normal.
6: Viele Grüße an deine Katze. Wie heißt die Katze?
1: Totoro, mein Freund.
6: Totoro.
2: Ich liebe Katzen. Ich finde Katzen super. Katzen sind so
6: süß. 1000 Euro.
1: Katzen.
6: Wir haben noch Sport, Fragezeichen, Zahlen bitte und Kino.
4: Kino.
2: Das ist schon mal weg.
6: Um nach seinem Debüt als Drehbuchschreiber das Handwerk ordentlich zu erlernen, kaufte sich Bestsellerautor Mario Puzo ein Fachbuch. A. Nach dessen Anleitung er die Indiana Jones-Reihe verfasste. B. Das in Kapitel 1 riet, sein eigenes Drehbuch zu Der Pate zu studieren. Oder C. Das seine Romane als Negativbeispiel für Adaptionen aufführte. Hast du nicht auch mal so eine ich wollte jetzt sagen, Form von Weiterbildung, aber ich weiß nicht, ob das in Richtung Drehbuch schreiben
3: geht? Ja, ich, Drehbuchentwicklung.
6: Ja,
3: habe ich gelernt.
6: Wird das da nicht behandelt?
3: Ich habe tatsächlich gerade an die Bücher gedacht, die wir da auch angeschaut haben oder gelesen haben. Und was bei den Amerikanern so üblich ist, dass die so tatsächlich ihre Technik total an Mann bringen wollen. Und das würde so ein bisschen für dieses, für B, das in Kapitel 1 riecht, sein eigenes Drehbuch Der Pate zu studieren.
4: Ist auf jeden Fall lustig.
3: So. Das, genau, das ist
4: A, er hat danach die Indiana Jones-Reihe verfasst. Finde ich komisch, wenn er ja schon mit Der Pate eine geile Filmreihe hatte. Also würde ich A erstmal ausschließen. C finde ich natürlich lustig, wenn er normale Romane auch geschrieben hat. Und in dem Buch steht, also so, nach dem Roman einen Film machen, das geht gar nicht. Ich kann mir, also wenn der tatsächlich das geschrieben hat, kann ich mir B sehr gut vorstellen, dass er das sehr lustig fand.
3: Vor allen Dingen, weil das so nach einer Anekdote klingt, die so weitererzählt wird.
4: Wir nehmen B. Komm, wir riskieren was, wir hauen was raus hier. Okay.
6: Ja, Mario Puzo ist ein italo-amerikanischer Schriftsteller.
4: Ah ja.
5: Der italo-amerikanische Autor Mario Puzo hatte keine Drehbucherfahrung, als er zusammen mit Regisseur Francis Ford Coppola seinen Bestsellerroman Der Pate für den Film adaptierte. Ihre Drehbücher für Teil 1 und 2 wurden 1973 und 75 mit einem Oscar belohnt. Um das Handwerk des Drehbuchschreibens danach gründlicher zu verstehen, kaufte sich Puzo ein Fachbuch, wie er in einem Radiointerview 1996 erzählte. Doch das empfahl seinen Lesern bereits im ersten Kapitel, das Drehbuch zu Der Pate Teil 1 zu studieren, da es ein Musterbeispiel für ein gutes Drehbuch sei.
6: Ihr seid wieder an der Spur. Ausgleich. Beide Teams haben...
1: Das ist ein Name, den man kennen sollte. Ne?
6: Ja.
2: Jetzt wird es langsam
6: blöd. Fragezeichen, Zahlen bitte.
2: Sport oder, was ist dir lieber?
1: Was ist dir lieber?
2: Ich würde lieber das Fragezeichen nehmen.
1: Dann das Fragezeichen.
6: Ja?
2: Dir ist das nicht lieb, ne? Wir nehmen das Fragezeichen. Das
6: mit dem Satz, Larenle.
2: Le Vœu.
1: Bitte.
6: Larenle Vœu. Werden noch heute Gesetze im britischen Oberhaus verabschiedet? B, werden bei dem Kartenspiel Skat Extrapunkte gesammelt? Oder C, wird der Startschuss zur Tour de France gegeben?
2: Kannst du Französisch?
1: Nein.
2: Gut. Dann brauchen wir uns gar nicht erst mit der Frage
1: zu befassen. Wir brauchen uns gar nicht.
6: Larenle Vœu.
1: Also ich würde ja sagen C einfach, aber... Ich habe mal Skat gespielt aber extra Punkte. Ich habe sozusagen nicht die Extended Version davon wahrscheinlich gespielt.
2: Ich überlege gerade, wie man da extra Punkte
1: bekommen kann. Nee, ne? Und im britischen warum?
2: Darf ich mal kurz einen Grund geben, warum ich A vielleicht nehmen würde? Vielleicht ist es wirklich. Es geht ja um das Oberhaus.
1: Ja. Yeah.
2: Und das Oberhaus will sich vielleicht absetzen vom Unterhaus, weil sie einfach viel die cooleren Säue sind. Und dass die deswegen sagen, wir parlieren en französisch.
1: Aber warum
2: mit bestimmten
1: sollten
2: Dingen?
1: Briten, warum?
2: Weil sie sagen, weil das eine enge Verbindung,
1: also du meinst,
2: es gibt eine ganz enge Verbindung zwischen dem Englischen, zwischen dem Englischen und dem französischen Adel.
1: Und Französisch war Hofsprache.
2: Und vielleicht ist das im Oberhaus geblieben. Also da könnte ich es mir noch erklären. Weil, also kann auch sein, dass B und C, aber das ist so...
1: C ist einfach zu easy.
6: Okay, dann? Ja?
1: A.
2: A.
1: A.
6: Ja, versuchen wir es mit A. A.
2: Aber ich habe...
5: Die Phrase La Reine le Veut oder Le Roi le Veut stammt aus dem normannischen Französisch und bedeutet die Königin oder der König will es. Wird im Vereinigten Königreich eine parlamentarische Sitzungsperiode beendet, werden die Titel öffentlicher Gesetzentwürfe, die beide Kammern durchlaufen haben, von einem Kronbeamten laut vorgelesen. Der Sekretär des Parlaments erteilt daraufhin mit dem Satz die Zustimmung der Monarchin oder des Monarchen und der Entwurf erlangt Gesetzkraft. Die französische Sprache geht auf die Zeit vor 1488 zurück, als parlamentarische und gerichtliche Geschäfte auf Französisch geführt wurden.
6: Sehr gut. 1500 Euro. Gibt es so Sachen, die man nicht mehr vergisst?
4: Ja, wie im Sport.
6: Der Duck Dive wird angewendet, wenn A. Taucher sich rückwärts ins Wasser fallen lassen. B. Klippenspringer sich vor einem Bauchklatscher schützen oder C. Surfer unter brechenden Wellen durchtauchen.
2: Weißt du auch? Du kannst drauf zeigen.
4: Okay.
6: Ihr habt ja noch euer
4: Publikumsjoker, ne? Publikumsjoker. Das ist schon mal ganz gut.
6: Ja. Duck Dive, nicht Duck Face, Biene.
3: Ich bin weit davon entfernt. Duck heißt ja nicht nur Ente, sondern auch ducken auf Englisch, ne? Und sich so ducken, da wäre mein erster Impuls mit diesen Surfer unterbrechenden Wellen durchtauchen. Sich im letzten Moment auch so abducken.
4: Ja.
3: Rückwärts? Ja. Ich meine, Enten springen doch nicht rückwärts ins Wasser, oder? Habe ich was verpasst? Macht die das manchmal? Dass die so mit dem Po zuerst ins Wasser hüpfen?
4: Habe ich noch nie beobachtet. Sich Klippenspringer sich vor einem Bauchklatscher schützen. Das heißt, die merken kurz, bevor sie aufkommen, ei, das geht in die Hose.
3: Und dann machen sie irgendwie schnell.
4: Und dann machen sie was anderes.
3: Männchen.
4: Das kann natürlich sein, wenn sie auf Duck Dive eintauchen, weil es gibt ja diese Enten, die auch tauchen können.
3: Du hast
4: gut
3: so recht.
4: B oder C?
3: Ja.
4: Ich finde, also als so vom Bauchgefühl bin ich auch eher bei deinem C. Die ducken sich, um sich auch davor vor Wellen ein bisschen mehr zu schützen. Aber wir müssen das ja gar nicht entscheiden.
6: Genau.
4: Das macht unser hervorragendes Publikum.
6: Ja, wir sind so viele heute. Die wissen das bestimmt. Und,
4: zwei
6: reichen. Ja. Ich sagen, ganz kurz, genau. Zwei reichen ja. Ihr müsst ja nur einen davon auswählen.
4: Wen wollen wir nehmen?
6: Ne? Also da oben den.
3: Jetzt mach du das.
4: Bitte?
1: Mach du das
4: mal. Ach, ich soll das machen? Oh,
6: scheiße. Also dein Herrn in schwarzem Pullover oder hier vorne?
4: Ich nehme den Herrn da oben.
6: Im schwarzen Pullover? Er war ein Tick schneller mit dem Arm oben, genau. Er nickt auch sehr zuversichtlich.
4: Ja.
6: Hallo.
8: Hallo.
6: Ja.
8: Mein Name ist Gregor.
6: Hallo Gregor, woher kommst du?
8: Ich komme aus Langen bei Hessen.
6: Ja.
8: Und ich...
6: Langenmörfelden ist Langenmörfelden?
8: Richtig, richtig.
6: Ja. Ja. Ja, sehr gut.
8: Und ich bin stark bei B, weil ich mir denke, also dass der Klippenspringer kurz vorm Eintauchen diese Bewegung macht wie eine Ente. Und ja.
6: Alles klar.
8: Sich dann schützt.
6: Sehr gut. Ja. Er hat tief geseufzt eben hier. Ne? Alles, ja, aber vielleicht war auch nur ein Neustart.
5: Der Duck Dive ist eine wichtige Technik beim Wellenreiten. Er hilft Surfern, energiesparend durch die Brandung zu kommen und dort, wo die Wellen nicht mehr brechen, auf die passende Welle zu warten. Beim Duck Dive taucht der Surfer mit seinem Brett unter der Welle durch, indem er das Board mit Händen und Knien unter die Wasseroberfläche drückt und schwungvoll abtaucht. Um aufzutauchen, wird die Spitze des Boards nach oben gezogen und danach normal weitergepaddelt.
6: Ja. Das ist ärgerlich. Und Pina, du warst wieder mal mit dem ersten Impuls bei der richtigen Antwort.
3: Wieder mal?
6: Ja, und hast dich wieder nicht durchgesetzt. Es bleibt bei 1.000 Euro. Ihr habt noch eine Frage offen aus der Kategorie Zahlen, bitte.
4: Ja, weil Fifth war...
6: Rund 43 Trillionen.
4: Das meine ich.
6: A. Bakterien leben in unserem Körper. B. Galaxien vermutet die NASA im Universum. Oder C. Verschiedene Kombinationen gibt es bei einem regulären Zauberwürfel.
2: Also C ist ja leicht auszurechnen. Bei B und A würde es mir schwerfallen. C würde nur sehr, sehr lange dauern. Ich glaube, in der Zwischenzeit gibt es gar nicht mehr so viele Galaxien, bis ich damit fertig wäre.
1: Ich habe absolut gar keine Ahnung.
2: Ja, ich habe auch fast.
1: Aber null.
2: Also man sagt ja, es gibt so viele... Ah, wir reden von Galaxien und nicht von Sternen. Ne? Man sagt ja, es gibt mehr Sterne im Universum als...
1: 43
2: als
1: Trillionen
2: Sandkörner Galaxien am Strand.
1: Zu viel.
2: Ja, naja, ich glaube, da gibt es sogar mehr.
1: Aber die man kennt und dann gibt es irgendjemand,
2: ja,
1: der
2: vermutet.
1: Drei und vermutet.
2: Wie werden hochgerechnet, wenn man so Massen und
1: wenn man alles. Das rechnet, ja.
2: Ich würde von mir aus können wir es schnell machen, einfach C raten. Außer du würdest was anderes raten.
1: Ich würde A raten, aber...
2: Naja, ich meine, man kann natürlich ausrechnen, wie viel...
1: Also wenn man
2: Seiten,
1: weiß, allein an der Hand sind... Ich mein,
2: sechs Seiten, sechs mal sechs, sechs Seiten, sechs Farben. Auf jeder Seite sind 9. Dann haben wir schon mal die Anzahl. Und die müsste man jetzt... Das kann schon sehr schnell sehr viel werden, weil du hast dann...
1: Dann nehmen wir sie. Wir
2: jeder Platz... Ich weiß nicht, es ist einfach nur...
1: Na, warte. ich weiß nicht, ob ich dir traue.
2: Stimmt, stimmt.
1: Oh, eben.
2: Du hast mir
1: kommt
2: mal
1: hier schon wieder so eine wahnsinnig...
2: Ja, du hast mir fälschlich vertraut. Ich sag nur Käsescheibe.
1: Es wird ja...
2: Möchtest
1: das Vertrauen
2: du dann,
1: ist
2: soll ich dann hier mit den Bakterien trauen?
1: Komm, wir nehmen das mit dem Würfel, oder?
6: Letzte Frage. Vorm Finale.
1: C. Ach Gott.
5: 1980 kam der bunte Zauberwürfel, der von dem ungarischen Architekten Erno Rubik erfunden wurde, in den Handel. Weltweit hat er sich seitdem über 150 Millionen Mal verkauft und nicht wenige sind an dem Drehpuzzle verzweifelt. Eine Ursache dafür könnten die rund 43 Trillionen verschiedenen Kombinationen sein, die mit dem Würfel gebildet werden können. Genauer gesagt sind es 43 Trillionen 252 Billiarden 3 Billionen 274 Milliarden 489 Millionen 856.000.
6: Ja, schön, ja, schön. Richtige Antwort. Viele Grüße an unseren lieben Freund Jan-Philipp Lemke. Ja. Der aus Zauberwürfeln ja Porträts von mehr oder weniger bekannten Menschen erstellt. Und wir beide hatten schon das Glück.
2: Ich habe mich schon gesehen als Zauberwürfel.
6: Ja, und wir haben folgenden Zwischenstand vor dem Finale. Pina Kür und Elton haben 1.000 Euro auf dem Konto. Mavi Hörbiger und Bernhard haben 2.000 Euro erspielt. Und so geht's jetzt ins Finale. Die Kategorie, aus der die heutige Masterfrage kommt, ist griechische Sagen.
4: Ich dachte griechisches Essen, das wäre ein bisschen...
6: Beide Teams haben gesetzt. Hier ist die heutige Masterfrage. Welcher Held befreite den an einen Felsen geketteten Prometheus von den Qualen durch einen hungrigen Adler? A. Odysseus, B. Achilles oder C. Herakles? Ihr habt 20 Sekunden. Ab jetzt!

Beide Teams haben ihr Geld gesetzt, haben eine Antwort eingeloggt. Mit euch geht's los, ihr habt ja mehr Zuschauer hinter euch. Pina und Elton haben gesetzt. 500 Euro.

0: im Trojanischen Krieg an der Ferse verwundbar. Na, wir kennen sie alle, die berühmte Achillessehne. Odysseus war der Held im Trojanischen Krieg und er hatte auch die Idee mit dem trojanischen Pferd. Und Herakles, der lateinische Name Herkules, Sohn des Zeus, der griechische Held, erlöste Prometheus vom Adler, indem er den Vogel mit einem Pfeil erlegte. Antwort C ist richtig. Und damit gewinnen Mavi Hörbiger und Bernhard mit 2.900 Euro. Herzlichen Glückwunsch. So ist das. Manchmal fängt es ein bisschen holprig an, aber dann
1: bisschen holprig.
0: Hat sich ja alles auch wohlgefallen aufgelegt. 2.900 Euro heißt für jeden von euch 65,91 €.
1: Immerhin.
0: Viel Spaß mit dem Geld. 65,91 € auch für unsere drei App-Mitspieler, die heute gewonnen haben. Auch euch herzlichen Glückwunsch. Herzlichen Dank an unsere beiden Gäste. Herzlichen Dank, Peter Kühe. Danke, Mavi Hörbiger. Bernhard Melken, vielen Dank. Bis dann. Tschüss.

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6: 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Tief verwurzelt.
8: Hier könnte noch ein bisschen mehr Drama entstehen. Ah, toll.
6: Garten und lecker. 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
9: Na? Alles gut, mein Schatz?
10: Ja, glaube ich.
9: Ja, cool, ne? Alles gut.
10: Papa!
9: Bin ich Diana?
11: Ich bin der Kai.
9: Ja, wir sind hier auf unserem wunderschönen großen Grundstück, unserer kleinen Farm.
6: 2021 hat die Familie begonnen, innerhalb des 15.000 Quadratmeter großen Grundstücks einen Garten anzulegen.
9: Wir haben ungefähr 3000 Quadratmeter, die wir als Garten nutzen. Hier haben wir dann einmal den Streuobstbereich mit den ganzen alten Bäumen. Dazwischen dann den Kinderspielbereich. Dann haben wir der große Nutzgartenbereich mit dem ganzen Gemüse, den Beeren. Dann eben noch eine kleinere verschiedene Naschecken und dann noch ein großer Gewächshausbereich, wo dann auch noch Hochbeete stehen und ja, der dann auch nur als Nutzgarten genutzt wird. Unser Gemüsegarten ist eigentlich aus Mischkultur aufgebaut. Also ich versuche es zumindest. Manchmal geht es nicht, weil ich einfach irgendwie neue Ideen habe, was ich noch pflanzen möchte. Und dann drucke ich es halt irgendwo rein, in der Hoffnung, es wird schon kommen. Und das andere Zeug auch.
6: Alles, was hier wächst, hat Diana selbst aus Samen gezogen.
9: Der Gemüsegarten ist so angelegt mit den Gemüsesorten, die wir sehr gerne essen über den Sommer und natürlich auch über die Wintermonate, soweit es bei uns reicht. Ich mache dann auch ein, aber wir kaufen im Sommer nichts dazu. Da gibt es dann nur das aus dem eigenen Garten. Ich pflanze halt immer mehr an, weil ich immer denke, es geht vielleicht auch was kaputt. Aber dieses Jahr ist irgendwie glücklicherweise alles gekommen und ich konnte mich dann davon nicht trennen und habe dann einfach alles in die Erde gesetzt. Ja. Und jetzt wächst und wächst, aber wir können ja einmachen. Dann geht's. Dann haben wir es dann halt bis nächstes Jahr gewisse Dinge. Ich bin so die Gartentante. Ich mache alles, was Pflanzen anlegen, säen. Er ist eher so die ausführende Kraft, so wenn ich ein neues Beet brauche, wenn ich das gerne hätte und hier noch ein bisschen was und.
4: Und los!
9: Das geht nicht.
4: Doch. Und mit Vollgas. Wenn ich sag jetzt!
9: Dann jetzt! Ich kann nicht mehr.
11: Sie hat die Ideen. Oder häufig die Ideen und kommt meistens dann die Frage, meinst du, wir könnten? Und dann schrille die Alarmglocke und heißt wieder wochenlang Arbeit und andere Dinge.
9: Jetzt so rüber, oder?
4: Ja.
9: Bis vorne, das so steht.
11: Willst du nicht zu weit, nicht weiter hoch?
5: Bisschen schräg. Und stopp.
11: Wie die Deichsel.
5: So. Sehr gut.
11: Machen wir es so wie früher. Aber Hammer liegt halt da nicht da. Die Kinder haben sie doch wieder woanders dahin.
9: Kein Hammer. Nur das, oder?
11: Ja, ja.
9: Drin?
11: Okay, ja.
7: Beine.
9: Das können wir nachher noch mal. Ich bin so aufgewachsen mit Gemüsegarten. Huch. Also, das liegt mir auch sehr am Herzen, das zu machen, weil ich finde das einfach super, auch das den Kindern so beizubringen, dass sie aus dem Garten das Essen nehmen können. Da müssen sie auch keine Angst haben, dass irgendwas dran wäre. Sie können es gerade so essen. Vielleicht der Dreck weg, aber sonst, sonst können sie es so essen, wie sie es bekommen. Wir holen Steine unten ins Hochbeet rein als Drainage. Damit es Wasser, damit es kein Stauwasser gibt. Die sind alle von hier, die haben wir ausgegraben beim Gewächshausbau. Und alle aus unserer Erde. Das sind nur relativ kleine, normalerweise sind sie so groß. Der Boden ist ziemlich schwer zu bearbeiten. Im Grunde unterhalb der Grasnarbe kommen schon Steine.
11: Es ist im Endeffekt, so sehen die Steine aus, gleich sind auch große Brocken. Und in der Regel, wenn wir hier ein Loch buddeln, muss man mit dem Vorschlaghammer die großen Steine klein machen, dass man sie rauskriegt. Oder mit dem großen Stemmeisen raushebeln.
9: Ich bin gebürtig hier aus Worndorf. Und dieses Grundstück hat meinem Großonkel gehört, das wir dann abgekauft haben, beziehungsweise gekauft haben und da auch unser Reich aufgebaut haben. Es stand ein ganz altes Bauernhaus von 1900 auf dem Grundstück. Das irgendwie zu restaurieren, renovieren, es war nicht möglich. Und da haben wir uns eben entschieden, ganz anders zu bauen und komplett modern. Im Grunde, wir haben jetzt ein modernes Haus und im Grunde ein ganz alter Garten oder auf alt gemachter Garten. Wir gießen alles von Hand. Wir haben drei große Fässer, in denen wir dann 3000 Liter Wasser sammeln, wenn es regnet, und gießen jeden Abend und jeden Morgen schön mit der Kanne. Bis alles gegossen ist, sind 1,5 Stunden durch. Danke für deine Hilfe.
11: Bitte schön.
9: Dankeschön. Ich arbeite ja auch Vollzeit und ich verbinde das halt immer vormittags, beziehungsweise die Kinder haben länger Kindergarten. Dann geht sich das eigentlich ganz gut aus, dass ich dann vormittags bis in den frühen Nachmittag dann ganz gut arbeiten kann. Ja, der Garten ist ein absoluter Ausgleich zum Büroalltag. Also es macht auch Spaß, dann einfach rauszugehen, vor allem bei schönem Wetter. Wir gehen auch bei schlechtem Wetter raus, also wir sind immer draußen.
6: Vor dem Gartenfest möchte Diana noch den großen Hang am Gemüsegarten schöner machen.
9: Das ist so ein bisschen so mein Endgegner. Ich weiß hier nicht so ganz, was ich hier machen soll. Ich hätte gern komplett mit Lavendel und mit Hortensien zu. Der Lavendel wächst hier sehr gut, aber die Hortensien, denen ist zu sonnig und ein bisschen zu trocken, der Boden. Das funktioniert hier nicht. Ich habe lieber Nutzpflanzen, die für mich einen Nutzen haben, die wir essen können. Ja, dieser Lavendel ist leider gestorben. Schade, aber dann pflanzen wir einen neuen.
5: Das mit Lederhand.
9: Ja, so. Ich bin brutal aufgeregt, also wirklich. Ja, also ich habe auch so ein bisschen Angst, also so, wie es dann wirklich ist. Ich war ja bereits schon auf 2 Gartenfesten. Bin gespannt, was die Gäste zu meinem Garten sagen. Die anderen beiden Gärten waren ja im Grunde ganz anders wie meiner.
6: Das Motto in diesem Jahr, tief verwurzelt, soll sich auch in der Deko wiederfinden.
9: Eigentlich wollte ich keine Tischdecke nehmen, aber ich denke, dass das dann doch ein bisschen edler kommt, da es ja doch ein Dinner sein sollte. Versuche ich jetzt mal mit Tischdecke. Oh, die Familie kommt nach Hause. Schön. Hallo, ihr drei. Na, wie war's? Oh, wie schön. Guck mal, was ich mache. Ich decke gerade den Tisch ein. Also die Servietten sollen so aussehen, aber eigentlich müssten auf diese Servietten noch so Brotstangen. Die kann ich aber jetzt noch nicht drauflegen, da ich sie erst noch mal machen muss. Meine Kinder haben alle gegessen.
7: Du hast es uns gesagt. Mama hat uns gesagt.
9: Aber nicht das Eingepackte. Nur die anderen.
7: Ja, aber das Eingepackte habe ich nicht erst.
9: Oh, die Wurzeln. Vielen Dank.
11: Das wird aber ganz schön eng.
9: Die legen wir hier einfach so auf den Tisch.
11: Das ist halt die große Leidenschaft von mir, Fußball VfL Bochum schon jahrelang. Und deswegen war das der Kompromiss, statt ein blau-weißes Haus halt dann wenigstens außen irgendwo die Identifikation zum Lieblingsverein.
9: Ja, ich finde es ganz super, dass der Container so aussieht. Aber ich habe es ihm zum Geburtstag geschenkt. So, jetzt werden wir wahrscheinlich mal gucken, ob wir hinkommen. Magst du mir kurz die Löffel da wegnehmen?
11: Dann sägen wir es ab.
9: Das sieht gut aus. Hier quer dran. Das passt. Motto an sich bin ich sehr zufrieden. Also tief verwurzelt, das sehe ich hier. Ja, doch. Das sind wir und das ist unser Tisch und unsere Wurzeln. Ein bisschen braucht es noch, aber da warten wir auf den Björn.
8: We can do better. Das ist ganz schön hoch, ne?
6: Schuhmacher Björn Kroner kommt am nächsten Morgen, um der Deko den letzten Schliff zu verpassen.
8: Garten und Lecker, der Rummel und ich sind heute ganz unten im Südwesten unterwegs. Und zwar bei Tuttlingen. Es geht zu Diana und ihrer Familie in den traumhaften Familiengarten. Und Diana ist ein bisschen nervös. Und ich weiß gar nicht, ob sie weiß, was für einen Schatz sie mit ihrem Selbstversorgergarten hat. Und bei der Deko, da helfe ich ihr noch ein bisschen. Da habe ich schon tolle Ideen. Hallo!
9: Hallo!
8: Verrückt, eine eigene Wiese. Hallo!
9: Hallo.
8: Wie schön, wir haben es geschafft.
9: Ja, hallo, schön, dich zu sehen.
8: Hallo, hallo, hallo.
11: Hallo.
8: Sehr schön, oh, das ist ja Wahnsinn. Hier ist ja nichts mehr.
9: Nein. Freie Natur.
8: Freie Natur.
9: Ja.
8: Da kommt auch nichts mehr, ne?
11: Da kommt nichts mehr. Das ist alles unsere Wiese. Und
8: toll.
11: Wir wollen es einfach frei und offen haben. Ne?
8: Und da ist der Tisch.
9: Ja, das gute Stück.
8: Das gute Stück.
9: Magst du es mal anschauen?
8: Ja, natürlich. Deswegen sind wir doch hier. Da müssen wir doch mal gucken.
9: Ich musste die Grissini neu backen, da meine Kinder sich alle gefuttert haben.
8: Wie genial. Das tiefer Wurzelte, das sind, glaube ich, deine Wurzeln hier.

0: Annabelle gesprochen von der Hortensie.
1: Ja.
0: Dann haben wir traumhafte Blumen auf der Wiese, die könnte man wunderbar mit dazu nehmen, sodass wir wirklich die Wiese nochmal mit in die Deko einbeziehen.
2: Ja, wir sind aber nicht so die Blumenfans. Also sie mag unheimlich Hortensien und Lavendel. Ja. Da hört es bei ihr schon auf.
0: Und bei dir schon?
2: Bei mir hört es kurz nach der Annabelle auf.
0: Das heißt, du kriegst nie Blumen?
1: Nein, ich will auch keine.
0: Ah, gut, dass der Florist hier ist.
1: Ja, mal sehen.
3: Ja, das machen wir trotzdem schön.
1: Übertreib's nicht, bitte.
0: Das soll ja auch heimlich sein. Die Gäste sollen sich... Das Schöne ist ja, ihr müsst... Also ich meine, das eine ist ja, ihr mögt keine Blumen. Das respektiere ich ja, dass wir es reduzieren auf ein Minimum von Blumen, finde ich auch gut. Aber Blumen lösen bei allen Menschen immer eine Emotion aus. Und für mich ist es Credo. Ein gut gedeckter Tisch bleibt im Gedächtnis. Wir machen es reduziert, aber ein paar Blumen müssen mit fliegen.
1: Alles gut.
0: Sehr gut, auf geht's.
1: Danke immer.
0: So, schau mal, aber Lavendel gibt's und Kräuter, sehe ich schon.
1: Lavendel und Kräuter, ja.
0: Und die Hummeln. Ich glaube, was meinst du, das reicht?
1: Ja, wenn du das sagst, ja, dann.
0: Sehr gut.
1: Gehen wir dann zu den Hortensien.
0: Auf geht's. Ich folge unauffällig.
1: Sehr schön, dann bitte.
0: Oh, das ist aber mal eine Annabelle.
1: Ja, da haben wir sie.
0: So, und hier dürfen wir schneiden, was wir wollen.
1: Ja, so viel du brauchst.
0: Dann legen wir mal los.
1: Fang mal an.
0: Ja. Cut. So, weißt du was? Ich würde jetzt mal, du gehst schon mal vor zum Tisch.
1: Ja.
0: Schaust mal, ob der Mann schon alles abgeräumt hat.
1: Ja, das mache ich
0: mal. Und ich würde noch mal kurz hier einen Abstecher machen in die Wiese.
1: Mhm.
0: Und noch mal ein paar Wiesenblumen schneiden,
1: alles
0: wenn ich
1: klar?
0: darf.
1: Gut, dann sehen wir uns.
0: Sehr gut, bis gleich.
1: Bis gleich.
0: So, stellen wir mal das Eimerchen hier mit. Ist das nicht traurig schön?

0: So, da bin ich auch wieder. Und es ist jemand dazugekommen.
1: Ja, das ist meine Mutter, die Carola.
0: Hallo, freut mich.
2: Hallo, Carola.
0: Du hilfst mit beim Gartenfest?
2: Ja, ich helfe mit. Ein bisschen unterstütze.
0: Das brauchen wir.
2: Ja, genau.
0: Dann können wir schon mal Heu machen, ne? Sehr gut. Hier gleich geht das Heu rein. Drum rumlegen und jetzt wirklich keine Angst haben, wenn das am Anfang noch nach so gar nichts aussieht. Das ist überhaupt kein Problem. Das wird dann schon. Wir haben hier den Draht. Auch der rüsselt sich gerne mal zusammen. Auch da einfach mit reinnehmen. Das sieht man nachher gar nicht. Müssen wir nur mal gucken, wo ist mein Drähtle? Das Drähtle? Sagt man Drähtle?
2: Nee, der Draht.
0: Jetzt habe ich gedacht, jetzt mache ich mal was Drähtle.
2: Drähtle, ja.
0: Und das ist der Draht.
2: Nee, das ist der Draht, gell.
0: Und dann machen wir nachher wieder ein kleines Loch rein und dann kommt dann hier die Hortensie mit rein.
2: Ach so, okay.
0: Und es darf wirklich alles ein bisschen organisch durch die Gegend wandern. So, Nestchen sind fertig. Ich nehme die Stäbe, drücke die in den Boden rein. Hinter mir könntet ihr schon kommen und die dran machen, oben mit dem Draht dran ranwickeln. Und dann könnte eigentlich einer noch mit einer Gießkanne schon hinterhergehen und die Becher schön voll mit Wasser machen.
2: Ja, okay. Ja? Das mache ich dann.
0: Sehr gut. Den nehme ich mir gleich mit und dann gucken wir mal. Das finde ich so schön, dass wir nochmal die Wiese, die ja hinten auch wirklich ganz wichtig für die Familie ist, nochmal wieder mitnehmen und dass überall nochmal ein bisschen was passiert. Und das ist ja das Schöne, dass hier auch der Wind hergeht und es weht alles ein bisschen durch. Das ist schon sehr schön.
2: Die ist richtig schön, richtig super Woche, muss ich also echt sagen. Ganz toll, muss ich echt, finde ich gut. Mir gefällt's.
0: Ist hier nochmal eine wilde Wicke zwischendurch mit reinnehmen. Die braucht nur definitiv Wasser. Wenn wir die hier noch mal haben, die muss ins Wasser auf jeden Fall rein. Und die kann sich dann wunderbar noch mal einmal hier so mit rum nach oben ziehen.

0: So, nimmst du die Seite?
1: Ich nehme die Seite.
0: Sehr gut. Hep, magst du noch einmal anheben für mich? Genau.
1: Ja.
0: Sehr gut.
1: Oh, schön.
0: Rechts und links. Ey, guck mal, als ob das dafür ausgemessen wurde. Na, genau. Dann kam einer von rechts und einer von links, richtig?
1: Ja.
0: Und seid ihr zufrieden mit dem, was wir hier machen?
2: Ja, ich bin sehr zufrieden.
0: Ihr seid so ruhig, das ist so.
3: Also ich muss auch gestehen, für das, dass ich keine Blumen mag, sieht es echt toll aus.
0: Ach Gott sei Dank. Das hätte jetzt ja alles kommen können. Ich glaube, Diana ist gerade echt nervös, weil sie wurde immer ruhiger. Je länger wir zusammen gearbeitet haben, umso ruhiger wird sie. Das war natürlich für mich jetzt auch schwierig zu wissen, okay, mag sie jetzt das, was ich mache, oder mag sie es überhaupt nicht?
2: Ich find's schön.
0: Sehr gut, das heißt, es gefällt. Aber
2: ja,
0: das spielt alles perfekt zusammen, wirklich.
2: Das passt.
0: Da möchte man sich doch jetzt wunderbar gerne dran setzen und schon einen kleinen Schoppen heben.
2: Ja.
0: Aber ich glaube, das dürfen wir noch nicht, ne? Wir müssen noch mal zum Eingang rüber, da gibt's ja noch einen Empfang, ne?
2: Ja, wir haben noch den Empfangsbereich.
0: Wollen wir da jetzt mal rübergehen und direkt gucken?
2: Ja.
0: Das ist jetzt wirklich der Zug durch die Gemeinde, ha?
3: Karawane zieht.
0: Wo gehen wir denn hin?
2: Wir gehen unter unseren Birnbaum.
0: Der Birnenbaum.
2: Ja.
3: Ja.
0: Oh, der hat Birnen.
3: Wir gehen immer am besten hin.
0: Von wo kommen denn die Gäste?
3: Von hier vorne.
2: Aus dem Feld.
0: Na, dann müssten wir eigentlich so gesehen direkt hier vorne hin, ne? Ah, toll. Ja.
3: So ungefähr, oder?
0: Ja, das finde ich super.

0: So, ich glaube, ich finde das schon ganz gut. Was sagt ihr?
1: Doch.
2: Sehr schön.
0: Und?
1: Sehr schön. Super.
0: Und das noch ein bisschen sauber feudeln, dann sehe ich ja da schon morgen das gekühlte Getränk drin auf Eis ja liegen mit ein paar Gläsern.
1: Ja, doch.
0: Was gibt's denn für Häppchen eigentlich?
2: Schwäbische Dünnele.
0: Schwäbische
3: Dünnele. Das ist wie Pizza.
0: Dünnele.
2: Wie Pizza.
0: Ihr solltet dahinter immer sofort sagen, was es ist.
4: Und so sehen die Dinnele aus.
2: Als Vorspeise mache ich einen Salat mit Kohlrabi-Röllchen und rote Bete-Carpaccio, alles aus unserem Garten. Als Hauptgang habe ich selbstgemachte Spätzle mit Rinderrouladen, Selleriepüree und Wurzelgemüse. Beim Dessert mache ich Himbeermus mit Vanilleparfait, Himbeermakarons und ein Biscuit Crunch.
0: So, ich glaube, hier sollte soweit alles stehen, oder?
3: Sieht gut aus.
1: Ja, sieht gut aus.
0: Bist du langsam ein bisschen entspannter oder ist es immer noch?
2: Nee, die Aufregung, die.
0: Die ist noch. Weißt du aber was? Ich kann dir eins sagen, aus Wettbewerben und überhaupt aus meinem Leben heraus in diesem Bereich. Es wäre nicht normal, wenn du nicht aufgeregt wärst. Wenn du nicht aufgeregt wärst, würde ich mir mehr Sorgen machen. Hab Spaß bei dem Fest. So, und jetzt sage ich mal tschüss.
1: Tschüss.
0: Hat mich gefreut.
1: Mich auch.
3: Tschüss, danke schön.
0: Tschüss. Tschüss, tschüss.
2: Tschüss.
0: So, Rummel, du bist auch da und auf geht's. Los, wir müssen los. Ja, hab viel Spaß.
2: Dankeschön.
0: Tschüss, viel Spaß.
3: Ciao.
2: Ciao.
0: Ja, weißt du, los geht's. Ich würde mir einfach nur wünschen, dass der Rücken bei ihr freigehalten wird und sie hat morgen auch Spaß an dem Fest. Weil das macht sie nur einmal.
4: Der Tag des Gartenfests ist gekommen.
2: Ich bin extrem aufgeregt, auch wenn man es mir nicht ansieht. Ich bin ja dann eher ruhig, aber ja, in mir brodelt es ganz schön. Die Nacht war sehr kurz. Also ich versuche, diese eventuelle Monsterkarotte aus meinem Garten zu bringen, damit ich sie in meine Soße verarbeiten kann. Aber dieses Ding will nicht, so wie ich. Abgerissen! Auch noch. Oh Gott, das Ende ist verschwunden. Das ist mein Ertrag.

0: meine Zwiebeln kaputt gemacht. Und noch eine dritte, damit wir vielleicht mal eine große haben. Jawohl, da ist eine große Karotte. Jawohl, jetzt gehen wir ans Kochen und bereiten die Soße zu. Magst du den Spätzleteig vorbereiten?
1: Kann ich machen, ja. Wir kochen tatsächlich häufiger zusammen, aber ich mache dann meistens nur die Sache, wo mir aufgetragen werde, weil sie kocht schon ganz gut. Das wäre jetzt Realität, einfach mal Blödsinn machen. Weil das können wir am meisten. Wir haben immer Spaß und immer was zu lachen hier im Haus.
0: Die gehen zu den Rouladen, im Hauptgang werden die serviert. Ist schon klassische Beilage zu geschmorten Gerichten. Nun beginnen wir mit der Soße bzw. Mit den Rouladen. Wir haben hier Wurzelgemüse, das dünsten wir jetzt an und daraus bildet sich dann die Soße für die Rouladen. Ich gieße zuerst mit Balsamico-Essig auf für die Säure dann in der Soße und dann noch Sherry und Madeira für die Süße, Portwein und Rotwein natürlich für die Farbe und für den Geschmack. Ich finde, da haben wir nicht so viel Kondenswasser, wenn ich das drauf mache. Und dann bleibt alles schön auf einer Ebene und kocht dann schön ein. Finde ich persönlich besser. So, und jetzt darf's vor sich hin köcheln.
2: Die Gäste sind in Neuhausen ob Eck angekommen. Peter hat einen schmalen Hausgarten voller Stauden in Freudenberg. In Emstetten lebt Jackie mit ihren Schildkröten unter Palmen und Bananen. Und Torben legt in Warburg einen Permakultur-Waldgarten an.
3: Ich habe überhaupt keine Ahnung, weil Diana hat so ein Pokerface, aber ja. Ich könnte mir jetzt, wo wir das hier so sehen, vorstellen, dass sie einen riesengroßen Naturgarten hat.
4: Ja,
3: und Obstbäume, oder?
4: Obstbäume, ja.
3: Obstbäume.
4: Bei hier in der Stadt haben wir ja schon oft gesehen, irgendwie mit Kirschen und Johannisbeeren und so. Ja. Na, wer weiß, vielleicht hat hier so eine Obstplantage auch.
3: Alte Streuobstwiese. Alte Streuobstwiese, alte Obstsorten. Runter zum Laufen und so. Vielleicht auch so zum Erhalt der alten Obstsorten.
5: Aha, jetzt ist hier in der Sonne, ne?
4: Gut, jetzt. Dann warten wir doch mal auf die anderen.
5: Ja, meinst du?
3: Doch, die werden auch gleich kommen.
4: Ja.
2: Die anderen, das sind Markus, der in Wallertheim eine Weihnachtsbaumplantage in einen Landschaftsgarten verwandelt hat, und Iris, die im rheinhessischen Wonnegau einen modernen Barockgarten pflegt.
6: Ich weiß nur, dass sie viele Kinder hat. Also eventuell ist es ein Garten, der toll ist für Kinder. Auf der anderen Seite ist Diana aber auch ein sehr strukturierter Mensch. Also ich erwarte auch einen gepflegten Teil in dem Garten.
7: Eine große Familie bedeutet ja auch eine große Verantwortung letztendlich so. Und und dass sie so in diesem Gefühl auch so Raum schafft für dieses Familienleben, für die Gemeinschaft der Familie mit den Kindern. So, und dieser Garten, könnte ich mir vorstellen, spielt da bestimmt auch eine wichtige Rolle. Ne? Und das könnte ein schöner Ort sein so für dieses Thema. Ne?
6: Ach, guck mal, wer da sitzt. Die kennen wir doch.
7: Ja, hallo.
6: Ja, wunderbar.
3: Moin.
7: Ah, hallo.
3: Hi, Iris.
7: Hallo.
3: Wie schön.
6: Ja, ich glaube, da sollen wir, glaube
3: ich. Du musst mal eine Pause machen, aber ich glaube, in die Richtung geht's.
4: Oh, endlich.
6: Endlich.
5: Hallo. Total schön.
4: Endlich.
5: Endlich.
4: Wir saufen. Unbedingt.

0: Bisschen schönes Wetter haben wir mitgebracht.
1: Ein bisschen, ja. Schön. Freut mich.
0: Eine traumhafte Wiese, das ist der Hammer.
1: Willkommen auf unserer kleinen Farm. Ja. Ich freue mich, dass ihr hier seid. Ja, und ich darf euch mal hier vorstellen, das ist mein Mann Kai.
2: Hallo.
1: Ja. Dann haben wir die Zwillinge, Tabea und der Aaron.
3: Hallo.
4: Hallo ihr beiden.
5: Hallo.
1: Der kleine Nils.
6: Oh. Hallo Nils.
1: Und meine Eltern.
7: Hallo, freut mich sehr.
8: Zur Begrüßung gibt es Gin mit selbstgemachtem Himbeersaft.
0: Oh, danke schön.
1: Ich freue mich, dass ihr endlich meine Gäste seid.
9: Dankeschön.
10: Ja.
9: Prost.
1: Ihr dürft euch natürlich auch hier bedienen.
11: Oh,
1: ich habe für
11: das
1: uns,
11: Schönes?
1: Das sind schwäbische Dinerle mit Pizza zum Vergleichen, nur ein bisschen anderer Belag. Mhm. Und wir haben hier einmal Speck mit Zwiebel, Käsezwiebel oder Eischnittlauch.
11: Sehr schön.
1: Lasst es euch schmecken.
2: Mega, danke sehr.
11: Ja, danke.
0: Eieiei.
11: Eieiei.
2: Geht da nicht gut.
11: Ich finde auch die Form hübsch, ne? So klein, man kann das gut in die Hand nehmen. Ne?
12: Tut gerade auch richtig gut.
11: Und auch so variieren, das finde ich auch, schmeckt sehr, sehr gut.
2: Ich nehme das auch in groß.
12: Mag ich auch gerne.
1: Dann darf ich euch mal in meinen Gartenreich bitten.
11: Sehr gerne.
0: Sehr schön, ja. Wunderbar.
1: So, hier findet ihr unseren großen Bauerngarten.
11: Wie schön.
12: Ach, alles wächst.
1: Oh, ist das toll. Was habt ihr da alles? Guck mal, Zwiebeln.
0: Zwiebeln,
11: Erbsen.
0: Ich sehe Kohlrouladen. Ich sehe so viele Möglichkeiten.
1: Oh, das ist ja aber auch ein nettes Anzuchthäuschen.
2: Schrank.
1: Ist ein alter Schrank?
2: Ja.
1: Wie denn?
2: Schublade.
1: Ah, ich sehe das jetzt erst. Das ist ja toll. Da oben haben wir noch vier neu gesetzte Kirschbäume, ganz da oben so vor dem Haus. In diesem Bereich müssen wir selber mähen, da kommt der große Traktor nicht rein, weil die ganze Wiese gehört uns. Und das ganze Heu von da oben, das machen wir immer von Hand. Und das ist das, was ihr auch in der Deko seht.
11: Ah, oh, ist das schön.
1: Ja, das ist unser Gewächshausbereich.
0: Wie süß, da kommen die Auberginen.
1: Oh. Beeren haben wir leider keine mehr.
11: Schade.
1: Und hier haben wir noch unser Hochbeet.
11: Ja. Oh, ist das nett.
1: Ja. So, ja, dann wünsche ich euch, oder wir wünschen euch noch viel Vergnügen in unserem Garten. Und
11: danke.
1: Wir gehen dann mal was kochen für euch.
0: Wunderbar.
11: Bis gleich.
0: Danke.
11: Bis gleich.
0: Sie hat mir erzählt, dass sie noch gar nicht lange hier wohnen. Und da finde ich Wahnsinn, was die schon auf der Fläche gemacht haben. Weil das ist ja so riesig. Trotz dessen, dass der Garten noch so jung ist, sind wir hier die ganze Zeit am Naschen. Also das ist wirklich richtig, richtig klasse. Das Gemüse sieht prachtvoll aus, das muss man sagen. Man sieht dem Garten natürlich an, dass er noch relativ jung ist. Das heißt aber, wenn ich mir überlege, mit wie viel Enthusiasmus und Engagement die anfangen, dann wird das wahrscheinlich in 10 Jahren ein ganz grandioser Garten sein.
11: Wir hatten dann so verschiedene Vermutungen von eventuell einem etwas moderneren Wohnhaus, aber vielleicht auch so ein bisschen ein Hof. Und es hat sich irgendwie alles bewahrheitet. Also es ist tatsächlich so alles, was wir uns vorgestellt haben. Genau, aber mega. Also ich bin total beeindruckt von der Größe tatsächlich als allererstes, aber auch von der Vielfältigkeit, sowohl Hühner, Hasen, als auch Gemüse, als auch Obst, als auch wilde Wiese ohne Ende. Richtig schön.
0: Da summt's und brummt's.
1: Meine Aufregung wird schon weniger, also, aber ich bin immer noch natürlich, es folgt jetzt erstmal das Essen, da bin ich natürlich immer noch gespannt, wie das ankommt.
8: Rote Beete Carpaccio mit Kohlrabi-Röllchen an bunten Blattsalaten. Alles selbst angebaut. Der Garten deckt den Tisch.
2: Guck mal den Tisch und so.
0: Wow,
11: oh, sieht das schön aus.
1: Oh, bitteschön, nehmt Platz. Ihr findet euren Namen auf dem Holz.
0: Torben, Jackie, Peter.
11: Ich habe Jackie gesehen.
1: Ja, ja. Okay.
0: Sehr schön.
1: Oh, ja. Mit den Töpfen.
2: Dezent,
0: dann bin ich auf der anderen.
1: Von unseren
0: Eier auch. Wow.
1: Ja, nehmt Platz.
0: Was ist das für tolles Besteck hier, diese Schaufeln?
1: Gartenbesteck.
0: Ach, das ist ja toll.
2: Gartenbesteck?
1: Ja. extra für das Essen.
3: Mega.
11: Habt ihr gesehen, dass die Namen hier reingelötet wurden?
3: Ja.
0: Ja,
3: goldig. Eingebrannt.
11: Auch richtig cool.
3: Eingebrannt.
4: Oh, das sieht ja echt süß aus. Hier, guckt ihr das an.
3: Toll.
4: Diese Deko finde ich ganz toll, weil ja einfach das Thema mit dieser Wurzel jetzt hier sozusagen sich über den ganzen Tisch schlängelt. Und auch diese Gräser, die ja auch hier umliegend auf diesen Wiesen dann zu finden sind. Ne? Das ist ja sowas Verortetes, was ja auch mit dieser Verwurzelung so viel zu tun hat.
3: Besonders schön fand ich, dass die Elemente von der wilden Wiese hier einfach aufgegriffen worden sind. Also mit dem Heu, das sie auch selber machen für ihre Kaninchen. Und dann ja, ganz einfach von da ein paar Blumenranken reingesteckt. Einfach und von der Fläche, ohne jetzt irgendwie groß was zu kaufen oder so. Ja, ziemlich meins.
5: So, hallo. Oh, ich habe euch was mitgebracht.
6: Ja. Die Vorspeise.
7: Oh, wie ist das schön. Mama, danke.
5: Super. Bitteschön. Ja. Wir haben hier einmal die rote Beete Carpaccio. Mhm. Dann einen Pflücksalat von meinem Garten. Dann haben wir gefüllte Kohlrabi. Die sind gefüllt mit einer Joghurtcreme und Kräuter.
3: Ei.
5: Und die rote Kapuzinergresse und dann an einem Himbeerdressing.
11: Aus wunderbar. Eigenen Himbeeren?
5: Ja.
3: Wow, toll.
5: Lasst es euch schmecken.
11: Danke. Ja,
3: danke. Danke. Ja. Toll. Es ist festlich. Alles aus dem Garten komplett,
5: ja? Ja.
3: Oh. Mhm.
4: Dass diese Kapuzinerkresse hier diese Farbnuance genau von den roten Beeten wieder aufnimmt, das ist wirklich ganz toll.
11: Mhm. Oh, die rote Beete schmeckt warm.
3: Soll ich das mal probieren? Mhm. Hat unser Flug gerade leben. Prost.
0: Thema ist ja tief verwurzelt, es gab rote Beete, wunderbar. Also es war sehr lecker, rote Beete mit Kohlrabi, gefülltem Kohlrabi, dann der Salat an so einem heißen Tag, ganz wunderbar.
11: Ich fand die Vorspeise mega, richtig lecker. Die leichte Säure von dem Himbeerdressing hat jetzt richtig gut gepasst so zu den Temperaturen von heute. Und mir jetzt am besten gefallen tatsächlich, dass alles irgendwie aus meinem eigenen Garten kam. Sowohl das Himbeerdressing als auch irgendwie die rote Beete, Salat, alles. Das war richtig, richtig köstlich.
7: Das war meine Panik. Auf einmal so dicke Hase.
3: Schaut mal.
0: Ich bin drin.
11: Oh, das ist
3: Hi.
9: Hallo.
3: Hallo.
7: Ja.
9: Kommt bitte auf die Tischseite.
3: Ach so.
9: Dann würde ich euch gerne erklären, was wir für euch vorbereitet haben, was wir gerne mit euch machen würden. Hier habe ich ein Muster, eine Blume. Dann dementsprechend euch eine Blume aussuchen. Das wäre jetzt eine runde. Und die dürft ihr gerne anmalen, dürft ihr auch gerne beschriften. Wir haben für jeden auf jeden Fall genug da.
0: Es macht voll Spaß. Ich vergesse gerade irgendwie so ein bisschen, wo wir gerade hier sind. Und bin da voll konzentriert. Ich bin da jetzt nicht unbedingt künstlerisch total begabt, aber es macht Spaß.
3: Oh, guck mal, Iris.
11: Oh, Iris hat voll ein Haus gehauen. Mann, Mann, Mann.
7: Ja, das ist jetzt eigentlich fertig.
0: Das ist ja echt cool, ne?
3: Ich mag es immer, wenn ich was dann mitnehme als Erinnerung und dann im Garten dekorieren kann. Und jedes Mal, wenn ich dran vorbeigehe, denke ich dann an dieses Erlebnis. Und das finde ich richtig toll.
11: Ich finde es richtig cool. Ich habe tatsächlich jetzt auch nur die eine Seite bemalt, weil ich hier die Holzmaserung so schön finde. Das heißt, ich kann mir es quasi offen lassen, ob ich so bei mir in den Garten stecke oder mit Grüntönen. Genau, und noch ein kleines Erinnerungsschild, Garten und lecker.
8: Zu den Rouladen gibt es Selleriepüree.
5: Da habe ich eigentlich ganz viel dran, außer Sahne, Butter, Salz, Pfeffer und Muskat. Jetzt kurz probieren, ob es gut ist. Mhm. Ja.
8: Noch dazu ganz klassisch Spätzle.
5: Ja, jetzt geht's gleich los. Jetzt geht gleich der Hauptgang raus. Und dann ist, glaube ich, die größte Hürde geschafft.
8: Musik
5: Hallo.
10: Ich sehe auch. Oh.
13: Das ist aber nicht Rocky.
10: Oh ja, danke schön.
5: So, ihr Lieben, das ist mein absoluter Lieblingshauptgang. Mhm. Also ich esse das für mein Leben gern. Wir haben hier Rinderrouladen mit Wurzelgemüse und Selleriepüree und schwäbische Spätzle.
0: Wunderbar. Ja.
14: Wahnsinn.
5: Lasst es euch schmecken.
10: Vielen Dank. Auf die Soße bin ich gespannt. Ich bin ja so ein Soßenkasper.
5: Ja.
15: Mega lecker.
10: Also ich kann so gut verstehen, dass das dein Lieblingshauptgang ist. Es ist einfach nur köstlich.
5: Dankeschön.
0: Mariana, was ist denn deine Interpretation von tief verwurzelt eigentlich?
5: Ja, natürlich hauptsächlich meine Familie und natürlich auch mein Garten. Also da wir ja hier im Grunde das ganze Gemüse auch das ganze Jahr aus unserem Garten ziehen, ist das für mich einfach das tief verwurzelte mit meiner Familie und mit meinem Garten.
3: Sehr lecker, ne? Die Hauptspeise war sehr lecker. Ja.
10: Also ganz ehrlich, mit der Hauptspeise hat sie mich so in der Tasche. Also die Soße war nicht nur okay, ich könnte in der Soße baden. Die ist so gut. Und die Spätzle, die selbstgemachten Spätzle mit den Eiern von den Hühnern, die da hinter uns scharren. Oh, das war ein Gedicht.
4: Ich fand das ja schon mal toll, so, wenn jemand so eine Lieblingsspeise hat. Und das ist ja auch so was Besonderes. Und diese Lieblingsspeise auch dann für Gäste so, also das ist dann ja wirklich so top, ne? So. Und das auch den Gästen so anzubieten, ja. Oder? Das fand ich jetzt schon mal sehr, sehr schön. Ne?
5: Ich mache hier ein bisschen Marzipan auf die Tellerchen, damit die Gläschen hier halten und nicht rutschen.
9: Das Auge isst mit.

0: haben hier eine Himbeermus, ein Vanilleparfait mit Sesamchip, dann die Beeren aus dem Garten und die selbstgemachten Himbeermakarons und ein bisschen Biskuit.
1: Wahnsinn.
2: Wow.
0: Lasst es euch schmecken.
1: Dankeschön.
3: Wow.
2: Und es gibt zwei Werkzeuge?
0: Ja. Einmal Spaten, einmal Schaufel.
4: Dann nehme ich mal...
2: Läuft?
4: Die Schaufel.
2: Die Schaufel? Oh, Spaten nehmen wir. Also.
1: Ja, das geht.
2: Der hat genau so.
4: Ja, genau so.
2: Meinst du?
1: Na, Schaufel.
4: Boah, sehr lecker.
1: Irgendwie hat man das Gefühl, man müsste immer was einpflanzen oder umpflanzen.
2: Andere mit André halt. Fertig.
1: Ja, fertig.
0: Ja.
5: Geschafft.
1: Vielen Dank.
5: Ja. Dankeschön.
1: Danke, Mama.
5: Komm mal.
1: Jetzt ist die totale Last runter, also jetzt bin ich wieder tiefenentspannt. Jetzt geht es mir auch gut. Ja, also es ist auch jetzt so mit der Zeit, also während des Essens ist dann so ein bisschen wieder die Freude gekommen. Also so, dass ich aus meinem Tunnel rauskomme, dass ich einfach wieder ein bisschen munterer werde. Also jetzt ist es wieder perfekt.
6: Es geht an die Wertung. 10 Punkte können maximal pro Gast für das Fest vergeben werden.
2: Das Gartenfest war super. Also rundum gelungener Tag. Also von Wetter über Willkommen, über Garten, über Essen. Wirklich total schöner Tag.
7: Wir wurden empfangen unter einem so einem wunderschönen alten Obstbaum mit einem alten Leiterwagen. Und das war dann alles so hübsch arrangiert und die Blumendeko.
8: Deko fand ich schön. Etwas minimalistischer als bei anderen Gartenfesten, aber entspricht total meinem Geschmack. Deswegen fand ich die Deko echt richtig schön mit der Wurzel auf dem Tisch und diese Heunester, die überall hangen. Also das war schön.
9: Also das Essen, muss ich neidlos zugestehen, fand ich besser als meins. Wenn es nur ums Essen ginge, wären das 10 von 10 definitiv mit Sternchen.
10: Das Essen war lecker. Das Thema tief verwurzelt war an verschiedenen Stellen einfach erkennbar. Und in dem Moment habe ich wirklich den Eindruck gehabt, es war alles stimmig.
9: Ich gebe der Diana 9 Punkte, weil ich finde, dass sie das Motto sehr gut umgesetzt hat. Ich mich sehr wohl gefühlt habe, ein tolles Fest verlebt habe.
8: Ich gebe Diana für ihr Gartenfest 8 Punkte mit Herzchen.
7: Für das Gartenfest gebe ich 9 Punkte, weil mir alles sehr, sehr gut gefallen hat und ich den Tag wirklich genossen habe.
2: Für Dianas Gartenfest gebe ich 9 Punkte. Insgesamt bin ich mega zufrieden, hat total Spaß gemacht. Die Aktion war nicht ganz so meins, ansonsten wirklich ein schöner Tag.
10: Ich gebe für das heutige Gartenfest insgesamt 9 Punkte.
6: Macht zusammen 44 Punkte. Somit belegt Diana gemeinsam mit Iris vorläufig Platz 2.
11: Diana, drittes Gartenfest, knappes Rennen, auch tolle 44 Punkte. Damit ziehst du ja gleich eigentlich mit Iris. Und ich finde, ihr macht das alle so grandios. Das ist ja alles im Einserbereich.
6: Nächste Woche geht es zu Markus nach Wallertheim in Rheinhessen.
8: Auf dich.
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0: Dieser Alligator im Loro-Park auf Teneriffa hat Probleme, sein Maul zu öffnen. Aber Hilfe naht.
1: Hola, buenos días.
2: Hola,
1: ¿qué tal? Muy bien. ¿Tú? Sí.
0: Tierärztin Kirsten Oberhäuser hat Tabletten gegen die Entzündung im Maul dabei. Und weil der Alligator die sicher nicht freiwillig schluckt, sollen sie im Futter versteckt werden. Davon bekommt der 180 Kilo Brocken ja genug. Heute gibt's also Hähnchenschenkel mit Antibiotikum. Mal was anderes. Hoffentlich frisst er das auch alles mit seiner Maulsperre.
1: Wir versuchen jetzt dem Krokodil auch Medikamente einzugeben. Es ist ein Entzündungshemmer. Damit fangen wir erstmal an. Es sind relativ viele Tabletten und wir müssen erstmal gucken, ob er überhaupt frisst. Nach dem Stress des Fangs kann das sein, dass er jetzt erstmal keinen Appetit hat, aber wir versuchen es.
0: Hauptsache, er merkt nicht, dass da was im Hühnerschenkel steckt, was da nicht reingehört. Sein Geruchssinn ist fein genug. Gut möglich also, dass Ali den Braten riecht.
1: Ja, ich bleib lieber draußen und guck mir das von draußen in Sicherheit an.
0: Die Tiere kennen ihren Pfleger. Er bringt ja regelmäßig das Futter. Javi hat Glück, dass Ali direkt das Hühnerbein mit den Tabletten von der Gabel nimmt. Und weil das so gut geklappt hat, kann Kirsten ja auch noch ein paar Aufbautabletten ins Fleisch schmuggeln. Das ist aber eine ziemliche Pillendosis da im Hühnerbein. Also wenn er das nicht merkt, kann er kein Feinschmecker sein. Ja, da habt ihr ihn wohl unterschätzt. Das war wohl zu viel des Guten. Aber Javi hat ja noch andere Kostgänger. Pit zum Beispiel. Dem schmeckt sein Hähnchen. Sind ja auch keine Pillen drin. Nur Ali will nicht. Erst der ganze Stress gestern, das Einfangen, die Stricke und der Maulkorb und dann auch noch die Mogelpackung.
1: Ja, er scheint jetzt gemerkt zu haben, dass wir da Tabletten drin versteckt haben. Frisst nicht mehr, also das können wir jetzt vergessen.
0: Die Antibiotika hat er ja immerhin geschluckt. Das war ja das Wichtigste, damit die Kieferentzündung abheilt.
1: Dafür, dass wir gedacht haben, dass er gar nicht frisst, sind wir schon sehr glücklich, dass wenigstens hier die Entzündungshemmer drin sind. Und das andere war ein Knorpelaufbaupräparat. Das ist auch nicht ganz so dramatisch. Das können wir beim nächsten Mal geben. Das wird dann immer noch. Vale, bueno. Muchas gracias. Okay, ciao.
0: Wenn es heute nicht klappt, dann eben morgen. Schildkröte Tomasa hatte ein Problem. Ihr stürmischer Partner Tom hat ihr den Panzer demoliert. Er ist einfach zu schwer für sie. Ende vom Lied, ein separates Gehege für Tomasa. Und ein Plan von Zoo-Kurator Matthias.
3: Dankeschön. Jetzt wäre meine Idee, wir müssten eigentlich gucken, dass wir noch ein zweites Weibchen dazu kriegen.
0: Eine Zweitfrau, damit Tom nicht mehr einsam ist und Tomasa ihre Ruhe hat. Nach langem Suchen ist dann auch eine gefunden worden. Mit dem Flieger kommt sie aus Wien. Zoo-Tierärztin Kirstin hat ihre Praktikantin Marin mitgebracht, um den gewichtigen Gast aus Österreich zu begrüßen.
4: Das ist er bestimmt, hä?
0: Der Flieger wird schon entladen und in einer der Kisten steckt hoffentlich die Galapagos-Riesenschildkröte. Ob die Passagiere wohl wussten, wen sie da im Flugzeugbauch mitgebracht haben? Mit dem Gabelstapler geht's weiter. Direkt zum Loro-Park-Transporter.
1: Jetzt bin ich mal gespannt.
5: Ich auch.
1: Maren, du kannst als erstes gucken.
5: Wow.
1: Hallo. Oh, die ist ganz warm.
2: Ja.
1: Ja. Dann müssen wir zuerst unter die Wärmelampe. Man kann sich hier, die sind extra so eng gebaut, dass die sich nicht großartig bewegen können, sonst verkeilen die sich und gibt es halt die Probleme. Aber sie ist ja schon sehr kuschelig hier drin. Ja.
0: Sowas bekommen auch die Leute vom Flughafen nicht oft zu Gesicht, also schnell noch ein Foto.
1: Ich denke, wir bringen sie jetzt mal schnell zum Loropark
2: und dann
1: kann sie sich eingewöhnen.
0: Auf nach La Vera und dann das erste Mal spanischen Boden betreten. Ein halbes Stündchen ist es vom Nordflughafen zum Zoo zurück. Pfleger Roman hat oben in der Vogelaufzuchtstation schon das Quarantänequartier gerichtet. Jetzt braucht das Tier zuerst mal Ruhe. Und dann ist immer noch Zeit für die wichtigen Untersuchungen.
1: Hola! Es ist super guapa.
0: Auch die Pfleger sind gespannt auf Toms neue Freundin. Aber jetzt muss sie noch runter von der Ladefläche. Ohne Gabelstapler wie am Flughafen. Also ist Muskelkraft gefragt. 80 Kilo bringt Ronaldinha mit ihren 20 Jahren auf die Waage. Und dann noch die Kiste dazu. Erst mal Licht reinlassen in die dunkle Box.
1: Jetzt sieht man sie erst mal richtig, Maren. Guck mal.
2: Hier hat sie schon so ein paar Dällchen.
0: Kein Vergleich aber mit den faustgroßen Löchern, die Tomasa in ihrem Panzer hatte. Und jetzt nicht verkanten. Die Kiste ist wirklich auf Figur gezimmert.
1: Hat schlechte Laune. Möchte gar nicht aus ihrer Kiste raus. Quizás Maren y yo detrás. Die ist aber schon ganz schön aktiv, ne?
2: Ja.
0: Wer nicht gehen will, wird geschleppt. Die paar Meter sind ja noch zu schaffen, wenn alle mit anpacken.
1: Super.
0: Jedes Tier, das neu in den Loropark kommt, muss zuerst in Quarantäne. Erst wenn klar ist, dass Ronaldinha keine gefährlichen Krankheiten einschleppt, kann sie zu Tom.
1: Wir haben jetzt uns nur die Nase noch mal angeguckt. Hier ist ja so eine etwas nicht pigmentierte Stelle. Grundsätzlich ist es aber nicht das Problem. Einzige, was mir nicht so gut gefällt, sind hier so ein paar Stellen auf dem Panzer. Die könnten schöner sein, der Panzer, ne? El Carapa es tan bueno, ne? Die Stellen auf dem Panzer muss man mal gucken, wie die passiert sind. Kann sein, dass natürlich auch irgendwie im Gehege sich zugefügt hat. Oft ist auch bei Schildkröten halt, dass sich der Panzer nicht so schön formt. Auch schon mal fütterungs- und auch lichtabhängig. Aber wir geben ihr jetzt erstmal Zeit, sich hier einzugewöhnen. Und dann gucken wir uns das in Ruhe an.
0: Die kanarischen Tomaten treffen aber auf jeden Fall schon mal den Geschmack.
1: Nunca tomates. Aber schon froh, dass sie da ist, ne?
2: Ja.
0: Nach dem Willkommensnack sieht die Welt schon ganz anders aus. Und zur Feier des Tages gibt es heute mal Obst satt.
1: Schildkröten sollten eigentlich sehr raufaserreich essen. Das heißt Heu, Kräuter, das sollte der Hauptbestandteil sein. Natürlich dürfen die auch mal zwischendurch anderes Gemüse haben. Obst sollten sie ganz selten nur bekommen. Wir haben uns heute gedacht, beim Ankommen der Tiere machen wir eine Ausnahme. Und deswegen haben wir auch einen Apfel mit dabei, eine Birne und auch eine Tomate. Tomate zählt eigentlich auch zu Obst und sollte eigentlich nur ganz spärlich gefüttert werden. Aber bei Schildkröten ist es wie bei Menschen, man mag immer das, was nicht so gesund ist. Ne?
0: Ist ja nur eine Ausnahme am ersten Tag auf Teneriffa. Im Südamerika-Gehege schleppen die Weißkopfbüschelaffen seit einigen Wochen die Zwillinge von Affenchefin Lucia herum. Noch hängen sie mit Vorliebe den Verwandten im Nacken. Aber manchmal flitzen sie schon allein rum. Langsam wird es auch hier Zeit, einen Geschlechtstest zu machen. Zu sexen, wie das im Fachjargon heißt. Und dann auch gleich den Chip zu setzen. Tierärztin Kirstin und Praktikantin Marin verlassen sich da ganz auf die Fangkünste von Roman und seinen Häschern. Aber flink sind sie schon, die Titis. Auch die Mini-Titis.
1: Aber guck mal, wie schnell die da zur anderen Seite laufen, die Armen, ne? Müssen sich echt immer so anstrengen. Und dabei sind die noch so klein.
0: Roman und Co. werden es schon richten. Mit etwas Geduld und im richtigen Moment zuschlagen. Das war er nicht, der richtige Moment. Aber jetzt. Erstmal nach dem Geschlecht schauen. Zum Glück geht's hier ohne Gentest oder Endoskopie wie bei den Spixen oder anderen Vögeln. Und dann gleich den elektronischen Personalausweis setzen.
1: Ah ja. Wir kontrollieren erstmal die Mikrochip-Nummer, dass die auch stimmt, dass der auch funktioniert. Alle Tiere im Zoo werden geschippt, immer linke Halsseite, dass man die eine Identifizierung haben. Wir machen das jetzt so früh, damit wir einfach noch wissen, welche Tiere sind. Im halben Jahr kommen neue Jungtiere und dann wird das halt auch noch schwieriger.
0: Das tut zwar nicht groß weh, aber trotzdem hat der Winzling mehr Angst als sonst etwas.
1: Aber der hat jetzt gar kein Theater gemacht. Die Nadel ist sehr scharf. Super. Un macho.
0: Es ist ein Junge, der erste Kandidat. Und die Daten sind auch gespeichert. Die Jagd auf Nummer 2 ist schon im Gange. Pech fürs Äffchen. Sein Schwanz war zu lang. Vorsicht, dass er nicht wieder ausbüchst. Und es ist ein Männchen. Dabei haben sich alle Mädchen gewünscht. Jungs gibt's nämlich schon genug in der Affengruppe. Auch Macho Nummer 2 bekommt seinen Erkennungschip. Und dann kann er gleich wieder Trost bei seinen Eltern oder bei Onkel und Tante suchen. Im Dschungelrevier, das sich die Titis mit Schildkröten, Leguanen und Faultieren teilen. Faultierweibchen Bimba ist hochschwanger. Etwas Ruhe vor der Geburt täte ihr gut, aber dafür ist hier zu viel los. Und auch Faultiermann Bianco lässt Bimba nicht in Frieden. Macho 2 ist wieder im Schoß seiner Titi-Familie. Aber für Bianco fängt der Stress erst richtig an. Obst als Lockstoff von einem Mann in Weiß? Das kann nichts Gutes bedeuten. Bedeutet es auch nicht, denn Bianco soll raus aus dem schönen Dschungelrevier, damit Bimba in Ruhe ihr Baby austragen kann.
1: Ich bin hier auch so süß.
0: Aber was Kirstin will, will Bianco nicht. Und ein ausgewachsenes Zwei-Finger-Faultier gegen seinen Willen so einfach umzusiedeln, sollte man sich gut überlegen. Der Blick auf die Krallen zeigt warum. Die taugen nicht nur zum Festhalten.
1: Ja, schon runtergekommen. Bisschen. Geht wieder hoch.
0: Scharfe Krallen hin oder her. Bianco muss raus, damit Bimba Ruhe bekommt. 3 starke Männer sollen dafür sorgen, dass das kräftige Tier mehr oder weniger freiwillig in ein anderes Gehege zieht. 3 gegen 1. Da hat auch der härteste Brocken keine wirklich faire Chance.
1: Okay, komm, dann los. Ja, dann lass uns mal schnell mitgehen.
0: Wie die Weißkopfbüschelaffen gehören die neuen Nachbarn von Bianco auch zu den Krallenäffchen. Die kleinen Rothandtamarine leben genau wie die Faultiere im Regenwald. Leider ist ihr Gehege um einiges kleiner als Biancos altes Zuhause. Aber um sich hier einfach faul an den Ast zu hängen, reicht der Platz allemal. Zur Sicherheit überprüft Kirsten nochmal den Chip von Bianco.
1: Ich habe jetzt noch einmal den Mikrochip abgelesen. Wir hatten schon mal Probleme, dass der nicht lesbar war und wollten noch mal kontrollieren, ob der sitzt, aber er ist vorhanden. Und das Tier ist gut in der Anlage angekommen, wir sind sehr zufrieden.
0: Vor allen Dingen ist es hier längst nicht so hektisch wie nebenan im alten Gehege. Nur ein einziges Affenpaar springt hier herum. Alles also eine Nummer kleiner, aber wird schon gehen für den Übergang. Kirsten ist sehr zufrieden mit allem. Die Sache ist wirklich gut gelaufen, wie immer. Müssen sich nur noch die neuen Nachbarn etwas näher kommen. Ist ja eigentlich sehr verträglich und umgänglich, der neue Mieter.
1: Muss ich erst mal zurechtfinden, hier neue Wege finden, die alte Anlage kannte. Aber jetzt, ich denke, Faultiere sind ja auch nicht so auf das Partnertier bezogen. Also ich denke, der fühlt sich hier schon wohl. Und neue Umgebung, was Neues zum Kennenlernen und viel zu klettern. Neue Tiere, die mit ihm zusammen sind. Ja. Bestimmt mal eine schöne Abwechslung.
0: Sieht ganz danach aus, als würde Bianco sich hier wohlfühlen.
1: Sieht zufrieden aus, ne?
5: Ja, das stimmt.
1: Ja. Ich habe gedacht, er wird es irgendwie schwerer nehmen, den kleinen Wechsel hierhin.
0: Ist ein bisschen die WG der Verschmähten. Auch Äffchen Chupette ist ja hier nach einem Streit mit seiner Gruppe eingezogen. Und jetzt eben auch der ausgelagerte Bianco.
1: Also wir denken, dass jetzt schon Zeit ist, dass wir rausgehen, dass er hier alles erkunden kann, die Anlage neu kennenlernen kann ohne uns. Sich ein bisschen beruhigen nach dem Stress.

0: ja jetzt nur eine bestimmte Zeit. Wir wollen das jetzt nur die ersten 2-3 Monate machen, wo die Mama mit Jungtier da ist. Dann denke ich mal, dass er hoffentlich in 3 Monaten wieder zurück kann.
1: Für die Ferien dann hier.
0: Genau. Mal was anderes kennenlernen, andere Anlage, andere Tiere.
2: Und wenn Bianco wieder zurück zu Bimba kann, ist er hoffentlich stolzer Vater. Vor 70 Tagen ist hier im warmen Brutkasten der kleine Spix geschlüpft. In der Natur sind die Spix-Aras ausgestorben. Darum wurde das seltene Baby hier auch von allen gehegt und umsorgt. Nummer 69 weltweit. Und damit sozusagen der seltenste Vogel der Welt. Und jetzt soll er in Vogelgesellschaft kommen.
3: Ja, bitte.
4: Hallo.
3: Ach, Heiner, auf dich warte ich schon.
4: Ja, früher ging nicht.
3: Ja, kein Problem. Pass auf, ich habe den Ara schon geholt, den Spix-Ara, den alten. Der ist jetzt 6 Jahre alt. Das gibt es unser Sozialisierungspartner für unseren Kleinen.
4: Ist okay, so, ne?
3: Ja, genau. Der ist jetzt knapp 5,5 Jahre alt. Ja. Ich habe jetzt extra noch gewartet mit dir, damit wir das zusammen rübersetzen. Ja, der Kleine ist ja heute genau 70 Tage alt. Jetzt wird es Zeit, dass er aus seiner Wärmebox rauskommt. Der ist auch groß genug. Bisher haben wir ja schön sozialisiert mit dem Spiegel hier. Das war einfach deshalb, weil wir keinen adäquaten Partner für ihn hatten, der gleiches Alter hat, um ihn an Papageien zu gewöhnen. Und damit er dann nicht völlig auf Menschen fixiert ist, haben wir einfach diesen Spiegel hier reingegeben. Und alles, was bewegt hat sich, das war er selbst und hat sich selbst gesehen. Und so kennt er eigentlich schon den Spix-Ara als Partner. Aber heute ist der große Tag, dass wir ihn jetzt eben zu dem Alten bringen.
4: Jetzt bin ich gespannt, du.
3: So.
4: Wie er reagiert.
2: Mit seiner jetzigen Größe braucht der kleine Spix mehr Platz. Darum kommt er jetzt in den großen Käfig. Und da hat er dann auch zum ersten Mal einen Nachbarn.
4: Ich bin jetzt unheimlich gespannt.
3: Ich auch, wie er jetzt reagiert, wenn er zum ersten Mal einen richtigen Spix sieht.
4: Ja.
3: Komm her. Bleibst du gerade da sitzen? Die Hand kennst du ja schon. So. Jetzt gucken wir mal.
4: Hallo. Hallo, guck mal. Ja. Guck mal. Guck mal.
3: Er sucht den Kontakt.
4: Ja, der Türkis auch. Guck mal,
3: ja,
4: ist ganz nervös. Sie
3: auch.
4: Juhu.
3: Sieht man auch sehr schön den Unterschied zwischen einem alten Spix-Ara und einem jungen Spix-Ara. Der alte Spix-Ara hat einen ganz schwarzen Schnabel, hat graue Haut. Und der junge Spix-Ara hat diesen weißen Streifen hier und hat natürlich weiße Haut. Und daran kann man immer einen jungen Spix-Ara auch erkennen. Und natürlich an den großen Augen, an große schwarzen Augen. Und der hat noch diese gelbliche Iris. Wir haben jetzt extra 2 Käfige vorbereitet. In den einen haben wir den alten gesetzt und in den anderen setzen wir jetzt den Jungvogel. Und da lassen wir sie jetzt ein paar Tage einfach aneinander gewöhnen. Und dann wird es auch wieder ein großer Moment sein, wenn wir die beiden zum ersten Mal zusammenbringen. So, und jetzt hinein mit dir. So, der andere klettert gleich rüber.
4: Guck mal, die ist wirklich schon am Hallo sagen. Ne? Ja. Ja, sieht man auch, wie wichtig das ist, dass er jetzt rauskommt, weil der trainiert jetzt auch sehr. Das heißt, die Koordination, alles wird besser werden. Die Muskeln werden sich besser aufbauen können, weil er jetzt einfach ein bisschen mehr Platz hat zum Flügelschlagen und so weiter. Super.
3: Einfach der nächste Schritt in der Entwicklung.
4: Ja, genau.
3: Wir kriegen den schön hin. Also. Ja, wir haben ja extra 2 Käfige jetzt da vorbereitet, damit wir, weil wir auch noch ein Schutzgitter zwischen den beiden haben zunächst. Und ja, wir wissen ja nicht, wie der Alte reagiert auf den Kleinen. Könnte aggressiv reagieren, aber in der Regel gibt es da so ein Adoptionsverhalten. Man merkt schon, dass das ein kleines Baby ist noch und dann ist man dann auch entsprechend gutmütig zu dem. Aber das müssen wir natürlich immer erst probieren und riskieren tun wir gar nichts und deswegen gehen wir da in ganz langsamen Schritten immer voran.
2: Bisher hat sich der kleine Spix richtig gut entwickelt. Und natürlich wird ihn Matthias auch in den nächsten Wochen nicht aus den Augen lassen.
3: Ja, jetzt werden die erstmal 2 Monate hier in den Käfigen sitzen. So lange braucht es sicherlich noch, bis dann unser junger Spix-Ara auch vollkommen fertig ist. Das heißt, vollkommen selbstständig frisst. Da wird es auch im Käfig weiterhin von mir 3 bis 4 Mal am Tag noch gefüttert. Das reduziere ich dann in den nächsten Tagen und Wochen. Aber irgendwann sieht er natürlich, und dafür haben wir den Alten auch, wie der frisst. Und der lernt sozusagen von dem Alten. Das ist die Ältere ist jetzt auch die Lehrerin für den Jungen.
5: Und diese Funktion hat sie und muss sie dann auch ausführen und das macht sie auch. Und der Junge lernt einfach durch Nachahmung auch. Und sobald er dann ganz selbstständig ist, auf eigenen Füßen sozusagen steht, dann kommen beide ins größere Gehege und dort kann sie dann auch richtig fliegen lernen und ja, dann ist sie noch weiterhin als Lehrerin tätig und als ja, Gesellschafterin, will ich mal sagen. Es hat schon was, zwei Spixaras im Büro sitzen zu haben, oder?
2: Alles in Ordnung. Nur der Gentest steht noch aus.
5: Wenn das Ergebnis heißt, dann meldest du dich sofort.
3: Ich will unbedingt
5: wissen, wann und was wir haben, vor allem.
3: Es dauert 3 Tage. Und dann komme ich einfach noch mal vorbei.
5: Ja.
3: Und sag dir Bescheid.
5: Dann vielleicht auch schon zusammen, ne?
3: Ja, wenn das so schnell geht, super.
5: Ja, ich lasse jetzt 2-3 Tage zusammen gewöhnen. Wenn du das Ergebnis hast, dann kommst du wieder und dann setzen wir die beiden zusammen und fertig.
3: Tschüss.
5: Dann wird das schon klar. Okay,
2: bis dann. 4-mal weiblicher Spix-Nachwuchs in den letzten 6 Jahren. Ein Männchen wäre jetzt prima. In der nächsten Folge von Papageien, Palmen und Co. Neue Erdmännchen sind angekommen. Und ein Seelöwenbaby auch.

0: Im Seelöwenbecken des Loro-Parks wird bald eine Babystation eingerichtet. Hier wird Nachwuchs erwartet. Die Seelöwen kommen aus dem Siam-Park am anderen Ende der Insel und sollen sich im Loro-Park in Ruhe auf die Geburt vorbereiten. Gut betreut von Tierpflegern und Ärzten. So.
1: Bin ich mal gespannt, ob sie rauskommt. Geht das?
2: Ja. Hoppal.
0: Das Becken ist schon für die Geburt vorbereitet.
1: Diese Bretter, die hier drin sind, die sind sehr, sehr wichtig, weil die Seelöwen an Land gebären. Und das ist einfach deshalb, dass das Jungtier nicht ins Wasser geht und dann eventuell ertrinkt.
0: Martha ist erst vor kurzem aus dem Siam-Park gekommen und kennt das alles nicht.
1: So wirklich rauskommen wollen sie nicht.
3: Bobby.
1: Die sollen es mal ruhig noch ein bisschen probieren, wenn sie dann gar nicht wollen. Und dann brechen wir das auch ab. Das ist auch okay.
2: Martha.
0: Allerdings, gar keine Lust zum Mitmachen.
1: Naja, warum sollte das bei Tieren anders sein? Ne? Schwangere Frauen sind ja auch manchmal so ein bisschen schwierig, sagt man.
4: Das sind die Hormone, ne?
1: Ja, genau.
0: Ob Hormone oder nicht, Heiner muss warten. Selbst der geliebte Fisch kann Opal und Martha nicht so recht vom Landgang überzeugen.
4: Die Jungtiere kriegen, dass die Jungtiere nicht ins Wasser direkt gehen, denke ich mal. Ja, machen wir
3: mal. Muy bien.
1: Yo probé ella, ¿no?
3: Sí, a ver, no creo que se deje mucho.
1: Sí, pero... Ja.
2: Hoppa!
1: Das war wohl nix.
2: Finger!
0: Kein Erfolg für Heiner.
1: Das Problem ist, wenn ich dann wieder hingehe, ist er wieder weg, weißt du?
0: Martha hat im Siam-Park kein medizinisches Training mitgemacht und weiß wohl gar nicht, was die beiden von ihr wollen.
5: Hallo.
1: Ich bin wohl nicht ihr Typ.
0: Damit muss er dann wohl leben. Nix mit tierärztlicher Untersuchung. Dann muss es zur Not auch ohne gehen.
1: Ja, das ist ein bisschen schwierig momentan. Das liegt auch daran, dass die Tiere jetzt vom Siam-Park zu uns gekommen sind. Im Siam-Park leben sie ein schönes Seelöwenleben mit einem tollen großen Pool, einem Strand, Futter und viel, viel Sonne. Und haben natürlich nicht dieses Training jetzt, wie es hier bei uns ist. Vor allen Dingen nicht diese Vorbereitung auf den Ultraschall.
0: Wunderbar gefaulenzt im Wasserpark. Dann müssen die Ärzte eben tatenlos abziehen. Vielleicht haben sie ja später bei Mara mehr Glück.

0: Das ist sozusagen das Gartencenter vom Loro-Park. Hier wird ein Teil der exotischen Pflanzen gezogen, die später in die Gehege kommen. Sheriff Jaco passt auf. Und Gärtnerin Judy topft ein.
1: Guten Morgen.

0: Das dauert vielleicht 10 Jahre, bis die mal Früchte haben. Aber aller Anfang muss getan werden.
1: Und das möglichst bald, damit die Vögel hier dasselbe zu fressen bekommen wie ihre wilden Verwandten.
2: Die Adulten, die alten Tiere, die können die knacken in 2 Hälften. Und dann sieht das so aus. So. Und die holen sich das Fruchtfleisch raus. Das
3: ist ganz fettig. Ja. Wir haben schon gesehen, diese weiße.
2: Und die jungen Tiere, die können das noch nicht durchbeißen, so eine Nuss, und die holen sich hier aus den Kammern dieses Fruchtfleisch raus. Und erst wenn er das wirklich, die Nüsse, so knacken kann, dann ist er selbstständig. Und das dauert bis zu 2 Jahren. Und deswegen brüten die hier Zindara auch nicht jedes Jahr in der Natur, sondern begleiten das Jungtier auch über 1 Jahr hinaus und haben sozusagen in der Natur auch nur alle 2 Jahre Nachwuchs. Okay, dann viel Spaß und ich hoffe, kommen viele junge Pflänzchen raus. Gell?
4: Okay.
2: Und geben Sie mir Bescheid. Wir gucken noch mal nach dem Obst, was wir finden für unsere Papageien.
4: Danke. Tschüss.
0: Tschüss. Tschüss.
1: Wenn man schon mal hier ist, kann man ja auch noch einen kleinen Obstkorb für die Papageien einpacken.
2: Da sind schon einige Papaya reif.
3: Guck mal hier.
2: Ja, da oben.
3: Vorsicht.
2: Machen wir gleich ein paar weg für unsere Papageien. Ja?
3: Ah, die sind schon reif, ne?
2: Ja.
3: Und die von unten. Toll.
2: Gut.
3: Ja, genial. Ne?
2: Da freuen sich die Vögelchen.
1: Pro Tag braucht man im Zoo etwa 150 Kilo Obst und Gemüse für die Tiere.
3: Das können wir von hinten. Weißt du, das Schönste von der Papaya ist die Papain. Weißt du, für Magen ist ganz, ganz gesund.
2: Borstenkopf-Papageien fressen doch das super gerne.
3: Guck mal.
2: Solche herrlichen Dinger, weißt du, das kostet in Deutschland richtig Geld. Da zahlt sie sicher 10 Euro dafür.
3: Natürlich.
2: Und bei uns wächst das so. Wow. Wie in Deutschland die Äpfel wachsen hier, die Papaya.
3: Aber das ist ein Kilo oder 2 Kilo. Mhm.
2: Super, ich esse die auch super gerne. Ja, okay, natürlich. Aber diesmal sind sie für unsere Papageien. Dann lassen wir mal schauen, ob wir noch mehr Obst für unsere Papageien finden.
3: Genial, ne?
1: Denn da hinten wachsen ja auch noch Bananen. In der Quarantänestation wird fleißig gewerkelt. Eine Zwischentür ist schon fast fertig. 2 neue Erdmännchen aus Madrid werden erwartet. Und da muss man ein paar Vorsichtsmaßnahmen ergreifen.
5: Ja, wir bereiten jetzt hier gerade die Quarantäne vor für unsere Erdmännchen. Die kommen heute Nachmittag aus Madrid. Und normal in der Quarantäne sind eigentlich nur unsere Vögel. Und deswegen müssen wir hier ein bisschen was vorbereiten. Wir bauen eine zweite Tür ein, dass wir einfach so eine Schleuse haben, dass sie uns hier nicht so schnell entwischen können.
1: Alles schön glatt schleifen, damit sie sich keine Splitter ziehen. Und natürlich alle Steckdosen abkleben, denn die Tierchen sind furchtbar neugierig. Und vor allem sind sie schneller weg, als man gucken kann, sobald die Tür aufgeht. Darum der ganze Aufwand für die Zooschreiner mit Schleuse und Zwischentür.
5: Ja, auch bei solchen Löchern muss man aufpassen, nicht, dass da die Tiere reinkriechen können und dann im Lüftungsschacht entfleuchen können. Also wir verriegeln lieber alles für den Fall der Flette. Super.
1: Kirsten ist zufrieden. Jetzt geht's an die Innenausstattung des Quarantänezimmers. Soll ja auch gemütlich sein.
5: Jetzt richten wir das Ganze schön gemütlich ein. Wir streuen das mit Heu ein und legen ein bisschen Spielzeug rein, so ein paar Tunnelelemente, damit die Tiere sich hier auch wohlfühlen, dass sie auch die Möglichkeit haben, sich zu verstecken. Graben können sie ja nicht, aber immerhin so ein bisschen im Heu wühlen. Und ich denke, das ist dann schon ganz okay.
1: Ist zwar nicht ganz so schön wie eine eigene Höhle, aber für 6 Wochen Quarantäne wird es schon reichen. Villa Colina heißt die Zootierklinik mit dem vorübergehenden Zuhause für die Erdmännchen. Kirsten nimmt sie in Empfang. Und sie sind sogar super pünktlich angekommen. Hinten auf dem Rücksitz sind die beiden angeschnallt. Hoffentlich haben sie die Reise gut überstanden. Den Käfig nimmt man am besten zu zweit, auch wenn nur Leichtgewichte drin stecken.
5: Jetzt öffnen wir erstmal die Tür und lassen die Tiere so ein bisschen ankommen. Und die weiteren Untersuchungen machen wir dann später.
6: Hallo.

0: Sie sind ein bisschen ängstlich, sagt Kirstin. Aber was nicht ist, kann ja noch werden. Die beiden haben eben auch einen ganz gehörigen Stress hinter sich. 2 Stunden Flug in der dunklen Kiste und dann vor allem raus aus der gewohnten Gruppe. Daran haben die geselligen Erdmännchen bestimmt schwer zu knabbern. Und dann riecht hier auch alles anders. Gut, dass Kirstin an die Rückzugsmöglichkeiten für die Schleichkätzchen gedacht hat.
1: So, jetzt lassen wir die beiden erstmal in Ruhe. Vamos, ne? Und später machen wir die Untersuchungen, die noch anstehen.

0: Matthias und Raphael auf Erntetour in der Zoogärtnerei.
1: Ja, hier ist eine schöne Banane, aber die ist noch ziemlich grün.
2: Blüte ist schon ganz weg, aber.
3: Aber fertig. Ja. Das wird.
2: Normalerweise reifen. Für den Export werden die so abgeschnitten. Und dann dauert es natürlich mit dem Schiff 2 Wochen, bis die in Europa sind. Und dann werden die langsam gelb. Aber wir warten da immer ein bisschen länger, bis sie noch nachreifen. Erst wenn sie hier gelb werden, dann ernten wir die. Wir haben hier natürlich eine ganz tolle Möglichkeit, auf dieser Finca auch Obst direkt für unsere Tiere anzubauen, was wir nicht spritzen, was nicht behandelt ist, was natürlich eine super Qualität hat. Für die Tiere ist natürlich ganz klar. Wir haben natürlich so einen großen Verbrauch, dass es uns nicht gelingt, alles Obst anzubauen. Aber das, was geht, Bananen, Mangos, Papayas und so weiter, das probieren wir hier alles anzubauen, auch Orangen. Und ist natürlich toll.
0: Exotische Früchte fürs exotische Federvieh und die verwöhnten Affen und Äffchen. Und alles ohne Dünger und Pflanzenschutzmittel.
3: Weißt du, wie ist dieser Moment? Alle haben diese Blättern hier. Das ist nicht Blättern. Wie ist die Blättern von Blüte? Wie ist der Name?
2: Blütenblatt.
3: Blütenblatt, ja. Weil wenn das wächst, ist ganz wichtig, schneiden der Rest, weißt du? Weil du musst Zeit geben an die an jede
4: ist,
3: Banane.
4: Hier ist
3: erwachsen.
4: Die Blüte.
3: Ja, ja. Und ist das eine Multiblut. Eine Multiblüte, kannst du das sagen? Weil das ist eine Inflorescencia, sagen wir auf Spanisch. Sind verschiedene Blüten, jede ist eine Blüte, ja, aber ist in eine. Und das ist ein Pakt, ganz groß für
2: alle. Und unterschiedliche
3: alle.
2: Zeiten hier, die sind schon älter hier oben. Und das, da unten kommen noch, wenn man da jetzt aufmacht, da kommen noch mehr Bananen.
3: Ja, ja.
2: Ich meine, die Banane gehört ja eigentlich auch nicht auf die Kanaren, die ist ja auch hier eingeführt.
3: Natürlich, natürlich. Die kommen von draußen, aber hier haben unsere spezielle Rasse von hier. Die sind klein mit Flecken, das ist typisch von die Bananen.
2: Und aromatisch, schmecken sehr gut.
3: Sehr,
2: die kanarische
3: sehr,
2: Banane
3: sehr.
2: Ist eine sehr gute.
3: Ja.
1: Dann lass uns mal das Obst noch in der Futterküche vorbeibringen. Dann haben wir ja was Neues. Können wir alles in eine Kiste machen.
0: Kleine Planschpause im Seelöwenbecken. Aber nicht lange. Die Tierärzte Heiner und Kirstin wollen ja noch versuchen, bei Mara einen Ultraschall zu machen. Na also, Mara hat's auch auf den Hocker geschafft. Dann kann es ja losgehen, oder?
5: Mara!
6: Hast du gesehen?
5: Hey, Jerry!
7: Ich glaube, du musst ganz, ganz viel weiter runter.
5: Ja, ja, ich weiß. Ich bin jetzt immer am Probieren. Siehst du was?
7: Nix. Keinen Kontakt.
5: Danke für den Burrito, nein.
8: Sie geht doch immer weg, merkst du es? Sobald ich ankomme und ein bisschen Druck aufbaue, geht sie nach hinten. Das ist noch unangenehm. Aber es tut doch gar nicht weh.
7: Ja, das
8: hat nicht. Mass.
0: Immerhin, fürs erste Training gar nicht schlecht. Auch wenn die beiden dann letztlich doch wieder aufgeben müssen. Gute Trainingsstunde, sagt Heiner, aber mehr leider nicht.
8: Was man jetzt hier gut beobachten konnte, ist, dass Mara durchaus schon kontaktfreudiger ist. Sie ist wohl beim Berühren des Schallkopfes mit ihrem Bauch ist sie zurückgegangen, aber so immer ein bisschen mehr hat sie geduldet. Und das ist genau das, was wir hier erreichen wollen, dass ich irgendwann wirklich schallen kann. Man muss beim Schall durchaus auch ein bisschen Druck aufbauen auf den Bauch, dass man eine gute Anbindung hat von Schallkopf zur Haut. Und ja, das müssen wir jetzt trainieren einfach. Sie ist schon ein bisschen weiter als die beiden auf der anderen Seite. Training, Training, Training. Und dann mal sehen, ob wir vor der Niederkunft noch ein Bild kriegen. Ne?
7: Das wäre ja schön, ne? Aber
8: ja, es wäre toll, wenn wir einfach die Bilder hätten.
7: Ja, für uns.
8: Ja. Ja, den Seelöwen ist das ziemlich egal, ob wir da ein Bild vorher machen oder sie ohne Bild ihre Babys bekommen.
7: Wir schaffen das auch ohne unser Ultraschall, aber
8: ja, so ist es.
0: Da gehen die Interessen wohl etwas auseinander. Aber ob mit oder ohne Ultraschall, hier können Mara und Martha ihre Babys auf jeden Fall in Ruhe zur Welt bringen. Ein Stückchen weiter nördlich vom Zoo liegt die Vogelstation La Vera. Hier leben um die 4000 Papageien und zurzeit eine Schildkröte. Erst vor kurzem ist sie aus dem Zoo in Wien hier angekommen. Sie heißt Ronaldinha und ist noch hier in Quarantäne. Sobald es geht, soll sie aber unten in den Zoo zu Tom ziehen, damit der nicht dauernd sein Weibchen Tomasa behelligt.
7: Da ist sie. Hallo. Na? Hast du dich schon eingelebt? Oh je. Oh, du hast ja schlechte Laune.
0: Aber es hilft nichts. Rauf auf den Untersuchungstisch. Ronaldinhas Laune hebt das sicherlich nicht gerade. Und dann gibt's gleich auch noch eine Spritze. Kirsten braucht etwas Blut für die Blutprobe. Und zwar aus dem Schwanz.
7: Das Problem ist, wenn die mit dem Schwanz immer so hin und her wackelt. Normal verläuft die Vene direkt oben drüber. Aber okay. Dann verrutscht die immer zur Seite. Und dann trifft man nicht.
0: Zumindest kann sie so nicht weglaufen.
7: Hat einfach zu viel Kraft. Ups.
0: Ist aber auch nicht so einfach, hier quasi blind die richtige Vene zu finden. Ihr reicht's wohl jetzt schon. Erst die weite Flugreise in der engen Kiste, dann die Fahrt über die ganze Insel und jetzt auch das noch. Aber zumindest hat es jetzt geklappt mit der Blutprobe und Ronaldinha kann runter von der Kiste. Jetzt muss das Blut nur noch ins Röhrchen und zur Analyse ins Labor. Und als Entschädigung gibt es immerhin ein köstliches Kaktusblatt. Ammenhaie, Zebrahaie, Gitarrenhaie. Rund 50, meist recht friedliche Vertreter ihrer Art, tummeln sich hier im Haifischbecken. Und zwar in 850.000 Litern Meerwasser, quasi 6.000 Badewannen voll. Und manchmal taucht auch ein menschlicher Flossenträger ab, mitten zwischen den Haien. Der Aquariumsleiter ist auf Eiersuche und hat auch schon etwas gefunden. Ein echtes Hai-Ei. Und das will Tierarzt Heiner Müller auf jeden Fall seiner Praktikantin Marin zeigen. Sie ist zwar schon ein paar Tage im Zoo, aber den großen Haifischtunnel hat sie bisher noch nicht gesehen.
8: Da ist ein Ammenhai, super, oder?
7: Ja.
8: Und die Ammenhaie, deshalb sind wir heute auch da, weil Joan, unser Aquariumsleiter, hat ein Ei gefunden.
0: An seinen Barteln am Maul ist der Ammenhai gut zu erkennen. Er gilt als ruhig und friedlich, aber man weiß ja nie. Rund 2/3 aller Haie bringen ihre Jungen lebend auf die Welt, die anderen legen Eier. Marin ist fasziniert. So nah war sie Haien noch nie.
8: Jetzt lass uns zu Joan gehen und das Ei angucken. Ich bin gespannt wie ein Flitzebogen.
0: Im Moment soll der Zebrahai Zebrahai sein und der Riffhai Riffhai. Ruhe für die Haie.
8: Hola, Joan.
0: Wo ist das Haifischei? Will Heiner wissen. Ja, aber viel ist nicht mehr davon da.
8: Normalerweise sieht das anders aus. Also da war jetzt kein Inhalt drin und nichts. Und hat das wohl auch zwischen den Pflanzen oder zwischen den Steinen dort gefunden. Aber ist der Hammer, oder?
7: Ja.
8: Willst du mal fühlen, richtig fühlen? Man lernt auch viel mit den Händen. Pack mal auf und fass mal rein, das ist der Hammer. Und jetzt riech mal dran. Kannst du ruhig die Nase mal so ein bisschen nicht ganz reinhalten. Riecht überhaupt nicht, ne? Muy interessante. Dieser Hai lebt schon 15 Jahre bei uns und das ist das erste Mal, dass überhaupt irgendein Anzeichen dafür da ist für eine Schwangerschaft. Ne? Oder dass da überhaupt sexuelle Aktivität da ist, was natürlich fantastisch ist. Jetzt müssen wir gucken, wie das weitergeht. Den Hai sehr, sehr gut beobachten und eventuell auch mal gucken, ob wir da nicht einen Ultraschall laden können. Vielleicht sehen wir wirklich was. Er sagt, sie ist relativ ruhig. Müssen wir jetzt mal gucken, wie das weitergehen könnte.
0: Schon bei den Bambushaien, die im Rochenbecken leben, hatte Joan vor kurzem Eier entdeckt. Erst eins, dann zwei, dann noch ein paar mehr. Und jetzt hängen sie hier im Extrabecken und können ruhig wachsen.
8: Ocho. 8 Eier.
0: Acht Eier, 2 Gelege.
8: Okay, also das ist das zweite Gelege von der gleichen Mutter, von dem gleichen Weibchen, die die ersten beiden Eier gelegt hat. Ne? Y tú encontraste estos toros a un sitio o en diferentes sitios de ese acuario.
4: Los encontramos en el mismo acuario, en diferentes zonas. No sé si fue la misma puesta o durante toda la noche fue desovando poco a poco.
8: Okay, also sie haben die gefunden im ganzen Becken verteilt und die hat sie in einer Nacht gelegt. Na, an unterschiedlichen Stellen. Du siehst hier, die sind so ein bisschen mit diesen Fäden hier sind die festgemacht und die werden natürlich im natürlichen Lebensraum dann an Pflanzen festgemacht. Hier haben wir jetzt die Seile hier vorne schön dran gehängt, dass wir die eben von hier aus oder Joanne die sehr, sehr gut beobachten kann.
9: Habt ihr denn schon mal welche großgezogen?
8: Nein, wir haben hier noch keine Bambusseile großgezogen. Liegt daran, dass das Weibchen, unsere Weibchen jetzt erst geschlechtsreif werden. Also das ist das erste Mal, dass wir diese Eier haben und sind natürlich alle gespannt.
0: Aber Joanne hat noch mehr gefunden.
8: Merda. Also das ist eine der ältere von den beiden, du hast die auch gesehen beim Durchscheinen, ne? Dieser Bambushaie. Mhm. Und der ist in der Nacht geschlüpft oder wollte in der Nacht schlüpfen und ist leider im Ei hängen geblieben, kleben geblieben und ist nicht rausgekommen. So hat er ihn auf jeden Fall gefunden. Ja. Ob er jetzt zu schwach war, dass er gar nicht hätte schlüpfen können, das können wir jetzt im Nachhinein nicht mehr feststellen.
0: Hoffentlich klappt es bei den anderen Eiern besser.
8: Gerade beim ersten Ei, bei den ersten Gelegen, die Jungtiere sind meistens nicht so stark, weil die Weibchen da auch einfach noch nicht so vorbereitet sind. Ne? Und du siehst hier, das sind so etwa 8 cm. Er sagte, die werden 12 cm lang bis 15 und so dick wie sein Finger. Ja, also das ist schon ein wahnsinniger Unterschied. Ne? Also das kann auch ein Grund sein, dass dieses Tier einfach nicht lebensfähig war. Naja, schade. Klein, alles dran, doch nicht überlebt, aber wir haben noch 8 weitere Chancen, das können wir nur hoffen.
0: Ja, da kann man nichts machen. So ist das eben in der Natur. Nur wer stark ist, überlebt. Dann viel Glück für die anderen 8. Manchmal geht es schneller, als man denkt. Und dann kommen Tierärzte und Pfleger erst, wenn das Wesentliche schon passiert ist. Das Baby ist da. Das Baby von Seelöwendame Martha. Und wie es scheint, sind Mutter und Kind wohlauf.
10: This is the stuff for us. It's complete.
0: Martha putzt ihr Baby, wie es sich für eine fürsorgliche Seelöwenmama gehört.
7: Muy bien, ¿no? Also wir sind super glücklich. Mutter und Kind sind wohl auf. Er wiegt heute gerade die Nabelschnur abgeschnitten. Wir gucken uns jetzt noch die Plazenta an, ob die vollständig ist. Mutter ist ein bisschen müde, was zu erwarten ist, aber macht einen super guten Eindruck, kümmert sich um das Kind, um das Jungtier. Das Jungtier sieht fit aus, also wir sind eigentlich nur glücklich.
0: Besser kann es doch auch nicht sein. Findet auch Martha. Das nächste Mal im Loro-Park, ein spannendes Zusammentreffen bei den Schildkröten und das Neueste vom Seelöwen-Nachwuchs.
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19: Einen schönen guten Tag. Viele in Nordrhein-Westfalen sind auch heute Morgen wieder mit Brandgeruch vor der Haustür aufgewacht. Es brennt fast unverändert weiter im Hohen Venn. Die Einsatzkräfte haben das Feuer eingedämmt, aber noch nicht unter Kontrolle. Das könnte aber heute gelingen. Im Laufe des Tages wird viel Regen erwartet und abflauender Wind.
20: Das ist kein Nebel, sondern Feuerqualm aus dem Hohen Venn, der schon seit Tagen von Belgien nach Deutschland zieht. Eine große Belastung für die Menschen an der Grenze, wie hier in Monschau, deren Alltag dadurch weiter stark eingeschränkt ist.
21: Ich gehe nicht nach draußen. Ich gehe schon mal kurz raus, halt meine Nase raus. Und wenn es dann noch riecht, gehe ich wieder ganz schnell rein. Und wenn man nichts mehr riecht, dann mache ich mal ganz schnell hier die Tür auf, Fenster auf, dass frische Luft reinkommt, aber danach auch wieder sofort zu.
22: Eins, was wir gemacht haben, wir haben unsere Enkelkinder aus dem Rauch rausgetan, bei Verwandten untergebracht.
20: Laut Amt für Bevölkerungsschutz ist der Rauch auch in weiten Teilen von NRW zu riechen. Vor gesundheitlichen Belastungen wird noch besonders in Monschau gewarnt, aber auch in anderen Gebieten der Städteregion Aachen. Dort ist man heute aber vorsichtig positiv.
23: Stand jetzt ist es denkbar, dass bei gleichbleibender Wetterlage wir gegebenenfalls heute Abend schon wieder darauf hinweisen können, dass diese Gefahreninformation zurückgenommen werden kann. Aber das ist natürlich genauso wie die gesamte Lage im Moment hochvolatil.
20: Auch NRW-Innenminister Reul war heute in Kalter Herberg, vor allem um Danke zu sagen. Den Einsatzkräften für ihren Kampf gegen die Bedrohung aus Belgien und den vielen Freiwilligen für ihre Unterstützung.
24: Wir sind ja als Deutsche noch relativ überschaubar betroffen. Wir machen einen riesen Abwehrkampf, muss man sagen. Hier wird alles verteidigt mit Maus und Fagen. Aber ob das auch am Ende reicht, wird man sehen. Aber ich finde es eine riesige Leistung.
20: Und man bereitet sich auch weiter auf ein mögliches näherkommendes Feuer vor. So hatten erst in der Nacht Feuerwehrleute bei Monschau solche mobilen Wassertanks aufgestellt, damit im Fall der Fälle schon genug Löschwasser vor Ort ist und Flammen nicht auf Gebäude übergreifen können.
19: Pierre Dickmanns ist auch heute unser Reporter im Hohen Venn. Pierre, wie optimistisch ist heute die Feuerwehr? Wie gut kommen die Arbeiten voran?
25: Ja, wir hatten ja schon gestern den Eindruck, dass die Feuerwehrleute hier tatsächlich vorankommen, insbesondere gerade durch das Wetter. Es hat ja gestern hier auch stark geregnet teilweise. Und inzwischen und heute Morgen kam dann endlich die offizielle Bestätigung auch von der Provinzialregierung. Ja, man kommt voran und die Lage, die entspannt sich hier vor Ort etwas. Und man kommt zu diesem Schluss, weil man die letzte verbleibende große Brandfront, nämlich die Richtung Deutschland und Richtung Monschau vorgerückt ist, weiter fixiert hat. Das heißt, man hat den Brand jetzt von allen Seiten mehr oder weniger im Griff und kann sich jetzt im nächsten Schritt darauf konzentrieren, die Flammen, die in diesem eingegrenzten Gebiet sind, weiter zu bekämpfen.
19: Für all diese größeren und kleineren Erfolgsmeldungen haben die Einsatzkräfte Tage und Nächte lang hart gearbeitet. Wie geht es denen inzwischen?
25: Ja, so gerade jetzt in dem Fall wäre es auf jeden Fall untertrieben, von einem kleinen Erfolg zu sprechen. Das ist schon tatsächlich ein großer Schritt Richtung Entspannung, der hier geschafft ist. Aber ich habe es ja schon gerade angesprochen, jetzt kommt der schwierige Teil teilweise für die Feuerwehrleute, denn man muss sich jetzt im nächsten Schritt dafür sorgen, dass diese Grenzen stabil bleiben. Und man muss dafür sorgen, dass das Feuer, was in diesem Bereich ist, weiter bekämpft wird. Und das ist echte Knochenarbeit. Wir konnten uns gestern davon ein Bild im Wald selbst machen. Die
19: Ja, leider hat jetzt das Mikrofon ausgesetzt. Wir hatten da schon vorher leichte Tonprobleme. Wir können den Kollegen leider nicht mehr verstehen und müssen diese Schalte abbrechen. Das tut mir sehr leid. Wir sehen ihn aber sicher wieder in WDR aktuell um 16 Uhr. Das Hohe Venn erwartet Regen. Auch bei uns regnet es. Und das lässt das Wasser im Rhein wieder ein kleines bisschen steigen. Aber da geht es nur um wenige Zentimeter. Nichts, was die Gesamtlage irgendwie verbessert. Die Kollegen von Quarks haben jetzt eine große Datenanalyse vorgelegt. Und die Zahlen zeigen, wie der Rhein insgesamt über die Jahre langsam austrocknet.
26: Niedrigwasser am Rhein wird immer häufiger.
1: Zwischen den 80er Jahren und Mitte der 2000er gab es im Schnitt etwas mehr als 20 Niedrigwassertage pro Jahr. In den vergangenen 10 Jahren waren es fast doppelt so viele. Als Niedrigwassertag gilt ein Tag, an dem ein Fluss so wenig Wasser führt, dass es die Schifffahrt erschwert. Grundlage sind die täglichen Messwerte der Wasserstraßen- und Schifffahrtsverwaltung des Bundes. Bei Niedrigwasser können Frachter weniger laden. Transporte werden teurer. Dass die Entwicklung am Rhein nicht noch drastischer ist, liegt auch an den Alpen. Schmelzwasser aus Gletschern speist den Rhein im Sommer zusätzlich. Doch dieser Puffer schwindet mit den Gletschern. Geht der Klimawandel ungebremst weiter, könnte der Rhein in Niedrigwasserphasen bis Ende des Jahrhunderts bis zu 30% weniger Wasser führen.
2: Rekordniedrigwasser, Waldbrände, Dürre, Ernteausfälle. In der kommenden Nacht möglicherweise Starkregen mit Überflutungen. Diesen Sommer erleben wir extrem deutlich den Klimawandel. Aber glauben, jemand spricht über Klimaschutz? Wir wollen das jetzt tun mit dem Klimaforscher Mojib Latif. Guten Tag, Herr Latif.
3: Guten Tag.
2: Was sagen Sie Menschen, die denken, jetzt ist es sowieso zu spät für Klimaschutz?
3: Ja, es ist ganz wichtig, deutlich zu machen, dass wir einerseits zwar mitten im Klimawandel stecken. Wir sehen ja die Auswirkungen ganz, ganz deutlich. Andererseits muss man auch immer wieder deutlich machen, es lohnt sich wirklich, um jedes Zehntel Grad zu kämpfen, weil das kann dieses eine Zehntel Grad sein, dass das Fass zum Überlaufen bringt.
2: Wer klimabewusst lebt, der muss sich oft anhören, ja, aber was soll das bringen? China, die USA produzieren CO2. Ist das so?
3: Ja und nein. Auf der einen Seite ist es ein globales Problem. Insofern sind alle Länder gefragt. Deutschland tut etwas. Hätten alle Länder so viel getan wie Deutschland, würden wir heute schon viel besser dastehen. Auf der anderen Seite werden wir das Klima nicht retten können als Deutschland. Aber wichtig ist einfach, dass wir zukunftsfähig werden, weil zum Beispiel die Hinwendung zu den erneuerbaren Energien sichert letzten Endes unseren Wohlstand. Auf der einen Seite, weil die fossilen Energien ja unsicher geworden sind und auf der anderen Seite, weil die Entwicklung weltweit ohnehin dahin geht. Und wir müssen globalen Trends sehen und da vorne auf der Lokomotive sitzen. Das heißt also, es geht ja wirklich nicht nur ums Klima, es geht letzten Endes wirklich um unseren Wohlstand insgesamt.
2: Welche Maßnahme müsste Ihrer Meinung nach die Politik am dringendsten umsetzen?
3: Ja, da gibt es natürlich eine ganze Menge. Wenn ich es mal pauschal beantworten möchte, dann sollte man die umweltschädlichen Subventionen aufbauen. Dann hätte man genügend finanzielle Spielräume, um tatsächlich die alternativen Technologien stärker zu unterstützen.
2: Dankeschön. Mojib Latif war das für uns. Mit ihm haben wir über Klimaschutz geredet, über den im Moment doch eher geschwiegen wird. Die Bundesregierung will es Mietern einfacher machen, eine Klimaanlage in ihre Wohnungen einzubauen. Justizministerin Hubig kündigte in der Rheinischen Post eine entsprechende Gesetzesinitiative an. Wenn Hitzeschutz mit baulichen Veränderungen verbunden ist, sei das bislang gar nicht so einfach. Hubig will für Mieter und Vermieter klare und praktikable Regelungen, sowohl für Klimaanlagen als auch für Sonnenblenden vor den Fenstern. Fußball-Deutschland macht sich Sorgen um die Gesundheit von Jamal Musiala, Spitzenspieler in der Nationalelf und bei Bayern München. Gestern Abend ist er bei einem Testspiel nach nur wenigen Minuten auf dem Platz wieder umgekippt, nur 4 Tage nach seinem ersten Schwächeanfall am Samstag. Jetzt meldet er sich dazu selbst zu Wort und gibt sowas wie Entwarnung.
4: Um ihn geht es. Bayern-Star Jamal Musiala ist bei einem Testspiel gegen den 1. FC Heidenheim auf dem Rasen zusammengebrochen. Der 23-Jährige meldet sich gestern Abend über die sozialen Medien, sagt, es gehe ihm gut und berichtet über die Diagnose. Es wurden bei mir temporär kurz auftretende, aber gut behandelbare Absenzen festgestellt, welche auf eine neurologische Dysfunktion zurückzuführen sind. Diese können zu den zuletzt vorgekommenen Momenten führen, wie gegen Leipzig oder auch jetzt in Heidenheim. Wir sprechen mit dem Neurologen Prof. Dr. Christoph Kleinschnitz vom Uniklinikum Essen. Er ist nicht der behandelnde Arzt von Jamal Musiala, hält es aber für wahrscheinlich, dass der Sportler unter einer Absenzepilepsie leidet.
5: Die ist insofern besonders, als dass die epileptischen Anfälle sich dadurch äußern, dass die Betroffenen plötzlich verwirrt sind. Sie finden sich in ihrer Umgebung nicht mehr zurecht. Sie halten inne, haben häufig einen starren Blick. Also nicht so wie bei einem großen epileptischen Anfall, den auch viele Laien kennen, wo es so zum Zucken kommt, der Arme und Beine, Schaum vor den Mund. Absorzen sind subtiler und sie dauern auch nur sehr kurz.
4: Mit Medikamenten seien Absenzen aber gut in den Griff zu bekommen.
5: Man kann Sport treiben, man kann auch Spitzensport betreiben. Natürlich muss man sehr gut neurologisch überwacht und behandelt werden. Man muss die Medikamente vor allem sehr sorgfältig, gründlich, wirklich nach Plan einnehmen.
4: Spitzensportler, die mit einer Erkrankung Höchstleistungen bringen, sind selten. Aber es gibt sie, sagt Holger Dahl aus der WDR-Sportredaktion.
6: Viele haben noch die Bilder von Christian Eriksen vor Augen, dem dänischen Nationalspieler, der beim Turnier zusammenbricht, Herzerkrankung, hat sich dann mit einem Herzschrittmacher wieder zurückgekämpft, hat dann auch noch Profifußball gespielt. Also es gibt solche Beispiele. Alexander Zverev, Tennisspieler, ist Diabetiker. Also es gibt solche Beispiele von kranken Spitzensportlern, die sicher auch für viele Menschen viel positive Energie bringen können.
4: Laut deutscher Presseagentur rechnet der FC Bayern München damit, dass Jamal Musiala seine Karriere fortsetzen und weiter auf hohem Niveau Fußball spielen kann.
19: Weiter jetzt mit Kurznachrichten aus NRW im Überblick.
7: Nach dem schweren Güterzugunglück in Geseke im Kreis Soest vor 3 Jahren liegt jetzt der endgültige Untersuchungsbericht vor. Demnach habe der bei dem Unglück getötete Lokführer zu viele Wagen hinter seine Lok gehängt und die Bremsen nicht ausreichend geprüft. In einer abschüssigen Kurve waren 13 mit Flüssigbeton beladene Waggons entgleist. Der Lokführer stand möglicherweise unter Zeitdruck. Er arbeitete damals gleichzeitig bei 2 unterschiedlichen Bahnunternehmen. Im Zusammenhang mit einer Serie von Angriffen auf Pferde sucht die Polizei im Kreis Höxter nach Zeugen. Seit Anfang Juni sind 10 Tiere auf ihren Weiden verletzt worden. Die Tätersuche ist nicht einfach. In der betroffenen Region gibt es zahlreiche Koppeln, die weit verstreut und oft sehr einsam liegen. Seit einer Woche fährt die Polizei vor allem abends und nachts verstärkt Streife. Fast 21.000 Stellen in der NRW-Landesverwaltung sind nicht besetzt. Das geht aus einer Vorlage des Finanzministeriums für den Landtag hervor. Auf Antrag der SPD-Opposition wird sich der Haushaltsausschuss des Landes nach der Sommerpause mit dem Thema beschäftigen. Betroffen sind nicht nur Ministerien, sondern zum Beispiel auch Schulen, Universitäten und die Bezirksregierungen. Mehr als 830 Aussteller präsentieren sich in diesem Jahr auf dem Düsseldorfer Caravansalon. Das haben die Veranstalter am Vormittag mitgeteilt. Erstmals wird es eigene Bereiche für Offroad-Fahrzeuge und für Dachzelte geben. Die Branche ist weiter im Aufwind. Im vergangenen Jahr gaben die Deutschen fast 23 Milliarden Euro für den Urlaub auf Rädern aus. Der Caravansalon beginnt am Freitag kommender Woche. Die Schauspielerin Veronika Ferres wird mit dem Verdienstorden des Landes ausgezeichnet. Die aus Solingen stammende 61-Jährige habe den deutschen Film geprägt und NRW als Kulturstandort international vertreten, heißt es in einer Mitteilung der Düsseldorfer Staatskanzlei. Zudem engagiere sich Ferres seit vielen Jahren als Schirmherrin der Arche-Kinderstiftung sowie des Bergischen Kinder- und Jugendhospizes Burgholz.
19: Auf der Galopprennbahn in Düsseldorf muss der Renntag kommenden Sonntag ausfallen. Wildschweine haben den Rasen der Rennbahn aufgewühlt, so stark, dass die Betreiber Sorge haben, die Pferde können sich verletzen. Gestern und vorgestern haben die Wildschweine wirklich alles gegeben. Mittlerweile sind die Löcher wieder einigermaßen glatt gehakt. Trotzdem, das große Galopprennen mit 10.000 Besuchern am Sonntag kann so auf keinen Fall stattfinden. Der Verein vermutet, dass die Wildschweine aus diesem angrenzenden Maisfeld gekommen sein könnten. Hier wurden jedenfalls Löcher im Zaun entdeckt. Zum nächsten Galopprennen, 3 Wochen später, soll die Bahn dann aber wieder in Ordnung sein. Im Wetterbericht ist heute Regen ein großes Thema. Viel Regen, so viel, dass der südliche Teile von NRW in den nächsten 24 Stunden sogar mit überlaufenden Gullis und überschwemmten Straßen rechnen müssen. Heute Nachmittag kann es gebietsweise kräftig regnen. Auch kurze Gewitter sind dabei. Das Ganze verlagert sich zum Abend nach Süden bis 23 Grad.
2: Heute Nacht kräftige Schauer mit Überflutungsgefahr im Siegerland. Zum Morgen Wolkenlücken, 16 bis 12 Grad. Morgen viel Sonne, ein paar Schauer. Vom Niederrhein bis Münsterland am Abend dann wieder viel Regen und lokale Gewitter bis 25 Grad. Freitag durchwachsen mit auch einer guten Portion Sonne zwischendurch. Und so bleibt es auch das Wochenende über. Schauer werden dann aber langsam seltener. Und das war's von uns. WDR aktuell gibt es für jeden Tag wieder um 16 Uhr. Ich würde mich sehr freuen, wenn Sie wieder dabei sind. Und wünsche Ihnen jetzt weiter viel Vergnügen hier im WDR Fernsehen.
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0: Sprengstoffspürnase Rufus soll heute in der Ausbildung zum ersten Mal echtes Schwarzpulver erschnüffeln. Im Marine Science Center in Rostock trainieren die Biologen mit den Robben Sam und Mo. Und der kleine Kamelhengst Batu brüllt noch immer gegen sein Heimweh an.
1: Bist du nicht das Schöne? Hallo.
0: Hier auf dem Reiterhof am Sonnenhang in Nordrhein-Westfalen ist vor wenigen Minuten eine wahre Sensation passiert. Pferdecoach Isabel Barnick hatte ein völlig durchgedrehtes Pferd in ihrer Reithalle. Der fünfjährige Wallach Viktor leidet unter einem sogenannten Sattelzwang. Seine Besitzerin Britta hat Angst, ihn niemals mehr reiten zu können. Sekunden nachdem Viktor getobt hat, kommt er wenigstens wieder zum Stehen. Doch das Tier ist sichtbar angespannt. Die Muskeln zucken, die Nüstern flackern und die Ohren liegen an.
2: Ich weiß ja, dass er von Grund auf eigentlich ein total liebes Pferd ist. Und deswegen finde ich das halt so traurig, dass es halt daran irgendwie hapern soll. Weil eigentlich, also ich bin ja auch schon ein bisschen geritten. Es ist ja nicht so, dass wir uns noch nie verstanden hätten oder so. Und so ist halt irgendwie, ja, große Liebe.
0: Bevor jemals wieder ein Mensch auf Viktor reiten kann, muss Isabel Barnick das Vertrauen bei dem verängstigten Tier wiedergewinnen und ihm Sicherheit vermitteln.
3: Ja, machst du ganz klasse. Jawohl.
0: Warum Viktor bockt und ausschlägt, lässt sich nicht mehr klären. Vermutlich hat er als Fohlen schlechte Erfahrungen mit Menschen gemacht. Isabel Barnick gibt jetzt dem Wallach den Schritt vor. Damit vermittelt sie ihm Orientierung. Sie ist quasi seine Leitstute. Nach und nach lockert sie die Führungsleine und vergrößert den Abstand zu Viktor. So soll er lernen, dass der Sattel auf seinem Rücken keine Gefahr darstellt, auch wenn Isabel mal nicht dicht bei ihm ist. Dabei spricht Isabel die ganze Zeit mit dem Pferd.
3: Klasse, machst du das. Komm.
0: Für den kräftigen Wallach wäre es ein leichtes durchzugehen.
3: Jawohl.
0: Doch er bleibt auch im Trab ruhig, ja, hält aber ständig Blickkontakt zur Pferdetrainerin.
3: Klasse machst du das.
0: Britta ist erleichtert. Sie hielt Viktor für unbezwingbar. Seine Ablehnung hat das Mädchen völlig verunsichert. Und diese Unsicherheit hat den Wallach zusätzlich irritiert. Ein Teufelskreis, den Isabel Barnick hoffentlich durchbrechen kann.
3: Ja. Hast du ganz klasse gemacht. Ja. Ja.
0: Isabel ist erschöpft. Das Pferd im Zaum zu halten war Schwerstarbeit, sowohl körperlich als auch psychisch. Wird Britta das auch schaffen?
3: Der ist jetzt entspannt. Der hat gemerkt, passiert ihm nichts und der hat Vertrauen, definitiv. Wenn ich ein Pferd in der Ausbildung habe, mache ich was ein. Ja, der zittert immer noch, ne? Ein paar, je nachdem, ein paar Wochen. Normal für ein junges Pferd 3 Wochen. Und man muss sich vorstellen, für ein Pferd ist das schrecklich, weil der Sattel ist genau so, wo das Raubtier sitzt. Und dann noch, man drückt am Bauch. Ne? So, und er hat dann gesagt, will ich nicht. Also der hat sich gegen den Sattel richtig. Und dann machen die so lange. Und wenn man da drauf sitzt, hat man keine Chance. Also auf so ein Pferd, wenn der loslegt, also. Aber im Grunde, das ist einfach, nachher hat er überhaupt nichts mehr gemacht, weder im Trab noch im Galopp. Da hat er verstanden, passiert mir nichts, ist alles in Ordnung. Das war der Viktor. Ja. War das schön? War das schön? Ja, bist du zufrieden? Ja. Kaut ab, ist der Kopf viel tiefer. Das Auge ist wache, der schreit nicht mehr. Also ist jetzt richtig die Arbeit gewesen. Nicht nur vom Boden aus, aber auch mit Sattel. Ne? Und der nächste Schritt ist genau im Viereck drauf und dann ist das Thema gegessen. Aber der wird immer diese Zeit brauchen beim Sattel und dass man den führt. Ja, der ist ganz zufrieden, hat er gesagt. Ja, ja. Ja.
0: Das gibt Hoffnung.
3: Und das ist kein Zufall. Ne? Also das.
0: Heideterrier Rufus soll Deutschlands kleinste Sprengstoffspürnase werden. Er beginnt gerade seine Ausbildung an der Polizeihundeschule in Bleckede zusammen mit Herrchen Henrik Sieler.
4: Genau, lass ihn arbeiten. Und jetzt lobst du ihn. Genau, jetzt lobst du ihn. Jawohl, genau.
5: Die Schwierigkeit bei dieser Aufgabe ist, dass ein Hund nicht dreidimensional sehen kann und Entfernung dadurch nicht schätzen kann. Na, deswegen muss der Hund die Nase einsetzen. Das ist die Schwierigkeit. Wir können die Entfernung einschätzen, wenn wir was weggeworfen haben oder was. Wir wissen ungefähr 10 Meter in diese Richtung und uns sieht das nicht. Der sieht nur in eine Richtung, okay, aber weiß nicht, wie weit das weg ist, weil er nur zweidimensional sieht. Na? Gut, fein. Hast du gut gemacht, Job?
4: Das gleiche nochmal. Und bevor du den Hund schickst, drehst den Hund einmal, dass er die Richtung nicht weiß.
5: Okay.
4: So.
0: Und alles unter den strengen Augen des Ausbildungsleiters.
4: So, drehst den Hund einmal, drehst ihn mal rum. Genau, oder dann gibst ihn frei. Jawohl.
0: Heute steht Ausdauertraining auf dem Plan.
4: Er soll ja suchen. Das wollen wir feststellen. Wie lange ist der Hund imstande zu suchen?
0: Hunde verfügen über rund 220 Millionen Riechzellen. Ein Mensch dagegen nur über ca. 5 Millionen. Ein Hund nimmt ständig neue Gerüche auf. Um die alle zu unterscheiden, erfordert es sehr viel Konzentration. Und es ist ziemlich anstrengend.
4: Ja, komm. Okay.
5: Komm her, Terrier. Klasse gemacht. Ja.
4: Okay.
5: Gut, klasse. Hast du fein gemacht. Gut, komm.
0: Der kleine Terrier beweist eine enorme Ausdauer beim Suchen. Hoffentlich bewältigt er die anderen Übungen ebenso erfolgreich. Auf dem Fleckschnupphof in Brandenburg gab's die ganze Nacht lang jämmerliches Geschrei. Der einjährige Kamelhengst Batu ist erst gestern hier eingezogen und jetzt plagt ihn schreckliches Heimweh. Er vermisst seine Mama. Batu soll auf der Kamelfarm in 2 bis 3 Jahren der neue Deckhengst werden. Später wird er wie die anderen Trampeltiere hier als Therapiekamel für Kinder, Menschen mit Behinderungen und Schlaganfallpatienten arbeiten. Doch bis dahin liegt noch ein langer Trampelpfad vor ihm. Damit Batu das Heimweh überwindet und sein neues Zuhause besser kennenlernt, laden Hofbesitzerin Gabi, Silvi und Lisa ihn zu einem kleinen Spaziergang ein. Kumpel Horst, auch in den besten Pflegeljahren, versteht den Kummer nicht. Ist doch toll hier. Aber der Teenager hängt im Jammertal. Jetzt komm schon, Batu. Sei offen für Neues. Dann ist das Heimweh bald vergessen. Komm, los geht's. Hof angucken. Na bitte, geht doch. Eigentlich ganz schön hier in Brandenburg, stimmt's? Übrigens, auch in freier Wildbahn setzen die Mütter ihre Jungen nach 1 bis 1,5 Jahren ab. Ist also alles ganz normal. Und wenn Batu sich erst mal mit den anderen Kamelen angefreundet hat, ist Mama auch ganz schnell vergessen.
6: Wir nehmen jetzt den Batu, den kleinen neuen Hengst, und eine ältere Stute, die Fatima hier, und gehen gemeinsam die Zäune ab, damit der Batu die Begrenzung kennenlernt und nicht aus Versehen den Zaun rennt, wenn er mal schnell unterwegs ist.
0: Komm auf. Eine Runde durchs Revier, dann sieht die Welt schon viel bunter aus.
6: So, mitkommen. Achso, wir müssen Batu noch warten. Obwohl, wir können uns ja auch einzeln rausschleusen, ne? Aladdin, mach mal Platz. Aladdin, mal weg hier. Psst. Hey. Hey, nicht drängeln hier.
0: Im ländlichen Wedemark bei Hannover.
7: Ja, komm her, Frieda, komm. Hey, fein, wir wollen spazieren gehen, komm. Ja, fein. So ist aber fein, komm. Komm mit. Ja, fein, komm. Auf.
0: Frischling Frieda ist ganz schön gewachsen. So ist Als sie vor 12 Wochen bei Jäger Immo Ortlab einzog, war sie noch ein Winzling. Wildschweine wachsen unheimlich schnell. Mit einem Jahr sind sie schon richtig groß. Ausgewachsen sind sie allerdings erst mit 5.
7: Komm her, komm.
0: Frischling Frieda soll üben, auf Kommandos zu hören und an der Leine zu laufen.
7: Ja. Wollen wir spazieren gehen? Wollen wir spazieren gehen, wir beide, ja? Ja. Oh, fein. Ja, fein. Komm mal her. Hier, Frieda. Hier.
0: Jeden Tag übt Immo mit Frieda, denn der Frischling soll zur Fährtensau ausgebildet werden.
7: Oh, lecker, lecker, lecker. Mmh, lecker.
0: Klar, mehr davon.
7: Ja, Frieda macht sich prima, sie wächst und gedeiht, hat jetzt ihre Streifen mehr oder weniger verloren. Und ja, wir sind jetzt dabei, Leinenführigkeit zu lernen, damit sie dann irgendwann mal eine perfekte Fährtensau wird. Komm mit, wir wollen losgehen. Komm. Komm mit. Ja, komm her, komm.
0: Fährtensauen sind wichtig für Immos Jagdhundseminare. Sie hinterlassen Duftspuren im Wald, die die Hunde erschnüffeln müssen. Komm her, komm. So lernen die Hunde, das Wild aufzuspüren.
7: Na, komm.
0: Die Schnauze eines Wildschweins heißt Gebrech, weil das Borstentier damit den Boden aufbricht.
7: Ja, fein. Komm mal her, wollen wir dich mal anleihen? Frieda, komm mal her, hier. Hier, komm her. So ist mein Anleihen. Anleihen, komm her.
0: Ah. Frieda findet die Leine offenbar doof.
7: Nein, der Haken muss da dran. Ah, was machst du denn? Komm mal her.
0: Frei herumtoben ist ja auch viel toller.
7: Wir müssen das ein bisschen drehen, dass der Haken nach oben kommt. So, jetzt ist gut. Das ist eigentlich nicht schwierig. So. Ja, fein. So, jetzt komm. Schön.
0: Was heißt hier nicht schwierig? Das ist total schwierig, wenn man unter erhöhtem Bewegungsdrang leidet.
7: Na komm. Nein, nicht ziehen. Langsam. Langsam, Schweinchen.
0: Aber Frieda muss sich an die Leine gewöhnen. Allein im Wald würde sie eingehen. Wichtig ist es, die kleine Sau an Gehorsam und Kommandos zu gewöhnen, bevor sie so richtig an Gewicht zugelegt hat. Dann gäbe es für Immo kein Halten mehr.
7: Sie reagiert auch jetzt schon auf das Kommando Steh. Das ist ja immer wichtig, wenn wir eine Fährte legen und dann markieren wollen. Dann müssen wir auch das Schwein anhalten können. Dann muss es also stehen bleiben. Oder eben, es soll stehen bleiben und mal ein bisschen brechen, damit der Hund dann auch was hat, was er anzeigen kann. Und dann geht es wieder weiter. Aber das macht sie jetzt schon sehr gut.
0: Klar, Frieda ist ja auch schlau. Das wird eine 1A-Fährtensau. Wetten?
7: Oh, ist fein.
0: Entspannung. Bevor es zur nächsten Prüfung geht, macht Henrik Silaff einen Spaziergang mit Rufus durch den Wald. Der Polizeiobermeister hat schon viele Hunde zu Sprengstoffspürnasen ausgebildet.
8: Ich habe mich immer zu Hunden hingezogen gefühlt, weil das einfach ein Lebewesen ist, was zu mir gut passt. Aber Kindersatz, nein. Hundeführer-typische Gefühle. So, das hat nichts mit jetzt Papa-Mama zu tun oder so, sondern das hat einfach damit zu tun, dadurch, dass er so klein ist und so diesen Niedlichkeitsfaktor hat, verzeihe ich ihm eher mal was, was ich einem anderen Hund nicht so verzeihen würde. Ja.
0: Kann man verstehen. Rufus ist wirklich besonders niedlich und sehr anhänglich. Die beiden haben sich gesucht und gefunden. Weiter geht's zum letzten Eignungstest vor der großen Spürhundausbildung, bei der es vor allem um das Erkennen von Sprengstoffen geht. Ausbildungsleiter Michael Kempf beginnt mit Schwarzpulver.
9: So, Henrik, ich habe hier zwei Stangen Pyrotechnik drin. Schwarzpulver, das weißt du ja. Lässt du den Hund ein paar Mal drauf einbeißen, wirfst es mal ein paar Mal kurz weg und dann so, dass es der Hund nicht mehr sieht, über die Nase zum Erfolg kommt.
8: Okay.
9: Er lernt einfach nur die Moleküle, die das Schwarzpulver aussondert. Die führen ihn zum Erfolg, zu seinem Bringsel. Und das speichert er ab. Das heißt, er lernt, das Schwarzpulver ist für mich angenehm. Ich komme zu meinem Spielzeug. Ist der überreinen Spieltrieb.
8: Ja.
10: Hier, aus. Aus. Und auch mal reinbeißen. Oh.
8: Aus.
0: So, jetzt hat Rufus den Gummischlauch mit dem Schwarzpulver geruchstechnisch abgespeichert. Mal sehen, wie schnell er ihn findet.
10: Ja, ey, tja, klasse.
0: Alle Achtung, Rufus ist wirklich fix.
8: Platz. Das ist ein Beutespiel. Mit Aggression hat das nichts zu tun. Na? Höchstens eine Beuteaggression, aber das ist normales, triebiges Verhalten, was man von Hund verlangen muss und auch erwartet. Es kann keine Aggression dem Menschen gegenüber, sondern es ist eine Beuteaggression. Ne? Dieser Kampf. Ja. Platz. Bleib.
0: Also alles im Lot bei Rufus. Erste Etappe auf Batus Rundgang. Begegnung mit Deckhengst Kalif.
6: Kein Interesse am Kalif, wa?
11: Oh, kann man so nicht sagen.
6: Wenn die dann wirklich erwachsen sind, so mit 5, dann spätestens muss man die wirklich voneinander trennen. Zumindest solange Frauen anwesend sind. Solange keine Frauen da sind, geht das immer gut mit den Männern.
11: Das kennt man ja.
6: Sind auch halt nur Menschen, die Kamele? Der spaltet jetzt so die Vorderlippe, das sieht man vielleicht gleich nochmal, genau. Also die sehen zwar sehr interessiert und sehr ruhig aus, jetzt, aber gleich wird man beim Hengst nochmal sehen, dass, sag mal jetzt, wenn es soweit ist, jetzt nicht. Jetzt guckt er sehr freundlich. Diese Zeichen, das ist nicht unbedingt so, ist eher ein bisschen unfreundlicher Gesichtsausdruck. Zille, wir müssen gut interpretieren. Los geht's.
0: Kalif hat Batu damit gezeigt, dass er noch eine Weile Chef bleiben will. Grundsätzlich sind Kamele jedoch sehr friedfertig. Konflikte in der Herde werden meistens gelöst, indem sich die Streithähne aus dem Weg gehen. Deshalb ist es gut, wenn Batu weiß, wo es lang geht.
6: Diese Zäune hier sind für Tiere nicht besonders gut sichtbar, für Menschen ja übrigens auch nicht. Und er soll im Prinzip jetzt die Begrenzung des Grundstücks wahrnehmen, dass er, wenn er zum Beispiel tobt oder rennt oder doch mal wegrennt irgendwie, dass er nicht aus Versehen durch den Zaun geht. Er soll im Prinzip die Grenzen seines neuen Zuhauses sehen. Und die sind klug, also die speichern ziemlich schnell ab, wo die Wege sind, wo man lang gehen kann und wo nicht. Wir machen das jetzt nur einmal und dann kann der hier auch frei laufen mit der Herde.
0: Vielleicht gibt's dann endlich Gelegenheit für Batu, ein paar neue Freunde zu finden. Kamelhengste werden erst mit circa 3 Jahren geschlechtsreif. Bleibt also noch viel Zeit zum gemeinsamen Toben. Acht Seehunde und ein Seebär, allesamt Robben, tummeln sich im Ostseewasser der Rostocker Forschungsstation Marine Science Center. Die Arbeit mit den Meeressäugern begeistert das 14-köpfige Forscherteam täglich. Aber so putzig sie auch sind, Robben sind und bleiben Raubtiere.
12: Mich fasziniert einfach, dass es große Tiere sind. Es sind Tiere, die optimal ans Wasserleben angepasst sind. Auch deren Sinnessysteme sind dort angepasst. Und das macht es eigentlich so interessant. Weil es eigentlich für uns, also man muss sich ja nur mal vorstellen, wir fahren ohne GPS, ohne Kompass raus aufs Meer, sind wir verloren. Wir haben keine Landmarken mehr haben oder so. Sieht alles gleich aus für uns. Ist vielleicht noch Nacht oder bedeckter Himmel, so wie jetzt. Sieht man auch keine Sonne und keine Sterne, was auch gerade da für eine Tageszeit vorherrscht. Wir sind aufgeschmissen, die Tiere finden trotzdem immer nach Hause.
0: Das ist eine faszinierende Leistung. Welche Rolle spielen dabei ihre Barthaare? Sie funktionieren wie ein Navi unter Wasser. Klasse.
12: Durch diese wellenartige Struktur können sie die Barthaare auch beim Vorwärtsschwimmen, also wenn eine Strömung anliegt, ganz ruhig im Wasser halten. Obwohl sie eigentlich recht flexibel sind, wie man es sieht. Ne? Aber wenn sie schwimmen, sind sie tatsächlich sehr stabil im Wasser. Das macht natürlich auch Sinn. Wenn man sich vorstellt, sie schwimmen durch die trübe Nord- oder Ostsee und wollen einen Fisch finden. Der Fisch hat vielleicht durch seinen Schwanzschlag das Wasser verwirbelt. Er bewegt sich fort, sieht den Fisch nicht. Die Barthaare sind aber ganz ruhig im Wasser. Und sobald dann eben auf eine solche Spur eines Fisches trifft, fangen sie an eben zu vibrieren. Und dann weiß er, aha, da war etwas. Kann er schnell analysieren, ist es ein großer Fisch gewesen, dann schwimme ich ihm nach. Oder war es ein kleiner Fisch, dann lasse ich ihn Fisch sein.
0: Doktorandin Jenny Ann Bühl übt täglich mit den Robben. Damit erreicht sie, dass zum Beispiel Robbe Bill handzahm wird und bleibt und bereitwillig die Tests mitmacht. Die Forscher sagen dazu Medical Training. Mo ist unterdessen zur nächsten Schulstunde angerobbt. Biologin Yvonne Krüger trainiert mit den Tieren Zeichensprache. Können sie tatsächlich rechts und links unterscheiden?
13: Ganz toll. Statt hier. Noch ein Stück.
14: Ich möchte wissen, ob der Seehund, in dem Fall Mo, meine menschlichen Gesten, sprich das Zeigen, deuten kann. Richtig, Station? Also egal, mit welcher Hand ich auf welches Tage zeige, soll er genau dahin dann robben. Und in dem Fall stupst er mit der Schnauze gegen das Target und das ist dann seine Antwort. Und wenn das genau dort war, wo ich hingezeigt habe, dann kann er meine menschliche Geste, also das Zeigen, verstehen.
0: Kein Einsatz ohne Belohnung. Die meisten Experimente gelingen über eine Gegenleistung. Mo weiß genau, was Yvonne von ihm möchte, wenn es dafür Fisch gibt.
14: Ich schaue ihn dabei auch nicht an und ich schaue auch nicht auf das Target, wo ich hinzeige, sondern das mache ich nur mit der Hand. Ich gucke einfach über ihn drüber weg, damit ich ihm auch nicht mit meinen Augen irgendwie noch Hinweise geben kann, sondern er soll das nur mit Hilfe der Handzeichen halt eben deuten.
0: Mo kam vor 6 Jahren aus dem Zoo Karlsruhe zum Marine Science Center an die Ostsee. Er ist in der Zwischenzeit Profi in der sogenannten Strömungslehre.
15: Klar hast du gemacht.
0: Mit seiner Hilfe konnten die Biologen erforschen, wie Seehunde Unterwasserspuren, zum Beispiel von Fischen, erkennen können. Rechts von links zu unterscheiden, ist für Mo übrigens ein Kinderspiel. Das 8-jährige Islandpony Gustl war schon ausgemustert. Angeblich taugte es nicht mehr zum Reiten. So kam es, wie die anderen Pferde, die hier leben, zu Isabel Barneck auf den Reiterhof am Sonnenhang.
3: Hier ist eine Wundergeschichte. Da kam jemand und erzählte mir, sie wäre umgezogen und suchte für ihr Pferd so eine Art Gnadenbrotplatz. Er hätte Probleme mit den Lungen, der könnte nicht geritten werden, weil er keine Luft kriegte. Und er hätte alles probiert mit nassem Heu und naja, alles Mögliche, aber nichts hätte geholfen. Ja, und ich durfte ihr Pferd reiten und der war zwar konditionell schwach, aber der machte mir keinen Eindruck, dass er krank war. Und dann ist sie geritten und in der Tat hat sie nicht geatmet beim Reiten. Das heißt, seine Probleme waren nicht er, sondern sie. Mittlerweile ist er topfit. Theoretisch, wenn er hier nicht gekommen wäre, hätte er keine Aufgabe, wäre ausrangiert und du bist auch respektlos. Ne? Das ist immer das Problem.
0: Dank der Französin Isabel gehört der 1,40 Meter große Isländer jetzt zu den besten Coaching- und Reitpferden auf ihrem Hof. Das kleine Pony ist allerdings ganz schön frech. Isabel muss ihm immer wieder zeigen, wer der Chef ist.
3: Ja, im Moment sagt er, hey, kümmere dich um mich und nicht. Ja, warte mal, da kommt die Reaktion, dass er sagt, alles klar, ich habe es kapiert, er kaut ab. Jetzt habe ich ihn korrigiert und gesagt, da ist dein Platz. Na, also der fragt nach. Na, und ich sage, nee, du bleibst schön da. Und ist alles in Ordnung. Du siehst, ne, der lässt den Kopf fallen, die Ohren. Jetzt sagt Gott,

0: Wie wichtig das Vertrauen zwischen Mensch und Tier ist, weiß auch Immo Ortleb. In seiner Waldschule bei Hannover lebt neben den Wildschweinen Hirsch Harry. Auch der muss sich an ein Halsband gewöhnen. Zumindest, wenn er mal was anderes von der Welt sehen will als sein Gehege.
1: Fein, schön. So, das darf natürlich auch nicht zu locker sein. Ich hab's jetzt erstmal drum gemacht. Denn gerade dadurch, dass er es nicht mag, wird er natürlich immer wieder versuchen, mit dem Vorderlauf das abzukratzen. Und dann darf er natürlich auf keinen Fall darin hängen bleiben. Deswegen muss das verhältnismäßig eng sein, dass er nicht es schafft, mit dem Vorderlauf einzuklinken. Komm her.
0: Harry wurde als Baby auf einem Acker gefunden und per Hand aufgezogen.
1: Ja, du bist brav.
0: Hier bei Immo hat er ein Zuhause gefunden. In der freien Wildbahn hätte der Hirsch keine Chance mehr.
1: Aber man sieht, sobald ich irgendwelchen Druck oder Richtung draufbringe, so wie jetzt, dann macht er erstmal seine Gegenbewegung.
2: Harry. Harry, komm. Magst du noch was?
0: Ist aber auch komisch, sowas um den Hals hängen zu haben. Für ein Wildtier wie ein Hirsch eine nervige Herausforderung.
1: Du bist heute aber groß, ne? Ja.
0: Scheint, als hätte Harry trotz nervigem Halsband plötzlich Oberwasser. Aber zum Glück nur dank des Strohhaufens.
1: Ja. Lass meinen Hut in Ruhe. Hast du da eine Zecke? Tatsächlich. Oh. Ja, er ist jetzt der Größte. Wobei, das ist nicht gut für die Ausbildung, wenn er über mir steht. Hm? Denn das sieht dann fast so aus, als ob ich mich unterwerfen würde. Von daher ist also es immer besser, wenn ich oben bin und der Hirsch unten. Nicht, Harry? Wir werden weiter üben. Jo.
0: Üben, üben, üben und ganz viel Geduld. Wie können sich die Robben unter Wasser orientieren? Wie hören sie und wie intelligent sind sie? All das wollen die Wissenschaftler in Rostock herausfinden. Dabei hilft ihnen unter anderem Robbe Mo.
3: Mo, Achtung!
0: Wenn die achtjährige Robbe ihren Namen hört, weiß sie, jetzt heißt es arbeiten. Mo kommt auch problemlos an Land zurecht. Zwar nicht so elegant, aber immerhin.
3: Und gerade. Ja, den Hintern auch. Neun Stück.
0: 80 Kilogramm wollen erstmal bewegt werden.
3: Gar nicht schlecht. Gut. Klasse. Was wir gleich sehen werden, das ist ein Versuch zum Tastvermögen des Tieres. Und darüber hinaus noch, was sich das Tier alles merken kann quasi. Also zum Tasten, wie gesagt, mit den Barthaaren tasten die Tiere. Sie sind in der Lage, unterschiedliche Objekte zu ertasten, auch unterschiedliche Größen, das weiß man schon alles. Was wir jetzt mit reinbringen wollen, ist so eine sogenannte kognitive Komponente. Die Aufgabe des Tieres ist es gleich, erstmal hier zu warten, kommt der Kopfhörer auf. Dann soll er auf Kommando das mittlere Objekt ertasten. Und dann hat er die zwei Vergleichsobjekte und das Objekt, welches gleich dem der Mitte ist, soll er einfach nach hinten kippen. Das ist seine Antwort, womit er sagt, ich meine, das wäre gleich.
0: Kreise von Dreiecken unterscheiden?
3: Mo.
0: Wenn dabei Fisch herausspringt, kein Problem.
3: Mhm. Und gerade. Richtig. So ist gut.
0: Wissenschaftler Dr. Sven Wieskotten weiß, Mo ist manchmal unkonzentriert. Damit er von Geräuschen nicht abgelenkt wird, werden ihm Kopfhörer aufgesetzt. Die sind für das Tier nicht problematisch. Mo soll jetzt das Dreieck vom Kreis unterscheiden. Nur mit seinen Barthaaren, den sogenannten Vibrissen.
3: Nein, hast einen Linksdrall heute, hä?
4: Ja, loslegen.
0: Okay, zweiter Versuch. Nun soll Mo auch noch den zweiten Kreis finden und umkippen.
3: Weiter.
0: Oh je, das klappt wieder nicht.
3: Nein. Da war nichts.
0: Die Robbe muss schließlich begreifen, was da eigentlich verlangt wird.
3: Nee, genau.
0: Ist die Aufgabenstellung erstmal gelernt, ist es auch kein Problem, sie zu lösen.
3: Warten. Ab. Maul zu machen dabei, sollte fühlen, nicht schmecken.

0: weiter.
1: Na bitte. Und jetzt Fisch.
2: Na guck, endlich ein. Gut. Ja, siehst du, es lohnt sich, ne? Gut.
1: Diese vier kleinen Enten würden am liebsten den ganzen Tag kuscheln. Sie sind erst 10 Tage alt und haben es schön gemütlich in der Aufzuchtstation im Vogelpark Walsrode. Hier leben alle Vögel, die noch zu jung für den Ernst des Lebens sind.
3: So, morgen, Jungs. Na? Doch, der große Tag, ne, Freunde? Guck mal. Jetzt kommt der Mannschaftsbus, der bringt euch ins Trainingslager.
1: Tiertrainer German Alonso kennt keine Gnade. Er hat große Pläne mit dem Nachwuchs.
3: Wir müssen die Mannschaft hier voll kriegen. Das sind die letzten 4 Spieler. Und die müssen mit zu den anderen jetzt gebracht werden. So, Nummer 1, nein. Jungs, mal rüber. Zack, zack, zack, zack, zack, zack, zack, zack, zack, zack, zack, zack, zack. So.
1: Geplant ist Fußballtraining. Fußballtraining?
3: Zack, zack, zack, zack, zack, zack. So, mein Freund, jetzt ist Schluss mit lustig. Ja. Genommen und rein mit dir. Fertig.
1: Gegner sind die Hühner.
3: So, Freunde, auf geht's. So.
1: Natürlich nicht mit diesen Winzlingen. Die sind ja gerade erst geschlüpft und haben von Fußball noch gar keine Ahnung.
3: Das ist das zukünftige B-Team hier. Wollen wir mal gucken. Oha. Ich glaube, bevor die ans Fußballspielen denken, müssen wir erst mal gerade auslaufen lernen. Da ist momentan noch nicht viel zu sehen. Naja, die brauchen noch ein paar Trainingsstunden. Mal gucken. Ich kann dem mal so ein bisschen helfen. Hier, der tut sie nämlich auch schwer. Dass wir den Kopf mal rausbekommen. Muss ich mal so ein bisschen vorsichtig machen. So. Und da haben wir den zweiten. Das ist einfach ein Hühnerküken. Das ist so eine Zwerghuhnrasse. Sieht man den Küken sogar schon an, weil die noch extrem klein sind. So, dann setze ich da mal hin. Der kann sich entspannen. Der wird jetzt in den nächsten 48 Stunden dann richtig trocken sein und dann auch aufrecht laufen können. Dann muss der hier raus und dann muss er in den Kindergarten zu den anderen. So, Männers, alles klar, rutscht beiseite. So, Tschüssikowski.
1: Die Entenmannschaft braucht aber noch Verstärkung.
3: So, Jungs, guck mal, Nachschub. So. Mal gucken. So.
1: Na, mal sehen, wen Trainer Alonso da am Start hat.
3: So. Männers, guck mal. Da sind die anderen. Freiwillig oder soll ich helfen? Die sind natürlich jetzt erstmal so ein bisschen irritiert. Weil die wissen natürlich nicht, wo sie jetzt geblieben sind. Aber ich helfe ein bisschen nach. Noch einer. So. Diese Richtung. Und der letzte. So, damit ist das Team komplett. Tschüss.
1: Hauptsache, die bleiben alle zusammen. Kaum zu glauben, dass sich Island-Pony Gustl nicht mehr reiten ließ. Seit Pferdecoach Isabel mit ihm trainiert, ist er zu allem bereit.
4: Ich habe als einzige Mittel meine 2 Schenkel und mein Sitz, also mein Gesäß, dass ich also über das Gewicht ihm sagen, wo ich hin will. Ne? Besonders ein Schritt-Trab-Galopp ist im Grunde nicht klammern, sondern sich entspannen. Und ja, naja, man weiß nie, was kommt. So, dann gucken wir mal, was er mir heute schenkt.
1: So wie es aussieht, schenkt er Isabel einen gemütlichen Ritt.
4: Also man kann sehen, der ist entspannt, der lässt den Kopf fallen, der hat die Ohren bei mir, der Schweif ist ruhig. Ich bin ein bisschen nervös noch. Aber er ist total entspannt und sagt, alles klar.
1: Und diese Entspannung soll sich auch auf den Reiter übertragen.
4: Da kann ich auch sowas machen. Ruhig werden.
1: Alle Achtung.
4: Oh. Eine sehr wackelige Angelegenheit. Man ist aufeinander fixiert. Man muss für ihn da sein. Ich muss trotzdem mein Gewicht, mein Körper beherrschen, auch mit den Ängsten, die kommen. Ich habe keine Zügel, ich habe keinen Sattel. man rutscht, aber es macht Spaß. Weil das sind Geschenke, die man bekommt, dass es möglich ist, sich auf dieses Abenteuer einzulassen.
1: Dieses Wechselspiel der Gefühle setzt Isabel Barnick auch bei ihren Coachings mit Mensch und Pferd ein.

0: Harry, der zahme Rothirsch, kann es kaum erwarten.
1: Ja, ja, ja, ja, komm. Ja, fein, ja, ja. Langsam.
0: Endlich gibt's Mittagessen. Wenn's nach Harry ginge, wäre diese Portion gerade groß genug für einen. Aber Jäger Emo ist der Meinung, dass es auch für zwei reichen sollte.
1: Na, Dörte, komm.
0: Heidschnucke Dörte lebt mit Harry in einer Art Schicksalsgemeinschaft. Die beiden wurden gemeinsam von Hand aufgezogen. Eigentlich sind sie beste Freunde, aber wenn's ums Fressen geht, nutzt Hirsch Harry seine körperliche und mentale Überlegenheit.
1: Na ja, komm. Nun friss weit. Das ist jetzt auch ganz wichtig, dass ich ihn auch beim Fressen, also beim Esen, durchaus auch streicheln und anfassen kann. Das muss er also auch lernen, dass ich auch beim Fressen immer dabei bin. Und ich kann sie mir dann auch gegebenenfalls sogar wegnehmen.
0: Hm? Also ob Harry sich das so einfach gefallen lassen würde?
1: Dörte, komm. Geh auch mal ran, komm. Los. Geh ran. Na, geh hin. Ja.
0: Im Gegensatz zu Harry hat Dörte eher Angst vor Menschen.
1: Heidschnucken sind seltsame Tiere.
0: Tja, und das weiß Harry und haut schon mal rein. Was drin ist, ist drin. Jetzt musst du dich aber ranhalten, Dörte, sonst hat er am Ende alles allein verputzt. Mensch, Harry, sei doch nicht so egoistisch. Jetzt sieht man auch, woher der Begriff Platzhirsch stammt. Eigentlich zeigen Hirsche dieses Verhalten hauptsächlich in der Brunftzeit. Aber wenn es ums Essen geht, lässt es sich offensichtlich auch spontan.

0: Aber Dörte ist doch nicht so blöd. Weggegangen, Platz vergangen. Rufus hat den Eignungstest bestanden. Dass er jetzt dem Zwinger der Polizeihundeschule warten muss, hat er sich so nicht vorgestellt.
1: Mittagspause vorbei. Sitz, Sitz, Sitz, bleib.
0: Zum Glück holt Hundeführer Henrik seinen kleinen Partner nach einer Stunde wieder ab. Die Aufregung ist groß. Heute geht es zur ersten richtigen Prüfung. Ein simulierter Bombenalarm im Kino.
2: Los!
0: Durch seinen Jagdinstinkt kann der Heideterrier besonders ausdauernd arbeiten. Heideterrier sind die nachfolgende Rasse vom Foxterrier und sehr lerneifrig. Ob die großen Hunde der Polizeischule Bleckede, ausnahmslos Schäferhunde, den kleinen wilden Kollegen dennoch ernst nehmen? Die Polizeiausbilder haben Sprengstoff in einem Kino deponiert. Wo, wissen die vier Hundeführer und ihre vierbeinigen Assistenten allerdings nicht. Kinos sind, wie Theater oder Opernhäuser, klassische Einsatzorte für Spürhunde. Falls etwa der Bundespräsident oder Staatsgäste zu Besuch kommen, spüren die Schnüffler vorher jeden Zentimeter ab. In Deutschland sind ca. 600 Sprengstoffspürhunde im Einsatz. Tyson ist einer von ihnen.
3: Dein Spürbereich beginnt hier vorne. Komplett die Sitze, Lichtleiste. Oben beginnend, Grobsuche, Feinsuche.
4: Okay.
3: Gut.
0: Bevor der Schäferhund zum Einsatz kommt, sucht Polizeimeisterin Jenny Deutschmann jede einzelne Reihe auf ungewöhnliche und im Zweifel gefährliche Gegenstände ab. Erst dann kommt ihr zweijähriger Hund zum Einsatz. Das ist die sogenannte Grobsuche. Die Ausbilder achten dabei auf jedes Detail. Schäferhunde haben einen messerscharfen Beuteinstinkt und sind stets aktionsbereit. Ein idealer Polizeispürhund. Nur seine Größe von 60 cm bereitet ihm manchmal Schwierigkeiten.
5: Jawohl, super.
0: Klasse, Tyson. So muss es laufen.
3: Er hat heute das erste Mal seine Grobsuche gemacht. Und das fand ich schon in Ordnung. Ja, er spürt ruhig, intensiv, lässt sich durch die Hundeführung gut führen, hat den Stoff gut angezeigt, verwiesen, er hat den Stoff fixiert. Die Hundeführerin hat erkannt, dass der Hund da richtig ist, hat ausgesprochen Anzeige, der Hund wurde belohnt.
1: Klappt.
0: Jetzt ist Rufus an der Reihe. Der kleine Polizeihund kann es kaum erwarten. Er will unbedingt arbeiten. Für Rufus und Henrik ist das heute der erste Einsatz. Ob er es schafft?
1: Klappt. Bleib.
0: Fußballtraining im Vogelpark Walsrode. Die Laufenten sind gut in Form. Das Trainingsziel ist ganz einfach. Immer den Ball hinterher. Trainer Alonso weiß, wie er seine Leute an den Start kriegt. Die Gage, in Form von Futter, liegt immer am Ball. Das motiviert.

0: Oma Rin ins Tor hier, komm.
1: So, Jungs, aufgepasst. Die Wiese ist ganz einfach. Flach spielen, hoch gewinnen. Ne? Wir müssen den Gegner irgendwie pressen, kennt er, ne? Okay, also.
2: Bis die Mannschaft weiß, in welches Tor sie schießen muss und welches es zu verteidigen gilt, werden noch viele Trainingseinheiten nötig sein. Doch erstmal muss man sich mit dem Rasen vertraut machen.
0: Nur mir folgen!
2: Man kann sagen, Trainer Alonso verfolgt eine ganz eigene Strategie.
1: Ich finde das gut, wenn die eine Gruppe von sich aus irgendwann. Also, das dosiere ich ja so ein bisschen, indem ich mich da nicht mehr so drum kümmere. Abhauen. Sollen sie weg. Dann habe ich es hinterher einfach. Habe ich nur noch die Hühner da. Von die gehen danach da.
2: Alles klar? Na bitte. Auf dem Kamelhof trifft sich die Jugend. Horst und Morla sind neugierig auf Kumpel Batu. Endlich kommt mal Leben in die Bude. Obwohl, Kameltrainerin Gabi hat noch was anderes vor.
3: Wir wollen heute den Kindergarten zum ersten Mal ablegen. Wenn man mit ihnen arbeitet, mit Reitgästen, ist es natürlich komfortabel, wenn die aufs liegende Kamel aufsteigen. Also zum einen, um die als Reitkamele nutzen zu können, zum Auf- und Absteigen. Bei Patienten aus der Physiotherapie ist es fast unerlässlich, dass die liegen, sonst bekommt man die nicht rauf. Und das ist auch bei Arbeiten mit Kindergruppen, mit ganz kleinen Kindern, mit 2- und 3-Jährigen. Es ist so, dass wir immer die Kamele ablegen, bevor die Kinder ins Kamel können. Weil dann können die nicht unter die Beine geraten. Die sind so hoch, da laufen die kleinen Kinder schon mal so zwischen den Beinen spazieren, weil sie gar nicht mitkriegen, dass die unterm Kamel stehen. Und da ist einfach schon das Restrisiko, dass die mal latschen oder dass die mal irgendwie ein Kind schubsen oder so. Ne? Also, um mit denen arbeiten zu können, sollten die schon das Kommando Down nutzen wir, kennen und auch problemlos befolgen. So.
2: Die 2 Monate alte Morla ist vom Unterricht befreit. Aber Horst und Batu sollen, wie die anderen, bald als Therapiekamele zum Einsatz kommen. Die Gelassenheit der Trampeltiere überträgt sich auf die Patienten, die beim Reiten zur Ruhe kommen und entspannen.
3: Dann linke mal her. Sicher. Noch einen Schritt. Wenn es denn geht, der Herr, einen Schritt bitte noch. Hallo, komm mal noch einen Schritt. Also zum einen sind das ja Herdentiere. Und wenn die Kinder jetzt sehen, dass die Alten liegen, ist es für die viel selbstverständlicher, sie auch hinzulegen. Und zum anderen, weil du die Hoffnung hast, dass sie uns Kommando down. Batu guckt natürlich überhaupt nicht zu, aber vielleicht kriegt er doch was mit. Also, dass die im Prinzip sich ein bisschen abschauen, worum es eigentlich geht. Und bei Batu kann man jetzt sehen, dass er das Angebundensein noch nicht allzu gut kennt.
2: Nicht nur das Angebundensein.
3: Horst, Mama down. Down. Fein. Down. Down. Down. Down. Down. Down.
2: Na, Horst, wird's denn?
3: Down. Fein. Na, wunderbar. Na, wunderbar.
2: Na, bitte.
3: Den Hintern auch noch. Fein. Na, den Hintern kann man auch noch ablegen. Ganz schön eng, ne? So, Morla ablegen entfällt, wegen vorauseilendem Gehorsam. Das ist jetzt aber auch der Grund, warum ich die Alten ablege, weil die Kinder, weil es einfach jetzt viel leichter ist, für die zu liegen. Ja, Zill, und ich übergebe jetzt an dich. Und du sagst mir, wenn du Hilfe brauchst, ja?
2: So, Batu, jetzt du. Ablegen kann doch nicht so schwer sein.

0: 10 Sitzreihen. Auf Rufus und Polizeihauptmeister Silav wartet jede Menge Arbeit.
1: Sitz. Sitz.
0: Rufus ist kleiner als 40 cm. Das ist sein großer Trumpf. Er kommt problemlos unter jeden Sitz.
2: Der Hund wurde ausgebildet auf militärische Sprengstoffe, gewerbliche und Selbstlaborate. Diese Stoffe sondern Moleküle ab. Und der Hund hat im Rahmen der Ausbildung bis jetzt gelernt, auf diese Moleküle zu reagieren. Und wenn er das richtige Verhalten zeigt, sprich passiv anzeigt, wird er mit seinem Mittel seines Bringsels, Spielzeugs bestätigt.
0: Was für eine Spürnase. Rufus kann bereits unterschiedliche Sprengstoffe aufspüren. Wochenlang hat Herrchen Henrik das mit ihm trainiert. Oh.
3: Interesse?
0: Rufus hat etwas gefunden.
3: Rufus! Rufus! Ah.
1: Gut.
3: Fein gemacht. Schön gearbeitet. Ah, gut.
4: Der Hund hat einwandfrei angezeigt, eindeutig. Aber er sollte eben den Stoff ein bisschen ruhiger verweisen. Ne? Er ist da so ein bisschen unruhig gewesen. Er sollte mehr Ruhe halten am Stoff.
0: Rufus ist offenbar talentiert. Aber er muss noch lernen, sein Temperament zu zügeln. Das ist wichtig, wenn er die Prüfung bestehen will. Der zweite Sprengstoff liegt hinter der Lichtleiste an der Kinoleinwand versteckt.
1: Langsam.
0: Per Handzeichen zeigt Henrik Silav Rufus, wo er suchen soll. Er spürt Zentimeter für Zentimeter ab, nimmt so Geruchsstoffe auf. Länger als 20 Minuten am Stück können die meisten Spürhunde nicht arbeiten. Die Nasenarbeit ist für sie so anstrengend wie für uns ein Marathonlauf. Rufus zeigt an. Ausbilder Frank Woidke drückt auf den Klicker.
3: Ja, Rufus, ich hab geübt, Klicker. Wirklich.
0: Das Zeichen für Rufus, dass er erfolgreich war und belohnt wird.
3: Aber einmal vorbeiging, aber wieder zurück, dann habe ich ihn gelassen, ne?
5: Jo.
3: Gut.
0: Große Erleichterung bei Hundeführer Silav.
3: Tüchtig gemacht, ja. Ja. Also gut gemacht.
0: Gut. Jetzt hat Rufus sich wirklich eine Pause verdient. Wieder ein Stück Ausbildung geschafft.
3: Gefunden. Rudi, na ja. Gut.
6: Das war als Kind schon immer mein Wunsch. Ich wollte immer einen Hund haben. Ich habe nie einen bekommen. Von meinen Eltern. Und als ich 18 war und meine erste eigene Wohnung hatte, ich bin bei der Bundesmarine gewesen. Das erste, was ich mir gekauft habe, war ein Bett, ein Fernseher und ein Hund. Und seitdem, das sind jetzt über 30 Jahre, habe ich mit Hunden zu tun. Und als ich von der Marine zur Bundespolizei gewechselt bin, habe ich mir gesagt, ich mache mein Hobby zum Beruf. Und ich bin froh, dass ich diese Entscheidung getroffen habe.
0: Gute Entscheidung. Batu soll lernen, sich auf Kommando hinzulegen. Leichter gesagt als getan.
7: Jetzt will ich erstmal ganz in Ruhe das Seil dran.
0: Der einjährige Kamelhengst hat bislang nur seinen jugendlichen Bedürfnissen gefrönt. Mal schauen, wie lernwillig er ist.
7: Voraussetzung dafür ist natürlich, dass die Kamele die Füße geben.
0: Das hat er bei seiner Vorbesitzerin Zille schon gelernt.
7: Und ich habe ihm auch beigebracht, dass man das Seil über den Rücken legen kann.
0: Zille ist extra zur Eingewöhnung von Batu auf dem Fleckschnupphof geblieben.
7: Das erfolgt jetzt in mehreren Schritten. Also ich gebe mich erstmal zufrieden, wenn er sich vorne runterlegt. Dann hat er eine Pause. Und wenn das gefestigt ist, dann warte ich so lange, bis er auch hinten runtergeht. Und das ist das Endergebnis. Und dann baue ich die Fesseln zurück.
0: Bis jetzt scheint noch alles nach Plan zu laufen. Noch.
7: Down. Ja.
0: Batu hat offensichtlich überhaupt keine Lust, sich hinzulegen.
7: Das ist dann auch das Leid eines Kameltrainers, dass man da mal grün.
3: Er lässt dich anstecken.
7: Down.
3: Ja.
0: Was macht der nur für ein Drama? Ob sich das je ändert? In der nächsten Folge, Weimaraner Hündin Perle ist inzwischen 8 Monate alt und auf dem besten Weg zum Jagdhund.
8: Ring.
0: Ein großer Tag für Britta und ihren Wallach Viktor. Die Reiterin soll vorsichtig versuchen, aufzusteigen. Aber Viktor macht es ihr nicht leicht.

0: Aus dem Münchner Tierpark sehen Sie heute, warum das Elefantenbaby seine Zunge rausstreckt.
1: Jeden Tag geht ein bisschen mehr.
0: Ob Tiger gerne Sport treiben?
2: Jetzt kannst du noch einen halben Meter ins Wasser reinsteigen.
0: Und was die Seelöwen heute bei Helmut und Juliane alles lernen müssen.
3: So, hurra. Fixt. Das machen wir jetzt gleich mit ein bisschen Publikum.
4: Genau, ja.
3: Ja, es geht eigentlich weiter mit unserem neuen Paar, also Molly und Sandy, die ja jetzt in Zukunft zusammenarbeiten sollen. Und jetzt gehen wir mal auf die Position. Letztes Mal waren wir ja drüben am Felsen. Und man sieht die Eifer natürlich. Jetzt müssen wir die erst einmal auf die Plätze dort. So, du gehst zur Molly, Juliane.
4: Molly,
3: Sandy,
4: brav.
3: Sandy, Platz.
4: So. Hallo, Molly.
0: Ein freundlicher Händedruck zur Begrüßung sorgt für Vertrauen.
4: Prima.
0: Heute steht Gruppenarbeit auf dem Lehrplan. Teamwork kann man gar nicht häufig genug trainieren.
4: Ja, was heißt häufiger? Also es kommt jetzt immer regelmäßiger vor, welcher mit den Tieren noch arbeiten muss. Aber es kommt langsam in der Regelmäßigkeit rein, ja. Ja? Molly? Gut. Immer.
3: So, jetzt pass mal auf. Jetzt bleib du bei der Molly stehen. Sag mal, die Sandy soll her, gell? Sandy, komm mal her. Komm mal her. Mach mal schön down. Gut. Prima. So, und jetzt Handstand. Komm. Gut, prima. Und wieder am Platz. So. Jetzt, Juliane, lass mal der Molly was machen. Ich schau, dass die Sandy sitzen bleibt. Einfach da, vielleicht runter vom Hocker, da in die Mitte.
0: Die Seelöwen haben das Talent zur Teamarbeit. Aber machen die das schon perfekt?
3: Nicht wirklich, sondern das ist halt bei denen, die haben extra Partner, ne? Und jetzt müssen die ein Paar in Zukunft bilden und jetzt ist natürlich die Eifersucht. Wenn ich jetzt alleine das mache, dann stehe ich da drüben, rennt die Sandy rüber, gehe ich zur Sandy, dann rennt die Molly rüber. Drum ist jetzt die Juliane mit dabei, damit die momentan ihre Plätze halten. Jetzt schauen wir mal, ich schicke jetzt einfach mal die Sandy ins Wasser und Sandy, komm her. Und die Molly lenkt sie mal ein bisschen ab. Sandy,
4: hopp. Molly.
3: Gut.
4: Ja. Molly bleibt da.
3: Weil sonst schwimmt sie immer gleich mit, ne?
4: Molly, komm her. Komm her.
3: Genau. Prima. So, und Sandy wieder am Platz.
4: Bötchen.
3: Gut.
4: Prima. Target.
0: Der Unterricht mit Juliane klappt schon ganz gut. Aber Molly möchte lieber mit Helmut arbeiten. Tigerkater Nureyev ist neu in München. Ob er nun ein Langweiler ist oder gern Sport treibt, möchte Matthias heute ganz genau wissen.
2: So. Wir sind jetzt bei unseren sibirischen Tigern. Heute ist der Nureyev draußen, unser neuer Kater. Und den müssen wir natürlich auch irgendwie beschäftigen. Nachdem wir ihn noch nicht so gut kennen, weiß ich eben jetzt auch noch nicht, auf was er reagiert oder was er gerne hat. Ich habe ein paar Bälle dabei. Das probieren wir dann einfach mal damit. Am besten die vielleicht noch aufgeblasen sind halbwegs. Nureyev, komm mal her. Ist ja wie bei jeder Katze auch zu Hause, haben irgendwie Vorlieben für bestimmte Spielzeuge. Und das müssen wir jetzt bei ihm testen. Schaut sehr gelangweilt aus bis jetzt. Nureyev, komm mal her. Ab. Tja, da musst du ins Wasser jetzt. Da ist nicht tief. Komm schnell.
0: Sind Tiger etwa wasserscheu?
2: Tiger ist nicht wasserscheu. Normalerweise. Aber vielleicht ist es ihm zu kalt. Gut, noch ein. Jetzt. Ab.
0: Also, rasant sieht anders aus. Aber die Beute ist geschnappt.
2: Die Luft wird schnell draußen sein, wenn er mal reingebissen ist. Aber ich kenne es von unserer jungen Katze, die wir im Austausch gegen ihn gekriegt haben. Die hat sich den Ball geschnappt und ist dann richtig losgerannt. Ah, Luft ist draußen und hat Spaß damit gehabt. Ja, zumindest dreht er schon mal rum und lässt ihn nicht gleich liegen. Das ist ja schon mal was. Passt es, Nureyev?
0: Na, ob Nureyev wirklich Spaß an seiner Beute hat? Na, da ist er ja. Er geht der Mama zwar nur bis zum Knie, aber ansonsten steht er super da.
1: Komm mal her, Zwergnase. Also so ist eigentlich auch das Allerschönste, dass der mehr an der Mutter interessiert ist als bei uns. Besser kann man sich gar nicht vorstellen. Sie ist extrem umgänglich und sie hat überhaupt nichts dagegen, wenn wir das Jungtier anfassen. Aber wir haben ja hier zu unseren Elefanten guten Kontakt. Wir müssen jetzt auch nicht an ihn ran, aber das ist natürlich zum Beispiel sehr förderlich, wenn wir den am Tag jetzt so mal wiegen. Also wenn sie es jetzt nicht wollte, dann wäre es auch kein Problem. Und dann ist es natürlich von Vorteil, wenn die uns machen lässt, weil das für sie ganz normal ist. Aber die ist echt extrem entspannt, die Mutti. Ihm geht's wunderbar. Das Einzige, was hier noch so ein bisschen anders ist und von der Norm abweicht, ist diese Zungenspitze, die da rausschaut. Aber das war am gestrigen Tag noch viel stärker ausgeprägt. Heute ist ja sein zweiter Lebenstag. Da hat er das schon ein bisschen besser im Griff und er zieht es immer rein und raus. Das hat was sehr wahrscheinlich damit zu tun, dass das im Mutterleib ziemlich eng war. Auch der Knickschwanz hier zum Beispiel. Das sind alles Sachen, das muss ich jetzt erstmal alles ordentlich festigen. Und der hat nicht irgendwie einen schiefen Kiefer, sondern das ist halt wirklich nur das Weiche und von daher haben wir da keine Sorge. Habe ich bei asiatischen Elefanten auch schon mal gehabt. Also das ist am dritten Tag weg. Ne, deine Zunge kriegen wir auch noch in den Griff. Da. Dein Zipfel. Aber der ist extrem hochbeinig. Ne? Eigentlich sind sie ja sonst eher lang. Ja, da war eine Giraffe mit am Berg hier. Das kommt davon, wenn man Giraffe und Elefant zusammen in einem Haus hält. Guck mal hier. Gehen die zurück. Da kann man sehen, wie entspannt die Mutter hier ist. Also die ist extrem friedlich. Die Hormone haben ihr gut getan. Mal hier. Ja. Der ist auch von Anfang an ziemlich aufmerksam. Ne? Der checkt jetzt schon genau seine Umgebung und untersucht alles. Also der hält sich natürlich die ganze Zeit an die Mutti. Aber wenn die ein bisschen ruhig steht, dann untersucht er seine nähere Umgebung schon ganz genau. Die ganzen Hobelspäne, die er da auf dem Rücken hat, die hat er der Mutter zu verdanken. Alles, was wir bei dem letzten Jungtier, die in der Handaufzucht war, alleine machen mussten, macht jetzt die Mutter. Also die badet den an und die bespaßt den danach und bewirft den halt mit Lehm oder mit Sägespänen in dem Fall. Und da lernt er das natürlich viel, viel besser und schneller. Und für uns ist es auch eigentlich das Genialste, wenn die Mutter alles übernimmt. Dann kann man sehen, dass er seine Zunge dann auch immer mal zurückzieht. Jetzt lernt er langsam alles zu steuern. Jeden Tag geht ein bisschen mehr. Das ist auch im Moment noch ziemlich merkwürdig, wenn er versucht, sich zu kratzen, dann fällt er fast um. Weil mit der Gewichtsverlagerung und dem Gliedmaß muss erstmal alles gelernt werden.
0: Ganz schön müde macht das Trinken. Mal sehen, ob er bald schlafen kann. Während die Großen hart trainieren müssen, haben die Kleinen nur Blödsinn im Kopf.
4: Prima.
3: Genau.
4: Und Molly, komm.
3: Die hat's andersrum, ja.
4: Okay. Ruhig. Und noch eine. Komm, Molly. Prima. Und am Platz.
3: Gut. Ha? Genau.
4: Prima.
3: Sehr gut. Jetzt bin ich wieder dran. Sandy, komm. Sandy, komm. Du bleibst bei der Molly. Sandy, komm her. Sandy, komm. Ah, jetzt ist dein Kind, das wieder nervt. Hallo. Nein, schau hier, jetzt geht sie weiter. Sie denkt.
0: Alles nicht so einfach.
4: Molly am Platz.
3: Genau.
4: Oh, Molly.
3: Molly am Platz.
4: Molly am Platz. Nein, am Platz.
3: Ja, schau so. Und sag, sie soll ruhig sein. Sandy.
4: Bist du ruhig?
3: Sandy, komm. Hopp. Fist.
4: Ruhig.
0: Molly muss mal wieder das letzte Wort haben.
3: Psst. Ja, wenn es fertig ist, schaut es immer leicht aus. Und dann sagt ihr, mei, schau, gell, wie wenn sie es schon immer gemacht hätten und ganz selbstverständlich. Nein, das ist viel Arbeit für die und für uns. Ne? Das ist ganz klar. Also es ist auch sehr wichtig, dass wir da immer konsequent sind. Und immer wieder solche Sachen auch üben. Ne? Man sieht, Molly passt überhaupt nicht. Sandy ist jetzt ein bisschen cooler.
0: Helmut gibt die Richtung vor.
3: Ah. Genau. Sandyplatz. Man alleine arbeiten die wie Maschinengewehre, ne? Aber miteinander ist jetzt wieder eine andere Situation. Obwohl sich die ja schon 12 Jahre sind, die alt kennen, aber eigentlich so nie miteinander arbeiten. Und man glaubt nicht, wie schwer, obwohl jeder sein Programm seit 10 Jahren macht, ruhig, dass das für die so eine Umstellung ist. Obwohl sie sich kennen, die liegen mit ihren Kindern in der Box, sie kennen sich von klein auf und trotzdem, kaum ist eine Situation, sie müssen an einem anderen Punkt oder miteinander was tun, schon ist eine andere Situation und das, man sieht, es klappt nicht. Ist aber nicht so ärgerlich für uns, gell? Gib mir ein Küsschen wenigstens, ja, genau. Mensch. Ein bisschen Nerven natürlich auch noch im Hintergrund, unsere Baustelle, die wir ja immer noch haben. Oder natürlich auch die Kinder, die da immer rumwatscheln.
0: Die Kleinen genießen ihren Kindergarten. Die Schule hat noch Zeit. Der Chef schaut im Dschungelzelt nach den Neuzugängen. Und die hängen verkehrt herum in den Ästen.
5: Wir haben ja hier die indischen Riesenflughunde und wir haben jetzt auch Palmenflughunde aus dem Tierpark Berlin. Soweit ich weiß, oder was im Verdacht steht, meine ich, sind es vier verbliebene Männchen, drei Weibchen. Weil die Riesenflughunde sind alles nur Männchen. Und ich habe das nur gehört, unser Kurator hat sich darum gekümmert und ich wollte doch immer schauen, was sieht man denn. Denn das ist immer das Problem bei unseren Flughunden, die sind ja nachtaktiv. Und dass sie eigentlich tagsüber immer nur ins Dickicht hier kuscheln. Und wir sehen, hier ist ein richtiger Urwald. Da muss man schon sehr viele Flughunde haben, damit man auch mal einen sieht. Aber die hängen natürlich am liebsten einfach nur rum, wie man so schön sagt. Man hängt als Fledermaus eben so rum am Tage. Und dann kuscheln die sich immer hier sehr in das Dickicht hinein. Ich freue mich einfach, dass wir wieder solche Flughunde, eben dass wir mehr Flughunde haben. Aber es ist immer schon schwierig, unseren Besuchern das so zu präsentieren.
0: Angst braucht vor diesen beflügelten Säugetieren übrigens niemand zu haben.
5: Was uns sehr wichtig ist, dass es eben keine Dracula-Tiere sind, sondern es sind natürlich ganz harmlose Früchtefresser oder hier wie heimische Fledertiere eben Insektenfresser. Und dann gibt es natürlich in Südamerika bestimmte Fledermausarten, die ritzen mit ihren Zähnen dann die Haut auf und dann leckt man das Blut ab. Aber da wird auch nichts rausgesaugt mit den Zähnen. Das gibt es, weiß Gott nicht. In der Regel sind es natürlich reine Früchtefresser. Und damit bekommt man nachher auch die Energie, die man braucht, um so einen großen Körper eben auch zu ernähren. Und natürlich auch das Fliegen. Auch ein Fledertier ist nicht so ökonomisch wie ein Vogel. Das heißt, sie brauchen relativ Energie, viel Energie, um zu fliegen. Die Tiere leben ja sozusagen hier fast schon wie im freien Dschungel.
0: Irgendwo müssen doch hier auch noch die kleineren Palmflughunde stecken. Shetland-Pony Luna steht kurz vor der Geburt. Da will Anja natürlich täglich wissen, wie es der werdenden Mama geht.
6: Wir sind jetzt bei unseren Shetland-Ponys im Gehege. Und da warten wir noch, dass eine Shetland-Stute, die Luna, ihr Fohlen bekommt. Und es kann jeden Tag soweit sein. Und jetzt schauen wir einfach mal, ob es heute zu gestern irgendeine Veränderung gibt. Da steht sie schon. Luna! Komm mal her, meine Süße. Komm mal her.
0: Mit einem dicken Bauch bewegt man sich halt nur ungern.
6: Also man sieht das jetzt schon am Bauch. Komm mal her, meine Süße. Ja, fein. Sieht man schon, was für einen dicken Bauch sie hat. Luna ist normal ein ganz schlankes Pony. Ja, feine Maus. Und jetzt merkt man schon, sie tut sich auch schwer, auch bei der Hitze. Sie liegt sehr viel. Und was man noch merkt, ist, dass das Euter ziemlich prall ist. Feine Maus, gell? Das ist der Papa vom Kind, das ist der Campino, unser Shetland-Pony-Hengst. Gell? Wollt man noch schnell einen Blick auf dein Euter werfen? Geht das? Hm? Geht das, meine Süße? Also Ponys tragen ja 11 Monate. Natürlich aber sehr lange Zeit. Und denen merkt man richtig an, dass die froh sind, wenn das Fohlen auch dann heraus ist. Hm.
0: Hochschwanger. Da gibt es keinen Zweifel.
6: Sie hatte letztes Jahr auch ein Fohlen, einen kleinen Hengst. Und die macht es ganz super. Die kümmert sich lieb um das Kleine. Gell, du machst es ganz toll. Hm? Meine Süße. Wir kontrollieren das Euter immer. weil man ein, zwei Tage vor der Geburt sieht man bei Pferden die sogenannten Harztropfen. Also es sind so kleine, ist so eine kleine helle Flüssigkeit, was an den Zitzen hängt. Und wenn das dort ist, dann weiß man, dass die Geburt in ein, zwei Tagen stattfindet.
0: Lunas Freundinnen weichen ihr nicht von der Seite. Die Ziegendamen kümmern sich ganz liebevoll um ihre schwangere Mitbewohnerin. Was Tiger wohl vom Fußball halten? Matthias will es wissen.
2: Ist noch ein. Scheint schon langweilig zu sein, wenn nichts, keine Luft mehr drin ist. Aber dann noch ein, der gut ist. Nureyev. Ja, schnell.
0: Hat Nureyev etwa Schiss? Oder einfach keinen Bock?
2: Also sein Lieblingsspielzeug scheint es nicht zu sein. Aber da müssen wir ihn testen. Also vielleicht ist da ein Kanister noch besser, der ein bisschen länger hält, der nicht gleich kaputt ist.
0: Wie kommt man nur ohne nasse Füße an den Ball?
2: Jetzt kannst du noch einen halben Meter ins Wasser reinsteigen. Tja, Pech gehabt. Er ist allerdings auch schon 14 Jahre alt. Da springt er natürlich nicht mehr rum wie ein junger Kater. Ja, ich habe nur Bälle, ich habe nichts anderes. Hol dir da erstmal die da raus.
0: Die Pille ist Nureyev völlig wurscht.
2: Nein, nicht hinlegen, Nureyev, Bällchen holen. Naja. Also, er hat von Anfang an eigentlich überhaupt keinen Stress gemacht, hat sich schön dran gewöhnt. Also, wie man auch sieht, wie er da liegt, das ist total entspannt. Ihm gefällt es ja scheinbar auch, nur das Spielzeug ist nicht das Passende für ihn. Bis jetzt zumindest nicht. Wir haben ja mehr zur Auswahl. Probieren wir alles mal aus. Irgendwann haben wir das Richtige dann schon für ihn. Kann natürlich auch sein, dass er überhaupt kein Interesse an Spielzeug hat. Mit 14 Jahren ist er doch eher ein bisschen gemütlicher. Was soll sich die Bälle dann später noch holen? Ich überlege mir in der Zwischenzeit was anderes. Schaue ich später nochmal vorbei. Nureyev, tschüssi. Die nehme ich wieder mit.
0: Also eines ist sicher, Fußbälle findet Nureyev total langweilig.
6: Prima.
0: Training zu viert. Sind da Robben- und Tierpfleger etwa leicht Wolli, überfordert?
6: Wolli, komm her.
3: Sandy.
6: Komm her. Komm her.
3: Sandy, Platz. Gut. Das ist es, das müssen die erst lernen. Jetzt pass auf, ich schmeiß jetzt einen Ring und einen Ball. Und jeder sollte dann sein natürlich wieder.
6: Molly,
3: Sandy. Schau, total verkehrt geschwommen. Hast du gesehen? Jetzt kreuzen sie sich, weil sie irritiert ist.
0: Molly und Sandy sollen in Zukunft gemeinsam Kunststücke aufführen. Aller Anfang ist schwer.
3: Sandy, Platz. Ja, die sollten jetzt Tier bringen. Ist egal.
6: Molly, komm her.
3: Sandy, Platz. Sandy, Platz.
6: Gut, immer. Ja, ich kann mittlerweile alle. Also ich habe mich bei den Seelöffen am Anfang schwer getan, aber mittlerweile kenne ich sie alle auseinander.
3: Schick die Molly mal und zeig ihr den Ring und sag, sie soll den Ring holen.
6: Molly, den Ring, komm. Den Ring.
3: Platz.
0: Die Molly folgt aufs Wort. Wahnsinn.
3: Jetzt müssen wir das leider noch mal probieren.
6: Gut.
3: Jetzt pass auf, jetzt behältst du den Ring. Vorsicht. So. Du wirst in die Richtung, ich schau, dass die Sende in die Richtung geht. Noch nicht!
6: Entschuldigung, war ich zu früh?
3: Das habe ich gemerkt. Gib mir einen Platz. Das soll zugleich sein. Weißt du, wenn die Molly dann geht, dann wirf ich kurz da einen Ball. Also nochmal, pass auf. Schmeiß in die Richtung, darüber.
6: Darüber, ja?
3: Okay. Ja, schmeiß.
6: Okay. Molly, F!
3: Sandy!
0: Es geht doch nichts über klare Ansagen.
3: Sandy, Balance! Balance! Ja, das
6: super.
0: Und zur Belohnung gibt's einen knackigen Fisch.
6: Molly.
0: Den Seelöwen ist das Training heute nicht geheuer. Im Hellabrunner Dschungel halten sich neu angekommene Flughunde versteckt.
5: Wir haben, glaube ich, ein Tier gerade in Beobachtung. Da ist der Verdacht ein bisschen, dass es doch unterernährt sein könnte. Das ist dann deswegen alleine. Erstmal, dass es dann definiert Futter bekommt. Das ist das eine, dass es also auch weiß, wo das Futter es gibt. Zweitens, dass wir unter Beobachtung auch haben, was frisst es denn? Und nicht nur, was frisst es, sondern was kommt auch hinten wieder raus. Damit haben wir eine bessere Beobachtungsmöglichkeit. Hier ist es veterinärmedizinisch immer sehr schwierig, eine Aussage zu treffen.
0: Und wo steckt der beflügelte Patient?
5: Ja, hier ist der eine Palmenflughund untergebracht, den wir separiert haben. Hier ist er schon. Ein kleines Kerlchen, wie man sieht hier. Sehr spärlich behaart, aber das müssen die auch nicht. Der kommt ja nun mal aus den sehr, sehr tropischen Zonen. Also wir haben hier einfach besser im Blick, was frisst er denn? Hat er letztendlich einen guten Appetit? Das ist immer sehr wichtig, guten Appetit. Und das, was dann wieder rauskommt, ist das auch regelgerecht? Oder hat er einen Dünnschiss zum Beispiel? Oder überhaupt eine Kotverhaltung? Aber er sieht eigentlich ganz gut aus hier. Das ist das Schöne, das muss man mal auch so sagen. Ich war ja nun so viele Jahre Tierarzt und hatte eigentlich immer ein Problem mit den Tieren, weil sie nie verstanden haben, wenn man eine Spritze gibt, dass es ja was Gutes ist. Und das ist schon ein Genuss, wenn man durch den Zoo geht, dass sie, das ist sehr gut, pinkeln geht gut und das macht er dann auch, ohne mich anzuschauen. Also der hat schon ein hohes Vertrauenspotenzial hier. So, das war früher eben anders. Als Tierarzt war ich immer der Gehasste. Gerade bei Schimpansen, Gorillas, da flogen dann die Kotstückchen um die Ohren. Und heute kann ich da ganz ruhig hineingehen. Es gibt keine Warnrufe, nichts. So, und heute ist das ganz anders.
0: Der Palmenflughund sieht wirklich sehr entspannt aus. Nur die Ohren sind immer in Bewegung.
5: Na, man merkt erstmal, dass er ein gutes Gehör hat. Wir sollten gar nicht so laut sprechen, weil man sieht an den Ohrenmuscheln, dass er mit Sicherheit perfekt hört. Perfekt heißt deutlich besser als wir. Und er lauscht einfach, was wir hier sagen. Nicht? Das ist eine Geräuschkulisse. Aber wie man sieht, ist er eigentlich recht gut genährt. Also ich hätte jetzt bei dem Tierchen keine Sorge. Und Flüssigkeit ist anscheinend auch ausreichend vorhanden. Sonst würde man ja nicht urinieren und auch nicht diese Mengen abgeben. Also ich gehe davon aus, der wird relativ zügig jetzt wieder hier aus diesem Bereich entlassen, wo man sagen kann, ja, ihm geht's gut und er wird sich da oben auch ohne unsere Kontrolle natürlich gut einfinden. Aber noch einmal, weil die Tiere oben natürlich sehr im Versteck sind, weil sie eben nicht wirklich immer sichtbar sind für uns, sind wir doppelt gehalten, wenn wir einen Verdacht haben, die Tiere zu separieren und zu schauen, geht es ihnen wirklich gut. Aber jetzt kommt er auch wieder zügig dann rüber und wir können ihn sozusagen aus der Intensivmedizin mal hier entlassen.
0: Zurück in den Dschungel. Das wird den kleinen Patienten freuen. Das mit der rausgestreckten Zunge darf man nicht persönlich nehmen.
1: Guck mal hier. Das ist heute der erste Tag, wo die anderen Elefanten mal jetzt wieder mit raus durften. Gestern waren sie alle im Haus, damit sie ihr hier ein bisschen Ruhe geben. Heute haben wir alles offen und die können rein und raus, wie sie wollen. Und sobald hier irgendwie was komisch ist und sie brummt, kommen die anderen noch rein. Und man sieht es auch im Hintergrund, es sind immer welche im Haus. Die wechseln sich ständig ab und dadurch haben wir eine sehr entspannte Situation.
0: Elefanten sind ausgesprochene Herdentiere. Die Kühe sind ständig in Kontakt.
1: Jetzt hat man gut gesehen, dass die Temi gebrummt hat. Jetzt kommt Panang mal gucken. Panang schaut sich das auch ganz genau an. Ist ja gerade für die beiden jüngeren Kühe, die jetzt hier auf der linken Seite stehen, auch interessant, dass die das lernen, dass man mit dem Jungtier normal umgehen kann. Die letzten Geburten bei Panang, die waren ja eher hektisch und die Kleinen wurden ja eher als Fremdkörper gesehen. Sie unterhält sich jetzt mit den anderen, da vibriert auch die Nasenhöhle und sie stellt die Ohren so ein bisschen ab und hat große Augen und sie kommuniziert jetzt mit ihren Freunden. Wenn man ganz leise ist, kann man es auch hören. Und das ist eine normale Elefantenkommunikation. Also die haben ja ein ziemliches Repertoire an Lauten, das meiste hören wir als Mensch gar nicht. Und wenn es irgendwie angespannter Natur ist oder sogar richtig Angst oder Aufregung beinhaltet, dann würden sie auch dazu noch so zischen und ein bisschen so mit dem Fuß auf dem Boden rumschleifen. Aber das ist jetzt Gemütlichkeit, das ist einfach Gruppenzusammenhalt. Hinten in der Tür sieht man noch die Tina, die schaut nur mal rein, ob alles in Ordnung ist, und dann geht sie wieder in die Sonne. Tina hat wahrscheinlich schon längst mitgekriegt, dass es ein kleiner Bulle ist. Da wird sie nichts mit zu tun haben. Aber der ist extrem umgänglich hier.
0: Kein Wunder. Die Mama ist da, Milch gibt es genug. Die Elefantentanten erzählen Geschichten. Was will man mehr? Im Seelöwenrevier wird heute kräftig geübt. Und langsam stellen sich erste Erfolge ein.
3: So, lass die schön sitzen, Sandy, komm her. Rolle. Gut, prima. Noch mehr Rolle. Na, das ist keine Rolle. Und am Platz.
0: Nur vom Zuschauen lernt eine Seelöwin leider nichts.
3: Ja, das denkt man immer, die schauen sich was ab. Die schauen sich natürlich nichts ab. Dann wäre es ja einfach, dann bräuchte man eine trainierte Robbe, 10 Jungtiere und alle würden das machen. Das wär am schönsten für uns. Da haben wir uns einen Haufen Arbeit sparen. Ja, gell. Machen wir den Mund auf, gell. Prima. Nee, die schauen halt jetzt zu, weil unter anderem Molly und Sandy jeweils eine Mama von den Kindern ist. Und drum schauen die jetzt damit zu, was die Mamas jetzt gerade machen. Aber abschauen tun sie sich gar nicht. Sandy, man sieht jetzt, die sind noch alle ein bisschen wirr. Vielleicht ruhig. Bleib da sitzen. Sandy, Platz. So. Ja. So, jetzt lass einfach die Molly da von mir das Handstand machen.
4: Molly, komm. Molly, komm her. Molly.
0: Ja. Von wegen Handstand. Molly geht erst einmal eine Runde schwimmen.
3: Man merkt, es passt ja nicht. Darum geht sie jetzt weg. Sie ist jetzt sauer. Sandy, noch mal einen Platz. Aber das ist immer so. Jeder kann was. Aber wehe, sie müssen es miteinander machen.
4: Gut,
3: schick's am Platz.
4: Prima.
3: Und wenn es am Platz ist, gib mir was zum Essen. So, prima. Sandy, jetzt bist du wieder dran. Komm, Sandy, komm. Sandy, komm. Komm her. Komm hierher. Und Gymnastik. Nochmal. Gut, prima. Lass sie nur sitzen, bloß zuschauen.
0: Was der Helmut den Mädels alles so beibringt. Der Nachwuchs kommt aus dem Staunen gar nicht mehr raus.
1: Da sieht man, wie entspannt er ist. Der wacht noch nicht mal auf, jeder junge Mann.
0: Beim nächsten Mal sehen Sie, wie ein Elefantenbaby schläft. Warum Schildkröte Markus ganz besondere Hilfe braucht. Was man bei einer Igelaufzucht beachten muss. Und viele andere Geschichten. Aus dem Münchner Tierpark Hellerbrunn.
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1: Und ich wünsche Ihnen einen schönen guten Tag. Es brennt weiter im Hohen Venn und der Wind bläst auch heute den Rauch wieder nach Nordrhein-Westfalen. Aber die Löscharbeiten kommen gut voran. Es fallen über dem Venn heute voraussichtlich insgesamt mehr als 50 Liter Regen pro Quadratmeter. Und das alles tut seine Wirkung. Die Einsatzkräfte hoffen, das Feuer heute unter Kontrolle zu bringen.
2: Das ist kein Nebel, sondern Feuerqualm aus dem Hohen Venn, der schon seit Tagen von Belgien nach Deutschland zieht. Eine Belastung für die Menschen an der Grenze, wie hier in Monschau, deren Alltag dadurch stark eingeschränkt ist.
3: Ich gehe nicht nach draußen. Ich gehe schon mal kurz raus, halt meine Nase raus. Und wenn es dann noch riecht, gehe ich wieder ganz schnell rein. Und wenn man nichts mehr riecht, dann mache ich mal ganz schnell hier die Tür auf, Fenster auf, dass frische Luft reinkommt, aber danach auch wieder sofort zu.
4: Eins, was wir gemacht haben, wir haben unsere Enkelkinder aus dem Rauch rausgetan, bei Verwandten untergebracht.
2: Laut Amt für Bevölkerungsschutz ist der Rauch in weiten Teilen von NRW zu riechen. Vor gesundheitlicher Belastung wird vor allem in Monschau gewarnt. Dort sind auch noch etwa 30 Einwohner evakuiert. Aber für die gibt es heute vielleicht gute Nachrichten.
5: Dadurch, dass die Luftqualität auch sich um einiges nicht nur an der Einsatzstelle, sondern auch hier im Bereich der Einsatzleitung von uns in Kalterherberg verbessert hat, sind wir heute mit den ersten Messteams aus Belgien und auch aus Deutschland gemeinsam unterwegs. Und dann werden wir je nachdem auch den Bürgermeistern auf beiden Seiten empfehlen, die Bereiche wieder freizugeben.
2: Die Entscheidung könne sich aber bis zum Abend ziehen. Auch NRW-Innenminister Reul war heute vor Ort, vor allem

0: um Danke zu sagen. Den Einsatzkräften für ihren Kampf gegen die Bedrohung aus Belgien und den Freiwilligen für die Unterstützung.
1: Wir sind ja als Deutsche noch relativ überschaubar betroffen. Wir machen einen riesen Abwehrkampf, muss man sagen. Hier wird alles verteidigt mit Maus und Fagen. Aber ob das auch am Ende reicht, wird man sehen. Aber ich finde es eine riesige Leistung.
0: Und man ist auch weiter vorbereitet auf ein mögliches Feuer. Erst in der Nacht hatte die Feuerwehr bei Monschau diese mobilen Wassertanks aufgestellt, damit im Fall der Fälle schon genug Löschwasser vor Ort ist.
2: Pierre Dickmanns ist auch heute unser Reporter im Hohenfenn. Pierre, wie kommen denn die Löscharbeiten heute Nachmittag voran?
3: Ich habe mir ja gestern schon den Eindruck, dass sich einfach durch den vielen Regen die Lage hier etwas verbessert hat. Heute Morgen gab es ja dann auch die offizielle Bestätigung. Ja, die Lage, die hat sich hier doch tatsächlich in den vergangenen Stunden weiter entspannt. Und das ist auch was, was man merkt, wenn man sich hier in dem Lagezentrum, wo wir gerade stehen, einmal umschaut. Wenn man auch den Feuerwehrleuten ins Gesicht schaut, die aus den Einsatzgebieten hier zurückkommt. Die haben teilweise wieder mal ein Lächeln im Gesicht, auch wenn jetzt hier gerade etwas weniger los ist. Aber ich glaube, insgesamt ist die Lage doch eine ganz andere und auch die Stimmungslage ist eine ganz andere. Auch wenn, und ich glaube, das ist nochmal wichtig, zu betonen, man den Brand ja nur so weit unter Kontrolle hat, dass er sich nicht weiter ausbreitet. In diesem eingeschlossenen Gebiet, da gehen die Löscharbeiten weiter. Immerhin heute auch wieder aus der Luft, denn das Wetter lässt das zu, dass auch die Helikopter und die Flugzeuge steigen. Also insgesamt ist das hier doch ein relativ positives Stimmungsbild, was sich hier in den vergangenen Stunden zeigt.
2: Mhm. Für all diese Erfolgsmeldungen haben die Einsatzkräfte wirklich Tage und Nächte lang hart gearbeitet. Wie geht es denen inzwischen?
3: Ja, dieses Gebäude, was Sie da im Hintergrund vielleicht sehen, das ist die Festhalle von dem Dorf. Da können sich die Feuerwehrleute ein bisschen ausruhen, wenn sie aus den Einsatzgebieten zurückkommt. Und da sitzen die Feuerwehrleute, die lachen, die umarmen sich teilweise wieder. Und da können sie sich wirklich stärken. Da sind tischeweise aufgebaut mit Cola, mit Süßgetränken, Süßspeisen, auch mal ein warmer Teller Nudeln. Alles, was nötig ist, um die Kraft wieder aufzutanken, die nötig ist. Ich würde sie auch ganz gerne einmal mit reinnehmen. Nur die Verantwortlichen haben gesagt, bitte bleiben Sie einmal draußen, einfach damit sich die Feuerwehrleute da weiter ausruhen können. Und das wollen wir natürlich auch respektieren, denn wir haben in den vergangenen Tagen ja selbst gesehen, was das für eine beeindruckende Arbeit ist, die die Einsatzkräfte leisten. Ich habe es angesprochen, in diesem eingeschlossenen Gebiet muss weitergearbeitet werden und das ist eine wahnsinnig anstrengende Arbeit. Aber die Leute, die wir hier sehen, die lachen wieder, die umarmen sich wieder, die haben dann teilweise mal einen lockeren Spruch drauf und ich glaube, das ist wahrscheinlich das beste Zeichen, was man hier aktuell feststellen kann.
2: Absolut, das hören wir gerne. Dankeschön, Pierre Dickmanns, live aus dem Hohenfenn. Der Regen heute lässt auch den Pegel im Rhein wieder ein kleines bisschen steigen, aber da geht es nur um wenige Zentimeter, nichts, was die Gesamtlage irgendwie verbessert. Die Kollegen von Quarks haben jetzt eine große Datenanalyse vorgelegt und die Zahlen zeigen, wie der Rhein langsam über die Jahre austrocknet.
4: Niedrigwasser am Rhein wird immer häufiger. Zwischen den 80er Jahren und Mitte der 2000er gab es im Schnitt etwas mehr als 20 Niedrigwassertage pro Jahr. In den vergangenen 10 Jahren waren es fast doppelt so viele. Als Niedrigwassertag gilt ein Tag, an dem ein Fluss so wenig Wasser führt, dass es die Schifffahrt erschwert. Grundlage sind die täglichen Messwerte der Wasserstraßen- und Schifffahrtsverwaltung des Bundes. Bei Niedrigwasser können Frachter weniger laden. Transporte werden teurer. Dass die Entwicklung am Rhein nicht noch drastischer ist, liegt auch an den Alpen. Schmelzwasser aus Gletschern speist den Rhein im Sommer zusätzlich. Doch dieser Puffer schwindet mit den Gletschern. Geht der Klimawandel ungebremst weiter, könnte der Rhein in Niedrigwasserphasen bis Ende des Jahrhunderts bis zu 30% weniger Wasser führen.
2: Fußball-Deutschland macht sich Sorgen um die Gesundheit von Jamal Musiala, Spitzenspieler in der Nationalelf und bei Bayern München. Gestern Abend ist er bei einem Testspiel nach nur wenigen Minuten auf dem Platz wieder umgekippt, nur 4 Tage nach seinem ersten Schwächeanfall am Samstag. Jetzt meldet sich Musiala selbst zu Wort und gibt sowas wie eine Entwarnung.
5: Um ihn geht es. Bayern-Star Jamal Musiala ist bei einem Testspiel gegen den 1. FC Heidenheim auf dem Rasen zusammengebrochen. Der 23-Jährige meldet sich gestern Abend über die sozialen Medien, sagt, es gehe ihm gut und berichtet über die Diagnose. Es wurden bei mir temporär kurz auftretende, aber gut behandelbare Absenzen festgestellt, welche auf eine neurologische Dysfunktion zurückzuführen sind. Diese können zu den zuletzt vorgekommenen Momenten führen, wie gegen Leipzig oder auch jetzt in Heidenheim. Wir sprechen mit dem Neurologen Professor Dr. Christoph Kleinschnitz vom Uniklinikum Essen. Er ist nicht der behandelnde Arzt von Jamal Musiala, hält es aber für wahrscheinlich, dass der Sportler unter einer Absence-Epilepsie leidet.
6: Die ist insofern besonders, als dass die epileptischen Anfälle sich dadurch äußern, dass die Betroffenen plötzlich verwirrt sind. Sie finden sich in ihrer Umgebung nicht mehr zurecht. Sie halten inne, haben häufig einen starren Blick. Also nicht so wie bei einem großen epileptischen Anfall, den auch viele Laien kennen, wo es so zum Zucken kommt, der Arme und Beine, Schaum vor den Mund. Absorzen sind subtiler und sie dauern auch nur sehr kurz.
5: Mit Medikamenten seien Absenzen aber gut in den Griff zu bekommen.
6: Man kann Sport treiben, man kann auch Spitzensport betreiben. Natürlich muss man sehr gut neurologisch überwacht und behandelt werden. Man muss die Medikamente vor allem sehr sorgfältig, gründlich, wirklich nach Plan einnehmen.
5: Spitzensportler, die mit einer Erkrankung Höchstleistungen bringen, sind selten. Aber es gibt sie, sagt Holger Dahl aus der WDR-Sportredaktion.
7: Viele haben noch die Bilder von Christian Eriksen vor Augen, dem dänischen Nationalspieler, der beim Turnier zusammenbricht. Herzerkrankung, hat sich dann mit einem Herzschrittmacher wieder zurückgekämpft, hat dann auch noch Profifußball gespielt. Also es gibt solche Beispiele. Alexander Zverev, Tennisspieler, ist Diabetiker. Also es gibt solche Beispiele von kranken Spitzensportlern, die sicher auch für viele Menschen positive Energie bringen könnten.
5: Laut deutscher Presseagentur rechnet der FC Bayern München damit, dass Jamal Musiala seine Karriere fortsetzen und weiter auf hohem Niveau Fußball spielen kann.
2: Deutschland und die halbe Welt debattieren oder versuchen Social-Media-Verbote für Kinder. In den USA läuft gegen den Facebook-Mutterkonzern Meta seit heute ein Gerichtsprozess. Mehrere Bundesstaaten werfen dem Unternehmen vor, Minderjährige bewusst süchtig und damit psychisch krank zu machen. Zu Meta gehören auch Instagram und WhatsApp. Die Kläger fordern, Funktionen wie endlos Scrollen einzuschränken. Dem Konzern droht eine hohe Milliardenstrafe.
8: Sie sind wütend und machen Meta schwere Vorwürfe. Angehörige wie Lori Schott. Sie sagt, der Social-Media-Konzern habe ihre Tochter abhängig gemacht und schließlich in den Tod getrieben. Nachdem wir unsere Tochter verloren hatten, schlug ich ihre Tagebücher auf. Annalie schrieb, heute Nacht war eine der schlimmsten Nächte, die ich seit langem erlebt habe. Ich saß auf dem Badezimmerboden und sagte ihm immer wieder, wie sehr ich mich hasse. Niemand wird mich lieben, solange ich nicht so aussehe, wie man es erwartet. Wenn ich mir die Profile anderer Mädchen anschaue, fühle ich mich noch schlechter. Angebot ohne Ende, ständiges Scrollen und Vergleichen mit anderen. Im Prozess in Oakland, im US-Bundesstaat Kalifornien, geht es um die Frage, ob Minderjährige auf Facebook und Instagram ausreichend geschützt sind. 4 US-Bundesstaaten werfen Meta vor, Kinder und Jugendliche psychisch krank zu machen. Es geht hier um unsere Kinder. Die nächste Generation. Sie verdienen es, in Sicherheit zu leben. Meta hat in diesem Fall rechtswidrig gehandelt. Wir sind hier, um das Unternehmen zur Rechenschaft zu ziehen. Der Vorwurf, Meta habe eine ganze Reihe von Funktionen entwickelt, die die Anfälligkeit junger Gehirne ausnutzen, um länger am Handy zu bleiben. Meta selbst reagiert nur schriftlich. Die Generalstaatsanwälte mögen es einen wegweisenden Fall nennen. Ihre Vorwürfe sind schwach und unbelegt. Ihre finanziellen Forderungen völlig unverhältnismäßig. Das sehen die Angehörigen anders. Auf dem Plakat stehen mehr als 130 Namen. Junge Menschen, die ihr Leben gelassen haben.
2: Und jetzt Kurznachrichten aus NRW im Überblick.
9: Nach dem schweren Güterzugunglück in Geseke im Kreis Soest vor 3 Jahren liegt jetzt der endgültige Untersuchungsbericht vor. Demnach habe der bei dem Unglück getötete Lokführer zu viele Wagen hinter seine Lok gehängt und die Bremsen nicht ausreichend geprüft. In einer abschüssigen Kurve waren 13 mit Flüssigbeton beladene Waggons entgleist. Der Lokführer stand möglicherweise unter Zeitdruck. Er arbeitete damals gleichzeitig bei 2 unterschiedlichen Bahnunternehmen. Im Zusammenhang mit einer Serie von Angriffen auf Pferde sucht die Polizei im Kreis Höxter nach Zeugen. Seit Anfang Juni sind 10 Tiere auf ihren Weiden verletzt worden. Die Tätersuche ist nicht einfach. In der betroffenen Region gibt es zahlreiche Koppeln, die weit verstreut und oft sehr einsam liegen. Seit einer Woche fährt die Polizei vor allem abends und nachts verstärkt Streife. Fast 21.000 Stellen in der NRW-Landesverwaltung sind nicht besetzt. Das geht aus einer Vorlage des Finanzministeriums für den Landtag hervor. Auf Antrag der SPD-Opposition wird sich der Haushaltsausschuss des Landes nach der Sommerpause mit dem Thema beschäftigen. Betroffen sind nicht nur Ministerien, sondern zum Beispiel auch Schulen, Universitäten und die Bezirksregierungen. Auf dem Düsseldorfer Caravansalon präsentieren sich in diesem Jahr mehr als 830 Aussteller. Das haben die Veranstalter am Vormittag mitgeteilt. Erstmals wird es eigene Bereiche für Offroad-Fahrzeuge und für Dachzelte geben. Im vergangenen Jahr gaben die Deutschen fast 23 Milliarden Euro für den Urlaub auf Rädern aus. Der Caravansalon beginnt am Freitag kommender Woche. Die Schauspielerin Veronika Ferres wird mit dem Verdienstorden des Landes ausgezeichnet. Die aus Solingen stammende 61-Jährige habe den deutschen Film geprägt und NRW als Kulturstandort international vertreten, heißt es in einer Mitteilung der Düsseldorfer Staatskanzlei. Zudem engagiere sich Ferres seit vielen Jahren als Schirmherrin der Arche-Kinderstiftung sowie des Bergischen Kinder- und Jugendhospizes Burgholz.
2: So einen niedlichen Schwarzfahrer hatte der ÖPNV im Kreis Coesfeld garantiert noch nie. Ein Schaf ist in Lüdinghausen ausgebüxt auf das Betriebsgelände des RVM, ist da in der Halle in einen geparkten Bus und hat es sich im Fußraum von so einem Vierersitz gemütlich gemacht und ist dann auch noch mit dem Bus durch die Waschanlage gefahren. Der RVM rief die Polizei, die identifizierte das Schaf über seine Ohrmarke, rief den Schäfer und der holte das Schaf dann glücklich nach Hause. Wildschweine machen Probleme auf der Galopprennbahn in Düsseldorf. Da muss der Renntag Sonntag ausfallen, denn die Wildschweine haben den Boden so aufgewühlt, dass sich die Pferde hier böse die Hufe umknicken könnten. Mittlerweile sind die Löcher wieder einigermaßen glatt geharkt. Trotzdem, das große Galopprennen mit 10.000 Besuchern am Sonntag kann auf keinen Fall so stattfinden. Der Verein vermutet, dass die Wildschweine aus dem Maisfeld nebenan gekommen sind. Hier wurden jedenfalls Löcher im Zaun entdeckt. Zum nächsten Galopprennen in 3 Wochen soll die Bahn aber wieder in Ordnung sein. Es regnet heute mit Schmackes in Teilen von NRW, aber zum Glück insgesamt doch nicht so viel wie kurzzeitig befürchtet. Es besteht keine Warnung für Überflutungen mehr. Heute Nacht ziehen die kräftigen Schauer nach Hessen und Rheinland-Pfalz ab. Zum Morgen Wolkenlücken, 16 bis 12 Grad. Morgen viele Wolken, ein paar Schauer vom Niederrhein bis Münsterland. Am Abend viel Regen und lokale Gewitter, vorher bis 25 Grad. Freitag durchwachsen mit auch etwas Sonne zwischendurch. Und so bleibt es auch das ganze Wochenende. Schauer werden dabei langsam seltener. Und dann haben wir jetzt zum Schluss der Sendung noch eine gute Nachricht aus dem Hohen Fenn reingekriegt. Die Evakuierung dort ist mit sofortiger Wirkung aufgehoben. Das lesen wir auf der Seite der Stadt Monschau. Das betrifft Einwohnerinnen und Einwohner der Bereiche Rützow und Geisberg. Ich weiß nicht, ob man es so ausspricht. Sie können wieder in ihre Häuser zurück. Das war's für den Moment von uns. Mit dieser guten Nachricht endet die Sendung. Wir sehen uns wieder bei WDR aktuell um 18 Uhr. Weiter jetzt mit dem Federzeitspringen in Aachen.

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5: Die Hier und Heute Sommerferien, diese und nächste Woche ab 17 Uhr. Schön, dass Sie dabei sind und das gibt's heute bei uns. Dürre mit Folgen. Was wird teurer durch die Hitze und welche Alternativen gibt's? Begeisterte Camper, die Rubis aus Hamm entdecken ihre Heimat neu. Und wir entdecken jetzt den Nachtisch neu. Den gibt's nämlich von Emily Gordon. Du hast uns etwas Besonderes mitgebracht.
6: Ja, ich mache heute San Sebastian Cheesecake mit einem Brombeereis.
5: Was ist das Besondere an diesem San Sebastian Cheesecake?
6: Der hat keinen Boden und wird oben so ein bisschen abgeflammt und karamellisiert.
5: Bodenlos am Nachmittag. Herzlich willkommen bei Hier und Heute live aus Köln. Die Landwirte, und das ist auch fast bodenlos, die klagen momentan, weil es so eine große Hitze- und Dürrezeit gab, dass die Ernte nicht gut ist. Und der Bauernverband hat gestern zum Beispiel die ersten Ergebnisse rausgebracht und auch die hören sich nicht sonderlich gut und optimistisch an. Genau deswegen haben wir unseren Reporter Sebastian Auer nach Köln geschickt, zu einem Landwirt, der sich mit Mais und Zuckerrüben auseinandersetzt.
7: Der Regen in den vergangenen Tagen, der bringt jetzt hier am Maisfeld am Rand von Köln nicht mehr so wahnsinnig viel. Und man sieht es schon eigentlich auf dem ersten Blick, jetzt ist Erntezeit und der Mais müsste ja eigentlich noch viel, viel höher sein und geht mir gerade mal so bis zum Kopf. Also da ist schon einiges im Argen bei den Pflanzen und da hilft jetzt eben der Regen aus den letzten Tagen auch gar nicht mehr. Und das ist ein Riesenproblem für Landwirte, wenn man sich das mal hier anschaut. Zum Beispiel hier sitzt ja der Kolben an der Pflanze und das hier, was so seltsam aussieht, ist sogenannter Maiskolbenbrand. Und das ist im Prinzip eine Krankheit, die immer dann entsteht, wenn die Pflanze Stress hat. Und das hatte sie in den letzten Wochen massiv. Hitze, Stress, das Ganze. Und dann ist sie eben besonders anfällig für Infektionen, für Krankheiten. Und das sorgt dann eben für massive Ernteausfälle auch jetzt. Der Bauernverband hat das gestern ja auch schon angesprochen in der Getreideproduktion und in vielen anderen Bereichen. Da sind wirklich in diesem Jahr große Ausfälle zu erwarten. Landwirte und der Bauernverband fordern ja auch entsprechend zusätzliche Hilfen von der Politik, eben weil der Ausfall so groß ist. Und Christian Fuchs ist hier der Landwirt am Rande von Köln. Ja, es sieht wirklich mitunter kümmerlich aus. Und wenn man nach rechts und weiter noch schaut, ist es auch alles gelb und verbrannt. Haben Sie schon mal so grob überschlagen, wie groß eigentlich im Bereich Mais Ihr Verlust ist?
8: Also dieses Jahr werden wir wahrscheinlich zwischen 40 und 50% weniger Ertragsmenge haben. So, und über die qualitativen Merkmale können wir jetzt noch nichts sagen. Da können wir erst was sagen, wenn wir den geerntet haben und der analysiert ist.
7: Und der Mais von Ihnen geht in Biogasanlagen zum Beispiel. Das heißt, so ein kleiner Maiskolben, wo ja die große Energie auch eigentlich drin sein sollte, bringt für Sie dann auch direkt weniger Umsatz, weniger Geld, oder?
8: Ja, der Kolben macht schon einen erheblichen Teil des Ertrages aus. So, und wenn wir dieses Jahr keinen Kolben haben, haben wir schon alleine durch die Nicht-Kolbenbildung oder durch die schlecht ausgebildeten Kolben einen Ertragsverlust zu der geringeren Feuchte, die wir noch brauchen, in der Restpflanze. Also ich denke schon, dass wir, wie gesagt, zwischen 40 und 50% weniger Ertrag dieses Jahr haben werden.
7: Gerade haben wir schon Kolben gesehen mit einer Krankheit. Hier sind welche, die sind zwar etwas größer geworden und ausgebildet, aber es fehlen im Prinzip diese, ja, die Frucht, ne?
8: Ja, der Mais hat halt durch den Wassermangel nicht geschafft, den kompletten Kolben auszubilden und da die Maiskörner zu etablieren. So, das ist nur ein Punkt. Hier neben uns sehen wir dann noch viel, viel kleinere Kolben, so bis zu gar keinem Kolben. Und deswegen können wir es jetzt aktuell noch gar nicht zu 100% sagen, wie viel da bei rumkommen wird. Aber wie gesagt, es wird eine sehr, sehr schlechte Maisernte werden dieses Jahr.
7: Also, und da hilft der Regen jetzt in diesen Tagen auch nicht mehr wenig oder nicht mehr viel. Besten Dank, Herr Fuchs. Und wir melden uns gleich nochmal wieder, ein paar Felder weiter. Da gibt es Zuckerrüben und da immerhin die gute Nachricht, besteht noch ein bisschen Hoffnung.
5: Wir bleiben jetzt aber erstmal beim Thema Hitze, denn die letzten Monate waren so heiß wie noch nie um diese Zeit, seit Beginn der Wetteraufzeichnung. Und da kriegt man natürlich schon so ein paar Gedanken und denkt sich, wo geht die Reise dahin? Wir haben es körperlich gespürt, aber wo wir es auch spüren werden, ist im Portemonnaie. Das wird in Zukunft kommen, denn die Transportwege bei der Hitze sind noch mal ganz andere und das werden wir hinterher in den Läden merken.
2: Auch so sieht der Sommer in diesem Jahr in NRW aus. Temperaturen bis 40 Grad, pralle Sonne, Trockenheit. Verbrannte Wiesen und Bäume und selbst große Flüsse wie der Rhein haben kaum noch Wasser. Die Folge? Viele Frachtschiffe können über diese wichtige Wasserstraße nicht mehr fahren. Sie würden auf Grund laufen. Eine Lösung? Die Schiffe werden nicht mehr voll beladen und fahren dafür öfter. Aber das kostet, und zwar kräftig. Aus etwa 12 Euro Transportkosten pro Tonne werden aktuell um die 50 Euro, sagen Binnenschiffer. Lösung Nummer 2. NRW-Verkehrsminister Krischer hebt das Sonntagsfahrverbot für Lkw auf und verlagert den Transport von Lebensmitteln und anderen Gütern auf die Straßen, auch wenn er weiß, dass das keine Dauerlösung ist.
9: Dadurch, dass wir jetzt nur noch einen sehr eingeschränkten Binnenschifffahrtsverkehr haben, bedeutet das natürlich eine weitere Belastung für Straße und Schiene. Das ist nicht gut, aber es ist notwendig, damit die Wirtschaft weiter arbeiten kann.
2: Eine Folge der Dürre. Viele Produkte des täglichen Lebens werden teurer. Schon jetzt gibt es erste Preisanpassungen zu Lasten der Verbraucher. Aber wo wird es uns genau treffen? Ist ein Teil der Lösung, Lebensmittel aus der Region zu beziehen? Das würde zumindest lange Transportwege sparen. Wo wird es jetzt teurer? Und welche Alternativen gibt es? Fragen wir bei Hier und Heute.
5: Die Fragen gebe ich gerne weiter an Eva Stüber. Sie ist Handelsforscherin aus Köln. Herzlich willkommen bei uns in der Sendung. Schön, dass Sie da sind.
10: Hallo.
5: Frau Stüber, wie schlagen sich Hitze, Trockenheit und Ernteausfälle konkret in unseren Lebensmittelpreisen nieder? Ich kann es mir noch nicht so ganz vorstellen.
10: Ja, es ist zum einen, was wir gesehen haben, die Rahmenbedingungen. Der Transport wird viel teurer. Zum anderen aber kann es auch die Erntemengen verändern. Das heißt, wenn weniger geerntet wird, steigt der Preis für ein einzelnes Produkt.
5: Okay, das heißt, wann werden wir das merken? Weil wir haben ja gerade den Rhein relativ reduziert. Da ist ja fast eine Dürreperiode. Andere Landstriche sehen ebenfalls nicht ganz so glücklich aus, wenn man auf die Felder schaut. Aber wann merken wir das im Portemonnaie? Wann kommt das bei uns an?
10: Eine Antwort, die man häufig in der Forschung gibt, es kommt drauf an. Wir bauen ja Produkte nicht zu jeder Zeit in jeder Region an. Wir haben auch die Möglichkeit, Dinge, die bei uns vielleicht gerade nicht so gut wachsen, zu importieren. Das heißt, es hängt stark davon ab, trifft es die einzelnen Produkte, wie hitzeempfindlich sind die, wie trockenheitsempfindlich sind die. So merken wir zum Beispiel, dass Tomaten und Zucchini sind dieses Jahr günstiger, weil die können unter den Bedingungen besser wachsen oder gut wachsen. Okay. Andere Produkte, Kartoffeln, werden dieses Jahr kleiner ausfallen. Das heißt, konkret merkbar ist es nicht nur am Preis, sondern die Pommes werden auch kürzer.
5: Ja, ist ein Thema, da können Sie gerne mitdiskutieren auf unserer Facebook-Seite. Die Pommes werden kürzer, die Kartoffelernte war nicht wirklich gut. Die sind jetzt auch nicht so groß geworden. Also haben wir demnächst eher so kleine Stäbchen da wahrscheinlich in der Pommes-Tüte. Aber wo merken wir das vielleicht auch kurzfristig jetzt schon im Supermarkt?
10: Ja, wir merken es bei den Produkten, bei denen die Erntemenge runtergegangen ist. Kohl ist schlechter geerntet worden. Blumenkohl ist aktuell teurer. Karotten sind teurer geworden. Und so wird sich das in der nächsten Zeit fortsetzen. Je nachdem, was kommt bei Äpfeln oder Obst im Allgemeinen, merken wir es nicht. Bei Äpfeln haben wir sehr viel Lagerware noch. Das heißt, wir profitieren davon, dass es letztes Jahr nicht so heiß war und entsprechend viel geerntet werden konnte.
5: Welche Produktgruppen sind denn vielleicht weniger anfällig für solche Wetterveränderungen?
10: Alles, was letztendlich mehr chemische Inhalte hat, das heißt vielleicht nicht ganz so gut für unsere Inhalte.
5: Okay, also die Gemüse- und Obstabteilung, die wird es erstmal treffen?
10: Die wird es treffen in unterschiedlicher Art und Weise. Es gibt ja Produkte, wie eben erzählt, denen macht die Hitze oder die Dürre nicht so viel aus. Bei anderen macht es mehr aus. Dann kommt es vielleicht aus Regionen, wo wir ausgleichen können, was aktuell nicht der Fall ist, wo nicht so viel Hitze und Trockenheit ist. Das heißt, es gibt keine pauschalen Antworten auf dieses Thema, sondern es gilt immer aktuell zu schauen, wie sind gerade die Bedingungen und wie reagiere ich. Und ein Punkt, der zudem noch dazu kommt, bei Obst und Gemüse wird zeitnah verhandelt. Bei anderen Produkten, das hatten wir im letzten Jahr bei Kaffee, Der mag ja die Hitze auch nicht so im Anbaubereich. Kaffee wird aber nur einmal im Jahr verhandelt. Das heißt, wenn da gerade eine Verhandlung war und danach die Ernte schlecht auffällt, dann merkt man das erstmal nicht im Portemonnaie, weil die Preise nicht angepasst werden.
5: Danach, ne? Das ist ein spannender Aspekt. Ist das auch vielleicht der Grund, weshalb trotz schlechter Ernten nicht automatisch alle Produkte teurer werden?
10: Ja, das kann auf jeden Fall. Wir merken das beispielsweise bei Molkereiprodukten. Die werden halbjährlich verhandelt, also Milch, Käse etc. Da Butter aber so ein besonderes Produkt ist, wird das monatlich verhandelt. Das heißt, da schwanken die Preise dann in kürzeren Abläufen mehr.
5: Das ist ja sowieso auch immer ganz spannend. Also man guckt gerne mal so, wie ist der Butterpreis gerade? Ne? Wo sind wir gerade? Und das ist ja so ein bisschen immer so eine Marke. Ist es teurer? Steigt die Inflation oder nicht? Warum ausgerechnet die Butter?
10: Wir nennen das Eckpreisartikel. Wir können uns ja nur eine begrenzte Anzahl merken. Und Butter ist in der Vergangenheit immer so ein Produkt gewesen, Butterwaschmittel, was in allen Haushalten gekauft wurde. Und so ist das so ein Ankerprodukt geblieben.
5: Kann man jetzt sagen, jetzt schlägt so ein bisschen die Stunde der regionalen Anbieter? Weil die Fahrts- und Transportwege, die entfallen da ja meistens eher.
10: Auf jeden Fall rückt das Thema Regionalität dadurch stärker in den Fokus. Und es ist richtig, dass die Transportkosten wegfallen. Es hängt aber stark davon ab, natürlich, in welcher Region lebt man, um dann profitieren zu können. Wird da viel angebaut? Was wird angebaut? Und wie passen die klimatischen Bedingungen zu den einzelnen Produkten?
5: Heißt das, selbst wenn wir jetzt auf Nordrhein-Westfalen gucken, im Münsterland beispielsweise habe ich viele regionale Anbieter, da kommt dann der Spinat her oder was auch immer von den Feldern, da wird es natürlich günstiger dann für mich. Und aber jetzt in einer Stadt wie Köln, wo nicht viel angebaut wird, da wird es dann da teurer? Oder wie kann ich mir das vorstellen?
10: Ja, das ist eine Frage, wie man Regionalität definiert. In der Regel geht man von einem Umkreis von 100 Kilometern aus. Das heißt, da ist Münster dann knapp draußen. Andere sehen die Definition ein bisschen größer. So eng würde ich es jetzt nicht sehen. Da würde ich eher dann das Münsterland mit Bayern vergleichen. Andere definieren regional alles, was in Deutschland wächst. Das ist dann eine sehr, sehr weite Definition. Aber grundsätzlich, umso kürzer die Wege, umso weniger Transport
5: kommt. Dann frage ich anders, welche Alternativen haben denn Verbraucher jetzt zum Supermarkt, wo die Produkte dann teurer geworden sind? Wo könnte ich jetzt noch Schnäppchen machen und mein Portemonnaie ein bisschen schonen?
10: Ja, letztendlich haben wir sehr viele Möglichkeiten. In der Handelslandschaft gibt es ja auch noch Supermärkte, es gibt Bioläden, es gibt Discounter. Aber es gibt ja auch die Möglichkeit, direkt bei den Erzeugern zu kaufen, auf dem Wochenmarkt, in Hofläden etc. Und es hängt immer so ein bisschen davon ab, was sind die eigenen Bedürfnisse und welche Möglichkeiten habe ich auch. Wenn es jetzt beispielsweise so ist, dass ich erstmal 20 Kilometer zum nächsten Hofladen oder bis zu einem guten Wochenmarkt fahren muss, dann rechnet sich's ja am Ende nicht, weil dann habe ich ja hohe Transportkosten. Und dann muss man auch so ein bisschen schauen, will ich die Produkte direkt verbrauchen oder möchte ich auch eine längere Haltbarkeit? Da haben nämlich Produkte vom Wochenmarkt einen großen Vorteil. Wenn die Produkte in den Supermarkt kommen, dann werden die früher geerntet, damit sie den Transport besser überstehen. Und entsprechend ist die Verderblichkeit höher. Das heißt, die sind nicht so lange haltbar. Wenn ich ein regionales Produkt kaufe, ist die Haltbarkeit länger. Das heißt, ich habe hinten raus weniger Ausschuss, weil ich weniger wegwerfen muss.
5: Aber zur Fairness gehört auch, der Wochenmarkt ist jetzt auch nicht unbedingt ein Discounter. Ne? Also da zahlt man dann ordentlich auch trotzdem vom Preis.
10: Ja, aber deswegen letztendlich immer die Gesamtrechnung dann auch anschauen. Wenn ich günstig kaufe und dann viel wegwerfen muss, weil ich es gar nicht in der Zeit verbrauchen konnte, ist der Preis ja letztendlich auch höher.
5: Wir gucken auf das Thema gleich noch ein bisschen genauer. Es ist spannend, welche Alternativen gibt es auch und wie kann man gerade dieser Hitze bzw. den Folgen auf Transportwegen und bei der Produktion auch ein bisschen entgegenwirken. Danke erstmal für den Moment, Frau Stüber. Und wir feiern jetzt etwas, was hoffentlich demnächst nicht auch noch teurer wird, die Hortensien. In dieser Woche gibt es einen Fotowettbewerb bei uns, der dreht sich also um Hortensien. Und Sie haben tolle Bilder geschickt, danke an dieser Stelle. Wir fangen heute aber schon mit der Top 5 an, weil morgen gibt es beim WDR kein Hier und Heute. Ich weiß, Sie fallen vor Enttäuschung jetzt von der Couch zurecht. Aber das heißt, wir gehen heute in die Top 5 und Sie können ab jetzt schon abstimmen. Das ist sie.

0: 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Wir zeigen Sie im besten Fall jetzt auch noch mal. Und dann können Sie dann voten. Und zwar bis am Freitag um 17.30 Uhr. Gucken Sie, da ist sie. Hier neben jedem Bild gibt es ein kleines blaues Kästchen. 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Und am Freitag gibt es dann einen Gewinner oder eine Gewinnerin. Und der oder diejenige kriegt eine Hier-und-Heute-Tasse für das schönste Hortensienbild. Kennen Sie diese Wimmelbilder? Ich kenne die noch aus meiner Kindheit. Da musste man immer so ein kleines Männchen mit einer weiß-roten Mütze suchen. Aber es gibt die auch mit Städten. Und einer der größten Wimmelbildverlage, der kommt aus Nordrhein-Westfalen, aus Bielefeld. Und dort ist ein Mann, nämlich Roland Siegmann, der sorgt für Städte-Wimmelbilder. Und die gehen von Bielefeld bis Freiburg. Und da kann man sich wirklich kaputt wimmeln. Es gibt eine Menge zu sehen.
1: In einem Buch steckt das ganze Stadtleben. Hier rollt ein Skater vorbei, ein paar Meter weiter kämpfen Kinder mit Tauben am Imbissstand. In Roland Siegmanns Wimmelbüchern steckt jede Menge Alltag und Liebe zum Detail. Mit seiner Heimatstadt Bielefeld fing alles vor 12 Jahren an.
2: Das Buch ging weg wie warme Semmeln. Und da habe ich natürlich gedacht, das müsste man doch vom Prinzip her übertragen können auf andere Städte. Am besten solche Städte wie Bielefeld. Nicht ganz klein, nicht ganz groß, möglichst ein kleiner Minderwertigkeitskomplex dabei, dass die Leute alle denken, wow, ein Wimmelbuch für unsere Stadt.
1: Es folgten Paderborn, Münster und Bonn. Mit mehr als 23 Städten von Nord- bis Süddeutschland ist er zum größten Verlag für Städtewimmelbücher herangewachsen. Welche Stadt die nächste ist, entscheidet oft sein Bauchgefühl.
2: Ich persönlich mache die Recherche, ich nehme mein Fahrrad mit, fahre mit dem Zug dorthin, miete mir ein Apartment und halte mich dann da meist 3-4 Tage in der Stadt auf und laufe einfach so rum, lass mich treiben.
1: Der Bielefelder beobachtet das Leben, macht Fotos und sammelt Eindrücke. Aus diesen entstehen Ideen für 7 große Wimmelbuchseiten.
2: Die Personen sind allesamt aus der Fantasie entstanden. Es gibt manchmal lokal prominente Personen, die man auftauchen lässt. In Bielefeld flitzt ein Ernie durchs Bild und auch Pastor Bodelschwing steht auf der Sparrenburg.
1: Gezeichnet wird noch ganz klassisch mit Stift, Pinsel und Aquarellfarben. Während heute vieles am Computer oder sogar mit künstlicher Intelligenz entsteht, setzen Roland Siegmann und Illustratorin Brigitte Huka bewusst auf Handarbeit.
3: Dieses etwas Unperfekte lässt sich nicht vermeiden und hat, glaube ich, auch Zukunft, um sich zu unterscheiden. Weil man sieht schon, dass diese KI-Bilder sehr perfekt sind. Die sind zu perfekt. Und gerade wenn jemand wie ich Illustratoren so ihren künstlerischen Spirit da reinbringen in die Bilder, man sieht den Unterschied.
1: Außerdem arbeitet sie gerne echte Menschen aus dem Leben in ihre Bücher ein.
3: Bei Bielefeld hatte ich ja eine super Gelegenheit. Ich wohne hier, ich bin zu den Orten nochmal gegangen, zum Beispiel am Kesselbrink oder auch hier. Hab beobachtet, hab Fotos gemacht. Ich habe die Leute auch gefragt teilweise. Am Kesselbrink, da ein Tomatenverkäufer, den durfte ich fotografieren, der ist reingekommen. In den Großstädten laufen andere Menschen rum als in Gütersloh jetzt. Ja, und dann schaue ich halt so, was könnte typisch sein.
1: Wer genau hinschaut, entdeckt in jedem Buch 2 wiederkehrende Gesichter. Mila und Ben. Sie verstecken sich auf jeder Seite und tragen die Namen von Roland Siegmanns Kindern. Ob die beiden der Auslöser für den Wimmelbucherfolg waren?
2: Ich habe gedacht, es wird ein Wimmelbuch. Ich hatte gar keine Reihe geplant. Und dass das dann, dass ich dann das große Glück habe, so eine Nische zu finden. Und durch diese Handmachart bin ich sicher, dass dort mehr Seele drin steckt.
1: Vom ersten Bielefeld-Buch bis heute sind viele kleine Geschichten zusammengekommen. Und neue Städte warten schon.
0: Und das ist unser Angebot an Sie. Und es ist auch ein bisschen ein Wimmelbild. Denn wenn Sie mal schauen, neben diesem San Sebastian Mini-Cheesecake, den wir mit Waldfrucht und Brombeereis machen, versteckt sich in diesem Bild irgendwo auch ein goldener Löffel. Den sehen Sie nicht, weil der Kollege ihn weggezoomt hat. Wie frech. Dieser Lump an Kamera 1. Aber wenn wir nicht rauszoomen, ist Emily Gordon, die macht ihn heute. Emily, das Gute ist, wir haben den Löffel gefunden, damit dürfen wir gleich essen. Dann sag uns doch mal ganz kurz, warum ist dieser San Sebastian Mini Cheesecake dein Lieblingsnachtisch? Du hast gesagt, das ist so ein Herzensding. Warum? Ich kenne ihn gar nicht.
4: Also ich finde, der ist einfach so super cremig, dass man halt wirklich so diese weiche, softe Masse vom Cheesecake mit dem Frischkäse hat. Und das dann mit was Fruchtigem. Ich ist einfach ein total schönes Dessert, wo auch jeder was hat, was er mag. Und ich finde, das bei dem Eis kann man auch immer variieren, ob es Brombeer ist oder was anderes. Deswegen, ich liebe das. Und vor allem oben dieses so ein bisschen karamellisierte. Dazu mega. Ich liebe das.
0: Wirklich köstlich. Wenn man sich das mal anschaut mit diesem leicht anflambierten hier oben drauf, da hat man schon auch leichten Geruch in der Nase, obwohl man es noch gar nicht probiert hat. Wie lange hält sich denn so ein Küchlein?
4: Also ich würde den, man kann den so 2-3 Tage vorher auch vorbereiten, wenn man Gäste bekommt. Mhm. Und dann einfach im Kühlschrank.
0: Ist der jetzt eigentlich ideal für den Sommer oder ist das so ein Ganzjahresdessert?
4: Geht schon immer. Man kann den ja anders kombinieren, ob es mit einem Eis ist oder dann sonst mit einem Apfelkompott oder so im Herbst. Geht auch. Ist auch total lecker. Also alles möglich.
0: Und, wo kommt der her? Ich habe den noch nie gehört.
4: Spanien.
0: Gesehen. Wo kommt der?
4: Aus Spanien.
0: Ich habe aus Bayern verstanden.
4: Ach so, nee, ich glaube nicht. Nee, aus Spanien. Mittlerweile ist der auch Trend und den gibt es auch überall irgendwie. Aber der kommt aus Spanien und ist eben auch ohne Boden gebacken. Das heißt, man hat keinen unten so einen Keksboden oder was man sonst so vom Cheesecake kennt. Und da ist im Endeffekt jetzt wirklich nur diese Masse, die ich jetzt hier mache. Und da ist der Frischkäse jetzt gerade schon mit Zucker. Den rühre ich mir immer erst einmal glatt. Und die Zutaten habe ich dann immer auf Raumtemperatur, weil das ist ultra einfach, das Rezept. Aber diese Temperaturgeschichte ist schon wichtig. Also auf die sollte man ein bisschen achten, dass die Sachen alle auf Raumtemperatur sind. Und man alles nur von Hand und ganz vorsichtig rührt, weil sonst wird die Masse entweder zu flüssig oder luftig und dann backt der nicht mehr schön.
0: Aber sonst, du hast gerade Zucker reingepackt.
4: Genau, Frischkäse und Zucker jetzt erstmal, dass man das schon mal verrührt und den Frischkäse so ein bisschen weich rührt, dass da keine Klümpchen mehr sind.
0: Aber warum machst du das mit der Hand? Das könnte so eine Küchenmaschine doch jetzt viel einfacher
4: machen. Ja, aber die sind halt so, die sind auch schnell ein bisschen zu grob. Also wenn man die jetzt einmal schon volle Pulle anstellt, dann ist eigentlich schon zu schnell und dann wird der halt flüssig. Deswegen mache ich das immer lieber von Hand.
0: Okay.
4: Genau. So, das ist jetzt aber schon, sieht schon gut aus. Als nächstes kommt rein Ei, mehlen ein bisschen. Und das ist auch für die Bindung nachher da, dass wir eben einen Kuchen auch rausholen und kein flüssiges Törtchen, was nicht keinen Stand hat. Also das Ei.
0: Ist das nur Eigelb oder
4: nee, so? Das ist Vollei, das ist nur schon verquält. Deswegen ist das
0: Vollei aus. Ist.
4: Also beides. Eiweiß. Es ist einfach normales, okay. Ganzes Ei. Ist einfach zusammengemischt schon. Halt hier auch schon für Raumtemperatur vorbereitet. Das rühre ich jetzt auch unter. Und dann kommt noch Vanille rein. Da kannst du vielleicht mit gleich mal einen Schnuffen reinmachen. Und Zitronenschale.
0: Warum ist das denn so ein Pulver?
4: Genau, das ist einfach nur Vanillesamen. Kann man da einfach reinschmeißen.
0: Also wir haben ja hier komische Aggregatzustände. Wir haben natürlich die normale Vanilleschote. Was denn sicher bringt, immer noch so eine Paste mit hier. Ja. Und du hast jetzt hier fast wie Kaffee.
4: Ja, aber geht auch. Und man kann auch eine Schote auskratzen oder Vanillezucker.
0: Sag stopp.
4: Da ruhig ein bisschen was rein. Ja, so ist super.
0: Ja, ein bisschen.
4: Okay, sehr vanillig. Aber ist ja gut. Sehr gut. Dann kommt jetzt gleich noch die Zitrone und
0: das
4: Sahne
0: brauchst du.
4: Soll ich rein. Zitrone nehme ich nur den Abrieb.
0: Ah.
4: Das könntest du mir vielleicht auch schon da dran schmeißen.
0: So, schauen Sie mal, wenn ich lange genug hier raspel, fällt es unten runter und wird zu einem QR-Code. Und Sie wissen, der Spaß ist ganz einfach. Mit dem Handy kommen Sie ganz schnell auf unsere Seite und können das Rezept runterladen. Oder Sie gehen, huch, das geht aber ganz komisch hier.
4: Ganz leicht nur.
0: Genau. Ach so, oh.
4: Das ist ja
0: Zitronenstreicheln hier. Auf unserer Homepage unter hierundheute.de gibt es das Rezept natürlich auch manuell zum Runterladen.
4: 1A.
0: Also Zitronenstreicheln lernen Sie da auch. Das ist aber interessant.
4: Ja, dann geht wirklich nur die äußerste Schicht weg. Die will man ja für den Geschmack. Also ist eigentlich perfekt.
0: Ja. Das hat ein bisschen was Meditatives. Das ist ein Zitronenspa.
4: Aber so. Ich würde auch sagen, reicht schon, weil jetzt haben wir es sehr vanillig. Da muss gar nicht so viel Säure rein. So, riecht gut, ne?
0: Ich kann den ganzen Tag Zitronen schnüffeln. Ich habe mal auf Mallorca gedreht für eine Reisesendung und da sind wir durch so ein Zitronenanbaugebiet gegangen. War das herrlich. Wirklich, man hat das Gefühl, frischer kann es gar nicht sein. Das fühlt mich gerade wieder da.
4: So, jetzt habe ich Mehl drin und die Sahne noch. Vielleicht, oder du kannst die auch rein schütten, dann rühre ich. Und dann wird das gleich nur noch abgefüllt. Und die werden eben sehr heiß gebacken, damit die oben die dunkle Farbe bekommen und wirklich ein bisschen karamellisieren. So wirklich bei 220 Grad. Und dafür recht kurz. Dann muss man dann darauf achten, dass man die rausnimmt, wenn sie noch schön weich in der Mitte sind, damit es halt wirklich richtig cremig bleibt.
0: Aber woher weißt du denn, wie weich die sind? Machst du eine Stäbchenprobe? Oder
4: nee, man sieht
0: oder
4: so das. Drauf, das sieht aus wie so ein Trampolin noch. Und wenn das dann noch richtig schön weich und schwopselig ist, ist super.
0: Schrotzelig?
4: Schwopselig, sag ich mal. So, die fülle ich jetzt rein und dann kommen die ab in den Ofen.
0: Lass mal gucken, das sind ja jetzt sehr große Förmchen, die du hast. Es ist aber auch keine normale Muffinform.
4: Es ist ein extra großer Muffin eigentlich.
0: Aber man kann das in der normalen Muffinform nur genauso
4: machen. Ja, das geht auch auf jeden Fall. Aber ich dachte mir, wir haben ja auch immer ein bisschen Hunger, dann nehme ich die großen.
0: Oh ja, dann könnte ich dir eigentlich auch so eine Schale geben. Ich meine, Bowls sind ja gerade sehr im Trend. Warum machst du mir nur so kleine Küchlein?
4: Ist ja ein Dessert. Ist ja jetzt kein
0: Kuchen. Ja, das heißt ja nichts. Nachtisch ist auch Vortisch.
4: Aber es sind ja einige. Also sonst nehmen wir einfach zwei gleich. Das ist ja gar kein Problem.
0: Geht das denn auch als großer Kuchen zum Beispiel, wenn man etwas gieriger ist?
4: Ja, auf jeden Fall. Ich würde den immer dann einfach ein bisschen länger backen und dann geht das aber genauso.
0: Aber wahrscheinlich von der Höhe ähnlich wie hier, ne? Dass es dann eher flach ist, damit das durchbackt, oder?
4: Ja, sonst wird es halt oben schnell zu schwarz, wenn der dann bei der hohen Temperatur so lange drin ist. Dann ist es einfach gefährlich, dass einem das anbrennt. Genau.
0: Dann ab in den Ofen damit?
4: Yes.
0: Welcher ist warm hier?
4: Der rechte.
0: Ich mag immer den falschen auf hier. So. Rein damit. Wir lassen das Ganze jetzt gut durchgehen. Wir sehen uns gleich wieder. Und vorher zeigen wir Ihnen die guten Meldungen des Tages für Sie ganz exklusiv. Kurz und gut.
5: Veronika Ferres bekommt den Verdienstorden des Landes. Die Schauspielerin ist in Solingen aufgewachsen. Sie wird dafür geehrt, dass sie den deutschen Film geprägt hat und dabei immer ihrer Heimat verbunden geblieben sei. Veronika Ferres engagiert sich seit vielen Jahren in der Arche Kinderstiftung und für das Bergische Kinderhospiz in Wuppertal. Neues entdecken und anderen eine Freude bereiten. Ein Ehepaar aus Ibbenbüren versorgt Altenheime mit ganz besonderem Lesestoff. Gemeinsam sind die beiden in der Region unterwegs und treffen auf Menschen und deren Arbeit oder Hobbys, so wie hier in Bevergern. Zu Hause erstellen sie aus den Geschichten dann eine kleine Zeitung, das Lesekränzchen. Angefangen hat alles mit Briefen an die Schwiegermutter.
6: Und das ist im Altenheim nicht unbeobachtet geblieben, dass wir der Mutter regelmäßig Briefe gebracht haben. Und so kam der Heimleiter auf uns zu und hat dann gesagt, können Sie nicht den Personenkreis der Empfänger ein bisschen erweitern? Ich habe noch 75 Bewohner hier im Hause.
5: Mittlerweile beliefert das Ehepaar 48 Altenheime mit seinem Lesekränzchen. Und immer wieder kommen neue Anfragen. Um schöne Stunden geht es auch in Werl. Hier hat Tobias Gebhardt ein altes Fotostudio in ein ganz besonderes Kino verwandelt. Zwischen Omas alten Sofas und ausrangierten Kinositzen flimmern regelmäßig Filmklassiker wie Easy Rider auf der Leinwand.
7: Das ist mein absoluter Lieblingsmoment, wenn das Licht ausgeht, die Menschen werden mucksmäuschenstill, der Film beginnt, die Musik setzt ein, man hört das Rascheln der Nusstüten noch als einziges. Ich sehe die Hinterköpfe, schaue mir an und sage, Tobias, das ist Kino.
5: Knapp 30 Zuschauer passen in sein Wohnzimmer.

0: herzlich willkommen bei Hier und Heute in den Sommerferien.
1: Ja, hallo Sven.
0: Brigitte, ich habe mir sagen lassen, Sie haben drei Enkelkinder. Wollt ihr schon mal sagen, auf tolles fürs Freizeitprogramm, fürs eigene. Einen mussten Sie jetzt abgeben, denn mit dem sind Sie nach Berlin gefahren.
1: Ja.
0: Was haben Sie gemacht?
1: Der ist nach Berlin gezogen.
0: Und Sie haben eine Umzugshelferin gespielt, ne?
1: Ja, klar, Oma macht das.
0: Erstmal finde ich das total toll, dass Sie das für einen Enkel gemacht haben. Ich glaube, das würde gar nicht jeder schaffen, allein aus Fitnessgründen. Wie war das denn, wenn Sie wissen, okay, den geben Sie jetzt ab, der geht in die Hauptstadt, der ist jetzt nicht mehr so greifbar?
1: Ja, war schon ein bisschen, ich musste schon ein bisschen schlucken, aber fürs Kind freut man sich natürlich.
0: Brigitte, Sie sind offenbar eine sehr tolle Oma. Toll, dass Sie das gemacht haben. Jetzt wollen wir mal gucken, jetzt geht es so ein bisschen auch mal um Sie. Jetzt dürfen Sie quizzen. Und da kriegen Sie eine ganze Minute Zeit von mir. Und Brigitte, Sie kriegen als Angebot zwei Umschläge, den gelben und den blauen. Welchen hätten Sie denn gern?
1: Den blauen.
0: Sehr gerne. Gibt es so ein Spezialgebiet, wo Sie sagen, da sind Sie richtig gut? Und gibt es eins, wo Sie sagen, jetzt ist ein bisschen schwierig?
1: Schlager bin ich gut und im Fußball bin ich ganz schwierig.
0: Okay, da wäre ich jetzt leider kein guter Telefonjoker, weil das wären auch meine Punkte. Brigitte, das schaffen Sie also auch ohne mich. Uhr ist gestellt auf eine Minute. Ich drücke Ihnen die Daumen und Ihre Quizminute, die beginnt jetzt. Beliebter Sommercocktail ist der Piranha oder Caipirinha?
1: Caipirinha.
0: Richtig. Welche Raumtemperatur gilt an Schulen in NRW als Anhaltspunkt für hitzefrei? 27 oder 37 Grad?
1: 27.
0: Korrekt. Erfolgreicher Sommerhit und WM-Song von 2010 war Takatuka oder Waka Waka?
1: Waka Waka.
0: Richtig. Moderator und Komiker Guido Kanz feiert heute seinen 55. oder 66. Geburtstag.
1: 55.
0: Richtig. Wenn etwas längst bekannt ist, dann ist das sogenannter kalter Kaffee oder Geistertee.
1: Kalter Kaffee.
0: Richtig. Welches Vitamin bildet der Körper durch Sonnenlicht? Vitamin C oder D?
1: D.
0: D. Wo kann man sich in Paderborn im Sommer gut abkühlen? Quellkeller oder Dampfkeller?
1: Dampfkeller.
0: Quellkeller. Im Freibad werden gerne Bauchsprünge oder Kopfsprünge gemacht.
1: Kopfsprünge.
0: Richtig. Welches große Reggae-Festival findet regelmäßig in Köln statt? Herbstdrum oder Summer Jam?
1: Summer Jam.
0: Richtig. Nur leider nicht mehr in der Zeit. Brigitte, was hast du hier? Oh, Sie haben das toll gemacht. Hören Sie mal, 7 richtige Antworten. Da habe ich auch schon ganz andere Nummern hier gesehen. Also von daher sehr gut gemacht. Sind Sie zufrieden?
1: Ja.
0: Dürfen Sie sein. Dann lehnen Sie sich mal kurz einen Moment zurück, denn jetzt gibt es erstmal ein bisschen Konkurrenz aus Gevela an Ihre Seite, und zwar von Horst Franken. Lieber Horst, willkommen bei Ihr und Heute.
2: Ja, danke.
0: Horst, ich verrate es mal ganz frech, Sie sind 82 Jahre alt und Sie haben ein Hobby, wo ich sage, das habe ich bis heute noch nicht gemacht, weil ich es mich gar nicht trauen würde. Sie springen tatsächlich Fallschirm, und zwar aus 4000 Meter Höhe. Brauchen Sie den Kick?
2: Nee, den brauchen wir nicht, aber das ist eine tolle Sache.
0: Was mögen Sie daran so?
2: Ja, alles, was wir bisher nicht gemacht haben, alles, was man noch nicht gemacht hat, machen und weiter machen, was neu ist.
0: Das finde ich eine super Einstellung. Das heißt, Sie haben aber auch gar keine Höhenangst, oder? Oder war das ein bisschen überwinden gegen die Höhenangst?
2: Nee, ich habe mich einfach nur richtig drauf gefreut, auf die eine Sekunde da oben zu sitzen.
0: Also wenn Sie erzählen, kriege ich nasse Hände, ohne Quatsch. Allein zu wissen, da geht so eine Tür auf und man springt dann da raus. Wie lange fällt man denn da?
2: Der freie Fall, der war, glaube ich, so ungefähr 40, 45 Sekunden.
0: Mehr nicht?
2: Nee, mehr nicht, aber einfach nur toll. Und dann kommt der Ruck, den man aber aufgrund des Adrenalins gar nicht spürt. Und dann, man kann steuern, man kann lenken, man zieht einmal rechts, man zieht einmal links und man zieht eine Kurve. Einfach nur Traum. Aber wenn man unten ist, man möchte sofort wieder raus.
0: Ah, wenn Sie sagen, da kommt dieser Ruck, da ist man wenigstens mal wieder eingerenkt, dann ist ja auch nicht verkehrt. Horst, tolles Abenteuer, wirklich Respekt. Ich würde es nicht im Leben nicht machen. Ohne Quatsch, ich verliere so viel Flüssigkeit in meiner Handfläche gerade hier. So, dann wollen wir mal gucken. Sie dürfen mitquissen, was mich sehr freut. Sie kriegen den gelben Umschlag und die entsprechende Fragekarte. Und Sie kriegen natürlich auch eine Minute Zeit. Schauen Sie mal, Brigitte hat toll vorgelegt. 7 richtige Antworten. Für Sie ist noch alles drin. Sie können aber auch unterliegen. Es liegt an Ihnen. Und natürlich auch ein Stück weit an den Fragen. Horst, Ihre Quizminute, die startet jetzt. Ein bekannter Longdrink ist Bali Free oder Cuba Libre?
2: Cuba Libre.
0: Richtig. Fällt die Lufttemperatur nachts nicht unter 20 Grad, dann spricht man von einer exotischen oder tropischen Nacht.
2: Tropische Nacht.
0: Richtig. Ein Sommerhit-Klassiker von 83 ist

0: Vamos a la Playa oder Mamma Mia?
1: Mamma a la Playa.
0: Richtig. Heute ist der internationale Tag des Orang-Utans oder des Goldfisches?
1: Orang-Utans.
0: Richtig. Kommt man mit einer Person gut klar, dann ist mit ihr gut Kirschen essen oder Zitronen trinken.
1: Kirschen essen.
0: Ja. Pflanzen nutzt das Sonnenlicht für Videosynthese oder Photosynthese?
1: Photosynthese.
0: Richtig. Im Münsterland findet man im Eiskeller oder Schneekeller Altenberge Abkühlung.
1: Eiskeller.
0: Richtig. Was kann man im Freibad beobachten? Die sogenannte C-Granate oder Arschbombe?
1: Arschbombe.
0: Richtig. Größtes Open-Air-Musikfestival in NRW ist Paruka Dorf oder Paruka Will?
1: Paruka.
0: Ja, Dorf oder Will? Ist egal, was? Zeit ist rum. Es wäre Paruka Will gewesen, aber es hat trotzdem zum Sieg gereicht, ganz knapp. Ja, herzlichen Glückwunsch, lieber Horst, 8 Punkte und damit den Tagessieg für heute.
1: Ja.
0: Haben Sie beide toll gemacht. Horst, Sie dürfen dennoch aussuchen, was hätten Sie gerne? Unsere Kühltasche samt Inhalt oder unsere nicht käufliche Hier- und Heute-Tasse?
1: Also ich nehme zur großen Überraschung mal die Kühltasche.
0: Zur ganz großen Überraschung, dann wollen wir mal gucken, was denn überhaupt drin ist. Also, lieber Horst, diesmal in der Kühltasche drin ist der kleine Elefant. Unser Buch von Quarks, eine Hier- und Heute-Picknickdecke, weil die warmen Tage sind ja hoffentlich noch ein paar Tage. Unseren Hier- und Heute-Handventilator und natürlich unsere Picknicktasche selbst. Das schicken wir Ihnen alles nach Kevela. Und liebe Brigitte.
2: Ja, ich krieg die Tasse.
0: Genau, Sie kriegen unsere Hier- und Heute-Tasse. Die gibt es nicht zu kaufen, aber die gibt es demnächst einmal mehr in Mönchengladbach. Die schicken wir Ihnen sehr gerne zu.
2: Sven, kann ich bitte die Fragenkarte und ein tolles Autogramm von meinem Lieblingssprecher, Lieblingsmoderator bekommen? Also, so.
0: Das mache ich total gerne fertig. Was sind Sie denn für ein Schatz? Sie sind doch schon durch. Sie brauchen doch gar keine Bonuspunkte. Ich mache Ihnen das auch so fertig.
2: Ich freue mich nur.
0: Ich freue mich auch. Und zwar, dass Sie mitgespielt haben und beide auch wirklich so toll abgeschnitten haben. Dankeschön dafür. Haben Sie einen tollen Abend bei uns im WDR Fernsehen und passen gut auf sich auf. Tschüss zusammen.
2: Danke, tschüss.
1: Kann ich noch ganz kurz einen Gruß durchgeben?
0: Ganz kurz.
1: Ganz kurz. Also ich grüße alle meine Freunde im Block 14, im Nordstadion in Borussia-Stadion in Mönchengladbach. Freue mich, in 14 Tagen wiederzusehen. Im Gepäck die 3 Punkte von Leipzig.
0: Okay, das war ja kurz vor Sportschau hier. Machen wir, Horst. Herzlichen Dank. Grüße sind raus. Das ist Live-Fernsehen. Kurz vor Fernsehgarten. Aber mein Gott, dafür sind wir da. Herzlichen Dank und einen schönen Abend.
1: Kann ich auch noch haben?
0: Machen wir fertig. Auf dem Schirm. Wenn Sie auch mal jemanden grüßen wollen oder einfach nur beim Quiz mitmachen wollen, können Sie sich jederzeit gerne bewerben unter hierundheute.de. Und vielleicht zocken wir demnächst schon zusammen. Heute können Sie aber auch ganz einfach das Rezept von Emily Gordon runterladen. Dann haben Sie noch einen tollen Nachtisch, den Sie in den nächsten Tagen vielleicht mal machen können. Jetzt geht es um Jasmin und Sven aus Hamm-Bockum-Höfel. Die sind seit 5 Jahren begeisterte Camper und nehmen ab und zu dann auch mal ihre beiden Freunde mit, nämlich Simone und Markus aus Castrop-Rauxel. Und das Tolle ist, die campen nicht irgendwo in der Welt, die müssen nicht mal weit wegreisen. Die finden in ihrer Heimat, nämlich hier bei uns in Deutschland, auch tolle Ziele und Orte, wo man toll campen kann. Wie zum Beispiel im Ruhrpott. Dort haben sie eine 5-Sterne-Campinganlage gefunden. Was die so besonders macht, werden Sie gleich sehen. Die 4 jedenfalls freuen sich, dort sein zu können, denn sie bereiten sich auf Svens Geburtstag vor. Der wird nämlich 44.
3: Mitten im Ruhrgebiet und trotzdem im Grünen. Der Erholungspark Welingsheide bietet den Camperfreunden genau das. Es gibt 30 Stellplätze für Touristen und 30 für Dauercamper. Sowie verschiedene Bungalows. An heißen Tagen wie heute sorgt ein kleiner Badesee für Abkühlung.
4: Familie Rubi und Familie Steffens wollten einchecken.
5: Dann haben Sie hier einmal die Schlüssel. Auf Ihrer Bazelle findet sich ein Privatsanitärhäuschen. Dafür ist dieser Schlüssel. In diesem Privatsanitärhäuschen ist eine Dusche, eine Toilette, ein Waschbecken und auch ein...
6: Ich soll nichts hin und her tragen.
5: Und auch ein Spülraum, um Ihr Geschirr
6: anzuspülen. Das ist nicht mein Problem. Das ist sein Problem.
3: 55 € pro Nacht zahlen die Camper für den Stellplatz mit Privatsanitär. Ab und zu gönnen sie sich mal diesen Luxus. Jetzt müssen sie aber erst einmal aufbauen.
6: Soll ich festhalten?
4: Ja.
6: Schatz. Schatz, kannst du mal festhalten? Ja, Schatz, kann ich, bestimmt.
3: Auch das gehört zum Camperleben. Aufbauen bei Wind und Wetter. Heute bei 34 Grad im Schatten eine schweißtreibende Angelegenheit.
6: Kann ich loslassen?
4: Ja.
6: Danke.
4: Ja. Jetzt haben wir die Markise stehen. Ein paar Kleinigkeiten noch, aber ich kann hier wenigstens auch im Schatten jetzt arbeiten.
7: Gut, dass wir Privatsanitär haben.

0: Da kann ich gleich sofort erstmal die Dusche anschmeißen, irgendwann. Zumindest zu späterer Stunde.
1: Sven braucht jetzt schon eine Abkühlung.
2: Ah, tut das gut. Aber das muss ich echt sagen, hier sieht richtig schön aus. Auch schon der Boden richtig edel gemacht. Und mit der begehbaren Dusche finde ich das richtig gut. Gerade wenn hier auch Leute sind, die eine Behinderung haben oder so. Das finde ich schon richtig gut.
1: Eine Stunde später steht alles. Und jetzt ein Ablenkungsmanöver.
3: Habt ihr Lust auch auf einen kleinen Ausflug zu den unserer Attraktion des Platzes, unseren Tieren?
1: Jasmin hat die Platzbetreiberin eingeweiht. Sie nimmt die Camper mit zu einem Rundgang. So können ein paar Freunde der Rubis die Parzelle für Svens Geburtstagsfeier schmücken. Und auch der Überraschungsgast kann sich in Ruhe verstecken.
2: Ui, ui, ui, ui. Guck mal, der nuckelt mir am Finger. Mahlzeit!
4: Den geht's gut.
5: Mahlzeit!
2: Ich beneide euch!
6: Wieder hoch, dann kann ich euch
4: ja, das glaube ich.
5: Glaub ich.
1: Weil Sven heute Geburtstag hat, macht ihm Platzbetreiberin Jasmin Schneider eine kleine Freude. Er darf den privaten Spa-Bereich eines Wellness-Bungalows auskosten.
4: Das ist richtig klasse.
2: Boah, Jacuzzi.
1: Für zwei Nächte zahlt man eigentlich 600 Euro für den Bungalow. Oh. Die Camper baden heute zur Feier des Tages gratis.
7: Okay. Mit dem Blubberblasen, das ist richtig schön.
8: Ja.
4: Oh, so hetzt sich's aus.
3: Das hat sich alles mein Vater überlegt. Hat gesagt, okay, wir brauchen irgendwie was mit Wellness und wo sich die Leute wohlfühlen, aber trotzdem nicht dieses Hotel-Feeling hat, sondern eben noch dieses Naturverbundene. Deswegen gibt es ja auch eben die Außendusche.
7: Oh, ist das geil!
1: Abgekühlt und erfrischt geht es zurück zum Wohnwagen.
2: Eieieiei. Wer hat sich denn da die Arbeit gemacht?
4: Ich weiß nicht.
1: Die Camperfreunde haben extra einen Geburtstagssong komponiert. Für Sven und den Überraschungsgast.
9: 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Durch Winter, die der Wind verweht. Ein Brand aus tausend.
1: Svens Zwillingsschwester Jessie ist ihrem Bruder heimlich hinterhergereist, um mit ihm zusammen Geburtstag zu feiern. Zuletzt haben sie ihren 40. zusammen zelebriert.
2: Boah, danke.
3: Hi.
2: Hi.
7: Boah, das ist,
3: Überraschung.
7: Boah, das ist eine
1: Überraschung. Jessie und Sven haben bis heute eine enge Verbindung. Vor 44 Jahren kam sie mit nur 10 Minuten Abstand zur Welt.
3: Ah, war schön. Ich freue mich.
10: War schön und wird schön heute Abend um 20.15 Uhr bei uns im WDR-Fernsehen. Wir werden Camper. Und Camping macht immer dann Spaß, wenn es nicht zu heiß ist und der Wohnwagen sich erhitzt, sondern wenn man das Gefühl hat, ach ja, es ist Sommer, es ist schön, man kann mal rausfahren und hat vielleicht ein bisschen was davon. Aber wir haben in den letzten Monaten gemerkt, was es heißt, wenn die Hitze extrem wird, wenn man nachts nicht mehr schlafen kann, wenn die Flüsse langsam austrocknen und wenn die Wiesen auch nicht mehr ganz so grün, sondern irgendwann gelb sind und selbst wenn die Ernte nicht mehr richtig sitzt. Wir wollen heute gucken, was macht das mit uns? Vor allem, was macht das mit den Preisen, die steigen werden, wenn wir einkaufen werden? Weil das hängt alles direkt zusammen. Deswegen ist bei uns Eva Stüber nochmal, Handelsforscherin aus Köln. Wir haben über das Thema vorhin schon gesprochen, wollen aber jetzt auch mal gucken, so ein bisschen lösungsorientiert, was kann man machen, wenn man zu Hause vielleicht auch nur ein etwas begrenzteres Budget hat und die Preise, die wir zahlen müssen für die teuren Lebensmittel in den Läden, dann doch schon sehr zu Buche schlagen.
11: Ja, der Kernpunkt ist, wie festgefahren ist man denn auf ein bestimmtes Produkt, was man kaufen möchte, oder hat man vielleicht auch so ein bisschen Flexibilität? Das heißt, man kann dann vielleicht schauen, wo fällt die Ernte gerade größer aus und entsprechend sind die Preise weniger gestiegen. Aktuell bei Zwetschgen beispielsweise passt sehr gut zur Jahreszeit. Jetzt sagt, oh, das ist gar nichts für mich, dann wird das natürlich schwieriger. Ansonsten vielleicht auch mal ein bisschen mehr ausprobieren von dem, was man kennt, wegkommen und Neues testen. Oder vielleicht auch exotische Produkte mit regionalen Produkten testen. Chiasamen ist ja was, was durch Instagram in aller Munde gekommen ist. Leinsamen sind genauso gut. Ist ein regionales oder ein heimisches Produkt und sind wesentlich günstiger.
10: Ich wollte schon sagen, also ich will jetzt nicht 2 Monate Zwetschgen essen, weil sie gerade noch im Angebot sind und der Rest teurer wird. Aber das hat ja sehr viel einfach auch mit den Transportwegen zu tun. Die Schifffahrtswege sind gerade schwierig. Es ist relativ teuer geworden, überhaupt gerade zu tanken. Der Sprit ist teuer, ist ein anderes Thema, wo das herkommt. Aber welche langfristigen Strategien brauchen wir, dass wir die Lebensmittelpreise nicht oben sehen, sondern so, dass sie auch noch bezahlbar sind?
11: Ja, also bei frischen Lebensmitteln sind die Auswirkungen der Transportkosten gar nicht das Größte, sondern wirklich die Erntemengen, die da entscheidend sind. Das heißt, auf dem Feld muss auch angesetzt werden. Wir merken ja durch die steigenden Temperaturen, dass sich Vegetationsphasen und klimatische Bereiche verschieben. Das heißt, man kann Produkte, die man bisher nur im Süden von Deutschland anbauen konnte, jetzt auch im Norden anbauen oder muss sie sogar anbauen, weil es im Süden zu heiß davor geworden ist. Das heißt, das wird sich verschieben. Man kann schauen, wie man auf den Feldern optimieren kann. Das heißt, mit welchen Sorten geht man rein, die hitzebeständiger sind. Wir haben es gesehen im Fall des Maisbauern, wenn man nur auf ein Produkt setzt, hat man natürlich ein riesengroßes oder ein größeres Risiko, dass man Ernteausfall hat. Bauern werden, Landwirte werden stärker variieren an der Stelle. Man wird schauen, wie man durch Hilfsmittel wie Vlies beispielsweise die Sonneneinstrahlung ein Stück weit abfedern kann oder Photovoltaikanlagen sind auch so eine Möglichkeit. Wenn man die über die Felder baut, wird Schatten gespendet für die Pflanzen. Man kann dann gewisse Erntemaschinen nicht mehr einsetzen. Es hat alles immer seine Vor- und Nachteile, aber das sind Möglichkeiten, die diskutiert werden. Man schaut, dass man vielleicht weniger pflügen muss, dass der Boden mehr Wasser behält, dass man verschiedene Produkte abwechselt, um die Böden letztendlich mineralisch und möglichst locker und wassergetränkt hält.
10: Also wenn Sie sagen, man schaut, wer ist denn man? Gibt es davon irgendwelche Unterstützungsprogramme, vielleicht vom Bund, vom Land? Oder müssen das Bauern in Eigenregie jetzt leisten? Das ist natürlich auch schwierig, da in die Zukunft zu gucken und zu wissen, was brauchen wir da eigentlich? Mhm. Oder sind das jetzt mal Extremjahre gewesen und in den nächsten Jahren wird es ein Plörresommer?
11: Also, dass Anpassungen nötig sind, das zeigen die Forschung. Das ist auch ein Stück weit außerhalb unseres Forschungsgebiets. Wir beschäftigen uns ja im Kern damit, mit den Produkten, die letztendlich schon auf den Handelsflächen ankommen. Aber man merkt, wie sich das Ganze letztendlich verschiebt, dass wir uns stärker damit beschäftigen, woher die Produkte kommen und wie sich das anbaut. Aber zurück zur Frage, wo kommt das her? Natürlich muss das nicht jeder Einzelne machen. Landwirte sind ja auch organisiert in verschiedenen Verbänden. Es gibt spezialisierte Institute, die genau zu diesem Thema forschen. Es gibt Förderprogramme, die sich mit der Widerstandsfähigkeit beschäftigen und der Verschiebung und entsprechend auch Fachpublikationen, Kongresse, wo dieses Wissen geteilt wird, wo man auch Dinge ausprobiert, auch schon in der Vergangenheit ausprobiert hat und mit Sicherheit da stärker reingeht. Also es ist klar, es kann nicht weitergehen, wie es bisher.
10: Also das Thema hitzeresistente Pflanzen ist ja natürlich eins, was größer werden wird bei uns in Deutschland. Wie weit ist man da mit der Forschung und inwiefern setzt man da jetzt vielleicht schon auf komplett neue Pflanzen für die Lebensmittelgewinnung bei uns?
11: Ja, also da gab es in der Vergangenheit schon Anpassungen, da wird es für die Zukunft noch weitere Anpassungen geben. Stillstand ist genau das Falsche, was man bei sich ändernden Rahmenbedingungen an den Tag legen sollte. Und klar ist, die Auswirkungen werden aber dennoch auch im Handel zu sehen sein. Nicht, weil irgendjemand sich die Taschen voller macht, sondern weil die Rahmenbedingungen sich einfach verändern.
10: Tiefkühlkost ist ja so ein Beispiel, wo ich interessanterweise häufiger mal hingucke, weil es halt in meinem Leben auch eine Rolle spielt. Aber wenn man mal schaut, dort kann man ja beispielsweise im Vorfeld sehr, sehr viel vorproduzieren und weglagern, auch wenn die Ernte vielleicht mal nicht so gut ist. Ist Tiefkühlkost dann letztlich das Produkt der Zukunft, um die Preise dann relativ stabil zu halten? Oder sagen Sie, nee, genau das Gegenteil ist der Fall, weil die Energie, die man rein investieren muss, natürlich auch nochmal ein ganz anderer Batzen ist?
11: Bei Tiefkühlkost kommt ja ein ganz anderer Preistreiber dazu, die Kühlung. Und es ist ein Unterschied, ob ich Produkte kühlen muss, wenn es draußen 20 Grad oder wenn es draußen 40 Grad sein muss. Und das haben wir ja im Juni bei dieser Extremperiode auch erlebt, dass die Kühlung in einzelnen Handelsgeschäften letztendlich den Geist aufgegeben hat, weil die das einfach gar nicht, also weil die gar nicht dafür ausgelegt waren, so stark runter zu kühlen. Das heißt, wir werden bei Tiefkühlkost auch eher Sprünge nach oben sehen als nach unten, wenn es für Energie keine anderen Lösungen gibt. Und wenn es so sonnig ist, ist ja die Sonnenenergie letztendlich auch wieder ein guter Einfallspunkt. Und da arbeiten auch viele Tiefkühlhersteller letztendlich schon dran, um sich unabhängiger zu machen.
10: Also man hört auf jeden Fall raus, wir dürfen uns um die Zukunft viele neue Gedanken machen. Lösungen sind da gefragt und das wird noch eine Herausforderung für uns werden, damit die Lebensmittelpreise nicht komplett durch die Decke gehen, wenn wir mit den Umständen zu kämpfen haben, die wir allein in den letzten Monaten hatten. Dankeschön erstmal, Frau Stüber. Wir bleiben bei dem Thema nochmal. Wir waren vorhin schon mal bei einem Landwirt in Köln. Sebastian Auer hat ihn besucht. Da ging es um das Thema Mais. Und Mais hat sehr gelitten in den letzten heißen Monaten. Das könnte man sagen, ja gut, haben wir mehr Popcorn. Ist aber nicht der Fall. Jetzt gucken wir mal Richtung Zuckerrüben, denn da gibt es noch ein bisschen Hoffnung.
5: Also, während ja vorhin auf dem Maisfeld das Elend ziemlich groß war und die Landwirte auch mit großen Ausfällen eben rechnen, sind wir jetzt ein paar Kilometer weitergefahren zu Feldern mit Zuckerrüben. Zuckerrüben werden erst in einigen Wochen geerntet und da kann der Regen, der jetzt angefangen hat, wirklich noch Gutes bewirken, wenn man sich das nämlich mal genauer anschaut. Es hat ja in den letzten zwei Tagen doch recht stark geregnet. Hier kommen sofort so Risse in die Erde, ins Feld und das liegt daran, dass die Zuckerrübe diesen ganzen Regen sofort quasi verarbeitet und einen richtigen Wachstumsschub bekommt und die Erde deswegen aufplatzt, weil die Zuckerrübe jetzt in den letzten Tagen durch den Regen eben so schnell gewachsen ist. Und hier ist eben ein großes Feld, was wir sehen. An manchen Stellen ist es so ein bisschen kümmerlicher. Das liegt daran, dass die Bodenbeschaffenheit da vielleicht nicht ganz so günstig ist und eben auch Regen und Wasser nicht so gut aufgefangen werden konnte wie an anderen Stellen, wo es eben deutlich grüner ist. Da ist die Erde, da ist der Boden dann eben ein Stück weit besser. Und Christian Fuchs ist hier mit seinem Sohn, den haben wir von der Stunde schon im Maisfeld kennengelernt, jetzt eben hier bei den Zuckerrüben. Ich habe gerade schon gesagt, da besteht durchaus noch ein bisschen Hoffnung, weil die Ernte eben erst in Kürze stattfindet. Heißt also, die Trockenheit war gar nicht so ein großes Thema hier bei dem Feld oder schon auch?
6: Doch, die Trockenheit war sicherlich ein Thema. Also wir hatten ja jetzt nahezu zwei Monate kein Wachstum mehr hier in den Rüben und die Rüben müssen jetzt versuchen, noch einen Teil dieser zwei Monate aufzuholen, bis sie irgendwann Mitte Oktober, Anfang November hier gerodet werden.
5: Und wir sehen jetzt hier, Sie haben auch ein paar in der Hand, sind die jetzt, sehen Sie da schon, dass es sehr trocken war? Sind die kleiner, als sie eigentlich sein müssten?
6: Ja, also ich würde mal sagen, wenn wir jetzt diese Größe komplett hätten, dann würde ich mir noch nicht allzu große Gedanken machen, weil wie gesagt, zwei Monate haben wir da noch plus minus Zeit. Aber wir haben natürlich hier im Bestand, wie Sie hier sehen, die verschiedensten Größen. Und ich glaube nicht, dass diese Rübe noch diese Größe erreichen wird, ja.
5: Und ein anderes Problem, das haben Sie mir vorhin im Vorgespräch schon so ein bisschen erklärt, ist, dass natürlich jetzt viel Energie auch nicht unbedingt in die Frucht reingeht, sondern in die Blätter, ne?
6: Ja, die Rübe, die jetzt geschädigt ist, die muss jetzt erstmal wieder neue Blätter bilden und bedient sich da natürlich an der Energie, die sie in der Wurzel hat. So folglich kann sie dann die Energie, die eigentlich für Zucker ist, nicht mehr für die Zuckerbildung gebrauchen, sondern steckt jetzt erstmal alles ins Überleben, sprich in die neue Blattbildung.
5: Und das kann dann eben zu Problemen führen, wenn das zu viel passiert, dass eben nicht genug Zuckergehalt drin ist in der Frucht. Das stellt sich dann bei der Ernte raus. Letzte Frage noch kurz. Der Bauernverband fordert Hilfen von der Politik. Sagen Sie ja, sowas ist nötig, weil Sie so einen Sommer, weil das möglicherweise häufiger jetzt vorkommt?
6: Ja, wir brauchen auf der einen Seite finanzielle Unterstützung, weil wir natürlich auch enorm unter den hohen Diesel- und Düngemittelpreisen leiden. Auf der anderen Seite brauchen wir aber auch leichte Gesetzesänderungen, um uns da in der Zukunft für die Trockenheiten besser zu wappnen.
5: Sagt Christian Fuchs, danke Ihnen dafür. Also, da ist viel in Bewegung in der Landwirtschaft und ein bisschen Hoffnung auf jeden Fall schon noch für die Zuckerrübenernte, die erst in einigen Wochen ist und dass es jetzt eben doch noch häufiger regnet.
10: Sebastian Auer war das und wir haben noch Hoffnung, denn wir haben ein Dessert vor uns und es sieht so aus, als könnte er richtig gut werden. Wir machen nämlich ein San Sebastian Mini Cheesecake mit Waldfrucht-Brombeereis und das fehlt uns noch. Wie sieht es mit den Küchlein aus hier?
12: Ich habe gerade auch schon gesehen, die sind obendrauf jetzt noch recht hell.
10: Die sind auch relativ groß geworden.
12: Jetzt, genau, die gehen einmal auf, die sacken aber wieder zusammen und das soll auch so sein.
10: Ah, okay.
12: Aber sind noch sehr blass, ne?
10: Ja, ein bisschen so langsam können sie noch. Kommt so ein bisschen die Bräune gerade. Dann lass uns doch mal auf die schönen Seiten des Lebens gucken. Wir gucken auf Waldfrucht-Brombeereis.
12: Yes.
10: Wie machen wir das?
12: Ich habe hier jetzt die gefrorenen Brombeeren.
10: Tiefgekost, haben wir gerade drüber gesprochen.
12: Die kann man natürlich sonst auch, wenn man im Garten viel über hat, sich einfrieren. Und dann kann man sich dafür immer so schon ein schönes Eis machen.
10: Zum Portionieren auch.
12: Ja, das stimmt. Und die kommen jetzt hier in meinen Mixer. Weil dadurch, dass die gefroren sind, ist es halt gleich Eis. Sonst bräuchte man ja eine Eismaschine. Das können wir uns jetzt hier sparen.
10: Ich nehme einfach so einen Brombeeren.
12: Ja, die sind halt schon sehr kalt.
10: Ist egal, aber ein bisschen was zum Mümmeln.
12: So. Die kommen da jetzt rein. Dazu habe ich einfach noch ein bisschen Erdbeer- und Himbeerpüree, damit das nur ein bisschen fruchtiger wird.
10: Hast du das selber gemacht?
12: Das Püree?
10: Ja.
12: Das ist einfach nur durch Sieb gestrichene Beere. Hm. Genau. Also ich nehme die Kerne jetzt hier raus, sonst haben wir so viele Kerne drin, reicht ja von den Brombeeren. So, ein bisschen Milch.
10: Schon sehr kalt.
12: Ja. Ich habe die auch gerade erst rausgenommen, damit es auch richtig eisig wird und nicht so flüssig. Ein bisschen Zucker und Vanille habe ich jetzt auch noch.
10: Finden Sie natürlich zum Nachlesen im Rezept unter jundheute.de, wenn Sie sich jetzt fragen, wie viel hat sie denn jetzt reingepackt. Keine Sorge, wir lassen Sie mit der Anleitung nicht alleine. Dort gibt es die genauen Mengenangaben und auch die Tipps, wie Sie das Ganze hinkriegen, auch unser Dessert.
12: Jetzt wird das kurz laut. Ich muss das hier einmal gleich
10: muss das jetzt so eine, so eine Smoothie-Konsistenz bekommen? Oder?
12: Ein bisschen fester wäre ideal.
10: Ja.
12: Aber gucken wir mal, wie das jetzt klappt mit meinen Bären. Ein guter Mixer geht dafür auch. So. Und dann nicht zu lange, damit es halt ein bisschen so wie Eis bleibt. Aber das sieht jetzt gut
10: schnell
12: aus. Willst du probieren?
10: Ja, ja. Komm,
12: ich habe Frage, ne?
10: Wollen wir mal. Du auch, ne?
12: Ja, ich auch. Okay, komm. Ah, klar.
10: Wollen wir mal Häppchen?
12: Ja, so. Gut, ne?
10: Hm.
12: Voll easy.
10: Jetzt würde ich gerne mit dem Löffel noch mal rein, aber ich war schon.
12: Wir haben noch ein paar, aber es ist ja nicht der goldene da.
10: Sehr gut, sehr gut. Aber du holst jetzt auch nicht mehr die kleinen Kernchen raus mit dem Sieb oder was?
12: Ach, das könnte man jetzt, wenn man will, vorher irgendwie machen. Aber ich finde, das passt auch ganz gut dazu. Ja. Ein bisschen Konsistenz stört nicht. Ich würde jetzt, glaube ich, die einmal rausholen. So, die sind jetzt schon leicht braun oben.
10: Ist das genauso, wie es sein soll?
12: Bisschen länger könnten sie noch. Ich habe auch noch welche vorbereitet, sonst können wir auch einfach die gleich nehmen und ausdekorieren. Die,
10: ja, ja, ja, dann nehmen wir die vorbereitet und geben die noch ein Momentchen hier.
12: Dann haben wir auch ein paar mehr. Dann kann ich vielleicht später
10: derzeit nehmen wir sie dann gleich da raus. Ach so.
12: Aber mein bester Freund wird heute 30, dann vielleicht kriegt er noch
10: der?
12: Was ab. Marc.
10: Marc, Glückwunsch. Gib gleich drei Geburtstagsküchlein.
12: Ja, gibt's noch was dazu? Ist doch 1A. So, die fertigen habe ich jetzt hier. Da sieht man auch, dass die wieder zusammengefallen sind. Und so soll das aber auch sein. Und die kann man jetzt dann natürlich einfach noch ein bisschen schön anrichten mit Beeren.
10: Sind die jetzt hier fürs Eis?
12: Ja, wir hatten das mal dazu getan, dass es nicht so auf dem Teller wegläuft.
10: Dann fülle ich da mal ein bisschen was rein. Wie viel soll denn? Warte mal, ich nehme aber erstmal den Stecker da raus. So.
12: Das ist ein sehr guter Punkt.
10: Dankeschön.
12: einfach so ein bisschen, wie du möchtest, würde ich sagen. Also viel Eis ist ja auch
10: Frau Stüber, hätten Sie gerne viel Eis oder wenig?
11: Eis immer viel.
10: So, richtige Antwort. Die sind mir gleich sympathisch gewesen. Zack.
12: So, dann
10: Emily, wie sieht es bei dir aus?
12: Ach doch, auch gerne. Ist ja mein Lieblingsnachtisch. Also
10: liegt das denn eher an dem Küchlein hier oder liegt das am Eis?
12: Ich finde die Kombi total krass.
10: Okay.
12: Ich finde, das muss auch zusammen sein. Das ist dann wirklich perfekt. Ich hoffe, jetzt schmeckt euch das auch, sonst wäre blöd.
10: Das hoffen wir hier alle.
12: So.
10: So, und in der Zeit können Sie sich gerne unseren QR-Code abfotografieren mit Ihrem Handy, denn das ist der schnellste Weg zum Rezept. Aber Sie können es aber auch ganz manuell machen und geben bei hierundheute.de. Kommt der Ende.
12: Nichts verschwenden.
10: Die Homepage ein und dann kommen Sie auch zum Rezept. Es ist wirklich gut. Und das Schöne ist, hier und heute gibt es auch am Freitag. Morgen übrigens nicht. Das heißt, wir zeigen Ihnen aber trotzdem schon, was es am Freitag bei uns in der Sendung gibt, nämlich das hier.
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10: Ja, bevor es Freitag einen sommerlichen Kuchen mit Nektarinen gibt, gibt es bei uns jetzt erstmal San Sebastian Mini Cheesecake mit Waldfrucht-Brombeereis. Ich habe das kleine Küchlein noch nicht probiert. Nennt man das überhaupt Küchlein? Obwohl es ist ja Cheesecake.
12: Ja.
10: Aber ich bin gespannt. Das Eis hat mich schon überzeugt. Frau Stüber, als Handelsforscherin, sagen Sie uns, könnten wir damit ein Geschäft aufmachen?
11: Also mit dem Eis auf jeden Fall. Den Cheesecake habe ich auch noch nicht probiert.
10: Jetzt essen Sie doch nicht das ganze Eis sofort auf.
11: Wie kommen Sie mal das? Man darf sich auch nicht nur auf den ersten Eindruck verlassen. Man braucht einen zweiten, aber der hat den ersten Eindruck bestätigt.
12: Sehr gut.
10: Wie isst du das? Du isst das einzeln auch oder tunkst du da rein?
12: Schon zusammen. Also ich bin gerade das vanillige, cremige, dann mit dem Fruchteis. Mhm. Einfach so eine geile Kombi.
10: Mmh. Ich kann verstehen, dass du sagst, es ist einer deiner Lieblingsdesserts. Das ist eine wahnsinnig gute Kombination. Sagen Sie jetzt, Sie haben es kombiniert gerade noch mal. Sonst heißt es, wenn der Koll ist befangen, bin ich nicht.
11: Nein, das passt. Und ich war schon in San Sebastian. Und schmeckt genauso.
12: Passt ja perfekt.
10: Es schmeckt genauso wie Sebastian. Nein, wirklich, also Sie müssen sich das vorstellen, diese Kombination von dieser wunderschönen Vanillenote mit dieser Kühle von dieser fruchtig süßen Brombeere. Es ist wirklich, ich kann das gar nicht beschreiben, einfach so länger gesagt, du doch mal was, du bist doch ein Konditormeister
12: ja, hier. Und deswegen habe ich es mitgebracht. Also ich finde, es ist halt super easy, ne? Man geht in die Küche, man hat das schnell fertig und das ist halt aber wirklich was ganz Besonderes. Also ich liebe das total, ich mache das ganz oft, weil es ja auch so schnell geht.
10: Ohne Quatsch. Also wenn du deinem Freund Marc gleich hier noch ein paar Küchlein mitbringst, dann wird der Geburtstag seines Lebens. Das Rezept können Sie selbst ganz einfach umsetzen. Wie gesagt, es gibt es unter hierundheute.de. Frau Stüber, Sie haben vorhin gesagt, dass die Kartoffeln durch die Ernte und durch die Hitze jetzt in diesem Jahr nicht besonders groß werden. Die werden klein. Ne? Da gucken wir heute auf das Thema mal genauer, denn dadurch wird auch die Pommes ein bisschen kleiner. Da müssen wir mit leben. Seid ihr Pommesfreunde?
12: Ja,
10: sehr. Ja? Ja, geht mir sehr ähnlich. Mal gucken, was wir für Stippen demnächst in der Tüte da haben. Sie haben jedenfalls eine Meinung dazu, da können wir mal hingucken. Martin schreibt, mir egal, ich mag die kleinen knusprigen Pommes, die am Schluss auf dem Teller liegen, am liebsten. Okay, Martin, das wird Ihre Saison. Kirsten schreibt, unsere Kartoffeln waren auch kleiner, aber nicht vermatscht, wie in den Jahren, in denen es zu viel geregnet hat, aber mega lecker. Okay. Carsten sieht es praktisch, er schreibt, dann gibt es den Bratkartoffeln.
11: Flexibilität, das ist genau das, was wir brauchen.
10: Und Markus hält es mit dem Zitat von Didi Hallervorden, eine kleine Flasche Pommes bitte. Ja, da wollen wir mal gucken, was da kommt. Also wenn Sie sagen, Pommes ist mir zu klein, will ich nicht, probieren Sie es doch mit unserem San Sebastian Mini Cheesecake mit Waldfrucht-Brombeereis. Also wirklich eine totale Empfehlung, schmeckt hervorragend. Und für die Tage, wo man das Sommergefühl noch haben möchte, ist es die ideale Idee. So, wir haben morgen eine kleine Pause. Da sendet hier und heute mal nicht. Ich glaube, es gibt Reiten. Was es jetzt gibt, kann ich Ihnen sagen, nämlich WDR aktuell. Mit Rebecca Ferwerich, meine liebe Kollegin, die steht schon im Newsstudio und freut sich auf Sie, denn sie weiß natürlich, was ist los in Nordrhein-Westfalen und der Welt. Und sie wird es nicht für sich behalten, sie wird es Ihnen gleich sagen. Ich sage Dankeschön an Sie fürs Einschalten, dass Sie dabei waren. Ich sage Dankeschön, Frau Stüber, Dankeschön, Emily, für ein tolles Rezept. Gerne bis Freitag und Dankeschön, dass Sie dabei waren. Schönen Abend, tschüss zusammen.
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20: Guten Abend zu Nachrichten aus NRW. Die Bewohner von Kalter Herberg können zurück in ihre Häuser. Vom Brand im Hohen Venn geht für sie keine Gefahr mehr aus. Die Stadt Monschau hat die Evakuierung aufgehoben. Und gleiches gilt für Dörfer in Ostbelgien. Das Feuer ist eingekesselt, aber noch nicht völlig unter Kontrolle. Der Wind weht auch noch Rauch zu uns rüber, aber der Wind flaut ab und der viele Regen reinigt ein bisschen die Luft.
21: Das ist kein Nebel, sondern Feuerqualm aus dem Hohen Venn, der schon seit Tagen von Belgien nach Deutschland zieht. Eine Belastung für die Menschen an der Grenze, wie hier in Monschau, deren Alltag dadurch stark eingeschränkt ist.
22: Ich gehe nicht nach draußen. Ich gehe schon mal kurz raus, halt meine Nase raus. Und wenn es dann noch riecht, gehe ich wieder ganz schnell rein.
23: Eins, was wir gemacht haben, wir haben unsere Enkelkinder aus dem Rauch rausgetan, bei Verwandten untergebracht.
21: Laut Amt für Bevölkerungsschutz ist der Rauch in weiten Teilen von NRW zu riechen. Vor gesundheitlicher Belastung wird vor allem in Monschau gewarnt. Von dort heute gute Nachrichten. Die 30 evakuierten Bewohnerinnen und Bewohner können in ihre Häuser zurück. Die Feuerwehr kommt im Hohen Venn gut voran, denn das Wetter macht mit.
24: Das Wetter ist echt heute sehr positiv gestimmt. Wir haben zwar noch immer starke Windböen aus Westen kommend, die das Feuer immer wieder mal auflodern lassen. Aber wir sind da gut gerüstet für und halten unsere Linie.
21: Auch NRW-Innenminister Herbert Reul war heute vor Ort, vor allem um Danke zu sagen, den Einsatzkräften und den Freiwilligen für die Unterstützung.
0: Wir sind ja als Deutsche noch relativ überschaubar.

0: mal betroffen. Wir machen einen riesen Abwehrkampf, muss man sagen. Hier wird alles verteidigt mit Maus und Fagen. Aber ob das auch am Ende reicht, wird man sehen. Aber ich finde es eine riesige Leistung.
1: Und man ist auch weiter vorbereitet auf ein mögliches Feuer. Erst in der Nacht hatte die Feuerwehr bei Monschau diese mobilen Wassertanks aufgestellt, damit im Fall der Fälle schon genug Löschwasser vor Ort ist.
2: Röhrende Motoren, Tempo 30, den ganzen Tag im Sattel. So cruist gerade eine Truppe Mofa- und Moped-Fans durch NRW, weil wir auf ihrem Weg liegen, einmal längst durch ganz Deutschland vom Süden an die Küste. Ganz schön weit, dauert einen Monat, aber sie haben Spaß dran und sammeln unterwegs Spenden für den guten Zweck. Heute mussten sie wasserfest sein.
3: Heute Morgen und im Mofa-Camp in Delbrück hört es einfach nicht auf zu regnen. Frühstück und Kaffee für die Fahrer und Technikcheck für die Mopeds vor der Abfahrt.
4: Perfektes Wetter. So macht Mopedfahren Spaß.
3: Die gute Laune lassen sich die Mofa-Fans nicht verregnen. Manche sitzen wie Nancy Pleger seit Ende Juli jeden Tag im Sattel. Die Tour führt unten vom Süden bis hoch in den Norden.
5: Aufgebe ist keine Option, nee. Auf jeden Fall.
6: Warum nicht?
5: Nee, das ist unser Ziel. Das ist ja ein Spendenziel auch. Und das verfolgen wir jeden Tag aufs Neue. Wir wollen das auf jeden Fall schaffen. Irgendwie.
3: Von Delbrück nach Kirchlengern. 90 Kilometer stehen heute auf dem Plan. Mit der Tour wollen die Fahrerinnen und Fahrer Spenden für regionale Kinderhilfsorganisationen sammeln und sich als Mofa-Clubs vernetzen.
7: Mopedfahren ist für mich Kopf aus, entschleunigen, bisschen runterkommen. Du nimmst auch alles um dich ein bisschen besser wahr. Also du fährst ja langsam, du hast viel Zeit zu gucken. Und so, wie wir jetzt durch Deutschland fahren, ich glaube, so macht das niemand. Wir sehen ganz schön viel, du erlebst es anders und es ist einfach nur geil.
3: Bei der letzten Tour sammelten die Mofa-Freunde fast 50.000 Euro an Spenden. Jetzt sind sie noch gut eine Woche unterwegs und hoffen morgen auf besseres Wetter bei der Weiterfahrt durchs Münsterland.
2: Auf der Galopprennbahn in Düsseldorf muss der Renntag am kommenden Sonntag ausfallen. Wildschweine haben den Rasen der Rennbahn aufgewühlt, so stark, dass sich die Pferde böse die Hufe umknicken könnten. Gestern und vorgestern haben die Wildschweine wirklich alles gegeben. Mittlerweile sind die Löcher wieder einigermaßen glatt geharkt. Trotzdem, das große Galopprennen mit 10.000 Besuchern am Sonntag kann so auf keinen Fall stattfinden. Der Verein vermutet, dass die Wildschweine aus einem Maisfeld nebenan gekommen sein könnten. Hier wurden jedenfalls Löcher im Zaun entdeckt. Zum nächsten Galopprennen, drei Wochen später, soll die Bahn aber wieder in Ordnung sein. In zwei Wochen geht für die i-Dötzchen in Nordrhein-Westfalen los mit dem Ernst des Lebens. Schultüten sind schon gebastelt, aber viele Probleme noch nicht ganz gelöst. In Essen war bei den Schuleingangsuntersuchungen mehr als die Hälfte der Kinder nicht fit für die Schule. Sie haben Schwierigkeiten mit Bewegungsabläufen, vor allem aber mit der deutschen Sprache. Seit dieser Woche laufen deswegen Schulvorbereitungskurse.
8: Guten Morgen, wir winken uns zu.
9: Der Morgenkreis wird für die angehenden Erstklässler bald ein festes Ritual. Lehramtsstudierende und eine Sozialarbeiterin haben sich allerhand einfallen lassen, um die Kinder sprachlich zu fördern. Bilder helfen bei der Kommunikation.
10: Bist du glücklich? Ich nicht weiß.
11: Und die Kinder sprechen ganz oft zu Hause nur in ihrer Landessprache, in ihrer Muttersprache. Und wir bieten jetzt einfach die Möglichkeit, dass die Kinder noch mal wirklich Deutsch intensiv lernen können, mit anderen Kindern sprechen, mit anderen Kindern spielen. Das ist noch mal eine ganz andere Erfahrung jetzt so kurz vor der Schule.
9: Einige Kinder haben keine Kita besucht oder nur für eine kurze Zeit und kaum soziale Kontakte außerhalb der Familie. Auch das gemeinsame Frühstück in der Klasse wird bald zu ihrem Schulalltag gehören. Hier lernen sie, was gesund ist und in die Brotdose kommt.
12: Was ist das denn für ein Obst? Weißt du das, was du da isst? Was denn?
13: Trauben.
12: Trauben, genau.
9: Auch Bewegung gehört mit zum Programm der Ferienschule. Bis Ende nächster Woche bereitet das Förderteam die Kinder auf die Schule vor, damit der Start etwas leichter wird.
2: Sich selbst Solarpaneele aufs Dach montieren, statt zu warten, bis endlich eine Firma dafür Zeit hat, das wär's doch, oder? Wie das geht, können Laien in

0: Engagement tatsächlich gerade lernen. Eine Woche Solarcamp für Leute, die Lust auf dieses Know-how haben. Experten sagen, ein entscheidender Punkt bei der schleppenden Energiewende ist der Fachkräftemangel. Hilfskraft kann aber offenbar jeder von uns werden.
1: Los geht's hier schon mit dem Dachdecken. Das ist für Philipp und Larissa noch komplettes Neuland.
2: Es ist tatsächlich schwieriger, als es aussieht, muss ich sagen. Und ich merke auch, wie ich hier meinen kleinen Perfektionsanspruch kriege. genau, aber gemacht habe ich sowas auch noch nie. Aber ich habe ein gutes Gefühl auf jeden Fall.
1: Für das Solarcamp in Ennigerloh haben sie sich extra von der Arbeit freigenommen. Eigentlich haben sie gewöhnliche Bürojobs.
2: Also mir bringt es auf jeden Fall mega Spaß. Es ist einfach irgendwie so ein sehr cooles Gefühl, dann was zu machen. Und am Ende sieht man, was man so geschafft hat. Das ist irgendwie schon was ganz anderes, als was ich jetzt so in meinem Job habe, wo ich die ganze Zeit vom Computer sitze.
1: In dem Camp lernen die 15 Teilnehmer eine Woche lang alles um das Solarhandwerk. Dann sind sie Assistenzkräfte und können zum Beispiel Dachdecker bei Solararbeiten unterstützen.
3: Bist du stolz?
2: Ja, schon. Also hätte nicht gedacht, dass wir das hier in einem Tag so ein Hammer-Solardach hinzimmern.
1: Und auch wenn die verlegten Solarmodule am Ende nur eine Übung sind, ist es für viele der erste Schritt in eine neue Branche.
0: Wir bekommen so gerade eine amtliche Unwetterwarnung für weite Teile des Südens von NRW. Es kommt Starkregen auf mit Gewitter. Mehr Infos dazu auf wdr.de. 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
4: Dankeschön, Rebecca. Und hallo und guten Abend. Von mir gibt's jetzt das Neueste aus der Kölner Lokalzeitredaktion. Ja, die Nachricht hat viele Menschen in Köln sehr bewegt. Am Montag ist Kölns ehemaliger Oberbürgermeister Fritz Schrammer gestorben. Seitdem haben viele Wegbegleiter auf allen Kanälen ihre Erinnerungen an Fritz Schrammer geteilt. Und auch im Rathaus konnten sich die Kölnerinnen und Kölner heute von ihm verabschieden.
5: Köln trauert um den früheren Oberbürgermeister Fritz Schrammer. Vor dem historischen Rathaus hängt eine schwarze Trauerschleife am Fahnenmast. Im Gebäude können Bürgerinnen und Bürger in einem Kondolenzbuch Abschied nehmen.
6: Ich leite in Köln viele Chöre. Mit dem Jugendchor St. Stephan und mit den Lucky Kids hatte ich viele Momente, wo wir ihm begegnet sind. Und wo er auch immer auf die Kinder und Jugendlichen zugegangen ist, sie mit der Hand abgeklatscht hat nach dem Auftritt. Und das war immer sehr sympathisch und das war, glaube ich, auch immer sehr authentisch und echt.
5: Wenn er die Möglichkeit hätte, ihn noch einmal wiederzusehen, würde er ihm gerne Folgendes sagen.
6: Lieber Fritz, du warst ein Herzensmensch und ein echter Kölscher. Und deswegen, ich kann nicht so gut Kölsch, aber ich würde sagen, leben Fritz, machet gut und wir sehen uns wieder.
5: Schrammer war von 2000 bis 2009 Oberbürgermeister. Viele verbinden mit ihm die Fußball-WM, den Karneval, den Einsturz des Stadtarchivs und den Weltjugendtag. Die Menschen in der Kölner Innenstadt loben ihn besonders für seine offene Art und seine Ehrlichkeit.
7: Wir haben damals den plötzlichen Tod seines Sohnes unmittelbar mitbekommen und das hat uns sehr bewegt. Wir haben ihn immer wahrgenommen als ein kölsches Original, dem es gelungen ist, die Stadtgesellschaft auch in weiten Teilen zusammenzuhalten.
8: Wir hoffen, dass er trotzdem ein erfülltes Leben hat und ich glaube, die Liebe der Kölner zu ihm, das war, glaube ich, sein Lebenselixier und schade, dass er jetzt schon gehen musste.
5: Fritz Schrammer wurde 78 Jahre alt. Die Kondolenzbücher liegen noch bis Ende der Woche im historischen Rathaus und im spanischen Bau aus.
4: Der Brand im Hohen Venn in Ostbelgien hat auch Auswirkungen hier bei uns in der Gegend. Seit Tagen riecht es auch in Köln und im Bergischen nach Rauch. Und viele fragen sich, wie gefährlich das ist.
9: Die Feinstaubbelastung in der Region ist tatsächlich angestiegen. Seit Tagen zieht immer wieder Rauch vom Waldbrand im Hohen Venn über die Region und der kann krebserregende Stoffe enthalten. Besonders für Kinder, Schwangere und Menschen mit chronischen Atemwegserkrankungen kann die Rauchbelastung gefährlich werden, sagen Ärzte. Auch vom Aufenthalt im Regen wird derzeit abgeraten. Denn ein Bonner Wetterdienst hat in Niederschlagproben erhöhte Schwermetallkonzentrationen nachgewiesen. Die Lage im Hohen Venn ist inzwischen stabil. Nach Angaben der Feuerwehr gibt es aber weiterhin einzelne Brandherde.
4: Bruchbude statt Hochglanzwohnungen. Vor dem Kölner Landgericht begann heute der Prozess um einen mutmaßlichen Immobilienbetrug in Millionenhöhe. Angeklagt sind 4 Männer und eine Frau. Sie sollen sanierungsbedürftige Häuser gekauft, oberflächlich renoviert und anschließend mit gefälschten Unterlagen deutlich überteuert weiterverkauft haben. Es soll um insgesamt 11 Immobilien gehen, darunter auch Objekte in Köln. Die Abfallwirtschaftsbetriebe in Köln appellieren, Lithiumbatterien fachgerecht zu entsorgen, weil die Batterien Brände auslösen können. Zuletzt geriet deshalb ein Müllwagen der AWB mitten in der Kölner Innenstadt in Brand. Für die Löscharbeiten musste der gesamte Inhalt des Wagens auf die Straße gekippt werden.
9: Lithiumbatterien stecken nicht nur in Smartphones oder E-Bikes, sondern auch in vielen kleinen Alltagsgegenständen. Zum Beispiel in blinkenden Kinderschuhen oder singenden Glückwunschkarten. Werden die Batterien beschädigt oder kommen mit Wasser in Berührung, können sie sich leicht entzünden. Deshalb sollten Lithiumbatterien nie im Restmüll entsorgt werden, warnt die AWB. Sie können in vielen Geschäften oder bei Wertstoffzentren abgegeben werden.
4: Und jetzt gucken wir noch aufs Wetter. Der Sommer hält sich noch ein bisschen zurück. In der Nacht ziehen die letzten Regenwolken langsam ab. Ganz trocken bleibt es trotzdem nicht. Die Temperaturen sinken auf bis zu 14 Grad. Der Donnerstag startet freundlich mit viel Sonne und nur wenigen Wolken. Am Nachmittag ziehen wieder einzelne Schauer durch die Region bei Temperaturen bis zu 25 Grad. Dann geht es so weiter. Freitag bleibt es überwiegend bewölkt. Ab und zu Schauer, Temperaturen um die 23 Grad. Samstag ein Sonne-Wolken-Mix, Höchstwerte 22 Grad. Am Sonntag zeigt sich die Sonne wieder häufiger, Temperaturen bis zu 23 Grad. Ja, das war's von uns für den Moment. Um 19:30 sind wir wieder da. Dann geht es bei uns um das Kölner Ausländeramt und die sogenannte Coesfelder Liste. Jetzt weiter im Programm. Danke fürs Gucken.
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10: Aber wie lange noch?
12: Der Tourismus ist eines der Dinge, die dem See Probleme bereiten. Das Wasser des Sees erwärmt sich heute viel stärker als noch vor Jahren.
10: 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Heute, 22.15 Uhr.
13: Urlaubsträume. 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Mahlzeiten für mehrere Tage vorzubereiten, das liegt im Trend.
14: Vorbereitung ist alles, auch wenn es um die tägliche Nahrungsaufnahme geht. Und so ein kleines Frühstück, das kann man sich ganz schnell machen. Aber jetzt so richtig vorkochen für eine ganze Woche, dass ich damit den Rest der 7 Tage nichts mehr zu tun habe, das heißt neudeutsch Meal Prepping.
13: Einmal vorkochen, mehrere Tage schlemmen. Meal Prepping soll Zeit, Geld und Nerven sparen. Eine Familie probiert's aus.
15: Das ist das Resümee von 2,5 Stunden Kochen.
13: Schnell und schön zubereitet. Nicht nur für morgen, sondern auch für nächstes Jahr. Einmachen und Einkochen kommt wieder.
14: Auf so einem Wochenmarkt gibt es Obst und Gemüse in Hülle und Fülle. Und das jetzt haltbar zu machen, über Monate oder sogar vielleicht Jahre, wie das geht, das zeige ich Ihnen heute.
16: Da steckt der Herzblut drin. Ja. Also du hast ja selber vielleicht schon mal gegärtnert. Überleg dir mal, wie viel Energie du da reingesteckt hast, bis die Erdbeeren dann mal so sind, wie sie sind.
13: Der Haushaltscheck mit Yvonne Willigs. Ihr Thema heute? Vorkochen, einmachen, Geld sparen. Clever planen, lecker essen.
17: Es gibt ja unterschiedlichste Möglichkeiten, Lebensmittel haltbar zu machen. Als erstes will ich wissen, findet sich das klassische Einmachglas überhaupt noch in unseren Vorratskammern? Ich frage auf einem Wochenmarkt nach.
18: Also meine Mutter kommt aus der Ukraine und da ist das relativ gängig, dass man eingelegtes Gemüse zum Beispiel macht. Also da haben wir auch meistens Gurken oder Karotten haben wir auch eingelegt oft.
19: Ich merke ja in der letzten Zeit, dass das mehr und mehr gefragt ist und auch überall mal auftaucht.
14: Also bin ich ein bisschen am Puls der Zeit mit dem Einmachen und mit dem Einwecken. Also,
20: auf jeden Fall, ja, auf jeden Fall.
14: Gott sei Dank. Das ist sehr gut, dass Sie mir das sagen, denn ich werde mir heute einige Methoden, die es zum Haltbarmachen von Lebensmitteln gibt, angucken und werde mir sehr viele Tipps und Tricks abgucken, damit das zu Hause auch gelingt und damit es nicht mehr so stressig ist wie früher.
17: Doch Hand aufs Herz, wissen Sie, wie man richtig einkocht und einmacht? Die Oma konnte es ja im Schlaf. Ich lasse mein Wissen auf jeden Fall noch mal auffrischen.
13: Deckel drauf. Konservieren wie die Profis. Einer, der weiß, wie man Dinge aus dem heimischen Garten auch noch im Winter genießen kann, ist dieser Mann, von Haus aus Koch.
3: Das ist es, das perfekte Einmachglas. Nur, es ist noch nichts drin. Und deswegen bin ich in eine sehr schöne Kochschule gefahren. Und zwar zu Timo Böckle. Schön, dass ich da sein darf. Man kommt an dir nicht vorbei. Sobald es ums Thema Einmachen, Einkochen geht, wenn ich recherchiere, kommt sofort dein Name. Warum ist das Thema so interessant für dich?
16: Weil es einfach cool ist.
3: Und was findest du daran cool?
16: Also die meisten Leute kommen zum Einkochen über Ernteüberschüsse, die sie haben. Die haben einfach den Garten voller, keine Ahnung, Äpfel, Zwetschgen, was auch immer. Und dann muss man die eben einmachen und schauen, dass man sie haltbar macht. Weil irgendwann hast du mal alle verschenkt und ja, das ist einfach eine schöne Sache.
3: Also
16: das Haltbarmachen von Ernteüberschüssen ist eigentlich so der Hauptgrund.
3: Um einzumachen oder einzukochen.
21: Und da fängt's schon an. Was ist eigentlich der Unterschied?
3: Einkochen und einmachen, ist das gleich oder sind da zwei unterschiedliche Haltbarkeitsmethoden?
16: Also optisch sieht es gleich aus, wenn man jetzt mal so ein Glas betrachtet, aber tatsächlich ist es ein bisschen was anderes. Ja, das Einkochen, wie der Name schon sagt, ist tatsächlich das Kochen in einem Kochtopf oder in einem Einkochtopf, je nachdem, in einem Einkochapparat. Und das Einmachen ist so dieses klassische Ding, Marmelade, heiß machen, abfüllen, dieses Einmachen, Deckel drauf und dann entsteht das Vakuum quasi durch die Eigenhitze von diesem Produkt.
5: Okay, klar erklärt. Wir starten jetzt mit dem Einkochen. Viel Zubehör braucht es nicht. Einen Topf, Trichter, Zange und Einkochgläser reichen aus. Wir machen Apfelkompott.
16: Jetzt schneidet man die Äpfel erstmal in Würfel. Ich finde es ganz gut, wenn man noch so ein paar Stücke drin hat. Weißt du, ein stückiges Apfelkompott, das ist eigentlich so unser Ziel heute. Und dann hast du immer so ein tolles Glas mit Apfelkompott im Schrank und kannst dir dann einen Pfannkuchen machen oder ein Glas aufmachen oder was auch immer. Und die halten sich nach ewig. Ne?
3: Das wäre jetzt meine Frage gewesen. Wenn du so einen Apfelkompott jetzt hast, wie lange ich das dann tatsächlich lagern kann? Ne?
16: Also rein theoretisch könntest du das weit über ein Jahr lagern. Das wäre überhaupt kein Problem. Macht aber meiner Meinung nach wenig Sinn. Also ich sage immer, die Haltbarkeit ein Jahr, weil in einem Jahr hast du ja wieder Äpfel an deinem Baum. Und dann wird es nur Sinn machen, dass man die dann auch wieder einkocht.
21: Und am besten im dunklen Keller lagern. Denn wenig Licht heißt lange Haltbarkeit und schöne Farbe. Äpfel, Zucker, Vanillemark und Apfelsaft direkt in die Gläser.
16: Jetzt gibst du deinen Deckel da drauf und vorher diesen Gummi. Perfekt, den machst du dir am besten immer um den Deckel. Weil am Glas ist immer schwierig zum Zielen.
3: Also
16: den Gummi am Deckel.
3: Ja.
16: Und dann gibst du den da drauf und dann nimmt man immer zwei Klammern. Das ist wichtig. Also auch wenn du 50.000 Klammern zu Hause in der Schublade liegen hast, jetzt nicht da hier wie irgendwie so ein Igel draus machen, sondern eine Klammer auf die Seite und eine Klammer auf die andere Seite. So, nie mehr wie zwei Klammern.
3: Okay.
16: Weil irgendwie muss ja auch die Luft und alles da rauskommen. Das kann man natürlich auch mit allen anderen Gläsern machen. Also du kannst jetzt auch sagen, das Gleiche mache ich jetzt in diesem Glas. Also mit so einem Drehverschluss.
3: Geht auch, ne?
16: Twist-off-Deckel. Oder der Klassiker eben so. Funktioniert alles. Vom Prinzip her ist es gleich, weil hier oben in diesen Deckeln ist auch so eine Gummidichtung drin. Bei denen ist es so, da hast du ja dieses Geräusch, ja, das jeder kennt. Und bei denen ist es ganz einfach dieser Gummischnippel. Also jetzt siehst du ja, der ist nach oben gerichtet. Und wenn wir es eingekocht haben, zeigt er nach unten.
3: Ah, okay.
16: Ja, und wenn du dann fertig bist mit Einkochen, und es ist ja dann ein Vakuum da drin entstanden, dann machst du die Klammern auch weg.
3: Mhm. So, und das jetzt nochmal. Die Haltbarkeitsmethode ist ja quasi so eine Doppelding. Es ist einmal, dass es eingekocht ist, plus es ist ein Vakuum gezogen. Es kann also auch keine Luft mehr dran kommen. Das heißt, es können keine Bakterien, die irgendwie mit Luft agieren oder so, da irgendwas machen in dem Lebensmittel.
16: Durch diesen Einkochprozess geht Luft verloren aus dem Glas und auch ein paar Flüssigkeiten oder Umständen, die ein bisschen rauskochen können. Und dann entsteht eben dieses Vakuum. Und das ist dann eine komplett cleane Geschichte. Und da hast du dann gar kein Problem.
21: Alte Marmeladengläser eignen sich zwar noch zum Einkochen, doch deutlich langlebiger ist der Klassiker mit dem dicken Gummiring. Werden diese oft verwendet, empfiehlt sich mit der Zeit ein Austausch. Die Gummiringe kosten nur wenige Cent.
5: Timo und ich kochen unseren Apfelkompott in einem speziellen Kessel ein. Den hat natürlich nicht jeder zu Hause.
3: Ansonsten kann ich doch auch im normalen Topf einkochen.
16: Geht genauso.
3: Geht genauso.
16: Also wenn ich jetzt hier so ein paar Gläschen machen will, dann ist ein normaler Kochtopf mit Deckel, funktioniert genau das Gleiche. Ich muss halt gucken, dass Wasser nicht zu stark kocht. Dann funktioniert es vom Prinzip her genau gleich. So ein Teil macht halt Sinn, wenn ich dann halt gleich 20 Gläser auf einmal machen will.
21: Bei großen Mengen lohnt sich also solch ein Spezialtopf. Bei Bedarf können die Gläser sogar gestapelt werden.
5: Unser Kompott braucht 30 Minuten bei 90 Grad.
21: So einfach das Einkochen auch scheint, die Vorbereitung ist entscheidend. Bevor Obst, Gemüse oder Fleisch ins Glas kommen, heißt es, Gläser, Deckel und Gummiringe sorgfältig sterilisieren. Am besten durch gründliches Abkochen. Wer hier sorgfältig arbeitet, sorgt nicht nur für Haltbarkeit, sondern auch für Sicherheit im Vorratsschrank.
3: Das heißt, wenn ich das machen möchte, dass ich ein Fleischgericht einkoche, mir eine Bolognese nicht einfriere, sondern einkochen möchte, aus welchen Gründen auch immer, darauf achten, Temperatur muss hoch sein, ich muss penibel genau mit den Rezepten agieren und auf die Hygiene achten.
21: Für den Einkochprofi selbstverständlich. Und so gelingt das perfekte Einkochen auch bei Ihnen zu Hause. Eingekochtes dunkel und trocken lagern. So bleiben die heimischen Köstlichkeiten lange lecker. Gläser, Deckel und Gummis abkochen, um steril zu arbeiten. Intakte Gummis und Deckel verwenden. Und bei hohen Temperaturen einkochen, um Bakterien abzutöten.
17: Später zaubern Timo und ich noch eine weitere Köstlichkeit im Glas. Es wird süß und herzhaft zugleich.
21: Es muss aber auch nicht immer für mehrere Monate eingelagert werden. Das klassische Vorkochen erfindet sich neu und heißt jetzt Meal Prep. Wer seine Mahlzeiten clever vorbereitet, soll unterm Strich Zeit und Geld sparen können. Frisch und gesund kochen und nebenbei eine Familie managen? Gar nicht so einfach. Das wissen auch Katharina und Christian mit den beiden Söhnen Till und Mika aus Velbert. Praktische Portionen, die Vorkoch-Challenge.
17: Das wird nicht ganz einfach, denke ich, denn die beiden Kurzen haben natürlich ihre ganz eigenen Lieblingsgerichte. Alle Eltern kennen das.
1: Nutella-Brötchen. Nur mit Ei. Pommes. Happy Meal.
2: Also wenn wir jetzt am Wochenende einkaufen für 3 oder 4 Tage, dann sind das schon so 120 Euro eigentlich und dann auch schon im Discounter. Und dann kommt ja noch hinzu, oh, wollen wir doch mal eben schnell noch eine Pizza bestellen, das geht ja dann doch schneller oder so. Und das ist ja auch relativ teuer geworden, geht ziemlich ins Geld, ne?
22: In schlechten Wochen, sag ich mal, so 200 bis 300 Euro.
21: Über 1000 Euro im Monat, so viel geben die Brockers für Lebensmittel aus. Künftig wollen sie mit cleverem Vorkochen nicht nur sparen, sondern auch gesünder und abwechslungsreicher essen. Dafür hat Yvonne eine echte Meal Prep-Expertin eingeladen.
17: Diplom-Ökotrophologin Isabel Hessmann weiß, wie sich mit wenig Aufwand und günstigen Zutaten ein ganzes Wochenmenü zaubern lässt. Das heißt heutzutage Meal Prep.
3: Soll ich jetzt tatsächlich jeden Samstag in meinem Leben für 7 Tage die Woche vorkochen oder wie muss ich mir das vorstellen?
23: Ja, du kannst am Wochenende deinen 3 Stunden Kochmarathon machen und bist dann für die Woche erstmal fertig. Du kannst aber auch sagen, ich mache jetzt nur was für morgen oder ich mache jetzt für die Woche nur das Frühstück. Also ich würde immer empfehlen, erstmal klein anfangen, sich nicht überfordern, sich nicht zusätzlich stressen, weil letztlich soll das Meal Preppen einem das Leben ja einfacher und angenehmer machen.
3: Es soll mir im Grunde genommen Zeit sparen.
23: Genau.
3: Und es kann auch Geld sparen.
23: Ja.
3: Wie sieht es mit der Gesundheit aus?
23: Du weißt halt genau, was du verwendest, welche Zutaten du auswählst. Du kannst auch regional und saisonal einkaufen. Das ist auch noch mal gesünder und spart natürlich auch Geld.
3: Ich bin ein bisschen skeptisch, weil ich finde, dass einfach viel Arbeit ist, die man da machen muss. Und man muss ja auch viel einkaufen und so weiter. Aber ich muss es Gott sei Dank nicht ausprobieren.
21: Das machen 2 von den Brockers. Katharina und Mika bekommen heute einen Meal Prep Crashkurs mit Tipps und Inspirationen zum Vorkochen. Isabel startet mit einem Rezept fürs Frühstück.
23: Wir machen Overnight Oats, total praktisch, also so eine Art Porridge, was man dann am Vorabend oder tagsüber schon ansetzen kann. Dann kommt es in den Kühlschrank und am nächsten Morgen einfach Tür auf, Porridge rausholen, Overnight Oats und loslöffeln.
21: Einmal zubereitet, halten die Overnight Oats im Kühlschrank bis zu 5 Tage. Kleingeschnittenes Obst kann man nach Belieben frisch hinzufügen. Die Basis: griechischer Joghurt, Frischkäse, Milch, Vanillezucker, Haferschmelzflocken und Chiasamen.
17: Mika und ich schneiden, futtern und pürieren die Erdbeeren. Dann wird alles zusammengekippt und unser Meal Prep Frühstück ist schon fertig.
24: Das ging schnell.
3: Ja. Katharina, hast du so Dosen zu Hause? Ist das egal, was für eine Dose ich nehme?
23: Im Prinzip ist das egal. Also wir haben jetzt hier so wunderbare Glasgefäße. Ja. Mhm. Plastik geht natürlich auch.
21: Alles, was sich gut verschließen lässt, eignet sich für den Meal Prep Transport. Vom alten Marmeladenglas bis zur speziellen Lunchbox.
17: Und dann hat Isabel richtig aufgetischt. Lauter frische und bunte Lebensmittel, die kombiniert werden können. Hier ist für jeden was dabei. Unbekanntes und Bekanntes.
0: Mais.
3: Und was haben wir hier?
0: Mozzarella.
3: Und was ist das?
0: Fleischbällchen.
3: Korrekt. Und was ist das hier?
0: Bohnen.
3: Boah, super. Oh, hör mal, du kennst dich aber richtig gut aus. Das muss ich mal sagen. Aber was ist denn das da hinten?
23: Das frage ich mich auch.
3: Das weiß ich nicht, was das ist. Isabel?
23: Das sind Edamame. Also unreif.

0: viele bunte und vor allem gesunde Leckereien. Alle lassen sich gut vorbereiten und zu einem Gericht kombinieren.
1: Isabels nächster Trick spart richtig Zeit. Aus einer Brühe zaubert sie gleich drei Gerichte.
2: Da habe ich drei Varianten vorbereitet. Eine asiatische, eine Hausmannskost und dann noch eine, ja, so eine Kids-Style, nenne ich es jetzt mal, so mit Wiener Würstchen und mit Spätzle.
0: Das vereinfacht den Einkauf und man bleibt flexibel. Einfach Brühe ansetzen und jeden Tag unterschiedliche Einlagen rein. Fertig. Einmal asiatisch mit Tofu. Einmal rustikal mit Linsen. Und einmal mit Würstchen und Spätzle für Mika und Till.
1: Meal Prepping, eine super Möglichkeit, gesund und ausgewogen zu essen.
0: Doch damit man nicht in die Nudeln mit Soße-Falle tappt, hier eine einfache Checkliste. Jede Mahlzeit sollte reichlich Proteine enthalten. Denken Sie an den Regenbogen. Mindestens 2 bis 3 verschiedene Gemüsefarben pro Mahlzeit. Saisonal und regional einkaufen. Die Lebensmittel enthalten mehr Nährstoffe, da sie reif geerntet und frisch verzehrt werden.
3: Also ich glaube, das Meal Preppen erspart uns total viel Platz und auch Verschwendung der Lebensmittel.
4: Ja.
3: Also das glaube ich tatsächlich, das ist auch bei uns ein großer Punkt.
4: Ja, da bin ich echt mal gespannt drauf, was ihr nach den 2 Wochen sagt.
3: Ja.
0: Apropos Lebensmittelverschwendung. Die übrig gebliebenen Zutaten dürfen Mika und Katharina mitnehmen.
1: Und bei Timo Böckle dreht sich weiterhin alles ums Haltbarmachen.
5: Also das eine war einkochen und jetzt geht es ums Einmachen.
1: Mhm.
5: Also diese klassische Marmeladensituation, heiß abfüllen, Deckel drauf. Genau, nicht umdrehen.
4: Nicht umdrehen.
5: Nicht umdrehen.
4: Also ich habe es tatsächlich, ich habe ja eine hauswirtschaftliche Ausbildung gemacht und wir haben das noch gelernt, dass man das Glas umdreht, damit das Vakuum besser gezogen wird.
5: Es macht vom Vakuum her überhaupt keinen Unterschied. Du hast, also es gibt überhaupt keinen Grund, warum man das machen sollte, weil du durch diese Eigenhitze von diesem Produkt und durch diesen hohen Zuckeranteil, der da drin ist, ist es völlig, völlig unnötig.
0: Moderne Deckel werden beim Einkochen ausreichend desinfiziert. Das und sorgfältiges Arbeiten bieten genügend Sicherheit.
4: Wir machen was mit Brombeeren, aber was genau? Und was ist das hier, Petersilienwurzel oder was?
5: Nicht ganz, nee, das ist Meerrettich.
4: Das sieht aber fast so aus.
5: Sieht fast so aus, ja, so ein bisschen alter, verschrumpelter Petersilienwurzel.
4: Ja.
5: Nee, das ist ein Meerrettich.
0: Die leckersten Rezepte haben oft die wenigsten Zutaten. Brombeeren, Gelierzucker und, auch wenn es exotisch klingt, Meerrettich.
5: Diese 3 Zutaten ergeben eine wahnsinnig leckere Geschichte, die man zu Schnitzel servieren kann, zu Käse servieren kann. Einfach mal probieren. Jeder fährt drauf ab. Ist natürlich jetzt nicht unbedingt was fürs Frühstücksbrot, außer man hat Käse auf dem Brot. Aber also nicht neben die Marmelade stellen, sonst wundert sich der eine oder andere vielleicht, wenn er sich sein Butterbrot schmiert.
0: Für die herzhaft süße Küche aber eine tolle Alternative. Und schnell gemacht. Als erstes Brombeeren in einen haushaltsüblichen Topf und Gelierzucker dazugeben.
5: Normalerweise so 5 Minuten kochen lassen. Ja, und dann passt es dann schon.
0: Sobald es kocht, kommt der Meerrettich dazu.
5: Natürlich ist es deutlich einfacher, wenn du eine gröbere Reibe nimmst, aber das muss wirklich fein sein.
4: Ja, das muss ja ein bisschen, also das soll ja der Geschmack sein. Du willst das ja nicht irgendwo in der Zahnlücke hängen haben, oder?
5: Ja. es dauert auch tatsächlich eine ganze Weile, bis der Geschmack von dem Meerrettich übergeht.
4: Mhm.
5: Also das kann man ruhig schon zu Beginn reinmachen und dann so mitblubbern lassen und so fein, wie es irgendwie geht.
4: Ach, mir wird schon die Nase
5: frei. Mit dem Grundprodukt steht und fällt alles. Du hast eine ganz, also du brauchst eine hohe Qualität von dem, was du einmachst. Wenn Schlechtes ins Glas kommt, kommt Schlechtes raus.
4: Ja.
5: Also jetzt nicht irgendwie so angeditschte Äpfel oder irgendwie so ein paar zermatschte Beeren oder so, die du übrig hast, da rein, dann lass es. Mach dir die lieber ins Müsli und lass es dir schmecken. Nicht einmachen. Es sieht gut aus. Und jetzt muss man es abfüllen.
4: Dann bitte.
5: Jetzt kann man es natürlich bei so großen Gläsern, wenn man die hat, direkt da reingeben. Ansonsten ist so ein Einfülltrichter eine ganz gute Anschaffung.
4: Auf jeden Fall.
5: Ja. Schmeckt nach Meerrettich ein bisschen?
4: Ein bisschen.
5: Bisschen?
4: Kommt nachher so.
5: Ja, aber nicht zu scharf.
4: Nicht
5: oder?
4: Zu scharf, überhaupt nicht zu
5: kann
4: scharf.
5: Kann man essen. Nach 24 Stunden siehst du dann, wie dieser Schnippel nach unten geht.
4: Mhm.
5: Oder auch wenn du diese Klemmerchen wegnimmst, dann siehst du, okay, das ist super Vakuum da und dann kannst du die Klemmerchen wegnehmen und alles ist gut.
4: Und dann kann ich es wunderbar

0: verschenken.
1: Ich komme nachher noch mal zu dir zurück, weil es gibt ja noch andere Methoden, Lebensmittel haltbar zu machen. Und ja, da gucken wir uns auch noch ein paar Tipps und Tricks an.
2: Saubere Gläser und hohe Temperaturen sind auch beim Einmachen Pflicht. So kann sich jeder eine haltbare und leckere Köstlichkeit ins Vorratsregal stellen. In Fellbad wird gerührt, geschnippelt und der Kochalltag von Familie Brockers komplett auf den Kopf gestellt. Herausforderungen inklusive.
3: Das Problem ist, wir haben tatsächlich nur einen 5-Liter-Topf. Es scheitert wirklich bei uns an den Töpfen und an den Schüsseln, an den Dosen. Das merkt man tatsächlich.
4: Doch Familie Brockers kocht tapfer weiter und das gleich für die ganze Woche. Die Basissuppe von Isabel, ein Chili und ein Eintopfgericht.
3: Da hinten sind schon jede Menge Zutaten für den Möhren-Kartoffeleintopf. Genau, gleich geht's ans große Schnibbeln, dann nehmen wir euch mit.
5: Ihr seht, kochen Mama und Papa hier gerade.
3: Und hilfst du uns jetzt gleich nochmal kochen?
5: Ja.
3: Guck mal, Kameramann, komm mal her. Guck mal, wir zeigen mal hier den riesen Pot Chili. Mal gucken, wie lange wir satt davon werden, ne? Da bin ich ganz gespannt. 4 Liter Chili haben wir jetzt gekocht. Raue Mengen Kartoffeln und Möhren. Ich bin gespannt, wann wir endlich mit allem fertig sind. Das ist das Resümee von 2,5 Stunden Kochen. Hier haben wir das Chili gekocht. Das sind jetzt 4 große Pötte. Da bin ich mal gespannt. Und dann haben wir hier unsere Proteinbar aufgefüllt. Möhren, Salat, Paprika, Mais. Ein Dressing habe ich schon gemacht. Ein Guacamole-Dressing mit Avocado. Und der Rest passte nicht in die Dose. Da habe ich schon mal jetzt hier für morgen früh eine Bowl vorbereitet. Da freue ich mich drauf. Ja, und unser Essen für heute. Das kocht gerade noch in der Küchenmaschine. Die Küche sieht aus wie ein kleines Schlachtfeld. Und wir sind fix und fertig. Das sind noch die Fleischbällchen für unser Abendbrot.
6: Ich habe jetzt wirklich hier fast 2 Stunden nur geschnitten und gemacht, getan. Und weiß ich nicht, das an einem hochheiligen Sonntag.
3: Till, wie schmeckt dir das Frühstück?
5: Gut.
3: Ja, findest du es lecker?
5: Mhm.
3: Super. Nimmst du es auch mit in die Schule? Perfekt.
6: So wenig Bock, wie wir nach dem Kochmarathon gestern hatten, ist es doch jetzt schon praktisch, so zwischen Arbeit und Fußball mal eben was warm machen zu können, ohne dabei stundenlang in der Küche rumstehen zu müssen.
5: Hallo, ich bin Mika und mir schmeckt es.
2: Wir halten fest, für 4 Leute vorzukochen und realistisch abzuschätzen, wie viel man braucht, gestaltet sich schwierig. Zeit für einen Anruf bei Isabel Hessmann.
7: Hallo ihr Lieben, schön euch wiederzusehen. Wie ist es gelaufen? Wie ist es euch ergangen? Hat es Spaß gemacht? Hat es funktioniert? Berichtet doch gerne mal ein bisschen.
3: Wir haben teilweise sonntags 4 Stunden in der Küche gestanden, haben dann da 3 Rezepte gekocht, also 3 Gerichte, 3 verschiedene. Aber ja, es hat halt meistens nur für 2 Tage gereicht, weil wir einfach die Töpfe und so gar nicht in so...
6: Man braucht das ja, war halt immer ein logistisches Problem irgendwie. Die Töpfe haben nicht gereicht. Dann am Ende haben die Dosen nicht gereicht. Unser ganzer Kühlschrank war zu klein.
7: Ihr müsst auch nicht alle Mahlzeiten preppen, sondern auch so, wie es für euch irgendwie sinnvoll ist. Also so, man kann auch erstmal mit Meal Preppen einsteigen und sagen, ich mache jetzt erstmal nur das Frühstück. Ich glaube tatsächlich, dass beim Meal Preppen vor allem Planung einfach essentiell ist. Also dass man sich überlegt, idealerweise vielleicht zum Ende der Woche, Freitag, Samstag, das sind unsere Lieblingsgerichte als Familie. Diese 2, 3 Sachen möchten wir vorbereiten und dann letztlich auch beim Kochen, vielleicht auch, wenn dann die Routine kommt. Jeder hat dann so seine Aufgabe, vielleicht können die Kids dann auch noch was machen. Das haben wir doch eigentlich auch beim, in unserer Küche dann gesehen, wie gerne er dann auch mitschnibbelt und mitmacht. Jeder hat dann vielleicht so seine Aufgabe und dann läuft das auch so richtig schön Hand in Hand. Und dann könnte das mit der Zeit dann auch immer schneller gehen.
2: Da das Meal Preppen im besten Fall eine Zeitersparnis sein soll, lohnt es sich also, den Druck etwas rauszunehmen und nur so viel zu machen, wie es zur persönlichen Situation passt. Gemeinsam mit Timo Böckle will Yvonne sich jetzt noch eine 3. Variante zum Haltbarmachen anschauen, das Vakuumieren.
8: Also es ist ein Vorteil von diesen Vakuumiergeräten, dass man da eben
0: ganz viele Fliegen mit einer Klappe schlagen kann. Ich kann das sowohl zum Reifen von Fleisch verwenden, so wie jetzt in dem Fall. Ich kann das zum Einfrieren gut nehmen, dass es keinen Gefrierbrand kriegt. Und ich kann es natürlich auch, wenn man die richtigen Beutel hat, direkt drin garen. Es macht immer Sinn, die Schweißnaht so weit oben zu setzen, wie es irgendwie geht.
1: Ja.
0: Weil wenn ich es jetzt hinter der Schweißnaht abschneide, kann ich den gleichen Beutel eigentlich wieder vakuumieren, wenn ich nur einen Teil daraus brauche.
1: Ja, das ist eigentlich eine gute Idee. Also ich kann Gemüse, ich kann Fleisch, ich kann Fisch vakuumieren.
0: Das ist jetzt keine Konservierungsmethode, so wie wir es beim Einkochen oder beim Einmachen oder so gezeigt haben, beim Einkochen im Speziellen, sondern das ist jetzt einfach nur durch das, dass es luftdicht verschlossen ist, weniger Keime, weniger Bakterien und dementsprechend länger haltbar.
2: Während zum Beispiel frisches Fleisch im Kühlschrank in der Regel etwa 1 bis 3 Tage haltbar ist, kann vakuumiertes Fleisch oft bis zu 1 bis 2 Wochen frisch bleiben.
4: Solch ein Gerät kostet knapp 100 Euro und ist kinderleicht zu bedienen. Vakuumieren geht aber nicht nur im Beutel. Wer ohne Einwegplastik unterwegs sein möchte, für den könnte solch ein Teil, das gerade auf Social Media beworben wird, interessant sein.
1: Das war das Geräusch, was ich hören wollte. Okay. Und dann macht man hier drauf. Dann vakuumiert der hier ein bisschen vor sich hin. Du könntest dann dein Süppchen einvakuumieren, dein Tomatensüppchen, kannst das mit auf der Arbeit nehmen, da in den Kühlschrank stellen und nochmal erwärmen. Und ist dann ja wirklich auch dadurch, dass die Luft raucht, ist länger haltbar.
2: Kleine handliche Vakuumiergeräte gibt es in verschiedenen Ausführungen mit Gläsern schon ab 20 Euro zu kaufen.
0: Das ist echt für so Meal Prep Geschichten oder so, wenn ich mein Mittagessen für die ganze Woche vormachen will oder fürs Büro mitnehmen will, ist natürlich so dieses Luft rausziehen top.
1: Schön, dass wir uns das mal zusammen angucken konnten und danke für die ganzen vielen Informationen zum Haltbarmachen, aber eben auch zum Vakuumieren. Und ich bin jetzt erstmal mit ganz besonderen Leuten verabredet.
4: Nämlich mit unseren Meal Preppern aus Fellbad. Ich bin sehr neugierig, ob Familie Brockers mit den ganzen Tipps inzwischen besser zurechtgekommen ist. Und du, meine kleine Schnibbelhilfe, schön dich zu sehen, Mika. Jetzt komme ich euch mal besuchen. Okay?
8: Ja, wir sind gespannt. Komm rein.
4: Darf ich mit reinkommen?
8: Ja, klar.
2: Kochen mit der ganzen Familie, so wie Isabel Hessmann geraten hat, haben die Brockers umsetzen können.
1: Hat das denn im Alltag eine Erleichterung gebracht? Habt ihr das gemerkt?
8: Ja, schon, oder?
6: Ja, schon.
8: Also wir haben das sehr verflucht, dass 3, fast 4 Stunden kochen am Sonntag. Aber wenn man dann am Montag oder Dienstag an einem stressigen Tag einfach den Kühlschrank aufmachen kann und da was rausholt und es nur warm machen muss, das ist schon auch schön.
2: So soll es sein. Ein weiteres Ziel der Brockers war es auch, weniger Lebensmittel zu verschwenden.
1: Das war ja auch so ein Thema, dass man ihr eigentlich weniger wegschmeißen wollte.
8: Also wir haben tatsächlich beim Einkaufen schon gemerkt, oh, der Wagen, man geht gezielt einkaufen, der ist gar nicht so voll. Und man schmeißt natürlich weniger weg. Der Kühlschrank ist ein bisschen sortierter, man hat nicht so viel Reste, weil es ja doch irgendwie geordneter ist.
1: Habt ihr euch auch automatisch ein bisschen gesünder ernährt?
8: Ja.
1: Ja, tatsächlich.
8: Ja, total. Also, ja, weil wir ganz oft mal eben schnell bestellen oder mal eben schnell was mitbringen oder eine Tiefkühlpizza reinmachen.
2: Gute Vorbereitung spart Zeit und schont die Haushaltskasse. Das zeigt auch die Erfahrung von Familie Brockers.
8: Wir hatten den Wagen voll für unsere 2 Gerichte und haben 45 Euro bezahlt. Und du hast direkt gesagt, ne?
6: Also viel günstiger als sonst.
8: Ja, genau, also das schon.
1: Wenn man sich wirklich überlegt, was wollen wir kochen, was wollen wir essen, wie können wir es vorbereiten, dann kaufst du auch nur das ein. Und du kaufst halt weniger die verarbeiteten und super teuren Sachen.
2: In ihren 2 Meal-Prep-Wochen konnte die Familie rund 100 Euro für Lebensmittel sparen. Zu Beginn mussten aber auch ein paar Aufbewahrungsdosen gekauft werden.
1: Also Lebensmittelverschwendung wird weniger, Geld kann gespart werden und man spart am Ende des Tages auch ein bisschen Zeit und Energie, weil du halt einmal dieses Ganze kochen hast. Und ein bisschen Chili habt ihr auch noch in der Truhe wahrscheinlich.
8: Genau, richtig.
1: Na, ist ja dann schon für nächste Woche. Was würdet ihr den anderen raten? Was muss man beachten?
8: Naja, man braucht auf jeden Fall viele Aufbewahrungsbehälter in allen möglichen Variationen, klein, groß. Also das ist so das, wo wir jetzt sagen, ne, zum Starten.
6: Und vor allem große Töpfe und viel Platz im Kühlschrank.
8: Genau.
4: Also, damit man ganz stressfrei Meal preppen kann, empfehle ich folgende Tipps.
2: Gute Vorbereitung. Wochenplan und Einkaufsliste sind die Schlüssel zum Erfolg. Zeit einplanen und Zeitlimit setzen. Planen Sie einen festen Tag pro Woche ein. So entwickelt sich schnell eine Routine. Meal Prep darf nicht den ganzen Sonntag klauen. Ziel: 90 Minuten inklusive Abwasch. Planung. Planen Sie für maximal 3 bis 4 Tage im Voraus. Lieber 2 kürzere Preps als einmal für die ganze Woche. Keep it simple. Fertig geschnittenes Gemüse oder TK-Produkte sind absolut okay.
1: Wisst ihr was?

0: Leute, ich habe euch noch was mitgebracht.
1: Leckeres Apfelkompott und Brombeerkonfitüre von Timo Böckle und mir. Wer weiß, vielleicht wird bei Familie Brockers demnächst nicht nur vor, sondern auch eingekocht.
0: Mhm. Guck mal, dann sind die schon am Schmausen. Das sind so die guten alten Sachen, ne? Mhm. Die man quasi noch von der Oma kennt.
2: Das sind meistens doch am besten,
0: dass
2: ne?
0: Die doch noch mit am besten sind. Und das Meal Prep, das ist ja im Grunde genommen auch nichts anderes als Vorkochen. Das gab es früher auch schon. Das gibt es jetzt ein bisschen moderner mit vielen unterschiedlichen Möglichkeiten und natürlich auch ernährungswissenschaftlich von unserer lieben Isabelle noch mal auf den Punkt gebracht durch die Proteinbar. Ich freue mich total, dass ihr das mitgemacht habt und ich glaube wirklich, dass ihr viele Leute motiviert, selber jetzt auch mal sonntags in die Küche zu gehen und da schön was zu schnibbeln.
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1: 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Und jetzt die Aktuelle Stunde.
6: Wir starten heute vorsichtig optimistisch in die Sendung. Aufatmen auf deutscher Seite in Kalterherberg wurde die Evakuierung aufgehoben.
7: Ja, und das Feuer ist umzingelt, heißt es, also übersetzt im Griff. Trotzdem kämpfen auf der belgischen Seite die Feuerwehrleute im Hohenfenn weiter gegen den Brand und natürlich gegen die Erschöpfung. Wir sprechen gleich mit einem der Einsatzleiter.
6: Außerdem heute bei uns. Bayern-Profi Jamal Musiala klappt zum zweiten Mal mitten im Spiel einfach zusammen. Es ist ein neurologisches Problem, aber er sagt, das ist nicht mein Karriereende.
7: Dann ist der Rhein weiter ziemlich leer, auch wenn der Regen die Pegel wieder leicht steigen lässt. Jetzt zeigt eine große WDR-Datenrecherche das ganze Ausmaß der Trockenheit.
6: Und eine Reinigungskraft erhebt schwere Vorwürfe gegen Sanifair. Reporter decken auf, es ist wohl ein schmutziges Geschäft mit den sauberen Toiletten an Autobahnraststätten.
7: Und alle mit Spinnenangst müssen jetzt hier heute sehr tapfer sein. Bei dem Wetter flüchten sich die Tiere ja gerade in unsere trockenen Häuser. Wir zeigen ihnen, wie man sie wieder rausbekommt.
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6: Und wir wünschen Ihnen einen guten Abend und beginnen mit dem Aufatmer des Tages. Das Feuer im Hohenfenn ist eingekesselt, noch keine Entwarnung, aber auf jeden Fall eine gute Nachricht.
7: Und das wiederum führt dazu, dass die Menschen in Kalterherberg, also bei uns auf der deutschen Seite, seit dem Nachmittag zumindest wissen, dass sie in ihre Häuser zurück können. Unser Reporter in der Region ist Pierre Diekmans. Pierre, wie läuft das denn jetzt ab?
9: Ja, eigentlich läuft das genauso simpel ab, wie ihr es gerade erklärt habt. Seit dem Nachmittag dürfen alle Menschen einfach wieder zurück in ihre Häuser kommen. Und auch wenn das ja nicht allzu viele betroffen hat, wer mit den vergangenen Tagen mal mit den Menschen gesprochen hat, die es betroffen hat, der weiß, was das für die bedeutet. Und der Mann, der die frohe Botschaft heute verkündet hat, das ist der Einsatzleiter der Feuerwehr in Monschau, Philipp Küppers.
10: Ab sofort sind alle Straßensperrungen für die Bevölkerung in diesem Bereich aufgehoben und sie können wieder aufs Sofa nach Hause kommen.
9: Ja, und auch wenn das Feuer jetzt natürlich noch nicht vollständig kontrolliert ist und die Einsatzkräfte gerade auf dem Boden hier weiter kämpfen müssen, um die Flammen im Hohenfenn in den Griff zu bekommen, ist das natürlich ein weiterer Schritt in Richtung Normalität hier im Hohenfenn.
6: Ja, vielen Dank für das erfreuliche Update, Pierre Diekmans.
7: Ja, es scheint also auch in Kalterherberg ein gemütlicher Abend auf der endlich wieder eigenen Couch zu werden. Und das, während es draußen plattert, eine größere Regenfront breitet sich ja aktuell auch im Brandgebiet aus.
6: Ja, diese Front hat wirklich Folgen. Es gibt eine Unwetterwarnung für die Kreise Düren, Euskirchen, Rhein-Erft, Rhein-Sieg und die Region Aachen. Da kann es örtlich Gewitter geben, Starkregen und Sturmböen. Also seien Sie bitte vorsichtig.
7: Ja, wie das immer so ist, für den Brand ist jetzt wiederum viel Regen natürlich gut. Die Einsatzkräfte, die wollen sich aber noch nicht zu früh freuen, hören wir, und kommen aber gleichzeitig so langsam auch an ihre Belastungsgrenze.
11: Mittagspause für die abgekämpften Einsatzkräfte im belgischen Suhrbrot. Manche von ihnen waren wieder die ganze Nacht im Einsatz, bis zu 16 Stunden und mehr. Sie kommen aus ganz Belgien, auch aus den Niederlanden. Hier können sie auftanken, etwas trinken, ausruhen. Entwarnung, dieses Wort möchte noch keiner so richtig in den Mund nehmen. Auch nicht der Ministerpräsident der deutschsprachigen Gemeinschaft Belgiens, Oliver Pasch. Zu groß noch die Betroffenheit.
12: Für mich war es emotional eine wirkliche Belastung. Ich bin traurig, weil ich stamme hier aus dieser Gegend. Ich bin sehr regelmäßig im Hohen Venn unterwegs, mit meiner Familie, mit Freunden. Darum habe ich gesagt, für mich ist das Hohe Venn, und das gilt für viele Einwohnerinnen und Einwohner hier, ein Stück Lebensqualität, ein Stück Heimat. Und deswegen hat mich das ganz offen gesprochen traurig gemacht.
11: Traurig ist auch der Anblick zerstörter Natur im Nationalpark Hohes Venn. Wo vor einer Woche noch unberührte Landschaft war, schlagen jetzt Waldarbeiter und Feuerwehr Schneisen, entnehmen Bäume. Stets unter großer Gefahr, wie bereits gestern bei einer begleiteten Tour ins Einsatzgebiet ein Feuerwehrmann aus Namur berichtet. Die Hauptschwierigkeit ist, dass das Feuer tief im Boden sitzt. Wir können es nicht direkt erreichen. Wir müssen sehr viel Wasser in den Boden kriegen und wir müssen auf die Bäume aufpassen, weil die jederzeit umstürzen können. Als nationale Tragödie empfinden es die Belgier. Der König war bereits im Einsatzgebiet, Ministerpräsident Pasch an seiner Seite, und auch heute, Tag 6 der Katastrophe, sagt die Politik Danke.
12: Die leisten eine unglaubliche Arbeit. Ich habe mir das in den letzten Tagen mehrfach angeschaut. Ich habe riesengroßen Respekt vor dem, was hier geleistet wird. Und ich bin froh festzustellen, dass nun auch die Früchte der Arbeit so langsam aber sicher erkennbar werden. Ich hoffe, dass es in sehr absehbarer Zeit schnellstmöglich möglich sein wird, den Brand definitiv unter Kontrolle zu bringen. Aber Fortschritte auf dem Terrain kann man schon sehen.
11: Die sieht auch Herbert Reul, NRWs Innenminister, der heute von deutscher Seite aus die Einsatzkräfte rund um Monschau besucht.
13: So, also ich wollte eigentlich keine langen Erklärungen abgeben. Bin eigentlich nur hier, um Dankeschön zu sagen für den wahnsinnigen Einsatz, den die Feuerwehrleute, die THW-Leute, aber auch die Bürgerinnen und Bürger, die Landwirte, alle Mann sind hier an Bord und helfen. Jeder trägt seinen Beitrag dazu bei, um hier dafür zu sorgen, dass nichts passiert.
11: Wasser. Von oben, von unten, in die Wälder und das brennende Hochmoor gebracht durch hunderte Einsatzkräfte. Dieses fast schon übermenschliche Engagement, zusammen mit der Regenprognose auch für die nächsten Tage, geben Anlass zu Hoffnung.
6: Sehr schön. Und wir bleiben bei den Einsatzkräften. Francis Claude ist Leiter der Feuerwehr der deutschsprachigen Gemeinschaft in Belgien. Guten Abend.
14: Guten Abend.
6: Herr Claude, seit Freitag brennt's. Jetzt diese etwas positivere Entwicklung. Wie würden Sie die Gefühlslage der letzten Tage beschreiben?
14: Also wir sind nach zwischen Höhen und Tiefen gewesen. Es war natürlich sehr stressend am Anfang. Jetzt in der Zeit hat es sich ein bisschen beruhigt. Wir haben es auf jeden Fall jetzt so weit runter oder beziehungsweise unter Kontrolle, dass dieser erste Stressmoment vom Anfang jetzt gefallen ist.
7: Wenn man mittendrin ist in diesem Einsatz, die letzten Tage, dann ist zumindest unser Eindruck, aufgeben, Pause machen, offenbar keine Option. Sind Sie da alle in so einem Art Tunnel?
14: Ja, das kann man so sagen. Also wir haben jetzt hier Personalrotationen, jede Hilfeleistungszone in Belgien kommt hier zur Unterstützung, bringt regelmäßig Personal. Aber es ist so, dass zum Beispiel die Fahrzeuge von unserer Hilfeleistungszone seit Freitag im Dauereinsatz sind. Die werden gar nicht ersetzt. Es ist einfach nur das Personal, das dreht. Das wird hier mit Kraftstoff neu bestückt und die fahren weiter. Und ja, das ist wirklich so eine Tunnelarbeit. Das ist ein bisschen so in einer Traumwelt aktuell.
6: Sie sind ja nicht nur selbst Retter und Helfer. Sie haben ja auch viel Hilfsbereitschaft erfahren von anderen drumherum. Wie haben Sie das erlebt?
14: Also für uns ist es ein Segen und gleichzeitig auch manchmal eine Schwierigkeit. Der Segen einfach, weil die Wassermengen und die Unterstützung, die wir da erhalten haben, auch eben halt von den Landwirten, von den Betrieben, die uns da unterstützt haben, zum Beispiel auch vom Kabelwerk in Eupen, die hier seit Tagen Wasserversorgung machen. Das ist natürlich ein Segen. So viel können wir gar nicht in der Zeit abarbeiten. Aber eben halt auch eine Schwierigkeit, weil sehr viele Landwirte und Unterstützer jetzt dabei sind. Und das macht irgendwann mal, dass wir mit 500 Einsatzkräften am Arbeiten sind, mit über 200 Fahrzeugen auf den Strecken. Das macht es manchmal auch, erfordert halt sehr viel Koordination und manchmal auch halt Schwierigkeiten.
7: Herr Kloth, ganz kurz noch, weil Sie seit 5 Tagen mit Mann und Frau im Rauch stehen und löschen. Ja, selbst wenn man nicht löscht, ist alles voll Rauch. Pfeifen Ihre Lungen eigentlich mittlerweile oder wie ist das?
14: Also der Vorteil, den wir haben, weil wir die Rotation haben, es sind nicht immer die gleichen Menschen, die jetzt hier seit 5 Tagen im Einsatz sind. Natürlich ist das nicht immer gesund, aber die Leute bleiben nicht immer an den gleichen Stellen und die werden auch immer gewechselt. Also denke ich mal, bisher hat sich noch keiner über Lunge oder pfeifende Lungen beklagt. Nichtsdestotrotz hatten wir auch 2 Feuerwehrleute, die ein bisschen über CO-Vergiftung mitgenommen worden sind. Die sind auch im Krankenhaus gebracht worden, aber die waren dann auch schon einige Stunden danach wieder zu Hause.
15: Ja, Gott sei Dank. Also, danke, danke, danke. Gutes Durchhalten. Francis Kloth, der Leiter der Feuerwehr für die deutschsprachige Gemeinschaft in Belgien. Danke.
7: Schönen Abend. Ja, und danke. Wir bleiben noch mal beim Rauch, auch der Geruchsbelästigung. Einige in Monschau, Simmerath und Rötchen zum Beispiel sind seit Tagen lieber ganz zu Hause geblieben, Fenster und Türen geschlossen, um sich ja, halt dem Gestank nicht auszusetzen.
15: Das war ja auch der Rat, ne? Und selbst 150 Kilometer vom Feuer entfernt gibt es noch Brandgeruch. Teilweise bis ins Ruhrgebiet, bis ins Bergische, auch heute wieder. Und so langsam stellt sich mal die Frage, wie gefährlich ist das eigentlich?
16: Endlich mal wieder nach draußen. Für Bernd Labrenz und seine Töchter Greta und Marlene ist es der erste Tag, an dem es mal wieder sowas gibt wie frische Luft. Die drei wohnen in Kalter Herberg, dem Ortsteil von Monschau, in dem manche Straßenzüge evakuiert werden mussten. In sprichwörtlicher Sichtweite des Hohen Fens und damit auch in Riechweite.
17: Das Problem war, man konnte dem ja nicht entgehen. Wenn es irgendwo jetzt hier qualmt, dann gehen sie einfach auf die andere Windrichtung und dann ist es weg. Aber man konnte dem ja nicht entgehen. Und es war halt, teilweise war das Atmen irgendwie nicht schwer, aber man hat halt gemerkt, nee, das will man nicht haben.
16: Ein paar Kilometer weiter in Monschau ist der Geruch noch da. In der Eifel-Kleinstadt riecht es nach altem, verbrannten Holz. Moderig, scharf, beißend. Und manche Einwohner oder Touristen holen da wieder ihre Masken aus Corona-Zeiten aus dem Schrank.
18: Ich bin heute Morgen mit dem Hund gegangen, weil alle ohne Maske waren, war ich auch ohne Maske. Und eine kleine Runde von hier bis zum Parkhaus und zurück, habe ich gedacht, ich weiß auch nicht. Also irgendwie ist es nicht so angenehm auf der Lunge.
19: Ich sitze seit 2 Tagen dann mit geschlossenem Fenster zu Hause. Es ist unangenehm.
20: Heute Morgen im Rathaus in Monschau in der Altstadt oder auch auf den höher liegenden Dörfern, wo der Wind hingetrieben wird, ist die Geruchsbelästigung nach wie vor sehr stark. Also Menschen sollten weiterhin ihre Fenster und Türen geschlossen halten.
16: 10 Kilometer weiter liegt Simmerath. Der Himmel hier wirkt dunkel, alles irgendwie neblig. Es ist der Qualm aus dem Hohen Fenn. Und auch hier stinkt es nach Rauch.
21: Ich arbeite im Altenheim und für die alten Leute ist es natürlich ganz schlimm, dass sie jetzt die Fenster zulassen müssen und auch nicht raus können dann.
22: Es ist, glaube ich, für jeden ziemlich anstrengend. So allgemein, ne, dass das hier direkt in der Nähe ist, die Luft einfach allgemein schlecht ist.
16: Der Gestank ist das eine, die Belastung mit Feinstaub das andere. Mitten in einer Brandzone zu leben, das hat es in sich, selbst mit geschlossenen Türen und Fenstern.
23: Es kann trotzdem sowas auftreten wie eine Reizung. Ist ja Feinstaub, erheblich, was da die Menschen dort einatmen müssen. Und der Mensch ist zwar vor allem gefeit, aber manchmal ist die Dosis dann doch das Entscheidende.
16: Bernd Labrenz und seine Töchter, die direkt am Hohen Fenn wohnen, die fahren jetzt erstmal in den Urlaub, auch zum Durchatmen. Und sie hoffen, dass es hier anschließend besser geht.
15: Und jetzt sind wir bei einem Riesenschreck im Fußballstadion. Der Bayern-Profi und Nationalspieler Jamal Musiala bricht zusammen mitten im Spiel.
7: Ein paar Minuten später wird er vom Platz geführt, noch erkennbar benommen. Und das ist jetzt schon zum zweiten Mal passiert, innerhalb von ein paar Tagen. Beim ersten Mal dachten noch alle, boah, ist wahrscheinlich die Hitze.
15: Musiala selbst sagt heute, mir geht's wieder gut. Ich habe das manchmal, solche Absenzen, also übersetzt Abwesenheiten, ist was Neurologisches.
7: Ja, aber das ist ja schon ein Ding, ne? Ein Top-Sportler mit solchen Ausfällen. Was genau ist das, diese Absenzen, und wie lebt sich das damit?
0: Wie ernst alle diesen Moment nehmen, zeigt dieses Foto. Bayerns und Heidenheims Spieler und sogar der Schiri schützen Musiala vor den Blicken. Dass es schon wieder passiert ist, das hat ihn vom Fernseher vom Hocker gerissen. Sprachlos war er, wird Bayern-Legende Uli Hoeneß später dazu sagen. Offenbar sieht sich Musiala nach dem Spiel genötigt, sich zu erklären. Mir geht es gut, schreibt er. Und dann? Es wurden bei mir temporär kurz auftretende, aber gut behandelbare Absenzen festgestellt, welche auf eine neurologische Dysfunktion zurückzuführen sind. Bei den Bayern wissen sie schon länger Genaueres. Gegenüber der Öffentlichkeit belässt es Musiala bei diesem Statement. Woran leidet der Bayern-Profi? Es aus der Ferne sicher zu bewerten, das ist schwierig, sagt Neurologin Janina Neuneier. Aber einiges spräche dafür, dass Musiala unter einer Epilepsie leiden könnte.
2: Also wenn denn die Diagnose so stimmt, dass es sich tatsächlich um eine Epilepsie handelt, ist es erstmal eine chronische Erkrankung. Das heißt, wir sind im Moment noch nicht in der Lage, die zu heilen. Es wird schon eine medikamentöse Behandlung über einen längeren Zeitraum nötig sein, wenn denn die Diagnose stimmt. Und damit muss man sich natürlich erstmal abfinden, ne? Und für viele ist natürlich das erstmal ein Schock.
0: Für ihn und ganz sicher auch für seinen Verein. Musiala wird gehandelt wie kaum ein Zweiter. Ein Ausnahmetalent unter Ausnahmedruck. Wunderkind, Hoffnungsträger, Superstar. Mit einer Krankheit kommen nun neue Schlagzeilen und neuer Druck.
3: Jamal Musiala ist einer der besten Fußballer beim FC Bayern München. Auf den setzt man natürlich. Zum anderen steht da dann auch ein Wert dahinter. Also Musiala wird taxiert mit einem Marktwert, bevor die Erkrankung bekannt wurde, von um die 100 Millionen Euro. Das ist eine Menge. Und wenn man so einen Spieler dann als Aktie betrachtet, dann fällt die jetzt natürlich, weil es nicht mehr so berechenbar ist, wie leistungsfähig er ist.
0: Bei der Bayern-Führung bemühen sie sich um beruhigende Töne. Es gebe keine Hinweise, dass Musiala nicht weiter auf Top-Niveau spielen kann, erfährt die deutsche Presseagentur. Zumal andere beweisen, dass Krankheit und Weltklassesport möglich ist. Tennisspieler Alexander Zverev spielte mit Diabetes Wimbledon-Finale. Severin Freund sprang eben mit Epilepsie oft an seinen Konkurrenten vorbei. Mit einer solchen Erkrankung könnte Musiala auch weiterspielen.
2: Mit modernen Medikamenten ist es sicherlich gut behandelbar. Und das Ziel ist natürlich immer, dass keine weiteren Anfälle auftreten und er eben in seinem Alltag nicht beeinträchtigt wird. Abgesehen natürlich von der emotionalen Belastung durch eben die Diagnose einer chronischen Erkrankung.
0: Musiala hat schon viele Rückschläge wegstecken müssen. Und auch jetzt will er weiter Siege und Titel jagen, schreibt er. Wunderkind, Hoffnungsträger, Superstar, Erkrankter. Und ganz offensichtlich auch ein Kämpfer.
15: Wir hoffen, es geht ihm weiter gut.
7: Auf jeden Fall. So, viel zu wenig Regen. Ne?
15: Das ist jetzt nochmal das Thema.
7: Ja, der hat dafür gesorgt, dass Brände sich rasend schnell ausbreiten, haben wir gerade schon drüber gesprochen, und dass die Flüsse drei Viertel leer sind.
15: Pegel am Rhein sind so niedrig, überhaupt noch nie. Und es gibt immer mehr Tage mit Niedrigwasser und Problemen für die Schifffahrt. Nicht nur auf dem Rhein, das hat das Team von Quarks beim WDR ausgerechnet.
7: Und im Vergleich zu Elbe und Oder sind wir hier noch gut dran, weil der Rhein halt eben auch Wasser aus den Alpen bekommt und von schmelzenden Gletschern, solange noch Eis übrig ist.
4: Die historische Pegeluhr in der Düsseldorfer Altstadt hat schon viel erlebt. Frisch restauriert tickt sie seit Montag wieder. Da war der Pegel sogar negativ. Dank des Regens ist das erstmal vorbei. Wirklich freuen kann sich Angelika Bracken noch nicht darüber. Sie lebt seit 1979 in Düsseldorf, kommt immer wieder an den Rhein, auch mit ihren Enkeln.
24: Ich bin einerseits erschüttert. Ich denke, es ist sicherlich durch unser Klima passiert, durch die Veränderung. Und dass wir uns alle am Riemen reißen müssen mit dem, was wir so mit unserer Umwelt anfangen, mit unserer Umwelt machen.
4: Im Schifffahrtmuseum nebenan guckt Markus Todoric auf den Rhein. Der gebürtige Düsseldorfer ist Museumsdirektor. So trocken hat er den Fluss noch nie gesehen.
1: Grundsätzlich natürlich eine allgemeine Sorge, was das angeht. Wir haben in unserem Freundeskreis viele Firmen aus der Hafenwirtschaft, die sind natürlich auf die Schifffahrt angewiesen. Düsseldorf ist historisch natürlich schon immer auch auf die Schifffahrt angewiesen. Jede Stadt am Fluss und der Rhein ist nicht zuletzt immer so ein bisschen Lebensader einer Stadt gewesen. Und wenn man das austrocknen sieht, ist das natürlich nicht so schön.
4: Immerhin ist die Fahrrinne noch 1,50 Meter tief. Einige Schiffe können fahren, aber mit weniger Ladung. Und auch wenn es an den Ufern jetzt gerade dramatisch aussieht, noch geht's dem Rhein verhältnismäßig gut. Eine WDR-Datenanalyse zeigt, insgesamt gibt es deutlich mehr Niedrigwassertage. Aber Oder und Elbe haben im letzten Jahrzehnt mit über 120 Tagen deutlich mehr im Jahr als der Rhein mit nur 40. Woran liegt das? Der Rhein profitiert noch von seinen vielen Zuflüssen und dem schmelzenden Eis der Gletscher. Doch auch das wird in den nächsten Jahrzehnten immer weniger. Klimaforscher fordern deshalb Maßnahmen hier bei uns.
5: Und dann müssen wir die Flüsse natürlich auch wieder etwas renaturieren, dass, wenn Regen fällt, das Wasser nicht einfach dann in die Flüsse fließt und dann irgendwann ab ins Meer, sondern dass es in der Region bleibt, dass es wieder Auen gibt und solche Geschichten, damit wir das Wasser einfach halten können.
4: In Düsseldorf steigt der Pegel ein bisschen weiter mit dem Regen. Darauf allein zu hoffen, das wird in Zukunft nicht mehr ausreichen, wenn der Rhein nicht von Sommer zu Sommer immer schmaler werden soll.
15: Es gibt ja Menschen, die haben spontan wenig Sympathie für Sanifair, dieses Unternehmen. Sie wissen, dass Toiletten betreibt an Rastplätzen und Bahnhöfen. Mal eben zur Toilette 1 Euro oder sogar 1,50.
7: Jetzt hat das Team von den Kollegen von Report Mainz ausgegraben, dass die Reinigungskräfte offenbar den, also von diesen ganzen Euros, die Susanne da gerade zusammengezählt hat, herzlich wenig haben. Die arbeiten demnach unter üblen Bedingungen in überlangen Schichten und für einen Mini-Stundenlohn für 5 Euro.
8: Auf dem Weg in den Sommerurlaub. Die Ostsee ist noch weit entfernt, doch eine erste Toilettenpause ist dringend nötig. Wer an den Raststätten von Tank und Rast stoppt, wird zur Kasse gebeten. 1 Euro kostet der Toilettengang beim Tochterunternehmen Sanifair. Ein Millionenbusiness. Was bekommen Reisende für ihr Geld?
9: Ich erwarte davon, dass es sauber ist, dass ein ordentliches Unternehmen hinten dran steht, dass die Arbeitsbedingungen gut sind für den Preis, den man da bezahlt.
8: Wir fragen uns, geht es hier immer so fair zu, wie es der Name suggeriert? Vor wenigen Wochen bekommt Report Mainz einen Hinweis von einer Reinigungskraft. Zu seinem Schutz nennen wir ihn Anton. Der Bulgare erzählt uns, dass er seit mehr als einem Jahr Sanifair-Toiletten reinige. Jeden Tag, 12 Stunden, an 7 Tagen die Woche. In mehr als einem Jahr habe er lediglich 8 freie Tage gehabt. Immer wieder habe er seine Vorgesetzten um mehr gebeten.
10: Wenn ich Sie anrufe und freundlich bitte, antworten Sie, sei geduldig und warte noch etwas ab. Das ist unmenschlich, ich habe keine Kraft mehr.
8: Anton arbeitet nicht direkt für Sanifair, sondern laut Arbeitsvertrag für eine Firma mit Sitz in Bulgarien. Ein Subunternehmen, das für einen Raststättenpächter Sanifair-Toiletten reinigt. Er habe Angst, auf der Straße zu landen, denn er wohne in der Unterkunft seines Arbeitgebers und er brauche das Geld. Sein Stundenlohn liege bei rund 5 Euro. Wir wollen seine Aussagen überprüfen und legen uns auf die Lauer. An mehreren aufeinanderfolgenden Tagen dokumentieren wir, dass Anton tatsächlich jeden Tag 12 Stunden arbeitet. Und nicht nur er. Auch in weiteren Fällen kann Report Mainz nachweisen, dass bulgarische Reinigungskräfte in Sanifair-Anlagen 12 Stunden eingesetzt sind. Auf Antons Arbeitsvertrag steht, er sei freiberuflicher Mitarbeiter. Laut dem Arbeitsrechtsexperten Florian Rödel zielt der Vertrag darauf ab, den Mindestlohn und das Arbeitszeitgesetz zu umgehen.
25: Es ist abhängige Beschäftigung und das ist einfach Betrug. Und da wir es hier nicht mit dem Einzelfall zu tun haben, ist es ein Betrug in großem Stil, der eigentlich auch hohe Strafdrohungen auf sich ziehen müsste.
8: Er sieht neben Antons Firma und den Raststätten Pächter auch Sanifair bzw. dessen Eigentümer Tank und Rast in der Verantwortung. Sanifair will sich gegenüber Report Mainz nur schriftlich äußern. Man nehme die Hinweise ernst, aber sie seien zu pauschal, um sie prüfen zu können. Die Franchise-Partner führten als selbstständige Unternehmer die Sanifair-Standorte in alleiniger Verantwortung, seien aber vertraglich zur Einhaltung gesetzlicher Standards verpflichtet. Man dulde keinerlei rechtswidriges Verhalten. Anton hofft, dass er für die harte Arbeit irgendwann einen deutschen Vertrag zu fairen Konditionen bekommt.
15: Und jetzt sind wir hier kurz entzweit. Ich warte ja dringend darauf, dass sowas bezahlbar wird, der Haushaltsroboter. Wir haben schon so einen, also so nicht so einen Humanoiden, sondern so einen Runden, der den Boden putzt. Und ich finde es mega.
7: Und ich finde es schrecklich. Wir schaffen uns gerade selber ab als Menschheit. Vielleicht habe ich auch zu viele Filme gesehen, in denen, weiß ich nicht, diese humanoiden Roboter dann irgendwann frech werden und meinen, uns untertan machen zu können. Wenn du untertan unter deinem Saugroboter bist, ich sag dir so. Und außerdem finde ich Menschen auch besser als Roboter. Aber ja, das Kapital ist auf ihrer Seite.
15: Also, beim Roboterhersteller Unity jedenfalls, das chinesische Unternehmen, hat einen rasanten Börsenstart hingelegt. Die Aktie legt um über 600% zu.
7: So, was machen die? Die entwickeln solche Roboterhunde und auch normale Roboter, die dann eher menschlich aussehen. Die können tanzen, laufen und boom, boxen. Aua.
15: Das ist natürlich auch noch viel Show, wie da in deinen Filmen eingesetzt werden sollen, solche Roboter, da wo Fachkräfte fehlen, zum Beispiel in der Pflege oder auch in der Industrie.
7: Ja, und ich gebe mir den Grusel noch ein bisschen weiter. Später in WDR aktuell schauen wir zu uns ins Land und wie weit wir hier in Sachen humanoide Roboter sind. 21.45 Uhr haben wir noch mal ein Date.
15: Und hier in der Aktuellen Stunde werden wir jetzt noch ein bisschen digitaler. In Kalifornien startet ein Riesenprozess gegen Meta. Das ist der Konzern hinter Instagram, Facebook und WhatsApp.
7: Es geht um die große Frage, ob Meta Jugendliche gezielt süchtig macht und damit psychisch krank. Vor dem Gericht Protest. Die Namen von Teenies, deren Eltern sagen, sie sind in den Tod getrieben worden, und zwar durch Social Media.
15: Das Verfahren könnte historisch sein, wirklich, und irre teuer vor allem für Meta werden.
6: Mehr als 130 Namen von Kindern und Jugendlichen, deren Familien überzeugt sind, Social Media hat ihr Leben zerstört. Eine der Mütter ist Lori Schott. Ihre Tochter kämpfte mit ihrem Selbstwertgefühl. Nach dem Tod fand die Mutter Texte in ihren Tagebüchern, die deutlich machen, wie sehr sie Instagram belastete. Sie zitiert daraus.
11: Ich saß auf dem Badezimmerboden und sagte mir immer wieder, wie sehr ich mich hasse. Niemand wird mich lieben, solange ich nicht so aussehe, wie man es erwartet. Wenn ich mir die Profile anderer Mädchen anschaue, fühle ich mich noch schlechter.
6: Mehrere US-Bundesstaaten werfen Meta vor, Instagram und Facebook bewusst so gestaltet zu haben, dass Minderjährige möglichst lange dabei bleiben und süchtig werden. Durch Reels, Push-Nachrichten, Likes und endlosem Scrollen. Wir haben heute dargelegt, dass Meta ein gefährliches Produkt entwickelt und auf den Markt gebracht hat. Ein gefährliches Produkt mit gefährlichen Funktionen, von denen das Unternehmen wusste, dass sie bei Kindern zu übermäßigen und zwanghaften Konsum führen und psychische Schäden verursachen würden. Der Vorwurf lautet, je länger Jugendliche scrollen, desto mehr Werbung könne Meta verkaufen. Doch wie erleben Jugendliche und junge Erwachsene den Umgang mit Instagram und Co.? Das wollen wir am Mittag in Köln wissen.
12: Es wird halt ständig einem was Neues vorgeschlagen. Oder sobald man nur kurz aus der App rausgeht, lädt alles neu, dass man immer wieder was Neues findet.
13: Ich habe ein Zeitlimit am Tag von 30 Minuten und das versuche ich auch einzuhalten.
14: Früher hat mich sowas wie Social Media und Body und sowas, also wie man aussieht, das hat mich schon sehr beeinflusst, aber mittlerweile nicht mehr so stark eigentlich. Also Social Media ist halt auch sehr viel Fake und das muss einem halt auch bewusst sein, wenn man es nutzt.
17: So eine Einschränkung wäre, finde ich, glaube ich, nicht schlecht für die 14-, 15-, 16-Jährigen.
6: Holger Hofmann vom Deutschen Kinderhilfswerk hält ein pauschales Social Media Verbot für falsch, doch er fordert einen besseren Schutz.
26: Wir erkennen durchweg zu wenig Anbieterverantwortung. Das Prinzip Gewinnmaximierung hat den Vorrang. Dafür wird auch um die Aufmerksamkeit der Kinder und Jugendlichen gebuhlt. Und demgegenüber braucht es Regeln.
6: In den USA geht es jetzt um die Frage, ob Facebook und Instagram Jugendliche süchtig machen. Meta weist die Vorwürfe zurück. Aus Sicht von WDR-Rechtsexperte Philipp Rayon könnte das Verfahren auch Auswirkungen auf Europa und Deutschland haben.
16: Wenn es da wissenschaftliche Erkenntnisse gibt, ob Meta mit Facebook oder Instagram tatsächlich Jugendliche süchtig macht, würden die in Europa politisch und auch rechtlich vermutlich aufgegriffen. Gibt es im US-Verfahren solche Gutachten nicht, könnte es sich aber immer noch zumindest auf die Meta-Geschäftspraxis auswirken.
6: Die Angehörigen hoffen, dass der Prozess die Nutzung von Social Media verändern wird. Der Konzern fürchtet Schadenersatzzahlungen von bis zu 1,4 Billionen US-Dollar. Der Prozess hat gerade erst angefangen.
18: Sie erinnern sich sicherlich noch beim Thema Abschiebungen an diese Coesfelder Liste. Die ist mal ein bisschen vereinfacht. Eine Anfrage an die Stadt Köln gewesen, ob die über 400 Menschen auf dieser Liste ausreisepflichtig sind, weil ein Abschiebeflug geplant ist und noch Plätze frei sind. Bei der Stadt Köln geschah daraufhin so gut wie nichts. Jetzt hat Kölns Stadtdirektorin die Ermittlungen im eigenen Haus übernommen. Und heute kam die Zwischenbilanz, Zitat, unglücklich sei das alles gelaufen.
19: Teile der Coesfelder Liste. Insgesamt sind 471 Namen aufgeführt. Menschen, die ihren Ursprung in Südosteuropa haben und für die die Coesfelder Behörde Passersatzpapiere besorgen könnte. Eine Grundlage für eine mögliche Abschiebung. Auf der Liste steht auch der Name von Huso B. Diese Bilder zeigen ihn bei seinem letzten Prozess vor dem Kölner Amtsgericht im Mai dieses Jahres. Mehrfach war er straffällig, mehrmals wurde er verurteilt. In Deutschland durfte er trotzdem bleiben. Er hat 8 Kinder, eine Abschiebung ist somit schwierig. Die Liste aus Coesfeld erreichte das Kölner Ausländeramt im November 2024. Doch dort ist mit der Liste nicht viel geschehen. Heute sagt die Stadt in einem Hintergrundgespräch, die Kommunikation der Kölner Ausländerbehörde zur Coesfeld-Liste war missverständlich und unglücklich. Die Prüfung der Einzelfälle läuft und wir zeigen, ob es weiteren Verbesserungs- und Nachsteuerungsbedarf gibt. Die Stadt sagt zudem, dass es dennoch in den vergangenen Jahren Abschiebungen auch von Straftätern gab. Die Liste aus Coesfeld, die als Unterstützung gemeint war, rutschte aber durch.
20: Das zeigt zumindest so etwas wie ein Schlendrian. Da kommt ein Schreiben von den Kollegen aus Coesfeld. Es geht an verschiedene Abteilungen innerhalb des Hauses. Und nur eine Abteilung antwortet überhaupt. Und zwar die Abteilung, die damit gar nichts zu tun hat, die sich um Bleiberecht kümmert, also nichts mit Abschiebungen im operativen Geschäft zu tun hat. Und die Abteilungen, die es betrifft, zum Beispiel, die das Rückkehrmanagement betreiben, die antworten gar nicht.
19: Die Stadt sagt heute auch, dass sie sich den Fall von Huso B. noch einmal genauer ansehen wird.
15: Bisschen haarig, dunkel, zackig unterwegs. Die Hauswinkelspinne hat alles, was viele von uns an Spinnen, sagen wir mal, nicht so lieben.
18: Und wahrscheinlich sind einige von denen auch schon ihre Mitbewohnerinnen, bewusst oder unbewusst. Die kommen nämlich in diesem Jahr früher als gewohnt in unsere Wohnungen, in unsere Häuser, weil ihr Essen auch schon länger nach drin gewechselt ist. Mücken und Fliegen zum Beispiel.
15: Auch wegen der Hitze der letzten Wochen.
21: Hauswinkelspinnen und ihre Verwandten sind gerade sehr groß und sehr verbreitet.
22: Ich habe jetzt angewöhnt, einige Spinnen im Bad vor allen Dingen, die lasse ich in der Ecke sitzen.
23: Wenn wir Spinnen haben, dann fange ich die und dann gehen die bei uns wieder im Garten.
27: Wenn sie mir in den Weg kommen, dann spreche ich immer mit denen, sage ich, gleich bist du weg, sonst bist du tot.
21: Linda Bunzenthal ist ziemlich entspannt beim Thema Spinne. Die Biologin leitet die Solinger Fauna und hier leben natürlich an jeder Ecke Spinnen. Vor allem lebt hier Rosi, eine ordentliche Vogelspinne, die gerade von ihrem Futter gejagt wird.
28: Ich glaube, die meisten Menschen haben Angst vor Spinnen, weil sie die nicht einschätzen können.
21: Dass die Spinnen im Moment so sichtbar sind, hat mehrere Gründe. Wetter, Futter und die Lust, sich zu präsentieren.
28: Jetzt wird es dann noch so Richtung September wahrscheinlich noch viel mehr werden. Da sieht man sehr viel Spinnen drinnen, aber gerade weil jetzt auch dann die Paarungszeit von vielen Spinnen ist. Gerade von unserer Hausspinne, die meisten Leute gar nicht mögen, die schöne große Dicke. Die haben Paarungszeit und dann sind die Männchen einfach sehr aktiv. Das heißt, die Spinnen, die immer da sind, sieht man jetzt einfach auch noch zusätzlich mehr.
21: Rosi ist hier natürlich nicht heimisch, aber auch exotische Spinnen haben dank des Klimawandels bald eine Chance hier.
28: Die kann dann überleben, aber auch wenn man so die Länder sieht, wo die wirklich vorkommen, es passiert ja nicht wirklich viel.
21: Keine Chance allerdings haben die gerade omnipräsenten Spinnenmännchen.
28: Die Männchen sozusagen nach ihrer letzten Häutung sind die paarungsbereit und danach wenn sie das erledigt haben oder auch nicht, dann würden die auch eh bald sterben. Deswegen ist es im Sinne der Natur, ist es noch gutes Essen für ein Mädel, was dann schwanger ist.
7: Sicherlich auch ein Thema in Marokko, je weiter südlich man kommt. Na ja, gut, wir sind in Marokko mit unserer Aktuelle Stunde Sommertour. Und das Land scheint ein Paradies für unsere Bustour zu sein. So viel können wir schon mal im Logbuch notieren. Kurze Wege, gerade noch hier, morgen schon wieder da. Und jeden Tag eine neue faszinierende Welt.
15: Heute sind Christian Dassel und Team nach Ifrane in den Nationalpark. Und da gibt es viel zu sehen. Zum Beispiel lebt da eine große Population Berberaffen und haben schon mal eine wichtige Erkenntnis gebracht.
0: Wir sind eben auch nur Touristen.
1: Ich laufe der Affe.
2: Da ist ein kleiner, guck mal, Jürgen.
0: Da hüpft das Herz vor Freude. Landschaft, Weite, Stille, bis auf einen Motor und eine Stimme.
3: Im Gegensatz zu gestern
0: war alles Großstadt,
3: ist heute alles Natur.

0: Wir sind unterwegs in den Ifrane Nationalpark und treffen da gleich den Saleh Boudaoud.
1: Ah, assalamu alaikum, Christian. Aslama, bikhairin, hania, kushi bzieti,
0: bertan. Der Saleh ist Naturguide im mittleren Atlasgebirge und macht da eigentlich mehrtägige Wandertouren.
2: Er sagt, er möchte Besuchern gerne sein Land präsentieren. Und zwar mit seiner Methode. Seine Methode sei, bestimmte Gebiete zu erwandern und Familien zu treffen, die dort lebten, und ihren Alltag mitzubekommen. Wir machen also eine Buswanderung durch das mittlere Atlasgebirge.
0: Very good.
3: Nice car, huh?
0: It is.
2: Saleh will uns einen wunderschönen See auf einem Hochplateau auf 1800 Metern zeigen. Wir müssen scharf bremsen.
1: Assalamu alaikum. Ahlan. Abi khairin.
2: Der Schäfer ist ein guter Bekannter von Saleh.
1: Allah dazumati. Adwan suwati. Inshallah.
2: Freundlicherweise werden wir für den Nachmittag zum Tee eingeladen.
0: Okay. Shukran. See you later.
2: Okay. Erst der See, dann der Tee. Ist das nicht schön?
4: Beautiful. Enjoy it.
0: Yes.
2: Saleh liebt die Atmosphäre dieses zauberhaften Ortes. Er sagt, die Natur gebe uns Lebensenergie, die helfe, Probleme zu vergessen und vielleicht mit mehr Freude an den Arbeitsplatz zurückzukehren und den Alltag zu meistern.
1: Immense Energie pour continuer, combattre la vie.

0: السلام عليكم. أكيد أنا الرجل العظيم.
1: لاباس عليك، لاباس بخير.
2: Alles ist vorbereitet. Der Schäfer heißt Bin Yusuf und verdient sich ein paar Dirham dazu, wenn er Saleh und seine Gäste bewirtet. Bis auf den kleinen Truthahn sind hier alle Gäste herzlich willkommen. Bin Yusuf sagt, er würde auch sehr gerne durch die Welt reisen, Frankreich, Spanien, Deutschland. Wegen der Schafe sei das nicht möglich, aber eigentlich gehe es doch darum, andere Kulturen kennenzulernen.
3: Dans notre religion islamique aussi, c'est existe dans un chapitre dans le Coran.
2: Und Saleh ergänzt, im Islam gäbe es zu diesem Gedanken auch einen Vers im Koran.
4: This verse of the Quran, he said,
2: Zek sagt, in diesem Vers im Koran heiße es, dass Gott uns unterschiedlich erschaffen habe mit verschiedenen Kulturen.
4: White and black and different culture, different races.
2: Aber letztlich ginge es darum, sich zu treffen und sich zu verbinden.
4: Connect with each other.
2: Nach diesem tollen Erlebnis hat Saleh noch ein letztes Highlight zu bieten.
5: You care for the bus and we go up.
0: Go.
2: Zek bleibt beim Bus. Wir wandern durch ein Paradies. Saleh sagt, es gäbe hier noch sehr viel mehr Schönes zu sehen. Und er freue sich, sein Land zeigen zu dürfen. Großartig, was wir an nur einem Tag erleben durften. Und das Beste daran, der nächste Tag erwartet uns schon morgen.
6: Die Ferienstimmung nehmen wir jetzt noch mal mit an die Nordsee. Timmendorfer Strand, wie der Name schon sagt, mit viel Strand. Da haben Sie bisher die deutschen Meisterschaften ausgetragen im Beachvolleyball. 32 Jahre war das so, aber jetzt ist mal Dortmund dran. Dortmund, haben die denn da Strand? Jetzt schon. Im Revierpark Wischlingen sind heute 40 Lkw-Ladungen Sand angekommen. 1000 Tonnen Spezialsand, besonders feinkörnig und hell. 6.500 Menschen passen hier in die Arena. Was fehlt, ist das Meer nebenan. Aber hey, Ruhrgebiet ist auch super und hier ist Platz. Am Timmendorfer Strand ist es einfach zu eng geworden. Es gab eine Ausschreibung, die hat Dortmund gewonnen, unter anderem gegen München. Das Konzept hat überzeugt. Nächste Woche geht's los mit Pritschen und Baggern übers Netz. Und hier bei uns geht's jetzt los mit den Nachrichten.
7: Nach dem schweren Güterzugunglück in Geseke im Kreis Soest vor 3 Jahren liegt jetzt der endgültige Untersuchungsbericht vor. Demnach habe der bei dem Unglück getötete Lokführer zu viel Wagen hinter seine Lok gehängt und die Bremsen nicht ausreichend geprüft. In einer abschüssigen Kurve waren 13 mit Flüssigbeton beladene Waggons entgleist. Der Lokführer stand möglicherweise unter Zeitdruck. Er arbeitete damals gleichzeitig bei 2 unterschiedlichen Bahnunternehmen. Von den insgesamt 334.000 Stellen in der NRW-Landesverwaltung sind fast 21.000 nicht besetzt. Das geht aus einer Vorlage des Finanzministeriums für den Landtag hervor. Auf Antrag der SPD-Opposition wird sich der Haushaltsausschuss des Landes nach der Sommerpause mit dem Thema beschäftigen. Betroffen sind nicht nur Ministerien, sondern zum Beispiel auch Universitäten und die Bezirksregierungen. Eine besondere Herausforderung sind die offenen Stellen im Schulbereich, heißt es weiter. In Düsseldorf haben Wildschweine den Betrieb auf der Galopprennbahn durcheinander gebracht. Das große Rennen am kommenden Sonntag mit erwarteten 10.000 Besuchern ist abgesagt. Die Tiere hatten den Boden der Bahn so aufgewühlt, dass sich die Pferde beim Lauf die Hufe umknicken könnten. Der Rennverein vermutet, dass die Wildschweine aus dem Maisfeld nebenan gekommen sind. Zum nächsten Galopprennen in 3 Wochen soll die Bahn wieder in Ordnung sein. Die Schauspielerin Veronika Ferres wird mit dem Verdienstorden des Landes NRW ausgezeichnet. Die aus Solingen stammende 61-Jährige habe den deutschen Film geprägt und Nordrhein-Westfalen als Kulturstandort international vertreten, heißt es in einer Mitteilung der Düsseldorfer Staatskanzlei. Zudem engagiere sich Ferres seit vielen Jahren als Schirmherrin der Arche Kinderstiftung sowie des Bergischen Kinder- und Jugendhospizes Burgholz. Ein weiterer Verdienstorden geht an den SPD-Politiker Franz Müntefering. In Bonn und dem Rhein-Sieg-Kreis gibt es eine neue Ausflugsmöglichkeit, die sich vor allem an Radlerinnen und Radler richtet, die Interesse an Kulturgeschichte haben. Es ist die neu eingerichtete Radroute Niedergermanischer Limes. Sie führt vorbei an 24 gut dokumentierten archäologischen Fundorten. Die Strecke schließt die Lücke zwischen dem deutschen Limes-Radweg im Süden und der niederländischen Limes-Route im Norden.
8: Und wir müssen und wollen Sie noch mal auf die Unwetterwarnung für Teile von NRW hinweisen. Die Kreise Düren, Euskirchen, Rhein-Erft, Rhein-Sieg und die Region Aachen im Moment betroffen von Unwetter in Sachen Starkregen, Wind und auch Gewitter. Bitte aufpassen.
6: Wir gucken zu Claudia Kleinert ins Wetter. Claudia, was ist da los im Westen?
9: Das ist das, was wir gestern gesagt haben. Also da zieht ein kleines Tief so genau über den Süden von Nordrhein-Westfalen. Vor allen Dingen der Norden von Rheinland-Pfalz ist noch ein bisschen mehr betroffen. Dort also die heftigsten Unwetter. Aber auch bei uns kann es Sturmböen, schwere Sturmböen geben. In der vergangenen Stunde in Nürburg gab es die bereits. Dazu viel Regen innerhalb kurzer Zeit. Das ist allerdings nur ein ganz schmaler Streifen. Wir gucken uns das mal auf dem Radar an. Heute war es insgesamt häufiger nass. Da kam auch mal länger anhaltender Regen runter aus Westen, Südwesten. Und jetzt sieht man, wie am Abend hier diese wirklich unwetterartigen Gewitter ansetzen, die insbesondere so Aachen, wirklich Köln, Bonner Bucht, dann das Bergische, Siegerland betreffen, die es auch in den nächsten Stunden noch geben wird. Und es hat zum Teil kräftig geregnet. Eher aus der Nacht heraus, Werl 35 Liter, Castrop-Rauxel 33 Liter. Das ist alles schon heute gefallen. Dann im Laufe des Tages Nettersheim 27, Selfkant 22 Liter pro Quadratmeter. Für die nächsten Stunden gilt diese Warnung also vor allem für den Süden. Sie sehen, es ist zum Teil rot oder dunkelrot.

0: oder lockere Schauer, also die haben nicht so viel Regen dabei und auch kein Unwetterpotenzial über der Mitte und im Norden. Die Temperaturen sinken bis morgen früh auf Werte von meist 16 bis 12 Grad. Am Vormittag dichtere Wolken, aber auch Sonnenschein und vor allen Dingen schon vom Niederrhein rüber bis zum Münsterland erste Schauer, vielleicht auch Richtung Siegerland. Die noch aus der Nacht heraus. Im Laufe des Nachmittags brodelt es dann ein bisschen. Und es können sich hier und da Regengüsse entwickeln, auch mal mit Blitz und Donner. Die sind nicht ganz so kräftig, auch wenn die auch diese Gewitter teilweise mal ein bisschen kräftigeren Regen dabei haben können. Die Temperaturen steigen in den trockenen Abschnitten auf 17 bis 25 Grad. Der Wind dazu schwach bis mäßig. Abgesehen von Gewitterböen kommt der aus Südwest. Und es bleibt so leicht wechselhaft. Das bedeutet für den Freitag immer mal wieder im Laufe des Nachmittags Schauer, Gewitter, 19 bis 23 Grad. Da brodelt es dann am Nachmittag. Und Samstag vor allen Dingen nach Süden hin ab und zu nass. Bei 17 bis 21 Grad gibt es aber auch zwischendrin trocken und sonnige Abschnitte.
1: Ja, und die aktuelle Wetterlage mit der Unwetterfront haben wir natürlich auch 21:45 in WDR aktuell noch mal für Sie auf dem Schirm.
2: Dankeschön, liebe Claudia. Wir haben uns den Regen gewünscht. Er hätte sich vielleicht ein bisschen besser verteilen können. Nicht, wenn ich mit dem Fahrrad nach Hause muss.
1: Ja,
2: aber
1: ist das, komm.
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7: Gab es Fälle von sexuellem Missbrauch in der evangelischen Kirche in Niederberg und Mettmann? Um das rauszufinden, haben Experten monatelang Akten studiert, wie schon in Wuppertal und Solingen, immer auf der Suche nach Tätern.
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7: Ja, guten Abend. Das war eine ganz schöne Detektivarbeit. 16.000 Akten der evangelischen Kirchenkreise Niederberg und Düsseldorf-Mettmann haben die fünf Experten durchforstet. Von 1945 bis in unsere Zeit wurde alles detailliert untersucht nach Hinweisen auf mögliche Täter. Heute wurde das Ergebnis präsentiert.
8: So sah die kleinteilige Arbeit der unabhängigen Experten über Monate aus. Lesen, genau hinschauen, weiterblättern, bloß nichts übersehen. Alle drei haben einen beruflichen Hintergrund, der dabei hilft. Margret Stobbe und Gudrun Winkelshaupt waren lange bei der Diakonie tätig. Frank Gartmann ist ehemaliger Kriminalpolizist. Da weiß man, wo man hellhörig werden muss.
9: Dass sich eine Mutter meldet und darum bittet, dass sich derjenige aus der Kirche sich nicht weiter unschicklich gegenüber ihrer Tochter verhält. Unschicklich, die Älteren von uns kennen das sicherlich noch, ist die Zeit 60er, 70er, Anfang der 80er Jahre. Und was unschicklich in dem Zusammenhang bedeutet, wissen wir mittlerweile auch. In der Regel steht hinter diesem unschicklichen Verhalten irgendeine Art einer Straftat gegen die sexuelle Mitbestimmung des Kindes.
8: Zurück bis 1945 wurden von der Kita bis zum Friedhofsamt alle kirchlichen Einrichtungen durchleuchtet. Fanden die Experten tatsächlich einen aktenkundigen Fall, konnten sie aber auch nachlesen, dass dem Täter nichts geschah.
9: Passiert ist damals wenig. Es gab damals die Arbeitsweise, den Betroffenen, der, ich sag mal, dafür verantwortlich war, zu versetzen. Das war eigentlich schon mit das Einzige, was passiert ist.
10: Und das zu lesen und auszuhalten und die Grenzen auch unserer Gesetze und unserer Möglichkeiten da einfach anzuerkennen, das ist belastend.
8: Das Trio hat mit weiteren Experten auch schon bei den evangelischen Kirchen in Solingen und Wuppertal nach kirchlichen Missbrauchstätern gefahndet. Eine wohl auch erfüllende Aufgabe.
9: Es hat vom ersten Zeitpunkt an Spaß gemacht, in Anführungsstrichen diese Akten zu bearbeiten, weil es uns tatsächlich auch gelungen ist, Verdachtsfälle aufzudecken und auch Geschädigte dazu zu bringen, sich der Kirche zu offenbaren, sich im Nachgang auch zu melden. Und das ist ein Erfolg, den möchte ich nicht missen.
8: Aber die evangelische Kirche in Niederberg und Düsseldorf weiß, dass es eine Dunkelziffer an Opfern gibt. Und die möchte man unbedingt kennenlernen.
11: Es ist ganz, ganz, ganz wichtig, dass sie sich wirklich melden. Und wir haben anonyme Hinweismöglichkeiten, wir haben Vertrauenspersonen.

0: bitte, bitte melden Sie sich. Das ist uns als Kirche ganz, ganz wichtig.
1: In 18 gefundenen Verdachtsfällen ermitteln jetzt das Landeskirchenamt und mehrere Staatsanwälte weiter.
2: Am Sonntag jährt sich zum zweiten Mal der islamistische Terroranschlag in Solingen. 3 Menschen starben, viele andere wurden verletzt, einige sind bis heute traumatisiert. Vieles in der Stadt erinnert an die Ereignisse von damals. Jetzt auch ein ganz besonderes Kunstwerk, das ab Samstag in der Stadtbibliothek zu sehen sein wird. Ein außergewöhnliches Gemälde mit einer tragischen Geschichte.
3: Keine Gewalt mehr. Zentraler Satz des ganz besonderen Kunstwerkes. Viele Hände, viele Pinsel, viele Ideen und Fantasien vereint auf einer Leinwand. Ein Gemeinschaftswerk mit einer außergewöhnlichen Geschichte. Erdacht von der Künstlerin und Tätowiererin Angelina Mengel.
4: Ich hatte die Idee, dass wir zur Feier 650 Jahre Solingen mit allen Solingern zusammen ein Bild erschaffen, was dafür stehen soll, dass Kunst verbindet. Wir haben das Bild an dem Tag auch angefangen. Ich hatte dann gestartet mit der Hand und ja, die Schere steht dann natürlich symbolisch für die Stadt Solingen. Angefangen, das ganze Bild zu malen. Am Ende mussten wir das ganze Projekt dann aber tatsächlich abbrechen.
3: Der tödliche Messeranschlag, der 3 Menschen aus dem Leben riss und viele weitere Verletzte, das vorläufige Ende des Kunstprojektes, das für Frieden und Toleranz stehen sollte. Doch die Idee von Angelina Mengel blieb bestehen. Hier auf dem Fronhof, dem Ort des Messerangriffs, wurde das Bild schließlich fertiggestellt. Am ersten Jahrestag des Anschlags von zahlreichen Solingern.
4: Mir bedeutet das schon sehr viel, dass am Ende sich doch so viele Solinger sich dahingestellt haben, dass wir für Frieden sind, gegen Gewalt und Kunst trotzdem verbindet, Kunst erinnern kann, Kunst Emotionen verarbeiten kann oder aufgreifen kann. Kunst erinnert immer, egal wie alt dieses Bild, vielleicht hängt dieses Bild 100 Jahre hier irgendwo für die Stadt Solingen, dann wird es uns alle schon gar nicht mehr geben, aber dieses Bild wird halt trotzdem an diesem Tag erinnern.
3: Noch steht das Bild hier, im Tattoo-Studio von Angelina Mengel. Ortstermin mit Heike Pflugner, Leiterin der Solinger Stadtbibliothek. In ihren Räumen soll die Leinwand künftig ein neues Zuhause bekommen.
4: Das ist so ein bisschen unscheinbar, aber das ist eine Mutter, die ihr Baby so in der Hand hat und dann dieses Herz daraus entsteht.
5: Ich finde es toll. Es sind alle Altersgruppen drauf, es sind verschiedene Kunststile dabei. Es macht aber trotz allem auch Freude. Es ist natürlich ein Wimmelbild. Man kann ganz viel entdecken. Wir haben einen sehr schönen Ort oben am Lichtraum, wo man sich in Ruhe hinsetzen kann, um dort dann das Bild zu betrachten.
3: Gemeinsam schaffen wir ein Kunstwerk, das unsere Herzen und Träume vereint, ist auf der Rückseite zu lesen. Ursprünglich gedacht als Symbol fürs Leben, ist das Bild jetzt auch eine Erinnerung an die, die auf dem Stadtfest ums Leben kamen.
4: Ich habe absolut Gänsehaut, wenn ich davor stehe, dass wir jetzt an Menschen erinnern, die an diesem Tag tragisch ums Leben gekommen sind und wir auch an einen Tag erinnern, der, glaube ich, in der Solinger Geschichte sehr tief verankert sein wird, gibt dem Bild noch mal emotional einen ganz, ganz, ganz anderen Wert.
2: Oh, und jetzt wird's fies, sie sehen fies aus, aber wenn wir wieder überall Spinnen und Spinnenweben sehen, dann ist normalerweise Altweibersommer. Aber in diesem Jahr sind die schon viel früher aktiv. Und sind die dieses Jahr größer? Auf jeden Fall turnen im Moment ungewöhnlich viele Spinnen durch die bergischen Wohn- und Schlafzimmer. Das ist keine Spinnerei, dafür gibt es sogar eine wissenschaftliche Erklärung. Also Achtung, Füße hoch, es krabbelt.
6: Hauswinkelspinnen und ihre Verwandten sind gerade sehr groß und sehr verbreitet.
7: Ich habe jetzt angewöhnt, einige Spinnen im Bad vor allen Dingen, die lasse ich in der Ecke sitzen.
8: Wenn wir Spinnen haben, dann fange ich die und dann gehen die bei uns wieder im Garten.
9: Wenn sie mir in den Weg kommen, dann spreche ich immer mit denen, sage, gleich bist du weg, sonst bist du tot.
6: Linda Bunzenthal ist ziemlich entspannt beim Thema Spinne. Die Biologin leitet die Solinger Fauna und hier leben natürlich an jeder Ecke Spinnen. Vor allem lebt hier Rosi, eine ordentliche Vogelspinne, die gerade von ihrem Futter gejagt wird.
10: Ich glaube, die meisten Menschen haben Angst vor Spinnen, weil sie die nicht einschätzen können.
6: Dass die Spinnen im Moment so sichtbar sind, hat mehrere Gründe. Wetter, Futter und die Lust, sich zu präsentieren.
10: Jetzt wird es dann noch so Richtung September wahrscheinlich noch viel mehr werden. Da sieht man sehr viel Spinnen drinnen, aber gerade weil jetzt auch dann die Paarungszeit von vielen Spinnen ist. Gerade von unserer Hausspinne, die meisten Leute gar nicht mögen, die schöne große Dicke. Die haben Paarungszeit und dann sind die im Männchen einfach sehr aktiv. Das heißt, die Spinnen, die immer da sind, sieht man jetzt einfach auch noch zusätzlich mehr.
6: Rosi ist hier natürlich nicht heimisch, aber auch exotische Spinnen haben dank des Klimawandels bald eine Chance hier.
10: Die kann dann überleben. Aber auch wenn man so die Länder sieht, wo die wirklich vorkommen, es passiert ja nicht wirklich viel.
6: Keine Chance allerdings haben die gerade omnipräsenten Spinnenmännchen.
10: Die Männchen sozusagen nach ihrer letzten Häutung sind die paarungsbereit. Und danach, wenn sie das erledigt haben oder auch nicht, dann würden die auch bald sterben. Deswegen ist es im Sinne der Natur, ist es noch gutes Essen für ein Mädel, was dann schwanger ist.
2: Habe ich das richtig verstanden? Frau Spinne frisst ihren Partner. Auch ein interessantes Konzept. Autofahrer zwischen Wuppertal, Wülfrath und Mettmann können aufatmen. Das sogenannte Wiedener Kreuz auf der B7 ist seit heute Mittag endlich wieder frei befahrbar.
11: Abbau einer der wohl berühmtesten Wuppertaler Baustellen in der letzten Zeit. 3 Monate lang ging es hier am Wiedener Kreuz im Berufsverkehr nur schrittweise voran, da dieses Haus lange Zeit als einsturzgefährdet galt. Für Eigentümer Eckhard Rogge eine aufreibende Zeit, auch weil er ständig von Autofahrern erkannt wurde.
12: Es waren welche, die waren nicht gerade erfreut darüber. Ich meine, ich bin ja genauso betroffen. Ich muss ja auch jeden Tag ein paar Mal her. Also das war schon blöd, ne? Und manche haben natürlich auch wiederum gesagt, Mensch, klasse, seht zu, dass das Haus stehen bleibt. Einige andere haben dann gesagt, ja, die Bruchbude muss weg.
11: Alles begann Mitte Mai, als im Keller der Boden nachgab und sich Risse bildeten. Eine Unterspülung, von der bis heute nicht geklärt ist, woher sie genau kam. Wegen akuter Einsturzgefahr ließ die Stadt das Haus evakuieren und die Straßen drumherum sperren. Später ging es zumindest einspurig voran. Zuerst wollte die Stadt das Gebäude abreißen lassen, dann durfte Rogge stattdessen den Keller mit Beton verfüllen, um das Haus zu retten. Wohnen darf hier trotzdem noch niemand. Das Haus ist nach wie vor versiegelt.
12: Das ist eine bürokratische Hürde, die wir noch haben. Es geht da um eine Formulierung in der Stellungnahme des Tragwerkplaners. Und dann können unsere Mieter hoffentlich in den nächsten 14 Tagen, ich hoffe das jetzt einfach mal, wirklich wieder in ihre Wohnung und wieder ganz normal leben. Ne?
11: Es geht noch um ein Gutachten, mit dem Rogge nachweisen muss, dass das Haus auch dauerhaft standsicher ist. Für all die Pendler zwischen Wuppertal, Wülfrath und Mettmann dürfte aber viel wichtiger sein, dass hier seit heute von und zur Arbeit wieder freie Fahrt herrscht.
2: Yoga kennen wir. Können wir zu Hause machen, im Schlafanzug, ganz gemütlich oder schick im Yoga-Studio. Aber am Unterbacher See in Düsseldorf, da haben die das ganz anders gemacht am Wochenende. Die Yogamatte ist an Land liegen geblieben und stattdessen ging es mit dem Stand-Up-Paddleboard aufs Wasser. Heißt, die Teilnehmerinnen hauptsächlich mussten nicht nur ihren Körper im Griff haben, sondern auch noch das wackelige Board. Und dabei dann noch ruhig ein- und ausatmen und lächeln.
13: Sieht entspannt aus, ist es aber nicht unbedingt. Auf dem Unterbacher See wird Yoga heute zur Challenge. 7 Teilnehmerinnen wagen sich aufs Wasser, denn Yoga können sie schon. Sie suchen die nächste Herausforderung. Angefangen hat aber erstmal alles ganz entspannt an Land. Für die Yoga-Fans ist es die erste Sub-Yoga-Stunde.
14: Ich bin generell eigentlich ein starker Wassermensch, schwimme gerne. Halt, wie gesagt, Stand-up fand ich ganz spannend. Manchmal eben Stand-up ein bisschen langweilig, wenn das Wasser sehr ruhig ist. Und dann habe ich gedacht, die Kombi ist vielleicht dann nochmal eine neue Erfahrung.
13: Dabei geht jeder Yogi heute mit einem ganz persönlichen Ziel aufs noch unberührte Wasser.
14: Ich weiß halt nicht, ob es irgendwelche Gleichgewichtsübungen so einbeinig oder so gibt. Also das wäre dann vielleicht schon mal nett auszuprobieren, aber ich fürchte, da geht es dann ins Wasser.
15: Also ich glaube, wenn ich den herabschauenden Hund hinkriege, dann bin ich schon glücklich.
16: Ich gehe da wirklich ganz unvoreingenommen rein und probiere einfach aus, was geht. Mal gucken.
13: Mit einer ersten Yoga-Einheit bereiten sich die Teilnehmerinnen auf die ungewohnte Herausforderung auf dem Wasser vor. Denn dort ist vor allem eins gefragt.
17: Die Besonderheit beim Yoga auf dem Wasser ist, dass man noch mal eine ganz andere Körperspannung braucht. Man merkt noch mal die Tiefenmuskulatur ganz besonders.
13: Nach der kleinen Yoga-Einheit geht's endlich an die Boards. Wichtig dabei, der Anker, damit man auf dem Wasser später nicht wegtreibt. Entstanden ist Sub-Yoga aus dem Stand-Up-Paddling, einer Sportart mit Wurzeln in Hawaii. Anfang der 2010er Jahre wurde die Kombination aus Yoga und Paddleboard vor allem in den USA populär. Inzwischen findet Sub-Yoga aber auch bei uns seine Fans.
18: Yoga ist eh schon ein dynamischer Sport, das Wasser auch. Und dadurch muss man halt sich noch mal in den Einklang bringen. Und das macht auch noch mal mehr Achtsamkeit, mehr Entspannung.
13: Und wenn die Balance dann doch mal verloren geht, wartet keine langweilige Yogamatte auf einen, sondern eine kleine Erfrischung. Für die Yogis aber kein Grund, nicht noch einmal wiederzukommen.
16: Auf jeden Fall nicht das letzte Mal, dass ich das gemacht habe.
14: Die Herausforderung ist halt schon, das Gleichgewicht zu halten, weil das Board sich eben einfach auch bewegt halt. Und das ist mir auch nicht immer gelungen. Es ging auch mal ins Wasser.
15: Es ist halt viel wackeliger, dass man dann schon mal ein bisschen langsamer auch machen muss. Was, glaube ich, auch ganz gut ist, weil manchmal ist man ja viel zu schnell in den Yoga-Übungen.
13: Trotz der neuen Herausforderung am Morgen wirken nach dem Kurs alle entspannt.
2: So, und wir bleiben an Land und gehen auf Tour durchs Bergische. Ab aufs Rad, egal ob E-Bike, Gravel oder Mountainbike. Es gibt die erste Bergische Radwoche und die will für alle was bieten. Samstag geht's los, dann gibt's eine Woche lang im gesamten Bergischen Land jeden Tag geführte Touren, Fahrtechnikkurse, Radreparatur-Workshops oder Kaffeefahrten für die gemütlicheren. Aber für die ganz Mutigen geht's auch richtig zur Sache.
19: Steile Abfahrten, Rampen, gewagte Sprünge. Mountainbiker lieben den Bielsteiner Waldkurs. Eine der Herausforderungen ist auch der Steinteppich. Den fährt Robert Schumacher seit einem halben Jahr und weiß mittlerweile, worauf es hier ankommt.
20: Gerade, dass man eben halt das Rad am Rollen lässt, nicht irgendwo hakelig wird, dass es eben halt dann anfängt, sich umzuschmeißen. Für mich persönlich, Geschwindigkeit schafft Ebenheit, also einfach reinhalten und eine gute Linie halten, dass es man eben halt nicht irgendwo rechts oder links vorbeischießt. So tastet man sich ran und es wird immer besser.
19: Stürze gehören zum Üben aber auch dazu, deshalb gibt's Polster an Ellbogen, Rücken und...
20: Wichtig für mich ist Knieprotektoren. Wie man sieht, sie haben schon auch einiges abgefangen. Mit Schienbein kann man machen, muss man nicht. Brust finde ich auch sehr wichtig. Helm ist ohne geht gar nicht. Ob jetzt Fullface oder nicht, das ist so eine Streitfrage. Aber ich finde, das Gebiss ist doch teuer und darum sollte man schon auch das schützen.
19: Fortgeschrittene Fahrer wie Florian Schulz vom Verein MSC Drabender Höhe Bielstein geben hier immer gerne jede Menge hilfreiche Tipps.
21: Tempo, so mittel, nicht zu langsam, nicht zu schnell. Dass du halt nicht an den Steinen hängen bleibst, aber auch nicht direkt über die ersten Steine drüber springst.
22: Genau. Super.
19: Insgesamt ist der Waldkurs 2,3 Kilometer lang, frei zugänglich für alle. Bei der ersten Bergischen Radwoche gibt's hier auch einen geleiteten Fahrtechnikkurs für groß und klein.
23: Also ich finde es eigentlich cool, dass ich halt mit hier sein kann. Also ich habe halt auch gelernt, dass Sachen, die einfach aussehen, auch manchmal schwer sein können.
19: So wie der Super Airbag, ein Riesenluftkissen, um neue Tricks zu lernen. Mountainbiker Marc Becher kann sich noch nicht überwinden. Ihn hindert sein
24: Kopf. Dieser kleine Abstand zwischen Absprung und Airbag. Dieses kleine Stückchen Luft dazwischen.
19: Wem das alles viel zu wild ist, kann bei der Bergischen Radwoche auch ganz gemütlich radeln. Bei einer Kaffeefahrt mit Radguide vom ADFC.
25: Ja, herzlich willkommen zu unserer Nachmittagstour.
19: 25 Kilometer mit E-Bikes stehen auf dem Plan. Los geht's in Bergisch Gladbach-Paffrath und die Mitradelnden lieben's.
26: Ich bin Stammgästin da. Ich mache das schon seit vielen Jahren und fahre jede Woche mit.
27: Weil Fahrradfahren einfach schön ist, gesund ist, man betreibt Sport. Ich kann das nur empfehlen.
19: Perfekt für alle, die nicht alleine Radfahren möchten.
28: Man braucht sich da keine Gedanken über die Streckenführung zu machen und kann eben auch sich mit den Mitradlern unterhalten und Gespräche führen.
19: Die Bergische Radwoche läuft vom 22. bis zum 30. August und trumpft mit Dutzenden Ausfahrten, Fahrtechnikkursen und Reparaturworkshops auf.
2: Ja, Entdeckungstouren vor der Haustür, da wollen wir mehr drüber erfahren von der Veranstalterin Gabi Wilhelm von Das Bergische.
0: Guten Abend.
2: Guten Abend. Das ist quasi Ihr Job, das Bergische Land touristisch gut zu vermarkten. Dafür machen Sie das. Welche Höhepunkte erwarten uns denn da? Was ist denn so Ihr größter Tipp für diese Woche?
0: Jetzt, also wenn Sie mich so fragen, muss ich sagen, dass alle 50 Touren, die wir im Gepäck haben, was Besonderes sind. Und es ist aber auch tatsächlich so, Sie hatten es gerade schon erwähnt, es müsste eigentlich heißen Bergische Rad- und Entdeckerwoche, weil wir neben den geführten Touren und Fahrtechnikkursen und Reparaturwerkstätten auch noch ein fantastisches Begleitprogramm haben. Und ja, und wir haben halt für jeden etwas dabei, für jeden Radbegeisterten etwas dabei. Und da sind wir sehr stolz drauf, weil es ist die erste Bergische Radwoche und direkt mit 50 Angeboten hier aufzuwarten, ist schon toll. Und es ist einfach so, dass wir hier etwas haben für Mountainbiker und Gravelbiker. Wir haben etwas für E-Biker, haben wir gerade gesehen.
2: Genau. Auch für Rennradfahrer.
0: Und für Rennradfahrer, die Kilometer sammeln wollen. Und natürlich auch für Genussradler.
2: Und Sie haben so richtige Kombipakete geschnürt. Sie haben das so ganz geschickt gemacht, Fahrradfahren in jedem Tempo mit einer Attraktion. Haben Sie da Beispiele für uns?
0: Also ich kann nur empfehlen, beispielsweise auch eine Familientour. Wir haben also auch einige Touren mit Familien, für Familien geschaffen, wie zum Beispiel das Thema Paddeln und Pedale, wo man erst eine Tour mit dem Rad macht und dann belohnt wird, indem man eben Kanu fährt auf der Wuppertalsperre ja, und einfach ins kühle Nass dann reinspringt. Und, oder aber eben beispielsweise auch eine Tour, die sich dann nennt Pumptrack und Eis. Das heißt also auch eine Kindertour. Erst 13 Kilometer Radfahren, dann auf dem Spielplatz Pumptrack ausprobieren und dann hinterher noch in einer Eisdiele ein leckeres Eis essen.
2: Pumptrack ist so ein bisschen das, was wir gerade im Film gesehen haben, in abgeschwächter, ja, kindgerechter
0: ganz genau,
2: Variante.
0: Ganz genau.
2: Ja, und also, davon gibt es ganz viele Varianten. Mhm. Auch in Museen gehen Sie ja zum Teil.
0: Ja, also zum Teil machen wir auch eine Radtour, wo man eben auch absteigen kann und dann irgendetwas Tolles noch besichtigen kann und man steigt wieder aufs Rad. Oder aber eine Stadtführung beispielsweise ist mit dabei. Und was ich auch noch besonders empfehlen kann, ist zum Beispiel am 30. August gibt es für besonders Radfahrer, die besonders verkehrssicher unterwegs sein wollen, den autofreien Sonntag.
2: Ach,
0: und das ist natürlich auch noch etwas, wo man eben auch ganz sicher Fahrrad fahren kann und unterwegs auch rasten kann. Genau.
2: Klasse. Mhm. Man muss sich wahrscheinlich anmelden. Das sind ja alles geführte Touren, müssen Sie bestimmt ein bisschen planen.
0: Ja, das sollten wir machen, damit die Guides eben auch planen können mit den Anmeldungen. Das ist schon ganz wichtig. Und auch wichtig, auch natürlich auch immer einen Helm mitzubringen.
2: Und wie teuer ist das Ganze?
0: Also das ist zum Teil kostenlos. Was wir eben beispielsweise gesehen haben hier in dem Wilsteiner Waldkurs, ist tatsächlich kostenlos. Und es gibt dann eben Touren von 2 bis 5 über 10, 30 Euro und aber auch beispielsweise einen Fahrtechnikkurs, der 89 Euro kostet.
2: Wo man
0: aber
2: dann so richtig lernt, wie man diese Hügel runterkommt, ohne sich die
0: Nase. Der dauert auch dann mal 5 Stunden und das darf er dann auch kosten. Also es sind faire Preise unserer Anbieter dabei.
2: Ja, klasse. Schön, dass Sie hier so ein bisschen Werbung gemacht haben. Mhm. Gutes Gelingen für die erste Bergische Radwoche.
0: Vielen herzlichen
2: Gabi
0: Dank.
2: Von das Bergische.
0: Dankeschön.
2: Ja, so ein Fahrrad, das passt ja auch hinten ans Wohnmobil. Und so machen das auch immer mehr im Urlaub. Egal, ob mit Wohnmobil oder Wohnwagen. Der Trend, der reißt nicht ab. Und so reisen viele junge Paare, Familien, auch ältere. Und dementsprechend groß ist das Angebot auf dem Markt. Die größten Wohnmobile und den neuesten technischen Schnickschnack. Den können wir uns ganz in Ruhe angucken beim Düsseldorfer Caravan-Salon kommende Woche.
1: Flexibles und entspanntes Reisen mit dem Wohnmobil, für immer mehr Menschen ein Traum. Mehr Komfort wie zum Beispiel einen eigenen Backofen, ansprechendes Design und Ideen für mehr Stauraum, das bieten immer mehr Reisemobile. Eingeladene Campingfans konnten schon mal reinschnuppern.
3: Ich habe gesagt, es ist das Luxushotel.
4: Ist es auch?
3: Ja, finde ich auch. Also die Ausstattung ist absolut Premium, finde ich. Sogar die kleinen Lämpchen, es gibt einen Backofen, die Ausstattung vom Bad ist fantastisch und so schön designt. Also ja, sehr nobel, muss ich sagen. Ja, hätte ich gerne.
1: Der Caravansalon wird in diesem Jahr so groß wie nie. Mehr als 830 Aussteller sind dabei. Die werden eine wachsende Bandbreite an unterschiedlichen Fahrzeugen präsentieren. Viele zeigen neue Möglichkeiten, den Innenraum möglichst optimal zu nutzen.
4: Ich kann zum Beispiel eine ganze Badezimmerwand verschieben, damit ich mehr Raum zum Duschen habe. Also da wird es neue Produkte geben, die man in Düsseldorf sehen wird, die auf kleinsten Raum eigentlich alles ermöglichen.
1: Campervans mit Dachzelt liegen ebenfalls im Trend. Für sie gibt es erstmals einen eigenen Messebereich. Genauso wie für autarke Offroad-Mobile, die Reisen für Campingfans noch flexibler machen sollen.
3: Ich bin total beeindruckt von den unterschiedlichen Ideen, die verarbeitet sind. Ja, also du kommst in jeden Caravan rein und es ist wieder ganz anders. Die Aufteilung ist anders. Hast du flache Betten, hast du Stockbetten. Die Raumaufteilung ist wieder ganz anders überlegt. Das finde ich total faszinierend.
1: Die zunehmende Vielfalt soll den Caravanurlaub noch mehr zum individuellen Erlebnis machen.
2: Noch 2 Wochen Sommerferien. Wenn sich das so langsam lang anfühlt und Sie noch eine Idee brauchen, wie wäre es mit Wiesenten? Das ist ein bisschen weiter zu fahren, aber bei Bad Berleburg gibt es die Wiesentwildnis. Da lebt eine Herde mit 13 Tieren in so einem großen, natürlich belassenen Gehege. Das ist umzäunt, da können wir dann in so einem großen Rundweg drumherum wandern und diese Wiesente suchen. Ich habe das mal gemacht, ich habe fast 1 Stunde gebraucht und mich dann sehr gefreut, weil die sind wirklich beeindruckend. Und kleiner Tipp, nimm so ein Fernglas mit.
5: Die Wiesente sehen Sie heute höchstwahrscheinlich wieder in der Nähe vom Rondell.
6: Ja.
5: Wenn Sie in die Bergetappe hochgehen, haben Sie gute Chancen, wenn Sie runter ins Tal schauen.
1: Die Wiesentwildnis bei Bad Berleburg.
6: Bin ich ja mal gespannt, ob du einen siehst. Ja?
1: Die beiden Familien Adischoll und Knebel sind auf der Suche. Hier in dem 20 Hektar großen Gehege müssen irgendwo die größten Landtiere Europas stecken. Mia, Luis und Michael Adischoll halten die Augen offen.
6: Und Mia, siehst du was?
7: Ich habe auch noch nichts gesehen.
6: Ferngläser haben wir auf jeden Fall dabei.
7: Ich hab mein Handy auch dabei, damit ich auch Fotos machen kann.
1: An der guten Ausrüstung liegt es nicht. Also geht's erstmal weiter auf dem etwa 3 Kilometer langen Wanderweg rund um das Gehege. Der schmale Pfad führt über Stock und Stein. Vielleicht hat Leni mehr Glück. Die letzten Sichtungen lauteten, man kann sie von hier oben aus unten im Tal am Rondell sehen. Aber Fehlanzeige. Doch dann ist Luna ganz aufgeregt.
6: Ja. Ehrlich?
8: Guck doch einfach mal geradeaus.
9: Papi, guck da!
8: Oder?
9: Da unten, Mama, da drin.
6: Ach, da!
1: Endlich, etwas versteckt, haben die Kinder ein Wiesent entdeckt.
6: Siehst du es?
9: Das ist groß.
6: Ja.
7: Krass, dass wir doch heute noch eins gesehen haben.
1: Jetzt hat es die Kinder gepackt. An der nächsten Stelle wird's noch besser.
7: Vier Stück. Ey, krass.
1: Hier kommen sie an die sanften Riesen bis auf wenige Meter heran.
10: Mia, da ist ein kleines.
7: Oh, wie süß. Oh. Und es ist auch mal besonders, so wilde Tiere, die man fast nie sieht, noch mal so ganz nah zu sehen.
1: Auf dem Rundweg können Sie immer wieder einen Blick auf die Herde werfen und bei einem kleinen Quiz am Wegesrand noch was lernen.
7: Was machen Wiesente für ein Geräusch? Knörren oder Muhen?
6: Ich würde auch sagen, knurren.
1: Eine schöne Erholung von dem leicht anstrengenden Pfad steht am Ende des gelungenen Ausflugs.
6: Toll. Von der Landschaft her, wir haben die Tiere gesehen, mit Jungtier. Die Kinder konnten sich austoben, die Eltern auch. Also wirklich sehr schön.
1: Die Wiesentwildnis bei Bad Berleburg hat freitags bis sonntags von 11 bis 16 Uhr geöffnet.
2: So, und jetzt haben wir so ein schönes, idyllisches Wetterbild für Sie heute hier von Inka Bremer aus Wermelskirchen. dieser zarte Schwalbenschwanz im Sommerflieder. Und jetzt kann ich nur hoffen, dass er sich gut eingepackt hat irgendwo, denn es gibt eine amtliche Unwetterwarnung. Für Wuppertal und den Oberbergischen Kreis für die kommende Stunde bis 21 Uhr wird gewarnt vor Starkregen, Hagel, Gewitter und Orkanböen. Gucken wir mal, wie es heute Nacht weitergeht. In der Nacht erlassen diese Regenfälle dann nach. Die Wolken, die lockern zeitweise auf. Dann sind nur noch ganz vereinzelte Schauer unterwegs. Temperaturen gehen runter auf 15 bis 13 Grad. Morgen starten wir dann wieder mit vielen Wolken, einzelne Schauer dann dabei, also wird das ein bisschen trockener. Am Nachmittag kommt sogar ab und zu die Sonne durch. Es gibt aber auch immer wieder einzelne Schauer. Die Temperaturen erreichen 21 bis 24 Grad. Das sind dann wieder normale bergische Sommertemperaturen, wie wir sie kennen. Wenn wir ganz kurz auf die Aussichten blicken, sehen wir so richtig viel, tut sich da nicht. Samstag sogar Gewitter dabei. Sonntag wird es dann wieder ein bisschen trockener. Temperaturen bleiben immer so bei 21, 22 Grad. Müssen wir uns einfach auf viel gefasst machen die nächsten Tage. Ja, und nach der Tagesschau geht es jetzt hier weiter mit Wir werden Camper mit Jasmin und Sven Rubi in NRW und an der Nordseeküste. Ich wünsche Ihnen noch einen richtig schönen Abend. Passen Sie gut auf sich auf im Unwetter. Machen Sie es gut. Tschö.
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15: Der Tourismus ist eines der Dinge, die dem See Probleme bereiten. Das Wasser des Sees erwärmt sich heute viel stärker als noch vor Jahren.

0: Klagen deshalb gegen Meta. Sollten sie gewinnen, muss der Konzern Milliarden zahlen und die Funktionsweise seiner Plattformen ändern.
1: Alexandra, genannt Owl, war 16 Jahre alt, als sie starb. Ihr Foto ist eines von vielen, mit dem Familien vor dem Gerichtsgebäude an ihre Kinder erinnern. Alexandras Eltern machen dem Social-Media-Konzern Meta schwere Vorwürfe. Owl starb nicht zufällig, das war eingepreist. Dort gab es Inhalte, die Suizid verharmlosen. Sie vermittelten den Eindruck, das ist etwas, was Menschen tun. Ewiges Scrollen durch geschicktes Design der sozialen Netzwerke, nur ein Punkt der Klage. Mehrere US-Bundesstaaten werfen dem Konzern vor, Facebook und Instagram gezielt so entwickelt zu haben, dass sie junge Menschen abhängig machen und... Wir haben Beweise dafür, dass Meta weiß, dass Instagram für einen erheblichen Anteil der Jugendlichen schädlich ist. Meta weiß, dass mehr als 13% der Mädchen im Teenageralter angeben, Instagram verschlimmere ihre Gedanken zu Suizid und Selbstverletzung. Der Konzern widerspricht. Man habe Schutzmaßnahmen für Minderjährige entwickelt. Schriftlich erklärte Meta... Die Generalstaatsanwälte mögen es einen wegweisenden Fall nennen. Ihre Vorwürfe sind schwach und unbelegt, ihre finanziellen Forderungen völlig unverhältnismäßig. Im Raum stehen unter anderem Strafzahlungen von mehreren 100 Milliarden Dollar und Änderungen an den sozialen Netzwerken, um Kinder und Jugendliche wie Owl zu schützen.
2: Das Gericht wird jetzt klären müssen, ob Meta mögliche Gefahren vor der Öffentlichkeit verheimlicht. Egal, wie das Urteil ausfallen wird. Experten vergleichen das Verfahren schon jetzt mit dem Vorgehen gegen die Tabakindustrie, das zum Beispiel zu Milliardenstrafen und Einschränkungen bei Zigarettenwerbung führte.
0: Der Bürgerkrieg im Sudan gilt als weltweit größte humanitäre Katastrophe. Allein in dem nordostafrikanischen Land brauchen laut UN-Experten mehr als 30 Millionen Menschen Hilfe. Doch genau die wird immer schwieriger. Zum heutigen Welttag der humanitären Hilfe schlagen Fachleute Alarm. Die Zahl der Krisen nehme weltweit zu, während weniger Geld zur Verfügung steht. Viele Länder haben ihre finanziellen Mittel gekürzt, darunter auch Deutschland.
3: Rot. Die Farbe auf dem Maßband warnt die Helfer. Diese Kinder sind akut mangelernährt. Das Welternährungsprogramm der Vereinten Nationen verteilt deshalb im Sudan eine nährstoffreiche Erdnusspaste. Doch damit könnte es bald vorbei sein. Schon jetzt müssen Helfer wie Lukas Eichelter die Ernährungsrationen deutlich reduzieren.
4: Alle diese Menschen, egal in was für einer Hungerklassifizierung sie sind, bekommen von uns gerade 50% der Ration. Also 50% der Kalorien, die ein Mensch eigentlich zum Überleben benötigen würde.
3: Verantwortlich der weltweite Sparkurs bei der humanitären Hilfe. Auch die Bundesregierung hat die Mittel im vergangenen Jahr halbiert auf rund 1 Milliarde Euro. Das sei bedauerlich, so der Bundesbeauftragte für humanitäre Hilfe. Aber es gebe auch Reformbedarf.
5: Es gibt Doppelstrukturen, Doppelarbeit. Und hier hat es in den letzten Jahren angesichts der Mittelkürzung zu einer großen Initiative der Staatengemeinschaft hat es geführt, dass jetzt eben hier reformiert werden soll.
3: Weniger Geld erzwingt Priorisierung. Entscheidend sei, nach welchen Kriterien Hilfe verteilt wird, so Entwicklungsexperte Südhoff.
6: Geben wir jetzt die Hilfe den Menschen, die sie politisch aus unserer Sicht für uns am wichtigsten sind oder die Länder oder die Partner oder wo wir Wirtschaftsinteressen verfolgen wollen? Oder gehen wir wie eine Ärztin, wie ein Arzt danach, wer braucht am dringendsten unsere Hilfe? Wo müssen wir am dringendsten Leben retten?
3: Im Sudan geht es für das Welternährungsprogramm jedoch vor allem darum, ob im September überhaupt noch Mittel für Hilfe da sind.
0: Bundeskanzler Merz hat die Äußerung des israelischen Sicherheitsministers Ben-Gvir verurteilt. Über seinen Regierungssprecher ließ Merz erklären, die menschenverachtenden und völkerrechtswidrigen Appelle seien nicht hinnehmbar. Deutschland werde sich an der Diskussion in der EU über Sanktionen beteiligen. In einem Podcast hatte sich Ben-Gvir dafür ausgesprochen, im Gazastreifen gezielt Palästinenser zu töten. Die US-Regierung erhöht den Druck auf den Internationalen Strafgerichtshof. Washington will Vermögenswerte der japanischen Präsidentin Tomoko Akane und ihres Stellvertreters in den USA einfrieren. Sie wären damit weitgehend vom amerikanischen Finanzmarkt ausgeschlossen. Der Vorwurf, die beiden Juristen seien an Ermittlungen gegen Regierungsvertreter beteiligt gewesen, deren Staaten die Zuständigkeit des Gerichtes nicht anerkennen. Dazu gehören neben den USA auch Israel und Russland.

0: Der Internationale Strafgerichtshof verfolgt seit 2002 schwerste Verbrechen wie Völkermord oder Kriegsverbrechen. Darüber spreche ich jetzt mit meinem Kollegen Stefan Stuchlik in Brüssel. Die USA verschärfen also ihre Sanktionen gegen den Gerichtshof. Warum?
1: Nun, der Internationale Strafgerichtshof hat mehrere Verfahren laufen gegen US-Bürger, Angehörige der US-Army, Angehörige der CIA, zum Beispiel wegen möglicher Verbrechen in Afghanistan. Er hat einen internationalen Haftbefehl erlassen gegen Benjamin Netanyahu und den damaligen israelischen Verteidigungsminister wegen möglicher Verbrechen im Gazastreifen. Die USA und Israel, beide enge Verbündete, sagen, wir erkennen das alles nicht an. Wir sind ja gar nicht Mitglied im Internationalen Strafgerichtshof. 125 Länder auf der Erde sind das, unter anderem auch die Bundesrepublik Deutschland. Der Gerichtshof entgegnet, nein, wir haben Statuten, wir können ermitteln, wenn die möglichen Verbrechen auf den Territorien unserer Mitgliedsländer stattgefunden haben, in einem Fall Afghanistan, im anderen Fall wäre das Palästina. Was diese möglichen Sanktionen bedeuten, wissen wir, weil es nicht die ersten sind, die gegen Richterinnen und Richter in Den Haag erlassen wurden. Eingeschränkter Zugang zu Zahlungsmitteln, eingeschränkter Zugang zu Kreditkarten, eingeschränkter Zugang zu US-basierten Internetmitteln und auf jeden Fall eingeschränkte Reisefreiheit, denn in die USA dürfen diese Personen natürlich nicht mehr einreisen.
0: Und wie sind die Reaktionen auf diese Ankündigung?
1: Der Strafgerichtshof hat das einen Angriff auf das Völkerrecht genannt. Und genauso nennt es auch die Bundesregierung. Die Bundesjustizministerin Hubig hat gesagt, es sei ein Frontalangriff. Und das sei besonders deswegen bedauerlich, weil die USA ja nach dem Zweiten Weltkrieg mit den Nürnberger Prozessen genau dieses Völkerstrafrecht auf den Weg gebracht hätten. Und es gibt eine geschlossene Reaktion der EU, besonders bemerkenswert, weil sie eben geschlossen ist. Die EU-Kommission und der Rat der Mitgliedstaaten stellen sich ein hinter die Richterinnen und Richter in Den Haag.
0: Dankeschön, Stefan Stuchlik. Fast 4 Jahre nach den Anschlägen auf die Nord Stream Pipelines konnten die Ermittler in Kroatien einen zweiten Verdächtigen festnehmen. Er soll einer der Taucher gewesen sein, die die Sprengsätze in der Ostsee an den Gasleitungen angebracht haben. Deutschland will seine Auslieferung beantragen. Der Mann war bereits im vergangenen Jahr in Polen gefasst worden, dann jedoch dort wieder freigelassen worden. Einer Diakonie-Mitarbeiterin in Jever ist von ihrem Arbeitgeber gekündigt worden, weil sie bei den Kommunalwahlen im September für die AfD kandidieren will. Der Sprecher der kirchlichen Einrichtung betonte heute, dass nicht die Parteizugehörigkeit Grund für die Kündigung sei. Es gehe allein um die Kandidatur für eine als gesichert rechtsextremistisch eingestufte Organisation. Das passe nicht zu den Grundwerten von Kirche und Diakonie.
2: Die Diakonie betreut in ihren Einrichtungen unter anderem Menschen mit Behinderungen und Geflüchtete. Menschen, denen die AfD weniger Unterstützung zukommen lassen wolle, meint Roman Mölling. Er ist Sprecher der diakonischen Mission Lebenshaus, die 6 Hospize betreibt.
3: Wir haben Personen, die in der letzten Lebensphase sind, kurz vor dem Tod. Wir begleiten sie hospizartig in die letzten Stunden hinein. Wir haben obdachlose, drogenabhängige Personen, die Halt suchen, die Unterstützung brauchen. Dafür stehen wir. Wenn wir der Überzeugung sind, dass eine Person unsere Werte nicht mehr teilt oder möglicherweise nicht teilt, dann hat sie diese Person auch bei uns nicht zu suchen.
2: Martina Müller hat 15 Jahre lang in der Verwaltung eines Hospizes in Jever gearbeitet. Jetzt kandidiert sie für den Kreistag Friesland. Sie reagiert in einem Videostatement auf ihre Kündigung.
4: Ich werde alle mir zur Verfügung stehenden Mittel, rechtliche Mittel, ausschöpfen, um dieses Unrecht nicht zu gelten zu lassen.
2: Laut Arbeitsrecht ist die Kandidatur für eine Partei kein Kündigungsgrund. Doch kirchliche Arbeitgeber sind eine Ausnahme. Sie dürfen laut Gesetz moralische Werteloyalität von ihren Mitarbeitern verlangen.
5: Aufgrund dieser Brisanz dieses Falles, hier wird gegebenenfalls arbeitsrechtliches Neuland betreten, wird dieser Fall sicherlich nicht beim Arbeitsgericht oder Landesarbeitsgericht stecken bleiben. Das wird wahrscheinlich auch das Bundesarbeitsgericht, vielleicht sogar das Verfassungsgericht auf den Plan rufen.
2: Seiner Ansicht nach dürfte es juristisch dennoch nicht leicht werden für die Mission Lebenshaus. Doch die Einrichtung sagt, sie will Haltung zeigen.
0: Waldbrände haben in diesem Sommer in vielen Teilen Europas für große Einsätze gesorgt, auch in Deutschland. Um solche Brände früher zu entdecken, sollen im Land

0: Landkreis Cham in der Oberpfalz künftig Drohnen helfen. Ausgestattet mit einer Wärmebildkamera und Sensoren sollen sie Glutnester und aufsteigenden Rauch erkennen und mit Hilfe von künstlicher Intelligenz an die Feuerwehr melden.
1: Hier im Bayerischen Wald im Landkreis Cham brannte vor wenigen Wochen eine vergleichsweise kleinere Fläche von knapp 2 Fußballfeldern. Für die Feuerwehr ein schwieriger Einsatz. Das Gelände unübersichtlich, die Brandherde schwer auszumachen. So sieht es hier heute aus. Die Spuren des Feuers werden noch lange sichtbar bleiben.
2: Man kann jedes Feuer, wenn man früh genug dort ist, mit einem Fingerhut voll Wasser löschen. Die Frage ist nur, wie schnell bin ich und wie schnell weiß ich, wo es ist. Und durch diese Meldung, durch diese georeferenzierte Meldung, wissen wir auch gleich, wo ist es. Wie komme ich da hin?
1: Den Zeitvorsprung soll künftig diese Hightech-Drohne liefern. Die autonom fliegende Drohne ist ausgestattet mit KI, speziellen Kameras und Wärmebildtechnik. Und auch am Boden muss technisch aufgerüstet werden. Im Wald hängen zusätzliche Sensoren, die bei Rauch Alarm schlagen und die Drohne losschicken.
3: Die Drohne verifiziert dabei die Alarme der Sensoren. Die Sensoren werden im Wald angebracht und verteilt, erkennen quasi eine Veränderung von Gasen. Es gibt nichts, was schneller vor Ort ist als die Drohne. Somit sparen wir wertvolle Zeit und die Drohne nimmt der Feuerwehr wertvolle Arbeit ab.
1: Erkennt die Drohne dann einen Brand, informiert sie die Feuerwehr. Außerdem zeigt sie genau, wo gelöscht werden muss. Das Projekt wird mit rund 1,5 Millionen Euro von der EU gefördert. Bis Ende 2028 soll die Drohne erprobt werden. Dann wird sich zeigen, ob diese Technik tatsächlich funktioniert und Waldbrände erkannt werden, bevor sie sich ausbreiten. Damit in Zukunft solche Bilder wie im Landkreis Cham weniger werden.
0: Mit Kreuzbandrissen oder Muskelzerrungen kennen sich Fußballer aus. Sie gehören quasi zum Profigeschäft dazu. Doch bei Nationalspieler Musiala geht es gerade um etwas ganz anderes. Innerhalb weniger Tage ist der Bayern-Star bei 2 Spielen zusammengebrochen. Gestern Abend ging der 23-Jährige dann an die Öffentlichkeit. Bei ihm sei eine neurologische Dysfunktion festgestellt worden. Trotz der Diagnose zeigt sich Musiala optimistisch.
4: Testspiel gestern Abend gegen Heidenheim. Jamal Musiala wird eingewechselt und kollabiert erneut. Wie schon am Wochenende gegen Leipzig. Auch FC Bayern-Ehrenpräsident Uli Hoeneß ist schockiert. Dass das 4 Tage später wieder passiert, das hat mich vom Hocker gehauen. Da war ich sprachlos, was selten genug vorkommt. Musiala geht an die Öffentlichkeit. Das Wichtigste zuerst, mir geht es gut. Es wurden bei mir temporär kurz auftretende, aber gut behandelbare Absenzen festgestellt, welche auf eine neurologische Dysfunktion zurückzuführen sind.
5: Er geht einer Klarheit damit um, in einer Art auch der Auseinandersetzung mit der Situation, aber eben auch der Perspektive nach vorne, dass das medikamentös behandelbar ist. Und das haben wir ja auch allenthalben lesen können. Und das ist auch das, was uns die Ärzte sagen, zu einer Stabilität zurückkehrt und damit natürlich auch wieder sein Spiel leisten kann.
4: Absenzen sind eine spezielle Art von Epilepsie. Ob der 23-Jährige auf dem Platz wieder kollabiert, ist unklar.
6: Prinzipiell ist eine Epilepsie eine chronische Erkrankung, die in den meisten Fällen nicht ursächlich heilbar ist, aber sehr gut behandelbar. Aber das steht und fällt tatsächlich mit der genauen fachkundigen Diagnose. Und insofern möchte ich jetzt alles andere als spekulieren, was das Risiko, Wiederholungsrisiko dergleichen angeht.
4: Nach Informationen des BR sind die behandelnden Neurologen davon überzeugt, dass Jamal Musiala wieder uneingeschränkt spielen könne. Ein vorzeitiges Karriereende beim FC Bayern scheint kein Thema.
0: Und nun die Wettervorhersage für morgen Donnerstag, den 20. August.
7: Kühle Atlantikluft trifft auf Warmluft. An der Luftmassengrenze über der Mitte Deutschlands fällt zum Teil unwetterartiger Starkregen, der zusammen mit Gewittern heute Nacht von Rheinland-Pfalz und dem südlichen NRW über Hessen nach Sachsen zieht. Südlich davon oft klar und dort scheint morgen erst verbreitet die Sonne. Ab Mittag entwickeln sich dann aus den Alpen heraus teilweise unwetterartige Gewitter. Im Norden und Westen gibt's wechselhaftes Schauerwetter. In einem breiten Streifen vom Saarland bis nach Brandenburg viel Sonnenschein und es bleibt meist trocken. Im Südwesten heute Nacht wieder um 20, im hohen Norden nur um 10 Grad. An der See und an den Alpen morgen um 20, am Oberrhein dagegen nahe 30 Grad. Freitag noch ähnliches Wetter, wobei die Intensität der Gewitter nachlässt. Am Wochenende geht es ruhiger, aber weiter wechselhaft zu. Im Norden wird es windig.
8: Jasmin und Sven Rubi aus Hamm sind wieder auf Entdeckungstour. Dieses Mal geht es an die Nordsee, ins Ruhrgebiet und an den Niederrhein.
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0: Warum fahrt ihr nicht Richtung Italien, Spanien oder sonst irgendwas? Nee, braucht man gar nicht.
1: Dabei wollen sie schnell ans Ziel und nicht so viel Zeit auf der Autobahn verbringen. Sie entdecken altes Handwerk.
2: Geht's noch?
3: Ja.
2: Dreimal rum in 5 Minuten ist der Rekord, ne?
1: Geheime Welten unter Tage.
0: Schatz, ich hab keinen Bock zu kuscheln, das ist warm.
4: Ich find's gruselig.
1: Und traditionelles Brauchtum. Sie genießen Luxuscamping.
3: So hält sich's aus.
1: Und auch die Zweisamkeit.
0: Komm her, mein Engel. Ach, ist das herrlich.
3: Du liegst auf meiner Decke, würde ich sagen.
1: Seit 5 Jahren dreht sich bei den Rubis alles nur noch ums Campen.
0: Ich will dieses Leben und das möchte ich auch nie in meinem Leben mehr missen. Ja, dann stell die im Wagen rein, dann packe ich die Kühlbox rein.
3: Okay.
1: Kurze Campingurlaube, um mal rauszukommen aus dem Alltag. Für Jasmin und Sven die perfekte Entspannung.
0: Auf eine Sache freue ich mich am meisten. Keine Kinder dabei. Ja, das ist herrlich. Mal kein Generve. Ach, nur meine Frau und ich.
3: Okay, ich könnte jetzt nicht speziell so jetzt noch nicht sagen, auf was ich mich einfach freue. Ich lasse mich einfach überraschen, was auf mich zukommt.
0: Du freust dich auf mich.
3: Ich habe mich immer 24 Stunden.
1: Diesen Sommer haben sie 3 Kurzreisen geplant. Es geht an den Niederrhein, nach Xanten. Hier wollen sie eine der letzten noch aktiven Windmühlen Nordrhein-Westfalens in Aktion erleben. Über Svens Geburtstag steht ein Kurzurlaub im Revier an. Mit einem besonderen Überraschungsgast. Jetzt fährt das Paar aber erstmal für 4 Tage an die Nordsee, nach Bensersiel. Camping direkt am Strand.
3: Ich sammle total gerne Muscheln und laufe durchs Watt einfach. Er läuft dafür lieber durchs Wasser und geht schwimmen. Aber das ist so, man entspannt auch ganz oft. Man hat die Gedanken einfach frei. 2 Stunden 56 ist die schnellste Route.
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1: Vor Jasmin und Sven liegen 283 Kilometer von Hamm bis an die Nordsee. Mit der passenden Musik bringt sich das Paar schon mal in Stimmung.

0: Man merkt, dass wir oben an der Küste sind.
1: Ja, ja.
0: 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Alles flach.
2: Nach 4 Stunden Fahrt erreichen die Camper ihr Ziel. Den 5-Sterne-Strandcampingplatz Bensersiel, direkt an der Nordsee. 750 Stellplätze und 320 Saisonplätze gibt es hier. Die Rubis haben in erster Strandlage gebucht. Kostenpunkt 180 Euro für 3 Nächte.
1: Und wir haben 19 Grad.
0: Und es regnet.
2: Trotzdem wollen Jasmin und Sven eine Premiere wagen und das neue Vorzelt aufbauen.
3: Ich geh runter.
1: Ja, lass los.
2: 3.400 Euro hat das Zelt gekostet.
1: Das brauchst du nur so festhalten. Oh, Jesus, Maria.
3: Schatz, klar. Ich halte auch fest, ich bin so stark, ich bin auch groß.
2: In den Videotutorials sah der Aufbau einfach aus.
3: Ja, und jetzt? Bleib stehen.
1: Wir müssen jetzt erstmal auf eine Höhe kriegen.
3: Ja, dann, wie hoch willst du es haben?
1: So, dass man da runter hergehen kann.
3: Rede doch einfach mit mir.
1: Schatz, warum ich? Du sagst mir, du hast das Video gesehen, ne?
3: Du hast es zum Schluss geguckt, das Video, nicht ich.
1: Jetzt fängt es auch noch an zu regnen.
2: Gerade wissen die Rubis nicht weiter. Dann die Rettung. Camping-Nachbarn haben das gleiche Vorzelt wie sie.
3: Da ist die Vigo. In grün, kann das sein?
1: Ja.
3: Also kannst du gucken gehen, wie die aufgebaut wird. Klopf, klopf.
1: Klopf, klopf.
4: Moin.
1: Moin. Darf ich mal eine Frage stellen?
4: Kannst auch gerne reingucken.
1: Wir waren jetzt am Überlegen wegen dem Wind und dem Regen.
4: Ja.
1: Da habe ich schon echt Angst gehabt, weil ich habe mir so viele Videos angeguckt im Internet wegen Aufbau.
4: Ja. Nee, das ist ganz einfach. Ihr könnt am besten die beiden Seitenstangen rein und dann habt ihr die stehen und dann die Dachstangen.
1: Und quasi dann halt braucht einer nur festhalten und kannst du sofort die Dachstangen rein, ne, und den Rest dann einfach nur.
4: Das ist total super. Wir haben 1 Stunde gebraucht. Wir sind gestern Abend angekommen und haben die innerhalb von 1 Stunde auch

0: aufgebaut.
1: Ja gut, alles klar. Dann würde ich sagen, bis später mal.
2: Bis später. Wenn was ist, kommen wir rüber.
0: Ja, gerne.
2: Und fragen, ob ihr uns helfen könnt.
0: Immer.
3: Jasmin und Sven sind zuversichtlich, dass es jetzt endlich klappt mit dem Aufbau. Problem, es fängt wieder an zu regnen.
1: So, jetzt kannst du loslassen. Jetzt
2: nee, kann ich nicht, weil die wird hochfliegen.
1: Ja, hochfliegen, ja. Unten kann ich ja noch nicht festfahren. So ein beschissenes Wetter haben wir noch nicht gehabt. Also, das ist wirklich, boah.
3: Es gibt schönere Campingmomente als diesen. Echte Camper stecken das weg. 2 Stunden später haben sich Wetter und Gemüter wieder beruhigt. Und das neue Vorzelt steht.
1: Was? Hab ich falsch gemacht? Ich wollte gerade sagen, jetzt noch nichts Falsches.
0: Besser als bei mir.
1: Nein.
2: Findest
1: du? Doch, du hast aber.
0: Doch, sieht gut aus.
1: Schon viele Zelte aufgebaut und auch sehr viele Zelte mit meiner lieben Frau. Aber so sehr, wie wir uns vorhin angezickt haben, nee, das war noch nicht so, oder?
2: Ich hätte sie nicht aufgebaut bei dem Wetter, aber er wollte es und man
1: jetzt
2: muss
1: steht
2: da,
1: sie doch.
2: Dann muss er halt mit den Konsequenzen leben, ganz einfach, dass ich zickig werde.
3: Für Jasmin und Sven kann der Kurzurlaub an der Nordsee jetzt endlich beginnen. Am nächsten Morgen lockt das Meer. Es ist Flut.
4: Zum Meer, zum Meer, zum Meer geht's da lang.
2: Es ist kalt. Sag nicht, dass das schön ist, das ist kalt. Es ist kalt. Es ist so kalt.
4: Süd oder Nord, Ost oder West, alle Wege führen direkt zum Meer.
1: Das ist herrlich. Das ist Freiheit, wenn du da reingehst. Da drin ist es richtig schön warm. Und die Luft und alles, wenn du da drin schwimmst, das ist einfach herrlich.
3: Die Camper haben sich viel vorgenommen. Jetzt erstmal zum Drachenfest in Halesiel.
1: Hör mal, ihr habt auch einen Drachen. Könnt ihr den auch mal steigen lassen?
3: Auf dem Weg noch echt nordische Kulinarik genießen.
1: Als erstes natürlich immer ein leckeres Krabbenbrötchen.
2: Mal nach Pfefferlach.
1: Top.
3: Am Mittag freut sich Sven dann auf die Fahrt mit der Fähre nach Langeoog. 35 Euro zahlen sie für Hin- und Rückfahrt von Bensersiel auf die Insel.
1: Moin.
2: Moin.
5: Moin.
2: Moin.
1: Also ich bin als Kind immer mit meinem Vater zur Nordsee und dann auf dem Schlauchboot, schönen Außenborder dahinter und dann gib ihn. Und dann, wenn jede Welle kam, dann habe ich immer, das fand ich richtig geil.
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3: Die Überfahrt zur drittgrößten ostfriesischen Insel dauert nur gut 30 Minuten. Hier erwartet die Camper unberührte Natur und ein 14 Kilometer langer Sandstrand. Am Hafen angekommen, geht es erstmal mit der Inselbahn ins Zentrum.
2: Oh, guck mal, wie quietschbunt die ist.
1: Das ist mal nice.
3: Langeoog ist autofrei. Die Fortbewegungsmittel hier, neben der Inselbahn, Pferdekutsche, Fahrrad oder die eigenen Füße. Die Rubis entscheiden sich für Leihräder.
2: Guck, da ist der Fahrradverleih.
1: Ja, guck mal, da sind Tandems.
2: Ja, aber nicht für uns.
3: Sie leihen sich 2 E-Bikes für einen Tag, für 50 Euro. Ihr erstes Ausflugsziel liegt nur gut 600 Meter entfernt. Der Wasserturm, Wahrzeichen von Langeoog. Von hier aus werfen die Camper einen ersten Blick über die Insel.
1: Oh, ich sehe eine Fressbude.
2: Wie kann man so verfressen sein?
3: Was Sven entdeckt hat, sind die bunten Buden auf der Promenade unterhalb des Hauptstrands.
1: Was sind das jetzt für Häuser?
2: Steht doch dran.
1: Das ist doch eine richtige Fressmeile hier. Also sag du noch mal, du kriegst hier nichts zu essen.
3: Nein, Sven bekommt jetzt nichts zu essen. Die beiden wollen Strecke machen und die Insel weiter erkunden.
1: Ja, also hier müssen wir geradeaus.
2: Ja.
3: Ihr Ziel? Ein Aussichtspunkt mitten in den Dünen.
2: Geradeaus?
1: Ja, immer geradeaus. Immer diesen Weg entlang hier. Ach, warte mal, wir müssen, glaube ich, hier rum.
2: Glauben oder wissen?
3: Normalerweise sagt Jasmin, wo es lang geht.
2: Was jetzt?
1: Ja, jetzt müssen wir hier links.
2: Das ist aber rechts.
1: Ja.

0: Rechts, rechts, rechts, rechts.
1: Dann nehmen wir einfach das andere links heute, okay.
0: Moin. Und dann da hinten links. Genau, Umleitungshöhe. Warum fahren die alle da lang? Warte mal, warte mal.
1: Was ist falsch? Soll ich gucken?
0: Wir müssen jetzt da entlang. Wir sind hier, wir müssen nach da hin. Aber da führt doch gar kein Weg her. Der hat mich so geführt. Ja, dann müssen wir jetzt da durchfahren.
1: Kann ich einfach über die Wiese fahren?
0: Das zeigt er mir aber so an.
2: Eigentlich sind es nur 14 Minuten Fahrt bis zum Aussichtspunkt.
3: Wenden, dann links abbiegen auf Melkset.
0: Nee, das ist hier der Weg. Du musst hier geradeaus.
1: Ja, wenn du das sagst.
0: Warte, ich gebe jetzt nochmal neu ein. Über Starten.
3: Richtung Melkset, dann links abbiegen.
0: Ja, jetzt zeigt er mir auch, dass wir hier vorne rein müssen. Okay.
2: Nach 20 Minuten haben Jasmin und Sven endlich den richtigen Weg gefunden und fahren Richtung Melkhörndüne.
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0: Wollen wir Hand in Hand fahren?
1: Nein.
0: Meinst du, willst du jetzt Akku sparen oder was hast du vor? Ja, ich kann doch Gas geben.
1: Nein, brauchst du nicht.
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0: Eine sehr grüne Insel. Also ich bin beeindruckt, dass du so einen Aussichtspunkt hast, dass man auch mal wirklich sieht, wie groß die ist. Ja doch, sie ist groß, sie ist sehr groß.
2: Jetzt aber schnell zurück ins Zentrum. Hier haben Jasmin und Sven eine Verabredung. Sie dürfen bei der Probe des inseleigenen Shantycores zuhören. Ein Traum für Sven, denn er liebt Musik und will mehr wissen.
0: Shantycore ist für mich wirklich ein neuer Begriff gewesen. Was bedeutet das überhaupt, Shanty, jetzt?
5: Also jetzt, Shanties sind erstmal Arbeitslieder, die Seeleute früher auf See gesungen haben. Ja, also die sollten die schwere Arbeit auf See unterstützen. Und die haben einen ganz bestimmten Rhythmus, was die Arbeit dann erleichtert.

0: Wir sind ein Hobbychor, ne? Wir sind keine Profis. Sorgt auch immer für Lacher auf der Bühne, auch wenn man sich mal versinkt oder wenn mal irgendwas passiert, was unvorbereitet ist. Das ist eigentlich immer das, was am meisten Spaß macht. So. Aber natürlich auch das Zusammenmusizieren.
1: Ich zieh meinen Hut vor euch, ey. Also,
2: am Abend sind die Rubis zurück in Bensersiel.
1: Ah, da.
2: Jetzt ist Jasmin dran. Sven hat eine Überraschung für seine Frau geplant. Eine Nacht am Strand. Hier kann man für 85 Euro in einem Schlafstrandkorb übernachten. Für die Deko sorgt der Bäcker selbst.
1: Ups. Das war nur eins. Meine Frau kennt mich halt so, dass ich nicht so der Romantiker bin. Meine Frau kriegt eigentlich von mir sowieso nur zweimal im Jahr Blumen. Und da wollte ich hier so eine kleine Überraschung machen, dass wir hier gemütlich sitzen und schön die Aussicht genießen. Die Liebe ist da, aber der Alltag, der holt einen halt immer wieder ein. Und da kommt es sehr selten vor, dass man sich auch richtig zeigt, dass man sich liebt.
2: Vor 20 Jahren haben Jasmin und Sven standesamtlich geheiratet. Im kleinen Kreis und ohne große Feier. Damals war Jasmin mit ihrem ersten Kind schwanger und musste viel liegen. Bis heute träumt die 43-Jährige von einer großen Hochzeit mit vielen Freunden.
1: Vor 20 Jahren haben wir uns das Ja-Wort gegeben. Auf nicht so glücklicher Weise, wie wir es uns eigentlich vorgestellt haben. Nach 10 Jahren wollten wir eigentlich wieder heiraten. Deswegen verspreche ich dir hier und heute, nach 25 Jahren werden wir all das nachholen. Dann werden wir noch mal weiß heiraten. Aber nur, wenn du das möchtest.
3: Nein.
1: Nein, ich liebe dich, mein Engel.
3: Ich liebe dich auch.
1: Komm her, mein Engel. Ach, ist das herrlich.
3: Du liegst auf meiner Decke, würde ich
1: sagen. Der erste Kuss, der war für mich so entscheidend. Da habe ich gesagt von vornherein, das ist die Frau fürs Leben. Also, ne, auch wenn manche sagen, boah, deine Frau, die ist ja schon echt anstrengend. Ja, ist sie, aber ich weiß, wie ich mit ihr umzugehen habe.
3: Bei uns, ja, wir streiten uns, haben wir ja vorhin auch wieder gesehen. Aber wir finden immer zueinander, wir finden immer eine Lösung.
1: Wir sind nicht ohne Grund 22 Jahre zusammen.
3: Ja.
1: Ich mache jetzt auf jeden Fall den Deckel hier dicht.
3: Dann mach du mal dicht.
1: Gute Nacht.
2: Danke. Die letzte Nacht an der Nordsee bricht an. Und heute verbringen die Camper die ausnahmsweise mal nicht im Wohnwagen.
4: Einen wunderschönen guten Morgen aus dem Strandkorb.
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4: Wunderschöne Nacht. Aber der Morgen, der ist noch besonders besser. Also der ist richtig geil, der ist richtig, richtig, richtig geil.
3: Da hörte man das Meer, man hörte die ganze Zeit die Möwen und dann wie das Meer so kam und das war richtig schön hinterher. Ich muss sagen, dieses Wochenende war echt toll, weil wir viele Begegnungen hatten und wir haben echt viel schnacken können und das war echt cool eigentlich so.
1: Ich werde definitiv auch noch mal nach Bensersiel und das Chanticor noch mal hören, weil das fand ich wirklich gut. Das war so mein Highlight.
2: Zwei Wochen später steht der nächste Kurzurlaub an. Dieses Mal müssen die Rubis nicht weit fahren. Sie bleiben im Ruhrgebiet. Auf einem 5-Sterne-Campingplatz bei Datteln wollen sie zusammen mit Camperfreunden Svens 44. Geburtstag feiern.
3: Nein, nein, erst das Geburtstagskind. Alles Liebe. Ja. Geburtstag.
1: Danke.
2: Die Ziele für ihre gemeinsamen Campingtouren sucht Jasmin mit ihrer besten Freundin Simone aus.
1: Durch Simone haben wir jetzt auch mittlerweile schon einige Campingplätze kennengelernt, weil die ist ja unser
6: Campingplatz-Trüffelschwein.
1: Ja, wobei ich sagen muss, wenn sie uns einen Vorschlag gemacht hat, einen Campingplatz, und dann gucke ich selber mal online, dann denke ich immer, boah, was ist denn das

0: für eine abgeranzte Bude. Aber dann kommt man da an und dann denkt man sich doch, boah, hier ist schon geil.
1: Mitten im Ruhrgebiet und trotzdem im Grünen. Der Erholungspark Welingsheide bietet den Camperfreunden genau das. Es gibt 30 Stellplätze für Touristen und 30 für Dauercamper, sowie verschiedene Bungalows. An heißen Tagen wie heute sorgt ein kleiner Badesee für Abkühlung.
0: Familie Ruby und Familie Steffens wollten einchecken.
2: Dann haben wir hier einmal die Schlüssel. Auf eurer Bazelle findet sich ein Privatsanitärhäuschen. Dafür ist dieser Schlüssel. In diesem Privatsanitärhäuschen ist eine Dusche, eine Toilette, ein Waschbecken und auch ein...
3: Ich soll nichts hin und her tragen.
2: Und auch ein Spülraum, um ihr Geschirr
3: abzuspülen. Das ist nicht mein Problem. Das ist sein Problem.
1: 55 Euro pro Nacht zahlen die Camper für den Stellplatz mit Privatsanitär. Ab und zu gönnen sie sich mal diesen Luxus. Jetzt müssen sie aber erst einmal aufbauen.
4: Soll ich festhalten?
0: Ja.
4: Schatz, Schatz, kannst du mal festhalten? Ja, Schatz, kann ich, bestimmt.
1: Auch das gehört zum Camperleben. Aufbauen bei Wind und Wetter. Heute bei 34 Grad im Schatten eine schweißtreibende Angelegenheit.
4: Kann ich loslassen?
0: Ja.
4: Danke.
0: Ja. Jetzt haben wir die Markise stehen, ein paar Kleinigkeiten noch, aber ich kann hier wenigstens auch im Schatten jetzt arbeiten.
5: Gut, dass wir Privatsanitär haben. Da kann ich gleich sofort erstmal die Dusche anschmeißen, irgendwann. Zumindest zu späterer Stunde.
1: Sven braucht jetzt schon eine Abkühlung.
0: Ah, tut das gut. Aber das muss ich echt sagen, hier sieht richtig schön aus. Auch schon der Boden, richtig edel gemacht. Und mit der begehbaren Dusche finde ich das richtig gut. Gerade wenn hier auch Leute sind, die eine Behinderung haben oder so. Das finde ich schon richtig gut.
1: Eine Stunde später steht alles. Und jetzt ein Ablenkungsmanöver.
2: Habt ihr Lust auch auf einen kleinen Ausflug zu den unserer Attraktion des Platzes, unseren Tieren?
1: Jasmin hat die Platzbetreiberin eingeweiht. Sie nimmt die Camper mit zu einem Rundgang. So können ein paar Freunde der Rubis die Parzelle für Svens Geburtstagsfeier schmücken. Und auch der Überraschungsgast kann sich in Ruhe verstecken.
0: Uiuiuiui. Guck mal, der nuckelt mir am Finger. Mahlzeit!
3: Den geht's gut.
6: Mahlzeit!
0: Ich beneide euch!
7: Hier ist angenehmer wieder hoch, dann kann ich euch ja, mal sagen.
3: Das glaube ich.
6: Das glaub ich.
1: Weil Sven heute Geburtstag hat, macht ihm Platzbetreiberin Jasmin Schneider eine kleine Freude. Er darf den privaten Spa-Bereich eines Wellness-Bungalows auskosten.
3: Das ist richtig klasse.
0: Boah, eine Jacuzzi.
1: Für zwei Nächte zahlt man eigentlich 600 Euro für den Bungalow. Oh. Die Camper baden heute zur Feier des Tages gratis.
8: Das mit dem Blubberblasen, das ist richtig schön.
9: Ja.
3: Oh, so hält sich's aus.
2: Das hat sich alles mein Vater überlegt. Hat gesagt, okay, wir brauchen irgendwie was mit Wellness und wo sich die Leute wohlfühlen, aber trotzdem nicht dieses Hotel-Feeling hat, sondern eben noch dieses Naturverbundene. Deswegen gibt es ja auch eben die Außendusche.
8: Oh, ist das geil!
1: Abgekühlt und erfrischt geht es zurück zum Wohnwagen.
0: Eieieiei. Wer hat sich denn da die Arbeit gemacht?
3: Ich weiß nicht.
1: Die Camperfreunde haben extra einen Geburtstagssong komponiert. Für Sven und den Überraschungsgast.
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1: Svens Zwillingsschwester Jessie ist ihrem Bruder heimlich hinterhergereist, um mit ihm zusammen Geburtstag zu feiern. Zuletzt haben sie ihren 40. zusammen zelebriert.
0: Boah, danke.
2: Hi.
3: Hi.
8: Boah, das ist,
2: Überraschung.
8: Boah, das ist eine Überraschung.
1: Jessie und Sven haben bis heute eine enge Verbindung. Vor 44 Jahren kamen sie mit nur 10 Minuten Abstand zur Welt.
2: Ah, war schön. Ich freue mich.
0: Ja, ich bin als schön, als gesundes Baby, schön rund, füllig auf die Welt gekommen.
2: Genau.
0: Und dann kam meine Schwester und da haben sie gesagt, Gott, das ist eine Missgeburt.
2: Nein, die Nachgeburt. Mama hat gedacht, ich wäre die Nachgeburt, der weil ich so hässlich war.
0: Ja, und so hässlich und dann kam nur ein...
2: Das ist wie so ein Bär, hat sie gesagt.
0: Ja, wie so,
2: ne?
0: Wie so, wie so ein hässlicher Teddybär.
2: Genau, wie so ein hässlicher Teddybär, hat sie immer gesagt.
1: Eine Geburtstagsfeier mit Campingfreunden am eigenen Wohnwagen. Für Sven gibt es nichts Schöneres. Am nächsten Morgen. Strahlender Sonnenschein. Um 10 sind es schon 24 Grad. Viel zu heiß für einen Stadtbummel. Deswegen haben die Camperfreunde einen Alternativplan. Sie hoffen auf Abkühlung unter Tage.
5: Wie war das noch? Wir gehen gleich ins Bergwerk. Ne? Ich fange schon mal an zu graben.
1: Obwohl Sven im Ruhrgebiet aufgewachsen ist, war er noch nie in einem Bergwerk.
0: Mein Opa, der war 40 Jahre unter Tage. Weil mein Opa hat immer zu mir gesagt, Junge, du kannst alles von mir haben, aber arbeiten, das musst du. So, und das verbinde ich mit dem Ruhrpott. Arbeiten, geboren auf Kohle und Stahl.
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1: Bevor es unter Tage geht, gibt's erstmal Nervennahrung. Und zwar in einem Kiosk in Bochum.
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0: Als Kind immer hingerannt, von Mama 2 Mark gekriegt. Und dann erstmal hier kannst du dir Wassereis kaufen, gerade bei so einem Wetter.
5: Genau.
0: Und dann sind wir, oder hast du eine gemischte Tüte geholt?
10: 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Bochum, ich häng
0: an dir. Mahlzeit.
6: Was kann ich euch Gutes tun?
0: Ich möchte auf jeden Fall eine gemischte haben. Eine gemischte Tüte.
6: Eine gemischte.
2: Ohne Lakritz.
0: Ja. Ohne Lakritz und ohne Saures.
6: Für wie viel?
0: Ach, für 1 Euro reicht.
1: Mindestens 2-mal in der Woche steht Karin im Kiosk ihres Sohnes hinterm Tresen. Eigentlich ist die 65-jährige Rentnerin. Hier am Kiosk hilft sie aber gerne aus.
0: Boah, cool. Danke. Geil.
6: Ja, ich bin die Mutti hier. Die, manche sagen auch Mama zu mir, die kommen schon rein und sagen zu ihren Frauen, wir gehen jetzt zur Mama im Kiosk, ne? Du hörst Geschichte, schöne, traurige. Oder hast mal eine Therapiestunde, ne? Dass jemand Kummer hat. Und ich fühle mich hier echt sauwohl.
5: Lässt sich damit überhaupt noch Geld verdienen mit dem Kiosk?
6: Ja.
5: Ehrlich?
6: Ja, also wir haben Lieferando und das macht schon eine Menge aus.
5: Was bestellen die Leute so alles?
6: Alkohol, Bier, süße Tüten.
5: Okay.
6: Und was wir sonst so haben.
1: Und das ist wirklich jede Menge. Es gibt auch Verhütungsmittel.
0: Echt? Kann man auch einzeln hier kaufen?
2: Ja, und Taschentücher.
5: Ja, die Taschentücher stehen davor.
6: Wenn schon mal so am Wochenende ein Pärchen kommt,
5: ja,
6: dann stehen die vor der Tür, dann sind die so ein bisschen dann am Tuschern. Wer geht jetzt rein, wer geht nicht rein? Ja. Und ich muss dann immer halt aufpassen, dass wir nicht nur sagen, wir wünschen euch jetzt einen schönen Abend. Ja. Wie wir das abends so machen, ne?
1: Weiter geht es nach Recklinghausen zu einer Führung im Trainingsbergwerk. Ob es unter Tage wohl kühler ist?
9: Ja, Glück auf hier im Trainingsbergwerk.
0: Glück auf.
9: Ihr wollt unter Tage anfahren und mal erleben, wie der Bergbau früher funktioniert hat, wie wir Kumpels mal locht haben.
5: Ja, gerne.
9: Wir gehen zu meiner Kauer, da werdet ihr bergmännisch eingekleidet und dann geht's auch direkt nach unter Tage.
0: Ja, geil. Folgt
9: mir.
1: Bis vor 23 Jahren wurde das Trainingsbergwerk zu Ausbildungszwecken genutzt. Seit 2019 gehen hier nur noch Besucher unter Tage.
9: Ja, hier befinden wir uns jetzt hier mitten in unserem Walzenstreb, da wo die Kohle wirklich abgebaut wurde. Wir sehen jetzt hier hinter uns ist der Streb. Normalerweise wäre der unter Tage ca. 450 Meter lang. Und manche Strebe nur 80 cm hoch. Hier haben wir auch eine Temperatur von ca. 38 Grad.
1: Also von Abkühlung keine Spur. Im Gegenteil, es ist feuchtwarm, stickig und auch ganz schön dunkel.
0: Schatz, ich hab keinen Bock zu kuscheln, das ist warm.
11: Ich find's gruselig.
0: Eng und
4: eng und beklemmt.
0: Weißt du, wir machen zu Hause immer Halloween-Sachen. Und
4: ja, aber das ist jetzt wieder dieses enge, dunkle Elbtunnel.
0: Wenn wir im Urlaub fahren, das ist immer ganz schlimm. Müssen wir immer durch den Elbtunnel und da ist es ganz dramatisch.

0: nicht dran, Martin.
1: Die macht immer vor dem Elbtunnel macht sie die Augen zu.
2: Jetzt aber besser Augen auf und Köpfe einziehen.
3: So, hier kommen wir jetzt an unserem Senklader an.
2: Wohnwagen fahren kann Sven. Und Bagger?
3: Du hast zwei Pedale. Ja. Jedes Pedal steuert eine Kette. Machst du beide Pedale nach vorne, fährst du geradeaus. Machst du beide Pedale nach hinten mit der Hacke, fährst du rückwärts. Steuerst du nur ein Pedal, fährst du eine Kurve. So einfach ist Bergbau. Ja. Dann hast du hier noch ein paar Hebel. Damit kannst du natürlich die Schippe hoch und runter fahren.
1: Das ist ja gar nicht so einfach. Bergmann ist halt nun mal kein leichter Beruf. Es ist ja, umsonst war, hieß es ja, eine Knochenarbeit, als mein Opa noch unten im Stollen war. Ich weiß auf jeden Fall, dass er immer, wenn er nach Hause kam, sehr kaputt war.
2: Marcel Grigul kennt das. Er hat selbst noch als Elektriker im Bergbau gearbeitet.
3: Wo sind die Bergleute eigentlich unter Tage auf Toilette gegangen? Die einfache Antwort ist eigentlich, so wie ich es kannte, es gab unter Tage schlicht und ergreifend keine Toiletten, du hast angehalten. Früher gab es aber den sogenannten Kübel. Und da sehen wir so einen. Nichts anderes als quasi eine umgebaute Mülltonne. Es gab übrigens auch einen ganz interessanten Job, der sogenannte Kübelmajor. Das war derjenige gewesen, der die Ehre hatte, diesen Kübel rauszubringen. Und derjenige hat gar nicht mehr schlecht verdient. Er hat die sogenannte Kübelmajor-Prämie gekriegt.
1: Also, wenn ich jetzt unsere Campingtoilette sauber mache, immer, ne, kriege ich einen Lohn von dir.
2: Die Campingtoilette muss Sven dieses Mal dank Privatsanitär nicht leeren. Und wie hat Ihnen der Campingkurzurlaub sonst gefallen?
1: Der Campingplatz, das war so wirklich das Highlight. Das und dann die Bungalows dabei.
0: Dann den Teich dabei.
1: Das ist richtig schön angelegt. Nee, doch, ist super. Der Campingplatz ist wirklich spitze.
2: Ob der nächste Campingausflug da mithalten kann?
1: Du fährst?
0: Du stellst dich unten hin.
1: Ja.
2: Die Rubis koppeln mal wieder ihren Wohnwagen an. Dieses Mal geht es übers Wochenende an den Niederrhein.
1: Jetzt gerade. Oh.
0: Wenn bei dir.
1: Jetzt so.
0: Ja.
1: Ja, wunderbar.
0: Ja, wenn du gerade.
1: Stopp! Perfekt. Naja, mehr oder weniger, aber das passt schon.
2: Sven ist Bäcker und weiß, in Xanten ist noch eine echte Windmühle im Betrieb. Eine Rarität. Die möchte er sehen. Und noch etwas zieht ihn magisch an.
1: Der Xantener Dom, der soll da sein. Da wir uns ja auch gerne mal Kirchen, also alte Gemäuer auch mal gerne angucken. Bin immer gespannt, wie der so ist. Ja, ansonsten soll es auch sehr viele Leckereien geben, habe ich gehört.
0: Du denkst immer nur ans Essen. Stark lach.
1: Gut, auf geht's.
0: Auf geht's.
2: Die Fahrt dauert anderthalb Stunden. Die Camper vertreiben sich die Zeit natürlich mit Musik. Diesmal ein eigener Song. KI generiert.
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1: Scheiße.
0: Was?
1: Fuck, ey.
0: Was ist denn jetzt?
1: Mein Akkubohrer vergessen.
0: Nein, wo hast du den hingepackt?
1: In der Garage, auf den Kasten habe ich den gelegt.
0: Wieso?
1: Und wollte ich eigentlich sofort einpacken.
0: Tja, hoffentlich hast du eine Kurbel mit.
1: Kacke!
2: Dann sind Jasmin und Sven fast am Ziel.
1: Ist das hier rein?
0: Ich denke. Es ist auf jeden Fall ganz viel Wasser.
1: Schön hier.
2: Die Camper verbringen ihr Wochenende auf dem Campingplatz Spetenkart, nur wenige Minuten von Xanten entfernt. An einem kleinen Waldsee können bis zu 100 Touristencamper bei freier Platzwahl ihre Zelte aufschlagen. Kosten pro Nacht 23 Euro.
0: Ja, dann stopp!
5: Stopp, Sven!
0: Stopp, Sven! Wir koppeln ab!
2: Auch an diesem Wochenende haben sich die Rubis wieder mit ihren Freunden Simone und Markus verabredet.
1: Markus, dürfte ich mal deinen Akkubohrer haben?
6: Ja, so darfst du.
1: Danke.
6: Hier, bitteschön.
1: Das ist aber sehr nett von dir.
6: Ja, so bin ich doch.
1: Fuck. Ich muss kurbeln. Hier.
0: Warum musst du kurbeln?
1: Weil der zu groß ist.
2: Die beiden Paare teilen die Leidenschaft fürs Campen. Heute probieren sie ein neues Hebekissen aus, das beim Ausrichten des Wohnwagens hilft.
6: Das ist was für die faulen Camper. Das ist für die, die Spielereien brauchen.
2: Auch Sven hat ein neues Spielzeug.
1: Wir haben uns eine digitale Wasserwaage gekauft. Im Wohnwagen habe ich ein kleines Gerät, das ist so ein ganz kleiner Kasten. Und der zeigt mir dann halt an, ob das Ding im Waage ist oder nicht.
5: Der steht ganz schön schräg.
0: Ja, aber das passt ja.
1: Das reicht. Okay.
2: Eine Stunde später erkunden die vier Freunde den Platz. Der ist vor allem bei Dauercampern beliebt. Bei Sven wecken die Parzellen Erinnerungen an seine Kindheit.
1: Genau so haben meine Eltern.
0: So haben deine Eltern das auch gehabt?
1: So haben die das früher gehabt.
0: Hallo!
6: Mahlzeit!
1: Mahlzeit!
0: Mahlzeit. Oh, die Blümchen werden gepflegt.
7: Ja, ja, ja. Ich kann mal rein, oder was?
0: Echt? Dürfen wir mal reinkommen?
7: Ja, ja.
0: Ja, cool. Das sieht voll groß aus.
1: Ja, mega ist das groß hier.
6: Das ist aber echt groß.
2: Silvia und Rainer aus Duisburg sind seit 14 Jahren Dauercamper. Als die Parzelle neben ihnen vor 5 Jahren frei wird, mieten sie die gleich mit an und errichten darauf einen kleinen Anbau mit Wintergarten. Das Paar verbringt jedes Wochenende auf dem Platz.
6: Also ihr seid den ganzen Sommer über komplett hier?
8: Das ganze Jahr fast.
6: Ganze
8: wir machen es vom Januar bis April, machen wir mal eine Pause.
6: Ja, okay.
8: Aber mehr um zu Hause was zu erledigen. Wir würden schon gerne hier bleiben, ansonsten sind wir hier. Freitags fahren wir von Duisburg meistens los nach der Arbeit, alles stehen und liegen lassen und dann hierher und da geht unser Urlaub los.
0: Schatz, kriege ich im Mai auch so ein schönes Herz, da haben wir Hochzeitstag.
1: Ja, von mir aus. Was hast du für deine Frau zum Hochzeitstag gemacht?
0: Na, toll.
8: Ja, zur Hochzeit.
1: Ach, zur Hochzeit.
9: Zur Hochzeit habe ich es bekommen.
1: Wann habt ihr denn geheiratet?
9: Nach 20 Jahren haben wir gesagt, können wir ja mal machen.
1: Aber nicht jetzt erst vor kurzem, schon länger her.
8: Vor einem Jahr, anderthalb Jahre, 2 Jahre fast.
1: Man würde sagen, sag jetzt nichts Falsches, sonst.
8: Ich muss aber jetzt ganz schnell
9: rechnen. Ganz zauberhaft, das war einfach wunderschön. Obwohl es gar kein Zeichen ist, es ist ein Gefühl, was man einfach bei uns immer wieder spürt. Ne? So, auch nach so langer Zeit noch.
0: Und jetzt ist Fleisch drauf.
2: So viel Liebe macht hungrig.
0: Aus der Campingküche gibt es heute den viralen Bratwurstdöner.
2: Die Camper wollen heute zum ersten Mal diese deutsche Variante des türkischen Döner-Kebab selbst probieren. Anstatt Dönerfleisch schneiden sie Bratwurst dünn auf, grillen sie zusammen mit reichlich Zwiebeln und Gewürzen und fertig ist er, der Allmann-Döner.
6: Guten.
0: Lass es euch schmecken.
1: Oh ja, lecker. Also kochen kann der Markus ja.
2: Am nächsten Morgen ist Sven schon früh auf den Beinen und nutzt die Ruhe auf dem Campingplatz für ein Bad im Waldsee. Dann geht es endlich nach Xanten. Die Römerstadt blickt auf eine über 2000-jährige Geschichte zurück. Die Camperfreunde interessieren sich aber vor allem für den Xantener Dom und die Kriemhildmühle, eine der letzten noch aktiven Mühlen am Niederrhein.
1: Eine Windmühle, wie sie von innen funktioniert, habe ich noch nicht gesehen. Die Aufgabe, ja, weiß ich. Als Bäcker, so musste man das ja wissen.
2: Mehr erfährt er jetzt von Windmüller Rolf-Peter Weichholz.
10: Mahlzeit oder gut Brot.
0: Okay. Hallo.
1: Hallo.
0: Hallo, ja. Genau.
10: Okay. Ja, ihr wollt jetzt die Mühle erleben. Damit die richtig arbeiten kann, braucht die Korn. Das Korn können vielleicht die Männer schon reinschaffen und die Frauen gehen die Treppe hoch. Drinnen?
2: Getreidesäcke vom Lager in die Mühle schleppen, kein Problem. Aber dann wird es schwieriger.
10: So, jetzt da hoch.
2: Nur über diese 200 Jahre alte schmale Holztreppe geht es in den nächsten Stock der Mühle.
10: Die Treppe ist die schlimmste.
0: Ja, die ist die schlimmste.
10: Die ist die schlimmste. Da macht man Augen zu und geht einfach vorwärts hoch.
0: Und wie komme ich wieder runter?
10: Augen zu und rückwärts runter.
0: Die Höhenangst. Also die Treppe ist definitiv mein Endgegner.
1: Und da gehst du jetzt jeden Tag rauf?
10: Ja, und wieder runter. Also ich habe keine Schlafstelle da oben.
1: Wie alt bist du jetzt?
10: 68.
1: Ja, das ist sportlich.
6: Wahnsinn.
1: Ja. Ja, das ist sportlich.
2: Markus und Jasmin wagen den Aufstieg in die gut 19 Meter hohe Mühle. Sven muss unten bleiben. Der Müller hat Angst, dass die Treppe seinem Gewicht nicht standhält. Als erstes müssen die 25 Kilogramm schweren Getreidesäcke hoch in den zweiten Stock. Und dann ab in den Trichter.
0: Auf die Plätze, fertig, los!
2: Rolf-Peter Weichholz betreibt die Mühle seit 37 Jahren und ist einer von 5 aktiven Windmüllern in Deutschland.
10: 86 habe ich mit der Ausbildung in Holland angefangen. Nebenbei, ich war als Bäcker in Duisburg tätig und bin immer an Wochenenden zu verschiedenen Windmühlen in Holland gefahren und habe mir das dann da mal beibringen lassen. Also beibringen lassen hört sich ein bisschen lässig an, die Ausbildung war schon gesellenmäßig.
2: Sven macht sich am Boden nützlich und heizt den Ofen an. Hier will er gleich zusammen mit dem Windmüller Brot backen.
10: Jetzt müssen wir erst mal gucken, wo der Wind genau herkommt. Ich gucke immer, wo meine Haare hinflattern.
2: Markus und Jasmin müssen den Kopf der Mühle ausrichten. Das geht alles nur per Hand und mit viel Kraft. Erst wenn die Mühlenflügel richtig im Wind stehen, dreht sich der Mahlstein und zermahlt das Getreide zu Mehl.
10: Geht's noch?
0: Ja.
10: Dreimal rum in 5 Minuten ist der Rekord, ne?
0: Danke. Du motivierst Markus draußen
6: hier
0: einmal.
6: Dreimal rum in 5 Minuten.
0: Weil es macht Spaß, mal wirklich diese Arbeit einfach mitzuerleben, die man so ja wirklich nicht weiß, aber man wertschätzt das auch einfach. Also mein Sportprogramm ist für heute vorbei.
6: Hör mal, ihr beiden, ihr gammelt da unten rum und wir müssen hier mal lochen, oder was?
1: Ja, ich würde ja gerne hochkommen, aber ich darf nicht.
0: Du fauler Bäcker, wir haben Feuer gemacht.
2: Von wegen faul. Sven muss jetzt in der Backstube zeigen, was er gelernt hat. In einer traditionellen Backstube wie dieser hat der 44-Jährige allerdings schon lange nicht mehr gestanden. Heute arbeitet er in einer Großbäckerei.
1: In einer Großbäckerei, da geht das alles maschinell. Da muss ich auch nicht mehr so viel von Hand wiegen. Aber ich muss mich konzentrieren. Es ist auf jeden Fall eine ganz andere Dimension auch. Und bei uns auf der Arbeit verarbeiten wir so welche Mengen. Und hier ist ja wirklich nur so viel.
2: Jetzt noch das selbstgemahlene Mehl dazu und durcharbeiten lassen.
1: Das macht Spaß.
0: Das ist deine Leidenschaft, ne Schatz?
1: Das ist meine Leidenschaft.
2: Sven liebt seinen Job, genau wie das Camperleben.
0: Das riecht immer lecker.
2: Die 4 wollen jetzt noch zum Xantner Dom, nur wenige Gehminuten entfernt. Dieser imposante Bau ist die größte Kirche zwischen Köln und der Nordsee.
6: Wow, guck mal, wie in Köln. Hier stehen auch Gerüste an der Kirche.
2: Kein Wunder, der Xantner Dom wird auch der kleine Bruder des Kölner Doms genannt.
1: Was sind denn Dinge, ey? Alter, ist das riesig.
2: Sven ist hin und weg. Und ihm kommt eine Idee. Hier eine Hochzeit in Weiß?
1: Ich glaube, ich würde meiner Frau mit einem weißen Kleid hier durch. Ich glaube, da würde sie sogar noch mal Pipi in die Augen kriegen.
0: Obwohl, du hast mich eigentlich schon geheiratet. Auf dem Campingplatz zu Silvester. Da haben wir eine Camperhochzeit bekommen von unseren Freunden. Die haben auch ein eigenes Lied gemacht.
2: Ein halbes Jahr ist das jetzt her.
5: Und so frage ich nun Sven, möchtest du die hier anwesende Jasmin zu deiner angekämpften Frau nehmen, sie lieben, ehren und bekämpfen, bis die Anhängerkupplung abfällt? Dann antworte mit ja.
1: Ja.
0: Da muss man ein Herz aufschneiden, was die gemacht hat. Die richtige Predigt und, halt, und dann haben die ein Lied für uns geschrieben.
11: Ja, genau.
0: Für uns geschrieben, weil wir das so ja gar nicht überhaupt nicht hatten, das so mit diesen Freunden. Ich sage ja, das Camperleben hat uns Freunde beschert, die kleine Dinge sich merken, wenn man was einfach erzählt. Und was dann daraus entsteht, das weiß man einfach nicht. Und das ist das Schöne. Einfach.
1: Da kriege ich wirklich Pipi in die Augen.
2: Zur Silberhochzeit soll dann wirklich noch mal groß gefeiert werden. In Weiß und mit vielen Freunden. Aber das dauert noch 5 Jahre. Jetzt erstmal fertig zur Abreise.
0: Ey, bist du wahnsinnig? Alter, was stimmt mit dir denn heute?
6: Schön, dass wir gemeinsam hier waren, auf jeden Fall. Niederrhein, sehr schöne Ecke, haben wir so tatsächlich noch nicht gesehen.
2: Für ihre Kurzurlaube sind Jasmin und Sven nie mehr als 300 Kilometer gefahren. Sie haben viel erlebt, Zeit als Paar und mit Freunden verbracht und neue Plätze und Regionen kennengelernt.
1: Es gibt einige Camper, die immer sagen, warum fahrt ihr nicht Richtung Italien, Spanien oder sonst irgendwas? Nee, braucht man gar nicht.
12: Man muss ein bisschen recherchieren, dass man wirklich auch die passenden Plätze einfach findet.
9: Urlaub vor der Haustür.
6: Ja.
12: Nicht weit fahren.
9: Genau.
6: Vor allen Dingen Luxuscamping vor der Haustür.
1: Genau.

0: Nicole und Oliver bauen einen alten Wohnwagen für ihre große Schottlandreise um.
1: Das fängt ja gut an.
0: In den Highlands wollen sie die Kulisse legendärer Kinofilme entdecken.
2: Es sind Tränen dabei. Alles war sofort still, total magisch.
0: Ihr Wunsch? Eintauchen in Schottlands atemberaubende Natur- und Tierwelt.
2: Oh Gott.
0: Es ist auch eine Begegnung mit schottischen Traditionen.
2: Du siehst toll aus. Ich fühle mich schon sehr schottisch.
0: Und auf den Spuren des sagenumwobenen Seeungeheuers im Loch Ness.
3: Das Wasser ist schwarz. Aber es ist schon irgendwie ein komisches Gefühl, finde ich jetzt.
0: Meerbusch bei Düsseldorf. Wohnort von Oliver und Nicole Gundlach. Das Paar hat einen fast 30 Jahre alten Wohnwagen gekauft. Jetzt wollen sie ihn umbauen. In 4 Wochen soll es nach Schottland gehen.
1: Das fängt ja gut an.
3: Müssen wir das beschriften?
1: Ja, mach mal.
3: Dann machen wir das.
1: Na, wie den Plan, den wir mal gemacht haben.
3: Und den Plan haben wir natürlich zu Hause gelassen, das war schlau.
1: Mach Küche 1.
3: War das nicht Küche 1?
1: Das ist egal.
3: Das ist nicht egal. Ich mag, wie unglaublich koordiniert wir damit umgehen. Man sieht.
0: Gerade mal 5.000 Euro haben die beiden für den holländischen Klassiker bezahlt. Im Innenraum muss noch viel gemacht werden. Schränke, Türen und Sitzpolster sollen einen neuen Look bekommen. Mehr Steckdosen, moderne Lampen und ein festes Bett will das Paar auch noch einbauen.
3: Wir wandern viel und wir wandern gerne.
1: Ja.
3: Und du kommst halt auf diese Wanderparkplätze mit so einem Wohnmobil nicht gut drauf. Du bist ziemlich immobil, du bist statisch. Den kuppelst du ab, hast dein Auto, fährst los, bist relativ entspannt, hast nicht so ein großes Gefährt dabei.
0: Vor 9 Jahren hat es bei der Arbeit am Düsseldorfer Flughafen zwischen den beiden gefunkt. Seit 3 Jahren sind sie verheiratet. 2, die sich ergänzen.
3: Ups.
1: Brauchst du Hilfe?
3: Nö. Ich habe nur meine Schrauben strategisch in der ganzen Welt verteilt. Und wiedergefunden habe ich genau 2. Ich bin ungeduldig und leicht ablenkbar. Fange irgendwas an und dann sehe ich irgendwas anderes und dann denke ich mir, oh, okay, dann mache ich jetzt das. Also ich bin bin chaotisch und unkoordiniert. Und das ist er Gott sei Dank nicht. Wir ergänzen uns da echt gut.
0: Jetzt gehen sie zum ersten Mal als Paar mit Wohnwagen auf Tour.
1: Es ist schon einfach anders, als wenn man wirklich immer Hotel vorbuchen, Hotel anfahren, Koffer rein, Koffer raus. Und das können wir zwar auch ganz gut, aber einfach so sein festes Haus immer so mit sich, bei sich haben.
3: Wir reisen viel, Reisen ist teurer geworden. Das war auch ein Faktor tatsächlich, dass wir mehr machen können.
0: Sie planen eine große Tour durch Schottland.
3: Dann haben wir ein bisschen drüber nachgedacht und haben gedacht, oh je, die erste Tour mit dem Wohnwagen im Linksverkehr nach Schottland, vielleicht doch nicht die beste Idee. Da hatten wir aber die Fähre schon gebucht und haben gesagt, komm, egal, machen wir jetzt.
0: Vor allem die schottische Tierwelt hat es dem Paar angetan.
3: Ich freue mich wie Bolle auf die Papageientaucher. Ich freue mich sehr auf Highland Cattle und Wale und Delfine.
1: Und ich glaube, Schottland hat so was Besonderes mit dieser Geschichte, mit der Historie. Bin ich auch sehr gespannt drauf.
0: Von Meerbusch starten Nicole und Oliver und nehmen die Fähre bei Rotterdam. Vom englischen Harwich sind es noch 800 Kilometer bis zu ihrem ersten Campingplatz in Schottland. Glencoe in den Highlands. Die Landschaft war schon oft Kulisse für Hollywood-Produktionen. Hier will Kinofan Oliver hin. Weitere Ziele? Die Hebriden, wo der seltene Papageientaucher beheimatet ist. Hier wollen die beiden Schottlands Westküste erleben. Und am Ende ihrer Reise Loch Ness. Vielleicht werden sie mehr über angebliche Ungeheuer erfahren. Aber Nicole hat auch noch einen sehr persönlichen Grund für diese Schottland-Tour. Sie leidet an einer chronischen Schmerzerkrankung.
3: Ich habe halt für mich rausgefunden, wenn ich mich dann mal in ein kaltes Gewässer stürze und da ein Weilchen drin rumlunger, dann geht der Schmerz im Normalfall, entweder geht er weg oder er geht zurück auf ein Maß, das ich aushalten kann. Und dafür ist Schottland halt auch gut. Ne? Es gibt viele Seen, das Wasser ist regulär ziemlich kalt.
0: Alle 2 bis 3 Tage wollen sie einen neuen Platz ansteuern.
3: Ich bin wirklich gespannt, wie diese Art von Urlaub für uns ist, ob das gut geht mit dem Wohnwagen, ob wir uns total wohlfühlen und einfinden oder ob wir die Schnauze voll haben von hochkurbeln, runterkurbeln, anschließen, wieder einpacken.
0: Abfahrt in Meerbusch. 1100 Kilometer Fahrt liegen bis Schottland von Nicole und Oliver. Bei Rotterdam nehmen sie die Fähre nach Harwich an der englischen Südostküste.
2: Halleluja!
1: Wir sind auf der Fähre.
2: Jo.
0: Nach 6 Stunden Überfahrt und einer kurzen Grenzkontrolle beginnt für die beiden die erste Herausforderung.
1: Jetzt fangen wir mit Linksverkehr.
2: Aha, ich merk's. Okay, hier ist der erste Kreisverkehr und du musst links fahren. Ja, du musst. Seite ist da, genau, und das ist gut.
1: Okay, wir fahren links.
0: Zum Glück geht es die meiste Zeit geradeaus. 800 Kilometer Fahrt durch Großbritannien. Dann erreichen sie die schottischen Highlands. Ihr erster Campingplatz liegt in Glencoe. 3 Nächte wollen sie bleiben.
2: Okay. Geschafft.
3: Was? Lovely. Hello.
4: How are you, sir?
1: Fine.
4: Welcome to Invercargill.
1: Thank you very
4: lovely,
1: much.
4: Lovely to meet you.
3: Hi, yeah, nice to meet you.
1: Hi. It's so beautiful.
4: A lovely spot right in the front for you. Okay.
1: Nice.
3: Awesome.
4: So just while we're here.
0: Die Lage? Top. Ein Platz in der ersten Reihe am Loch Leven. Die Nacht im Wohnwagen kostet 40 Euro für die beiden.
2: Oh my God.
1: Wow, this is
2: that
1: awesome.
2: That is... I might cry.
1: Fucking amazing.
2: Gott, ist das schön. Mir fehlen tatsächlich die Worte und das passiert gar nicht so oft. Wow.
0: Die beiden haben in nur 4 Wochen ihren Wohnwagen renoviert.
2: Wir haben ganz schön geschwitzt, das alles fertig zu machen, aber jetzt ist es fertig und wir sind auch wirklich glücklich damit.
0: Innen ist das Wohnwagenmodell aus den 90ern nicht wiederzuerkennen. Frische Farbe, ein festes Bett, neue Sitzpolster und modernere Lampen.
2: Wir haben ja jetzt auch endlich das Bett hier drin. Du hast halt hier den kleinen Herd und kannst halt kochen, wann immer du möchtest. Hast dann darunter das Waschbecken, hast hier das kleine Badezimmer. Wir fühlen uns auf jeden Fall sehr wohl.
0: Zum Wohlfühlen auf dem Campingplatz gehören auch nette Nachbarn, wie Linda und Ronnie. Sie wohnen nur 200 Kilometer entfernt und kommen immer wieder zum Campen in die Highlands.
2: It's just such a beautiful country. It's stunning. You are so lucky.
5: I couldn't agree more.
2: Yeah, I get it. I really get it.
0: Es gibt nur einen Nachteil. Nicole hat viel über die Midges gelesen, kleine Fliegen, die stark juckende Bisse verursachen.
2: So what's the time when they come out?
5: June, July, August.
2: So yeah. Staying here until the end of May, we're safe?
5: Maybe. Should be.
1: Maybe.
5: Should be.
2: Maybe. Do they bite?
5: Yes.
2: And it's itchy then?
1: It's yes. Like mosquitoes, oh, but...
5: Hi.
0: Noch ist die Luft rein. Die beiden können ihren ersten Campingabend im Freien genießen.
2: Was riecht hier verbrannt?
1: Es riecht gegrillt.
2: Ja, ist eine Frage der Perspektive, ne?
1: Also ich wusste, dass die Gegend so schön ist, aber dass der Stellplatz dann so perfekt liegt. Geil.
2: Das ist schon Wahnsinn. Ich glaube nicht, dass ich hier noch mal weg möchte. Aufs Ankommen.
1: Aufs Ankommen.
2: Ich bin auf Urlaub.
0: Schönes Wetter am nächsten Morgen. Aber die erste Nacht war kurz.
2: Im Wohnwagen war die erste Nacht sehr gut. Außerhalb des Wohnwagens war die erste Nacht sehr gastfreundlich.
1: Wir haben gestern Whisky mit Nachbarn getrunken. Also haben wir das.
2: Und schottische Phrasen gelernt. Up you go.
1: Up you go.
0: Für Oliver soll heute ein Traum in Erfüllung gehen. Er ist begeisterter Cineast.
1: So, einmal das Glenfiddich-Viadukt, wo der Harry Potter Train drüber fährt.
2: Und dann halt so ein Tal, wo James Bond mit M eine wichtige Konversation hält. Ich glaube, den Film ist nicht wirklich nochmal geguckt, aber der Harry Potter Express ist glaube ich, jedem Begriff und da sind wir sehr gespannt drauf.
0: Ihr erstes Ziel? Das Glenfinnan-Viadukt. Es liegt rund eine Stunde von ihrem Platz entfernt. Seit den Erfolgen der Harry Potter-Filme ist der Ort ein Touristenmagnet. Parkplätze sind rar.
2: Wir haben das Glück, wir haben genau einen Parkplatz bekommen. Und es hat sich genauso ausgewählt, wie es sein soll. Mit dem Auto unterwegs sein, so viel leichter. Mit dem Wohnwagen hätten wir überhaupt keine Chance gehabt, mit dem Wohnmobil auch nicht.
3: Ich bin gespannt.
2: Ja, ich auch.
0: Es gibt einen perfekten Aussichtspunkt, den Sie nur zu Fuß erreichen können.
3: Wow, sind das viele Menschen.
2: Krass.
0: In 30 Minuten soll der berühmte alte Zug die Brücke passieren.
3: Ich bin ein bisschen der größere Harry Potter-Fan. Ich habe die ersten 4 Bände in einer Woche gelesen. Ich finde die Welt wunderschön. Mag die Geschichte. Und es ist wirklich schön, jetzt auch hier zu sein.
2: Ich mag halt immer so dieses Bildgewaltige, wenn irgendwas so eingepasst wird. Und dann sowas halt zu sehen, wie das dann tatsächlich aussieht und was man daraus macht, finde ich immer spannend.
0: Endlich ist es soweit. Tickets für den Jacobite Steam Express sind meist Monate im Voraus ausgebucht.

0: Das war richtig schön. I'm actually emotional. Okay, good, I'm not the only one. Okay.
1: Ein bisschen Tränen dabei. Alles war sofort still, total magisch. Und so richtig rührend, war richtig so eine Berührung in dem ganzen Publikum hier gespürt.
0: Yeah, I don't know, but and I'm hesitant to use the word, but it was quite magical.
1: It was, yeah.
0: I mean, oh, damn it. Was ich wirklich richtig schön fand, war, dass alle, die im Zug saßen, uns gewunken haben. Und hier haben alle zurückgewunken und das war so verbindend und das fand ich total schön. Also bin gerade total glücklich.
2: Ob das noch zu toppen ist? Auf dem Weg zur nächsten Filmlocation liegt dieser kleine Pub. Gerade findet eine Sunday-Folk-Session statt. Jeder, der ein Instrument beherrscht, darf sich hier ausprobieren. Die Stimmung ist gut. Auch Touristen sind willkommen.
0: Wir wollten ja eigentlich nur ein Happen essen. Komm hier rein, fängt die Musik an zu spielen. Großartig.
1: Ja, ja, Sunday-Session.
2: Am südlichen Ende des Glencoe-Tals, nur etwa 10 Minuten von ihrem Campingplatz entfernt, liegen die Three Sisters. Die drei Bergkämme sind eines der beliebtesten Fotomotive der Highlands. Hier erwartet ein schottisches Original die Besucher.

0: Also der Anblick, ich finde, der ist so grandios. Der hat an sich schon was Mystisches. Und ich kann mir vorstellen, wenn man jetzt irgendwo da reinwandert, man hört dann so den Dudelsackspieler so mal durchdringen, so wie der Wind einträgt, dann bekommt das Ganze was so, also was ganz, ja, als ob man quasi in Outlander rumläuft. Also was ganz Mystisches.
1: Hier erneuern Schotten gerne mal ihr Ehegelübde.
0: Können in 20 Jahren hier auch noch mal unser Gelübde erneuern.
2: Ja.
0: Das ist schon ein schönes Plätzchen.
2: Dann bin ich 71, dann bin ich am Stöckchen, dann kann er mich Huckepack da runtertragen. Der Dudelsackspieler spielt für uns, dann kann er mich Huckepack wieder rübertragen. Kann er seine Liebe mal richtig beweisen. Genau. Ja. This is
1: the end. Oliver hat es eilig. Er will noch ein Highlight bei Tageslicht sehen. Das einsame Tal Glen Etive. Es ist nur über eine ganz schmale Straße zu erreichen. Im Film Skyfall kehrt Schauspieler Daniel Craig als James Bond hier zu seinen schottischen Wurzeln zurück.
2: Und wo haben sie gestanden? Weißt du das?
0: Ich weiß es nicht ganz genau. Es müsste irgendwo hier gewesen sein.
1: Zusammen mit Judi Dench, alias M, wurde genau hier eine Schlüsselszene gedreht.
2: Bond.
1: Ihr Auto ist zwar kein Aston Martin, aber...
0: Das Foto jetzt mal so nachzuspielen, ist ganz witzig, weil wir sind Filmnerds. Ganz viele meiner Freunde sind Filmnerds. Ich bin Filmnerd und ganz viele meiner Freunde sind Filmnerds.
2: Genau, danke.
0: Und die haben da immer Heidenspaß dran, wenn ich aus dem Urlaub immer solche Fotos schicke.
2: Ich fühle mich gar nicht wie M.
0: Ja.
2: Und du bist jetzt auch nicht wirklich James Bond, worüber ich sehr dankbar bin.
1: Filmnerd Oliver will noch zu einer alten Burg. Auf Castle Stalker wurde die Schlussszene des Monty Python-Klassikers Ritter der Kokosnuss gedreht. Die Burg liegt etwas versteckt am Loch Linney.
2: Ich finde, das ist auch der krönende Abschluss eines großartigen Tages.
0: Ja.
2: Noch ein bisschen Ritter der Kokosnuss.
1: Der dritte Urlaubstag mit Camper. Heute planen Nicole und Oliver eine Tour zu zwei Inseln der Inneren Hebriden. Die Fähre bringt sie von oben erstmal auf die Insel Mull.
2: Heute ist Puffin Day. Wir gucken heute Papageientaucher. Das heißt, wir machen den großen Ausflug zu Staffer Islands und Trashnish Islands. Du merkst es, ich bin aufgeregt, ich freue mich voll.
0: Ich hoffe, dass wir auch das Glück haben, dass wir unterwegs noch irgendwas anderes sehen im Wasser. Fingers crossed. Mhm. Aber mal schauen. Aber ich bin mega aufgeregt und freue mich total.
1: Nach einer halben Stunde Überfahrt erreichen sie den kleinen Hafen von Craigenure. Alles ist hier gut organisiert. Ein Bus wartet, um die Touristen zum Bootanleger auf der anderen Seite der Insel zu bringen.
3: Good morning, sir.
2: Hi there.
3: Hi there. What name is it?
0: Oliver Nicole Gundlach.
3: Yes, sir. Yeah. White bus, please, sir.
2: Awesome. Thank you.
1: Busfahrer Stevie stammt aus der Nähe von Manchester. Bei einem Urlaub hat er sich entschieden, für immer hier zu bleiben. Ich bin durch Zufall hergekommen, weil meine Tochter hier Urlaub machen wollte. Ich habe mich sofort in diesen Ort verliebt. Ich war seitdem nicht mehr zu Hause, nur um ein paar Sachen zu holen und kam mit einem One-Way-Ticket zurück. Schau es dir an, es ist einfach großartig. Mull ist die viertgrößte Insel Großbritanniens. Sie hat gerade mal 3000 Einwohner, aber eindeutig mehr Schafe. Stevie erzählt, dass Mull im lokalen Dialekt so viel wie runder Hügel bedeutet. Die Anreise ist aufwendig. Nicole und Oliver müssen jetzt in das nächste Boot. Eine Stunde dauert die Fahrt zur unbewohnten Insel Staffe. Hier soll es Delfine geben. Vielleicht hat Nicole Glück.
0: Vorne sieht man schon Delfine.
2: Oh my God. Oh my God.
1: Bei ruhiger See zwischen Frühjahr und Sommer sind die Chancen gut, Delfine vor der schottischen Westküste zu sehen.
2: Oh Gott.
1: Nicole ging es in den letzten Tagen nicht so gut. Ihre chronischen Gliederschmerzen machen ihr zu schaffen. Aber dieser Anblick ist ein Trost. Immer mehr Delfine tauchen auf und begleiten das Boot.
2: Ich wusste es.
0: So, wie viel Glück kann man haben? Ach, Hammer.
2: So ein wirklich guter Auftakt für diese Tour.
0: Toll. Ja. Kann so weitergehen. Dann sehen wir am Ende auch noch Ness. Also Nessie.
1: Ihr großes Ziel für das Ende ihrer Reise. Aber jetzt erstmal Steffa. Nach einer Stunde Überfahrt erreichen sie die Insel der Säulen. Beim Anblick der Millionen Jahre alten Formationen aus erkalkter Lava geraten die beiden ins Schwärmen.
0: Das sieht schon sehr unwirklich aus, oder? Wie so ein Tor in so eine andere Welt. Das ist wie so eine Szene aus Herr der Ringe oder so. Das ist
2: total beeindruckend.
1: Es wird noch beeindruckender für die beiden. Fingal's Cave ist eine 85 Meter lange Höhle, die den Komponisten Mendelssohn Bartholdy zu seiner berühmten Hebriden-Ouvertüre inspiriert haben soll. Nicole und Oliver wollen das Innere des Felsens entdecken.
4: Thank you.
0: Thanks.
2: Thank you.
0: See you later.
2: Holla. Wow.
1: Bei starkem Seegang können die Boote manchmal gar nicht anlegen. Das Paar hat Glück.
0: Gibt es hier eine Vorfahrtsregel?
2: Ja. Wer nicht fällt, hat gewonnen.
1: Schon Queen Victoria und Jules Verne haben die beeindruckende Höhle besucht.
0: Das finde ich schwer, ein Wort zu beschreiben.
2: Ja, es ist ziemlich überwältigend tatsächlich. Ich hätte mir das so nicht vorgestellt. Und ich sage das die ganze Zeit, aber ich kann mir einfach nicht vorstellen, dass die Natur das gemacht hat. Aber ich kann tatsächlich verstehen, warum selbst Königinnen diese Höhle besucht haben. Unfassbar.
0: Man ist auch tatsächlich, also das hätte ich gar nicht erwartet, es gehen gar nicht so viele wirklich hier rein. Das ist auch ein bisschen tricky da vorne, man hat nicht so viel Platz, man kann wirklich abstürzen. Und man hat hier echt seine Ruhe gerade.
1: Aber die beiden haben noch ein Ziel. Die Insel Lange, Heimat der Papageientaucher. Es war Nicoles größter Wunsch, die einmal zu sehen.
2: Warte mal, ich weiß überhaupt nicht, wo du hingucken sollst. Die sind tatsächlich überall. Ja.
1: Die Besucherzahl in dem Naturschutzgebiet ist streng limitiert. 2 Stunden dürfen sie auf der kleinen Insel bleiben.
2: Rush-Hour gerade, ja? Ist ganz schön voll. Ich hoffe, dass es sich ein bisschen verteilt.
0: Ja, sich so verläuft, ne?
2: Ja, genau.
0: Denke ich auch. Also, das ist schon so geil. Da oben auf der Kante sitzen da schon die ganzen.
2: Ja, die sitzen alle da oben.
0: Das kann man warten, hochzukommen.
1: Zwischen April und August wimmelt es hier von den seltenen Papageientauchern. Sie kommen nur zur Brutzeit an Land. Den Rest des Jahres verbringen sie auf offener See.
2: Oh mein.
1: Nicole hat viel über die sogenannten Puffins gelesen. Auch, dass die Paare ein Leben lang zusammenbleiben. Und auch wenn die Vögel an Land eher tollpatschig wirken, unter Wasser sind sie schnelle Jäger.
0: Sie laufen lustig und sie schnäbeln manchmal.
2: Also, ich könnte jetzt den Tag hier verbringen. Ich kriege langsam Sonnenstich, aber manchmal ist es das wert.
1: Die Zeit vergeht wie im Flug.
0: Fotografieren ist anstrengend, ne?
2: Ja, fix und fertig, aber das war es mir so wert. Oh. Einer der besten Tage ever.
1: Knapp 95 Euro hat der 12-stündige Ausflug pro Person gekostet.
2: Also Also ich finde, das war jeden Cent wert, wirklich. Das Preis-Leistungs-Verhältnis fand ich völlig, völlig angebracht. Das ist ja ein ganz schöner Aufwand, ne? Und ich finde, das hat sich total gelohnt. Also ich würde es jederzeit wieder buchen.
1: Am Morgen. Aufbruch zum nächsten Campingplatz. Aber vorher muss noch die Camper-Toilette geleert werden. Eine Aufgabe, vor der sich Nicole lieber drückt.
2: Das ist... Nee, das möchte ich nicht. Das ist fies. Ich werde es machen, wenn ich es muss. Aber nur, wenn er krank ist und mit hohem Fieber im Bett liegt und sich nicht mehr bewegen kann, dann mache ich es. Sonst nicht. Ich finde das echt ein bisschen eklig.
1: Oliver sieht das pragmatisch.
0: Das, ja, weiß ich nicht. Das sind so Sachen, die macht eigentlich keiner wirklich gerne. Aber so schlimm, wie sie klingen, sind es halt auch nicht.
1: Nicole und Oliver machen abwechselnd die Tourplanung. Nicole hat ein neues Ziel.
2: Ich freue mich, weil wir jetzt auf die Isle of Skye fahren. Die Isle of Skye soll mit einer der schönsten schottischen Inseln sein. Keine Ahnung, nachdem wir Mull gestern gesehen haben, weiß ich gar nicht, ob es noch schöner geht.
1: Heute liegt eine Strecke von 160 Kilometern vor den beiden Campern. Sie rechnen mit 3 Stunden Fahrt durch die westlichen Highlands bis zur Isle of Skye.
4: Und so als Zwischenfazit vom Camp ist das ist gut, oder? Ist, ja, ich finde das richtig geil. Ich habe es mir so vorgestellt, aber es ist ja auch schön, wenn man dann merkt, ey, das ist genau unseres.
1: Unterwegs passieren Nicole und Oliver Ellendonnen Castle, eine der meist fotografierten Burgen Schottlands. Hier sind die Kinohits Highlander, Braveheart und ein weiterer James-Bond-Film gedreht worden. Aber Oliver möchte nun schnell weiter. Denn die Straßen sind eng, das Linksfahren ist anstrengend und ein Wohnwagen im Schlepptau ungewohnt. Endlich Ankunft am Campingplatz in Broadford. Aber die Begeisterung der beiden hält sich in Grenzen.
5: Das sieht ruppiger aus, als ich dachte.
4: Aha. Das ist anders, als man erwartet hätte.
5: Oh, es ist total abgeholzt hier alles. Oh, das ist aber krass.
1: Es gibt aber auch Vorteile. Die 26 Stellplätze liegen nur 300 Meter von der Küste entfernt. Der Preis ist mit 41 Euro pro Nacht günstig.
6: Is that your first time in Skye?
2: Yes. Yeah, okay. Skye seems to be different.
6: Well, you're quite lucky with the weather.
2: Yeah, I know. But this is going to change tomorrow, isn't it?
6: I think tomorrow and the next day it's a bit wet, but yeah.
2: But that's Scotland.
6: Can't do anything, you know? If you're looking for something to go to Spain.
2: Nah.
1: Spanien? Kein Interesse. Nicole und Oliver wollen Schottland entdecken. 35 Kilometer entfernt liegt Portree, die einzige Stadt auf Skye. Hier leben 2000 Einwohner. Auch hier wird Musik gemacht, wie an so vielen Orten in Schottland.
7: Oh, sorry.
2: Hey, nice, ciao.
1: Die Reise hat beide hungrig gemacht. Am Hafen gibt es einen kleinen Imbiss. Typisch für die schottische Küche sind Fish and Chips. Selbst König Charles war schon mal hier.
2: Hello.
8: Hi.
2: Can we have one fish and chips, please?
8: Yeah.
2: Thank you. Oh, is this King Charles?
8: Yeah. And it's 2021.
2: Wow. Yeah,
8: before he was king.
2: Wow.
8: And ate the fish and chips.
2: Here.
8: Here.
2: Skye.
8: Skye.
2: Yeah.
1: Knapp 12 Euro kostet eine große Portion Seelachs mit Pommes. Das sind königliche Preise.
2: Es ist wirklich gut. Und ich würde mal sagen, ja, beste Fischbude in Portree. Nicht, dass ich irgendwelche anderen probiert hätte, aber...
0: Oh, wenn König Charles hier essen gegangen ist.
2: Wollte ich gerade sagen.
1: In einem Pub um die Ecke macht John, ein Musiker von der Insel, gerade Stimmung. Mit Liedern über seine Heimat.

0: wir verstehen ein bisschen was. Lass mich das mal so ausdrücken.
1: Aber also genug, um so eine Idee zu bekommen, wovon es geht, aber wirklich Detailsätze.
2: Heute wollen die beiden zu den Feenbecken, den Fairy Pools im Inneren der Insel. Natürliche Wasserbecken, die durch mehrere Wasserfälle verbunden sind. Das kristallklare Wasser ist auch im Hochsommer eiskalt. Niemand kommt hier normalerweise auf die Idee, freiwillig baden zu gehen. Aber Nicole hofft hier Linderung für ihre chronischen Gliederschmerzen zu finden.
0: Ich bin schon ziemlich eingeschränkt dadurch. Die meisten Leute verstehen nicht so genau, was hat sie denn jetzt schon wieder.

0: das ist eine gute Zeit. Ich bin sehr stolz auf dich.
1: Also mir geht es tatsächlich jetzt schon sehr viel besser. Mein Körper fühlt sich leichter an. Tatsächlich wie so eine kleine Elfe, Fairy Pools.
2: Auf dem Rückweg zum Platz ist die Stimmung bestens.

0: zum Ausklang des Abends Spülen in der Campingplatzküche. Da treffen sich Camper.
1: Hallo.
2: Hiya. Gehört ihr zum Mettmanner Wohnmobil? Ich meine, ich hätte euch gesehen.
1: Genau, wir gehören zum Mettmanner. Schön, hier deutlich zu treffen.
2: Wirklich, wa? Hi.
0: Mettmanner Wohnmobil trifft Meerbuscher Wohnwagen.
1: Der Wohnwagen hat halt enorme Vorteile. Man stellt es ab, den Wohnwagen, und fährt mit dem Auto dann weiter und mit dem Wohnmobil.
3: Das, halt das war genau unsere Entscheidung, warum wir den Wohnwagen dann auch erstmal genommen haben.
1: Also mir war dann halt wichtig, ich möchte ein vernünftiges Bett haben. Ich will nicht mehr über Kerzen drüber klettern.
2: Ja, okay.
1: Und wir haben halt so ein Queen-Size-Bett. Ja. Nennt sich das so? Wir haben beide Seiten, ein großes Bett, 1,60
2: Meter. Ah, 60.
1: Ja, deswegen.
0: Eine Einladung ins Wohnmobil nehmen Nicole und Oliver gerne an. Das Gefährt ist deutlich luxuriöser als ihr Wohnwagen, hat aber auch fast 60.000 Euro gekostet.
2: Das ist ja wie ein Schlafzimmer. Aber super. Also das ist schon schön viel Platz, ne?
4: Ja.
2: Okay, wir haben 1,40. Wir haben 20 cm weniger.
5: Der Hund schläft auch mit im Bett.
2: Ah, okay.
0: Wenn ihre Tochter mit in den Urlaub fährt, gibt es noch ein elektrisch absenkbares Bett im Wohnmobil.
1: Wenn du dann da liegst, kannst du natürlich mega draus gucken.
2: Das ist eine gute Aufteilung. Das ist auch noch nicht so ein Riesenwohnmobil. Das finde ich ganz gut. Ja,
4: also es musste auch so sein, dass ich zumindest das Gefühl habe, ich würde es auch fahren. Ich fahre es nicht gerne, aber so Autobahn geradeaus geht.
2: Ja, das kann ich verstehen.
4: Hier bin ich jetzt Linksverkehr noch nicht gefahren. Wir hatten da auch richtig Angst vor.
2: Ja, wir auch. Wir waren total nervös, ne? Mit Fähre war ja alles das erste Mal für uns. Erste Mal Wohnwagen fahren, erste Mal Linksverkehr, aber es ging bis jetzt eigentlich wirklich gut.
4: Jetzt hat er mich ja kurz vorher auch noch eine Ecke am Wohnwagen hinten, am Wohnmobil hinten mitgenommen und hatte besonders Angst, weil er gedacht hat, jetzt schaffe ich den Linksverkehr gar nicht. Aber die fahren hier netter irgendwie als in Deutschland, finde ich.
1: Guten Appetit
0: dann. Die Camper aus Mettmann haben deutlich mehr Platz. Aber Neid kommt deshalb nicht auf.
2: Noch reicht der Platz. Also ich würde jetzt hier kein Fünf-Gänge-Menü kochen. Das würde ich aber zu Hause auch nicht. Total egal. Guten Appetit. Aufs erste selbstgekochte Mal im Wohnwagen. Also richtig mit Abendessen. Genau.
1: Tschüss.
0: Die letzte Etappe ihrer Schottland-Tour wartet auf die beiden. Am nächsten Tag wollen sie zu einem neuen Campingplatz. Nah am sagenumwobenen Loch Ness.
3: Ich finde, dieser Mythos lebt schon so lange. Und irgendwie ist es ja auch, man will ja auch dran glauben. Es ist ja wie ein Weihnachtsmann. Jeder weiß, dass der Weihnachtsmann nicht da ist. Aber jeder möchte eigentlich dran glauben.
2: Ich möchte an dieser Stelle kurz betonen, ich möchte da aktuell nicht dran glauben, weil wir mit einem Gummikajak auf dem Loch Ness paddeln werden.
0: Aber erstmal haben es die beiden mit kleinen Monstern zu tun. Die Nacht war anstrengend. Nicole und Oliver wurden von Midges, den berüchtigten schottischen Mücken, heimgesucht.
3: Gestern habe ich das auch noch für einen Witz gehalten, also für mehr für so einen Joke. Und dann,
2: das ist kein Joke mehr.
3: Nee, es ist
2: bitterer Ernst.
3: Man muss nur ein bisschen stehen und dann kommen die überall. Und, das wird
2: und die beißen und das juckt. Und das, ich habe die Leute ausgelacht, die diese Netze auf dem Kopf hatten. Und jetzt sehe ich mich an.
3: Mittlerweile trägt fast jeder so ein Netz auf dem Kopf hier.
2: Ja. Definitiv auch Zeit weiterzuziehen heute.
0: Also schnell weg hier. 2 Stunden dauert ihre Fahrt von der Insel Skye zum Loch Ness im Landesinneren von Schottland. Unterwegs ein kleiner Stopp in Inverness, der Hauptstadt

0: der schottischen Highlands. Geschäfte für Schottenröcke gibt es hier an jeder Ecke.
1: Also, probieren auf jeden Fall.
2: Bitte.
1: Da habe ich auch kein Problem. Ich glaube, die passen im Baden dafür.
2: Was bist du denn?
0: Donald, der Verkäufer, zeigt ihnen seine große Auswahl an Stoffen.
2: My, oh my. Wow.
0: Typisch Schottenrock. Karos in verschiedenen Farben. Oliver erfährt, dass es in Schottland insgesamt 7000 registrierte Muster gibt.
1: I would go for the Scottish ones.
2: Okay. Is that the Scottish flower?
1: And the high cathedral ones? I could.
3: Yeah, flower of Scotland.
2: Okay, flower of Scotland. Okay. Be my flower of Scotland.
0: Vorhang auf für Mac Oliver.
2: Wow. Du siehst toll aus.
1: Ja, kann was, ne? Ich fühle mich schon sehr schottisch. Also ein bisschen, das Hemd ist ein bisschen Gewöhnungssache, sowas so offen tragen will ich, aber ich finde, das sieht eigentlich ganz cool aus.
2: Oh, ich liebe das, ich finde das Hemd
1: und
2: total.
1: Es ist mega bequem.
2: Das ist schon schön. Das gefällt mir.
0: Aber trägt man eigentlich gar nichts darunter? Eigentlich trägt man ein langes Hemd, welches das beste Stück bedeckt. Das Hemd muss lang genug sein, damit es den Kilt schützt, wenn man sich hinsetzt. Weil man ihn ja nicht einfach in die Waschmaschine tun kann. Aber heutzutage ist das Verhältnis 50-50. Die handgewebten und maßgeschneiderten Kilts kosten um die 750 Euro. Das ist es Oliver dann doch nicht wert. Am Westufer von Loch Ness, Großbritanniens tiefsten und mysteriösesten See, wartet ihr letzter Campingplatz. 35 Pfund, also 41 Euro kostet die Nacht. Der Platz ist schlicht und funktional.
2: Bisschen nah an der Straße.
1: Sieht sehr gemütlich aus, ja. Sehr schön grün. Nicht eingeengt irgendwie, sondern schön weit. Loch Ness ist nicht wirklich weit weg.
0: Was noch besser ist, es gibt keine Midges mehr.
1: Also die Fliegen, die hier sind, sehen wesentlich friedlicher aus. Sie sind viel größer und ich glaube, sie beißen nicht.
0: Oliver und Nicole haben von einer nahegelegenen Farm gelesen, wo schottische Hochlandrinder gezüchtet werden. Und in einem kleinen Salon wird Afternoon Tea serviert.
4: I'm Isla, nice to meet you.
2: Hi, nice to meet you. I'm Nicole.
1: I'm Oliver. Hi.
4: Nice to meet you. So this is the cow meet and greet, but we have a select four that we keep in this area here for people to meet up close and touch and feed, and people get lots of selfies.
0: Isla führt die Farm ihres Vaters zusammen mit ihrer Schwester. Zu ihren Rindern haben sie eine enge Beziehung.
5: Hey du. Hi. Schön dich. Ei. Au.
1: Und ich hier kratzen? Ne? Hier juckt's. Man merkt richtig, wie warmherzig und liebevoll die sind. Und also es ist so eine, ich fühle das wie so eine liebe Seele auch. Ne? Tolle Erfahrung.
0: Auf der Terrasse wartet noch eine Erfahrung auf die beiden. Der Afternoon Tea mit typisch britischen Spezialitäten.
4: There we go.
2: Oh, that's those are cows.
4: The little cow cupcakes, and then our homemade scones and some sandwiches.
2: Awesome.
4: It's kind of our take on a traditional afternoon tea.
2: Awesome. Okay. Thank you
4: Enjoy.
2: So much.
4: Thank you.
2: Die sind sehr fluffig. Mhm. Yum.
0: In dem schönen Ambiente werden Erinnerungen an ihre erste Begegnung wach.
1: Dann war halt ihr Musik und dann habe ich sie gefragt, ob sie tanzen möchte. Und
2: ich wollte nicht. Ich habe noch gesagt, nee, ich kann das nicht. Ich kann keinen Paar tanzen. Dann hat er gesagt, doch, ich führe.
1: Aber ich habe einfach gespürt, als Nicole vor mir stand, okay, das ist besonders. Und dann hat sich das eine zum anderen ergeben und dann 10 Jahre später sitzen wir hier.
2: Das stimmt.
0: Für den nächsten Tag haben sie ein besonderes Abenteuer geplant. Eine Kajaktour auf dem berühmtesten See Schottlands. Loch Ness. keiner weiß, ob es das Ungeheuer wirklich gibt oder ob es nur ein Gag der Tourismusbehörde ist. Nicole und Oliver wollen herausfinden, warum der See so berühmt-berüchtigt ist. Ihr Ausflug beginnt im Loch Ness Center. Vor 90 Jahren will eine Angestellte des ehemaligen Hotels Nessie von hier aus gesehen haben.
1: Good morning.
2: Hiya. Good, how are you?
3: I'm John.
2: I'm Nicole. Nice to meet you.
0: Nessie-Experte John zeigt Ihnen zunächst das berühmteste Foto aus dem Jahre 1934. Angeblich gab es aber noch viele weitere Sichtungen.
3: Over 1000 sightings.
2: Over 1000 sightings?
0: Über 1000 Sichtungen. Auch von glaubwürdigen Personen, von Polizeibeamten, von Ministern. Wer weiß, was sie gesehen haben. Vielleicht habt ihr ja auch Glück und seht etwas Vergleichbares. Oliver und Nicole schauen sich an, wie in den letzten Jahrzehnten nach Nessie gesucht wurde. Mit U-Booten, Sonargeräten und Infrarotkameras. Steve Feltham ist ein sogenannter Nessie-Hunter. Er jagt das Seeungeheuer seit über 30 Jahren. Ein unvergesslicher Augenblick. Vielleicht entdecken Oliver und Nicole ja heute auch etwas Ungewöhnliches auf dem See. Sie haben sich für diese Reise ein aufblasbares Kajak zugelegt.
2: Das fühlt sich schon noch besonders an, das finde ich schon. Also man sieht da drüben ein paar Boote, aber tatsächlich einen Kajak habe ich hier noch nicht gesehen. Vielleicht haben die alle ihre Gründe, vielleicht finden wir den Grund gleich raus.
0: Das Wasser des Sees ist extrem dunkel und trüb. Loch Ness ist eines der fischreichsten Gewässer Großbritanniens. Und mit 230 Metern außergewöhnlich tief.
2: Das Wasser ist schwarz. Aber es ist schon irgendwie ein komisches Gefühl, finde ich jetzt.
6: Es passt halt einfach alles zusammen, ne, für den Mythos.
2: Ja, auch mit dem Besuch heute Morgen, ne? Dass du heute Morgen so nah dran warst und nochmal irgendwie alles genannt bekommen hast.
0: Am Ufer des Sees liegt Urquhart Castle, eine Burg aus dem 13. Jahrhundert. Das macht die Umgebung noch ein bisschen unheimlicher.
2: Es ist witzig, wenn man den Kopf so ganz schnell dreht und da ist so ein Baumstamm im Wasser und da kommt die Welle, dann hat man so ein kurzes Gefühl von ui. So ist gut. Ja, das ist super.
0: Loch Ness. Die Fahrt auf dem See ist ein echtes Erlebnis. Den Hype um das Monster können Sie nun besser nachvollziehen.
1: Das Wasser ist hier total schwarz. Und wenn man dann auf dieser Höhe ist wie im Kajak und dann überschlagen sich mal so zwei Wellen zueinander, dann hat man schon die Bilder, die wir heute Morgen in dem Center gesehen haben. Und dann, wenn man glauben will, sieht man dann auch. Also das ist schon, ich glaube, das geht dann ganz schnell.
0: Eine unglaubliche Campingtour geht zu Ende.
1: Tolles Land, tolle Menschen hier.
2: Ja.
1: Und viel zu tun und viel zu sehen.
0: Rund 600 Kilometer sind sie durch die schottischen Highlands gereist. Haben magische Drehorte erlebt. Unbewohnte Hebrideninseln besucht. Und Schottlands Tierwelt in vollen Zügen genossen.
1: Also wer Natur mag, wer Schlösser mag, wer
2: Kultur mag oder Natur, ist hier wirklich gut aufgehoben. Uneingeschränkt Daumen hoch, wir würden auf jeden Fall wiederkommen. Und wir werden auf jeden Fall wiederkommen. Gibt es noch so viel zu sehen, es ist ein schönes Land.
0: Das erste Mal campen mit einem Wohnwagen. War es die richtige Entscheidung?
2: Es hat großen Spaß gemacht. Wir haben uns quasi von der ersten Sekunde an total wohl gefühlt. Das ist genau unser Ding.
1: Ja, es hat alles super geklappt. Es gab keine Probleme. Wir konnten super fahren. Auf dem Zeltplatz hat sich eine totale Routine eingestellt.
2: Definitiv bleiben wir dabei, ja.
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9: Der Gardasee, für viele ein Sehnsuchtsort.
10: La Dolce Vita ist einfach schön.
9: Aber wie lange noch?
10: Der Tourismus ist eines der Dinge, die dem See Probleme bereiten. Das Wasser des Sees erwärmt sich heute viel stärker als noch vor Jahren.
9: Kritisch reisend, Gardasee. 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
11: Heute ist der Mammutprozess gegen Meta gestartet, also Facebook oder zum Beispiel Instagram. Es geht um Verantwortung für unsere Kinder und Jugendlichen. Einige träumen schon davon, dass der Roboter bald unsere Felder erntet oder in der Küche spült und wir zugucken. Jetzt ist ein großes Robotikunternehmen an die Börse gegangen und macht am ersten Tag tatsächlich fast 600% plus. Die Hauswinkelspinne im Glas in der Wohnung, das ist ein Bild, das es aktuell häufiger in Nordrhein-Westfalen gibt. Und sie ist nicht alleine. Wer alles aktuell ins Haus kommt, sagen wir Ihnen gleich.
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11: Der Mittwochabend, ein herzliches Hallo zur Spätausgabe und viele gute Nachrichten heute in Sachen Brand. Das Feuer im Hohen Venn ist soweit im Griff, weswegen auch die Menschen in Kalter Herberg zurück nach Hause dürfen. Wir gehen gleich live dahin, vorher der Blick auf die letzten Stunden der Einsatzkräfte, die etwas Entspannung der Lage ganz gut gebrauchen können.
10: Mittagspause für die abgekämpften Einsatzkräfte im belgischen Suhrbrot. Manche von ihnen waren wieder die ganze Nacht im Einsatz, bis zu 16 Stunden und mehr. Sie kommen aus ganz Belgien, auch aus den Niederlanden. Hier können sie auftanken, etwas trinken, ausruhen. Entwarnung, dieses Wort möchte noch keiner so richtig in den Mund nehmen. Auch nicht der Ministerpräsident der deutschsprachigen Gemeinschaft Belgiens, Oliver Paasch. Zu groß noch die Betroffenheit.
12: Für mich ist das Hohe Venn, und das gilt für viele Einwohnerinnen und Einwohner hier, ein Stück Lebensqualität, ein Stück Heimat. Und deswegen hat mich das ganz offen gesprochen traurig gemacht.
10: Traurig ist auch der Anblick zerstörter Natur im Nationalpark Hohes Venn. Wo vor einer Woche noch unberührte Landschaft war, schlagen jetzt Waldarbeiter und Feuerwehr Schneisen, entnehmen Bäume. Stets unter großer Gefahr, wie bereits gestern bei einer begleiteten Tour ins Einsatzgebiet ein Feuerwehrmann aus Namur berichtet. Die Hauptschwierigkeit ist, dass das Feuer tief im Boden sitzt. Wir können es nicht direkt erreichen. Wir müssen sehr viel Wasser in den Boden kriegen und wir müssen auf die Bäume aufpassen, weil die jederzeit umstürzen können.
13: They can fall anytime.
12: Ich bin froh festzustellen, dass nun auch die Früchte der Arbeit so langsam aber sicher erkennbar werden. Ich hoffe, dass es in sehr absehbarer Zeit schnellstmöglich möglich sein wird, den Brand definitiv unter Kontrolle zu bringen. Aber Fortschritte auf dem Terrain kann man schon sehen.
10: Die sieht auch Herbert Reul, NRWs Innenminister, der heute von deutscher Seite aus die Einsatzkräfte rund um Monschau besucht.
14: So, also ich wollte eigentlich keine langen Erklärungen abgeben. Bin eigentlich nur hier, um Dankeschön zu sagen. Für den wahnsinnigen Einsatz, den die Feuerwehrleute, die THW-Leute, aber auch die Bürgerinnen und Bürger, die Landwirte, alle Mann sind hier an Bord und helfen.
10: Wasser von oben, von unten in die Wälder und das brennende Hochmoor gebracht durch hunderte Einsatzkräfte. Dieses fast schon übermenschliche Engagement zusammen mit der Regenprognose auch für die nächsten Tage geben Anlass zu Hoffnung.
11: Ja, wir drücken weiter die Daumen. Das ist mein Kollege Jens Terforen. Der ist unser Reporter in Kalter Herberg. Jens hat beschlossen, den Menschen, die gerade eben erst nach Hause durften, nach 5 Tagen im Exil, nicht auf den Keks zu gehen und bei ihnen zu klingeln. Nach 5 Tagen sollen die jetzt einfach mal in Ruhe die eigene Couch genießen, WDR aktuell schauen. Liebe Grüße, und das verstehen wir auch sehr gut. Jens, du kannst aber bestätigen, die Laune bei den Rückkehrern wie auch bei den Kollegen da bei dir in der Einsatzzentrale, die ist heute schon deutlich gestiegen, oder?
15: Ja, deutlich, ich glaube schon. Also das ist schon so eine Geschichte gewesen. Ich meine, dass die Leute, die jetzt wieder zurück in ihren Häusern sind, eine Erleichterung verspüren. Und ich glaube auch, dass sie heute Nacht tatsächlich ein bisschen besser schlafen, wenn man dieses Tropfen hört, was hier die ganze Zeit ist, weil es regnet halt. Und Regen ist im Moment alles Gute, weil Wasser ist das, was wir im Moment brauchen, damit es nicht wieder anfängt zu brennen. Aber ich habe noch jemanden mitgebracht. Herr Krüger, die von der Feuerwehr hier in Monschau sind vorhin vorbeigefahren an den evakuierten Straßen unten, sind alle wieder zurückgekehrt.
16: Ob alle wieder zurück sind, kann ich nicht genau sagen, aber es ist ein gutes Gefühl, wenn in den Häusern wieder Licht brennt.
15: ist es schon so, ne? Ich bin ja vorhin hier raufgefahren und ich bin tatsächlich mit 30 Stundenkilometer hier von Mützen nicht raufgefahren, weil es ist derartig viel Regen runtergekommen. Habe ich schon gedacht, da kommt jetzt in einer halben Stunde mehr, als ihr hier die ganze Zeit Wasser ins Fenn gebracht habt. Aber das ist Quatsch, ne?
16: Ja, leider. Von den Regenschauern benötigen wir noch ein paar hundert. Aktuell gehen wir hiervon aus, dass die Situation, so wie sie zurzeit im Fenn statisch ist, schon noch ein paar Wochen, wenn nicht noch einen Monat hinnehmen muss, ehe wir da mal Feuer schwarz melden können.
15: Ja, das liegt auch daran, weil die ganze Zeit das Problem ist mit den tiefen Brennen und da kommt das Wasser, was hier runtergekommen ist, tatsächlich auch in Massen runtergekommen ist, noch nicht bis unten zu den Brandherden ran. Deswegen dauert das noch ein paar Wochen. Aber die Entspannung ist schon da. Es sind auch schon ein paar weniger Leute hier, auch von der Feuerwehr da. Es darf ein bisschen Entwarnung gegeben werden, wenn auch noch nicht wirklich.
11: Sehr, sehr gut. Vielen Dank. Live aus Monschau bzw. Kalter Herberg. Kollege Jens Terforen. Ja, und nochmal der Blick auf den starken Regen. Ja, nicht nur im Fenn, sondern auch bei uns in den südwestlichen Regionen von NRW und direkt mit Unwetterwarnung seit dem späten Nachmittag. Jetzt regnet es mal, ist auch wieder falsch. So stark wie hier in Kalter Herberg, da regnet es auch an vielen Stellen in der Eifel, im südlichen Rheinland und im Siegerland sah es ähnlich heftig aus. In Köln zum Beispiel war die Kanalisation teilweise überfordert. Da sehen Sie es, das Wasser floss nicht ab und ist dann einfach auf den Straßen stehen geblieben. Die größten Regenmengen fielen rund um Euskirchen. In Nettersheim waren es 27 Liter pro Quadratmeter in einer Stunde. Inzwischen verlagert sich das Unwetter aber weiter nach Hessen. Sanifair ist Ihnen Begriff. Das sind die, die in Deutschland an Raststätten die Toiletten betreiben oder auch an einigen Bahnhöfen. Mittlerweile für teilweise über 1 Euro. Das kommt aber offenbar nicht bei den Reinigungskräften an. Das Team der Kollegen vom Report Mainz hat herausgefunden, dass die da demnach in überlangen Schichten und für einen Mini-Stundenlohn arbeiten.
17: Auf dem Weg in den Sommerurlaub. Die Ostsee ist noch weit entfernt, doch eine erste Toilettenpause ist dringend nötig. Wer an den Raststätten von Tank und Rast stoppt, wird zur Kasse gebeten. 1 Euro kostet der Toilettengang beim Tochterunternehmen Sanifair. Ein Millionenbusiness. Was bekommen Reisende für ihr Geld?
18: Ich erwarte davon, dass es sauber ist, dass ein ordentliches Unternehmen hinten dran steht, dass die Arbeitsbedingungen gut sind für den Preis, den man da bezahlt.
17: Wir fragen uns, geht es hier immer so fair zu, wie es der Name suggeriert? Vor wenigen Wochen bekommt Report Mainz einen Hinweis von einer Reinigungskraft. Zu seinem Schutz nennen wir ihn Anton. Der Bulgare erzählt uns, dass er seit mehr als einem Jahr Sanifair-Toiletten reinige. Jeden Tag, 12 Stunden, an 7 Tagen die Woche. In mehr als einem Jahr habe er lediglich 8 freie Tage gehabt. Immer wieder habe er seine Vorgesetzten um mehr gebeten.
19: Wenn ich Sie anrufe und freundlich bitte, antworten Sie, sei geduldig und warte noch etwas ab. Das ist unmenschlich, ich habe keine Kraft mehr.
17: Anton arbeitet nicht direkt für Sanifair, sondern laut Arbeitsvertrag für eine Firma mit Sitz in Bulgarien. Ein Subunternehmen, das für einen Raststättenpächter Sanifair-Toiletten reinigt. Er habe Angst, auf der Straße zu landen, denn er wohne in der Unterkunft seines Arbeitgebers und er brauche das Geld. Sein Stundenlohn liege bei rund 5 Euro. Wir wollen seine Aussagen überprüfen und legen uns auf die Lauer. An mehreren aufeinanderfolgenden Tagen dokumentieren wir, dass Anton tatsächlich jeden Tag 12 Stunden arbeitet. Und nicht nur er. Auch in weiteren Fällen kann Report Mainz nachweisen, dass bulgarische Reinigungskräfte in Sanifair-Anlagen 12 Stunden eingesetzt sind. Auf Antons Arbeitsvertrag steht, er sei freiberuflicher Mitarbeiter. Laut dem Arbeitsrechtsexperten Florian Rödel zielt der Vertrag darauf ab, den Mindestlohn und das Arbeitszeitgesetz zu umgehen.
20: Es ist abhängige Beschäftigung und das ist einfach Betrug. Und da wir es hier nicht mit einem Einzelfall zu tun haben, ist es ein Betrug in großem Stil, der eigentlich auch hohe Strafdrohungen auf sich ziehen müsste.
17: Er sieht neben Antons Firma und den Raststättenpächter auch Sanifair bzw. dessen Eigentümer Tank und Rast in der Verantwortung. Sanifair will sich gegenüber Report Mainz nur schriftlich äußern. Man nehme die Hinweise ernst, aber sie seien zu pauschal, um sie prüfen zu können. Die Franchise-Partner führten als selbstständige Unternehmer die Sanifair-Standorte in alleiniger Verantwortung. seien aber vertraglich zur Einhaltung gesetzlicher Standards verpflichtet. Man dulde keinerlei rechtswidriges Verhalten. Anton hofft, dass er für die harte Arbeit irgendwann einen deutschen Vertrag zu fairen Konditionen bekommt.
11: Ja, und dann sorgt sich Deutschland ja noch um Bayern-Profi und auch Nationalspieler Jamal Musiala. Der ist ja jetzt schon zweimal auf dem Spielfeld zusammengebrochen. Heute äußert sich Musiala selber. Er schreibt, mir geht's wieder gut. Ich habe manchmal Absenzen, also Ohnmacht aus dem Nichts. Das ist was Neurologisches. Und da ist er nicht alleine. Was ist das? Und wie lebt es sich damit?
5: Wie ernst alle diesen Moment nehmen, zeigt dieses Foto. Bayerns und Heidenheims Spieler und sogar der Schiri schützen Musiala vor den Blicken. Offenbar sieht sich Musiala nach dem Spiel genötigt, sich zu erklären. Es wurden bei mir temporär kurz auftretende, aber gut behandelbare Absenzen festgestellt, welche auf eine neurologische Dysfunktion zurückzuführen sind. Woran leidet der Bayern-Profi? Es aus der Ferne sicher zu bewerten, das ist schwierig, sagt Neurologin Janina Neuneier. Aber einiges spräche dafür, dass Musiala unter einer Epilepsie leiden könnte.
21: Also wenn denn die Diagnose so stimmt, dass es sich tatsächlich um eine Epilepsie handelt, ist es erstmal eine chronische Erkrankung. Das heißt, wir sind im Moment noch nicht in der Lage, die zu heilen. Es wird schon eine medikamentöse Behandlung über einen längeren Zeitraum nötig sein.
5: Musiala wird gehandelt wie kaum ein Zweiter. Ein Ausnahmetalent unter Ausnahmedruck.
22: Ein Fußballer beim FC Bayern München, auf den setzt man natürlich. Zum anderen steht da dann auch ein Wert dahinter. Also Musiala wird taxiert mit einem Marktwert, bevor die Erkrankung bekannt wurde, von um die 100 Millionen Euro. Das ist eine Menge. Und wenn man so einen Spieler dann als Aktie betrachtet, dann fällt die jetzt natürlich, weil es nicht mehr so berechenbar ist, wie leistungsfähig er ist.
5: Bei der Bayern-Führung bemühen sie sich um beruhigende Töne. Es gebe keine Hinweise, dass Musiala nicht weiter auf Top-Niveau spielen kann, erfährt die deutsche Presseagentur. Zumal andere beweisen, dass Krankheit und Weltklassesport möglich ist. Tennisspieler Alexander Zverev spielt mit Diabetes Wimbledon-Finale. Severin Freund sprang eben mit Epilepsie oft an seinen Konkurrenten vorbei. Mit einer solchen Erkrankung könnte Musiala auch weiterspielen.
21: Mit modernen Medikamenten ist es sicherlich gut behandelbar. Und das Ziel ist natürlich immer, dass keine weiteren Anfälle auftreten und er eben in seinem Alltag nicht beeinträchtigt wird.
5: Musiala hat schon viele Rückschläge wegstecken müssen. Und auch jetzt will er weiter Siege und Titel jagen, schreibt er. Wunderkind, Hoffnungsträger, Superstar, Erkrankter. Und ganz offensichtlich auch ein Kämpfer.
11: Alles Gute. Heute ist in Kalifornien ein Mammutprozess gestartet. Das Verfahren könnte historisch werden und auch irre teuer für Meta, also den Konzern hinter Instagram, Facebook und WhatsApp. Es geht um die große Frage, ob deren Social-Media-Plattformen Kinder und Jugendliche gezielt süchtig machen und psychisch krank. Vor dem Gericht heute lauter Protest und auch ein Plakat mit Namen von Kindern und Jugendlichen, deren Eltern sagen, unsere Kinder sind in den Tod getrieben worden von euch.
23: Mehr als 130 Namen von Kindern und Jugendlichen, deren Familien überzeugt sind, Social Media hat ihr Leben zerstört. Eine der Mütter ist Lori Schott. Ihre Tochter kämpfte mit ihrem Selbstwertgefühl. Nach dem Tod fand die Mutter Texte in ihren Tagebüchern, die deutlich machen, wie sehr sie Instagram belastete. Sie zitiert daraus.
24: Ich saß auf dem Badezimmerboden und sagte mir immer wieder, wie sehr ich mich hasse. Niemand wird mich lieben, solange ich nicht so aussehe, wie man es erwartet. Wenn ich mir die Profile anderer Mädchen anschaue, fühle ich mich noch schlechter.
23: Mehrere US-Bundesstaaten werfen Meta vor, Instagram und Facebook bewusst so gestaltet zu haben, dass Minderjährige möglichst lange dabei bleiben und süchtig werden. Durch Reels, Push-Nachrichten, Likes und endlosem Scrollen. Wir haben heute dargelegt, dass Meta ein gefährliches Produkt entwickelt und auf den Markt gebracht hat. Ein gefährliches Produkt mit gefährlichen Funktionen, von denen das Unternehmen wusste, dass sie bei Kindern zu übermäßigen und zwanghaften Konsum führen und psychische Schäden verursachen würden. Der Vorwurf lautet, je länger Jugendliche scrollen, desto mehr Werbung könne Meta verkaufen. Doch wie erleben Jugendliche und junge Erwachsene den Umgang mit Instagram und Co.? Das wollen wir am Mittag in Köln wissen.
25: Früher hat mich sowas wie Social Media und
0: Body und sowas, also wie man aussieht, das hat mich schon sehr beeinflusst, aber mittlerweile nicht mehr so stark eigentlich.
1: So eine Einschränkung wäre, finde ich, glaube ich, nicht schlecht für die 14-, 15-, 16-Jährigen.
23: In den USA geht es jetzt um die Frage, ob Facebook und Instagram Jugendliche süchtig machen. Meta weist die Vorwürfe zurück. Aus Sicht von WDR-Rechtsexperte Philipp Rayon könnte das Verfahren auch Auswirkungen auf Europa und Deutschland haben.
3: Wenn es da wissenschaftliche Erkenntnisse gibt, ob Meta mit Facebook oder Instagram tatsächlich Jugendliche süchtig macht, würden die in Europa politisch und auch rechtlich vermutlich aufgegriffen. Gibt es im US-Verfahren solche Gutachten nicht, könnte es sich aber immer noch zumindest auf die Meta-Geschäftspraxis auswirken.
23: Die Angehörigen hoffen, dass der Prozess die Nutzung von Social Media verändern wird. Der Konzern fürchtet Schadenersatzzahlungen von bis zu 1,4 Billionen US-Dollar. Der Prozess hat gerade erst angefangen.
11: Ja, und dieses Stichwort, das Verändern der Nutzung, das nehmen wir noch mal als Vertiefung auf. Ich bin zu dem Thema Social Media jetzt mit Holger Hofmann verabredet vom Deutschen Kinderhilfswerk. Guten Abend, Herr Hofmann.
4: Guten Abend, Herr Bursche.
11: Für Sie als Kinderhilfswerk ist die Verbotsfrage nicht so eindeutig zu beantworten. Das hat mich ein bisschen verwundert. Wieso?
4: Naja, wir finden es vollkommen richtig als Deutsches Kinderhilfswerk, dass der Fokus jetzt stärker auf die Anbieter gerichtet wird. Sie verdienen Milliarden mit Werbung und stellen selbst den Schutz weit hinten an. Und man muss sie mehr unter Druck setzen, dass sie sichere Angebote für Kinder und Jugendliche schaffen.
11: Okay, und Sie sagen auch, Teilhabe ist wichtig für Kinder und Jugendliche. Was meinen Sie damit?
4: Naja, natürlich ist es so, wir reden hier um schwerwiegende Dinge und wir dürfen den Kinderschutz nicht außen vor lassen. Auch die Durchsetzung von Altersgrenzen ist ein probates Mittel. Nur letztendlich muss das handlungsleitende Interesse doch sein, dass wir in einer digitalen Welt, die sich entfaltet, auch Bildungs- und Teilhabeinteressen von Kindern und Jugendlichen stärker berücksichtigen. Etwas übrigens, was die Anbieter selbst am meisten interessieren müsste.
11: Okay, also im Prinzip eine Gratwanderung zwischen dieser Teilhabe, dass Kinder und Jugendliche eben am digitalen Leben teilnehmen können, andererseits der Schutz. Wo verläuft für Sie denn da, sagen wir mal, der Grat bei dieser Wanderung?
4: Ja, es ist eine Frage der Entwicklung. Ja? Und wie gesagt, es braucht natürlich Altersgrenzen, über die wir diskutieren müssen. Wir müssen übrigens auch darüber diskutieren, was denn ist mit den 13-, 14-Jährigen. Sollen die denn eben gewaltverherrlichende Dinge in Social Media sehen dürfen? Also wir brauchen sozusagen sichere Zugänge insgesamt und eben auch Alternativangebote. Es ist doch einfach wichtig, auch für Eltern, dass sie nicht nur Verbote kontrollieren am Ende des Tages, sondern auch auf etwas verweisen können, was dann funktioniert für Kinder und Jugendliche. Und da spielen die Anbieter eine ganz wichtige Rolle. Ich bin im Übrigen der Überzeugung, wenn wir die Anbieter stark unter Druck setzen, genauso wie sie jetzt Algorithmen entwickeln, um Abhängigkeiten zu erzeugen bei Kindern und Jugendlichen, werden sie technische Lösungen finden, damit Kinder sichere und gute Zugänge zu Social Media haben.
11: Okay, aber also ich höre raus, wir Eltern, die Gesellschaft, wir haben natürlich auch eine Verantwortung, in gewisser Weise Medienerziehung zu tun. Aber Sie haben es gerade gesagt, die Konzerne, die suchen sich Wege, um uns, auch die Kinder, süchtig zu machen. Ist es da mit Medienerziehung getan?
4: Ja, es braucht sozusagen einen mehrschichtigen Ansatz und es braucht eine Diskussion darüber, was die Zugänglichkeit betrifft. Und natürlich, wenn wir es nicht anders herstellen können, dann dürfen wir auch zu Mitteln greifen und Dinge verbieten. Aber ein Verbot, das will ich nochmal unterstreichen, kann eben nicht das Mittel, das nachhaltige Mittel sein, um einer digitalen Welt und dem Bedürfnis von Kindern und Jugendlichen nach sozialem Austausch, sich zu informieren und auch teilzuhaben an einer politischen Diskussion, ihnen das zu verwehren. Wir müssen Möglichkeiten finden, dass es sichere und eben auch Angebote gibt, die keine schädlichen Inhalte anbieten. Und ich weiß nicht, warum das letztendlich so schwierig sein soll, wenn wir die Anbieter entsprechend unter Druck setzen.
11: Also, vielschichtiges Problem, wir müssen es angehen, sagt der Geschäftsführer vom Deutschen Kinderhilfswerk, Holger Hofmann. Danke Ihnen für Ihre Zeit.
4: Ebenso, vielen Dank, schönen Abend.
11: Dann steht ja in 2 Wochen auch schon wieder der Ernst des Lebens vor der Tür. Da sind wir immer noch bei den Kindern und Jugendlichen oder in dem Fall eher Kindern. Viele Schultüten sind schon gebastelt und zwar für die neuen Erstklässler in NRW. Aber es gibt noch Startprobleme, hören wir. In Essen zum Beispiel waren bei den Schuleingangsuntersuchungen mehr als die Hälfte der Kinder gar nicht fit für die Schule, haben Schwierigkeiten mit Bewegungsabläufen, aber vor allem mit der deutschen Sprache. Also noch eine Runde Schulvorbereitungskurse.
6: Guten Morgen.
2: Morgen, guten Morgen, wir winken uns zu.
6: Der Morgenkreis wird für die angehenden Erstklässler bald ein festes Ritual. Lehramtsstudierende und eine Sozialarbeiterin haben sich allerhand einfallen lassen, um die Kinder sprachlich zu fördern. Bilder helfen bei der Kommunikation.
7: Bist du glücklich? Ich nicht weiß.
8: Und die Kinder sprechen ganz oft zu Hause nur in ihrer Landessprache, in ihrer Muttersprache. Und wir bieten jetzt einfach die Möglichkeit, dass die Kinder nochmal wirklich Deutsch intensiv lernen können, mit anderen Kindern sprechen, mit anderen Kindern spielen. Das ist nochmal eine ganz andere Erfahrung jetzt so kurz vor der Schule.
6: Einige Kinder haben keine Kita besucht oder nur für eine kurze Zeit und kaum soziale Kontakte außerhalb der Familie. Auch das gemeinsame Frühstück in der Klasse wird bald zu ihrem Schulalltag gehören. Hier lernen sie, was gesund ist und in die Brotdose kommt.
9: Was ist das denn für ein Obst? Weißt du das, was du da isst? Was denn?
25: Trauben.
9: Trauben, genau.
6: Auch Bewegung gehört mit zum Programm der Ferienschule. Bis Ende nächster Woche bereitet das Förderteam die Kinder auf die Schule vor, damit der Start etwas leichter wird.
11: Na, die Kleinen sind hier aufzuhalten und die Roboter übrigens auch nicht. Das chinesische Unternehmen Unitree hat gerade einen rasanten Börsenstart hingelegt. Die Aktie legt am ersten Tag über 600% zu. Die Firma entwickelt Roboter, auch sogenannte Humanoide, also die, die sich benehmen und aussehen wie Menschen. Und die Vision ist, bald machen wir uns die Küche, reichen uns den Apfel, putzen oder pflegen. Und wir haben uns gefragt, wie weit sind denn die Tüftler hier in NRW beim Thema Robotik?
26: Sie können Tischtennis spielen. Sie können ordentlich hochspringen. Und sie werden immer schneller. Hinter den spektakulären Bewegungen steckt eine wirtschaftliche Hoffnung. Roboter sollen künftig Aufgaben übernehmen, für die heute Menschen gebraucht werden. Doch wie weit ist die Technik wirklich? An der Hochschule Niederrhein in Krefeld wird daran geforscht. Wie bringt man einen Roboter dazu, sich sicher zu bewegen, seine Umgebung zu verstehen und irgendwann selbstständig Aufgaben zu erledigen?
27: Also es gibt auch schon Roboterhersteller, die ganz praktische Anwendungsfälle demonstriert haben, wo so ein Roboter beispielsweise die Spülmaschine ein- und ausräumt, also sich auch mit Geschirr herumschlägt, was normalerweise ja so ein bisschen sensibler ist. Und auch das funktioniert mittlerweile schon.
26: Der Schritt in die Arbeitswelt hat längst begonnen. In der Industrie übernehmen Roboter bereits Aufgaben. Und auch in der Pflege werden sie eingesetzt, wie hier als Gesprächspartner für Senioren. Gerade der Fachkräftemangel in Deutschland könnte die Entwicklung beschleunigen.
28: Bei den humanoiden Robotern sind wir noch in diesem Entwicklungsstadium. Also es gibt viele Start-ups, viele Unternehmen, die in dem Bereich unterwegs sind. Das Problem ist eben, deutschen Unternehmen gelingt es noch nicht, im großen Stil Geld zu verdienen, so wie das bei den chinesischen Unternehmen ist.
26: Auch in Köln wird an der Zukunft der Robotik gearbeitet. Beim Kunststoffspezialisten Igus bauen sie ihre eigenen Roboter. Sie stehen im Verkauf, sind aber auch im Unternehmen im Einsatz. Etwa dann, wenn große Lasten von A nach B transportiert werden müssen. Die Vision ist, dass Roboter in Zukunft mehr als zuvor programmierte Bewegungsabläufe ausführen.
29: Ja, also wir stellen uns vor, immer mehr Aufgaben zu automatisieren, also gerade langweilige Aufgaben, sich immer wieder wiederholende Aufgaben. Und da können wir uns natürlich auch vorstellen, in den nächsten Jahren mit den humanoiden Robotern immer mehr Aufgabenfelder zu erledigen.
26: Noch braucht der humanoide Roboter echte Menschen, die ihm zeigen, was er tun soll. Aber die Entwicklung geht rasant weiter.
27: Meine Prognose ist eigentlich, dass wir wahrscheinlich in 10 Jahren über humanoide Roboter sprechen, wie wir heute über Autos sprechen, dass gerade solche Leasingmodelle zum Beispiel interessant werden. Ja, dann heißt es nicht, was hast du für ein Auto oder was möchtest du für ein Auto kaufen nächstes Jahr, sondern dann geht es eher darum, ich kaufe vielleicht den Roboter, der kostet 500 € Leasing im Monat und der hilft mir dann im Haushalt.
26: Dann wäre es allerdings eine ziemlich teure Neuheit, bei der viele am Anfang noch zögern dürften.
11: Ich kann genau diesen Gesichtsausdruck weitermachen. Wer bei Spinnen Schnappatmung kriegt, den will ich kurz mal vorwarnen. Achtung, jetzt spinnen wir noch ein bisschen mehr gleich. Wobei, Sie können denen nicht entkommen. In diesem Jahr kommen die Spinnen früher als gewohnt rein in die Wohnung, ins Haus. Ist Ihnen sicherlich auch schon aufgefallen, zum Beispiel die Hauswinkelspinne. Kollege Andi Hodab, der hat sich mal genauer angeschaut, wer denn da eigentlich alles zur Untermiete wohnt mittlerweile und wie ich denen begegnen sollte.
30: Endlich mal Zeit zum Durchatmen. Regen, frische Luft, darauf haben wir lange gewartet. Einige Spinnenarten sehen das aber anders. Sie zieht es jetzt eher nach drinnen.
10: Spinnen suchen gleichbleibende Bedingungen. Die finden sie im Moment halt eher in Wohnungen und Häusern. Wenn es in diesen Wohnungen und Häusern dann Insekten gibt, ist das eine super Nahrungsquelle. Dabei suchen sie dann Verstecke auf, ungenutzte Räume. Da fühlen sie sich wohl. Und wenn auch noch Feuchtigkeit in der Wohnung oder im Haus da sind, dann ist es besonders attraktiv. Also da sollte man ein wenig darauf achten, dass es nicht zu attraktiv, zu feucht wird.
30: In der Regel sind die in Deutschland bekannten Hausspinnen völlig harmlos, sagt Birgit Königs vom Umwelt- und Naturschutzverband NABU. Und auch die etwas furchteinflößenden Exemplare wie die Nosferatu oder Hauswinkelspinne seien keine echte Gefahr.
12: Gefährlich sind sie tatsächlich nicht für den Menschen. Sie können beide beißen, wenn man sie versucht, mit der Hand zu fangen. Aber diese Bisse sind völlig ungefährlich, die heilen ab, wirken vielleicht wie so ein Wespenstich, aber mehr auch nicht. Und auf der anderen Seite sind es nützliche Tiere, weil sie andere Insekten fangen und vor allen Dingen auch die Hauswinkelspinne fängt Asseln und Silberfischchen weg, also Tiere, die man auch nicht in der Wohnung haben möchte.
30: Und trotzdem, auf der Beliebtheitsskala der deutschen Haustiere landen Spinnen nicht sehr weit oben. Der Umgang mit ihnen sehr unterschiedlich, erfahren wir heute in Kempen am Niederrhein.
13: Ja, ich schnapp mir irgendwie ein dünnes Pappe und dann ein Stück, eine Dose oder einen Behälter und fange die Spinne so ein und dann bringe ich sie raus.
14: Da haben sie gerade die richtige ausgesucht. Ich liebe Insekten und ich sammle die Spinnen auch auf. Also ich habe so ein Insekten so ein Plastikgerät, wo man die mitfängt und ich setze die dann auch nach draußen.
15: Die Kleinen, die trage ich raus, Weberknechte trage ich auch raus, die sind alle okay. Manche dürfen bleiben, aber so die richtig Großen, da kriege ich ein bisschen Panik und da muss er dann ran.
16: Also wenn wir diese dicken Spinnen haben, diese behaarten mit den kurzen Beinen, da kriege ich auch erstmal einen Schreck und die haben auch keine Chance von mir. Also da kommt ein Schlappen oder ein Buch, was ich gerade finde und ich will es auch gar nicht anfassen oder berühren.
30: Töten ist die denkbar schlechteste Wahl, sagt Birgit Königs. Bei ihr haben es sich einige dieser Zitterspinnen an der Decke gemütlich gemacht und diese dürfen hier auch bleiben.
17: Ja, die sind tatsächlich als Dauergäste da. Die fressen mir Mücken, kleinere Spinnen auch selber, Fliegen und auch mal eine Schnake weg und sind insofern wirklich ganz praktisch.
30: Spinnen sind für das Ökosystem extrem wertvoll und auf gar keinen Fall sollten sie in einem Staubsauger landen.
17: Im Staubsauger überleben die nicht. Die atmen durch spezielle Atmungsorgane am Hinterleib. Das sind Tracheen, also schmale Gänge, sozusagen Atmungsgänge, über die sie sich mit Sauerstoff versorgt. Und im Staubsauger ersticken die nur. Die verkleben mit dem Staub und dann gehen die elendig eigentlich zugrunde.
30: Es ist gerade ein kleiner Vorgeschmack auf den Altweibersommer. Die ersten Spinnen suchen Unterschlupf. Seien Sie nett zu ihnen, sagt die Naturschutzexpertin. Sie tun in der Regel nichts.
11: Sagt Andi Hoder. Dankeschön. Und gerade kommt noch die Info, dass Sie als Bahnkunde wieder jede Menge Geduld haben müssen rund um Wuppertal. Zwischen Schwelm und Oberabbarmen ist nämlich ein Stellwerk kaputt gegangen. Das heißt auch Beeinträchtigungen für einige Regionalzüge in ganz Nordrhein-Westfalen. Wann die Störung behoben ist und alle Bahnen wieder normal flitzen können, das kann die Bahn noch nicht genau sagen. Haben Sie das also auch für morgen früh im Hinterkopf? Und jetzt noch mehr Kurznachrichten aus NRW.
18: Im Bonner Stadtteil Friesdorf brennt zurzeit der Dachstuhl dieses Imbissgebäudes. Eine Person wurde verletzt, so die Feuerwehr. Die Löscharbeiten sind durch den starken Regen schwierig. Um an die Glutnester zu kommen, müssen die Einsatzkräfte die Dachziegel entfernen. Die Gasversorgung wurde in dem Haus aus Sicherheitsgründen abgestellt. Der Brand war offenbar im ersten Obergeschoss ausgebrochen. Die Polizei hat den Bereich abgesperrt. Insgesamt 40 Feuerwehrleute sind im Einsatz. In Düsseldorf haben Wildschweine den Betrieb auf der Galopprennbahn durcheinandergebracht. Das große Rennen am kommenden Sonntag mit erwarteten 10.000 Besuchern ist abgesagt. Die Tiere hatten den Boden der Bahn so aufgewühlt, dass sich die Pferde beim Lauf die Hufe umknicken könnten. Der Rennverein vermutet, dass die Wildschweine aus dem Maisfeld nebenan gekommen sind. Zum nächsten Galopprennen in 3 Wochen soll die Bahn wieder in Ordnung sein.
11: So, im Vokabelheft steht ja ganz neu jetzt auch Regen drin, seit Wochen mal wieder. Claudia Kleinert, kommt denn eigentlich die nächsten Stunden noch was nach?
0: Ja, wir hatten heute wirklich schon unwetterartige Regenfälle, also richtig viel in kurzer Zeit. Das trifft natürlich nicht alle. Und der Streifen mit den heftigsten Gewittern, den merkte man vor allem im Süden. Aber da war schon einiges los. In Nettersheim fielen heute Abend 32 Liter pro Quadratmeter. Dahlemer-Binz 68 Kilometer pro Stunde. Wind gab örtlich sehr heftige Böen im Zusammenhang mit diesen zum Teil auch kräftigen Gewittern. Das Heftigste aber verlagert sich jetzt weiter nach Osten. Sieht man hier, wo es rot eingefärbt ist, Siegerland, dann zum Teil auch südliches Sauerland. Das zieht weiter nach Osten. Das, was jetzt noch kräftig unterwegs ist, liegt südlich von uns. Und wir können uns das auch mal ein bisschen genauer angucken. Also Nordrhein-Westfalen heute mal wirklich flächendeckender überall Regen. Und hier diese sehr, sehr heftigen Echos, vor allen Dingen auch über Hessen. Da gab es beispielsweise heute Abend einen noch nicht bestätigten, aber die Bilder sagen ja, Tornado. Und es war eigentlich schon einiges los. In der Nacht zieht der Regen, der dann aber nicht mehr so unwetterartig ist, weiter nach Süden ab. Von Nordwesten her lockert es auf. Die Temperaturen gehen zurück auf Werte von meist 16 bis 12 Grad. Morgen Vormittag Sonne, dichtere Wolken, einzelne Schauer im südlichen Siegerland und auch vom Niederrhein bis zum Mindenerland. Im Laufe des Nachmittags brodelt es wieder ein bisschen. Es kann einzelne Schauer, einzelne Gewitter geben, auch mal mit etwas kräftigerem Regen. Zwischendrin ist es aber länger trocken und sonnig. Die Temperaturen steigen auf Werte von 17 bis 25 Grad. Der Wind schwach bis mäßig kommt er aus Südwest. In Schauer- und Gewitternähe kann er aber böig aufleben. Der Freitag bringt im Laufe des Nachmittags ein bisschen Brodelwetter, Schauer, Gewitter, 19 bis 23 Grad. Und am Samstag haben wir die dann vor allen Dingen noch nach Süden hin. Im Norden ist schon meist trocken.
11: Das klingt doch gut. Trotz Regen. Danke, Claudia Kleinert. Und jetzt geht's weiter mit unserer Reihe Kritisch Reisen. Wir schauen kritisch, wie Sie uns kennen, am Gardasee vorbei, wo im Prinzip alle Urlaub machen. Einen schönen Abend.
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5: Der Gardasee. Millionen Deutsche lieben es, hier Urlaub zu machen. Jedes Jahr wieder.
19: Das Leben hier, das La Dolce Vita, ist einfach schön.
5: Aber wie viele Menschen kann eine Stadt aufnehmen? Wie viele Autos eine Straße? Und wie viele neue Bauprojekte akzeptieren die Einheimischen?
20: So kann es nicht weitergehen. Es ist jetzt wie im Disneyland.
5: Was kann man tun, damit die Touristen und die Bewohner am Gardasee glücklich sind? Wie bewahrt man sie, die Schönheit dieses besonderen Ortes? Wir sind einmal um den See herumgefahren und haben gefragt.

0: Jeden Morgen um 5 Uhr fährt Alberto Rania von Riva del Garda aus raus auf den See. Hier im Norden ist er der einzige Fischer. Und noch auch der einzige auf dem See.
1: Ich bin Fischer, seit ich klein war. Und das Fischen ist eine Leidenschaft, ein Hobby. Was mir daran gefällt, die Überraschung. Wenn du die Netze hochziehst, weißt du nie, was drin ist. Es kann ein riesiger Fisch sein, ein kleiner oder gar keiner.

0: Das ist eine gute Seeforelle. Von diesen Fischen maximal 10 Stück in einem Jahr. Es ist ganz besonders, ganz besonders. So diese Forellen sind ganz, ganz wenige See jetzt.
1: Frühmorgens, wenn es noch ganz ruhig ist hier, das ist für den Fischer die schönste Zeit.
2: Mein Herz ist hier. Ich liebe diese Umgebung. Sie ist schön und es fällt mir schwer, lang wegzubleiben. Ich finde, es ist eine wirklich schöne Gegend. Und tatsächlich kommen viele Touristen auch deshalb hierher. In den letzten 2-3 Jahren waren es vielleicht ein bisschen zu viele, im Sinne von wirklich zu viel Andrang. Aber der Ort ist schön, also ist es normal, dass die Leute kommen, dass sie nach Riva kommen.
1: Der Gardasee ist der größte See Italiens. Er ist gut 51 Kilometer lang und maximal 17 Kilometer breit. Und Riva del Garda, das Zuhause von Alberto Ragna, das liegt ganz im Norden. In der autonomen Provinz Trient, südlich der Alpen. Der Ort hat rund 18.000 Einwohner und ist von April bis Oktober vor allem bei deutschen Touristinnen und Touristen beliebt, die aktiv sein wollen. Sie kommen zum Radfahren, Wandern, Klettern, Baden oder Segeln. Und genießen am Abend einen guten Wein in einem der Lokale der Altstadt. Manche von ihnen wohnen dann auf dem ältesten Campingplatz des Gardasees. Gegründet 1950. Luciano Civettini hat ihn 1966 übernommen. Schon damals kamen hauptsächlich Deutsche, um hier ihre Ferien zu verbringen.
3: Morgen.
4: Ja, genau. So, bis August dann.
1: Klar hat sich in den letzten knapp 60 Jahren hier viel verändert.
3: 1967 war ungefähr 400 Leute in der Campingplatz. Jetzt ist, wenn mal 180 sind wir auch zufrieden. Ist alles gewechselt. Alles gewechselt. Davor war kleine Auto, kleine Zelte, immer langsam, immer mehr, immer mehr.
1: Denn damals brauchten die Urlauber viel weniger Platz für ihre Zelte, Wohnwagen und Autos. Wo früher vielleicht 4 Zelte standen, steht heute das Wohnmobil von Andrea und Michael Holzwarz aus Baden-Württemberg. Die beiden kommen schon seit über 30 Jahren zum Lago.
5: Der Gardasee ist für uns von der Entfernung, von der Luft und von dem Wohlfühlen das Ziel, das wir am liebsten ansteuern.
6: Wenn wir oben von der Autobahn runterfahren und dann die Straße runter zum See, mache ich immer das Fenster auf. Und ich sage zu meinem Mann immer, jetzt sind wir angekommen. Es riecht einfach nach Italien, nach Gardasee. Es ist traumhaft.
1: Das sind heute die Gründe für den Urlaub am Gardasee. Und genauso war es damals auch, als alles anfing mit den deutschen Touristen. Die geringe Entfernung, die Sonne, der See so groß wie ein Meer. Das italienische Leben, das die Deutschen so lieben. Und die Zahl der Touristen steigt von Jahr zu Jahr. Über 27 Millionen Übernachtungen zählte man am Gardasee allein 2024. Die, die vom Tourismus leben, wie Laura Civettini, müssen mit dem, was die Touristen hinterlassen, klarkommen. Mülltrennung hilft ihnen dabei. Laura Civettini führt mittlerweile zusammen mit ihrem Bruder den Campingplatz ihres Vaters und stellt ihren Gästen verschiedene Müllbeutel zur Verfügung.
7: Wenn man einen Campingplatz und das Kontakt mit der Natur sucht, dann muss man auch sicher sein, dass man immer wieder probiert, die Natur zu unterstützen und zu schützen.
1: Die 58-Jährige ist hier am Lago groß geworden. Sie liebt es, auf den See zu blicken und genießt den typischen Wind hier im Norden. Und ist beruhigt, dass die Provinzregierung den See schützt.
8: Die Provinz Trentino hat vor vielen Jahren entschieden, keine Motorboote zu Genehmigung auf den Gardasee. Und das ist wirklich das Besondere, weil man kann hier sitzen und alles genießen. Und es ist zum ersten auch umweltfreundlich, aber auch die Leute, die hier Sportarten treiben, dann haben sie mehr Ruhe und sie sind mehr relaxed. Es ist nicht gefährlich.
1: Die Provinz Trient, das Trentino, ist nur eins von drei Gebieten, in denen der Gardasee liegt. Und genau das ist eins der Probleme hier. Die Grenzen verlaufen mitten durch den See. Und das Trentino trifft manchmal andere Entscheidungen als die Regierungen der Lombardei im Westen und die Venetiens im Osten des Sees. Zum Beispiel beim Umweltschutz. Bei einem Großprojekt aber arbeiten alle drei zusammen. Beim Ciclovia del Garda, der einer der spektakulärsten Radwege Europas werden soll. Vor 7 Jahren hat man damit begonnen. 166 Kilometer Radweg. Neben der Straße am Ufer entlang, einmal um den See herum. Das ist das Ziel. Bislang ist es noch ein Flickenteppich. Ein Teilstück hier in Limone in der Lombardei ist fertig. Gerade mal 2,5 Kilometer.
9: Die Aussicht ist schon schön. Und man sieht viel vom See. Und die Tiefe ist beeindruckend, aber ich finde halt, der Aufwand ist brutal hoch. Ich weiß nicht, wie viele Millionen das gekostet hat.
1: Allein dieses Teilstück hat 7 Millionen Euro verschlungen. Und das ist nicht der einzige Preis, der für den Radweg gezahlt wurde, sagen die Umweltschützer am Gardasee.
10: Um den Radweg zu bauen, haben sie Pfähle in den Felsen gebohrt, bis zu 20 Meter tief hinein. Das ist eine Art, die Landschaft zu verletzen, das kann man nicht machen. Und wenn man das vom See aus anschaut, ist das schrecklich. Denn all diese in den Felsen gerammten Pfeiler sieht man. Nur weil die Technik es uns erlaubt, heißt das nicht, dass wir alles Mögliche auch tun dürfen.
1: Milani kritisiert, dass der Radweg vor allem gebaut wurde, um EU-Fördergelder zu bekommen, die den Radtourismus in Italien stärken sollen, und nicht etwa, um den Verkehr zu entlasten.
10: Ich bin gespannt zu sehen, wie viele Radfahrer wirklich diesen Weg nutzen werden, wenn er fertig ist. Denn der Radweg ist für Fußgänger und für Radfahrer. Man muss also langsam fahren. Radfahrer aber möchten schnell fahren und fahren lieber auf der Uferstraße.
1: Weiter im Norden, im Trentino, ist ebenfalls ein kleines Teilstück des Ciclovia del Garda fertig. Da führt der neue Rad- und Fußgängerweg durch einen extra Tunnel am Ufer entlang. 1 Kilometer ist er bisher lang. Kosten rund 11 Millionen Euro. Noch endet er an diesem Tor.
11: Das geht nicht. Ja, dann, wir zurück. Okay.
12: Wir sind noch am Bauen und es geht dann weiter. Wann es fertiggestellt ist, wissen wir nicht, aber wir wollten uns das einfach nur anschauen heute, wie weit schon gebaut wurde.
1: Bis diese Strecke im Norden und der Panoramaweg in Limone miteinander verbunden sind, werden noch Jahre vergehen und immense Kosten entstehen. Auch auf der anderen Seite des Sees im Osten, in Venetien, ist der Bau des gigantischen Radwegs in vollem Gange. Aber auch hier gibt es Widerstände. Raffaello Boni von der italienischen Umweltorganisation Legambiente ist entsetzt, dass so viel Uferböschung dem Beton weichen musste.
13: Weil die Felsklippen, die das Wasser des Gardasees in Jahrtausenden geformt haben, aus ökologischer und landschaftlicher Sicht regelrecht zerstört wurden. Ein Ort von großer Bedeutung für Ökologie und Biodiversität ist verschwunden. Und außerdem, für diesen Streckenabschnitt sehe ich eine Alternative. Oben am Berg verläuft die Via Bellini und führt bis nach Torre del Benaco.
1: Von der Planung bis heute sind die Kosten für den Radweg, der auch Garda by Bike genannt wird, um ein Vielfaches gestiegen. Ging man anfänglich von 67 Millionen aus, glauben Umweltorganisationen inzwischen, dass der fertige Ciclovia del Garda über 1 Milliarde Euro kosten wird. Dabei gibt es sich schon die Radstrecken mit dem atemberaubenden Blick auf den See. Markus Backes und seine Kolleginnen und Kollegen vom Roten Kreuz in Niedersachsen probieren eine davon heute aus. Frühmorgens, wenn es noch nicht so heiß ist. Sie sind extra hierhin zum Gardasee gekommen, um jeden Tag eine neue Route mit dem E-Bike auszuprobieren. Die Via Ponale zählt zu den schönsten Panoramastrecken Europas und führt den Berg hinauf Richtung Ledrosee.
14: Also es ist ja ein mega Ausblick hier, sowohl auf die Berge als dann auch auf den See mit verschiedenen Perspektiven. Das macht schon Spaß, auch durch den Tunnel oder die Tunnel zu fahren und dann wieder rauszukommen und gleich einen neuen Blickwinkel zu erhaschen.
15: Schön abwechslungsreich zwischen gut Straße, ein bisschen bewaldet und Schatten und dann halt die offenen Stellen, wo man auf den Gardasee gucken kann, für den man ja eigentlich auch da ist. Dementsprechend ist das herrlich.
1: Die Hälfte ihrer Tour hat die Sechsergruppe bis hierhin geschafft. Ab jetzt geht es durch Wälder weiter hinauf zum Alpensee Lago di Ledro. Der Umweltschützer Raffaello Boni hat nicht grundsätzlich etwas gegen Touristen. Auch sie sind schließlich wie er selbst begeistert von der Schönheit dieses Fleckchens Erde. Er ist hier am Gardasee aufgewachsen

0: Historische Orte wie Malcesine auf der Ostseite des Sees sind gerade bei deutschen Touristen beliebt. Auch wegen der vielen Wassersportmöglichkeiten. Und zu denen trägt Heinz Stickel in erheblichem Maße bei.
1: Und dann macht die Dodo eine Wende. Nach vorne schauen, steuern. Wenn du schneller wärst, musst du ganz hinten stehen, dass der Bug nicht bremst. Okay, das macht eine Wende.
0: Stickel ist mit Segelbooten aufgewachsen. Seine Eltern hatten eine Segelschule am Tegernsee. In den 70ern entdeckte er das Surfen und wollte etwas Eigenes schaffen.
1: Dann bin ich mit ein paar Surfbrettern am Autodach an Gardasee gefahren und habe dann die erste Surfschule Italiens aufgemacht. Hier da in der Bucht, wo wir gerade gestartet sind.
0: Damals war er 23 Jahre alt und Weltmeister im Windsurfen.
1: Was mich von Anfang an fasziniert hat, dass es ein traumhaftes Wassersportrevier ist. 50 Jahre ist mir das noch nicht zu viel geworden. Es ist immer noch schön hier. Und wenn man dann eben Wassersport als Beruf hat, dann ist es natürlich ein Paradies.
0: In Stickels Sportcamp lernen rund 2000 Touristen jährlich Segeln, Surfen, Kiten, Wingsurfen oder Foilen. Die meisten kommen immer wieder, wie die 19-jährige Luisa Fries. Mit 5 Jahren hat sie zum ersten Mal mit ihren Eltern hier Urlaub gemacht. Inzwischen bringt sie anderen das Segeln bei.
2: Genau. Und dann hier auch einfach die Klampe belegen.
3: Mein Traum war es, immer hier zu arbeiten, schon seitdem ich klein bin. Und ich habe jetzt die letzten 2 Saisons hier schon gearbeitet, bin jetzt mit dem Abi fertig und bin jetzt 3 Monate hier. Einfach, um ein bisschen rauszukommen, was anderes zu machen. Und im Oktober mache ich auch meine Segellehrerausbildung bzw. Kartlehrerausbildung.
4: Für mich ist das Faszinierendste am Segeln, dass man mit dem Wind zusammenarbeiten kann, dass man einfach sich frei fühlen kann. Vor allem, wenn man im Trapez steht, das fühlt sich an, als ob man fliegen würde.
0: Heinz Stickel kennt die Probleme, die die zahlreichen Sommertouristen mit sich bringen. Und ist einer derjenigen, die sich Gedanken machen, wie man gerade die Pkw-Flut eindämmen könnte.
1: Es gibt sicherlich Plätze, wo es langsam bedenklich wird. Und da ist natürlich schon teilweise auch ein Verkehrsproblem, logischerweise. Und ist ja die Frage, ob man unbedingt an Gardasee mit dem Auto fahren sollte. Weil wenn man dann versucht, um den See rumzufahren, ist eigentlich nicht mehr möglich.
0: Seine Idee? Die Touristen sollen mit dem Zug anreisen. Die Hoteliers ihre Gäste vom Bahnhof abholen. Doch noch lassen sich zu wenige darauf ein.
1: Bei uns ist es noch sehr spärlich. Liegt wahrscheinlich auch daran, dass wir sehr viele aktive Leute haben, weil die bei uns Windsurfen, segeln und so weiter. Und die natürlich auch gern irgendwo hinfahren, am Abend ausgehen und dann mit dem Auto in irgendeinen anderen Ort fahren. Vielleicht liegt es daran und ja, halt einfach, dass die Deutschen halt gern mit dem Auto fahren.
0: Und das sieht man vor allem an den Wochenenden beim Bettenwechsel. Touristen und Einheimische sind genervt. Die meisten nehmen die Gardesana, die Uferstraße Richtung Süden. Dorthin, wo die vielen Campingplätze sind. Zum Beispiel nach Lazise im Südosten des Sees. Einem der Touristenmagneten mit einer belebten Altstadt, breiten Badestränden, riesigen Vergnügungsparks und noch größeren Campingplätzen. La Quercia war der erste Campingplatz hier. Seit 1958 verbringen Generationen von Familien hier ihren Urlaub. Jahr für Jahr. Auch wegen der täglich wechselnden Angebote, die rund um die Schwimmbäder stattfinden. Bis zu 3.500 Menschen können auf diesem Platz gleichzeitig Urlaub machen. Fast alle reisen mit dem Auto an, machen Urlaub im Wohnwagen, im Zelt, im Mobile Home oder Wohnmobil.
5: Das ist ein wunderschöner Ort, also gerade hier die südliche Seite und auch der Campingplatz gefällt uns total gut von dem, was hier angeboten wird und auch schön gelegen.
0: Janina Wese und ihre Eltern kommen seit 15 Jahren immer für 3 Wochen aus Hamburg hierher und schaffen es auch meist, denselben Platz zu ergattern. Der Campingplatz liegt direkt am See. Vor Jahrzehnten wurde hier Sand aufgeschüttet, damit sich vor allem Familien hier wohlfühlen.

0: Jasmin Schuster ist schon als Kind mit ihren Eltern zum Gardasee gefahren. Jetzt kommt sie mit den eigenen Kindern, ihrem Mann und auch den Eltern weiter, jedes Jahr im Sommer hierher.
1: Das ist eigentlich wie am Meer. Und da macht es einfach richtig Spaß mit den Kindern, dass sie den Sandstrand haben und buddeln können.
0: Der Platz von Anfang an im Familienbesitz ist so groß wie 28 Fußballfelder. Mit 2800 Bäumen wollen die Betreiber ihren Beitrag zum Erhalt der Natur am See leisten.
2: Wir haben wirklich die Haltung übernommen, das, was wir geschaffen haben, zu bewahren. Die Bäume hier zum Beispiel, es zu verbessern und respektvoll mit der Natur umzugehen.
0: Das Thema Nachhaltigkeit ist auch hier angekommen.
2: Dieses Jahr haben wir Wasserspender eingeführt, um den Plastikverbrauch zu reduzieren und rechnen damit, so rund 30 Tonnen Plastik einzusparen. Das wäre ein schönes Ziel.
0: Das mittelalterliche Lazise sul Garda ist einer der Orte, die unter den Touristenmassen leiden und in der Hauptsaison überlaufen ist. Lazise ist noch heute von der alten Stadtmauer umgeben und besonders beliebt. Auf einen Einwohner kommen im Hochsommer 1340 Feriengäste. Genau hier lebt Paolo Biondani. Der 64-Jährige ist Journalist bei dem Nachrichtenmagazin L'Espresso und berichtet seit Jahren über Umweltsünden und Bauspekulationen am Gardasee. Er erklärt, warum am See immer weiter gebaut wird.
3: Es gibt einen grundlegenden kommunalen Bebauungsplan. Der wurde in den 70er Jahren erstellt und sah vor, dass im gesamten Seegebiet nicht gebaut werden darf, da dieses Gebiet von hohem ökologischen Wert ist, sozusagen das Vermögen aller darstellt und intakt bleiben sollte. Aber wir sind hier in Italien, wo dasselbe Gesetz die Möglichkeit vorsieht, Ausnahmen zu machen. Und so tut man einer bestimmten Firma einen Gefallen, dem Freund, der dann eine Ausnahmegenehmigung bekommt, und der tut dann das, was alle anderen nicht dürfen.
0: So wird aus günstigem Grünland teures Bauland. Dieses hier bebaut eine Südtiroler Firma, die bereits Luxushotels am Gardasee betreibt. Hier soll ein weiteres Luxusareal mit großem Einkaufszentrum entstehen. Davor direkt am Ufer ein Hotel und 8 Villenkomplexe, die auf Betonklötzen errichtet werden, damit der Seeblick auch garantiert ist.
3: Für uns Einheimische ist das unvorstellbar, dass man ein neues Hotel direkt am Ufer bauen kann. Ist ein Umweltskandal. Dann wird es noch ein Stück Land sein, auf dem es nichts Natürliches mehr gibt, sondern nur noch private Bauten dieser Unternehmen, die hierher kommen, viel Geld investieren und verdienen. Alle anderen Einwohner verlieren einen Naturschatz.
0: Doch das ist nicht das einzige Problem, das ihm Sorgen bereitet. Biondani sieht auch die Wasserqualität in Gefahr.
3: Es gibt nur eine einzige Kläranlage mit diesen Rohrleitungen und Abwasserkanälen, die 350.000, 400.000 Einwohner versorgen muss. Zusammen mit den Touristen im Sommer sind es dann 4 Millionen.
0: Dazu kommt, dass am Gardasee das Abwasser und das Regenwasser zusammen in den einzigen Kanal in Ufernähe geleitet werden.
3: Wenn es ein Unwetter gibt, fließt das Regenwasser in die Kanalisation. Die Kanalisation explodiert geradezu und Abwasser tritt aus. Es ist furchtbar, wenn man bedenkt, wie schön der Gardasee ist.
0: Am südlichsten Zipfel des Gardasees liegt Peschiera del Garda. Hier hat man vor rund 50 Jahren das Klärwerk errichtet, das all das Abwasser der Städte und Dörfer rund um den See aufnehmen und reinigen soll. Inzwischen ist es veraltet und soll demnächst durch eine neue oder mehrere neue Anlagen ersetzt werden. Genauso veraltet ist auch das Kanalsystem im Uferbereich, das eben nicht nur das Abwasser, sondern auch das Regenwasser aufnehmen muss. Auf Probleme wie das mit dem überlasteten Kanalsystem will die Umweltorganisation Legambiente hinweisen. Sie trifft sich hier in Peschiera del Garda direkt am Hafen einmal im Jahr. Und es kommen Vertreter aus dem Trentino im Norden und den beiden Regionen Venetien und der Lombardei im Osten und Westen. Auch Raffaello Boni aus Venetien ist gekommen. Sie alle fahren mit dem Boot raus auf den See.
4: Das wichtigste Problem mit Blick auf den See ist eindeutig seine Gesundheit. Darum müssen wir uns besonders kümmern. Und es müssen unbedingt alle Abwässer im Kanalsystem gesammelt und in die Kläranlage geleitet werden.
0: Dazu gehört, da sind sich alle Umweltverbände einig, vor allem die Trennung von Regenwasser und Abwasser im Kanalsystem. Nur so könne vermieden werden, dass bei Unwetter auch Abwasser in den See gelange.
4: Wir fordern, dass die Sanierung und der Bau des neuen Abwasserkanals zügig vorangetrieben werden.
0: Voraussetzung dafür ist wie immer, dass die drei Anrainer, das Trentino, die Lombardei und Venetien, sich einigen müssen. Die Umsetzung ist jedenfalls technisch kompliziert und die Kosten sind enorm. Auch Fischer wie Alberto Rania machen sich Sorgen um die Wasserqualität des Sees und damit um den Fischbestand. Regelmäßig trifft er sich hier in dieser Anlage mit Kollegen von der Vereinigung der Sportfischer. Hier wird Laich von heimischen Fischarten ausgebrütet und vorher händisch den Fischen entnommen.
5: Muss man noch ein paar Tage warten, weil die sind kleine Eier, aber die sind noch nicht. Wenn der richtige Zeit ist, man macht so und kommen viele Eier. Die Fische in der Natur sind 3 oder 4 Fische zusammen, die gehen zusammen und die Eier gehen raus. Wir machen nur, was die Natur macht. Die Fische, wenn wir fertig sind, dann werden wieder freigelassen in den See und die gehen sein Leben wieder weiter.
0: In so einer Brutanstalt ist die Schlupfrate der Fischeier viel höher als in der Natur. So will man gewährleisten, dass der Fischbestand im See nicht weiter abnimmt.
2: Es sind viele Faktoren, die eine Rolle spielen können. Der Tourismus, der ausbleibende Regen, der Klimawandel. Denn das Wasser des Sees erwärmt sich heute viel stärker als noch vor Jahren. Es gibt also viele Ursachen, die möglicherweise zu Ungleichgewichten führen. Der Tourismus ist eines der Dinge, die dem See Probleme bereiten können.
0: Auf dem See verteilen sich die Paddleboards, Surfbretter und Boote der Urlauber. Doch in den Altstädten rundherum wird es in den Sommermonaten eng, wenn Millionen Touristen hierher kommen. Eine davon ist Sirmione. Die Stadt liegt auf einer Landzunge, die im Süden in den See hineinragt. Ein Besuch der Altstadt mit ihrer Wasserburg zählt zum Pflichtprogramm des Gardaseetouristen. An manchen Wochenenden kommen bis zu 75.000 Besucher in den Ort. Auch wegen der vielen Eisdielen hier in Sirmione. Im Sommer ist die Altstadt autofrei. Es sei denn, man hat eins der teuren Hotels mitten im historischen Zentrum gebucht. Dann gilt natürlich eine Ausnahmeregelung. Noch höhere Parkplatzkosten oder eine Tagesgebühr wie in Venedig, all das sind Überlegungen, um den Massenandrang einzudämmen. Marco Merlo vom Hotel- und Gaststättenverband will das nicht. Er hatte stattdessen die Idee, Stadthelfer einzusetzen.
4: Sie sorgen bei den Besuchern für mehr Entspannung und Orientierung, vor allem beim Zugang zur Burg, dem neuralgischen Punkt. Da sind sie fast wie menschliche Ampeln.
0: Auch das lockt die Touristen an in Sirmione, der Jamaica Beach. Bekannt geworden durch Influencerinnen und Influencer, die den Strand mit seinen Steinplatten und seinem hellgrünen Wasser entdeckten und der dann im Netz schnell bekannter wurde als alle Strände auf Jamaika. Offenbar immer noch ein Muss, hier gewesen zu sein.
6: Ein wirklich schöner Ort, den Sie bewundern können, den Sie sonst nirgends finden.

0: Sirmione gilt inzwischen als das Beispiel für Übertourismus am Gardasee.
1: Ja, werden wir nicht noch mal hinfahren? Also es ist einfach zu extremst touristisch.
2: Zu überlaufen. Zu voll, zu teuer.
1: Zu viele Menschen, die sich nicht benehmen können aufgrund dieser Bustouristik, die hier herrscht. Also gerade hier in Sirmione. Wir werden das nicht noch mal machen.
0: Hier geht es ruhiger zu. Ganz in der Nähe der Stadtmauer auf der schmalen Landzunge liegt die ehemalige Privatvilla des pleitegegangenen österreichischen Immobilienmoguls René Benko. Während er in Wien in Untersuchungshaft sitzt, wird alles, was ihm in der Villa Ansaldi mal gehörte, versteigert. Doch nicht nur Sirmione, sondern auch Gardone Riviera an der Westküste hatte er für sich entdeckt und hier viele Millionen investiert. Das Dorf gehört zu den schönsten Italiens und gilt als die exklusivste Gegend des Gardasees. Und hat durch Benkos Immobiliensucht mit Sicherheit die wohlhabendsten Gäste. Gäste, die unter anderem mit dem Hubschrauber anreisen und im Eden Luxury Resort Urlaub machen. Auf einem knapp 80.000 Quadratmeter großen Hanggrundstück hat Benko vor 12 Jahren neben dem 5-Sterne-Hotel 7 Luxusvillen bauen lassen. Entworfen von weltberühmten Architekten. Eigener Pool und den Chefkoch, den Butler oder das Kindermädchen kann man hier dazu buchen, wenn man in einer der Villen Urlaub macht. Inzwischen gehört das Resort dem Schweizer Unternehmer Hans-Ulrich Lehmann. Der spricht nicht so gern darüber, wie er das Luxusareal seines Vorgängers in die schwarzen Zahlen führen will. Das erfahren wir von seinem Hotelmanager Peter Oberrauch. Der ist eigentlich Spitzenkoch und hat vor Jahren auch für René Benko gearbeitet.
3: Verändert hat sich in dem Moment nur der Preis. Die Preis-Leistung stimmt jetzt. Vorher war Villa Eden viel zu teuer für den normalsterblichen Gast. Und deswegen haben wir jetzt ein ganz anderes Konzept. So ein bisschen Lessing-Luxus. Wir bieten einen Luxus, aber mit einem Preis auch, der was vernünftig ist.
0: Von 500 bis 7.000 Euro pro Nacht sei alles möglich. In Italien sagt man, da wo Geld ist, ist auch die Mafia. Und die sei längst im Norden angekommen, sagt der Journalist Paolo Biondani, der für sein Nachrichtenmagazin nicht nur über Bauspekulationen am Gardasee, sondern auch über die Mafia berichtet. Mafiöse Clans unterwandern die Urlaubsorte, indem sie vor allem Immobilien, Restaurants und Baufirmen kaufen. Da ist er sich sicher.
4: Ich habe Alarm geschlagen, weil es viele Hinweise gab. Anschläge, zerstörte Autos, Brände. Alles Anzeichen dafür, dass mit dem Zement und dem vielen Geld im Bausektor auch die Mafia-Organisationen kamen.
0: Ziel der Immobilienkäufe sei zum Beispiel, Gelder aus Drogenhandel zu waschen. Biondani schockiert vor allem, dass es inzwischen auch Einheimische sind, die sich der Mafia angeschlossen haben.
4: Bei einer der jüngsten Razzien wurde ein sehr reicher Unternehmer aus Peschiera del Garda festgenommen, also ein Einheimischer, ein sehr bekannter Unternehmer mit dutzenden Firmen. Gegen ihn läuft noch immer ein Prozess wegen Mafia-Zugehörigkeit. Sie haben ihm sein Unternehmen weggenommen, weil da Mafiagelder drin steckten.
0: Noch merke der Tourist nichts vom Einfluss der Mafia, die gerade hier im Süden des Gardasees agiert.
4: Die mafiöse Infiltration ist unsichtbar. Das ist eines der Merkmale der Mafia. Dann bemerkt man es plötzlich. Und dann gibt es da diese Pizzeria in Desenzano. Die wollte der Mafia kein Schutzgeld zahlen, hat sich geweigert. Die wird dann in die Luft gesprengt und geht in Flammen auf. Natürlich hört dann auch der Tourist, der vielleicht in der Nähe ist, den Knall und sagt, was ist denn da passiert?
0: Der Investigativjournalist will weiter berichten, weiter auf das Problem aufmerksam machen, damit die Bauspekulationen und der Einfluss der Mafia gestoppt werden. Auch Paolo Biondani möchte, dass das Leben rund um den See für die Einheimischen lebenswert bleibt und nicht nur die Touristen zählen. Darum, dass die Schönheiten rund um den See erhalten bleiben, kümmert man sich auch an der Westküste des Sees. In Garniano, da wo die Felswände steil aufragen, werden seit vielen Jahren die alten Zitronenhaine wiederbelebt. 1970 hatte die Familie Rosio diese historische Zitronengewächshausanlage, die aus dem 18. Jahrhundert stammt, gekauft und angefangen, sie zu restaurieren. Andrea Rosio bewirtschaftet seit einigen Jahren, inzwischen gemeinsam mit seinen Kindern, die traditionelle Limonaia, die für die Westseite des Sees so typisch ist, und erntet jedes Jahr 32 verschiedene Sorten Zitrusfrüchte.
2: Die Limonaia bedeutet für mich und meine Familie eine wichtige Verbindung zur Vergangenheit. Aber sie gibt dieser für den Gardasee so wichtigen Tradition auch eine Zukunft. Das zeigt, dass die Traditionen erhalten bleiben können und dass es möglich ist, sie in Zukunft wieder aufleben zu lassen.
0: Das Besondere beim Zitronenanbau am Gardasee ist die terrassenförmige Struktur der Gewächshäuser. Ausgerichtet sind sie zum See. Aber was noch wichtiger ist, im Winter, wenn es auch hier am Gardasee kalt wird, werden die Zitronenbäume durch ganz besondere Holzverkleidungen vor Wind und Frost geschützt. Mehrere Tage dauert es, bis Andrea Rosio und seine Familie das Gewächshaus geschlossen haben. Familia Rosio ist Mitglied einer Cooperativa Agricola. Darin haben sich Zitronenbauern der Region und Menschen zusammengeschlossen, die die Tradition dieser Limonaias bewahren wollen, die es nur hier gibt. Auch Merlin Schwertner, der vor einigen Jahren eigentlich nur sein kleines Ferienhaus renovieren wollte und dann doch mit Frau und Kind geblieben ist. Er hilft mit, aus den Zitronen Produkte wie Saft und vor allem Limoncino zu machen. Und er führt Touristen durch die Limonaia und erzählt ihnen ihre Geschichte.
5: Es gibt die romantische Version, dass ein Mönch, der aus Sizilien kam, die Zitronen mit sich genommen hat und quasi angepflanzt hat aus Heimweh. Aber man kennt das überall, wo ein Kloster entsteht, entsteht quasi auch ein wirtschaftlicher Zweig. Und damals waren Zitronen einfach die einzige Art, wie man Vitamin C haben kann, auch wenn man nicht wusste, dass es Vitamin C ist. Und sie konnten dann daraus quasi die Vitamine haben, die man in den Städten braucht, wo man nichts anpflanzen kann.
0: So verhalfen die Zitronen der Westküste des Gardasees zu Arbeit und Wohlstand. Und sind noch heute das Sinnbild für die ganze Region. Zumindest für die Stadt weiter im Norden. Limone sul Garda. Alles dreht sich hier um Zitronen. Und die Touristen machen fleißig mit.
6: Ciao!
0: Kein Geschäft, in dem nicht zitronengelbe Artikel jeder Art zu finden sind. Die Touristen kaufen und die Beschäftigten freut's.
7: Col caldo. Bei der Hitze ist es etwas anstrengend, wenn man herumläuft. Aber es ist eine wunderschöne Stadt und es lohnt sich, sie zu besuchen, weil sie so schön ist. Also nein, wir freuen uns, dass es Touristen gibt.
0: Viele kommen nur für einen Tagesausflug hierher und drängen sich dann durch die Gassen.
8: Genauso vergleichbar wie mit Venedig. Abends, wenn die Tagestouristen weg sind, dann wird's schön.
9: Und tagsüber ist ganz schön voll, ne?
8: Ah, tagsüber ist voll. Tagsüber bleibt man am besten am Pool, im Hotel.
0: Der Bürgermeister ist stolz darauf, dass sich die Übernachtungszahlen in den 20 Jahren seiner Amtszeit fast verdreifacht haben. Von einer halben auf 1,4 Millionen pro Jahr.
10: Wir haben keinen Overtourism. Nein, dieses Wort gibt es in Limone nicht, weil wir gastfreundlich sind und wissen, wie man Gäste empfängt. Wir bewahren auch bei großem Andrang Ruhe.
0: Natürlich gibt es immer wieder Überlegungen und Lösungsansätze, wie man dem Touristenstrom begegnen kann und zum Beispiel die vielen Staus zu verhindern. Die Fähren werden immer wichtiger. Sie fahren mehrmals am Tag überall hin. Von Riva bis Sirmione. Von Limone nach Malcesine. Bastian Schulz und Melanie Schindler nutzen sie.
6: Haben wir ja gerade eben auch gesehen mit in Limone. Also bis man einen Parkplatz irgendwo gefunden hat, ist eigentlich der halbe Tag rum. Und deswegen nehmen wir halt lieber mit die Fähre. Dann sieht man noch was, hat noch ein bisschen was von dem schönen Wetter, von der schönen Aussicht und steigt aus und ist eigentlich ohne Parkplatzsuche stressfrei irgendwo angekommen. Deswegen Auto nicht.
0: Die Städte und Gemeinden wollen die Touristen für die Verkehrsprobleme am Gardasee sensibilisieren. Im Norden, im Trentino, hat der Tourismusverband vor 4 Jahren das Projekt Bus and Go gestartet. Über eine App können die Touristen und Einheimischen einen von 5 Kleinbussen anfordern. Es ist sozusagen eine Mischung aus öffentlichem Nahverkehr und Taxi. Über die App sieht man, welcher Bus gerade in der Nähe ist und meldet sich an. Der Preis für Einheimische 2 Euro, für Touristen kostenlos. 40.000 Mal wurde der Service im letzten Jahr bereits genutzt. Ein Anfang.
11: Wir haben ein Wohnmobil, mit dem wir herumfahren. Aber damit einen Parkplatz zu finden, ist nicht leicht. Deshalb ist es für uns praktisch, den öffentlichen Nahverkehr zu nutzen. Besonders, wenn er mit der Gästekarte kostenlos ist.
0: Noch gibt es diesen Service nur im Trentino. Doch die beiden anderen Regionen haben Interesse bekundet, das Modell nachzuahmen. Markus Backes und seine Kolleginnen und Kollegen vom Roten Kreuz nutzen während ihres Urlaubs nur das Rad und sind auch auf der Suche nach den ruhigeren Orten im Hinterland des Gardasees, wie dem nahegelegenen Ledrosee in den Bergen.
12: Ich mag den Ledrosee. Ich finde, es lohnt sich, hier immer wieder hochzufahren. Es ist halt alles ein bisschen überschaubarer, mit weniger Angeboten, aber gerade so ein bisschen eher das Ruhigere und Natürlichere schätze ich hier sehr.
0: Die kleinen Bergdörfer ein bisschen abseits des Gardasees mit dem Rad oder auch zu Fuß zu erkunden, das machen schon lange die Touristen, die vor dem Gedränge am Ufer fliehen wollen. Sie landen zum Beispiel in dem kleinen Restaurant von Mauro Lopresti und ihrem Mann Giacomo Ferrari in Costa. Vor 10 Jahren haben sie das Haus hier oben entdeckt und sich überlegt, hier für Touristen zu kochen, die die Abgeschiedenheit suchen.
13: Wir waren sofort verliebt in diesen Ort und haben deshalb beschlossen, es zu wagen, uns auf dieses Abenteuer einzulassen.
0: Giacomo Ferrari ist es wichtig, mit frischen und vor allem lokalen Zutaten zu kochen. Er liebt Rezepte aus Süditalien und Sardinen aus dem Gardasee.
2: Und um unsere Kreativität und unsere Gastfreundschaft auszuleben und den Touristen auch die anderen Seiten Italiens näher zu bringen, in der Hoffnung, einen etwas anderen Tourismus mitzugestalten. Dass immer mehr Touristen dem Trubel unten am Gardasee entfliehen und die kleinen Bergdörfer aufsuchen, sei ein Signal dafür, dass ein Umdenken stattfinden muss, sagt Journalist Paolo Biondani. Er wünscht sich den Erhalt dieser einzigartigen Kulturlandschaft durch sanften Tourismus, alternative Fortbewegungsmittel und einen Baustopp rund um den See.
4: Der Tourismus hat Reichtum und Wohlergehen gebracht. Aber jetzt befinden wir uns in einer Phase des Overtourism. Das heißt, die Belastung durch den Tourismus wird wirklich zu groß. Wir haben eine moralische Pflicht, diesen Schatz für unsere Kinder zu bewahren.
0: Eine Vision, die viele hier haben. Allerdings auch eine Vision, die nur funktionieren kann, wenn alle rund um den Gardasee gemeinsam handeln.

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0: Hey.
1: Hey.
0: Blue Beach Club, ist das weit weg vom Grand Hotel?
1: 10 Minuten.
0: Gibt's da gute Mädels?
1: Die besten.
2: Lass uns woanders hin.

0: willst du denn noch von ihm? Milan hatte Schiss, genau wie Papa sagt.
1: Bullshit. Glaube ich nicht dran.
2: Eher ein Wodka-Shot, ja? Und was die Mädels finden.
1: Ey! Doppelten Abstand.
3: Wow.
2: Ja, dich kenn ich doch, Zagreb, hä?
1: Wie, ihr kennt euch?
0: Nee, Quatsch.
2: Was machst du denn mit der Kleinen?
0: Was ist? Nichts. Komm, wir gehen.
1: Nein! Sie kommt aus Zagreb, ja? Und sie kennt dich. Und sie hat Schiss vor dir. Warum? Hä? Überleg mal, war da nicht irgendwas vor 2 Jahren?
0: Sascha, hör auf!
1: Überleg mal, ganz scharf! War er's?
0: Nein, du brauchst keine Angst haben. War er's?
2: Ich schätze, deiner Freundin hier wird auch gerade langweilig. Ne?
1: Pass mal auf.
0: Ja. Sie ist meine Schwester. Warum hat sie solche Angst vor dir? Woher kennst du sie?
3: Ich habe meinen Kumpel dabei überrascht, als die miteinander rumgemacht haben.
0: Ja, genau, das stimmt. Er hat mich nicht angefasst, Sascha. Er war's nicht.
4: Was ist hier los?
1: Gar nichts. Alles gut. Dein Gast hat uns belästigt. Schönen Abend noch. Sorry.
4: Was willst du hier, Gore?
2: Hast du etwa gedacht, du kannst dich vor uns verkriechen? Und die Fotze knüpfe ich mir auch noch vor. Na, erzähl ich mal was von ihrer kleinen Schwester.
0: Sag mal, geht's noch? Das war Körperverletzung. Das war ja noch schlimmer als in Zagreb früher. Ich dachte, das ist vorbei.
1: Das ist erst vorbei, wenn ich das Schwein habe.
0: Komm runter, okay? Und in diesen Scheißladen gehen wir nie mehr. Ich gehe noch ins Easy. Tschüss.
1: Aber mach nicht so lange, ja? Du wolltest morgen mit deiner Kollektion anfangen, Minka!
0: Ja, ja.

0: Ja?
1: Guten Morgen.
0: Morgen.
1: Wir haben einen Einsatz. Brandstiftung mit Todesfolge.
0: Okay, wo?
1: Blue Beach Club.

0: Morgen, Sascha.
1: Morgen.
0: Hinten im Büro.

0: Morgen.
1: Die Nachbarn haben die Feuerwehr gerufen, die hat ihn dann gefunden.
2: Hier. Das war mal ein Benzinkanister und sämtliche Geschäftsunterlagen sind verbrannt.
3: Feuer hat ihm in beide Knie und ins Herz geschossen.
0: 9 mm, Luger. Vollmantelgeschoss.
1: Bitte, bitte nicht nochmal umdrehen. Der lag komplett im Benzin. Ja, also es ist wahrscheinlich Milan Safin, der Clubbesitzer. Das haben wir in seiner Hosentasche gefunden.

0: Kette am, am Hals.
1: Okay.
2: Moment.
1: Da ist was.
0: Anhänger.
1: Milan
3: Safin, ja, der Chef.
1: Treffer! Super, sonst ist da nämlich nichts mehr.

0: Also 9 mm Luger, Vollmantelgeschosse, in beide Knie erst und dann ins Herz. Wie eine Hinrichtung.
1: Du denkst organisierte Kriminalität?
2: Nein, die haben die Geschäftsakten verbrannt.
1: Gut, was wissen wir denn über das Opfer?
0: Milan Sofien aus Zagreb. Vor einem Jahr hat er den Club eröffnet, Abteilung OK war schon an ihm dran.
1: Aus Zagreb? War der bei Ihnen polizeilich bekannt?
3: Von Novak.
1: Milan Sofien, war der bei Ihnen polizeilich bekannt?
4: Nein.
3: Die Jungs und Mädels vom Club. Ich hab ja auf 11 Uhr ins Blue Beach bestellt.
0: Und warum nicht hierher? Ist das schon mal gelesen?
4: Ja, am Tag wird es besser. Ich fahre jetzt noch mal hin. Danke. Und hängt ihr euch bitte an die Spusi, ja? Wir brauchen die Ergebnisse.
0: Ergebnisse? Haben wir schon. Ruß und Löschwasser.
1: In welchem Sonnensystem schwebt denn Frau Novak heute?

0: bin wach. Was?
1: Brutal ermordet letzte Nacht. Hör zu, wenn die irgendwas von damals checken, dann bin ich raus.
2: Wenn irgendjemand fragt.
1: Wir waren ein paar Mal im Blue Beach tanzen. Chef hat Drinks spendiert.
2: Wir fanden ihn nett. Sonst nichts, klar?
0: Oh mein Gott, Sascha.
1: Ich verlasse mich auf dich, Minka. Ich brauche dich jetzt.
0: Es tut mir leid, Sascha.
1: Ich hätte so gern noch von ihm gehört, warum er damals abgehauen ist. Aber vielleicht finde ich es jetzt raus.
2: Und deshalb halt die Klappe, Minka. Bitte.
1: Ich muss das rausfinden. Ich muss das rausfinden.
3: Haben Sie vielleicht? Blue Beach Club, ja?
4: Milan Safin. Eure Abteilung hatte den doch im Visier, oder?
3: Safin, ja klar. Letztes Jahr, als er den Club eröffnet hat. Drogen, Prostitution, illegale Beschäftigung. Gab einen Inhouse-Tipp. Inhouse-Tipp? Von wem?
5: Kommissarin Nowak. Die kommt ja auch aus Zagreb.
4: Ja, und?
3: Fehlanzeiger. Im Blue Beach, da lief nichts. Und die Kollegen in Zagreb, die hatten den Safin gar nicht auf der Liste. Also entweder hat sie sich geirrt, oder sie wusste mehr, als sie Zagreb war OK.
4: Woher denn?
3: Bei dem, was uns ins Haus steht, da werde ich sie wohl selber befragen müssen.
4: Was steht uns denn ins Haus?
6: Dann ruf ihn an, frag ihn, wo er bleibt. Und du holst den Wagen.

0: Wiener Service draußen, Ante drin. Marc hat aufgelegt, ich war am Tresen.
1: Und unter den Gästen irgendjemand, mit dem es mir Ärger gab? Ich meine, mit dem der Chef schon mal Ärger hatte?
2: Nee. Mit Milan hat eigentlich niemand Ärger. War voll easy. Voll süß. Ich meine, du warst von Anfang an hier. Den mochte doch jeder, oder?
1: War der Chef der letzte gestern im Club?
0: Du bist nach uns raus.
2: Ja, Milan hat noch Abrechnung gemacht und seine Herzschmerzmusik gehört. Es war nur noch dieser eine Typ hier draußen.
1: Was für ein Typ?
2: So ein Macho. Hatte eine Reisetasche dabei.
0: Der hat vorher am Tresen rumgebaggert.
1: Sie waren von Anfang an im Lubit, ja? Können wir mal kurz? Danke.
3: Jetzt mal unter uns. Was hatte ihr Milan noch am Laufen?
0: Nichts, das hätte ich mitgekriegt.
3: Komm. Keine Geschäfte unter der Hand? Keine strangen Gäste?
0: Hier lief gar nichts außer Drinks und Mock, okay? Aber der Typ, der euch gestern belästigt hat, der war strange. Der Chef kannte den.
3: Aus Zagreb?
0: Keine Ahnung. War jedenfalls keine angenehme Überraschung.
3: Hat Milan was dazu gesagt?
0: Nee, es war mein Eindruck. Über Privatkram hat er nie geredet.
3: Hat er eine Freundin?
0: Weiß ich nicht. Er hatte auch nie Besuch hier. Außer sie halt. Er meinte nun mal, kennt sie noch aus Zagreb.
3: Flüchtig, ja.
0: Und ihre Schwester?
3: Klar, durch mich.
0: Ja, die hat ihn aber auch mal alleine hier besucht. Das weiß ich noch ziemlich genau. Haben sich gezofft.
3: Gezofft? Und weswegen?

0: Augen noch etwas heller. Haare länger. Ich weiß nicht. Irgendwie noch männlicher.
1: So?
0: Nee. So nicht.
2: Mach mal Kopf breiter. Augen enger. Ja. Und die Kinnpartie markanter.
0: Okay.
2: Nase auch breiter.
1: Wer ist denn jetzt hier die Zeugin?
2: Mit männlicher kann ich was anfangen. Der Haaransatz noch ein bisschen höher, ja?
0: Ja. Ist ganz gut so, glaube ich.
2: So in etwa sah der letzte Gast aus.
0: Ja.
2: Okay. Vielen Dank. Sofort raus nach Zagreb schicken.
1: Mhm.
2: Dringend tatverdächtig. Safins letzter Gast.
3: Ja, den Kollegen Brnić von der OK kennen Sie ja bereits.
2: Mhm.
3: Er hat ein paar weniger gute Infos.
4: Memic-Familie, sagt Ihnen was?
2: Mhm. Zagreber Mafia.
4: Ja, genau. Die kontrollieren in der Hauptstadt alles außer Fußball. Auch Polizeibeamte.
2: Ja, und?
4: Memic Invest hat ein halbes Dutzend Gewerbeimmobilien in Split gekauft.
2: Mhm. Der letzte Gast, der kam aus Zagreb. Okay, dann waren die scharf aufs Blue Beach und Safina hat sich quergestellt.
4: Mhm. Stand Safin mit den Memic in Kontakt?
2: Woher soll ich das wissen?
4: Wer, wenn nicht Sie? Sie haben mir doch damals den Tipp gegeben, dass er mit der Mafia rummacht. Kannten Sie ihn?
2: Nein. Also klar, ich war mit meiner Schwester ein paar Mal in einem seiner Zagreber Clubs, ja?
4: Mhm.
2: Und auch hier im Blue Beach ein paar Mal tanzen. Du warst ja mal mit. Aber ansonsten...
3: Wir hatten also keine näheren Infos von oder über Milan Safin.
2: Nein, woher? Ich war in Zagreb bei der Mordkommission, nicht bei der OK. Es war ein Verdacht. Er hatte Clubs und manche Clubs in Zagreb mauscheln mit der Mafia. Es war nur ein Bauchgefühl.
4: Mhm.
2: Okay. Also, ich habe das an die OK Zagreb geschickt. Schauen wir mal, was kommt.
5: Hallo, schön, dass du anrufst. Minka ist noch woanders. Sprich mir doch was drauf, dann rufe ich vielleicht zurück. Ciao.
2: Minka, warum gehst du nicht ran? Ruf mich bitte zurück.
6: Du kanntest ihn.
2: Bitte?
6: Verarsch mich nicht, du kanntest Safin.
2: Nein.
6: So gut, dass dich der Anblick seiner Leiche voll umgehauen hat.
2: Sah ja auch übel aus.
6: Du wusstest von der gravierten Kette. Stascha, ich muss hochgehen, das Petzen. Sag mir, was zwischen dir und Safin lief. Wie lange?
2: 3 Jahre. Er war spleenig, schwierig. Kleines Alkoholproblem. Aber ich wollte ihn. Ich hatte schon das Brautkleid an. Aber statt Bräutigam kam eine SMS. 5 Wörter. Tut mir leid, leb wohl.
6: Per SMS.
2: Abgetaucht. Vor der Hochzeit. Von mir.

0: Vielleicht ja vor was anderem.
1: Als er dann das Blue Beach hier aufgemacht hat, da dachte ich, jetzt kommt mal irgendwas. Irgendwas, das ich irgendwie verstehen kann. Aber nichts, es kam einfach nichts. Habe ich die Uka auf ihn gehetzt, okay. Einerseits aus Rache, andererseits wollte ich einfach wissen, hat er Dreck am Stecken?
0: Und du? Du wusstest gar nichts.
1: Fuck, nein! Er wusste, dass ich Polizistin bin. Hätte die OK was bei ihm gefunden, hätte ich sagen können, okay, hey, Milan war in Mafia-Scheiß verstrickt, er. Wollte mich nur schützen, deswegen ist er abgehauen.
0: Und wenn's so war?
1: Ich bin befangen, Emil. Wenn Kovacic irgendwas erfährt, muss er mich von dem Fall abziehen. Aber ich muss weiter ermitteln. Ich muss seinen Mörder kriegen. Verstehst du? Bitte.
0: Ja. Ah, das ging aber schnell.
2: Gore Memic. Kontrolliert in Zagreb Drogen und Prostitution für die Familie. Der hat sich verfahren an der Backe. Körperverletzung, Mordverdacht. Der soll vor 3 Jahren einem Casinobesitzer in beide Knie geschossen haben.
3: Auch 9mm Luger, Vollmantel. Zagreb schickt uns die Ballistik.
0: Dann haben wir ihn doch. Fahndung.
1: Der ist zurück nach Zagreb, zu seiner Familie.
2: Mhm. Die Familie ist auf dem Weg zu ihm. Zlatan Memic hat im Krieg Waffen am UN-Embargo vorbei organisiert. Und dabei soll er einen Koffer mit Diamanten unterschlagen haben. In den 90ern hat er sich in legale und illegale Strukturen der Hauptstadt eingekauft.
3: Ja, und jetzt ist die Perle der Adria dran.
2: Rade Memic, sein jüngster Sohn, der leitet Memic Invest und will damit ganz sauber an die Börse. Mirko Memic, Zlatans Neffe, organisiert das Wettgeschäft und ist neben Gore der Mann fürs Grobe. Gore, Rade, Zlatan und Mirko, das Memic-Rudel. Die sind alle 4 für heute bei uns im Grand Hotel eingebucht.
4: Willkommen, Split. Sie hatten eine gute Reise?
5: Ja, danke sehr.
6: Ist mein Sohn Gore auch schon angekommen?
4: Nein, bedauere.
6: Ich ruf ihn noch mal an.
0: Gut, alles klar. So, bis auf Gore sind alle im Hotel angekommen.
3: Hm. Aber Zagreb. Wie Milan Safin und unsere Kommissarin Novak. Nebst ihrem Bauchgefühl. Ich kann mir keine leitende Beamtin leisten, die in irgendeiner Beziehung zur Mafia stand.
0: Wir können ihr vertrauen.
3: Ach ja? Was wissen wir denn von ihr?
0: Dass sie eine tolle Ermittlerin und Kollegin ist und du sie von Anfang an nicht haben wolltest.
3: Nein, so kann man das nicht sagen. Wo steckt sie überhaupt?
1: Hallo? Minka? Wann bist du gestern nach Hause gekommen? Hä? Hallo. Sag mal, warum hast du dich mit Milan im Blue Beach gezofft? Komm, steh mal auf. Ich mache einen Kaffee. Peter war's.
4: Nein, er war's nicht. Der hat Milan umgebracht. Der hat doch im Club gesagt, dass er dich kennt, weil er einen Typen mit dir beim Sex erwischt hat. Minka. Ja, der stand plötzlich in der Wohnung.
1: Minka, der Typ ist Mafia. Mit wem hast du da rumgemacht?
4: Hm? Wer war dieser Freund?
1: Wer?
4: Milan. Milan hat mich vergewaltigt.
1: Spinnst du?
4: Warum sagst du sowas? Darum ist er vor eurer Hochzeit abgehauen. Du wolltest immer seinetwegen ins Blue Beach und ich wollte bloß, dass er wieder abhaut. Auf Split, von mir, von uns. Darum bin ich zu ihm und habe ihm gedroht, dir alles zu sagen, aber er wusste, ich konnte es nicht. Ich konnte es dir nicht sagen, Stasha. Aber jetzt brauchst du seinetwegen nicht mehr unglücklich sein. Milan ist tot. Vergiss Milan. Vergiss ihn.
1: Bist du bescheuert?
4: Jahrelang suche ich das Schwein. Von dir kommt nur widersprüchlicher Scheiß. Keine fucking brauchbare Info. Und jetzt? Jetzt war's plötzlich Milan? Milan hat dich vergewaltigt? Bist du bescheuert? Sowas würde er niemals tun.
1: Warum machst du das?
4: Warum machst du das?
1: Ist echt krank.

0: Wer war das?
1: Weiß ich nicht.
0: Wer war das?
1: Ich weiß es nicht.
0: Minka, wer war das?
1: Ich weiß
0: Komm, wir müssen ins Krankenhaus. Nein, doch, du musst untersucht werden. Minka, bitte.
1: Lass mich! Minka!

0: Umgezogen?
1: Nach dem letalen Herzschuss, aber vor den Schüssen in die Knie. Denn da findet sich Wolle von den Hosen, passend zur Weste. Also?
2: Die Knieschüsse, die waren postmortal.
0: Bitte?
1: Was eine Hinrichtung weniger naheliegend erscheinen lässt als eine Vortäuschung derselben. Und es gab anscheinend einen Kampf. Am Hals ist noch eine typische Verletzung erkennbar, mit typischem Restkörper. Das ist ein Glassplitter. Hier. Also ich schätze, ihm wurde eine zerbrochene Flasche an den Hals gedrückt.

0: Er erschießt ihn. Danach schießt er ihm in beide Knie, Gore-Style. Zieht ihm seine Klamotten an, legt Feuer. Platziert die Leiche so, dass sie bis zur Unkenntlichkeit verbrennt. Dann taucht er ab.
1: Also, Safin ist der Mörder?
0: Ja.
1: Wer ist dann die Leiche?
0: Gore Mamic.
2: Ja, okay, er war der letzte Gast. Warten wir doch mal ab. Zagreb schickt uns die DNA von Gore Mamic und Frau Stevic macht bis morgen einen Abgleich.
0: Die wollten das Blue Beach. Gore Mamic taucht bei Milan und Safin auf. Der will nicht verkaufen. Aber der Mamic hat irgendwas gegen ihn in der Hand. Etwas, womit er Druck machen kann.
1: Ja, was denn zum Beispiel?
0: Irgendwas aus Safins Vergangenheit in Zagreb. Etwas, was er auf jeden Fall unterm Deckel halten wollte.
1: Ist das jetzt wieder auch so Ihr Bauchgefühl?
0: Ja, das macht leider Sinn.
3: Ja, danke. Also, Gora hat gestern Abend in Bratsch ausgecheckt. Wollte mit der Fähre her.
4: Gestern Abend?
3: Ja. Und jetzt liegt er wahrscheinlich besoffen nach irgendeiner Prügelei bei einer Splitternutte rum.
4: Ja, weil er noch Eier hat.
3: Der Idiot wird niemals seriöses Business.
4: Geh runter. Kontrollier noch mal, ob er nicht doch eine Nachricht hinterlassen hat. Und falls das Mädel da unten was übersehen hat, schmeiß sie gleich mal raus.
5: Nein. Tut mir leid.
3: Könnten Sie bitte noch mal schauen?
5: Leider nichts.
3: Sie machen das gut.
5: Sagen Sie das doch mal unserem neuen Besitzer.
4: Der steht gerade vor Ihnen.
6: Hi. Was wollte denn der Gast?
0: Ja, Gore kommt nicht mehr. Du kannst Feierabend machen, Borgo. Tschüss. Was ist?
6: Du wusstest gar nichts und traust ihm einen Mord zu? Dem Kerl, den du geliebt und dem du vertraut hast?
0: Wer denn sonst? Seine Klamotten, seine Uhr, seine Kette. Was soll denn sonst passiert sein? Ich wusste nichts über Milan. Gar nichts. Das ist die beschissene Wahrheit.

0: muss blind gewesen sein. Ich hätte mir das nie vorstellen können, Minka, nie.
1: Schon gut.
0: Nein, nichts ist gut. Ich habe ihm vertraut.
1: Ich weiß.
0: Es war meine Schuld.
1: Nein.
0: Doch. Doch. Ich habe einen Vergewaltiger geliebt. Einen Mörder.
1: Wieso Mörder?
0: Die Leiche war der Typ von gestern Abend. Er hatte nur Milans Klamotten an. Mafia, der wollte den Club. Er wusste ja, dass Milan dich... Er hat ihn damit erpresst. Milan hat ihn zum Schweigen gebracht. Es gibt keine andere Erklärung.
1: Milan lebt?
0: Ja. Und ich krieg ihn. Und er wird dafür bezahlen. Das verspreche ich dir.

0: DNA ist identisch. Die Blue Beach-Leiche ist Gorum Memic.
1: Die 9mm-Geschosse, die wurden aus derselben Waffe abgefeuert wie in Zagreb. Also mit Goris eigener Waffe. Frau Novak hatte recht.
2: Gut, dann gebt Milan Safin zur Fahndung raus. Emil, ich habe noch einen Termin. Ich bin erst heute Abend zurück, ja?
1: Alles klar. Fahndung.
3: Er ist längst am Marsch der Welt.
4: Auf keinen Fall. Dazu braucht er Papiere. Gore kam überraschend ins Blue Beach. Der Mord war nicht geplant. Das Abtauchen nicht vorbereitet. Der ist noch nicht weit.

0: Vor allem Handyunterlagen. Ich will alle seine Kontakte. Der ist auf der Flucht, der braucht Bargeld. Das geht nicht so schnell.
1: Ich sag's euch, der ist längst weg.
2: Ja, aber nicht mit dem Auto. Mit zwei Schlüsseln.
0: Ja, ja, sein Wagen steht noch vorm Club. Ich glaube, wir halten ihn für tot. Der ist noch hier, der verkriecht sich nur.
1: Was ist mit Verwandtschaft? Geschwister?
0: Geschwister keine, Eltern nicht mehr.
2: Das haben wir recherchiert.
1: Was ist?
2: Nix.
0: Okay.
3: Warum sollte er noch in Split sein? Die Gefahr ist doch viel zu groß, dass er uns über den Weg läuft.
2: Oder der Nemitz-Familie.
3: Müssen wir die nicht informieren?
4: Wir sind um 13 Uhr bei dem Typen vom Gewerbeamt, anschließend bei den Trebels. Wenn Gore nicht auftaucht, dann muss Mirko denen in den Arsch treten.
5: Ja, du bestimmt nicht. Irgendwo muss er sich doch gemeldet haben. Vielleicht bei Milan,

0: Den habe ich noch nicht erreicht. Aber mach dir keine Sorgen. Er wird sich schon melden, dein Lieblingssohn.
1: Hallo?

0: Kollege Kovacic aus Split.
1: Ja, ganz genau.
0: Frau Novak. Ihr habt ja jetzt auch schon über ein Jahr. Wir nehmen die Zicke auf keinen Fall zurück, falls Sie deswegen hier sein sollten.
1: Nein, nein, es geht um Ihre berufliche Qualifikation.
0: Ah. Na, die war große Klasse. Aber menschlich. Wir brauchen ja nur mal Ihren Hintern ein bisschen tätscheln. Und schon fühlte sie sich sexuell belästigt.
1: Gab es jemals Verdachtsmomente?
0: Welcher Art?
1: Und zum Beispiel Nähe zur organisierten Kriminalität?
0: Die Novak. Lustig, dass Sie das jetzt fragen. Sie hat hier jeden zweiten Kollegen unterstellt, er wäre käuflich. Sogar mir. Sie war ein Pain in the ass.
1: Also keine Verdachtsmomente.
0: Ich sage Ihnen eins. Die kriegt keinen Kerl ab. Vor 2 Jahren hat sie sich ein paar Wochen freigenommen. Wollte heiraten. Die ganze Abteilung hat gejubelt. Aber dann stand sie wieder im Büro ohne Ring. Der Kerl hatte Muffensausen.
1: Sowas. Wer war denn der Kerl?
0: Da habe ich keine Ahnung. Hatte eine Bar hier oder ein Disco oder irgend sowas, glaube ich. Unter uns Betschwestern. So verdammt ehrgeizig, penetrant und moralisch sauber, wie diese Novak ist. Wer will die denn haben?
1: Nun sagen Sie, hat die Novak noch Familie hier in Zagreb?
2: Du musst dir das nicht antun. Wann, wo und wie ist das passiert?
3: Vorletzte Nacht am Strand. Er wurde erschossen, mit Benzin übergossen und angezündet.
2: Am Strand?
4: Gibt es schon einen Hinweis auf den oder die Täter?
3: Nein, leider nicht. Sobald wir etwas wissen, informieren wir Sie. Sie bleiben in Split?
4: Ganz sicher, Kommissarin
3: Novak.
5: Jetzt haben wir die Mafia an der Backe.
3: Solange die nichts von mir dann wissen, was soll sein?
6: 84 Anrufe von seinem Handy, rein, raus, 20 Nummern, 7 Warenlieferanten, 5 Wartung, Technik, Reinigung, 4 Club-Mitarbeiter, jeweils einer Steuerbüro, Gewerbeaufsicht, Bank und Blue Beach Club. Und das war's.
3: Wie das war's? Kein privater Anruf?
6: Keinen in 8 Wochen. Vielleicht hat er ein zweites Handy.
5: Oder er war einsam, so wie seine Wohnung eingerichtet ist.
6: Wieso? Was ist mit seiner Wohnung?
3: Was ist mit Kontoauszügen?
6: Im Büro, verbrannt.
3: Dann rückt der Bank auf die Pelle. Wir brauchen seine Konten, Kreditkarten. Der braucht jetzt Geld.

0: bei dem Wetter ist er angeln.
1: Angeln? Wie in Zagreb?
0: Am Stausee, in Jahun.
1: Aha. Ist das weit?
0: Sagen Sie, was wollen Sie eigentlich von Novak?
1: Mit ihm ein bisschen reden?
0: Oh. Seien Sie bloß vorsichtig. Novak hat schon eine Menge Leute unter die Erde gebracht. Mhm.
2: Keiner da. Alles dicht. Riechst du das? Hier hat's gebrannt.
3: Hm. Zum Club gehört ein Strand.
4: Die zählen eins und eins zusammen. Na, finden die Milan noch vor uns? Vielleicht sollten wir die im Auge behalten.

0: Sascha.
1: Den kann er jetzt nicht mehr so schnell zu Geld machen.
2: Ich weiß genau, wie der tickt. Er versteckt sich da, wo er schon mal war. Check mal Stiewitze 104.
0: Das ist ein Großmarkt, kein Versteck.
2: Rebarska 11.
0: Medizinische Massage. Auch dasselbe Rasierwasser?
1: Drasanac.
0: Er liebt dich auch noch.
1: Sutruchimput.
0: Jemand, der sich das Foto von seiner Ex so fett übers Bett
2: hängt. Ist ein Wichser. Mestrovice 48.
0: Ist kein Wichsfoto. Sonst hätte er sich nicht übers Bett gehangen, sondern so, dass es vom Bett aussieht.
1: Oh, Fachmann, ja?
0: Ist kein Wichsfoto, ist ein Foto fürs Herz. Und du musst hier nicht die Harte spielen.
2: Hier wäre eine Luke 14. Was ist da?

0: Herr Novak? Polizeidezernat Split. Sagt Ihnen der Name Milan Safin etwas?
1: Soll zur Hölle fahren.
0: Ich würde Ihnen gerne ein paar Fragen stellen. Könnten Sie bitte kurz rauskommen?
1: Bedauere, hab gerade eine Verabredung mit einem 26-Kilo-Karpfen.
2: Hier ist es.
3: Lagerverkauf erst ab 16 Uhr.
1: Warum er sie hat sitzen lassen? Wieso fragen Sie das mich und nicht Stascha?
0: Ich wollte Ihrer Tochter nicht zu nahe treten.
1: Das würde ich Ihnen auch geraten haben. Hab schon genug Leute unter die Erde gebracht. Auf einen mehr kommt's nicht an.
0: Sie waren Bestattungsunternehmer, ne?
1: Jedenfalls hätte sie keine Hemden für ihn gewaschen und auch nicht gekocht. Dann Schwanz eingezogen. Ist er vor der Hochzeit abgehauen. Sie wäre keine kroatische Ehefrau geworden. Wissen Sie auch warum?
0: Nein.
1: Staschas Mutter ist gestorben, als er 9 war. Ihre kleine Schwester Minka war gerade mal 1 Jahr alt. Ohne Stascha hätte ich das nie geschafft. Sie hat sich um alles gekümmert, vor allem um Minka. Nase geputzt, auch mal ein Popo versohlt. Gewaschen, gekocht, gebügelt. Und jetzt ist sie mit Leib und Seele Polizistin. Wenn Milan sie wirklich geliebt hätte, hätte er das geschluckt. Wie ihr Vater.
0: Es sei denn, er war in kriminelle Machenschaften verwickelt.
1: Milan?
0: Hatte Stascha nie einen Verdacht?
1: Dann hätte sie ihn sitzen lassen. Ich dachte, Sie kennen meine Tochter.
0: Ja, schon, natürlich, aber...
1: Nee, das kam erst später, als er abgehauen war. Hat sie sich eingeredet, er wollte sie schützen, weil er was mit der Mafia am Laufen hatte. So hat sie sich schützen wollen, verstehen Sie? Was hat er denn ausgefressen?
0: Er steht unter Mordverdacht.
1: Mila?
2: 3 Kisten hat er hier gekauft. Jeden Monat.
4: Whisky für den Club?
2: Nee. Sein Bourbon.
4: Das kleine Alkoholproblem, ja.
2: In den Flitterwochen wollte er aufhören.
4: Hast du ihm geglaubt?
2: Ich hab ihm vertraut, ja? Blind und blöd war ich. Komm, weiter!

0: Milan, führst du mich nach Hause?
1: Nee, ich fahr dich, Papa. Milan muss doch noch im Club. Aber mit dem Taxi, ne?

0: So, Nummer 46. Das ist ein Museum.
1: Guck mal, mein Papa.
0: Boah, ist aber ein Monster. Na, der Fisch.
1: Ist ein fetter Karpfen.
0: Gut, ein Museum ist kein Versteck. Nächstes Ziel? Sutrochin Putin.

0: Stascha, er war hier, weil er auf Kunst steht.
1: Nee, für Milan ist Kunst nur seine Musik. Galerie Hushniak in Zagreb. Draußen hat's geschüttet. Da war so ein Typ, der wollte die Zeit totschlagen, bis der Regen aufhört. Hab ihm alle Hushniak-Frauen gezeigt, die ich schön fand. Er fand sie alle grässlich. Aber mich fand er schön. So haben wir uns kennengelernt. Meine kleine Schwester war dabei. Ein gefallener Engel.
0: Hast du mal überlegt, dass es vielleicht Notwehr war? Im Blue Beach. Es gab einen Kampf und Milan hat's nur vertuscht aus Angst vor der Memmisch-Familie. Dass Gore etwas über ihn wusste und Milan ihn deswegen zum Schweigen gebracht hat, das ist eine ganz tolle Theorie, aber was soll das gewesen sein?
1: Etwas Unverzeihliches.

0: vorher noch zu Hause vorbei. Dauert nicht lang.
1: Mach das.
0: In den Flitterwochen höre ich damit auf. Dann höre ich mit allem.

0: Plantyčeva.
1: Kreditkarten hat er in den letzten 72 Stunden nicht benutzt. Fahndung läuft. Feierabend.
2: Was ist mit seinem Privatkonto?
1: Melden Sie uns morgen.
3: Guten Abend.
2: Guten Abend.
1: Guten Abend.
3: Und schon was Neues von Safin?
2: Das sind alles Zielorte aus seinem Navi.
3: Sie denken, der ist noch in Split?
1: Ja, tut sie.
2: Naja, für den großen Abflug braucht er einen Pass. Wir müssten wissen, wer hier bei uns vor Ort Papiere fälscht. Die OK kennt keinen.
1: Wozu? Safins Konterfei, ja? Liegt an jedem Flug, Fähr, Bahnhofschalter. Die kriegen ihn schon. Dann wird er angeklagt und fertig.
2: Ich krieg ihn schneller.
1: Und wie willst du das anstellen?
3: Also ich vertraue da voll und ganz Frau Nowaks Bauchgefühl.
4: Sein Laden ist ausgebrannt, seine Wohnung ist versiegelt und offenbar sucht die Polizei nach ihm.
5: Milan ist ein Papiertiger, ein Romantiker. Der hat gar nicht den Mumm für sowas. Nein, Milan war es nicht.
4: Wer dann?
5: Jemand, der ein Zeichen setzen wollte? Kommt nicht nach Split.
4: Und wo steckt Milan dann?

0: Hallo?
1: Hallo, ist Ihr Onkel da? Herr Memmelt.
2: Kommissarin Novak. Gibt's was Neues?
1: Darüber möchte ich mit Ihnen sprechen. Unter vier Augen.

0: Milan Safin?
1: Es gab eine Auseinandersetzung in Blue Beach. Er hat Goran in die Knie und ins Herz geschossen. Dann hat er seinen eigenen Tod vorgetäuscht und ist abgetaucht. Es gibt keinen Zweifel.
0: Milan, das hätte ich ihm nie zugetraut.
1: Ich schon. Wir waren verlobt.
0: Ach. Ach, sind Sie aus Zagreb? Waren Sie die Polizistin mit
1: ihr? Ja, bis er mich betrogen, gedemütigt und in den Müll getreten hat.
0: Und warum erzählen Sie mir das alles?
1: Wenn wir Milan finden, kommt er vor Gericht und landet im Knast. Ich will, dass er verreckt.
2: Du hast Milan die Mafia auf den Hals gehetzt?
1: Er ist noch in Split. Ich weiß es. Komm, setz dich. Ich muss ihn finden, Minka.

0: Okay, muss los. Kann ich heute ein Auto haben? Ausnahmsweise?
1: Wozu?
0: Ich muss einfach mal ein bisschen raus.
2: Und du traust ihr?
3: Milan hatte in Zagreb was mit einer Polizistin. Ich dachte, ihretwegen. Wollte kein Geld mehr waschen und ist abgetaucht, aber war wohl wegen der anderen.
2: Und jetzt kommt sie zu uns, weil sie Rache will? Eine Polizistin?
3: Nein, eine betrogene Frau. Eine feurige Kroatin. Keine von deinen Börsenschicksen. Ihr trefft euch gleich mit ihr.
2: Wieso denn wir? Das ist der Job von Matic und den Jungs in Zagreb. Die sollen sich kümmern. Mirko, ruf Matic an.
3: Gore war mein Sohn. Dein Bruder und dein Cousin. Milan ist unser Job. Ich will ihm in die Augen sehen, wenn er krepiert. Verstanden?
2: Warum sollte Milan noch in Split sein?
0: Ich weiß, wie er tickt. Er denkt, wir halten ihn alle für tot. Also duckt er sich erstmal und wartet.
2: Worauf denn?
0: Er braucht Papiere, das geht nicht von heute auf morgen. Er braucht einen guten Fälscher. Vielleicht kennt ihr da ja jemanden.
2: Ach, das steckt dahinter. Sie wollen Infos von uns.
0: Ich gebe nur Tipps. Was ihr damit macht, ist eure Sache. Sobald ich was über sein Versteck weiß, rufe ich an. In eurer Suite, ich habe die Durchwahl.
2: Sie liefern ihn uns frei Haus.

0: Hey.
1: Hey.
0: Sorry, aber Winker treibt meinen Wagen.
1: Kein Problem.
0: Da, Miroslava 20. Halt mal hier.
1: So, Anwalt, Kosmetik, Bootsflagge, Tattoo.
0: Tattoo. Ja, so ein süßer Typ im Anzug. Das Herz.
2: Er hat sich ein Herz tätowieren lassen?
0: Nee, übers Herz. Ich zeig's Ihnen gleich, Sekunde.
2: Wann war denn das?
0: Ein paar Wochen her. Hier.
1: Ach nee, der gefallene Engel.
0: Ja, schämt sich für seine Sünden und hofft drauf, wieder in den Himmel aufgenommen zu werden.
1: Ja, Mikael.
2: Kommt auf die Sünden an.
0: Der war so süß, der kann nichts wirklich Schlimmes getan haben.
2: Ja, da bin ich mir sicher. Danke. Er hat ein Engel-Tattoo. Gib das mal an die Fahndung raus. Ja, auf der Brust.
1: Überm Herz.
3: Ich hab auch noch was.
4: Die Kontoauszüge sind da. Im August hat er 500.000 Kuna überwiesen. Verwendungszweck Svetlana.
2: Svetlana?
3: Empfängerkonto gehört einem Dejan Rica, hat einen Massagesalon an der Ribaska in Stobrec.
2: Ja, ja, das ist eine Zieladresse in seinem Navi. Danke dir, Borko. Was kann man in einem Massagesalon für eine 500.000 Kuna kaufen?

0: Hallo?
1: Ich bin hier.
0: Guten Tag. Besuchen Dejan Riza.
1: Glückwunsch gefunden.
2: Milan Safin, sagt Ihnen was?
1: Safin? Na klar.
0: Und eine 500.000 Kuna für Svetlana, sagt Ihnen auch was?
1: Natürlich. Ich habe ihm eine meiner rumänischen Masseusen verkauft. Kleiner Scherz. Ich hatte einen finanziellen Engpass. Die Svetlana war mein Boot.
2: Boot?
1: Ja. Segeljacht, Baujahr 95. Klein, aber hochseetauglich.
0: Wo lag die zuletzt?

0: Sollen wir jetzt wirklich einen ganzen Tag noch mal auf einen Anruf warten? Wir müssen zum Gewerbeamt, zu den Trebitsch. Ich kann das nicht die ganze Zeit verschieben.
1: Dein Bruder ist noch nicht begraben und du denkst ans Geschäft?
0: Die will uns doch nur ruhig stellen und aus dem Weg haben, deine Polizistin.
1: Sie bringt uns Milans Kopf.
2: Dann hatten wir sie auch gleich am Arsch.
1: Hm? Wir haben sie in der Hand.
0: Ja. Okay, wo? Ja. Okay. Okay. Okay, wir sind unterwegs. Ja? Wir kümmern uns, versprochen.
1: Was habe ich dir gesagt?

0: Echt, ey, ich hasse diese Drecksarbeit.
1: Wieso überlassen wir das nicht Matic?
2: Mirko, guck doch mal, ob du im Handschuhfach nicht noch ein paar Eier für meinen Zweitgeborenen findest.
1: Ist das lustig, oder was?

0: Lagerverkauf erst ab 16 Uhr.
1: Hier, Zoritza, Dolphin.
2: Der hat das Boot schon längst umbenannt.
3: Mm-mm.
2: Die Svetlana, damit segelt er gerade schön über die Adria.
3: Tut er nicht. Der ist noch hier.
2: Sascha, das macht doch gar keinen Sinn. Überleg doch mal.
3: Er hat sie wirklich umbenannt.

0: Wo ist Milan?
1: Milan? Ah, der Typ, der mir die Yacht verkauft hat.
0: Ey!
1: Ja, schon gut, schon gut. Ja, alles korrekt. Hat mir die Bundespapiere ausgehändigt. Und 200.000 gekriegt.
2: 200.000 Kunde. Und wann?
1: Vor einer Stunde.
0: Fuck.
1: Inklusive einer Kiste Bourbon und einem Schrank CDs. Sympathischer Typ.
0: Ja, genau.
1: Jetzt kannst du mit deiner Liebsten um die Welt segeln, hat er gesagt. Sowas in der Art hat er aber auch mal vor.
2: Vor einer Stunde, ja? Okay, danke. In Split?
3: Ja, vor einer Stunde jedenfalls.
2: Okay, ich informiere die Einsatzkräfte.
3: Genau. Schwerpunkte überwachen. Flughafen, Bahnhof, Fährhafen.
4: Alles klar.
3: Danke, Bob.

0: Tja, er war leider nicht im Lagerhafen. Nicht in der und auch in keiner anderen Halle.
1: Oh, dann war das eine Fehlinfo.
2: Sieht ganz so aus, Frau Kommissarin Novak.
1: Shit. Wie sieht's denn aus? Habt ihr schon was über einen hiesigen Fälscher?
0: Moment mal ganz kurz. Sie wollten doch uns die Infos geben.
1: Okay, dann melde ich mich nachher nochmal. Danke. 200.000 Kroner. Das reicht für einen Pass, eine Schwarzpassage über die Adria und ein Ticket nach Rio. Schöne Scheiße.
3: Und wenn? Wenn eine Frau mein Bild so fett übers Bett hängen und ihre Yacht Emil nennen würde. Ach, die könnte einen Mafiosi killen und ich würde hoffen, dass sie davon kommt. Heimlich jedenfalls.
1: Tu ich aber nicht.
3: Du ziehst das knallhart durch, hm? Mann, bin ich froh, dass du so professionell bist. Der ist damals abgehauen, weil er dich schützen wollte. Der hat nie aufgehört, dich zu lieben.
1: Mann, Emil, was ändert das denn? Was ändert das daran, dass er ein Mörder ist und meine... Ich bin in einer guten Stunde wieder da.
0: Die verarscht uns doch! Die will Milan selber haben. Ich nehme das jetzt in die Hand.
4: Ach ja?
0: Ja. Milan braucht Papiere für die Flucht. Dafür braucht er einen Fälscher. Ich rufe mal Ante Spiric in Dubrovnik an.
5: Und? Ist mein Wagen noch ganz?
1: Ja. Ich bin nur ein bisschen rumgefahren. Und bei dir? Gibt's was Neues?
5: Milan hatte ein Segelboot.
1: Ja, hat groß getönt, dass er damit mal auf und davon segelt.
5: Du wusstest davon? Warum hast du mir das nicht gesagt? Wann hat er dir das erzählt?
1: Ja, als ich ihm gesagt habe, dass er sich verpissen soll. Macht er eh bald, meinte er, sobald er das Blue Beach verkauft hat.
5: Er wollte den Club verkaufen? Mann, Minka, das hättest du mir sagen müssen.
1: Ja.

0: Ich mache immer alles falsch.
1: Wenn er den Club verkaufen wollte, dann musste Gori ihn doch gar nicht unter Druck setzen.
0: Wenn das gar nicht war?
1: Ach, Minka. Wer sonst soll denn Gori Milans Klamottenkette und alles angezogen haben? Wie kommst du nur darauf? Was hast du mir noch alles nicht erzählt?
0: Nichts. Außerdem ist er eh längst weg. Irgendwohin, wo ihr ihn nie findet.
1: Ich finde ihn.
0: Wozu denn? Kannst du ihn nicht einfach vergessen? Ich kann's doch auch.
1: Tust du nicht. Das wird immer bleiben. Wie eine Kugel in deinem Rückgrat. Und in meinem auch, weil du meine Schwester bist. Weil ich ihm vertraut habe. Ich kann es nicht vergessen. Ich muss los. Es kann spät werden. Und wenn dir noch irgendwas einfallen sollte, ruf mich an.
2: Gut, danke. Volltreffer. Tante Spirit hat rumtelefoniert. Milan hat sich einen Pass bei einem Kollegen in Schibenik bestellt. Übergabe ist heute 21 Uhr.
3: Schibenik? Das wird knapp.
2: Nicht in Schibenik, in Solin.
3: Solin? Ist das?
2: Direkt bei Split, ganz genau. Diese römische Ruinenstadt Salona. Habe ich doch ganz gut gemacht, oder, Papa?
4: Ohne deine feurige Kroatin.
5: Salona.
6: Geil gemacht.
7: Gute Arbeit. Ich informiere das Sonderkommando.
8: Bis die da sind.
9: Hauptsache, wir sind vor dem Image da.
7: Hey, seid vorsichtig, ja? Bitte.

0: Minka, was machst du denn hier?
1: Sie kommt gleich. Milan war es nicht.
0: Minka, ich muss los.
1: Er hat mich nicht vergewaltigt.
0: Was?
1: Milan hat mich nicht vergewaltigt. Das war danach. Die Strafe danach.
0: Wonach? Welche Strafe? Wovon redest du?
1: Papas Geburtstag. Ich hatte verdammt viel getrunken und Milan auch. Er hat mich im Taxi mitgenommen und musste noch in den Club, aber hatte was für die Abrechnung vergessen und wir haben kurz bei ihm vom Haus gehalten. Ich bin ihm nach. Die Wohnungstür stand offen. Ich bin rein und... Ich habe ihn mir geschnappt. Er hat Nein gesagt.

0: Amelan, alter Schwede.
1: Erst als dieser Typ da plötzlich reinkam, habe ich begriffen, was passiert. Danach habe ich mir die Kante gegeben an irgendeinem Tresen mit irgendeinem Typen, der mich trösten wollte, aber dann hat er mich vergewaltigt. In derselben Nacht. Das war meine Strafe. Du hast gesagt, Milan ist tot. Ich habe gedacht, wenn du denkst, dass er mich, dass er es war, dann vermisst du ihn nicht so und dann ist endlich Ruhe. Dann ist es endlich vorbei.
2: Stascha.
3: Yep.

Wasser runter!

0: Nimitz wollten nach Split. Ich sollte ihnen dabei helfen. Gore. Er hat gedroht, dir zu erzählen, dass ich... Ich habe für die Mafia gearbeitet, Stascha, die ganze Zeit, als wir zusammen waren. Das wollte Gore dir sagen. Darum habe ich ihm das Maul gestopft. Ich bin ein Gangster. Deshalb bin ich damals von hier weg. Deshalb bin ich abgehauen. Du bist die Liebe meines Lebens. Viel zu schade für mich.
1: Du bist auch die Liebe meines Lebens, Milan. Das ist alles, was jetzt zählt.

0: Hey.
1: Hey.
0: Wie soll sie denn jetzt heißen?
1: Christina.
0: Viel Glück.

0: ist nichts. Niemand überlebt da.
1: Es wurde also entschieden, es gibt einen Abzug von 2 Punkten von den Scores von Cato Christians, Luis Hendricks, Millie Hendricks, Alex Jans und Hannah Jans.
2: Wir müssen uns jetzt anpassen. Ich will mich nicht anpassen.
3: Wenn ihr Score hoch genug wäre, wäre der Knochenscan kein Problem.
4: Das muss doch auch gar kein Problem sein. Wir können das organisieren, wenn...
3: Und dann enden wir wieder in Stiefvater. Nein, danke.
4: Du bist Krankenschwester, hörst du? Verhalte dich auch so.
5: Abmachen! Zurück!
6: Diese Richtung. Da wohnen noch Menschen. Los, Abmarsch! Niemand wird sich wundern, wenn das Signal mal kurz ausfällt.
4: Was machen wir hier?
6: Ich bin nur 10 Minuten weg. Du bleibst hier sitzen. Es ist hier sicher. Du hast heute nichts gesehen. Und ich vergesse, dass du hier bist, um deinen Vater zu suchen, okay?
7: Ihr Vater läuft irgendwo da draußen rum. Sie ist auf der Suche nach ihm, das weißt du so gut wie ich.
6: Mich hier auf einmal belehren wollen, nachdem ich jahrelang nichts von dir gehört habe.
4: Sie haben mit Ihrem Score sowieso kein Recht mehr auf Ihre aktuelle Stelle. Das gleiche gilt für Fräulein Hendricks, für Luis. Im technischen Dienst ist eine Stelle frei geworden. Eine von Ihnen kann dort arbeiten, die andere muss leider gehen.
7: Wer von Ihrer Familie wusste etwas und wer nicht? Sie sorgen für die Beweise und ich sorge dafür, dass Sie Ihren alten Score zurückbekommen.
2: Peter hat das getan, um zu helfen. Ich habe geschwiegen, weil ich dachte, dass es das Beste wäre. Alex!
8: Alex! Alex!

0: Stopp! Nicht! Hör auf! Hör auf damit! Nicht!
1: Was spielt es für eine Rolle, wer was wusste? Peter hat das getan, um zu helfen. Ich habe geschwiegen, weil ich dachte, dass es das Beste wäre. Es tut mir sehr leid für dich, dass du deinen guten Score verloren hast. Aber können wir bitte versuchen, uns zu helfen, anstatt nur zu streiten?
0: Alex?

0: Nora?
1: Ja?
0: Wann haben Sie das letzte Mal Inventur gemacht?
1: Warum?
0: Es sind viel weniger Medikamente, als hier im Verzeichnis stehen.
1: Ja, hier kann jeder einfach ein- und ausgehen. Ich habe mehrfach nachgezählt.
0: Ja, das soll der Schild untersuchen.
1: Nora?

0: Epo? Ja, für meine Mutter.
1: Deine Mutter?
0: Ja, so muss ich nicht selbst zur Apotheke. Bekomme ich meine Tasche zurück? Oder muss ich dich wegen deines Verhaltens melden?
1: Vielleicht sollte ich einmal mit dem Schild sprechen.

Das Medikament hier, das ist für jemanden, der es unbedingt braucht. Und der kein Recht darauf hat, Hannah. Ich weiß, dass du das verstehst. Ich wäre froh, wenn du deinen Mund hältst, damit niemand Probleme bekommt.

0: Willkommen. Wenn Alex nicht zur Villa kommt, dann kommt die Villa eben zu Alex.
1: Jack, das wäre doch nicht nötig gewesen.
0: Hallo, mein Schatz.
1: Hey, Papa macht das für sich selbst. Hauptsache, er kann irgendwie die Regeln umgehen.
0: Wer? Ich? Na los, komm, ich habe an alles gedacht. Komm.
2: Jack, das ist doch viel zu viel.
0: Ich wusste nicht, was ihr gerne mögt, deshalb gibt es von allem ein bisschen.
1: Sag mal, Papa, du isst aber noch was anderes als Zucker, hoffe ich.
0: Natürlich nicht. Ich brauche Zucker, das weißt du doch, Schatz.
1: Ja.
0: Mein Gehirn, das lechzt geradezu nach Zucker. Ja, ich bin süchtig. Das liegt in den Genen. Aber zum Glück hat Gloria die Gene von ihrer Mama. Los, setzt euch. Nehmt euch. Ja, gut. Alex, Gloria hat mir von deinen Problemen mit deinen Vorgesetzten erzählt und dem Druck, den sie dir machen. Ich kann mir also gut vorstellen, dass du dich beim Schild nicht mehr wohlfühlst. Nach dem neuesten Sicherheitsgesetz darf ich für die Bewachung meines Unternehmens nur Wachleute oder Ex-Wachleute des Schilds einsetzen. Ich stelle also niemanden mehr ein. Aber für dich, Alex, würde ich sehr gerne eine Ausnahme machen. Und mit einer schnellen Beförderung kann dein Score wieder ganz schnell nach oben gehen. Wenn du verstehst, was ich meine.
2: Ja, ich verstehe, was du meinst. Aber das ist ein Missverständnis. Meine Probleme mit meinen Offizieren sind meine Sache. Und ich würde meinen Score gern ehrlich verdienen. Wenn jeder das machen würde, bekäme auch jeder, was er verdient. Das ist der Sinn. Oder?
0: Dir wurden 2 Punkte abgezogen für etwas, das Peter getan hat. Ist das fair? Oder verdient? Schau, Alex, ein Schwergewicht wie ich kann einfach dem System den Mittelfinger zeigen. Weil ich wichtig bin, weil ich viele Menschen beschäftige, aber du... Du traust dich kaum, ein Törtchen zu essen.
2: Das entscheide ich selbst so. Ich esse lieber Obst.
0: Ist das so? Oder wurdest du nur so programmiert?

0: Wir sind zu weit draußen.
1: Sie werden denken, dass wir am Rand entlang patrouillieren.
0: Nicht, wenn wir zu lange wegbleiben.
1: Dann denken wir uns was aus. Eine Panne oder so.
0: Millie.
1: Hey, ich habe nichts über deinen Ausflug gesagt und jetzt sagst du auch nichts über meinen.
2: Warum nimmst du den Job nicht einfach an?
3: Mein Stiefvater ist gerade ausgewiesen worden, weil er betrogen hat. Aber es wäre okay, wenn mein künftiger Schwiegervater schummelt.
2: Papa will dir bloß helfen.
3: Ich brauche aber keine Hilfe, okay?
2: Ach ja? Du warst dazu bereit, deine Familie zu verraten. Ich glaube schon, dass du Hilfe gebrauchen kannst.
3: Die Gesetze sind dazu da, dass es gerecht zugeht.
2: Natürlich.
3: Wir haben nicht das Recht, uns darüber zu erheben, nur weil es uns besser passt. Das hat Peter getan und du siehst, was er davon hat.
2: Okay, Alex.

0: fallen lassen! Die Waffe runter, sag ich!
1: Weg hier, komm!
2: Arcadia sorgt für sie. Wir müssen mit Liebe, Kraft und Weisheit für unsere Gesellschaft kämpfen. Es ist unsere Aufgabe, gemeinsam unseren Wohlstand und unsere Sicherheit zu erhalten. Passen Sie auf die Menschen um Sie herum auf? 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

0: Sie sitzen auf meinem Platz.
1: Es gibt doch Platz genug.
0: Ja, das stimmt. Kann ich dann meinen Platz kriegen? Ich sitze da jeden Tag.
1: Tja, jetzt sitze ich hier.

0: War das ein Freund von dir?
1: Natürlich nicht.
0: Mit wem hast du gesprochen da in diesem Haus? Ren! Was ist mit meinem Vater an diesem Ort passiert?
1: Millie, ich kenne diesen Ort nicht. Ich schwöre es. Komm, steig ein.

0: Setzen Sie sich. Im Bus hat niemand seinen eigenen Platz.
1: Ja, das ist eine dumme Regel.
0: Sie sind die Einzige, die das so sieht.
1: Ich weiß.
0: Und doch hatten Sie ein so wichtiges Amt. Leiterin neuer Code in der Abteilung Algorithmus.
1: Ich habe mich beworben, wie alle anderen.
0: Bei Ihrem Vater?
1: Ja.
0: Das finden Sie nicht seltsam?
1: Nein.
0: Die Frage ist, wer wird Ihnen helfen jetzt, wo Ihr Vater nicht mehr da ist?
1: Warum muss mir geholfen werden?
0: Warum muss Ihnen geholfen werden? Dann lassen Sie uns mal sehen. Ihr Score steht jetzt auf 6,1. Nach dieser Festnahme rutschen Sie unter die 6. Der Mindestscore ist jetzt 3. Wenn Sie so weitermachen, liegen Sie in kürzester Zeit darunter. Was glauben Sie, wird dann passieren?
1: Dann werde ich deportiert.
0: Ja. Das wollen Sie doch nicht.
1: Da draußen sind anscheinend noch Goldhähnchen. Die habe ich noch nie in echt gesehen.
0: Dann müssen Sie da draußen aber auch irgendwie am Leben bleiben, wenn Sie die Goldhähnchen sehen wollen. Ich denke, ich kann Ihnen mit Ihrem Score helfen. Dann müssen Sie nicht nach draußen und können schön hier bleiben. Das Einzige, was Sie machen müssen, ist mir die Wahrheit zu sagen.
1: Worüber?
0: Über den Betrug. Ihre Stiefmutter, wusste sie davon?
1: Nein, Kato wusste nichts.
0: Und Ihre Schwestern?
1: Ich glaube, niemand wusste etwas. Wo ist Lys?
2: Bei Regulator Simons.
1: Warum?
2: Mein Kollege sprach von unangemessenem Verhalten im Bus.
1: Und deshalb wurde sie hierher gebracht?
2: Offenbar haben wir alle ein Vermerk gekriegt. Sobald wir irgendwas falsch machen, werden wir sofort an sie überstellt.
1: Er hat es auf uns abgesehen.
2: Er macht nur seine Arbeit, Mama.
1: Alex!
2: Ja, wieso war Lys denn alleine?
1: Ich kann nicht die ganze Zeit bei ihr sein.
2: Und Millie?
1: Du könntest ihr auch mal helfen.
2: Ich helfe doch jetzt. Ich hab dir doch sofort Bescheid gesagt.
1: Ja, vielen Dank.
2: Mama? Mama, entschuldige. Ich hätte das wirklich niemals tun dürfen. Ich war nur so wütend auf euch alle zusammen. Und auf Peter, dass er...
1: Er hat dich behandelt wie seine eigene Tochter.
2: Weiß ich. Mama, es tut mir wirklich sehr leid.
1: Haben Sie nichts Besseres zu tun?
0: Sie wissen, was der Richter gesagt hat. Die Ermittlungen zu Ihrer Familie sind noch nicht abgeschlossen.
1: Komm.
0: Frau Hendricks. Die Rechnung. Für den Einsatz.
3: Rechnung, Einsatz bezahlt.
1: Ist das alles?

0: Olafs? Wie war die Patrouille?
1: Gut, Kommandant.
0: Nichts zu melden?
1: Nein.
0: Sie waren lange unterwegs?
2: Ja?
0: Ja, Sie hätten vor einer Stunde zurückkommen müssen.
1: Stimmt, Kommandant. Wir haben uns verfahren. Das Navigationsgerät ist kurz ausgefallen.
0: Ich bin Besseres von Ihnen gewohnt, Rolofs. Das nächste Mal mache ich einen Bericht.

0: Alles noch auf Papier?
1: Ja.
0: Wenn du willst, dann digitalisiere ich das alles für dich.
1: Nein, so behalte ich den Überblick.
0: Ich habe was Besseres als einen Überblick. Du suchst doch einen Grund für eine Durchsuchung bei Familie Hendricks Jans.
1: Ja.
0: Gut, es sind Medikamente gestohlen worden, da wo Hannah Jans arbeitet. Daher habe ich unseren Freund hierher bestellt. Das hier ist Willem Dieters. Als wir mit unseren Ermittlungen zur Familie Hendricks Jans begonnen haben, hat er mich auf die vorlaute Art von Hannah Jans aufmerksam gemacht.
2: Ja, aber das haben die Ärzte gesagt. Es lag nicht in meiner Absicht.
0: Willem, ganz ruhig. Niemand hier wirft Ihnen was vor. Sie haben getan, was Sie tun mussten.
1: Guten Tag, Willem. Mein Name ist Markus Simons, Regulator. Hans hat mir erzählt, dass Sie uns helfen können.
2: Ich habe meine Schuld beglichen.
0: Für jemanden, der einen medizinischen Fehler begangen hat, müssen Sie noch ganz schön viel Schuld begleichen, mein Freund.
2: Was wollen Sie?
1: Wir wollen, dass Sie ein wenig ein Auge auf Hannah Jans haben und uns auf dem Laufenden halten.
2: Okay, aber ich will echt nicht, dass Hannah Probleme bekommt.
1: Warum denken Sie, dass Hannah Probleme bekommen könnte?
2: Ich...
1: Hat sie etwa mit dem Medikamentendiebstahl im Krankenhaus zu tun?
2: Nein.
1: Nein.
2: Nein, nicht, dass ich wüsste, nein.
1: Oh, sorry. Möchten Sie? Es ist okay, die sind zuckerfrei. Kein Scoreverlust.

0: Mama, ich habe heute in der Schule was über den feigen Terroranschlag auf das Kapitol gelernt, den der Volksverräter Oskar Jacobs gemacht hat. Es ist seine Schuld, dass Oma gestorben ist, oder Mama? Wann kommst du wieder nach Hause?
1: Jetzt noch nicht, mein Spatz.
0: Warum nicht?
1: Ich muss hier leider noch eine Weile arbeiten. Das habe ich dir doch erklärt. Mats!
0: Mann, ist es du!
2: Lass ihn. Ich rede gleich mal mit ihm. Wie geht's dir?
1: Ich habe das hier gefunden. Der Brief ist nicht geöffnet. Er läuft schon seit fast 2 Wochen rum, ohne Essen, ohne Trinken. Wie lange steht er das durch?
2: Nicht aufgeben, mein Schatz. Du machst das gut.

0: Hat Luis was über die neue Stelle erzählt?
1: Sie will nicht darüber sprechen. Ich habe heute einen Termin bei der Score-Beratung. Ich hoffe, dass Sie was tun können.
2: Hallo.
1: Was soll das?
2: Ich habe einen Beschluss, um Ihre Wohnung zu durchsuchen. Hey! Hey!
0: Hände weg!
2: Ho!
3: Hinsetzen, Schnauze halten.
2: Hinsetzen! Ruhe!
1: Stopp, stopp, stopp, stopp, stopp, stopp, stopp, stopp!
2: Junge Frau! Ja.
1: Wie lange wollen Sie uns noch belästigen? Wir haben nichts getan.
4: Sie bringen alles durcheinander! Kato! Hände weg! Hände weg! Was glauben Sie, was Sie hier finden?
2: Medikamente. Gestohlen im Krankenhaus, in dem Sie arbeiten.
0: Davon weiß ich nichts. Wirklich nicht!

0: Nora! Ich muss mit dir reden.
1: Was ist denn?
0: Der Schild war heute Morgen bei mir, auf der Suche nach Medikamenten.
1: Hast du was gesagt?
0: Vorläufig noch nicht. Aber ich brauche Beweise, Nora, dass du jemandem hilfst.
1: Nein, das geht nicht.
0: Willst du, dass ich das denen melde?
1: Nachher. Nach der Arbeit.

0: Wo sollen wir jetzt hin?
1: Nicht da lang. Nicht in diese Richtung.
2: Millie, hör zu. Du kannst ihnen nicht helfen.
1: Nein. Nur dafür sorgen, dass sie nicht in dieser Schlucht landen.
2: Ich hab dir gesagt, ich hab nichts damit zu tun.
1: Mit wem hast du dich in dem Haus getroffen? Ich will eine Antwort, Ren.
2: Sonst was?
1: Wenn ich jetzt Kommandant Sanders erzähle, dass wir dort gewesen sind?
2: Vergiss nicht. Ich weiß auch, wieso du hergekommen bist.
1: Willst du es riskieren? Was wird er dort finden?
2: Gut. Steig ein.

0: Hey.
1: Das ist mein Platz.
0: Ui. Niemand hat hier einen festen Platz.
1: Das sind meine Sachen.
0: Schön. Du bist also die Besondere. Die Tochter vom Direktor. Ich meine, dem früheren Direktor.
1: Aber kann ich jetzt bitte meinen Platz haben?
0: Natürlich, ja. Hier. Halt. Was bekomme ich?
1: Wieso?
0: Ich meine, du kriegst diesen Platz, obwohl hier niemand einen festen Platz hat. Da bekomme ich doch wohl eine Belohnung. Hey, nichts Besonderes. Einfach ein Küsschen. Hier.

0: Wem gehört das?
1: Niemandem. Ist einfach sowas wie ein Treffpunkt.
0: Mit wem? Hey. Mit wem?
1: Mit Leuten, die hier draußen wohnen.
0: Wie viele?
1: Ein paar Dutzend. 100 vielleicht.
0: Und wie lange?
1: Das weiß ich nicht.
0: Renn.
1: Einige schon 20 Jahre.

0: Ich will sehen, wo sie wohnen.
1: Auf keinen Fall. Das ist noch weiter weg. Wir müssen uns jetzt schon beeilen.
0: Wir denken uns was aus.
1: Millie. Millie! Es ist zu riskant. Ein andermal.
0: Mein Vater läuft hier seit 2,5 Wochen rum, ohne Essen, ohne seinen Rucksack. Was glaubst du, wie lange er noch durchhält? Ich muss wissen, ob ihn jemand gesehen hat.
1: Gut. Aber nur kurz hin und dann zurück.

0: berechnet, dass zurzeit die Scores zwischen 3,0 und 3,3 die Nation mehr kosten, als sie einbringen können.
1: Die maximale Kapazität ist erreicht. Bereit machen für Selektion.

0: Sie, Bus verlassen. Hey.
1: Was?
0: Die Leute mit dem niedrigsten Score müssen raus.
1: Ich?
0: Ja, was dachten Sie mit 4,2?
1: Aber ich habe einen Termin bei der Score-Beratung.
2: Nation mehr kosten, als sie einbringen können. Das heißt, dass andere für deren Unterkunft und Grundversorgung aufkommen. Ist das fair?

0: Hatten wir nicht vereinbart, dass du nicht mehr herkommen sollst?
1: Ja, ich weiß. Aber es war nicht meine Idee.
2: Das war auf meine Bitte.
3: Hey. Na, du. Kommst du zu Besuch?
1: So ähnlich, ja.
3: Hast du Süßigkeiten mit?
1: Nein, tut mir leid, diesmal nicht.
3: Wer ist das?
1: Das ist meine neue Kollegin Millie. Sie wollte Dax gerne kennenlernen.
0: Bist du auch so unglaublich gespannt, Nobel, warum Millie mich so dringend sprechen muss?
2: Hey. Ich bin auf der Suche nach diesem Mann. Er wurde vor 2 Wochen ausgesetzt. Und er hat sein Essen und sein Trinken verloren. Ich möchte ihn so schnell wie möglich finden.
1: Habt ihr ihn gesehen?

0: Hey.
1: Hey.
0: Schon fertig?
1: Ja.
0: Fahren wir zusammen mit dem Bus?
1: Heute geht's nicht. Ich hab was vor. Morgen?
0: Ja, ist gut.
1: Okay.
0: Schön.

Es ist da drin.

0: Was? Hey. Wir haben Besuch. Hey. Es ist okay.
1: Benutzt du das, um sein Blut zu reinigen?
0: Ja.
1: Hast du das selbst gebaut?
0: Mhm. Aus alten medizinischen Geräten.
1: Wie lange macht ihr das schon?
2: 4 Monate.
1: 4 Monate? Aber das Ding ist lebensgefährlich. Die Infektionsgefahr ist riesig.
2: Entweder das oder krepieren.
1: Oder eine neue Niere?
0: Er ist von der Liste gestrichen worden, weil sein Score zu niedrig ist.
1: Ich will euch helfen.

0: Wie war's bei der Arbeit?
1: Schlecht. Das ist überhaupt kein guter Job.
0: Was ist denn nicht gut daran?
1: Ich habe komische Kollegen.
0: Wie meinst du das?
1: Ich musste heute jemanden küssen.
0: Küssen? Warum?
2: Liz, warum? Der hat gesagt, dass ich das tun muss, sonst bekomme ich meinen Platz nicht zurück. Was ist das denn für ein Unsinn? Wer hat das gesagt? Bart. Bart. Bart, und wie weiter? Bart. Wenn das nochmal passiert.
0: Nicht küssen. Und sofort zu mir kommen, okay?
3: Interessant. Dein Band. Wenn ich noch für die Zeitung arbeiten würde, könnte ich einen schönen Artikel schreiben über die illegalen Abhörpraktiken des Schilds.
4: Es ist nicht illegal.
3: Nein, jetzt ist es illegal, darüber einen Artikel zu schreiben.
4: Können wir nicht einmal normal essen?
3: Wenn du lieber dein Hörspiel hörst, dann nur zu.
5: Ich musste noch einer Kollegin helfen. Wie war's bei der Score-Beratung?
0: Ich hab's nicht geschafft, hinzugehen.
5: Mama.
0: Ich weiß. Ich hab schon einen neuen Termin ausgemacht. Es wird alles gut. Hast du mit Alex noch gesprochen?
5: Nein.
2: Du weißt doch, was Millie gesagt hat. Millie hat gut reden. Alex ist meine Tochter.
0: Und deine Schwester.
5: Ja, die dich heimlich aufgenommen hat.

0: Ah. Rekrut Jans.
1: Regulator?
0: Kommen Sie mal mit. Schön, dass Sie kommen konnten.
1: Hatte ich denn eine Wahl? Arbeiten Sie immer so spät noch?
0: Nicht später als Sie, oder?
1: Ich habe Nachtdienst.
0: Ich auch. Setzen Sie sich. Ich möchte nur, dass Sie mir etwas über die Aufnahme erzählen, die Sie gemacht haben.
1: Welche Aufnahme?
0: Von Ihrer Mutter. Setzen Sie sich. Sie wissen doch, wenn Sie mir helfen, kann ich Ihnen auch helfen. Mit Ihrem Berufungsverfahren zum Beispiel.
1: Man hat mir gesagt, dass das eine schlechte Idee war.
0: Halten Sie mich für so blöd, Rekrut Jans. Ich weiß, dass Sie eine Aufnahme von Ihrer Mutter gemacht haben. Die möchte ich sehr gern haben.
1: Ich weiß nicht, wovon Sie sprechen.
0: Sehen Sie, mir ist klar, dass das nicht einfach für Sie ist. Aber ich weiß, auf welcher Seite Sie wirklich stehen. Und das wissen Sie selbst auch, sonst hätten Sie die Aufnahme nicht gemacht. Das ist Ihre Chance, der Nation zu dienen.
2: Kann ich Sie kurz sprechen?

0: Ihr Verhör ist vorbei.
1: Bitte?
0: Sie haben mich verstanden.
1: Ich habe eine heiße Spur. Alex Jans hat eine Aufnahme von ihrer Familie gemacht.
0: Das interessiert mich nicht. Ich übernehme das ab jetzt.
1: Wie lange brauchen Sie sie?
0: Anscheinend haben Sie es nicht begriffen. Ab jetzt lassen Sie Ihre Finger von Alex Jans.
1: Ich dachte, Sie interessieren sich nicht für meine Ermittlungen.
0: Ich bin auch nicht an Ihren Ermittlungen interessiert. Mich interessiert nur Alex Jans.

Guten Tag, Alex. Sie müssen sich keine Sorgen machen. Regulator Simons wird Sie nicht mehr belästigen. Ich interessiere mich auch nicht für eine Aufnahme oder Ähnliches. Was mich interessiert, ist die Sicherheit und Rechtschaffenheit in Arcadia. Und ich glaube, Sie können mir dabei helfen. Wir hatten doch vor 2 Wochen ein nettes Gespräch. Es ging darum, nichts Unvernünftiges zu tun. Vielleicht müssen Sie das aber doch tun. Wissen Sie, wie hoch der Score Ihrer Mutter momentan ist? Sie hat ihre Arbeit verloren. Ich weiß nicht, ob Sie das wissen. Sie wurde runtergestuft auf 4,2. Eine Frau in ihrem Alter, in ihrer Situation, das kann jetzt wirklich schnell schiefgehen, wenn sie nicht aufpasst. Und dann ist der Mindestscore nicht mehr weit. Hey! Ich kann ihr helfen. Wenn Sie mir helfen. Und das Einzige, was Sie dafür tun müssen, ist das Jobangebot bei Jacques Phillips anzunehmen.

0: Entschuldigung.
1: Ja?
0: Haben Sie vielleicht diesen Mann gesehen?
1: Soldaten des Schilds sind ja nicht besonders beliebt. Die meisten wurden von euren Kameraden hier ausgesetzt.
0: Wir machen auch nur, was uns aufgetragen wird.
1: Du könntest dich auch entscheiden, es nicht zu tun.
0: Und dann?
1: Wenn sich alle Soldaten weigern würden, müsste niemand draußen leben.
0: Ihr seid gut organisiert. Sogar Kinder. Die können nur hier geboren sein. Gibt es noch mehr solcher Orte?
1: Nicht, dass ich wüsste.
0: Und hier nimmt ihr viele Leute auf?
1: Der Mann, den du suchst. Wer ist das, dass er dir so wichtig ist?
0: Er ist mein Vater. Kannst du mir nicht helfen? Bitte.
1: Immer wenn wir rausgehen, riskieren wir, angegriffen zu werden.
0: Aber du hilfst doch auch Ren.
1: Weil Ren uns hilft.
0: Ich kann euch auch helfen.
1: Ich setze nicht das Leben meiner Leute aufs Spiel, vor allem nicht für jemanden, der wahrscheinlich schon tot ist.
2: Millie? Millie, wir sind schon zu lange weg. Wir müssen zurück. Komm.
0: Hier ist das Foto von meinem Vater. Das ist eine Beschreibung der Kleidung, die er anhatte, als er ausgesetzt wurde. Wenn du ihn findest, kümmere dich um ihn.

0: 2, bitte melden.
1: Wir sind auf der Suche nach Nora Davids. Wir haben einen Haftbefehl.
2: Ich schaue, wo sie ist.
1: Danke.

0: Nora? Was ist? Der Schild ist hier und sucht dich. Sie haben einen Haftbefehl.
1: 3, bitte melden.
0: Ich habe nichts gesagt. Das schwöre ich.
2: Schwester Jans, bitte zum Empfang.
0: Komm. Was ist das? Das ist für Kars. Das wirst du später verstehen. Und du? Was machst du? Dafür sorgen, dass sie nicht finden, was sie suchen. Sorg gut für Kars.
2: Zum Empfang.
0: Ja. Hier bin ich.
2: Ihr Patient wartet, EH3.

0: Ist das ein Verwandter von dir? Nobel?
1: Ja, so ähnlich. Er ist der Sohn meiner verstorbenen Freundin. Als er 18 wurde und sein Score anfing zu zählen, war sie schon nicht mehr da. Ich wusste, dass er es drin nicht schaffen würde. Seine Familie hat sich keine Mühe gegeben, ihm zu helfen. Ich war da schon beim Außendienst.
0: Und wie bist du auf Dax gestoßen?
1: Gerrit und ich haben auf unseren Patrouillenfahrten gesehen, dass hier manchmal Rauch aufsteigt. Und eines Tages haben wir nachgeschaut, wo der herkommt. Hör zu, Millie. Ich habe dich zu dem Haus mitgenommen, weil ich Dax bezahlen musste. Und weil ich wusste, dass du mich nicht verrätst. Aber es war nie so gedacht, dass du Dax selbst triffst. Und mit ihm etwas vereinbarst.
0: Wir haben nichts vereinbart, also. Gibt es kein Problem, oder?
1: Es könnte aber eins werden. Die Suche nach deinem Vater.
0: Wir werden vorsichtig sein.
1: Wenn Gerrit gesund ist, sitzt er wieder dort.
0: Wir hatten eine Vereinbarung. Ich sage nichts über die Sache mit Dax und du lässt mich meinen Vater suchen.
1: Es ist zu gefährlich.
0: Du hast es versprochen.
1: Millie!
0: Versprochen ist versprochen.

0: komme gleich wieder.
1: Anna? Hey. Alles in Ordnung?
0: Ja.
1: Was ist los? Warum ist der Schild hier? Hanna?
0: Die Oberschwester hat Selbstmord begangen, als sie sie verhaften wollten.
1: Oh. Kanntest du sie?
0: Was machst du hier?
1: Ich hab mich gefragt, wie es Mama geht.
0: Mama?
1: Wegen ihres Scores.
0: Ja, und?
1: Ist es wahr, dass sie nur 4,2 hat?
0: Wer sagt das?
1: Stimmt es?
0: Kann sein. Sie hat ihre Arbeit verloren.
1: Warum?
0: Da ist ein Revisor zu ihr gekommen und hat gesagt, dass ihr Score zu niedrig sei, um ihre Stelle behalten zu können. Sie sucht was Neues.

0: Anscheinend hatten sie recht mit Nora. Wegen der Medikamente. Aber sie haben keine Ahnung, für wen sie die Medikamente gestohlen hat.
1: Nein. Nein. Ich habe nur gesehen, dass Nora aus der Apotheke kam und dass sie ein paar Schachteln eingesteckt hatte.
0: Gut.
2: Verschweigt er etwas?
0: Wir wissen noch immer nicht, für wen Nora Medikamente gestohlen hat, daher...
2: Niemand in der Familie mit Nierenproblemen. Was sagt ihr, Chip?
0: Nichts Besonderes. Sie geht nach Hause, ins Krankenhaus, in den Supermarkt.
2: Haben wir geschaut, ob auf der Strecke Nierenpatienten wohnen, die von der Versorgung ausgeschlossen wurden?
0: Auch nichts.
2: Behalt ihn noch hier. Mal sehen, ob das was bringt. Sonst lassen wir die Sache fallen, ja?
0: Und du?
2: Revisor Harms hat zwar gesagt, dass wir die Finger von Alex Jahns lassen sollen, aber der Rest der Familie?

0: Konnten Sie das nicht melden?
1: Nein, wir waren am Rand des Sperrbereichs, ohne Empfang. Er saß bombenfest, Kommandant. Hat uns Stunden gekostet, ihn abzukriegen.
0: Lassen Sie neue Reifen aufziehen.
2: Du hast Talent.

0: Gibt es mit Frau Hendricks ein Problem? Soll ich Ihren Vorgesetzten holen?
1: Nein, das ist eine Routineuntersuchung.
0: Hier.
1: Danke Ihnen.
2: Kann ich meinen Apfel wieder haben?
3: Ja, natürlich. Hier.
2: Aber er ist in Ihrer Hose.
3: Ja, ja, er ist in meiner Hose. Du kannst ihn noch rausholen. Hey, hey. Bekomme ich kein Küsschen? Ich habe mich doch gut um deinen Apfel gekümmert.
2: Ich darf sie nicht mehr küssen.

0: Noch einmal?
1: Ich verstehe das nicht. Ich habe einen Termin.
0: Es sind Ihre Blutwerte.
1: Was?
0: Bitte folgen Sie mir.
1: Was stimmt damit nicht?
0: Wir gehen zum Kontrolleur. Kommen Sie schon.

0: Ich möchte sehr gerne, dass Sie mir ein Küsschen geben. Ja? Hier. Oder nein, warten Sie. Ich will, dass Sie meine Pistole aus meiner Hose holen und mir dann ein Küsschen geben.
1: Das war doch nur Spaß.
0: Oh, das war nur Spaß.
1: Ja.
0: Das war zum Lachen.
1: Ja, ein Scherz. Einfach nur zum Lachen.

0: hört sich das an, wenn man nicht in der Lage ist, sich zu wehren?
1: Ich wusste nicht, dass das Ihre Freundin ist.
0: Bart, das war doch nur ein Scherz.
2: Das Skript wird auf Code 234F hängen geblieben sein. Es muss neu gestartet werden. Nein. Nein, ich weiß nicht, wann das gemacht wird. Ich arbeite nicht mehr bei dem Dienst. Nein, Sie können nicht mit wem anders sprechen. Ihre Zeit ist um. Angenehmen Tag noch.
3: Liz? Ich komme, um mich für den Scherz mit dem Apfel zu entschuldigen.
2: Ein Scherz war das?
3: Ja. Es wird nicht mehr vorkommen.
2: Ich fand das nicht lustig.
3: Und willst du vielleicht deinem Freund vom Schild sagen, dass ich gekommen bin und mich entschuldigt habe?
2: Habe ich einen Freund beim Schild?
3: Ja, der Typ, der gerade hier war.
2: Ich kenne nur Regulator Simons.
3: Ja, der. Kannst du ihm sagen, dass ich mich bei dir entschuldigt habe? Bitte.
2: Ja, das kann ich sagen.
3: Danke.
2: Technischer Dienst, womit kann ich Ihnen helfen? Wie ist Ihre Nummer?

0: Mama? Irgendwas ist mit meinem Chip. Sie sagen, dass ich Alkohol getrunken habe, aber das kann nicht sein. Da stimmt was nicht.
1: Haben die einen Bluttest gemacht?
0: Nein. Der Kontrolleur hat gesagt, dass das nicht nötig ist. Dass der Chip niemals lügt. Aber das tut er doch. Könnte jemand meinen Score mit Absicht senken wollen? Könnte der Regulator dahinter stecken?
1: Nein, ganz sicher nicht.
0: Was ist es dann? Kannst du das nicht herausfinden?
1: Ja. Das wird schon.
0: Komm.
1: Ich werde deine Blutwerte anfordern und rausfinden, was los ist, okay?

0: Die Hüterin möchte, dass die Sache beschleunigt wird.
1: Ich bin schon dabei.
0: Dir ist doch klar, dass nur Jacques Phillips das Wissen und die Möglichkeiten hat, so etwas zu entwickeln.
1: Ich bin dran, Klaas.
2: Erdgeschosstüren öffnen sich. Türen schließen sich.
1: Könnten wir unser Gespräch später fortsetzen? Ich bekomme Besuch.
0: Natürlich. Das hat Vorrang. Dauert bestimmt nicht mehr lange.
1: Nein, diesen Monat.
2: Oberstes Stockwerk. Türen öffnen sich.
3: Sie lassen meine Mutter in Ruhe, ja?
1: Ich weiß nicht, wovon Sie sprechen.
3: Sie lassen Ihren Score absichtlich sinken. Das ist Erpressung.
1: Los, kommen Sie rein. Ich setze Tee auf, damit Sie sich etwas beruhigen.
3: Ich will keinen Tee. Ich will, dass Sie mit Ihren schmutzigen Spielchen aufhören.
1: Ich versichere Ihnen, dass ich nichts mit dem Problem Ihrer Mutter zu tun habe.
3: Sie waren doch bei Ihrer Arbeit.

0: Da habe ich nur meinen Job gemacht.
1: Mein Stiefvater wurde ausgesetzt, weil er mit den Scores betrogen hat. Er darf das nicht, aber Sie dürfen das? Weil Sie was? Revisor sind?
0: Nochmal, Alex. Ich weiß nicht, wovon Sie sprechen. Aber wenn Ihre Mutter Probleme mit ihrem Score hat, dann kann ich Ihnen helfen. Das wissen Sie.
1: Ich kann nicht tun, was Sie von mir verlangen. Ich könnte das Gloria niemals antun.
0: Wollen Sie meine Hilfe oder wollen Sie sie nicht?
1: Ich will, dass Sie uns in Ruhe lassen.
2: Türen schließen sich.

0: Sag mal, wie war's eigentlich bei Lys Hendrix?
1: Warum?
0: Ach so, du hast sie doch besucht, oder?
1: Ja, aber ich glaube nicht, dass sie irgendwas von der Aufnahme weiß.
0: Vielleicht irrst du dich, denn sie ist hier.
1: Was heißt, sie ist hier?
0: Sie steht an der Pforte und fragt nach dir. Oder genauer gesagt, sie fragt nach ihrem Freund, Regulator Marco Simons.

0: Hey.
1: Frau Hendricks. Kommen Sie bitte mit.

0: Haben Sie den Leuten hier erzählt, dass ich Ihr Freund bin?
1: Ja.
2: Warum sagen Sie das?
1: Bart hat das gesagt.
0: Ich ermittle gegen Ihre Familie. Da kann ich doch nicht Ihr Freund sein, oder? Frau Hendricks?
1: Bart hat gesagt, er möchte, dass ich Ihnen sage, dass er mich um Entschuldigung gebeten hat.
0: Wer?
1: Bart von meiner Arbeit hat gesagt, er möchte, dass ich... Oder ist das wieder ein Scherz von ihm?
0: Nein, das ist kein Scherz von ihm. Alles ist gut, es ist in Ordnung. Aber nicht mehr herkommen, um mich zu besuchen, ja? Und vor allem nicht den Leuten sagen, dass ich ihr Freund bin.

0: Warst du noch wach? Mhm. Kannst du nicht schlafen?
1: Ich muss immer an Peter denken.
0: Denkst du auch mal an dich? An deinen Score? Ich habe mit Alex gesprochen. Wir machen uns Sorgen um dich, Mama. Wir wollen nicht noch jemanden verlieren.
1: Ihr braucht euch keine Sorgen zu machen. Denk lieber an deinen eigenen Score. Dass der in Ordnung bleibt.

0: Ganz pünktlich.
1: Heute nicht, Luz.
0: Wir waren doch verabredet.
1: Ich habe nicht gut geschlafen.
0: Warum nicht?
1: Gestern ist eine Freundin von mir gestorben.
0: Woher weißt du das eigentlich?
1: Weil sie tot ist, Luz.
0: Nein, ich meine, dass sie eine Freundin war.
1: Tja, woher weiß man das? Warum willst du das denn wissen?
0: Weil ich dachte, dass ich auch einen Freund habe, aber das stimmte nicht.
1: Ach ja? Wer denn?
0: Marco.
1: Welcher Marco?
2: Der Regulator?
1: Luz, das ist nicht dein Freund.
0: Ja, das hat er auch gesagt.
2: Du hast mit ihm gesprochen?
0: Ja, wo er uns verhört hat.
2: Luz, Marco ist der Grund, weshalb Peter deportiert wurde.
0: Aber er hat nur seine Arbeit gemacht.
2: Wie kannst du das nur sagen?
0: Alex und Millie machen das doch auch. Menschen festnehmen, Menschen aussetzen, das ist ihre Arbeit.
1: Alex und Millie, die beschließen sowas nicht selbst, weißt du? Die führen nur Befehle aus. Aber Marco, der hat uns ausgesucht. Aus freiem Willen. Der ist einfach ein Scheißkerl.
2: Der es auf unsere Familie abgesehen hat. Der benutzt dich nur, um an Informationen ranzukommen.
0: Nein, das glaube ich nicht.
1: Luz, Marco Simons ist nicht dein Freund. Du findest jemand anderen. Einen echten Freund.
0: Papa hat das auch immer gesagt. Aber niemand will mein Freund sein. Alle finden mich nur seltsam.
2: Luz, ich verspreche dir, nächste Woche gehe ich mit dir Vögel gucken.
3: Läuft nicht so gut, wie mir scheint.

0: Sie hat mir noch eine Nachricht mitgegeben. Für dich. Ich kann damit nicht viel anfangen, aber du vielleicht? Cass, was wollte Nora dir noch sagen? Cass?
1: Eine neue Niere. Nora war... Sie war da dran, eine Operation zu organisieren. Auf dem Zettel steht vermutlich die Verabredung, die sie dafür getroffen hat.
0: Illegale Transplantation. Wie läuft das?
1: Das weiß ich doch nicht. Nur Nora wusste das.
0: Ich glaube, ich weiß, was sie sagen wollte. Ich werde dafür sorgen, dass du die Operation noch bekommst. Versprochen.

0: Frau Christians. Kann ich Sie kurz sprechen?
1: Wegen meiner schlechten Blutwerte? Geht es darum?
0: Nein. Nein, davon weiß ich nichts. Ich würde Ihnen gerne eine Aufnahme vorspielen, wenn Sie nichts dagegen haben.
2: Hast du mit Alex noch gesprochen?
3: Nein. Du weißt doch, was Millie gesagt hat.
2: Millie hat gut reden. Alex ist meine Tochter und deine Schwester.
3: Ja, die dich heimlich aufgenommen hat. Die dich verraten wollte, Mama.
0: Von was für einer Aufnahme spricht sie da?
1: Sie hören uns hier ab?
0: Ihre Tochter Alex hat eine Aufnahme von Ihnen gemacht. Warum hat sie das gemacht?
1: Vielleicht, weil sie meine Stimme gerne hört.
0: Was sagen Sie auf dieser Aufnahme?
1: Daran habe ich leider gar keine Erinnerung.
0: Sie haben wirklich keine Erinnerung an Ihre eigene Tochter, die Sie verraten wollte. Wegen des Betrugs Ihres Mannes oder Ihrer Beteiligung daran. Frau Christians, ich hätte wirklich gerne Antworten. Und wenn Sie mir die jetzt nicht geben, dann lasse ich Ihre Töchter verhaften.
1: Nein, auf keinen Fall. Das Einzige, was Peter getan hat, war, für seine Familie zu sorgen.
0: Für seine Familie zu sorgen. Das ist ihm gelungen. Sie hatten alles. Ein schönes Haus, großen Garten, schickes Auto vor der Tür. Alles, was sie wollten. Alle Privilegien für die mit den höchsten Scores. Und trotzdem war es noch nicht genug. Sie wollten noch mehr. Zur Not mit Betrug. Wussten Sie, dass es sehr viele Männer und Frauen in Arcadia gibt, die jeden Tag ihr Bestes für ihre Familie geben müssen? Die unmögliche Entscheidungen treffen müssen. Die entscheiden müssen, wen sie gehen lassen müssen und wen nicht, sodass sie bleiben können. Nein? Die machen das alles, ohne zu betrügen.
1: Ich weiß nicht, was Ihnen zugestoßen ist, Regulator, aber wenn Sie Rache an meiner Familie nehmen, hilft Ihnen das überhaupt nichts.
0: Vor dem Gesetz sind wir alle gleich, wie Sie wissen. Wenn ich hier ein Auge zudrücke, was für eine Botschaft vermittelt das?
1: Dann müssen Sie sich beeilen, Regulator. Ich liege fast unter dem Mindestscore. Nicht, dass ich rausfliege, bevor Sie meine Schuld voll und ganz beweisen können.

0: Hey. Und wie war's?
1: Gut. Wie geht's, Mats?
0: Tja, er vermisst dich.
2: Jeden Tag nach der Schule macht sie ihre Aufgaben. Lenchen ist ein Zehnerchen. Sie sagt, gemeinsam sind wir stark. Darf ich später auch ein Zehnerchen werden?
1: Wir können nicht alle Zehnerchen sein, so wie Lenchen. Wichtig ist, dass wir es versuchen. Okay? Los, ab ins Bett. Morgen ist der neue Tag. Eine neue Chance, ein Zehnerchen zu sein. Hast du Pipi gemacht?
2: Ja.
1: Licht an. Äuglein zu. Schlaf gut. Äuglein zu.

0: Nicht diesen Blick.
1: Welchen Blick?
0: Ich kann jetzt nicht aufhören beim Außendienst, Schatz.
1: Das verlange ich doch gar nicht.
0: Nein, aber du denkst es. Ich habe Menschen getroffen, die helfen können. Menschen, die da wohnen, draußen in einer Siedlung. Ich habe eine Chance, Papa zu finden. Ich kann jetzt echt nicht aufhören.
1: Schatz, das sag ich doch gar nicht. Nur Mats und ich.
0: Das meine ich ja. Ich liebe Mats, hörst du? Das Schlimmste daran ist, dass ich weiß, wie er sich fühlt. Ich weiß, wie das ist, keine Eltern zu haben und alleine zu sein. Hätten Mama und Papa mich nicht adoptiert, hätte ich in Arcadia nie überlebt. Ich muss das machen. Lass es mich machen.

0: Jacques.
1: Alex.
0: Komm rein. Sorry für das Chaos.
1: Hier wohnt Gloria also.
0: Ja. Wieso? Hat sie was darüber gesagt, dass es ihr nicht gefällt?
1: Gloria? Der ist das total egal. Die macht sich mehr Sorgen um ihre Freunde, die ich entlassen will. Und deshalb bin ich hier. Vielleicht willst du es dir noch mal überlegen, doch bei mir zu arbeiten.
0: Ich glaube nicht, dass das eine gute Idee ist, Jack.
1: Warum nicht?
0: Darf ich dich was fragen zu dem Chip?
1: Ja?
0: Ich bin in einer Ermittlung und wenn ich dem Chip und den gemessenen Blutwerten glauben darf, dann hat die betreffende Person Alkohol getrunken. Aber niemand kann sagen, wo er oder sie Alkohol getrunken haben könnte. Ist es möglich, dass die Messung falsch ist?
1: Nein. Bei der 5. Generation ist das ausgeschlossen.
0: Und was könnte sonst der Grund sein?
1: Tja, entweder hat die Person doch Alkohol zu sich genommen, ohne dass es ihr bewusst war. Oder die Werte, die der Chip übermittelt, wurden manipuliert. Schau, was Peter getan hat. Wenn er es konnte, können andere es auch.

0: Ich komme gleich, Schatz.
1: Wie geht's?
0: Gut.
1: Und dein Score?
0: Gut.
1: Bei der Arbeit auch alles in Ordnung?
0: Mhm.
1: Guck
2: mal, was ich gemacht habe.

Das ist ja fantastisch.

0: Du hast Alex Bescheid gesagt?
1: Sie muss auch hören, was ich zu sagen habe.
0: Und, was ist? Mich brauchst du nicht anzuschauen. Warum sollten wir hierher kommen?
1: Weil ich euch etwas über meinen Score sagen muss. Er fällt weiter.
0: Wie viel?
1: 3,9.
0: Wie kann das sein?
1: Spielt das eine Rolle? Ihr wisst, es ist nur noch eine Frage der Zeit, bis ich unter dem Mindestscore liege und sie mich auch deportieren.
2: Sag das nicht.
1: Ich kann euch aber noch helfen, sodass ihr jetzt nicht noch mehr darunter leiden müsst, was Peter und ich getan haben. Daher habe ich beschlossen, zu Regulator Simons zu gehen und zu gestehen, dass ich als Einzige von Peters Betrug wusste.
3: Mama, nein!
1: Er weiß von deiner Aufnahme. Er lässt uns nicht in Ruhe, bis er hat, was er will. Wenn ich gestehe, dass ich von dem Betrug wusste, dann kann er seine Ermittlungen abschließen.
0: Und du?
1: Ihr seid jetzt viel wichtiger.
2: Das machst du nicht.
0: Mama, du wirst gar nichts gestehen. Wir werden eine Lösung dafür finden.
1: Millie sagt, dass da draußen Menschen wohnen. Vielleicht kann ich bei ihnen leben.
0: Kato, so einfach ist das nicht. Das Leben dort ist knallhart. Du musst ständig aufpassen, dass dir niemand den Schädel einschlägt.
2: Wir überlegen uns was.
1: Was denn? Er weiß von deiner Aufnahme. Er lässt uns nicht in Ruhe. Niemals!
0: Die Aufnahme, das war mein Fehler. Aber ich finde dafür eine Lösung. Darauf musst du vertrauen, Mama. Gib mir einfach ein bisschen Zeit, ja?